0: Er war der Regisseur dieses ungewöhnlichen Projekts, in dem moderne Popkultur und alte russische Volksmärchen aufeinandertreffen. So etwas hatte die Welt noch nicht gesehen. Und vor allem kam der Film sowohl bei kleinen Zuschauern als auch bei Erwachsenen sehr gut an. Auch wegen seines typisch russischen Humors. Die Zuschauer wollten eine Fortsetzung der Reckensaga und haben sie bekommen.
1: Konstantin,
0: reden wir über die drei Recken. Das ist eines ihrer großen Werke. Und ich glaube, dass es nicht nur das ikonischste Werk von Melnica ist, sondern bereits in der ganzen russischen Animationsindustrie Kultstatus hat. Warum denken Sie, ist diese Reihe so beliebt?
2: Nun, sie handelt von Helden aus beliebten Märchen. Aber eben mit modernem Humor.
0: Wer hatte die Idee für die drei Recken? Ich habe gehört, dass es eine sehr interessante Geschichte über den Ursprung dieses Projekts gibt.
2: Soweit ich weiß, hatte ein 16-jähriger junger Mann, Maxim Sveshnikov, die Idee dafür und hat seinen Pitch geschickt. Ja, und unsere Produzenten fanden das genial. So kam der Stein ins Rollen. Und zuerst wollte das Studio keine Fortsetzung davon machen. Aber der Erfolg des ersten Films ließ uns praktisch keine andere Wahl. Deshalb schrieben wir das Skript für Dobrynja. Und dann kam noch Ilja Muromets. Und wir wollten schon wieder aufhören.
0: Aber die Zuschauer waren dagegen und es kamen mehr Filme.
2: Ja.
3: Und die Filme verkaufen sich gut.
2: Ja, die Zuschauerzahlen steigen mit jedem neuen Film und jeder neue Film spielt mehr Geld ein.
3: Ah, und was war mit diesem Jungen? Haben Sie ihn gefunden und sich bedankt? Also...
0: Dieser 16-jährige Junge.
3: Ja, der den Pitch geschrieben hat.
0: Ich glaube, wir alle müssen uns bei ihm bedanken. Für einen 16-Jährigen, der zwar kein Kind mehr ist, aber auch noch kein Erwachsener, ist das beeindruckend.
3: Aber er hat nur die Zusammenfassung geschrieben, nicht das Drehbuch.
0: Klar, aber es war seine Idee.
2: Er hat auch am Drehbuch mitgeschrieben.
3: Er hat mitgewirkt?
2: Klar, er hat doch grünes Licht bekommen.
3: Ah, und jetzt arbeitet er also mit Ihnen?
2: Natürlich.
3: Hat er an allen Fortsetzungen mitgewirkt?
2: Nein, nicht an alle. Aber er hat viele Drehbücher geschrieben oder als Co-Autor mitgewirkt sozusagen. Alles in allem läuft es bei ihm gut. Er hat, glaube ich, in Moskau Karriere gemacht.
0: Und ob.
3: Bis er anfing, 50% der Einnahmen zu verlangen. Dann mussten sie ihn feuern.
0: Wie lange dauert es, einen ganzen Film über die drei Recken zu machen? Was für ein Team arbeitet daran?
2: In der Regel dauert das 1,5 Jahre. Das ist in gewisser Weise wie ein Fließband, das nie angehalten werden darf. Deshalb haben wir meistens 2 Filme gleichzeitig in Produktion, an denen wir arbeiten. Ich glaube, seit 2008 oder so bringt Melnica jedes Jahr einen ganzen Film in voller Länge heraus.
0: Sie arbeiten seit 2003 bei Melnica und sagen, dass das damals ein absolut einzigartiges Projekt war. Beschreiben Sie die allgemeine Situation zu dieser Zeit. Wie sah die Arbeit von Zeichentrickkünstlern überhaupt aus, wenn Melnica das erste Studio seiner Art war?
2: Ich war ein professioneller Künstler. Ich brauchte einen Job und ein Freund sagte, dass Melnica Zeichner braucht und ihnen sogar Geld zahlt. Geld stand damals an 3. Stelle. Ich war schon froh darüber, an einen warmen Ort zu kommen und dort zeichnen zu dürfen.
0: Heute ist das eine erfolgreiche Branche.
3: Nein, sie zahlen immer noch keine Löhne. Das ist für alle hier ein Hobby. Dürfen wir über Ihre Konkurrenten reden?
0: Ich glaube, ja. Offenbar haben Sie keine.
3: Ja, wie sieht es mit Konkurrenten aus? Oder wissen Sie was? Reden wir nicht über Zeichentrickfilme für Kinder, sondern über sowas wie Aljoscha. Ich mochte ihn, weil ich ihn lustig fand. Und das Alter spielte da keine Rolle. Wie sieht es also mit Zeichentrickfilmen aus, die sowohl bei Kindern als auch bei Erwachsenen ankommen? Haben Sie da direkte Konkurrenten, die auch solche Filme machen?
0: Hier in Russland.
3: Ja, in Russland. Filme in voller Länge.
2: Wenn wir von russischen Konkurrenten reden, haben wir, glaube ich, nur einen. Und auch da würde ich nicht von Konkurrenz reden.
3: Sie haben also keine Konkurrenten?
0: Wen meinten Sie? Welches Studio?
2: Wir haben noch nicht einmal unseren eigenen Markt erschlossen.
0: Wer ist denn nun dieser eine Konkurrent oder Kollege?
3: Es gibt da dieses eine Studio in Moskau.
2: Nein, ich rede von Kikeriki. Wir machen Filme für die ganze Familie. Unsere Filme sollen Kindern gefallen und auch für Erwachsene interessant sein. Und das Team von Kikeriki war ursprünglich bei Melnica. Kikeriki wurde also von einem Teil unserer früheren Mitarbeiter gegründet. Und in diesem Sinne ist Melnica eine gewaltige Talentschmiede für die Animationsbranche.
0: Und haben Sie sich jemals insgeheim an Disney orientiert? Und wie sieht es jetzt aus, nachdem Disney uns verlassen hat?
2: Natürlich orientieren wir uns an allem, was gut ist, auch an Disney. Disney hat eine enorme Menge einzigartiger Erfahrung. Ich ziehe vor Ihnen den Hut.
3: Und haben Sie auch irgendwelche geheimen Projekte, über die wir nicht reden dürfen?
2: Natürlich.
3: Erzählen Sie uns davon.
0: Ja, Kamera aus.
3: Aber ernsthaft, was können wir erwarten? Sind für die nahe Zukunft noch Ableger von Aljoscha, dem ruhmreichen Recken, geplant? Werden Sie weiter mit russischen Märchen arbeiten?
1: Das müssen Sie die Produzenten fragen. Im Moment gibt es keine. Wir reden nicht darüber, was als nächstes kommen wird.
3: Konstantin, vielen Dank. Wir freuen uns auf jeden Fall auf neue, lustige Zeichentrickfilme für die ganze Familie.
2: Wir geben unser Bestes, das auf jeden Fall.
0: Neben 2D-Animation produziert das Studio auch 3D-Zeichentrickfilme, die sehr beliebt sind. Aber um die Ideen der Drehbuchautoren auf die Leinwand zu bringen, werden nicht nur menschliche Anstrengungen, sondern auch spezielle Software benötigt. Und diese kommen bekanntlich aus Übersee. Aber gibt es Alternativen? Das erfahren wir von Pavel, dem technischen Direktor von Melnitzer. Orientieren Sie sich an der westlichen Animation? Ich meine, wenn man sich Pixar ansieht, muss man zugeben, dass sie hervorragende Filme produzieren. Ist das etwas, an dem Sie sich ein Beispiel nehmen?
4: Nun ja und nein. Pixar ist nicht nur uns voraus. Ich meine, uns oder einem beliebigen anderen russischen Studio. Nein, sie sind der Marktführer in der ganzen Welt.
0: Und was fehlt uns, um sie einzuholen? Oder haben wir alles und arbeiten einfach in unserem eigenen Tempo?
4: Ich glaube, zweiteres. Ich meine, unsere Filme sind doch gut. Natürlich kommen sie technisch nicht ganz an Pixar heran, aber das trifft auch auf die Filme anderer Studios zu. Es gibt einige Filme, die technisch sehr primitiv sind, irgendwelche kleinen Hobbyprojekte. Aber sie können trotzdem sehr interessant sein, wenn sie eine tiefere Bedeutung haben. Dafür braucht man keine riesigen Budgets oder die neuesten Technologien. Man braucht vor allem eine gute Idee und ein gutes Drehbuch.
0: Der Geist ist genauso wichtig wie die Technologie.
4: Sogar noch wichtiger. Technologie steht eher an zweiter Stelle. Sie hilft uns dabei, Dinge effektvoller und interessanter auszudrücken und bestimmte Ideen des Autors auf der Leinwand zu vermitteln. Aber das ist nicht, worauf es ankommt. Es hilft nur dabei, bestimmte Ideen umzusetzen.
0: Haben Sie irgendwelche Ausbildungsangebote für Leute, die bei Ihnen arbeiten wollen?
4: Ja, natürlich. Wir führen Kurse durch, zu denen manchmal auch Studenten eingeladen werden, die andere Fächer studieren, aber Zeichentrickkünstler werden wollen. Und wir bilden sie im Laufe einiger Monate aus. Und nach Abschluss dieser Kurse werden viele von ihnen als Zeichentrickkünstler übernommen.
0: Sollte es an Universitäten spezielle Lehrgänge für Zeichentrickkünstler geben?
4: Klar, solche Spezialisten sind immer gefragt. Wir haben einen Mangel.
0: Hoffentlich ändert sich das.
4: Es gibt noch keine solchen Lehrgänge oder Universitäten, nur Kurse.
0: Okay, das war's von meiner Seite. Möchtest du noch was fragen?
3: Ich habe nur noch eine Frage. Wie sind aktuell Ihre Beziehungen zu Ihren westlichen Kollegen? Und nehmen Sie jetzt an mehr Konferenzen in Asien teil? Lässt man Sie noch irgendwo rein?
4: Ja, natürlich. Unsere Kollegen aus Voronezh, das Studio Wizard, schreiben zum Beispiel derzeit einen Ersatz für das Programm, in dem all diese Filme gemacht werden. Sowohl in Russland als auch im Rest der Welt. Ich rede vom Autodesks-Programm Maya. Wizard ist das einzige Studio mit einem eigenen Programm, das...
0: Die Glücklichen.
4: Nun, ihr Programm erfüllt 9 von 15 Punkten und sie arbeiten schon an den restlichen 6. Ihre Ressourcen sind ebenfalls beschränkt, aber sie sind schon fast fertig. Jedenfalls sind sie damit nach Vancouver gegangen, zur größten CG-Grafikkonferenz der Welt und haben dort ihr Programm vorgestellt. Das heißt...
0: Also?
4: Das heißt, sie werden reingelassen und nicht nur das. Ihre Präsentation wurde wohl recht positiv und freundlich aufgenommen. Die anderen Konferenzteilnehmer waren beeindruckt davon, dass so ein kleines Studio es geschafft hat, ein Programm zu schreiben, das Maya ersetzen kann. Und wir haben uns dann im Frühling mit den technischen Direktoren anderer Studios zu einer Gruppe zusammengeschlossen und wollen jetzt herausfinden. Nun, unsere Branche ist nicht die einzige, die Ersatzsoftware braucht. Großkonzerne brauchen einen Ersatz für AutoCAD, das ebenfalls zu Autodesk gehört. Und dann gibt es noch Spielstudios, die Videospiele machen. Sie brauchen auch spezielle Software, wie Spiele-Engines und so weiter. Das betrifft viele Branchen und wir sind eine davon. Wir hatten also dieses Online-Treffen, bei dem wir über Ersatzmöglichkeiten und unter anderem auch über dieses Programm von Wizard gesprochen haben. Wir haben bei diesem ersten Treffen unsere groben Pläne für die Zukunft umrissen. Und ich denke, dass wir unsere Arbeit fortsetzen können werden. Ich hoffe sehr auf die Unterstützung der Regierung. Das würde alles schneller und einfacher machen.
0: Lasse, das war eine gute Frage, Ilja.
3: Danke.
0: Danke.
4: Sehr gerne.
0: Einen Charakter zu animieren ist überhaupt nicht schwer. Jeder kann das machen, sogar wir. Und wir haben es bewiesen.

0: auch wenn wir dafür eine Künstlerin von ihrer Arbeit abhalten mussten. Wobei, was heißt abhalten? Wir haben ihr eine Pause gegönnt und nur selbst ans Werk gemacht. Kaum nahmen wir den Bleistift in die Hand, begann schon die Zauberei.
1: Setzen Sie sich.
2: Ja, setz dich.
1: Ich mache kurz Pause.
0: Ich schaffe das.
1: Wenn der Griffel leer ist, wenn er leer ist.
0: Das wird keinem auffallen.
2: Wenn der Griffel leer ist, sag einfach nichts und geh weg. Und entschuldige dich.
0: Hier, siehst du diese Bewegung? Zwischen dem hier und dem hier. Schwer. Es ist schwer, dabei zu reden. Ich verstehe nichts. Gerade dachte ich noch, ich hätte es verstanden, aber nein. Hier, schau.
2: Irgendetwas sagt mir, dass du nie wieder einen Bleistift in die Hand nehmen solltest.
0: Ja, ich versuche es selbst, wenn du so schlau bist.
2: Ich schaffe das ohne Probleme.
0: Na, das würde ich sehen. Okay, hier die Nase. Er sieht dir ein wenig ähnlich. Ja, das kann ich machen. Gut.
2: Wäre dieser Job etwas für dich?
0: Oh nein.
2: Zu schwer?
0: Ich bin zu unkonzentriert. Man braucht hier viel Konzentration.
2: Nein, man muss einfach nur talentiert sein.
0: Okay, hier. Leg los.
2: Was muss ich tun?
0: Wie, keine Ahnung? Mach einfach. Hier sind quasi zwei Handlungen, hier und hier. Und das ist dazwischen.
2: Ich muss also die Hand übertragen.
0: Ja, überleg dir wie... Oh, das ist wirklich verdammt schwer. Das ist die andere Hand.
2: Ah, das ist die Hand. Und da muss die Hand gezeichnet werden.
1: Wir wissen ja, wo sich der Ellenbogen befindet. Und da musst du es falten. Damit sich in der Mitte ein Pfad ergibt. Oder dreh ein wenig am Rand. Damit du es deutlicher siehst. So, jetzt kannst du zeichnen. Nimm.
2: Und was soll ich zeichnen?
1: Zuerst die Faust.
2: Sie haben hier doch schon.
1: Ich habe sie nur skizziert.
2: Er hat Augenringe. Wie an einem Samstagmorgen. Arg, ich sehe nichts.
0: Du machst das falsch.
2: Warte.
0: Oksana, wir haben hier Probleme.
2: Hören wir auf, bevor wir irgendwas kaputt machen. Hier, ich habe hier eine Hand fertig gemalt.
0: Hat alles geklappt?
2: Oh, ich bin kein guter Künstler.
0: Über den Weg von einem kühnen Unterfangen bis zur Meisterwerkfabrik und über die wahren Werte von Menica, über die Vergangenheit und die Zukunft erzählt uns Marina. Marina, auf den Plakaten steht heroischer Blockbuster. Ich finde das sehr treffend, denn Melnitzer produziert ja wirklich Blockbuster. Also äußerst erfolgreiche Projekte. Wie gelingt Ihnen das?
3: Oh, in erster Linie, weil wir uns Ziele setzen, weil wir unsere Arbeit lieben und uns große Mühe geben. Das ist eine sehr einfache, aber eine absolut wahre Antwort. In unserem Studio arbeitet kein einziger Mensch, der nicht von Animation begeistert ist. Es gibt keine gleichgültigen Animatoren. Ein Animator braucht einen stählernen, festen Blick. Denn als Animator sitzt und zeichnet man den ganzen Tag, um gerade einmal eine Sekunde Film pro Tag zu produzieren.
2: Bei Soyuz Multfilm sagten Sie, dass Sie 3 Sekunden pro Tag schaffen.
3: Das ist beeindruckend, aber unser Tempo ist etwas langsamer. Unsere Jungs haben ausgerechnet, dass 1 Sekunde pro Tag ideal ist.
0: Kommen wir nochmal auf Melnitzer zurück. Wo liegen seine Anfänge? Wie ist es entstanden?
3: Melnitzer entstand als...
0: Damals gab es ja nichts Vergleichbares.
3: Nein, noch nicht mal im Ansatz. 1992 entstand zuerst nur ein Aufnahmestudio, das Medicinema hieß. Wir haben dort selbst in den schwierigsten Zeiten unsere Projekte vertont, als es in den Büros noch nicht mal eine Heizung gab. Und nach kam die Animation ins Rollen. Wir haben Künstler eingestellt und die ersten Kunden gewonnen. Das geschah alles sehr langsam. Und dann fingen wir an Zwergnase zu arbeiten. Das hat 3 Jahre gedauert. Zwergnase war so ein Film. Manchmal fragen mich Eltern oder Pädagogen, die mit ihren Kindern hierher kommen, ist das nicht von Disney? Und dann kam Alyosha der Recke und die Fortsetzungen.
0: Aber das sind Filme in voller Länge. Sie haben gerade Disney erwähnt. Das sind doch Ihre direkten Konkurrenten, oder? Sie machen auch Filme in voller Länge.
3: Es gibt zwischen uns keine Konkurrenz. Wir haben unsere eigenen Nischen.
0: Disney ist ja nun weg. Wie wirkt sich das auf die Kinos aus? Und was heißt das für Melnitzer? Werden sie in Zukunft mehr produzieren?
3: Auf Melnitzer hat das keinen Einfluss. Melnitzer hat bereits Pläne für die nächsten 5 Jahre, die wir nicht ausweiten können. Da ist nicht mal Platz für einen kleinen Cartoon.
2: Momentan müssen sie vermutlich auch nicht mehr produzieren, weil die Qualität...
3: Es ist so, sagen wir wollen zwei Filme in volle Länge machen. Dann brauchen wir haben zurzeit knapp über 100 Mitarbeiter in der 2D-Abteilung, also bräuchten wir dann mehr als 200. Und was die Animation als solche angeht, führt Mielnica Kurse für seine Mitarbeiter durch.
0: Wären Sie dafür, dass der Staat sich darum kümmert und Geld zuweist?
3: Oh, nicht nur ich. Unser Geschäftsleiter setzt sich stark dafür ein, weil wir mehr gut ausgebildete Mitarbeiter brauchen. Denn wenn unsere Mitarbeiter Kurse leiten, nimmt das so gesehen Zeit von ihrer eigentlichen Arbeit weg.
2: Das verzögert die Veröffentlichung neuer Filme im Großen und Ganzen.
3: Ja, in gewisser Hinsicht ist das wirklich der Fall. Anstatt zu arbeiten, müssen unsere Zeichner Kurse geben und unterrichten. Manchmal kommen auch Praktikanten zu uns. Und wenn ich ihnen die einfache Frage stelle, hey, hättet ihr nicht Lust, bei uns zu arbeiten, als Zeichner und Animatoren? Dann sehe ich verängstigte Gesichter. Sie können das nicht. Das wird ihnen nicht beigebracht. Sie lernen stattdessen höhere Materien.
0: Glauben Sie, dass es in Zukunft spezialisierte Hochschulen geben wird?
3: Ja, ich glaube, früher oder später wird es sie geben. Die Animation ist erst vor kurzer Zeit zu einer echten Branche geworden.
0: Aber sie ist es.
3: Jetzt ist sie eine.
2: Viele bekannte Studios haben unseren Markt verlassen. Ist das für Mielnica nicht ein großer Vorteil?
3: Das ist für niemanden ein Vorteil.
2: Nicht? Also ist kein Platz frei geworden.
3: Was soll daran gut sein, dass wir viele gute Filme nicht sehen werden?
2: Ja, natürlich.
0: Nein, das ist sehr schlecht.
3: Und Sie werden unsere guten Filme nicht sehen können. Verstehen Sie?
0: Unsere Filme sind für Sie auch verboten.
3: Wegen dieser ganzen Konflikte bekommen wir nichts von ihnen und sie nichts von uns. Disney hat unsere Entwicklung nie behindert. Wir hatten unsere Filme, sie hatten ihre. Und wir gewinnen nichts dadurch, wenn wir ihre Filme jetzt nicht mehr sehen werden.
2: Aber wir werden sie trotzdem sehen.
3: Klar, Russen verstehen was davon, Hindernisse zu umgehen.
0: Sie kriegen einfach kein Geld von uns.
2: Früher konnten sie hier Geld verdienen und jetzt?
3: Wir setzen uns einfach unsere Piratenhüte auf und bekommen alles zu sehen. Das versteht sich von selbst. Wir lassen uns nicht so einfach abspeisen. Aber wissen Sie, früher gab es am Jahresende immer eine Art Wettkampf. Wir sahen uns die Ergebnisse der Filme an, die wir auf dem Markt hatten und die andere auf dem Markt hatten. Wir kamen jeden Tag zur Arbeit und sahen, das hat so viel eingespielt und das hat so viel eingespielt.
2: Lagen Sie manchmal vorne?
3: Wir waren etwa gleich auf.
2: Und dann wurde der Champagner aufgemacht.
3: Nein, das Geld ging direkt wieder in die Produktion.
2: Klar, Sie waren einfach stolz auf Ihr Studio, auf Ihren Film und Ihr Projekt.
3: Ja, wir freuten uns.
0: Alles wird also gut werden.
3: Natürlich wird alles gut. Ich würde sagen, wissen Sie, wir haben in letzter Zeit viel durchgemacht. Mielnica hat wie auch das ganze Land die Pandemie durchlebt, auch wenn viele das schon vergessen haben. Mielnica hat dabei nicht einen Tag lang aufgehört zu arbeiten. Alle haben ihre Computer nach Hause genommen. Meiner steht immer noch zu Hause.
2: Wollen Sie nicht zurückkommen?
3: Ich arbeite doch, nur eben von zu Hause.
2: Was wollten wir mit Marina noch besprechen?
0: Im Grunde war das alles.
3: Vielleicht über unsere Zukunftspläne.
0: Dürfen wir das? Sie sagten doch, das ist nicht erlaubt.
2: Im Allgemeinen.
3: Wir haben feste Pläne für die nächsten 5 Jahre.
2: Also können wir Ihnen die Frage stellen, wo Sie sich in 5 Jahren sehen?
3: Mielnica sieht sich in 5 Jahren als dasselbe, was es heute ist.
2: Aber mit 15 fertigen Projekten, oder?
3: Die Menschen, die hier arbeiten, lieben das, was sie tun. Hier arbeiten nur Enthusiasten. Und wir sind ein sehr gutes Team. So viel ist sicher.
2: Das sehen wir an den Zeichentrickfilmen.
0: Wir freuen uns schon auf neue Filme und Helden von Mielnica. Schließlich gibt es noch so viele russische Märchen zu erzählen. Wir kehren in der Zwischenzeit aber zurück zum Kudikinerberg. Wir wollen die Zeichner und Animatoren schließlich nicht von ihrer Arbeit abhalten.

0: Ich habe hier auf dem Handy.
1: Sascha, lass mich erzählen. Unser Pferd hier ist ein russischer Champion. 1,87 Meter groß. Er heißt Charlie.
0: Er kommt aus den USA.
2: 2018 hat er den Titel Stern gewonnen. Das heißt, dass all seine Fohlen als reinrassig gelten werden. Das ist der höchste Titel unter allen Pferderassen.
1: Oh ja, wir wissen einiges über Pferde.
0: Echt?
1: Wir waren gestern auf einer Reitanlage.
0: Und was weißt du jetzt alles über Pferde? Erzähl mal.
3: Dass wir gestern auf der Reitanlage waren.
1: Es gibt so schwarze.
0: Es gibt so schwarze, schöne Pferde. Also...
2: Hey, Sergej, vorsichtig. Wir können jetzt einfach die Fahrt genießen und uns vorstellen, dass wir Prinzen und Prinzessinnen sind. Ich denke da an...
0: Oder ein König?
2: Ja, oder ein König.
1: Aber keine westliche Prinzessin, eine russische. Also eine, die nicht nur hübsch, sondern auch bescheiden und weise ist.
2: Ja, weise und gut im Haushalt.
0: Bescheiden, ja. So siehst du natürlich aus.
2: Eine Helferin. Ist bei uns das Eselreiten inbegriffen oder nicht? Können Erwachsene auf Eseln reiten?
0: Bis zu welchem Gewicht?

0: Ich würde gern
1: Kinder bis 5 Jahre.
0: Kinder bis 5 Jahre. Ich falle nicht darunter. Und was, wenn ein kleines Kind daherkommt, das den ganzen Tag Süßigkeiten isst und 60 Kilo wiegt? Darf es auch reiten?
2: Wie viel Kilo kann ein Esel überhaupt tragen?
0: Rita, das sind Lamas.
3: Vielleicht spuckt das.
2: Übrigens, ein interessanter Fakt über Lamas und Kamele und so weiter. Erstens spucken sie nicht alle und zweitens nicht immer. Das machen nur die Männchen. Sie spucken nur in der Paarungszeit, um mit ihrem Speichel Weibchen anzulocken.
1: Wenn wir sie impfen, also einmal im Jahr.
0: Spucken sie da?
1: Oh ja, furchtbar.
3: Wieso liegt der Kleine da so?
2: Er schläft.
3: Ist mit ihm alles okay?
2: Ja, es ist nur heiß.
0: Es ist zu uns gekommen, weil es vermutlich dachte, dass wir Äpfel haben. Der hier ist so süß. Ich habe noch nie einen Esel gestreichelt.
3: Im Ernst?
0: Ja, er ist so flauschig.
3: Er isst doch nicht deinen eigenen Mist.
0: Lass ihn doch seinen Mist essen, wenn er will. Der da will nicht mit uns reden.
3: Aber wir wollen mit ihm reden.
2: Wissen Sie, es gibt hier einen örtlichen Witz, der... Schaut ihn euch nur an.
0: Ich will so einen.
2: Ja, ich auch.
0: Kann man ihn heben?
2: Keine Ahnung.
0: Guter Junge.
3: Klasse.
0: Niemand kann zu einem Foto mit einem Esel Nein sagen.
3: Hier, schau. Klasse.
4: Warum hat keiner eins mit mir gemacht?
3: Da war keine Mutter dabei.
0: Weil Margot fotografiert hat. Umarm den Strauß.
3: Umarm ihn doch selbst, er tritt mit dir ein Loch durch den Kopf. Die sind doch gefährlich.
0: Ah, bist du auf einmal zu feige?
3: Er hat so einen coolen Zopf, als wäre er so ein schöner Indianer.
0: Kein Indianer, sondern ein Recke.
3: Warum habe ich dich nur gelobt? Komm, ich zeig dir ein Przewalski-Pferd.
0: Was ist mit Charlie? Darf man Charlie streicheln?
3: Nur zu, dann schnaust er dich auch an.
0: Na, du Hübscher? Du bist so riesig.
3: Ich habe jetzt überall dieses Komische.
0: An dir klebt überall Charlie.
3: Mist. Haben wir Tücher?
0: Klar.
3: Lass uns noch dieses Pferd aufnehmen und gehen.
0: Das ist kein Pferd.
3: Das ist ein entfernter Verwandter von...
0: Das ist ein Przewalski-Pferd, ein entfernter Verwandter von...
3: Das helle Pferd da drüben ist ein Verwandter der Przewalski-Pferde, die bereits ausgestorben sind.
0: Das da ist ein Strauß.
3: Nein, das da drüben.
0: Ah, das.
3: Ja, die sind ausgestorben. Und das ist ein entfernter Verwandter, verstehst du?
0: Ja, gehen wir uns waschen.
2: Das ist der berühmte Baum des Kudikin-Berges. Er wurde 2-mal vom Blitz getroffen und ist ein Sinnbild für Lebenswillen und Beständigkeit. Trotz aller Widrigkeiten. Der Mensch kann viel von der Natur lernen.
3: Da hat er so 2-mal einen Blitz reingehauen?
2: Ja, und trotzdem ist er immer noch so grün.
4: Margot, sag's nochmal.
3: Er wurde also 2-mal vom Blitz getroffen?
2: Ja.
3: Und er ist trotzdem lebendig?
2: Ja, ungeachtet aller Widrigkeiten und Umstände.
3: Ist das ein Wunder?
2: Ja, natürlich.
3: Ein Wunder.
2: Er hatte sogar Feuer gefangen. Und trotzdem blüht er.
3: Echt?
2: Wie der brennende Dornbusch in der Bibel.
3: Das sollte ein Symbol unserer ganzen Reise sein.
0: Dieser Baum ist ein Symbol für uns.
2: Er gibt uns ein gutes Beispiel.
0: Ja, genau.
2: Wir müssen trotz aller Umstände blühen. Und leben.
3: Es ist erstaunlich, dass ein Baum, der gebrannt hat, so... Zwei Blitze sind reingehauen.
0: Margot, du hast alles versaut.
4: Wir schneiden sie einfach raus. Komplett.
0: Aus diesem Film. Gesundheit.
3: Danke.
2: Wir befinden uns jetzt am höchsten Ort im Park. Vielleicht ist genau das in Wirklichkeit der legendäre Kudikin-Berg, nach dem alle suchen und hinter dem Tomaten wachsen.
0: Alle kommen wegen dieser Skulptur hier hoch?
3: Oh, was sind das für Engel?
2: Hier sind 8 Engel und

0: Bin fertig.
1: Ja, sieben Engel. Sie sind der achte. Die acht ist eine sehr symbolische Zahl. Sie steht für die Unendlichkeit. Und unsere Wünsche werden endlos in Erfüllung gehen. Das ist die Botschaft, die Sie mitnehmen sollten. Dass alle Wünsche in Erfüllung gehen.
0: Svetlana, wollen Sie sich auch was wünschen?
1: Ich bin hier jeden Tag.
0: Und werden Ihre Wünsche wahr?
1: Ja.
0: Ernsthaft?
1: Ja, zweifellos.
2: Was ist Ihr Lieblingsort im Park? Das hier?
1: Ja, das ist mein Lieblingsort im Park. Das und die Quelle der Weisheit. Sie ist etwas abgelegen. Und sie hat ihre eigene Geschichte.
0: Das ist vermutlich ein geheimer Ort.
2: Wir kehren in die Realität zurück und fahren nach Voronezh. Seit unserer Kindheit leben die Helden von Zeichentrickfilmen in unseren Herzen. Und jede Generation hat ihre eigenen Helden. Die bekannten amerikanischen Studios haben den russischen Markt verlassen. Das ist irgendwo ein Vorteil und irgendwo ein Nachteil. Aber eines steht fest. Die neuen russischen Studios bewahren das Erbe der alten sowjetischen Schule und werden alle Schwierigkeiten überwinden. Die russische Animationskunst ist wieder auf dem Weg zum Weltniveau. Wir sind inzwischen aber wieder in der Realität angekommen und haben uns auf den Weg ins Königreich Voronezh gemacht. Na gut, vielleicht sind wir noch nicht ganz in der Realität angekommen.

0: 3, 2, 1, 0.
1: Archiv streng geheim. Im September 41 berichtet Vadim alias Gorski aus London.
2: Man arbeitet an der möglichen Nutzung der Kernenergie für militärische Zwecke.
1: In der ersten Direktion des NKWD taucht ein neuer Ordner mit dem Codenamen Enormus auf.
3: Enorm bedeutet wörtlich etwas Riesiges, Furchterregendes.
1: Alle Kernphysiker werden von der Front abgezogen, um an dem neuen Projekt zu arbeiten.
2: Auf Stalins Frage, wer die Leitung übernehmen soll, kam die Antwort Kurtschatow.
4: Ich schlage vor, dass Sie sich direkt mit der Entwicklung der Atombombe befassen.
5: Es gab eine Verschwörung, eine schreckliche Verschwörung.
1: Ein siegreiches, vom Krieg verwüstetes Land muss erneut ums Überleben kämpfen.
4: Nachdem er den Knopf gedrückt hatte, stand alles in gleißendem Licht. Wir konnten einen Atompilz aufsteigen sehen.

0: Das Orchester war verschwunden, spurlos verschwunden.
1: 90 Musiker, eine phänomenale Besetzung.
2: Sie dachten, sie würden die Truppen aufmuntern. Dann wurden ihnen ihre Instrumente weggenommen. Und stattdessen bekamen sie Gewehre.
3: Ihnen war bewusst, dass das ganze Land in Lebensgefahr schwebte.
4: Von den 12 Divisionen wurden 10 aufgerieben. Diese Streitmacht konnte nur durch die Kraft des Geistes besiegt werden.
5: Uns wurde klar, wenn nicht wir, wer wird unser Vaterland sonst verteidigen?
4: Wir müssen die Erinnerung daran für immer bewahren und ehren.

Das staatliche Blasorchester des Kremls bereitet sich auf einen ganz besonderen Auftritt vor. Ein Konzert ohne Publikum, zu Ehren der Gefallenen. Hier, auf dem Feld der Erinnerung nahe Wjasma, liegen die unbekannten Soldaten, die im großen Fahrzeug

0: Vaterländischen Krieg gefallen sind. Unter ihnen sind auch Musiker des staatlichen Blasorchesters der Sowjetunion. Hier, nahe Wjasma, sind die meisten der Musiker ums Leben gekommen.
1: Wir spielen vier Takte vor der ersten Figur.
0: Die Heldentaten der Musiker haben erst vor kurzem große Bekanntheit erlangt. Das Orchester war jahrzehntelang in Vergessenheit geraten und es erforderte enorme Anstrengungen, ihre Geschichte zu rekonstruieren. Wir wissen so wenig über sie. Wir können nicht einmal mit Sicherheit sagen, wo oder wie die meisten Musiker starben. Wir kennen auch nicht die Namen aller gefallenen Orchestranten. Aber wir müssen uns an ihr Heldentum erinnern und dürfen niemals den schrecklichen Preis vergessen, den der Sieg uns gekostet hat.
2: In der Armee ist das Erscheinungsbild von größter Bedeutung. Eine schlampige Uniform kann dir zusätzliche Aufgaben einbringen. Knöpf sie richtig zu. Leg das Gewehr ab und bring deine Uniform in Ordnung.
3: Noch einmal. Zieh sie aus. Falte sie so und zieh sie dann an. Verstanden? Je zäher der Soldat, desto tiefer zieht er seine Feldmütze über die Augenbrauen. Nur Romantiker und Komiker tragen sie nach hinten gekippt. Und dann liegen sie in der kalten Erde.
0: Das ist gelebter Geschichtsunterricht. Schüler und Studenten verbringen 2 Tage im Wald, um hautnah zu erleben, welche Strapazen die Volksmiliz und die Soldaten 1941 erdulden mussten.
2: An eurer Vorbereitung und eurer Kleidung sieht man, dass ihr eindeutig keine Soldaten seid. Ihr wisst nicht, wie man Befehle befolgt oder eine Uniform trägt. Die Mitglieder der Volksmiliz waren genau wie ihr, manche in eurem Alter, manche älter. Viele hatten, genau wie ihr, noch nie eine Waffe in der Hand gehabt, denn sie waren Moskauer, Stadtmenschen. Sie lebten und arbeiteten in Moskau. Viele waren Künstler, Dichter, Musiker, Schauspieler. Und jetzt? Ich weiß, dass keine feindlichen Flugzeuge über uns fliegen, keine tödliche Gefahr droht, keine Minen um uns herum explodieren. Aber lasst uns trotzdem versuchen, unter diesem Regen, unter demselben grauen Himmel, unter dem auch Sie gekämpft haben, zu verstehen, wenn auch nur zu einem kleinen Teil, was Sie gefühlt haben müssen.

0: 1941. Die Wehrmacht rückt unaufhaltsam auf Moskau vor. Als Reaktion darauf beginnen sich in der Stadt Volksmilizdivisionen zu bilden. Nur jeder zehnte Milizionär wird nach Hause zurückkehren.
1: Der Krieg, der am 22. Juni begann, war ein Zusammenprall der Ideologien. Das war ein Krieg des gesamten Volkes, der jeden Menschen und jede Familie betraf. Wir alle mussten unser Vaterland und unsere Häuser verteidigen. Sieg oder Tod, es gab keinen anderen Ausgang. Ohne den Beitrag jedes einzelnen Bürgers, jedes einzelnen Menschen in unserem Land, hätte der Sieg niemals errungen werden können.
0: Der Miliz schlossen sich diejenigen an, die vom Wehrdienst befreit waren. Schriftsteller, Wissenschaftler, Musiker, Fabrikarbeiter, Diplomaten. Die meisten sind im Kampf vermisst gegangen und das Schicksal vieler ist bis heute unbekannt.
2: Ich muss diesen Umschlag finden. Darf ich? Das ist mein Schatz. Dieser Brief bedeutet mir alles. Vor dem Krieg gab es in Moskau ein bemerkenswertes Orchester, das staatliche Blasorchester der Sowjetunion, das unter großem Beifall durch das Land tourte, für den sowjetischen Rundfunk aufnahm und mit renommierten Opernsängern auf Moskaus größten Bühnen auftrat. Zu den Musikern gehörte auch mein Vater, Dmitri Grigorjewitsch Romaschkow. Als der große Vaterländische Krieg begann, meldete sich das gesamte Orchester, fast 100 Mann,

0: freiwillig zur Moskauer Volksmiliz. Im Herbst 1941 ist das zur Miliz gewordene Orchester in den Schützengräben an der Front bei der Verteidigung Moskaus gefallen. Jahrelang habe ich jede Behörde und jedes Archiv angefragt. Die Antwort war immer dieselbe. Keine Aufzeichnungen gefunden. Die Erinnerung an dieses Orchester war einfach verloren gegangen, begraben in einem bürokratischen Labyrinth. Dmitri Romaschkow, geboren 1931. Nun, das ist der Brief, den er geschickt hat. Und ich muss sagen, dass er mir das Herz zerrissen hat. Er suchte nicht nur nach seinem Vater. Er versuchte, die Erinnerung an seinen Vater wiederherzustellen und das Vermächtnis des Orchesters.
1: Dieser Brief war der Startschuss für eine jahrzehntelange Suche in Archiven, bei Historikern und Experten. Informationen über die Musiker waren rar. 70 Jahre lang versuchte Dmitri Romaschkow herauszufinden, was mit dem Orchester passiert war, in dem sein Vater gespielt hatte. Doch nur die Kinder der Musiker erinnerten sich noch an ihr Heldentum. Und als Jekaterina Patunina ihren Artikel über das vergessene Orchester schrieb, war das eine Sensation.
0: Hier ist dieser erste Artikel, im Kampf vermisst, aus der Erinnerung verschollen. Er zeigt nur ein generisches Bild der Volksmiliz. Hier, warum hat Moskau die Musiker vergessen, die 1941 bei der Verteidigung der Hauptstadt starben?
1: Das war das erste staatliche Blasorchester der Sowjetunion, abgekürzt das Gosduch. Nur die besten Musiker durften dort spielen. Schließlich wurde es vom renommierten Musiker und Pädagogen Wladislaw Blażewicz gegründet.
0: Er ist der Vater der russischen Blasmusiktradition. Vor der Revolution wurde der Blasmusikunterricht von ausländischen Lehrern dominiert, die ihre Methoden geheim hielten. Wladislaw Blażewicz hat Russlands eigene Blasmusiktradition von Grund auf aufgebaut.
2: Blaschewitschs Arbeit hat in erster Linie die Entwicklung der Blasmusik in unserem Land geprägt. Ich habe auch verschiedene Universitäten in den USA besucht. Und auf den Tischen der Studenten und der Professoren trifft man sehr oft auf Blaschewitsch.
3: Das Blasmusikgenre erfreute sich phänomenaler Beliebtheit. Jede Fabrik, jede Kolchose hatte ihr eigenes Orchester. Aber ein professionelles Ensemble aufzubauen, das Symphonien aufführen kann, so eine Gruppe zusammenzuführen, die Finanzierung zu sichern, Instrumente und Konzertkleidung zu beschaffen, zur damaligen Zeit war das so, als würde man, ich weiß nicht, einen Flug ins Weltall organisieren.
1: Uns ist es gelungen, eine Aufnahme des staatlichen Blasorchesters aufzuspüren. Was Sie jetzt hören werden, ist Blażewicz Marsch, gespielt vom Gosduch Ensemble.
3: Das Orchester bestand aus 90 Musikern. Eine absolut phänomenale Besetzung. Vorher gab es im Blasorchester nie Instrumente wie Flöten, Klarinetten oder Oböen. Und dass ein Blasorchester Tschaikowski, Bach, Haydn spielte, das löste eine absolute Sensation aus.
1: Wie die Kinder der Musiker später erzählten, meldete sich das gesamte Orchester im Juli 1941 freiwillig bei der 6. Division der Volksmiliz und zog an die Front. Doch davon gibt es keine Aufzeichnungen. Könnte ein ganzes Orchester wirklich in den Krieg gezogen sein? Die Rekrutierung der Division fand hier statt, am Moskauer Institut für Verkehrstechnik. In nur 3 Tagen schlossen sich 8.500 Zivilisten ihren Reihen an. Fabrikarbeiter, Diplomaten, Musiker, Studenten und Lehrer. Unter ihnen war auch Professor Syljows Vater.
4: Diese Alben zeigen die Kameraden meines Vaters und überraschenderweise auch seine Untergeordneten, denn er befehligte einen Zug, zu dem ein Professor mit Doktortitel und 3 Dozenten gehörten. Er selbst hatte gerade erst seinen Abschluss gemacht und war im ersten Jahr seines Aufbaustudiums. Das Leben war gut zu ihm, könnte man sagen. Er hatte erst vor kurzem geheiratet und er trat der Volksmiliz bei, in der Annahme, dass sie nur 1 oder 2 Monate weg sein würden. Doch er sollte seine Familie erst in 2 Jahren wiedersehen.
5: Oh,
4: Eines der großen Werke seines Lebens waren, meiner Meinung nach, die Memoiren, die er über die Volksmiliz verfasst hat. Er hatte immer ein Notizbuch dabei. Und das, obwohl er hungerte, obwohl er unter Mörserfeuer war. Und obwohl er jeden Moment hätte sterben können. Das hier fängt die Essenz dieser Erinnerungen ein.
0: Ich hatte eine glückliche Kindheit in einem friedvollen Elternhaus. Ich erinnere mich deutlich an die Worte meines Großvaters. Kinder, der Krieg kommt.
1: Mit so vielen Serben war es unmöglich, einen größeren kroatischen Staat zu errichten. Daher war der Völkermord die einzige Möglichkeit, einen solchen Staat aufzubauen. Neben der Vernichtung von Juden und Roma waren die Serben das Hauptproblem für die Kroaten.
0: Es war ein großer, sehr großer Baum. Es war das erste Mal, dass ich Menschen sah, die an dieser Pappel, an ihren Beinen herunterhingen.
5: Meine Mutter drückte mich an ihre Brust. Wenn ich daran denke, wie sie mich umarmte, mit Tränen in ihren Augen, wie sie mich ihr wegnahm. Es rührt mich auch zum Weinen.
3: Man kann die Geschichte nicht zurückdrehen. Man muss sie kennen und sich daran erinnern. Sonst wird sich die Geschichte wiederholen und die Entfremdung zwischen den Menschen wird wieder zunehmen.
6: Ich wurde 2008 in Lugansk geboren. Damals war es noch eine ukrainische Stadt.
7: Was ist für dich das größte Böse?
6: Wahrscheinlich Kriege.
7: Weißt du noch, wie dieser Krieg angefangen hat?
6: Ja.
7: Wie alt warst du?
6: Ich war 5.
8: Faina ist auf der Mirotvorets-Abschussliste. Dort wurden ursprünglich Kopfgelder auf Leute ausgesetzt. Ich habe vorausgesagt, dass diese Seite gegen Journalisten eingesetzt werden würde. Jetzt befinden sich darauf sogar Kinder und Jugendliche.
6: Ich schreibe über Menschen, über Tiere, über das Gute und Böse.
9: Ein normaler Mensch würde nicht schreiben, dass Faina eliminiert werden muss, dass sie beseitigt werden muss. Faina ist in erster Linie ein Kind.
7: Dieses Kind und seine Eltern müssen also wirklich um ihr Leben fürchten?
10: In der Tat. Denn, soweit ich weiß, gab es bereits einen Versuch, Faina zu töten.
11: Sie sagen, dass sie ein Feind der Ukraine sei und dass sie Propaganda gegen die Ukraine betreibt. Sie hat nur gesagt, die Ukraine bombardiert Zivilisten. Sie hat einfach die Wahrheit gesagt.
6: Ich möchte, dass die Vereinten Nationen nicht vergessen, dass auch wir, die Kinder des Donbass, das Recht auf eine Kindheit und ein friedliches Leben haben.
12: Wie die meisten Volksmilizionäre hatte ich weder Decken noch einen Mantel. Manchmal wurden wir vom Regen durchnässt und froren so sehr, dass uns sogar die Knochen schmerzten.
4: Naiv wie er war, dachte er würde an der Front Brücken reparieren. Also lieh er sich in der Bibliothek sogar 10 Bücher über Brückenbau aus. Er war nämlich im Pionierbataillon. Und er trug diesen schweren Rucksack eine Woche lang mit sich rum. 2, 3, bis er ihn eines Tages einfach wegwarf.
1: Viele Musiker, wie Sylow, zogen ohne warme Kleidung für den Winter los und mussten stark unter der Kälte leiden. Aber dafür nahmen sie ihre Instrumente an die Front mit. Das ist aus einem Brief des Klarinettisten Konstantin Homizki bekannt geworden.
12: Unsere Instrumente erwiesen sich hier als unnötig, also wurden sie zurück nach Moskau geschickt. Wir erhielten stattdessen ein zuverlässigeres Instrument, Gewehre. Und mit diesen werden wir uns dem Feind stellen, bis er zerschlagen ist.
13: Mein Vater spielte Trompete und Posaune im Orchester. Sie traten sehr oft auf. An Feiertagen spielten sie sogar auf dem Roten Platz. Ich habe geweint. Ich habe Musik schon immer geliebt, mein ganzes Leben lang. Ich weiß, dass er zur Volksmiliz gegangen ist. Ich erinnere mich auch, dass ihm angeboten wurde, zu bleiben und im Orchester der Tschaikowski-Halle zu spielen, sogar als Solist. Aber er lehnte ab. Er ging zur Miliz. Er war 30 Jahre alt. Sie mussten Moskau verteidigen.
1: Die Volksmiliz musste Verteidigungsanlagen bauen, Schützengräben ausheben, gegen Saboteure kämpfen und der regulären Armee helfen.
4: Anfangs hatten sie nur ein Gewehr und es wurde meinem Vater anvertraut. Er hat mit diesem Gewehr manchmal sogar auf Messerschmitts geschossen.
12: Die Schüsse, die ihr tagsüber gehört habt, waren keine Übungen. Das waren Kämpfe mit deutschen Fallschirmjägern. Unser Bataillon wird jetzt die Schützengräben besetzen, die wir ausgehoben haben, und wird die deutschen Invasoren abwehren.
14: Womit werden wir die Deutschen abwehren? Mit Schaufeln?
12: Wenn es sein muss, auch mit Schaufeln. Sie bekommen keinen Fußbreit.
14: Feind mit Schaufeln abwehren, zu Befehl.
12: Aus der Division wurden 300 Mann ausgewählt, die den Kampf mit den deutschen Fallschirmjägern aufgenommen haben. Die meisten von ihnen sind im Kampf mit dem starken, gut bewaffneten Feind gefallen.
15: Wir sind unweigerlich in diese Atmosphäre eingetaucht, weil man in dieser Mitte einfach gar nicht anders kann, als zu vergessen, wo man gerade ist und in welcher Zeit. Deshalb zwingt es sich einem auf, darüber nachzudenken, wie schwer sie es damals hatten und wie hoch der Preis für unseren Sieg war. Mein Urgroßvater hat auch diese Region verteidigt. Er war Artillerist und hat es ganz bis nach Berlin geschafft.
3: Eure Kommandanten werden jetzt... Hört auf mit dem Geplapper. Ist das etwa euer erster Tag in der Armee? Ihr werdet gleich die echte... Na gut, ich erzähle es euch später. Wenn der Kampfbefehl kommt, fangen sie an, sich zu drängen. Du gibst ihnen Anweisungen. Du rechts, du links. Am Anfang verstehen sie es nicht. Zweiter Trupp, wo wollt ihr hin? Nach rechts, um Gottes Willen, bewegt euch. Links, lauft nach links, weiter nach links. Dann in Kampfformation. Dritter Trupp, vorwärts.
12: Über dem Wald tauchten Messerschmitts auf und beschossen uns mit Maschinengewehrfeuer. Wir wussten nicht, wo wir uns verstecken sollten. Noch bevor wir Gelegenheit hatten, uns von dem ersten Angriff zu erholen, kehrten die Messerschmitts zurück. Unsere Nerven lagen blank. Mit jedem Angriff überkam uns ein wachsendes Gefühl der Hoffnungslosigkeit.
1: Im September 1941 begann die Operation Taifun der Wehrmacht. Dem Plan zufolge sollte Moskau innerhalb von 6 Wochen eingenommen werden. Zu diesem Zeitpunkt waren die Volksmilizionäre bereits zu regulären Soldaten geworden. Die 6. Division der Volksmiliz wurde zur 160. Schützendivision umbenannt. Aber wir wissen bis heute nicht alles darüber, aus wem sie zusammengesetzt war. Jekaterina Krasilova beschäftigt sich mit der Geschichte der 6. Division. Sie arbeitet in den Archiven, um die Namen und Schicksale der Volksmilizionäre herauszufinden. Für sie ist das ein persönliches Anliegen. Ihr Großvater, Alexander Grigorjewitsch Krasilov, hat sich ebenfalls freiwillig gemeldet und zusammen mit den Musikern der 6. Division gedient. Er kehrte nicht nach Hause zurück.
16: Mich hat es immer gestört, dass ich fast nichts weiß. Und es war ziemlich schwer, Informationen zu finden. In unserem Geschichtsbuch aus der 10. Klasse war der Verteidigungsoperation bei Wjasma, glaube ich, nur eine Zeile gewidmet, sonst nichts. Das war eine negative Erfahrung, an die sich ungern zurückerinnert wird. Deshalb wird darüber nicht viel gesprochen. Ich hatte aus irgendeinem Grund immer das Gefühl, dass er in einem Konzentrationslager gelandet sein könnte. Das war ein unschöner Gedanke. Aber jetzt bin ich mir fast sicher, dass er Anfang Oktober bei Meutewo gefallen ist, wo sich der Stab ihrer Division befunden hat. Sie wurden dort ständig bombardiert. Das waren richtige Teppichbombardements, bei denen viele Menschen gestorben sind. Mein Großvater ist vermutlich bei einem dieser Bombardierungen gestorben. In Gedenken an meinen Großvater erstelle ich eine Liste aller Soldaten der Division, in der er gedient hat. Inzwischen haben wir fast 4000 von ihnen gefunden, obwohl die Division um die 12.000 Mann stark war.
1: Dank Jekaterina Krasilova gelang es herauszufinden, dass tatsächlich das ganze Orchester sich freiwillig gemeldet hatte. Sie hat

0: ein Dokument aufgespürt, das Licht auf das Schicksal der Musiker wirft.
1: Doch sie hatten keine Gelegenheit, dort Musik zu spielen. Sie packten ihre Instrumente in Taschen, nähten sie zu und arbeiteten genauso wie alle anderen Soldaten.
0: Jekaterina Pjatunina hat mehrere Artikel über Blaschewitschs Orchester verfasst. Sie musste dazu eine Vielzahl spärlicher und verstreuter Informationen zusammentragen, doch es ist ihr gelungen, die Erinnerung an das erste staatliche Blasorchester und an Blaschewitsch wiederherzustellen.
2: Lasst uns nun einen etwas ungewöhnlichen Marsch lesen. Seine Melodik ist auch ungewöhnlich. Wir spielen alles so, wie es aufgeschrieben ist.
0: Heute spielt das Blasorchester des Kreml zum ersten Mal den Marsch des Gründervaters des ersten Orchesters, Wladislaw Blaschewitsch. Die Geschichte des Blasorchesters wurde praktisch umgeschrieben, denn früher ging man davon aus, dass das erste staatliche Blasorchester erst 1970 gegründet wurde.
3: Erst vor kurzem ist diese ganze erstaunliche Geschichte bekannt geworden, dass das Orchester deutlich früher gegründet wurde, 1937. Dort spielten unfassbar talentierte Musiker. Die bloße Menge der Musik, die sie gespielt haben, ist selbst heute noch erstaunlich. Alle Traditionen unseres heutigen Blasorchesters haben ihre Wurzeln genau dort. Und das Niveau, diese extrem hohe Messlatte, die uns dieses Orchester bereits 1937 vorgegeben hat, wir halten sie heute aufrecht. Und hoffentlich werden wir sie sogar noch höher legen können. Ich bin froh, dass wir nicht nur diese Tradition fortsetzen, sondern auch die Erinnerung an unsere musikalischen Vorfahren bewahren können.
1: Wir sind jetzt fast alle zusammen und erfüllen unsere Pflicht als Soldaten. Wir schießen nicht schlechter als die anderen. Ich habe beim Schießen sogar die Note sehr gut bekommen. Wenn mir also ein Faschist ins Visier läuft, ist er schon so gut wie tot.
4: Wenn ich an diese Musiker und Dichter, Studenten und Professoren denke, viele von ihnen hatten davor nie ein Gewehr in der Hand gehalten. Sie hatten keine Ahnung, wie man damit umgeht. Aber manchmal kommt es mir so vor, als hätten sie in ihrer heiligen Naivität geglaubt, sie könnten den Feind allein mit ihrem Geist und ihrem Hass vernichten. Vorwärts! Wir lieben unser Vaterland so sehr und hassen den Feind so sehr, dass sie vor uns davonlaufen werden. Aber sie sind nicht davongelaufen. Das war die beste Kriegsmaschine der Welt. Die Volksmiliz ging nicht einfach an die Front. Sie landete in einem fürchterlichen Fleischwolf.
0: Die Ereignisse bei Wjasma werden oft als Fleischwolf von Wjasma bezeichnet. Dem Feind gelang es dort, 5 sowjetische Armeen einzukesseln. Dann begann das Massaker. Am 7. Oktober schloss sich der Kessel von Wjasma. Diese Kämpfe zählten zu den blutigsten des Krieges. Die meisten Soldaten und Milizionäre, darunter auch die Musiker, starben unter Bombardements oder in Gefechten mit dem Feind.
4: Hier gelang einzelnen Einheiten am 11. und 12. Oktober der Durchbruch. Ihr Durchbruch fand im Grunde genau dort statt, wo wir jetzt stehen, zwischen Bogorodizki und Obuchowo. Meine Oma erzählte mir immer, wir sahen unsere Infanteristen auf der Obuchow-Brücke, wie sie Hurra, Hurra, Hurra riefen. Sie rannten und schlüpften durch. Danach kamen die Fahrzeuge, Autos und Kanonen. Die Deutschen ließen ein paar von ihnen durch, aber dann fuhr eine andere Einheit heran. Die Deutschen beschossen das erste und das letzte Auto, sodass sich auf der Brücke ein Stau bildete. Sie sagte, alle wurden dort im Kreuzfeuer erschossen. Niemand hat es lebend herausgeschafft. Trotzdem haben unsere Truppen Obuchowo und Domanowo eingenommen. Einige Stunden lang, für 2 oder 3 Stunden, gelang es einigen unter dem Schutz der Dunkelheit durchzuschlüpfen. Aber den meisten Truppen gelang der Durchbruch nicht. Von den 12 Divisionen der Volksmiliz gingen 10 verloren. Das war der Preis an Verlusten, den die Moskauer Volksmiliz in den Kämpfen bei Wjasma zahlen musste.
0: Die Deutschen planten, die eingekesselten sowjetischen Soldaten in 3 Tagen zu vernichten. Nur 3 Tage und dann wäre der Weg nach Moskau frei gewesen. Die Deutschen planten bereits ihre Parade auf dem Roten Platz. Aber die sowjetischen Soldaten wollten nicht aufgeben. Sie leisteten Widerstand, selbst als es so aussah, als hätten sie keine Kraft mehr.
5: Stellen Sie sich vor, dass es hier so viele Menschen wie Bäume gibt und alle zur gleichen Zeit fallen. Plötzlich alles weg.
6: Es ist ein Schock, dass so viele Soldaten hier liegen, in den Wäldern und nicht zu Hause bei ihren Familien.
7: Ich war ein kleiner Junge, als meine Mutter mir sagte, dass wir einen Verwandten haben. Jewgeni Jakowlewitsch Osipov, der mit seinem Boot verschollen ist.
8: Dann kam eine Todesnachricht, im Einsatz vermisst. Zunächst warteten wir ab.
9: Wir glauben, es könnte ein sowjetischer Soldat sein, seinen Stiefel nachzuurteilen.
5: Und ich fühle mich verpflichtet, diesen Soldaten zu identifizieren oder irgendein Artefakt zu finden, eine Identifikationskapsel, eine Medaille oder etwas anderes.

0: Die Tatsache, dass unser Kloster direkt an der Frontlinie lag und 3 Jahre lang durchgehalten hat, ist sehr symbolisch.
1: Wir wissen, was Rapiers, was Minen und was Granaten sind. Wir wissen, wie sich ein Cäsar anhört, weil wir auch mit Cäsars beschossen wurden.
2: Hier ist der erste HIMARS gelandet. Das ist ein leerer HIMARS-Sprengkopf.
3: Serge, das ist ein Attribut unserer Zeit. Der Tod kann uns jederzeit einholen.
4: Wir haben nachts die Gräber ausgehoben und sie bestattet. In der Nacht war es sicherer.
5: Es ist wie ein Peitschenhieb, tut einem das Herz danach weh.
6: Mein Gott, wir hatten nicht einmal Brot.
1: Ihre Sache ist es zu zerstören, unsere zu erschaffen. Also werden wir erschaffen.

0: Wenn man sich so die Briefe und Memoires der deutschen Soldaten ansieht, ging das vielen einfach nicht in den Kopf. Warum kämpfen sie? Warum? Wir haben einen Bunker eingekesselt. Die Garnison in diesem Bunker war dem Untergang geweiht. Also Jungs, ergebt euch und bleibt am Leben. Aber nein, sie kämpften bis zum letzten Atemzug, während wir sie bereits zerstörten und in Brand setzten. Also ja, die Deutschen konnten das nicht verstehen. Warum sollte man sein Leben so opfern? Warum nicht am Leben bleiben und seine Haut retten? Aber unsere Jungs kämpften weiter. Und nur so, nur durch dieses Blut, durch zahlreiche Verluste und große Opfer gelangten wir zu großen Siegen. Und Wjasma hat das sehr deutlich und anschaulich gezeigt.
1: Die Deutschen konnten nur für ein paar Tage aufgehalten werden. Die verzweifelt kämpfenden sowjetischen Soldaten zermürbten die Deutschen so sehr, dass ihre Offensive zum Stillstand kam. Doch diese Zeit reichte aus, um die Verteidigungslinie bei Mojaisk zu verstärken und neue Divisionen in die Nähe der Hauptstadt zu verlegen. Das rettete Moskau, kostete aber hunderttausende Menschenleben, nur wenige entkamen aus diesem Kessel. Am Ort des erfolgreichen Durchbruchs steht heute das Spaso-Bogorodski-Frauenkloster. Sein größtes Heiligtum ist eine Ikone, die basierend auf der Erzählung eines Soldaten gemalt wurde, der sich retten konnte.
2: Der Befehl zum Durchbruch sah voraus, dass sie dem Ufer des Flusses Kurjanowka folgen mussten. Aber da ist ein Sumpf, ein tiefliegender Morast. Und sie sahen, wie eine Frau mit einem Kind im Arm, mit einem dunklen Tuch auf dem Kopf, über den Sumpf geht und sie hinterherruft. Und wer sie sah, der lief ihr hinterher. Als sie stehen blieben, stellten sie fest, dass die deutsche Feuerlinie bereits hinter ihnen lag. Sie sind aus dem Kessel rausgekommen. Da wurde ihnen klar, dass das die Gottesmutter war. Sie hat sie gerettet. Diese Ikone in unserem Kloster nennt sich Odigitria Gottesmutter, der Krieger von Wjasma.
1: Im Kloster wird ständig der Namen gefallener Krieger gedacht. Manche Leute schicken Briefe mit der Bitte, ihre

0: Angehörigen zu gedenken, andere kommen selbst. Viele schicken auch Fotos und Erzählungen über ihre Verwandten. All das wird im Archiv aufbewahrt, wo mehr als 90.000 Namen verzeichnet sind. Heute wurde die Liste um die Musiker des Orchesters erweitert. Jetzt wird hier auch um ihr Seelenheil gebetet.
1: Hallo, Mutter Oberin. Hallo. Wir möchten Ihnen die Namen der Volksmilizionäre übergeben, die im Oktober 1941 hier bei Wjasma vermisst gegangen sind.
2: Wisst ihr, was gut an unserem orthodoxen Glauben ist? Bei Gott sind alle am Leben. Zhukov sagte einst, wenn Wjasma nicht gewesen wäre, hätten wir vielleicht Moskau aufgeben müssen. Diese Krieger haben ihr Vaterland so aufrichtig verteidigt, dass Gott sie gesegnet hat und Moskau blieb von den Deutschen unberührt.
0: Volksmilizionäre, die wie durch ein Wunder überlebt haben, verließen den Kessel mit den Bannern der Division. Einer von ihnen, Fjodor Orlov, führte die Division nach ihrer Wiederherstellung an. Im Winter nahm sie an einer Gegenoffensive teil, die in der ersten großen Niederlage der Deutschen endete. Aus dem Kessel von Wjasma entkam auch der Schauspieler Michail Pukovkin. Er erfuhr im Filmstudio vom Ausbruch des Kriegs. Moosfilm drehte zu der Zeit gerade diese Szene aus dem Film Das Werk der Artamonovs. Doch die Dreharbeiten wurden pausiert. Es war Krieg. Pukovkin war gerade erst 17 Jahre alt. Er konnte nicht einberufen werden. Aber der junge Schauspieler meldete sich freiwillig für die 6. Division der Volksmiliz. Michail zog zusammen mit seinen zwei Brüdern und seinem Vater in den Krieg. Zurückkehren wird nur er allein.
3: Die Verluste der sowjetischen Seite während der Verteidigungsoperation bei Wjasma sind noch größer. Allein während der Operation bei Wjasma, also nach 13 Tagen der Kämpfe, gab es mehr Verluste als die Vereinigten Staaten und das Vereinigte Königreich zusammen während des gesamten Zweiten Weltkriegs erlitten. Das ist natürlich nichts, worauf wir stolz sein können, aber etwas, an das wir uns erinnern müssen. Die Volksmiliz ist Teil der historischen Tradition unseres Landes und ein Musterbeispiel für Pflichttreue und Patriotismus.
4: Alles geht zu Ende, aber Musik ist ewig. Nach einer Schlacht sehnt sich das Herz doppelt so sehr nach Musik.
5: Ich bin Choreograf, traditionelle Choreografie.
6: Ich spiele Oboe.
7: Verdiente Künstler sollten immer gut aussehen.
0: Das sind die Künstler der Luganska Philharmonie. Als die militärische Sonderoperation begann, griffen diese Tänzer, Musiker und Sänger zu den Waffen. Die Musiker kämpften gemeinsam, im selben Zug. Er erhielt sogar den Codenamen Philharmonie. Juri Latisch oder, wie ihn hier alle nennen, Onkel Jura, wurde zu ihrem Kommandanten ernannt.
4: Wir wussten das. Wer soll unser Vaterland verteidigen, wenn nicht wir? Die Stadt Kamenka liegt in der Nähe von Mariupol. Wir haben bei der Säuberung und Befreiung dieses Vororts mitgeholfen. Danach wurden wir nach Mariupol geschickt. Und in Mariupol kam der Befehl, ein 9-stöckiges Gebäude zu stürmen, in dem sich die Ukronazis verschanzt hatten. Das Schwierige war, als wir das Gebäude eingenommen hatten und nach unten in den Keller gingen. Dort waren mehr als 100 Menschen, Zivilisten, ältere Menschen, Familien mit Kindern. Es war schwer, sie da rauszuholen. All das geschah natürlich unter feindlichem Beschuss. Wir waren alle zusammen dort. Unter uns waren keine Feiglinge. Das ist das Wichtigste. Ivan, einer unserer Künstler, er ist an die Front gegangen, obwohl er noch sehr jung ist. Er hatte sich sogar für Stachanow auf seinen Gewehrschaft geritzt. Er kommt selbst aus Stachanow. Für Stachanow, für das Vaterland, für Mama.
5: Wir haben uns gegenseitig Trost geschenkt und dafür gesorgt, dass niemand den Kopf hängen lässt.
0: Die Musiker haben fast ein Jahr lang gekämpft. Jetzt sind alle zurückgekehrt und bereiten sich auf ihren Auftritt vor. Aber das ist nicht einfach.
5: Im Kopf ist man immer noch dort, aber hier muss man lächeln und auftreten. Und irgendwie glaubt man nicht so wirklich, dass man wieder zu Hause ist. Aber die Choreografie und kreative Arbeit helfen dabei, sich schneller wieder zu fassen.
6: Die Jungs haben etwa ein Jahr gebraucht, um wieder in Form zu kommen. Das war ziemlich schwer. Einige hatten Gehirnerschütterungen. Einer hatte Probleme mit den Knien. Er wurde operiert und lag danach sehr lange im Krankenhaus. Aber trotzdem haben sich die Jungs erholt. Es ist klar, dass all das nicht spurlos vorübergeht. Jede Gehirnerschütterung ist, nun, wer es erlebt hat, weiß, wie das ist. Es ist sehr schwer. Besonders für einen Künstler. Wenn ein Sänger eine Gehirnerschütterung hat und singen muss, aber in seinem Kopf, alles tut ihm weh. Und der Kopf fühlt sich schwer an. Aber die Leute arbeiten trotz dieser Art von Schmerzen weiter. Wie mein Kommandant immer zu sagen pflegte, im Krieg werden wir alle durchsichtig. Und man sieht, aus welchem Holz jeder geschnitzt ist.
0: Dmitri Lufkin hat ebenfalls an der Sonderoperation teilgenommen. Er diente bei den Luftlandetruppen. Jetzt studiert er und möchte Geschichtslehrer werden.
8: Es ist wichtig, seine Geschichte zu kennen, die Geschichte seines Landes. Und ich finde es spannend, solche symbolträchtigen Orte zu besuchen. Die Kinder interessieren sich auch dafür, denn so oder so hat jeder in der Familie Eltern, Großeltern oder Urgroßeltern, die im Krieg gekämpft haben. Und ich möchte auch die Geschichte meiner Region kennenlernen. Vielleicht werde ich eines Tages selbst eine Expedition wie diese leiten, planen oder organisieren. Vielleicht gründe ich mein eigenes Suchteam, ein Zentrum oder ein Museum. Jeder möchte schließlich etwas Großes erreichen.
3: Heute hat ein Mädchen das Finale. Den Kampf selbst nicht erreicht, weil sie sich die Füße aufgeschürft hat. Natürlich ist es schlimm, dass sie sich die Füße aufgeschürft hat, aber unter anderem, durch diesen Schmerz können sie und andere, denen es hier draußen eiskalt war und so weiter, zumindest ein bisschen, zumindest ein Hundertstel Prozent davon verstehen, was unsere Soldaten und Kommandanten durchmachen mussten.
9: Als mein Mann und ich die einstigen Schlachtfelder in der Region Smolensk abfuhren, sagte ich ihm: Siehst du die Wolke da drüben? In diesem Wald, da stand die 6. Division. Wir fahren weiter und ich sage erneut: Siehst du die Wolke da? Da stand eine andere Truppe. Sie sind alle da oben. Die sehen uns und sie warten darauf, gefunden zu werden. Oder zumindest darauf, dass jemand sich an sie erinnert. Das beruhigt sie. Ich hatte nur dieses Foto dabei und auf einmal war in seinen Augen ein Lächeln. Es sah ganz anders aus, als wir gewohnt waren. Er war also dort. Danach habe ich mich etwas beruhigt. Ich hatte das Gefühl, dass er einfach froh war, dass seine Nachfahren endlich zu ihm gekommen sind und sich an ihn erinnert haben. Er hat sein Leben also nicht umsonst gelebt. Er hat seine Spur hinterlassen.
3: Trauert mit Stolz. Es geht nicht darum, Asche auf euer Haupt zu schütten. Wenn wir trauern, dann tun wir das mit Stolz, denn sie haben diesen Sieg trotz unglaublicher Entbehrungen, Schweiß und Blut errungen. Es ist immer noch ein Sieg. Am 9. Mai 1945 haben wir, und nicht die Amerikaner, die Briten oder die Franzosen, unsere Flagge über dem Reichstag gehisst. Das ist alles. Wir verbeugen uns vor der Generation der Sieger. Wir bewahren diese Erinnerung, halten sie in Ehren und geben sie an die nächste Generation weiter.
10: Ihnen war bewusst, dass das ganze Land in Lebensgefahr schwebte. Und ich glaube, das hat sie motiviert, sich freiwillig zu melden. Als ich mich fragte, was, wenn ich auch einberufen werde, sagte ich mir, ich werde gehen. Ich werde gehen und das tun, wofür ich gebraucht werde. Wenn Sie wollen, dass ich ein Blasinstrument im Orchester spiele, werde ich im Orchester spielen. Wenn Sie wollen, dass ich als Sanitäter arbeite und Verwundete trage, dann werde ich Verwundete tragen. Ich bin keine Ausnahme.

0: Es ist eine große Ehre für uns, nicht nur aufzutreten, sondern auch den Musikern Tribut zu zollen, die hier ihr Leben gaben, damit wir leben und ihre Arbeit fortsetzen können.
1: Natürlich ist es hier sehr kalt, aber dass wir uns heute daran erinnert haben, was hier 1941 geschah, ist wunderbar. Solange wir uns an sie erinnern, solange wir uns daran erinnern, was sie getan haben, ich glaube, dann wird alles gut für uns, sowohl in der Gegenwart als auch in der Zukunft.

0: Rapor hat dir einen Gefallen getan und dich Taigan zugeteilt.
1: So sieht's aus, Leute. Da haben wir uns was eingebrockt, was? Ich bin ein Kosake. Mein Deckname ist Taigan. Ich habe ein halbes Jahr in diesem Bataillon gedient. Nur, dass es da noch Taurien hieß. Ein Sturmbataillon. Los, los, los. Weg vom Fenster, weg vom Fenster. Meine Söhne sind 16 Jahre alt. Nun, wenn ich nicht in den Krieg ziehe, werden sie es tun.
2: Wer sonst? Wir erziehen auch unsere Kinder zu echten Kosaken.
1: Man muss Soldat sein, ob man ein Kosake ist oder nicht. Man muss Soldat sein, von Kindesbeinen an.

0: Ich heiße Jeremy Gustafson. Ich bin Landwirt in Iowa. Meine Heimatstadt Boone liegt direkt im Herzen von Iowa. Hier bauen wir Mais und Sojabohnen an. Ein Problem, das dieses Jahr anders ist als in den vergangenen Jahren, sind die fast doppelt so hohen Produktionskosten aufgrund der aktuellen Weltlage.
1: Stickstoff kostet jetzt doppelt bzw. dreifach so viel, je nach Form. Es war spannend. Nächstes Jahr wird schwierig werden. Wir verbrauchen derzeit unsere alten Lagerbestände. Uns wurde gesagt, dass es aufgrund von Covid Probleme in den Lieferketten gibt, dass die Überreaktion auf Covid viele Probleme in den Lieferketten verursacht hat. Und genau das sei jetzt zu beobachten, heißt es. Ich weiß es nicht. Ich denke, es ist Gier. Aber wie auch immer. Es wäre hilfreich, wenn sich alles stabilisieren würde. Es ist, wie soll ich es erklären? Im Moment ist es sehr riskant. Nehmen wir zum Beispiel zwei Landwirte, die direkt gegenüber voneinander wohnen und unterschiedlich arbeiten. Der eine könnte Glück haben und seine Ware rechtzeitig zu einem guten Preis verkaufen, der andere jedoch nicht. Dann könnte der eine pleite gehen, während der andere überlebt. Es wird für alle sehr schwer werden, weiterzumachen. Einige werden es schaffen, andere nicht.

0: Ihr seid also aus...
1: Wir sind schwedischer Abstammung. Meine Vorfahren kamen aus Schweden. Ich glaube, unser Nachname lautete in Schweden Petersen. Als sie hierher kam, änderten sie ihn in Pettersen. Vermutlich gab es hier schon zu viele Petersens. Ich weiß, dass der erste Pettersen um 1865 hierher gezogen ist. Bobby hat seinen Anspruch erst in den 1870er Jahren geltend gemacht. Ich glaube, er ist auf sein Pferd gesprungen und nach Boone geritten, um seinen Anspruch durchzusetzen. Das ist eine ziemlich spannende Geschichte. Das ist schon lange her. Also ja.
2: Ich glaube, wir bewirtschaften dieses Land seit dem 19. Jahrhundert. Dort, wo ich lebe, sind wir seit... Ich weiß nicht genau. Seit 1889 oder 1887, so ungefähr. Bis heute bewirtschaften mein Vater und mein Onkel die Farm. Ich bin schon immer hier gewesen. Es ist irgendwie schwer, davon loszukommen.
3: Ich will vor einem schmutzigen Traktor stehen. Also... Im Bundesstaat Iowa werden Bauernhöfe ausgezeichnet, die seit 100 bzw. 150 Jahren im Familienbesitz sind. Diese Auszeichnung haben wir 1976 erhalten haben. Mein Großvater Roy hat sie dafür bekommen, dass der Bauernhof seit 100 Jahren in Familienbesitz ist. In ein paar Jahren werden wir hierher kommen, um das 150-jährige Bestehen unseres Familienbetriebs zu feiern.
4: Derzeit sind die Preise sehr hoch. Der Hauptgrund dafür sind die hohen Kraftstoffkosten. Diese treiben die Kosten für alles in die Höhe. Der Unterschied zwischen dem, was die Landwirte für ihr Getreide bekommen, und dem, was wir dafür zahlen, ist enorm. Es scheint ein hoher Preis zu sein, aber wenn man die Ausgaben für Ausrüstung und dergleichen berücksichtigt, dann sind unsere Getreidepreise eigentlich nicht hoch genug, um unsere Betriebskosten zu decken.
0: Was die Gründe für den hohen Benzinpreis betrifft, schiebt unser scheidender Präsident die Schuld Russland zu. Er scheint nicht zu verstehen, dass man die Ölvorkommen in den USA und Kanada erschließen könnte, anstatt Pipelines stillzulegen. Man macht uns die Geschäftstätigkeit so teuer bzw. so zeitaufwendig, dass wir ständig die richtigen Genehmigungen beantragen und neue Formulare ausfüllen müssen. Unsere Gasunternehmen werden für das Problem verantwortlich gemacht, aber sie sind nicht das Problem. Sie möchten lediglich ihre Produktion maximieren. Biden kann Putin also nicht wirklich für das Problem verantwortlich machen. Er selbst hat es verursacht. In seinen Wahlkampfreden versuchte er, sich bei seinem Woke-Publikum anzubiedern und sagte, wenn ich gewählt werde, gibt es in dieser Regierung keinen Platz für fossile Brennstoffe. Wenn ich Macht hätte, würde ich folgenden Plan umsetzen. Alle, die für Donald Trump gestimmt haben, könnten Kraftstoff für $2 weniger pro Gallone kaufen. Alle, die für Joe Biden gestimmt haben, sollen $2 mehr für Kraftstoff bezahlen. Das wäre meine Lösung.
4: Was die USA tun müssen, ist, wieder mit der Ölförderung zu beginnen. Wir können nach Öl bohren. Aus irgendeinem Grund ist unsere Regierung jedoch der Meinung, dass wir unser eigenes Öl nicht nutzen sollten. Das ist verrückt. Da gibt es Umweltschützer und all die Leute, die das verhindern wollen. Was sollen wir tun? Ich glaube nicht, dass Elektroautos das Problem lösen werden. Wie wird der Strom erzeugt?
5: Mit Windrädern?
4: Damit die Windräder funktionieren, muss der Wind wehen. Aber was macht man, wenn kein Wind weht?
2: Zu sagen, dass wir mit der derzeit verfügbaren Solar- oder Batterietechnologie arbeiten werden, ist nicht korrekt. Ich glaube nicht, dass wir die Kapazität haben, um die Arbeit mit dem verfügbaren Equipment zu bewältigen. Man braucht immer noch eine Stromquelle, um die Batterie, den Kondensator oder welches System auch immer aufzuladen. Alternativ kann man Dieselkraftstoff verbrennen und den Generator laufen lassen, um die Energie

0: zu erzeugen.
1: Viele kommerzielle oder konventionelle Düngemittel sind in diesem Jahr sehr teuer geworden. Hier sehen Sie Harnstoff. Er enthält 46% Stickstoff. Sein Preis ist mehr als doppelt so hoch wie letztes Jahr. Bei der Herstellung wird Erdgas verwendet. Das ist der Hauptgrund für den Preisanstieg.
0: In der Regel haben Menschen, die ihre Felder seit langer Zeit bewirtschaften, einen Überschuss an Düngemitteln in ihrem Boden. Das ist so etwas wie Geld auf der Bank. Zwar kann man einige Jahre lang den Einsatz von Düngemitteln minimieren, aber wenn man nicht Schritt hält, wird man irgendwann dafür bezahlen müssen. Wenn man Dünger ausbringt, dauert es in der Regel 4 bis 5 Jahre, bis man erste Ergebnisse sieht. Es handelt sich um ein Mineral, das von Mikroben im Boden zersetzt werden muss, damit die Pflanzen es verwerten können. Also ja, es ist verfügbar. Nur der Stickstoff muss jedes Jahr ersetzt werden. Einen Lieferanten für Stickstoff zu finden, war bisher schwierig.
2: Stickstoff ist wie der Benzinmotor einer Pflanze. Er sorgt dafür, dass sie groß und kräftig wird und hält sie gesund, damit man eine gute Ernte hat.
1: Auch Kaliumchlorid ist mittlerweile mehr als doppelt so teuer. Wir glauben, dass dies eher an den Energiepreisen liegt oder daran, dass die Unternehmen die Preise erhöhen können. Denn es kann die Unternehmen nicht doppelt so viel kosten, die gleiche Tonne Dünger zu produzieren wie in der Vergangenheit.
3: Meiner Meinung nach wetteifern John Deere und Monsanto immer darum, von jedem Landwirt, der Mais anbaut, $100 pro Hektar herauszuholen. Für mich sah es so aus, als wollte die Düngemittelindustrie herausfinden, ob sie nicht auch $200 pro Hektar aus den Düngemittelkosten herausholen kann. Und genau das haben sie dieses Jahr getan. Wie wir wissen, geht jede Gesellschaft zugrunde, die ihren Boden verschlechtert und ihn nicht richtig behandelt, weil sie ihre Nahrungsmittelversorgung verliert. Hungrige Menschen randalieren und stürzen Regierungen.
1: Was den Endverbraucher, also die Allgemeinheit betrifft, die einen Großteil dieser Lebensmittel kauft, so stammt ein großer Teil davon aus Mais und Sojabohnen. Das gilt auch, wenn sie an Tiere wie Rinder, Schweine, Geflügel oder Fische verfüttert werden. Ich habe festgestellt, dass die Preise für viele dieser Waren im Geschäft bereits um 25-30% gestiegen sind. Aufgrund der hohen Düngemittel- und Energiepreise werden sie hoch bleiben. Da die Düngemittelpreise derzeit doppelt so hoch sind, wird sich der Preis im Lebensmittelgeschäft wahrscheinlich um 10-15% erhöhen. Das betrifft jeden ganz offensichtlich. Jeder muss essen und die Preise in den Lebensmittelgeschäften werden steigen.
2: Wenn die Rohstoffpreise weiterhin so hoch bleiben, könnten sich die Dinge für das nächste Jahr also dramatisch ändern. Unsere Inputpreise sind bereits gestiegen, insbesondere die Preise für Düngemittel und Chemikalien. Auch Treibstoff ist deutlich teurer geworden. Aktuell gibt es eine Warteliste, um eine Maschine zu ersetzen. Es ist sehr schwer, neue oder gebrauchte Geräte zu bekommen. Eines der größeren Probleme ist es im Moment, an Reifen einer bestimmten Größe zu kommen. Ich meine, wenn ein Reifen ersetzt werden muss, kann man sich nicht einfach zurücklehnen und warten. Der Reifen muss eben ersetzt werden. Man muss einen neuen Reifen aufziehen.
3: Was die Ersatzteile betrifft, wenn ein Landwirt einen $500.000 teuren Mähdrescher mit einem $150.000 teuren Vorsatz hat und ihm ein Ersatzteil um $5 fehlt, das in China hergestellt wurde, und dieses Teil ist im ganzen Land nicht erhältlich, dann klingt das nicht nach einer guten Idee, einen Mähdrescher zu haben. Die Maschine steht einfach herum. Es wird nichts vor den Schneefällen geerntet. Wir in diesem Land, unsere Politiker, waren rückgratlos und haben zugelassen, dass ein Großteil der Produktion ins Ausland verlagert wurde. Oft in Länder, die uns nicht immer freundlich gesinnt sind.
0: Ein Teil unseres Maschinenparks ist in einem sehr schlechten Zustand. Da es keine neuen Maschinen mehr zu kaufen gibt, werden

0: gebrauchte Maschinen immer teurer.
1: Hier stellen wir Umkehrosmosewasser her. Wir verwenden dieses Wasser für einige unserer

0: Frühjahrseinsatz etwas, wofür ein Landwirt normalerweise $30 pro Hektar bezahlen würde. Und das hier kostet ihn nur etwa $12. Da kommen also die Kosteneinsparungen ins Spiel. Genau deswegen machen wir das. Wir verwenden hier eine GOT-250-Maschine, um trockenen Kompost bzw. eine trockene Kompostmischung mit verschiedenen Bestandteilen wie Wurmhumus, Folsäure, Huminsäuren und verschiedenen Nahrungsquellen für die Bodenbiologie zu verarbeiten. Wir füllen das Ganze in einen Teebeutel und spülen dann Wasser hindurch. Ich muss es verschließen. Dadurch wird der Boden mit Bakterien und Pilzen neu belebt. Diese Mikroorganismen lockern den Boden auf und machen Nährstoffe, die zuvor nicht verfügbar waren, für die Pflanzen zugänglich. So wird alles in Gang gebracht. Es gibt mehr Luft und Wasser im Boden und die Pflanzen gedeihen einfach besser.
1: Dieses Jahr werden wir außerdem ein Blattpräparat beim Mais einsetzen, das stickstofffixierende Bakterien enthält. Für etwa $15 bis $20 pro Hektar erhoffen wir uns eine Stickstoffausbeute von 45 bis 50 Pfund. Das entspricht etwa der Hälfte des aktuellen Stickstoffpreises. Ich denke, das sind Maßnahmen, die wir in Zukunft ergreifen müssen. Ich bin überzeugt, dass viele andere Landwirte ebenfalls damit anfangen werden, wenn die Preise so hoch bleiben.
2: Landwirte werden einen Weg finden, um zu überleben. Das haben sie schon immer geschafft. Es wird nicht einfach werden, aber wir werden beobachten, dass die Produktion wieder zunimmt. Wir werden das überstehen.

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Liebe Zuschauer, ich begrüße Sie ein weiteres Mal zu Realpolitik mit Alexander von Bismarck. Heute sprechen wir natürlich über die Wahlen in Sachsen-Anhalt am 6. September und über das Vertrauen in die Politik anhand der bestehenden Reformen. Vorab haben mich viele gefragt, wofür ich eigentlich stehe. Und ich stehe für Diplomatie und Frieden. Und als Unternehmer natürlich bin ich kein Moralschiedsrichter, sondern ich bewerte die Realpolitik. Deshalb spreche ich auch mit allen Parteien, ich spreche mit allen Menschen und das ist ja wohl in der Demokratie das Selbstverständliche, dass man mit allen spricht. Wir kommen dann zur NZZ. Es ist eine Wahl, auf die ganz Deutschland schaut, was steht in Sachsen-Anhalt auf dem Spiel. Die Menschen haben natürlich das Vertrauen in die Politik massiv verloren und das zeigen alle Umfragen. Und Merz hat die

geringsten Sympathiewerte. Und auch Lars Klingbeil und Bärbel Baas haben ganz geringe Werte. Man merkt, dass die Menschen kein Vertrauen mehr in diese Politik haben, weil es ist jeden Tag werden Ankündigungen von Reformen gemacht, von allen möglichen Dingen in der Politik und sie kommen einfach nicht weiter. Weil natürlich, das sind zwei Parteien, die so auseinander sind. Und die Bundestagswahl, die Landtagswahl hat natürlich bundespolitische Themen. Darüber brauchen wir uns gar nicht zu reden. Es geht um die gesamte Politik und das wird auch in Sachsen-Anhalt mit entscheidend sein. Und wenn ich dann sehe, was laufend passiert, die Moralpolitik steht hier im Vordergrund. Die Realpolitik ist völlig beiseite geschoben worden. Und deshalb will ich mal einen zitieren, der am besten auch es formuliert. Er ist Wirtschaftswissenschaftler von der Martin-Luther-Universität Halle-Wittenberg, Professor Dr. Oliver Holtemöller. Er sagt, ohne Bürokratieabbau und Deregulierung und eine Entlastung und Abgaben werden auch die Rekordverschuldung keinen nachhaltigen Aufschwung auslösen. Das ist ein sehr gutes Beispiel dafür ist der Bau der A14, der Autobahn von Dresden nach Wismar. Es wird natürlich wieder verschoben. Angeblich ist kein Geld da, obwohl Merz ja sagt, wir haben so viel Geld, gerade in den Infrastrukturmaßnahmen. Aber sie sagen, wir können keine Ausschreibung machen. Deshalb wird es wahrscheinlich dauern, bis das alles fertiggestellt wird, bis 2032. Intern sagen die Leute sogar, es wird sowieso, wenn, wahrscheinlich 2035. Daran erkennt man, wie schlimm die Bürokratie in Deutschland geworden ist, wenn man die anderen Länder sieht. Die anderen Länder lachen sich über Deutschland kaputt. Wir waren früher fortschrittlicher, aber das Bürokratiemonster, was wir haben, das wird einfach nicht abgebaut. Und was kommt dazu? Es wird immer mehr Bürokratie aufgebaut. Ich komme nachher bei einigen Sachen noch mal weiter dazu. Und bei den Wahlen in Sachsen-Anhalt mischt sich die Kirche massiv ein und gibt Wahlempfehlungen oder wen man nicht wählen sollte. Die Kirche hat sich aus der Politik rauszuhalten. Wir haben eine Trennung zwischen Staat und Kirche. Und ich finde es unglaublich, auch im Sinne der Kirchenmitglieder, dass die Kirche anfängt schon, vielleicht schon von der Kanzel zu sagen, was wir zu wählen haben. Nein, das darf doch nicht passieren, das kann nicht wahr sein. Und was formulieren die meisten Parteien? Wer definiert eigentlich, was die Mitte der Gesellschaft ist? Es ist unglaublich, was die Parteien da von sich geben. Und wenn man sieht, wie die CDU sich immer weiter nach links orientiert mit der SPD und den Grünen. Sie wird ja von der SPD nach vorne getrieben, ja, und mit ihren Sachen setzen sie sich durch und die CDU mit ihren Vorstellungen nicht der Steuerentlastung. Und die Altparteien beanspruchen das nur für sich und dabei ist das ganz schlimm. Sie stellen nur die grüne Ideologie, höhere Steuern und Finanzminister und die Aufhebung der Schuldenbremse mit den Linken. Da fragt sich doch jeder Bürger, wo ist da noch die Mitte? Und das Undemokratischste, was wir haben, ist die Brandmauer. Man grenzt hier Menschen aus, gewählte Mitglieder aus in den Parlamenten. Und diese Parteien sprechen dann die Mitte, die sich in der Mitte der Gesellschaft haben, von unserer Demokratie. Nein, das ist ihre Demokratie. Und das, glaube ich, sollten viele Wähler gerade jetzt bei der Wahl in Sachsen-Anhalt auch berücksichtigen. Wir kommen dann zur Die Zeit. Linke. Ein Tolerierungsmodell mit CDU wäre denkbar. Also wenn die AfD keine absolute Mehrheit in Sachsen-Anhalt erzielt, will die Linke
einen CDU-Ministerpräsidenten tolerieren oder mitwählen oder wie auch immer. Und ich glaube, daran wird klar, die CDU ist auf dem linken Auge blind. Um Gottes Willen, die CDU muss doch ihre Politik im Vordergrund sehen. Sie muss doch ihre Sachen im Vordergrund sehen und sich nicht danach orientieren, weil natürlich, die Linke wird natürlich dann auch Forderungen haben, wenn sie sagt, wenn wir dich mitwählen sollen als Ministerpräsident, dann wollen wir auch klare Sachen haben. Das ist einfach nur traurig, was da passiert. Und man muss dazu sagen, dass auch alle Parteien, eine Sache gegen alle Parteien von CDU bis zur Linken, eine Koalition, eine massive Koalition gegen die AfD macht. Dass das noch der Bürgerwille ist, glaube ich nicht. Wenn man, der Bürger wählt, wie er gerne möchte. Und das soll in einer Demokratie auch so bleiben. Und man kann nicht die Leute beschimpfen, die vielleicht anders wählen. Nein, dann muss man bessere Politik machen. Und dann muss man sagen eben, wir müssen das irgendwann auch mal akzeptieren, was der Bürgerwille ist. Und jeder in Sachsen-Anhalt soll sich nicht unter Druck setzen lassen. Er soll frei entscheiden. Es soll keine Empfehlung von irgendwelchen Kirchen oder sonst was geben. Nein, jeder Bürger soll das wählen, was für ihn das Bessere ist und für ihn aus seiner Sicht das macht. Und ich hoffe, und denn wir sind ja letztendlich das Souverän und das Volk und die Wähler. Wenn man die dann beschimpft, dass das Wutbürger sind, dann frage ich mich, wofür stehen Parteien und Mitglieder, die an führender Stelle sind, die die Wähler als Wutbürger bezeichnen? Das ist ein No-Go. Das darf nicht passieren. In einer Demokratie sind wir, das Volk, diejenigen, die entscheiden, wer unser Arbeitgeber im Grunde genommen wird. Denn wir zahlen ja letztendlich diese Leute. Und dann müssen wir auch sagen, wir möchten das diejenigen, die wir wählen, auch dementsprechend berücksichtigt werden. Und nicht, dass man sagt, alle Menschen, die falsch wählen, werden hier ausgegrenzt. Wir kommen dann zu Welt. Das ist die offene Abschaffung der Demokratie. Die NZZ Journalistin, ich muss nachgucken, Beatrix Achterberg, spricht davon, dass Lars Klingbeil die Brandmauer zum Schutz der Demokratie bezeichnet. Wir sehen es in Niedersachsen, wo eben auch Mitglieder der AfD nicht auf den Wahlzettel geschrieben werden dürfen. Das betrachtet sie als Abschaffung der Demokratie. Und das heißt doch letztendlich, was wir anderen Ländern vorwerfen, dass andere Menschen nicht mehr gewählt werden dürfen, weil sie da nicht auf dem Wahlzettel stehen, machen wir auf einmal in Deutschland auch. Das ist Ausgrenzung von Menschen, das ist Beiseiteschieben und das heißt, die Wähler dürfen nicht mehr frei entscheiden, wen sie wählen dürfen. Also es ist zutiefst undemokratisch, was hier passiert, gerade in Niedersachsen auch. Aber auch in anderen Bereichen, da muss man aufhalten, Stopp sagen. Und wenn man dann Lars Klingbeil meint, er meint wohl, die Brandmauer ist zum Schutz seiner Demokratie, nicht der Demokratie. Und das bezeichnet Parteipolitik, die zutiefst falsch ist, wenn man parteipolitisch sich so gegenüber den Wählern und gegenüber anderen Parteien äußert. Für meine Begriffe ist das völlig daneben. Wir kommen dann zur Tagesschau. Die Wirtschaft will Taten sehen. Und natürlich spielt auch bei der Sachsen-Anhalt-Wahl die
die Wirtschaft ein

ganz, ganz große Rolle. 7 Jahre ist die deutsche Volkswirtschaft am Stillstand. Und alle 22 Minuten gibt eine Firma auf. Es ist tödlich, was im Augenblick passiert für den Mittelstand. Und deshalb ist es umso wichtiger, dass wir die Reformen bekommen. Alle schauen auf die Reformen, die Wirtschaft und die Menschen. Und für uns Wirtschaft und für die Menschen, für das Wählervolk, bedeutet die Reformen Abschaffung von vielen Dingen und Entlastung, Steuerentlastungen. Und die Regierung muss sparen. Es kann doch nicht angehen, dass sie immer mehr Steuern erhöht und immer indirekte Steuern erhöht. Das ist die Tabaksteuer, das ist die Alkoholsteuer, das ist die Zuckersteuer und, und. Und es heißt doch hier, was gerade auch der Generalsekretär der CDU und der jetzige Gesundheitsminister Carsten Lindemann von der CDU immer gesagt hat, die Menschen brauchen mehr Netto vom Brutto. Natürlich, nur dann sind wir lebensfähig, nur dann gibt es vielleicht einen Aufbruch und die Wirtschaft braucht niedrige Steuern. Wir sind schon so hoch belastet, es ist unglaublich, ich komme dann nachher nochmal dazu, was hier im Grunde genommen gesagt werden müsste und Vorschläge gemacht werden müsste, weil die Energiepolitik ist ein Desaster in Deutschland in Bezug auf andere Länder. Wir kommen dann zum ZDF. Reformoperation am offenen Herzen. Die Bundesregierung hat fertig. Die Reformen, die sie vorlegt und die in der Diskussion sind, das ist keine CDU-Politik mehr. Das ist reine linke Politik. Steuererhöhung, wo es nur irgendwo geht. Und gerade die CDU hat immer wieder gesagt, keine Steuererhöhung. Und deshalb will ich mal nur anhand von ein paar Beispielen sagen, wo ich der Meinung bin, wo wir hin müssen. Ich will nicht nur kritisieren, was die Regierung macht, sondern ich möchte auch Vorschläge machen, was wir im Grunde genommen machen sollten und das im Schnelldurchlauf. Erstens, die Strompreise senken. Das heißt, die Stromsteuer abschaffen. Wir zahlen die höchsten Strompreise mit ca. 35 Cent der Kilowattstunde. Und wir sind bei den G20-Staaten im Schnitt liegen diese bei 16,9. Wir liegen am höchsten Ende, also am untersten Ende von den teuersten. Unglaublich, was hier auch auf die Menschen in Sachen Stromsteuer zukommt. Geschweige denn Öl und Gas, da brauchen wir gar nicht mehr zu reden. Da zahlen wir auch die höchsten. Zweitens, Steuer auf Benzin senken. Die CO2-Steuer abschaffen, Energiesteuer abschaffen. Bundeskanzler Merz sagt, die Preise sind zu hoch, weil der Weltmarkt so ist. Nein, warum ist denn in Polen alleine der Dieselpreis ca. 56 Cent günstiger als bei uns? Da merkt man, das ist hausgemacht und nicht durch die Weltpolitik. Drittens, die kalte Progression zurückgeben. Das sind die Abgaben, die zusätzliche Mehrwertsteuereinnahmen auf die höheren Preise. Und das Verfassungsgericht hat ja schon gesagt, diese muss auch den Bürgern zurückgegeben werden. Deshalb ist die Steuerentlastung, die angeblich von der Bundesregierung kommt, zu mindestens 6-7 Milliarden muss zurückgegeben werden an die Bevölkerung. Und was will die Regierung machen? Ab 2027 will sie die kalte Progression nicht mehr ausgleichen, sondern sie will daran profitieren mit den höheren Preisen, weil natürlich die Mehrwertsteuer auch auf die Preise natürlich mitwächst und damit auch mehr Steuereinnahmen generiert. Dann viertens, die Tabak-, Alkohol- und Zuckersteuer nicht erhöhen oder zusätzlich einführen.
Das sind alles Sachen, wo Sie Löcher stopfen wollen in dem Haushalt. Sie haben so viel Steuereinnahmen. Sie müssen endlich mit dem Geld auskommen, was wir Ihnen zur Verfügung stellen. Die hart arbeitende Bevölkerung, die abgezockt wird von der Regierung, damit muss eine Regierung auskommen. Das erwarten Sie von uns, wenn wir unseren eigenen Haushalt haben, auch, dass wir mit dem Geld, was wir verdienen, was wir durch harte Arbeit verdienen und die riesen Steuerabgaben geben, müssen wir auch mit dem Netto noch auskommen, was wir haben. Das können viele nicht mehr. Und das ist schlimm. Und deshalb muss man diese ganzen Steuern abschaffen. Die Belegschaftsrabatte, die sollen nicht abgeschafft werden. Die Regierung will dadurch indirekt wieder mehr Steuereinnahmen haben. Es ist einfach nur unglaublich, in was für Bereiche die Regierung reingeht, die wir alle gar nicht so präsent mitbekommen. Sechstens, Unternehmenssteuerreform. Nicht verschieben, sofort durchführen, damit die Unternehmen entlastet werden, damit sie wieder investieren können, damit die Arbeitsplätze erhalten werden. Ist doch unglaublich, dass hier immer weiter alles abgewälzt wird auf die Unternehmen. Siebtens, wir brauchen keine 90 Krankenkassen mit diesen ganzen Wasserköpfen, die wir da haben. Wir brauchen nur ein paar. Carsten Lindemann hat gesagt, da muss man ran. Ja, macht es doch endlich, sofort. Man braucht nicht so viel Krankenkassen. Dann Abschaffung der Milliardenhilfe für einen sinnlosen Krieg in der Ukraine und fangt doch endlich mal an mit der Diplomatie. Das ist der Sinn der ganzen Sache. Das erwarten wir von unserer Politik und auch von unserer Außenpolitik. Und dass wir nicht andere uns einmischen, überall in andere Länder. Da geht so viel Milliarden hin, es ist unglaublich und für uns Deutsche ist kein Geld mehr vorhanden. Die ganzen Auslandshilfen kann man zurückfahren. Wir müssen doch erst unsere deutschen Menschen in erster Linie installieren, damit es bei uns in Deutschland wieder geht. Doch nicht überall im Ausland helfen, als große Gönner herumlaufen und meinen, wir sind dann die Größten und wir werden dann also gut angesehen. Die merken schon, dass wir eine Talfahrt haben. Also alle Auslandshilfen auf den Prüfstand. Und es gibt ganz geringe, wenige Sachen, wo man vielleicht helfen sollte. Aber wir müssen doch nicht Entwicklungshilfe noch nach China geben. Das ist doch unfassbar. Zehntens, Abschaffung der massiven Zahlung an so viele NGOs, die auch gegen den Staat gehen. Ich will hier nur ein paar nennen, die ganz massiv im Vordergrund stehen. Das ist die Antifa, das ist Oma gegen Rechts. Das sind alles linke Organisationen, die auch gegen Parteien laufen. Und das ist das, was doch nicht mehr geht, dass das durch Steuergeld finanziert wird. Wenn Menschen der Meinung sind, sie haben eine andere Meinung und sie wollen demonstrieren, dann sollen sie das tun, das sollen sie mit ihrem eigenen Geld machen und nicht mit Steuergeld, mit unserem schwer verdienten Geld, was wir dem Staat zur Verfügung stellen. Und die ganzen queeren Projekte, die auch noch steuermäßig finanziert werden, unvorstellbar, eine Minderheit so in den Fokus zu stellen. Manche, die da so sind, möchten das auch gar nicht. Aber es wird natürlich, man ist der Meinung, man muss so tolerant sein, man muss alles finanzieren damit. Diese Menschen werden nicht ausgegrenzt, indem man denen keine Steuergelder gibt und im Grunde genommen solche Projekte, sondern sie haben immer so gelebt und sie wurden auch immer akzeptiert. Das wird hochgespielt, dass gegen die queeren Menschen im Grunde genommen etwas läuft. Und der BUND. Alle Gelder für den BUND streichen, der sich überall gegen staatliche Projekte dann wehrt, mit unserem Steuergelder klagt er gegen den Staat. Und wir sehen es bei der A14 besonders. Da müssen wieder ganz viele Krötentunnel her, was natürlich die Preise erhöht. Bei der A14 zwischen Dresden und Wismar ist es unvorstellbar, dass der Staat immer noch diese Organisation finanziert, die uns und den Staat gängelt. Und ich könnte noch viel weitere Sachen aufzählen in Deutschland, was anders gemacht werden könnte. Aber dann würde es auch wieder eine Aufbruchstimmung geben.
wenn wir all diese Gelder einfach streichen, dann ist auch Geld genug da für Steuerentlastung, für die Menschen, ja, die hier leben, die hart arbeiten. Und in der Rentenreform, da habe ich eine sehr klare Meinung. Es ist unglaublich, dass jemand, der 45 Jahre gearbeitet hat, jetzt nicht mehr die Rente, die sogenannte Rente mit 63, das soll gestrichen werden. Und ich will nur mal einen Zettel ruhig mal hochhalten, über den ich auch zitiere. Es gibt andere Länder in Europa, die über 90% von ihrem letzten Gehalt erhalten. Es gibt Leute, Länder, die 80% erhalten. Wir liegen bei 48%. Wir bestrafen unsere Rentner, die jahrzehntelang in die Kasse eingezahlt haben. Nun muss man denen doch auch mal die Möglichkeit geben, noch einen Teil ihres Lebens mit ihrer Rente auszukommen. Also Rente erhöhen und nicht abschaffen, wenn jemand 45 Jahre gearbeitet hat. Es ist unglaublich, wie wir, wie nicht wir, sondern die Regierung unsere Menschen in Deutschland behandelt. Und nochmal, hier kann man nur sagen, die Bundesregierung hat fertig. Ich glaube, es ist an der Zeit, wir brauchen dringend Neuwahlen in der Bundesregierung. Dann kommen wir zu NTV. Zahl der Arbeitslosen in Deutschland steigt. Und VW hat auch noch mal angekündigt, weitere 100.000 Stellen zu streichen. Wir sehen, dass eine schleichende Arbeitslosigkeit immer höher wird. Bei mir in Stendal, wo ich lebe, sind wir schon fast bei 10% Arbeitslosen. Es ist unglaublich, was hier passiert. Das ist natürlich gegeben, weil diese ganzen Reformen der Steuerentlastung, Ankurbelung der Wirtschaft nicht funktioniert. Die Regierung hat hier kein Konzept. Sie haben überhaupt gar keine Strategie, wie man da rangeht. Da brauchen wir doch mal endlich andere Leute, die sagen, wie es funktioniert. Und in der Arbeitslosenkasse ist ein Riesenloch. In der Pflegekasse sowieso, haben wir gerade wieder gehört. Ebenfalls ein Milliardenloch. Leute, wo geht Deutschland hin? Das kann doch nicht sein, dass wir führend, immer wieder führend gewesen sind. Auch in der Welt mit unserem Logo, ja, was in Deutschland produziert wurde, war in der Welt positiv. Dass wir auf einmal so absteigen. Natürlich hängt da sehr viel davon ab, wie die Energiepreise für die Wirtschaft und für die Menschen sind. Ganz massiv. Wenn die Wirtschaft günstiges Gas und Öl wieder bekommt, die Benzinpreise wieder sinken, gibt es eine Aufbruchsstimmung auch in der Wirtschaft und sie würden wieder investieren. Aber sie haben gar keine Perspektive zurzeit, weil sie nicht wissen, was auf sie zukommt mit den neuen Reformen. Mit mehr Belastung und nicht weniger Belastung, was die Wirtschaft dringend braucht. Und wer bleibt auf der Strecke? Das sind die Arbeitnehmer. Das ist das letzte Glied dabei. Und das ist doch traurig, dass man Menschen nicht mehr in die Lage versetzt, mit ihrer eigenen Arbeit, dass sie von ihrer eigenen Arbeit leben können. Und sie in irgendeine Randgruppe, oder dann ist es keine Randgruppe mehr, ausgegrenzt werden. Und wenn wir dann sehen und schauen nach in die EU, was dort für Gehälter gezahlt werden. Ich bin ja fast vom Hocker gefallen. Da verdient von der Leyen ja im Monat über 40.000 Euro. Es kann doch nicht mehr wahr sein. Eine Bürokratistin, die da ist. Ein Bürokratiemonster, was wir schaffen. Und zum Schluss will ich doch noch mal: Die Reformmüdigkeit der Deutschen ist eine Erzählung der Bundesregierung. Es fehlt das Vertrauen in die Politik. Die deutsche Bevölkerung und die deutsche Wirtschaft hat kein Vertrauen mehr in diese Politik.
Sie ist nicht reformmüdig. Sie möchte diese Reform. Und deshalb ist das umso wichtiger, dass das schnell auf uns kommt. Und wenn die Regierung dieses nicht schafft, dann muss es eben eine andere Bundesregierung schaffen, die endlich den Blick nach vorne hat, um einen Aufbruch überhaupt in Deutschland wieder möglich zu machen. Und deshalb ist das Vertrauen in die Politik auf dem Nullpunkt. Und wir brauchen eine Perspektive als Menschen. Und ich glaube, dass die Politik das richtig machen muss. Dafür wählen sie, wir sie. Und ich kann nur hoffen, dass die jungen Menschen zur Wahl gehen, in Sachsen-Anhalt und bei den anderen Wahlen, und ihre Stimme für sich selber abgeben, nicht vorgeschrieben von anderen, ihre eigene Stimme. Denn es geht letztendlich um ihre Zukunft. Ich habe Vertrauen zu den jungen Menschen und ich hoffe, dass die jungen Menschen endlich die alten Säcke in der Politik wachrütteln und sagen, wir wollen eine neue Politik. Das war's für heute. Ich hoffe, Sie schalten das nächste Mal wieder ein, wenn es darum geht, Realpolitik mit Alexander von Bismarck.

0: Bruder, ich sehe einen Banderiten auf 5.
1: Was macht er dort noch? Na, mach schon.
0: Meiner Großväter fort. Ich verteidige meine Familie, meine Geschichte und unsere Werte.
1: Jene, die momentan hier kämpfen, machen weiter dank ihrer Willensstärke.

0: Kuh, halt! Nimm dein Bein weg. Was machst du? Geh weg. Hey, du. Bleib hier liegen.
1: Er trinkt nur. Lass ihn.
2: In der Ecke liegt noch was. Da, schau.

0: Als ich erfuhr, dass meine Mutter gestorben war, sagte ich gleich, dass ich die Kinder nicht weggeben wollte. Nach dem Gesetz hätte das Jugendamt sie nehmen müssen, weil ich keine Ausbildung habe, keinen Job, keinen Ehemann. Mein Alter war auch ein Faktor. Ich war damals 19. Du trägst kein Stroh?
1: Ich warte auf den Dünger.
0: Sie wissen, dass ich nicht ihre Mama bin, sondern ihre Schwester. Kein Kindermädchen.

0: Warte, Dascha, ich bügle es jetzt. Papa starb am 24. Oktober 2016. Mama starb am 20. Oktober 2017. Unser Vater hatte Krebs und unsere Mutter hatte ein Blutgerinnsel im Bein. Ich habe sofort gesagt, dass ich die Kinder behalte. Ich würde alles dafür tun, um ihnen ein normales Leben zu ermöglichen, damit sie zu Hause bleiben und nirgendwo anders. Sie unterstützten mich und gaben mir eine 6-monatige Probezeit. Jetzt ist sie vorbei. Sie gehören mir. So, Dascha, los. Ich konnte nicht anders. Sie weggeben? Niemals. Dascha, geh und mach dein Bett.
1: Sie kam und sagte, ihr kommt nicht ins Waisenhaus.
2: Unter einem Dach mit Brüdern und Schwestern sind wir besser aufgehoben als in einem Waisenhaus.

0: Ich könnte mir nicht vorstellen, dass wir voneinander getrennt leben, ohne Eltern.
1: Ich habe ein ganzes Jahr lang studiert. Mein Vater starb im Oktober in meinem ersten Studienjahr. Ich blieb bis Mai, aber dann brach ich das Studium ab und ging nach Hause.

0: Um 7.30 Uhr gehen Joscha und Dasha zur Schule.
1: 1, 2, 3, 4, 5, 6, 7, 8, 9, 10.
0: Um 8 Uhr bringe ich Zhenya in den Kindergarten. Dann gehe ich nach Hause und wecke Kostja, damit er mit seiner Hausarbeit anfängt. Er füttert die Kühe und Schweine.
2: Warum bist du so dumm? Was mit dir? Warum seid ihr so dumm? Was mit euch? Braves Mädchen.
0: Danach steht Valiera auf. Valiera, aufwachen. Komm schon, steh auf. Komm schon, steh auf. Zeit für die Schule. Aufstehen, waschen und fertig machen. Wenn alle in der Schule sind, beginnt der Alltag.

0: Kratz mich bloß nicht, sonst bringe ich dich um. Kratz mich nicht. So ein Idiot. Hier, komm her, Kätzchen, komm her, lass uns gehen.
1: Trink, kleiner Hamster. Willst du nichts? Wir wollen sie an die Wand hängen. Zwei Hamster. So. So sind sie ein bisschen höher. Und die Katzen können sie nicht fressen.
0: Valera, Ljoscha, Dasha und Jenja, sie alle lieben Tiere sehr. Sie bringen alles mit nach Hause. Katzen, Hunde, alle möglichen Tiere. Meerschweinchen, Kaninchen. Sie würden sie alle mit nach Hause bringen.
1: Die Katze kam hereingelaufen und hätte Kusia fast gefressen. Ich habe die Katze am Bein erwischt. Wo willst du hin? Ich kann dich nicht hochheben.
2: Mensch, das ist mir gar nicht aufgefallen. Welche?
1: Die schwarze.
2: Sie hat also Junge bekommen.
1: Sie hat gerade noch zwei Babys von dort nach dort geschleppt. Die hat auch bald Junge. Fass mal ihren Bauch an.
2: Ja, ganz bald. Valera, die beißen dich nicht.
1: Ich hole einen Stock, nur für alle Fälle.
0: Ich kümmere mich hauptsächlich um das Haus. Kostja, Artyom, Andrei und Valera arbeiten auf dem Hof. Valera und Kostja sind die wichtigsten Helfer. Naja, und die anderen auch.
2: Valera sagt, er ist der Papa.

0: Er war überall mit Papa zusammen. Er hat ihn gern begleitet, mit ihm gearbeitet, ihm zugeschaut, sich mit ihm um den Hof gekümmert. Ist das Kalb gut aufgestanden?
1: Hier, von 2 Zitzen.
0: Und, was hast du mit dem Rest gemacht?
1: Was?
0: Die Kälber. Das Kalb hat das getrunken?
1: Ja, es war am Weg.
0: Echt? Aber es ist nicht auf den Eimer getreten?
1: Das Kalb warf nur das Stroh herum.
0: Okay, gut gemacht.
2: Als unsere Eltern hier waren, war es einfacher. Entweder war Mama oder Papa zu Hause. Sie halfen bei den Hausaufgaben, wenn ich nicht weiterkam. Das war schon ein großer Unterschied. Papa hat uns beigebracht, freundlich zu sein, den Menschen zu helfen. Er hat uns beigebracht, Holz zu hacken, mit allem fertig zu werden. Er lehrte uns also das ländliche Handwerk. Wir alle haben etwas von unseren Eltern geerbt. Unseren Charakter und unsere Fähigkeiten.
1: Na los! Mach schon! Los, weiter! Wo rennst du hin?
3: Valera ist großartig. Wenn er der Älteste wäre, wie Artyom, wäre er Christinas rechte Hand. Er weiß, wie viele Vögel sie haben. Wie viel Vieh, wer was braucht und wie. Er ist so eine große Hilfe.
1: So sieben wir es durch. Kostja, lass uns das so regeln. Wenn ich in der Schule bin, melkst du sie. Wenn ich
4: zu Hause bin, melkst du sie.
1: Ich übernehme abends.
4: Und heute Morgen hast du sie gemolken.
1: Also wenn ich morgens zur Schule gehe, melkst du sie. Wenn ich zurück bin, melke ich sie am Abend. Du melkst morgens, ich abends.
0: Fremde aus dem ganzen Land schickten uns Geld, Kinderkleidung. Manche Leute schickten Spielzeug oder Schulsachen. Das nahegelegene Bergwerk schickte Arbeiter, die die Decke und die Wände verputzten, Tapeten aufhängten, Böden verlegten. Sie isolierten unser Haus, um es warm zu halten.
5: Ein großes Dankeschön an alle, die geholfen haben, die sich hier engagiert haben. Ich bin so froh, dass Sie bei der Renovierung des Hauses mitgearbeitet haben. Wenn du es gesehen hättest. Hast du es gesehen? Es war furchtbar.
0: Manches habe ich bezahlt. Und das Geld, das uns die Leute geschickt haben, habe ich für die Hausrenovierung ausgegeben. Ich habe es so eingerichtet, dass sie alles haben, was sie brauchen. Einen Arbeitsbereich, einen Schlafplatz, sie haben alles. Und wenn die Inspektoren uns kontrollieren, ist alles da.
5: Was habt ihr heute gegessen?
0: Es gab Buchweizen. Heute Morgen.
5: Habt ihr genug Sommerkleidung?
0: Ja, also wir haben Shorts und T-Shirts. Und jetzt kaufen wir wärmere Jacken und Schuhe.
5: Ist genug Geld da?
0: Ja.
5: Und der Urlaub dieses Jahr?
0: Weiß ich noch nicht.
5: Wieder ein Ferienlager?
0: Ja, ein Ferienlager. Aber ich plane, dass wir im Juli, wenn Sie aus dem Ferienlager zurück sind, nach Tscheljabinsk fahren.
5: Sie könnten sie zu einem Kuraufenthalt oder in ein Ferienlager schicken. Schauen Sie sich diese Liste an. Wollen wir uns umsehen?
6: Keine anderen Probleme?
0: Nein, alles gut soweit.
5: Und Sie? Wollen Sie nicht mal zum Friseur oder ins Nagelstudio?
0: Ich bin zu sehr mit dem Garten beschäftigt.
5: Keine Zeit also?
0: Nein, ich hatte noch keine Zeit dafür. Ich muss mich um den Garten kümmern. Die Samen, die ich gekauft habe, muss ich noch aussäen.
5: Ja, das stimmt.
0: Meistens ist alles okay. Sie sehen sich die Wäsche und die Arbeitsbereiche an und stellen sicher, dass alles in Ordnung ist. Sie überprüfen vielleicht die Küche, sehen, was fehlt. Das war's. Es ist okay. Sie erkundigen sich vielleicht nach den Kindern in der Schule, was sie zu Hause machen, was sie am Wochenende machen, ob sie irgendwo hingefahren sind.
3: Christina, wir lassen dich jetzt in Ruhe. Tschüss.
0: Tschüss. Ich begleite sie hinaus.

0: Heute Morgen um 4 Uhr attackierten die deutschen Streitkräfte die Grenzen der Sowjetunion.
1: Der Krieg brach aus. Alle Jungs meldeten sich zum Dienst.
2: Ich sagte, ich muss an die Front. Ich habe 3 Brüder dort. Sie waren aber bereits ums Leben gekommen.
3: Wir versorgten nicht sehr viele Wunden, hauptsächlich Frostbeulen. Sie amputierten Arme und Beine.
1: Ich erreichte das andere Ufer. Plötzlich riefen sie, runter, runter, du bist in ein Minenfeld geraten.
2: Der Funker wurde getötet, der Ladekanonier wurde ebenfalls getötet. Und dann, bumm, das war's, ich wurde bewusstlos.
3: Sie sagten Dinge wie, Schwester, geben Sie mir eine Spritze, damit ich sterben kann. Man versuchte, sie zu beruhigen. Deine Familie wartet auf dich.
2: Kolja, aber du wurdest doch getötet. Du wurdest an der Front getötet. Ich sagte, Mutter, ich bin's, Kolja, dein Sohn. Ich lebe,

0: Als Vormund der Kinder bekomme ich Geld, als wäre es mein Job. Die Kinder haben auch Anspruch auf Geld, weil sie Waisen sind, weil sie keine Mama und keinen Papa haben.
1: Zhenya nennt sie manchmal Mama. Manchmal rutscht es ihm raus und er nennt sie Mama.
2: Wenn sie heiraten würde, wem würde sie die Kinder geben? Würde der Ehemann sie haben wollen, wenn er ins Haus käme? Sie würden sich streiten, wenn sich ein Mann in die Familie einmischt. Sie tut mir sehr leid.
0: Ich bekomme so einige Nachrichten online und immer noch Freundschaftsanfragen. Manche Männer schicken mir Anfragen, ich würde dich gern treffen, ich habe dich im Fernsehen oder im Internet gesehen. Ich will einfach kein Online-Dating machen. Ich denke nicht, dass Beziehungen so aussehen sollten.
1: Sie sagt ja, sie will nicht heiraten, bis sie Zhenya großgezogen hat.
3: Sieh mal, ihr Freund kommt jetzt.
4: Christina hat jetzt einen festen Freund.
5: Freund?
0: Igitt!
4: Jetzt träumt sie von ihrer eigenen großen Familie.
0: Was? Das ist lächerlich. Das habe ich nicht gesagt. Ich habe gesagt, dass ich nicht heirate, bevor ich 35 bin. Welche Hochzeit? Macht ihr euch lustig?
3: Nein, natürlich nicht.
0: Manche wollten unbedingt zu Besuch kommen. Ich komme, meine Mutter mag dich, mein Vater mag dich. Ich sage, ich kenne sie nicht. Besuchen Sie mich nicht, sage ich. Auf keinen Fall.

0: Stellen wir hier eine Bank auf?
1: Ja, natürlich.
0: Nächstes Mal stellen wir sie dahin.
1: Ja, klar.
2: Thank you.

Das ist Müll, der vom Renovieren übrig geblieben ist. Aber wir wollen ihn zur Mülldeponie bringen, um den Müll komplett wegzuschaffen. Jenja, komm mal schnell hier rüber.

0: Wie wäre es mit einem Kuhhirten? Wir haben noch keinen.
1: Ein Albtraum.
2: Ich kann das nicht machen. Warum lacht ihr?
0: Irgendwelche Vorschläge.
3: Einen Hirten finden, nehme ich an.
2: Es ist wirklich schwer. Ich habe es 4 Tage lang gemacht.
3: Natürlich wird das was kosten. Es wird wahrscheinlich 500 Rubel pro Kopf verlangen.
1: Finde Transportmittel.
2: Ein Pferd. Er braucht ein Pferd.
4: Ja und?
5: Noch irgendwas?
4: Nein.
5: Findet einen Hirten.
4: Warum weiden deine im Dorf?
5: Welches Feld?
4: Du hattest einen Ort.
5: Ja, stimmt.
6: Nein, wir brauchen einen von uns.
0: Ein Fremder könnte mit den Kühen abhauen.
4: Ja, und wir würden unser Vieh verlieren.

0: Lasst uns ab morgen arbeiten gehen.
1: Dann finde einen.
0: Wir arbeiten als Hirten.
2: Kostja, du bist der Einzige, der hier nicht arbeitet.
0: Ich arbeite zu Hause. Siehst du, wie hart ich arbeite?
2: Sehe ich nicht.
0: Siehst du, wie stark ich geworden bin?
3: Der Stier ist weggelaufen. Jetzt die Kuh. Vielleicht haben einige Stiere sie irgendwohin weggelockt.

Als ich das Futter verteilte, fiel mir auf, dass eine fehlte. Wir haben 5. Große und 2 kleine.

0: Hört zu.
1: Diese Kuh, sie muss eingesperrt werden.
0: Wo habt ihr sie gefunden?
2: Sie war unten am Fluss. Ich ging rüber und habe sie einfach nach Hause geführt. Ihr seid solche Deppen.
3: Wir haben jetzt nur noch einen Hamster. Die Katzen haben den anderen gefressen.
1: Er ist irgendwohin weggelaufen.
3: Entweder wurde er gefressen oder nicht. Das war's.
1: Morgen hat meine Schwester Geburtstag. Ich möchte sie überraschen und auch den anderen Kindern eine Freude bereiten. Meine Brüder und ich kaufen ihr einen Wellensittich.

Спасибо за визит. Люс! Erst waren wir in einer Tierhandlung, aber die hatten keine Wellensittiche. Wir sind zu einer zweiten gegangen und haben dann welche gefunden.

0: Lass mich das für dich halten.
1: Und der gelbe.
0: Wir werden das Geschenk an unseren Nachbarn schicken, meinen Freund. Morgens dann, wenn sie aufwacht, bekommt sie ihr Geschenk. Ich bin mir nicht sicher, wie das geht.
2: Überraschung.
0: Ich habe ihn zu sehr aufgeblasen. Nein!
3: Fangt ihn! Fangt ihn!
0: Weiter! Lass etwas Luft raus. Ein wenig. Jenya, nicht anfassen. Jenya, es reicht. Ab ins Bett.
3: Einen Moment.
0: Es reicht. Ab ins Bett, Valera.
3: Einen Augenblick noch.
0: Valera, keinen Moment.
3: Eine Sekunde. Ich bin fast fertig.

0: Jenja, hier. Dasha wird sich waschen, dann gibst du es ihr. Komm schon. Dasha!
1: Was?
0: Alles Gute zum Geburtstag. Das ist für dich. Gefällt es dir?
1: Ja.
0: Ja? Los, geh und streichle sie. Schau sie dir an. Du fütterst sie von jetzt an und gibst ihnen Wasser. Okay?
2: Lasst uns Happy Birthday singen. Puste sie aus. Sehr gut.
0: Joscha, fass den Salat nicht mit den Händen an. Wozu gibt es Gabeln?
3: Wartet. Ganz kurz. Dasha, alles Gute zum Geburtstag. Sei glücklich und viel Glück in der Liebe. Mögen dich die Verehrer in Scharen jagen. Und auch gute Noten.
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0: Ich habe keine Lieblinge. Für mich sind sie alle gleich. Zuerst müssen sie die Schule abschließen, dann eine Ausbildung machen und Arbeit finden. Ich werde ihnen helfen und sie werden mir helfen. Ich kann nicht sagen, wann ich anfange, über mich selbst nachzudenken, über meine Pläne. Ich weiß nicht, wie es weitergeht, denn ich kann nicht wissen, was die nahe Zukunft bringt. Ich kann nicht einmal sagen, es ist, was sein wird, wird sein.
1: Die Hamster. Die Katze hat heute den zweiten gefressen. Sie hat den Käfig geöffnet und ihn gefressen.
2: Der Krieg hat Syrien kolossalen Schaden zugefügt. Militante profitierten enorm von dem Konflikt.
3: Sie beschossen die Städte, um das Ausmaß der Plünderungen zu vertuschen. Man schob alles auf den Krieg.
4: Die Gruppen begannen damit, alte Artefakte zu plündern.
3: Ich denke, eine Vase wie die

0: Museumsnummer. Vielleicht wurde sie aus einem Museum gestohlen.
1: Ich bin Gabriel Doroshin, geboren in Frankreich, aber ein russischer Freiwilliger. Jeder Russe sorgt sich um Russlands Schicksal. Und als mir klar wurde, dass der Westen angefangen hat, Russland zu bedrohen, habe ich mich entschieden, hierher zu kommen, weil es keine andere Wahl gab. Diese Frage war für mich schnell geklärt. Ich habe nicht darüber nachgedacht, was Krieg bedeutet und was mich erwarten würde. Man geht einfach, weil man gehen muss, komme was wolle. Das ist einfach Schicksal. Ich habe Paris gegen Malaya Schischowka eingetauscht. Wir haben dort auch einen Turm, also ist es nicht so schlimm. Er erinnert an den Eiffelturm. Aber er ist noch cooler, weil über dem Eiffelturm keine russische Flagge weht. Noch nicht.
2: Heute Morgen um 4 Uhr attackierten die deutschen Streitkräfte die Grenzen der Sowjetunion.
3: Natürlich träumten wir von einer höheren Bildung, aber der Krieg brach aus. Alle Jungs meldeten sich zum Dienst.
4: Ich sagte, ich muss an die Front. Ich habe 3 Brüder dort. Sie waren aber bereits ums Leben gekommen.
5: Wir versorgten nicht sehr viele Wunden, hauptsächlich Frostbeulen. Sie amputierten Arme und Beine.
3: Ich erreichte das andere Ufer. Plötzlich riefen sie: Runter, runter, du bist in ein Minenfeld geraten.
4: Der Funker wurde getötet, der Ladekanonier wurde ebenfalls getötet. Und dann, bumm, das war's, ich wurde bewusstlos.
5: Sie sagten Dinge wie: Schwester, geben Sie mir eine Spritze, damit ich sterben kann. Man versuchte, sie zu beruhigen. Deine Familie wartet auf dich.
4: Kolja, aber du wurdest doch getötet. Du wurdest an der Front getötet. Ich sagte: Mutter, ich bin's, Kolja, dein Sohn. Ich lebe,

0: Ich war Hebamme und brachte in meinem Dorf Jurjewo allein 15 Kinder zur Welt. Ich bin in viele Dörfer gereist. Meist machte ich Hausbesuche in der Nacht. Ich fuhr auf Schlitten oder in Karren. Während des finnischen Krieges wurde ich dort stationiert. Zu dieser Zeit arbeitete ich im Krankenhaus in Petrozavodsk als Schwester in der Chirurgie. Wir hatten kaum Zeit, Angst zu haben. Wir schliefen kaum 3 Stunden am Tag. Im Jahr 1939 versorgten wir nicht sehr viele Wunden. Bei minus 60 Grad hauptsächlich Frostbeulen. Arme und Beine wurden amputiert und wir Schwestern kümmerten uns um die Männer. Sie sagten Dinge wie: Schwester, bitte geben Sie mir eine Spritze, damit ich sterben kann. Wir versuchten, sie zu beruhigen. Und wir streichelten ihnen über den Kopf. Wir sagten so etwas wie: Mach dir keine Sorgen, deine Familie wartet auf dich. Man wird dir eine gute Prothese anfertigen. Du wirst wieder vollständig sein. Und als Mann wirst du ganz sein. Wir sagten ihnen, was immer wir konnten. Dieser Krieg ging zu Ende und ein anderer begann.
1: Mein Vater und meine Mutter. Auf dem Foto bin ich 3 Jahre alt. Das sind meine Lieblingsfotos. Das ist mein Abschlussfoto. Unter diesen Jungs waren 2 Paare.

0: Panzerbesatzungsmitglieder. Sie kamen bei Stalingrad ums Leben. Wir wurden in den Traditionen des Bürgerkrieges erzogen. Wir waren stets entschlossen, unser Heimatland zu verteidigen.
1: Heute Morgen um 4 Uhr attackierten die deutschen Streitkräfte ohne jegliche Kriegserklärung die Grenzen der Sowjetunion. Das ist der Beginn des großen vaterländischen Krieges des sowjetischen Volkes gegen die deutsch-faschistischen Eindringlinge.
0: Natürlich träumten wir von einer höheren Bildung, aber der Krieg brach aus. Alle Jungs meldeten sich zum Dienst.
2: Gleich in den ersten Tagen erhielt ich den Einberufungsbescheid mit der Aufforderung, mich im Stadtpark zu melden. Alle gingen hin und es war uns nicht erlaubt, wieder zu gehen. Durch den Zaun sah ich ein paar Bekannte und sagte ihnen: Sagt meiner Mutter, dass wir morgen mit der Bahn losfahren werden und dass sie mir ein paar Dinge bringen soll. Am zweiten Tag wurden wir in einen Zug verfrachtet und nach Transbaikalien verlegt.
3: Im Dorf Nikolskoje, im Ural, kam ich zur Welt. Wir waren 4 Kinder, eine Bauernfamilie. Von uns Jungs verließen 90% die Schule und gingen in eine Kolchose. Warum? Nun, die meisten Männer waren an der Front und jemand musste die Arbeit verrichten. Ich war Traktorfahrer, aber Lehrer und Traktorfahrer waren von der Einberufung ausgenommen. Es gab da einen Hauptmann namens Mischkin. Er war der Rekrutierungsoffizier. Ich sagte ihm, ich muss an die Front. Ich habe 3 Brüder dort, aber sie waren bereits ums Leben gekommen. Sie hatten aufgehört zu schreiben und dann bekamen wir die Benachrichtigung.
0: Man schickte mich zur Artillerieschule nach Smolensk. Dort studierten wir 12 bis 15 Stunden täglich. Die Ausbildung schloss ich im Rang eines Leutnants ab. Meine Untergebenen waren in ihren 40ern. Sie waren Veteranen des Ersten Weltkriegs und des Bürgerkriegs. Ich war 18.
1: Die deutschen Streitkräfte, die an unserer Westfront kämpften, brachten 13 Panzerdivisionen, 33 Infanteriedivisionen und 5 motorisierte Infanteriedivisionen zum Einsatz. Unsere Truppen lieferten ihnen heftige Kämpfe.
3: Wir leisteten erbitterten Widerstand und kämpften Tag und Nacht. Im Panzerhelm hörte ich nur Laden und wieder Laden. So ging es weiter und alles schien in Ordnung, bis mein Panzer plötzlich sank. Da war ein Sumpf, aber ich fuhr weiter, im ersten Gang, ohne zu schalten, einfach weiter. Ich konnte spüren, wie wir am Boden entlang schrammten. Aber ich fuhr langsam weiter. Und dann, zack, erreichten wir festen Boden. Das war der Moment, in dem sie uns hart angriffen. Offenbar hatten wir sie umfahren und gerieten unter Sperrfeuer. Und dann, bumm! Im Panzer wurde es dunkel, der Panzer brannte. Ich bekam keine Luft und versuchte, die Luke zu öffnen, aber sie klemmte. Also kroch ich durch den Laderaum. Dort sah ich einen Mann liegen. Es war dunkel und ich versuchte, ihn herauszuziehen. Aber ich schaffte es nicht. Sascha war ziemlich schwer und schlimm verletzt. Ich schaute durch die Kommandantenluke und sah einen Kopf. Der Funker war wieder zu sich gekommen. Er hatte eine Bauchwunde. Ich schubste ihn mit dem Fuß an und rief: Vanya, hilf mir! Gemeinsam zogen wir Sascha heraus, rannten keine 10 Meter, dann explodierte der Panzer. Und die Angriffe gingen weiter. Ich lag am Boden. Da sah ich einen deutschen Soldaten mit aufgepflanztem Bajonett. Zum Glück hatte ich eine Pistole. Ich nahm sie und feuerte. Ob getötet oder verwundet, er fiel zu Boden. Mein Kopf brummte. Dann hörte ich Stimmen. Wer ist das? Wir oder die Deutschen? Dann konnte ich hören, dass es unsere waren. Sie lagen in einer Senke und ich kroch zu ihnen. Sie sagten: Du bist verletzt,

0: Du blutest. Ich sagte ihnen, ich bin nicht verletzt. Ich habe Sascha hinter mir hergezogen. Sie schnitten meinen Ärmel auf und da war ein Loch. Wie ich das überlebt habe, weiß ich nicht. Jedenfalls haben sie mir einen Verband angelegt. Vanya, mein Funker, hatte auch einen Verband. Er hatte eine Bauchwunde, Sascha auch. Wir schleppten die beiden mit uns. So gegen 10 oder 11 Uhr rannte ein Sanitäter auf uns zu und sagte, ihr bewegt euch in Richtung der Deutschen. Was ist los? Hier sind überall Deutsche. Oh je, lasst uns hier entlang gehen. Wir bogen nach rechts ab, gingen durch die Büsche, Sümpfe und Schlamm und fanden einen Weg hinaus.
1: An der Front gab es kein Krankenhaus. Wir zimmerten ein paar Baracken zusammen, taten unser Bestes und gaben dem Ganzen einen Anstrich. Dann begann man damit, uns die Verwundeten von der Westfront zur Behandlung zu bringen. Die Leute waren am Verhungern. Zu dem Zeitpunkt litten auch wir an Mangelernährung. Sie brachten uns junge Männer, die meisten davon so um die 18 Jahre. Junge Burschen. Sie waren ausgebildet zu marschieren und mit ihren Bajonetten den Feind an der Frontlinie zu stellen. Einer sagte, Kamerad Feldwebel, ich kann nicht laufen, meine Beine knicken ein. Er sagte ihm, er solle den Sanitäter aufsuchen. Dieser nahm die Temperatur. Als er sah, dass diese nicht hoch war, sagte er, geh zurück in deine Einheit. Also ging er zurück und kollabierte. Dann schleppten sie ihn zu uns. Er kollabierte erneut und starb. Täglich starben 25 Männer. Wir Mädchen trugen die Toten auf Tragbahren weg, um sie außer Sichtweite zu bringen, damit die anderen sie nicht sahen. Viele Soldaten starben. Mir taten die jungen Männer sehr leid.
2: Die erbitterten Kämpfe um Stalingrad dauern an. Unsere Soldaten schlagen zahllose Angriffe feindlicher Panzer und Infanterie zurück.
3: Es waren viele Soldaten vor Ort. Panzerbesatzungen, Infanteristen und andere wurden zusammengezogen. Uns wurde klar, dass eine große Operation bevorstand. Das Oberkommando entschied, die 300.000 Mann, starke deutsche Armee, die sich auf die Wolga zubewegte, einzukesseln und zu vernichten. In der Tat kämpfte zu dem Zeitpunkt das gesamte Europa gegen uns. Es herrschte strenger Frost, bis zu minus 20 Grad Celsius. Am 19. November um 7.55 Uhr erhielten wir den Befehl, laden. 15.000 Geschütze und Mörser ließen ihr Feuer auf die deutschen Nazitruppen herabregnen und unsere Panzer rückten vor. Als unsere Panzer die Frontlinie erreichten, sah ich Panzerabwehrwaffen aus den deutschen Stellungen herausfahren. Während unsere Panzer weiter vorrückten, gelang es mir, mit ein paar Schüssen zwei Panzerabwehrgeschütze zu zerstören. Der Kampfgeist war geweckt. Ich hatte keine Angst. Wir rannten und rannten immer weiter voran, Seite an Seite mit den Panzern und der Infanterie. Unser Regiment bewegte sich zu den Stellungen der Italiener. Sie warfen ihre Waffen weg und flohen in Panik. Die Rumänen waren die Ersten, die sich ergaben. Ganze Regimenter, ja sogar Divisionen ergaben sich. Ich sah große Kolonnen mit Deutschen, Rumänen und Italienern, die sich ergaben.

0: Sie waren zerlumpt und erschöpft. Sie froren und hatten Hunger. Natürlich spielte die Artillerie hierbei eine große Rolle. Das erste staatliche Blasorchester der Sowjetunion, abgekürzt das Großduch. Nur die besten Musiker durften dort spielen.
1: Die bloße Menge der Musik, die sie gespielt haben, ist selbst heute noch erstaunlich. Alle Traditionen unseres heutigen Blasorchesters haben ihre Wurzeln genau dort.
0: Juli 1941. Die Wehrmacht rückt unaufhaltsam auf Moskau vor. Als Reaktion darauf beginnen sich in der Stadt Volksmilizdivisionen zu bilden.
2: Ihnen war bewusst, dass das ganze Land in Lebensgefahr schwebte. Und ich glaube, das hat sie motiviert, sich freiwillig zu melden.
0: Das staatliche Blasorchester des Kremls bereitet sich auf einen ganz besonderen Auftritt vor. Ein Konzert ohne Publikum, zu Ehren der Gefallenen. Hier, nahe Wjasma, sind die meisten der Musiker ums Leben gekommen.
3: Es ist eine große Ehre für uns, nicht nur aufzutreten, sondern auch den Musikern Tribut zu zollen, die hier ihr Leben gaben, damit wir leben und ihre Arbeit fortsetzen können.

0: Wir befreiten die Kleinstadt Otschuga. Eine Frau und ein kleines Mädchen kamen zu uns und steckten Blumen an den Panzer. Sie weinten und dankten uns für ihre Befreiung. Häuser brannten. Die Deutschen hatten sie bei ihrem Rückzug in Brand gesteckt. Ich sah Galgen. Wenn ich heute aufwache, sehe ich diese Frau und das Mädchen vor mir. Ich erinnere mich sehr gut an sie. Und ich träume davon, wie ich Sascha herauszog, wie ich auf dem Panzer stand. Sie hätten mich abknallen können. Ich habe Splitter in der Wirbelsäule und im Hüftgelenk. Ich denke, ich war ein ziemlicher Narr, mich dort auf den Geschützturm zu stellen. Aber wenn ich ihn zurückgelassen hätte, wäre er gefangen genommen oder getötet worden. Ich habe ihn nicht zurückgelassen. Auch davon träume ich nachts. Ach.
1: Dieses Foto wurde nach Stalingrad gemacht. Dieses hier in der Ukraine. Ich überquerte den Fluss Sewerskij Donezk zusammen mit der Infanterie. Sobald ich am Ufer ankam, riefen sie mir zu: Runter, runter! Ich duckte mich. Und da sah ich eine Metalllasche mit einem Totenkopf darauf. Wir befanden uns in einem Minenfeld. Und dann begann das schwere Maschinenfeuer von den gegenüberliegenden Anhöhen. Unser Trupp nahm Deckung. Von meiner Position aus konnte ich Mündungsfeuer sehen. Ich eröffnete das Feuer. Offenbar waren sie überwältigt und stellten das Feuer ein. So hatte ich also unserer Infanterie geholfen, das Feuer dieser Maschinengewehrnester zu unterdrücken.
0: Es gab schweren Widerstand. Die Deutschen hatten jedes Haus in eine Festung verwandelt. In Königsberg angekommen, lautete der Befehl: Vorwärts marschieren, vorwärts. Viele Panzer brannten. Der Funker wurde getötet. Der Ladekanonier ebenfalls. Aloschka, der Schütze, fragte mich: Kolja, wie geht es dir? Ich war benommen. Sie hatten die Frontpanzerung getroffen. Splitter flogen herum. Meine Augen wurden verletzt. Und dann, bumm, ich wurde bewusstlos. Wer mich herauszog, weiß ich nicht. Sie legten mich in einen Graben. Zuerst sammelten sie die Verwundeten ein. Ein paar Tage später die Getöteten. Es lagen auch getötete Deutsche herum. Sie begannen also damit, die Toten einzusammeln. Und dabei stellte sich heraus, dass ich noch am Leben war. Man brachte mich nach Kaunas ins Krankenhaus. Dort gab es zwei Schwestern, Tosja und Welta. Sie sagten mir, ein Oberst war hier. Er sagte uns, dass wir deine Augen entfernen sollen. Da sagte ich der Chefärztin, dass ich das niemals zulassen würde. Sie sagte, in Ordnung, ich werde alles tun, um das zu vermeiden. Ich fragte sie, wirklich? Und sie sagte, ja. Nun, sie entfernte beide Sammellinsen. Am zweiten oder dritten Tag nahmen die Schmerzen derart zu, dass ich es nicht mehr aushalten konnte. Ich konnte weder essen noch trinken. Also entschied ich mich, nun meine Augen waren verbunden, also tastete ich mich aus dem Bett. Ich wusste, dass ich mich nicht im ersten Stock befand. Ich dachte, wem nütze ich, wenn ich blind bin? Ich kletterte auf die Fensterbank und da rannte Schwester Tosja herbei und hielt mich zurück. Ich war nur Haut und Knochen, wog wahrscheinlich weniger als ein Hase. Sie legte mich zurück ins Bett, schrie und weinte und verfluchte die Deutschen.
2: Ist es auch passiert, dass sich einer der Patienten in Sie als junge Krankenschwester verliebte?
3: Nun ja, das ist schon auch passiert. Man streichelt jemandem das Haar oder spricht ihm gut zu. Einer der Offiziere sagte: Balusha, hier sind 600 Rubel. Nimm das Geld. Es soll dich an mich erinnern. Ich sagte: Nein, ich brauche kein Geld. Ich bin hier gut versorgt. Aber du wirst es brauchen. Alles Mögliche passierte.
4: machen. Ich beschloss, nicht eher zu heiraten, bis der Krieg aus wäre. Man machte mir viele Anträge. Wir gingen zum Tanz. Einmal gingen wir zum Tanz in das Haus eines jungen Offiziers. Ein junger Mann forderte mich zum Tanz auf, einen Walzer. Ich konnte damals gut tanzen. 6 Monate lang gingen wir aus, dann gab ich ihm einen Korb. Ich dachte, alle suchen nur ein Bettgesellen. Dann begann mein zukünftiger Ehemann, mir den Hof zu machen, obwohl er wusste, dass ich ihn abweisen würde. Er konnte nicht besonders gut tanzen, schon gar keinen Walzer. Beim Tango war er annehmbar. Aber man muss doch ordentlich Walzer tanzen können.
5: Hier spricht Moskau. Nach hartnäckigen Straßenkämpfen haben wir die deutschen Truppen in Berlin vernichtend geschlagen. Heute, am 2. Mai, haben wir die deutsche Hauptstadt Berlin eingenommen.
1: Das ist die Stabsstelle der Brigade. Hier sitze ich mit einer Pfeife im Mund. Ungarn, im Frühjahr 1945. Am 8. Mai marschierten wir in die Stadt Graz ein. Dort waren wir, als der Sieg bekannt gegeben wurde. Der Krieg war vorbei. Es war ein sehr freudiges Ereignis. Es gab eine kleine Feier.
0: Das Büro des Kommandanten berichtete, der Krieg ist vorbei. Jeder mit einer Waffe feuerte in die Luft. Ich ging zu meinem Zugführer. Er umarmte mich und ich weinte. Kolja, das war's. Der Krieg ist vorbei. Der Krieg ist vorbei.
4: Natürlich tanzten wir vor Freude. Oh, der Krieg ist vorbei. Lasst uns nach Hause gehen. Aber nein. Man sagte uns, dass der Krieg mit Japan noch im Gange sei. Wir wurden an einen Ort verfrachtet, von dem man ausging, dass die Japaner dort angreifen würden. Nachdem wir dort ankamen, lebten wir mehr als einen Monat in Erdlöchern. Es war kalt und wir hatten nur Trockenrationen. Feuer zum Kochen durften wir nicht anzünden. Einer stand mit der Waffe in der Hand Wache, die anderen ruhten sich aus. Die Japaner schlachteten Menschen in den Krankenhäusern ab. Sie waren noch grausamer als die Deutschen. Sie enthaupteten Frauen und Mädchen. Wir überwältigten sie durch unsere Überzahl mit unseren Einheiten, die aus dem Westen eintrafen. Das waren zähe, kampferprobte Männer. Am 3. September waren wir bereits in der Mandschurei und der Krieg war vorbei. Ein paar Sanitäter fanden einen Weinkeller. Aber ihr Sake schmeckte nicht besonders gut. Plötzlich riefen sie, Walla, Cola ist hier, Walla, Cola ist hier. Natürlich rannte ich sofort zu ihm. Er nahm mich in die Arme und trug mich über den Korridor. Erst fragte er seinen und später meinen Kommandanten um Erlaubnis und dann heirateten wir. So kam es, dass ich mit dem Tanzen aufhörte. Das war's. Meine Zeit des Tanzens war vorbei. Meine Söhne sagten immer, Mama, trotz aller Schwierigkeiten hast du nie mit dem Rauchen, Trinken und Fluchen angefangen und bist stattdessen eine liebende Mutter geworden.
0: Das ist meine Familie. Mama, meine Nina, Ninotschka. Das ist mein Sohn. Und das ist meine Tochter Galotschka. Mutter erhielt die Nachricht, dass ich gefallen sei. Also dachte sie, ich sei tot. Und ich dachte, sie sei tot. Man brachte mich nach Hause und Mutter kam vor die Tür. Sie berührte mich und sagte, Kolja, Kolja, bist du das? Aber du bist doch tot. Du bist an der Front gefallen. Vanya ist tot und du auch. Ich sagte, Mama, ich bin's. Kolja, dein Sohn. Ich bin am Leben.

0: Man muss im Leben gütig sein und andere respektieren. Man muss die Menschen lieben. Bevor man sich durch jemanden beleidigt oder verärgert fühlt, muss man sich selbst anschauen und wie man andere Menschen behandelt. Ich arbeitete 37 Jahre lang in der Gynäkologie. Im Alter von 72 Jahren ging ich in Rente. Und das, wie ich meinem Chefarzt schrieb, mit großem Bedauern. Ich habe 2 Söhne, 3 Enkelsöhne und eine Enkeltochter. So viele. Nie habe ich mich über irgendetwas beschwert. Nie sage ich, hier tut es weh oder dort tut es weh. Junge Leute haben vielleicht mal ein Wehwehchen. In meinem Alter ist es aber normal. Vielen Dank, dass ihr gekommen seid. So viel Aufmerksamkeit habe ich wahrscheinlich gar nicht verdient. Danke euch allen. Ich liebe euch. Ich habe gute Menschen um mich herum. Keinen Grund, mich zu beschweren. Alles ist gut.
1: Wenn ich mir im Fernsehen unsere Soldaten in der militärischen Sonderoperation anschaue, erinnert mich das natürlich an meine Jahre als junger Kommandeur.
2: Mein Vater sagte uns, was auch immer aus euch wird, bleibt menschlich. Verletzt nicht die Jüngeren, helft den Schwachen und ehrt die Alten. Nehmt nicht, was euch nicht gehört und betrügt niemanden. Nun, dieses Kreuz trage ich bis heute.

0: Во.
1: И вторую. Ага.
2: Wir freuen uns, Sie in unserem improvisierten Kino zu begrüßen. Wir sind im ganzen Donbass unterwegs, um Dokumentarfilme zu zeigen, die hier aufgenommen wurden.

0: Bruder, ich sehe einen Banderiten auf 5.
1: Was macht er dort noch? Na, mach schon.
0: Fort. Ich verteidige meine Familie, meine Geschichte und unsere Werte.
1: Jene, die momentan hier kämpfen, machen weiter dank ihrer Willensstärke.

0: Das Orchester war verschwunden, spurlos verschwunden.
1: 90 Musiker, eine phänomenale Besetzung.
2: Sie dachten, sie würden die Truppen aufmuntern. Dann wurden ihnen ihre Instrumente weggenommen. Und stattdessen bekamen sie Gewehre.
3: Ihnen war bewusst, dass das ganze Land in Lebensgefahr schwebte.
4: Von den 12 Divisionen wurden 10 aufgerieben. Diese Streitmacht konnte nur durch die Kraft des Geistes besiegt werden.
5: Uns wurde klar, wenn nicht wir, wer wird unser Vaterland sonst verteidigen?
4: Wir müssen die Erinnerung daran für immer bewahren und ehren.

0: Das staatliche Blasorchester des Kremls bereitet sich auf einen ganz besonderen Auftritt vor. Ein Konzert ohne Publikum, zu Ehren der Gefallenen. Hier, auf dem Feld der Erinnerung nahe Wjasma, liegen die unbekannten Soldaten, die im großen Vaterländischen Krieg gefallen sind. Unter ihnen sind auch Musiker des staatlichen Blasorchesters der Sowjetunion. Hier, nahe Wjasma, sind die meisten der Musiker ums Leben gekommen.
1: Wir spielen vier Takte vor der ersten Figur.
0: Die Heldentaten der Musiker haben erst vor kurzem große Bekanntheit erlangt. Das Orchester war jahrzehntelang in Vergessenheit geraten und es erforderte enorme Anstrengungen, ihre Geschichte zu rekonstruieren. Wir wissen so wenig über sie. Wir können nicht einmal mit Sicherheit sagen, wo oder wie die meisten Musiker starben. Wir kennen auch nicht die Namen aller gefallenen Orchestranten. Aber wir müssen uns an ihr Heldentum erinnern und dürfen niemals den schrecklichen Preis vergessen, den der Sieg uns gekostet hat.
2: In der Armee ist das Erscheinungsbild von größter Bedeutung. Eine schlampige Uniform kann dir zusätzliche Aufgaben einbringen.

0: Knöpf sie richtig zu. Leg das Gewehr ab und bring deine Uniform in Ordnung.
1: Noch einmal. Zieh sie aus. Falte sie so und zieh sie dann an. Verstanden? Je zäher der Soldat, desto tiefer zieht er seine Feldmütze über die Augenbrauen. Nur Romantiker und Komiker tragen sie nach hinten gekippt. Und dann liegen sie in der kalten Erde.
2: Das ist gelebter Geschichtsunterricht. Schüler und Studenten verbringen 2 Tage im Wald, um hautnah zu erleben, welche Strapazen die Volksmiliz und die Soldaten 1941 erdulden mussten.
0: An eurer Vorbereitung und eurer Kleidung sieht man, dass ihr eindeutig keine Soldaten seid. Ihr wisst nicht, wie man Befehle befolgt oder eine Uniform trägt. Die Mitglieder der Volksmiliz waren genau wie ihr, manche in eurem Alter, manche älter. Viele hatten, genau wie ihr, noch nie eine Waffe in der Hand gehabt, denn sie waren Moskauer, Stadtmenschen. Sie lebten und arbeiteten in Moskau. Viele waren Künstler, Dichter, Musiker, Schauspieler. Und jetzt? Ich weiß, dass keine feindlichen Flugzeuge über uns fliegen, keine tödliche Gefahr droht, keine Minen um uns herum explodieren. Aber lasst uns trotzdem versuchen, unter diesem Regen, unter demselben grauen Himmel, unter dem auch Sie gekämpft haben, zu verstehen, wenn auch nur zu einem kleinen Teil, was Sie gefühlt haben müssen.

0: 1941. Die Wehrmacht rückt unaufhaltsam auf Moskau vor. Als Reaktion darauf beginnen sich in der Stadt Volksmilizdivisionen zu bilden. Nur jeder zehnte Milizionär wird nach Hause zurückkehren.
1: Der Krieg, der am 22. Juni begann, war ein Zusammenprall der Ideologien. Das war ein Krieg des gesamten Volkes, der jeden Menschen und jede Familie betraf. Wir alle mussten unser Vaterland und unsere Häuser verteidigen. Sieg oder Tod, es gab keinen anderen Ausgang. Ohne den Beitrag jedes einzelnen Bürgers, jedes einzelnen Menschen in unserem Land, hätte der Sieg niemals errungen werden können.
0: Der Miliz schlossen sich diejenigen an, die vom Wehrdienst befreit waren. Schriftsteller, Wissenschaftler, Musiker, Fabrikarbeiter, Diplomaten. Die meisten sind im Kampf vermisst gegangen und das Schicksal vieler ist bis heute unbekannt.
2: Ich muss diesen Umschlag finden. Darf ich? Das ist mein Schatz. Dieser Brief bedeutet mir alles. Vor dem Krieg gab es in Moskau ein bemerkenswertes Orchester, das staatliche Blasorchester der Sowjetunion, das unter großem Beifall durch das Land tourte, für den sowjetischen Rundfunk aufnahm und mit renommierten Opernsängern auf Moskaus größten Bühnen auftrat. Zu den Musikern gehörte auch mein Vater, Dmitri Grigorjewitsch Romaschkow. Als der große Vaterländische Krieg begann, meldete sich das gesamte Orchester, fast 100 Mann, freiwillig zur Moskauer Volksmiliz. Im Herbst 1941 ist das zur Miliz gewordene Orchester in den Schützengräben an der Front bei der Verteidigung Moskaus gefallen. Jahrelang habe ich jede Behörde und jedes Archiv angefragt. Die Antwort war immer dieselbe. Keine Aufzeichnungen gefunden. Die Erinnerung an dieses Orchester war einfach verloren gegangen, begraben in einem bürokratischen Labyrinth. Dmitri Romaschkow, geboren 1931. Nun, das ist der Brief, den er geschickt hat. Und ich muss sagen, dass er mir das Herz zerrissen hat. Er suchte nicht nur nach seinem Vater. Er versuchte, die Erinnerung an seinen Vater wiederherzustellen und das Vermächtnis des Orchesters.
0: Dieser Brief war der Startschuss für eine jahrzehntelange Suche. In Archiven, bei Historikern und Experten. Informationen über die Musiker waren rar. 70 Jahre lang versuchte Dmitri Romaschkow herauszufinden, was mit dem Orchester passiert war, in dem sein Vater gespielt hatte. Doch nur die Kinder der Musiker erinnerten sich noch an ihr Heldentum. Und als Jekaterina Patunina ihren Artikel über das vergessene Orchester schrieb, war das eine Sensation.
2: Hier ist dieser erste Artikel. Im Kampf vermisst aus der Erinnerung.

0: Erinnerung verschollen. Er zeigt nur ein generisches Bild der Volksmiliz. Hier, warum hat Moskau die Musiker vergessen, die 1941 bei der Verteidigung der Hauptstadt starben?
1: Das war das erste staatliche Blasorchester der Sowjetunion, abgekürzt das Gosduch. Nur die besten Musiker durften dort spielen. Schließlich wurde es vom renommierten Musiker und Pädagogen Wladyslaw Blažević gegründet.
0: Er ist der Vater der russischen Blasmusiktradition. Vor der Revolution wurde der Blasmusikunterricht von ausländischen Lehrern dominiert, die ihre Methoden geheim hielten. Wladyslaw Blažević hat Russlands eigene Blasmusiktradition von Grund auf aufgebaut.
2: Blaževičs Arbeit hat in erster Linie die Entwicklung der Blasmusik in unserem Land geprägt. Ich habe auch verschiedene Universitäten in den USA besucht. Und auf den Tischen der Studenten und der Professoren trifft man sehr oft auf Blažević.
3: Das Blasmusikgenre erfreute sich phänomenaler Beliebtheit. Jede Fabrik, jede Kolchose hatte ihr eigenes Orchester. Aber ein professionelles Ensemble aufzubauen, das Symphonien aufführen kann, so eine Gruppe zusammenzuführen, die Finanzierung zu sichern, Instrumente und Konzertkleidung zu beschaffen, zur damaligen Zeit war das so, als würde man, ich weiß nicht, einen Flug ins Weltall organisieren.
1: Uns ist es gelungen, eine Aufnahme des staatlichen Blasorchesters aufzuspüren. Was Sie jetzt hören werden, ist Blažević Marsch, gespielt vom Gosduch Ensemble.
3: Das Orchester bestand aus 90 Musikern. Eine absolut phänomenale Besetzung. Vorher gab es im Blasorchester nie Instrumente wie Flöten, Klarinetten oder Oböen. Und dass ein Blasorchester Tschaikowski, Bach, Haydn spielte, das löste eine absolute Sensation aus.
1: Wie die Kinder der Musiker später erzählten, meldete sich das gesamte Orchester im Juli 1941 freiwillig bei der 6. Division der Volksmiliz und zog an die Front. Doch davon gibt es keine Aufzeichnungen. Könnte ein ganzes Orchester wirklich in den Krieg gezogen sein? Die Rekrutierung der Division fand hier statt. Am Moskauer Institut für Verkehrstechnik. In nur 3 Tagen schlossen sich 8.500 Zivilisten ihren Reihen an. Fabrikarbeiter, Diplomaten, Musiker, Studenten und Lehrer. Unter ihnen war auch Professor Syljovs Vater.
4: Diese Alben zeigen die Kameraden meines Vaters und überraschenderweise auch seine Untergeordneten, denn er befehligte einen Zug, zu dem ein Professor mit Doktortitel und 3 Dozenten gehörten. Er selbst hatte gerade erst seinen Abschluss gemacht und war im ersten Jahr seines Aufbaustudiums. Das Leben war gut zu ihm, könnte man sagen. Er hatte erst vor kurzem geheiratet und er trat der Volksmiliz bei, in der Annahme, dass sie nur 1 oder 2 Monate weg sein würden. Doch er sollte seine Familie erst in 2 Jahren wiedersehen. Eines der großen Werke seines Lebens waren, meiner Meinung nach, die Memoiren, die er über die Volksmiliz verfasst hat. Er hatte immer ein Notizbuch dabei. Und das, obwohl er hungerte, obwohl er unter Mörserfeuer war. Und obwohl er jeden Moment hätte sterben können. Das hier fängt die Essenz dieser Erinnerungen ein.
5: Ich heiße Ilya Kasakov. Ich bin Teilnehmer der speziellen Militäroperation. Mein Buch heißt genauso wie mein Blog, Der eiserne Mann, weil ich Beine aus Stahl habe. Das Schicksal, das Universum hat mir eine zweite Chance gegeben.
6: Er ist ein Kämpfer. Er war immer bereit zu kämpfen und sein Ergebnis ist hervorragend.
5: Die Medizin hat für mich alles getan, was sie konnte. Es liegt nun an meiner Willenskraft.
7: Es sind Militärangehörige. Der Befehl wird angenommen und erfüllt.
5: Ich will mit meinem Buch zeigen, dass es darin nicht nur um den Krieg geht, sondern auch um die Rehabilitation und die Liebe zum Leben.
8: Drei, zwei, eins, null.
9: Archiv streng geheim. Im September 41 berichtet Vadim alias Gorski aus London.
10: Man arbeitet an der möglichen Nutzung der Kernenergie für militärische Zwecke.
9: In der ersten Direktion des NKWD taucht ein neuer Ordner mit dem Codenamen Enormus auf.
11: Enorm bedeutet wörtlich etwas Riesiges, Furchterregendes.
9: Alle Kernphysiker werden von der Front abgezogen, um an dem neuen Projekt zu arbeiten.
10: Auf Stalins Frage, wer die Leitung übernehmen soll, kam die Antwort Kurtschatow.
12: Ich schlage vor, dass Sie sich direkt mit der Entwicklung der Atombombe befassen.
13: Es gab eine Verschwörung, eine schreckliche Verschwörung.
9: Ein siegreiches, vom Krieg verwüstetes Land muss erneut ums Überleben kämpfen.
12: Nachdem er den Knopf gedrückt hatte, stand alles in gleißendem Licht. Wir konnten einen Atompilz aufsteigen sehen.
14: Wie die meisten Volksmilizionäre hatte ich weder Decken noch einen Mantel. Manchmal wurden wir vom Regen durchnässt und froren so sehr, dass uns sogar die Knochen schmerzten.
4: Naiv wie er war, dachte er würde an der Front Brücken reparieren. Also lieh er sich in der Bibliothek sogar 10 Bücher über Brückenbau aus. Er war nämlich im Pionierbataillon. Und er trug diesen schweren Rucksack eine Woche lang mit sich rum. 2, 3, bis er ihn eines Tages einfach wegwarf.
1: Viele Musiker, wie Sylow, zogen ohne warme Kleidung für den Winter los und mussten stark unter der Kälte leiden. Aber dafür nahmen sie ihre Instrumente an die Front mit. Das ist aus einem Brief des Klarinettisten Konstantin Homizki bekannt geworden.
14: Unsere Instrumente erwiesen sich hier als unnötig, also wurden sie zurück nach Moskau geschickt. Wir erhielten stattdessen ein zuverlässigeres Instrument, Gewehre. Und mit diesen werden wir uns dem Feind stellen, bis er zerschlagen ist.
15: Mein Vater spielte Trompete und Posaune im Orchester. Sie traten sehr oft auf. An Feiertagen spielten sie sogar auf dem Roten Platz. Ich habe geweint. Ich habe Musik schon immer geliebt, mein ganzes Leben lang. Ich weiß, dass er zur Volksmiliz gegangen ist. Ich erinnere mich auch, dass ihm angeboten wurde, zu bleiben und im Orchester der Tschaikowski-Halle zu spielen, sogar als Solist. Aber er lehnte ab. Er ging zur Miliz. Er war 30 Jahre alt. Sie mussten Moskau verteidigen.
1: Die Volksmiliz musste Verteidigungsanlagen bauen, Schützengräben ausheben, gegen Saboteure kämpfen und der regulären Armee helfen.
4: Anfangs hatten sie nur ein Gewehr und es wurde meinem Vater anvertraut. Er hat mit diesem Gewehr manchmal sogar auf Messerschmitts geschossen.
14: Die Schüsse, die ihr tagsüber gehört habt, waren keine Übungen. Das waren Kämpfe mit deutschen Fallschirmjägern. Unser Bataillon wird jetzt die Schützengräben besetzen, die wir ausgehoben haben, und wird die deutschen Invasoren abwehren.
16: Womit werden wir die Deutschen abwehren? Mit Schaufeln?
14: Wenn es sein muss, auch mit Schaufeln. Sie bekommen keinen Fußbreit.
16: Feind mit Schaufeln abwehren, zu Befehl.
14: Aus der Division wurden 300 Mann ausgewählt, die den Kampf mit den deutschen Fallschirmjägern aufgenommen haben. Die meisten von ihnen sind im Kampf mit dem starken, gut bewaffneten Feind gefallen.
17: Wir sind unweigerlich in diese Atmosphäre eingetaucht, weil man in dieser Mitte einfach gar nicht anders kann, als zu vergessen, wo man gerade ist und in welcher Zeit. Deshalb zwingt es sich einem auf, darüber nachzudenken, wie schwer sie es damals hatten und wie hoch der Preis für unseren Sieg war. Mein Urgroßvater hat auch diese Region verteidigt. Er war Artillerist und hat es ganz bis nach

0: nach Berlin geschafft.
1: Eure Kommandanten werden jetzt... Hört auf mit dem Geplapper. Ist das etwa euer erster Tag in der Armee? Ihr werdet gleich die echte... Na gut, ich erzähle es euch später. Wenn der Kampfbefehl kommt, fangen sie an, sich zu drängen. Du gibst ihnen Anweisungen. Du rechts, du links. Am Anfang verstehen sie es nicht. Zweiter Trupp, wo wollt ihr hin? Nach rechts, um Gottes Willen, bewegt euch. Links, lauft nach links. Weiter nach links. Dann in Kampfformation. Dritter Trupp, vorwärts.
2: Über dem Wald tauchten Messerschmitts auf und beschossen uns mit Maschinengewehrfeuer. Wir wussten nicht, wo wir uns verstecken sollten. Noch bevor wir Gelegenheit hatten, uns von dem ersten Angriff zu erholen, kehrten die Messerschmitts zurück. Unsere Nerven lagen blank. Mit jedem Angriff überkam uns ein wachsendes Gefühl der Hoffnungslosigkeit.
3: Im September 1941 begann die Operation Taifun der Wehrmacht. Dem Plan zufolge sollte Moskau innerhalb von 6 Wochen eingenommen werden. Zu diesem Zeitpunkt waren die Volksmilizionäre bereits zu regulären Soldaten geworden. Die 6. Division der Volksmiliz wurde zur 160. Schützendivision umbenannt. Aber wir wissen bis heute nicht alles darüber, aus wem sie zusammengesetzt war. Jekaterina Krasilowa beschäftigt sich mit der Geschichte der 6. Division. Sie arbeitet in den Archiven, um die Namen und Schicksale der Volksmilizionäre herauszufinden. Für sie ist das ein persönliches Anliegen. Ihr Großvater, Alexander Grigorjewitsch Krasilow, hat sich ebenfalls freiwillig gemeldet und zusammen mit den Musikern der 6. Division gedient. Er kehrte nicht nach Hause zurück.
4: Mich hat es immer gestört, dass ich fast nichts weiß. Und es war ziemlich schwer, Informationen zu finden. In unserem Geschichtsbuch aus der 10. Klasse war der Verteidigungsoperation bei Wjasma, glaube ich, nur eine Zeile gewidmet, sonst nichts. Das war eine negative Erfahrung, an die sich ungern zurückerinnert wird. Deshalb wird darüber nicht viel gesprochen. Ich hatte aus irgendeinem Grund immer das Gefühl, dass er in einem Konzentrationslager gelandet sein könnte. Das war ein unschöner Gedanke. Aber jetzt bin ich mir fast sicher, dass er Anfang Oktober bei Meutewo gefallen ist, wo sich der Stab ihrer Division befunden hat. Sie wurden dort ständig bombardiert. Das waren richtige Teppichbombardements, bei denen viele Menschen gestorben sind. Mein Großvater ist vermutlich bei einem dieser Bombardierungen gestorben. In Gedenken an meinen Großvater erstelle ich eine Liste aller Soldaten der Division, in der er gedient hat. Inzwischen haben wir fast 4000 von ihnen gefunden, obwohl die Division um die 12.000 Mann stark war.
3: Dank Jekaterina Krasilowa gelang es herauszufinden, dass tatsächlich das ganze Orchester sich freiwillig gemeldet hatte. Sie hat ein Dokument aufgespürt, das Licht auf das Schicksal der Musiker wirft.
2: Doch sie hatten keine Gelegenheit, dort Musik zu spielen. Sie packten ihre Instrumente in Taschen, nähten sie zu und arbeiteten genauso wie alle anderen Soldaten.
3: Jekaterina Pertunina hat mehrere Artikel über Blaschewitschs Orchester verfasst. Sie musste dazu eine Vielzahl spärlicher und verstreuter Informationen zusammentragen, doch es ist ihr gelungen, die Erinnerung an das erste staatliche Blasorchester und an Blaschewitsch wiederherzustellen.
1: Lasst uns nun einen etwas ungewöhnlichen Marsch lesen. Seine Melodik ist auch ungewöhnlich. Wir spielen alles so, wie es aufgeschrieben ist.
3: Heute spielt das Blasorchester des Kreml zum ersten Mal den Marsch des Gründervaters des ersten Orchesters, Wladislaw Blaschewitsch. Die Geschichte des Blasorchesters wurde praktisch umgeschrieben, denn früher ging man davon aus, dass das erste staatliche Blasorchester erst 1970 gegründet wurde.
5: Erst vor kurzem ist diese ganze erstaunliche Geschichte bekannt geworden, dass das Orchester deutlich früher gegründet wurde, 1937. Dort spielten unfassbar talentierte Musiker. Die bloße Menge der Musik, die sie gespielt haben, ist selbst heute noch erstaunlich. Alle Traditionen unseres heutigen Blasorchesters haben ihre Wurzeln genau dort. Und das Niveau, diese extrem hohe Messlatte, die uns dieses Orchester bereits 1937 vorgegeben hat, wir halten sie heute aufrecht. Und hoffentlich werden wir sie sogar noch höher legen können. Ich bin froh, dass wir nicht nur diese Tradition fortsetzen, sondern auch die Erinnerung an unsere musikalischen Vorfahren bewahren können.
2: Wir sind jetzt fast alle zusammen und erfüllen unsere Pflicht als Soldaten. Wir schießen nicht schlechter als die anderen. Ich habe beim Schießen sogar die Note sehr gut bekommen. Wenn mir also ein Faschist ins Visier läuft, ist er schon so gut wie tot.
0: Wenn ich an diese Musiker und Dichter, Studenten und Professoren denke, viele von ihnen hatten davor nie ein Gewehr in der Hand gehalten. Sie hatten keine Ahnung, wie man damit umgeht. Aber manchmal kommt es mir so vor, als hätten sie in ihrer heiligen Naivität geglaubt, sie könnten den Feind allein mit ihrem Geist und ihrem Hass vernichten. Vorwärts! Wir lieben unser Vaterland so sehr und hassen den Feind so sehr, dass sie vor uns davonlaufen werden. Aber sie sind nicht davongelaufen. Das war die beste Kriegsmaschine der Welt. Die Volksmiliz ging nicht einfach an die Front. Sie landete in einem fürchterlichen Fleischwolf.
3: Die Ereignisse bei Wjasma werden oft als Fleischwolf von Wjasma bezeichnet. Dem Feind gelang es dort, 5 sowjetische Armeen einzukesseln. Dann begann das Massaker. Am 7. Oktober schloss sich der Kessel von Wjasma. Diese Kämpfe zählten zu den blutigsten des Krieges. Die meisten Soldaten und Milizionäre, darunter auch die Musiker, starben unter Bombardements oder in Gefechten mit dem Feind.
0: Hier gelang einzelnen Einheiten am 11. und 12. Oktober der Durchbruch. Ihr Durchbruch fand im Grunde genau dort statt, wo wir jetzt stehen, zwischen Bogorodizki und Obuchowo. Meine Oma erzählte mir immer, wir sahen unsere Infanteristen auf der Obuchow-Brücke, wie sie Hurra, Hurra, Hurra riefen. Sie rannten und schlüpften durch. Danach kamen die Fahrzeuge, Autos und Kanonen. Die Deutschen ließen ein paar von ihnen durch, aber dann fuhr eine andere Einheit heran. Die Deutschen beschossen das erste und das letzte Auto, sodass sich auf der Brücke ein Stau bildete. Sie sagte, alle wurden dort im Kreuzfeuer erschossen. Niemand hat es lebend herausgeschafft. Trotzdem haben unsere Truppen Obuchowo und Domanowo eingenommen. Einige Stunden lang, für 2 oder 3 Stunden, gelang es einigen unter dem Schutz der Dunkelheit durchzuschlüpfen. Aber den meisten Truppen gelang der Durchbruch nicht. Von den 12 Divisionen der Volksmiliz gingen 10 verloren. Das war der Preis an Verlusten, den die Moskauer Volksmiliz in den Kämpfen bei Wjasma zahlen musste.
3: Die Deutschen planten, die eingekesselten sowjetischen Soldaten in 3 Tagen zu vernichten. Nur 3 Tage und dann wäre der Weg nach Moskau frei gewesen. Die Deutschen planten bereits ihre Parade auf dem Roten Platz. Aber die sowjetischen Soldaten wollten nicht aufgeben. Sie leisteten Widerstand, selbst als es so aussah, als hätten sie keine Kraft mehr.
6: Ich hatte eine glückliche Kindheit in einem friedvollen Elternhaus. Ich erinnere mich deutlich an die Worte meines Großvaters. Kinder, der Krieg kommt.
3: Mit so vielen Serben war es unmöglich, einen größeren kroatischen Staat zu errichten. Daher war der Völkermord die einzige Möglichkeit, einen solchen Staat aufzubauen. Neben der Vernichtung von Juden und Roma waren die Serben das Hauptproblem für die Kroaten.
6: Es war ein großer, sehr großer Baum. Es war das erste Mal, dass ich Menschen sah, die an dieser Pappel, an ihren Beinen herunterhingen.
7: Meine Mutter drückte mich an ihre Brust. Wenn ich daran denke, wie sie mich umarmte, mit Tränen in ihren Augen, wie sie mich ihr wegnahm. Es rührt mich auch zum Weinen.
8: Man kann die Geschichte nicht zurückdrehen. Man muss sie kennen und sich daran erinnern. Sonst wird sich die Geschichte wiederholen und die Entfremdung zwischen den Menschen wird wieder zunehmen.
9: Oh,
3: Ja, es wird ein harter Weg.
9: Die schießen wieder den ganzen Tag. Schau nur. Ein Blitz, Rauch und Qualm. Schließlich ist ein Teil des Beins weg.
3: Das Gehirn sendet ein Signal, aber das Bein ist weg. Es ist schwer natürlich.
9: Langsam, langsam.
1: Ich dachte nur, ich schlage einfach mit der

0: Das Wichtigste ist, dass man weiterlebt. Alle haben es geschafft.
1: Wenn man sich so die Briefe und Memoires der deutschen Soldaten ansieht, ging das vielen einfach nicht in den Kopf. Warum kämpfen sie? Warum? Wir haben einen Bunker eingekesselt. Die Garnison in diesem Bunker war dem Untergang geweiht. Also Jungs, ergebt euch und bleibt am Leben. Aber nein, sie kämpften bis zum letzten Atemzug, während wir sie bereits zerstörten und in Brand setzten. Also ja, die Deutschen konnten das nicht verstehen. Warum sollte man sein Leben so opfern? Warum nicht am Leben bleiben und seine Haut retten? Aber unsere Jungs kämpften weiter. Und nur so, nur durch dieses Blut, durch zahlreiche Verluste und große Opfer gelangten wir zu großen Siegen. Und Wjasma hat das sehr deutlich und anschaulich gezeigt.
2: Die Deutschen konnten nur für ein paar Tage aufgehalten werden. Die verzweifelt kämpfenden sowjetischen Soldaten zermürbten die Deutschen so sehr, dass ihre Offensive zum Stillstand kam. Doch diese Zeit reichte aus, um die Verteidigungslinie bei Mojaisk zu verstärken und neue Divisionen in die Nähe der Hauptstadt zu verlegen. Das rettete Moskau, kostete aber hunderttausende Menschenleben, nur wenige entkamen aus diesem Kessel. Am Ort des erfolgreichen Durchbruchs steht heute das Spaso-Bogorodski-Frauenkloster. Sein größtes Heiligtum ist eine Ikone, die basierend auf der Erzählung eines Soldaten gemalt wurde, der sich retten konnte.
3: Der Befehl zum Durchbruch sah voraus, dass sie dem Ufer des Flusses Kurjanowka folgen mussten. Aber da ist ein Sumpf, ein tiefliegender Morast. Und sie sahen, wie eine Frau mit einem Kind im Arm, mit einem dunklen Tuch auf dem Kopf, über den Sumpf geht und sie hinterherruft. Und wer sie sah, der lief ihr hinterher. Als sie stehen blieben, stellten sie fest, dass die deutsche Feuerlinie bereits hinter ihnen lag. Sie sind aus dem Kessel rausgekommen. Da wurde ihnen klar, dass das die Gottesmutter war. Sie hat sie gerettet. Diese Ikone in unserem Kloster nennt sich Odigitria Gottesmutter, der Krieger von Wjasma.
2: Im Kloster wird ständig der Namen gefallener Krieger gedacht. Manche Leute schicken Briefe mit der Bitte, ihrer Angehörigen zu gedenken, andere kommen selbst. Viele schicken auch Fotos und Erzählungen über ihre Verwandten. All das wird im Archiv aufbewahrt, wo mehr als 90.000 Namen verzeichnet sind. Heute wurde die Liste um die Musiker des Orchesters erweitert. Jetzt wird hier auch um ihr Seelenheil gebetet.
4: Hallo, Mutter Oberin. Hallo. Wir möchten Ihnen die Namen der Volksmilizionäre übergeben, die im Oktober 1941 hier bei Wjasma vermisst gegangen sind.
3: Wisst ihr, was gut an unserem orthodoxen Glauben ist? Bei Gott sind alle am Leben. Zhukov sagte einst, wenn Wjasma nicht gewesen wäre, hätten wir vielleicht Moskau aufgeben müssen. Diese Krieger haben ihr Vaterland so aufrichtig verteidigt, dass Gott sie gesegnet hat und Moskau blieb von den Deutschen unberührt.
2: Volksmilizionäre, die wie durch ein Wunder überlebt haben, verließen den Kessel mit den Bannern der Division. Einer von ihnen, Fjodor Orlov, führte die Division nach ihrer Wiederherstellung an. Im Winter nahm sie an einer Gegenoffensive teil, die in der ersten großen Niederlage der Deutschen endete. Aus dem Kessel von Wjasma entkam auch der Schauspieler Michail Pukovkin. Er erfuhr im Filmstudio vom Ausbruch des Kriegs. Moosfilm drehte zu der Zeit gerade diese Szene aus dem Film Das Werk der Artamonows. Doch die Dreharbeiten wurden pausiert. Es war Krieg. Pukovkin war gerade erst 17 Jahre alt. Er konnte nicht einberufen werden. Aber der junge Schauspieler meldete sich freiwillig für die 6. Division der Volksmiliz. Michail zog zusammen mit seinen zwei Brüdern und seinem Vater in den Krieg. Zurückkehren wird nur er.

0: allein. Die Verluste der sowjetischen Seite während der Verteidigungsoperation bei Wjasma sind noch größer. Allein während der Operation bei Wjasma, also nach 13 Tagen der Kämpfe, gab es mehr Verluste als die Vereinigten Staaten und das Vereinigte Königreich zusammen während des gesamten Zweiten Weltkriegs erlitten. Das ist natürlich nichts, worauf wir stolz sein können, aber etwas, an das wir uns erinnern müssen. Die Volksmiliz ist Teil der historischen Tradition unseres Landes und ein Musterbeispiel für Pflichttreue und Patriotismus.
1: Alles geht zu Ende, aber Musik ist ewig. Nach einer Schlacht sehnt sich das Herz doppelt so sehr nach Musik.
2: Ich bin Choreograf, traditionelle Choreografie.
3: Ich spiele Oboe.
4: Verdiente Künstler sollten immer gut aussehen.
5: Das sind die Künstler der Luganskaer Philharmonie. Als die militärische Sonderoperation begann, griffen diese Tänzer, Musiker und Sänger zu den Waffen. Die Musiker kämpften gemeinsam, im selben Zug. Er erhielt sogar den Codenamen Philharmonie. Juri Latisch oder, wie ihn hier alle nennen, Onkel Jura, wurde zu ihrem Kommandanten ernannt.
1: Wir wussten das. Wer soll unser Vaterland verteidigen, wenn nicht wir? Die Stadt Kamenka liegt in der Nähe von Mariupol. Wir haben bei der Säuberung und Befreiung dieses Vororts mitgeholfen. Danach wurden wir nach Mariupol geschickt. Und in Mariupol kam der Befehl, ein 9-stöckiges Gebäude zu stürmen, in dem sich die Ukronazis verschanzt hatten. Das Schwierige war, als wir das Gebäude eingenommen hatten und nach unten in den Keller gingen. Dort waren mehr als 100 Menschen, Zivilisten, ältere Menschen, Familien mit Kindern. Es war schwer, sie da rauszuholen. All das geschah natürlich unter feindlichem Beschuss. Wir waren alle zusammen dort. Unter uns waren keine Feiglinge. Das ist das Wichtigste. Ivan, einer unserer Künstler, er ist an die Front gegangen, obwohl er noch sehr jung ist. Er hatte sich sogar für Stachanow auf seinen Gewehrschaft geritzt. Er kommt selbst aus Stachanow. Für Stachanow, für das Vaterland, für Mama.
2: Wir haben uns gegenseitig Trost geschenkt und dafür gesorgt, dass niemand den Kopf hängen lässt.
5: Die Musiker haben fast ein Jahr lang gekämpft. Jetzt sind alle zurückgekehrt und bereiten sich auf ihren Auftritt vor. Aber das ist nicht einfach.
2: Im Kopf ist man immer noch dort, aber hier muss man lächeln und auftreten. Und irgendwie glaubt man nicht so wirklich, dass man wieder zu Hause ist. Aber die Choreografie und kreative Arbeit helfen dabei, sich schneller wieder zu fassen.
6: Die Jungs haben etwa ein Jahr gebraucht, um wieder in Form zu kommen. Das war ziemlich schwer. Einige hatten Gehirnerschütterungen. Einer hatte Probleme mit den Knien. Er wurde operiert und lag danach sehr lange im Krankenhaus. Aber trotzdem haben sich die Jungs erholt. Es ist klar, dass all das nicht spurlos vorübergeht. Jede Gehirnerschütterung ist, nun, wer es erlebt hat, weiß, wie das ist. Es ist sehr schwer. Besonders für einen Künstler. Wenn ein Sänger eine Gehirnerschütterung hat und singen muss, aber in seinem Kopf, alles tut ihm weh. Und der Kopf fühlt sich schwer an. Aber die Leute arbeiten trotz dieser Art von Schmerzen weiter. Wie mein Kommandant immer zu sagen pflegte, im Krieg werden wir alle durchsichtig. Und man sieht, aus welchem Holz jeder geschnitzt ist.
5: Dmitri Lufkin hat ebenfalls an der Sonderoperation teilgenommen. Er diente bei den Luftlandetruppen. Jetzt studiert er und möchte Geschichtslehrer werden.
7: Es ist wichtig, seine Geschichte zu kennen, die Geschichte seines Landes. Und ich finde es spannend, solche symbolträchtigen Orte zu besuchen. Die Kinder interessieren sich auch dafür, denn so oder so hat jeder in der Familie Eltern, Großeltern oder Urgroßeltern, die im Krieg gekämpft haben. Und ich möchte auch die Geschichte meiner Region kennenlernen. Vielleicht werde ich eines Tages selbst eine Expedition wie diese leiten, planen oder organisieren. Vielleicht gründe ich mein eigenes Suchteam, ein Zentrum oder ein Museum. Jeder möchte schließlich etwas Großes erreichen.
0: Heute hat ein Mädchen das Finale. Den Kampf selbst nicht erreicht, weil sie sich die Füße aufgeschürft hat. Natürlich ist es schlimm, dass sie sich die Füße aufgeschürft hat, aber unter anderem, durch diesen Schmerz können sie und andere, denen es hier draußen eiskalt war und so weiter,

0: Zumindest ein bisschen, zumindest ein Hundertstel Prozent davon verstehen, was unsere Soldaten und Kommandanten durchmachen mussten.
1: Als mein Mann und ich die einstigen Schlachtfelder in der Region Smolensk abfuhren, sagte ich ihm: Siehst du die Wolke da drüben? In diesem Wald, da stand die 6. Division. Wir fahren weiter und ich sage erneut: Siehst du die Wolke da? Da stand eine andere Truppe. Sie sind alle da oben, die sehen uns und sie warten darauf, gefunden zu werden. Oder zumindest darauf, dass jemand sich an sie erinnert. Das beruhigt sie. Ich hatte nur dieses Foto dabei und auf einmal war in seinen Augen ein Lächeln. Es sah ganz anders aus, als wir gewohnt waren. Er war also dort. Danach habe ich mich etwas beruhigt. Ich hatte das Gefühl, dass er einfach froh war, dass seine Nachfahren endlich zu ihm gekommen sind und sich an ihn erinnert haben. Er hat sein Leben also nicht umsonst gelebt. Er hat seine Spur hinterlassen.
0: Trauert mit Stolz. Es geht nicht darum, Asche auf euer Haupt zu schütten. Wenn wir trauern, dann tun wir das mit Stolz, denn sie haben diesen Sieg trotz unglaublicher Entbehrungen, Schweiß und Blut errungen. Es ist immer noch ein Sieg. Am 9. Mai 1945 haben wir, und nicht die Amerikaner, die Briten oder die Franzosen, unsere Flagge über dem Reichstag gehisst. Das ist alles. Wir verbeugen uns vor der Generation der Sieger. Wir bewahren diese Erinnerung, halten sie in Ehren und geben sie an die nächste Generation weiter.
2: Ihnen war bewusst, dass das ganze Land in Lebensgefahr schwebte. Und ich glaube, das hat sie motiviert, sich freiwillig zu melden. Als ich mich fragte, was, wenn ich auch einberufen werde, sagte ich mir, ich werde gehen. Ich werde gehen und das tun, wofür ich gebraucht werde. Wenn Sie wollen, dass ich ein Blasinstrument im Orchester spiele, werde ich im Orchester spielen. Wenn Sie wollen, dass ich als Sanitäter arbeite und Verwundete trage, dann werde ich Verwundete tragen. Ich bin keine Ausnahme.

0: Es ist eine große Ehre für uns, nicht nur aufzutreten, sondern auch den Musikern Tribut zu zollen, die hier ihr Leben gaben, damit wir leben und ihre Arbeit fortsetzen können.
1: Natürlich ist es hier sehr kalt, aber dass wir uns heute daran erinnert haben, was hier 1941 geschah, ist wunderbar. Solange wir uns an sie erinnern, solange wir uns daran erinnern, was sie getan haben, ich glaube, dann wird alles gut für uns, sowohl in der Gegenwart als auch in der Zukunft.

0: Nastja, ein Angriff. Ich habe Angst, Nastja. Ich wurde getroffen, Nastja. Ich liege unter Trümmern. Nastja, hilf mir.
1: Die ersten Explosionen. Ich hörte ein Mädchen schreien. Unter den Trümmern hier liegt ein Mädchen. Bitte, holt sie raus.
2: Überall war Blut. Kinder, die bluteten und weinten und schrien.
3: Sie schrie und lief nach draußen. Dort war ein Junge, er legte seine Arme schützend um sie. Sie sagte, Mama, er hielt mich fest und küsste mich auf die Stirn.
0: Wer so etwas tut, ist die Saat des Teufels. Aber wir Russen, glauben an Gott. Wir sind Christen.
4: Es ist eine Katastrophe, eine wirkliche Katastrophe. Kein Kind sollte sterben müssen.

0: Ich heiße Jeremy Gustafson. Ich bin Landwirt in Iowa. Meine Heimatstadt Boone liegt direkt im Herzen von Iowa. Hier bauen wir Mais und Sojabohnen an. Ein Problem, das dieses Jahr anders ist als in den vergangenen Jahren, sind die fast doppelt so hohen Produktionskosten aufgrund der aktuellen Weltlage.
1: Stickstoff kostet jetzt doppelt bzw. dreifach so viel, je nach Form. Es war spannend. Nächstes Jahr wird schwierig werden. Wir verbrauchen derzeit unsere alten Lagerbestände. Uns wurde gesagt, dass es aufgrund von Covid Probleme in den Lieferketten gibt, dass die Überreaktion auf Covid viele Probleme in den Lieferketten verursacht hat. Und genau das sei jetzt zu beobachten, heißt es. Ich weiß es nicht. Ich denke, es ist Gier. Aber wie auch immer. Es wäre hilfreich, wenn sich alles stabilisieren würde. Es ist, wie soll ich es erklären? Im Moment ist es sehr riskant. Nehmen wir zum Beispiel zwei Landwirte, die direkt gegenüber voneinander wohnen und unterschiedlich arbeiten. Der eine könnte Glück haben und seine Ware rechtzeitig zu einem guten Preis verkaufen, der andere jedoch nicht. Dann könnte der eine pleite gehen, während der andere überlebt. Es wird für alle sehr schwer werden, weiterzumachen. Einige werden es schaffen, andere nicht.

0: Ihr seid also aus?
1: Wir sind schwedischer Abstammung. Meine Vorfahren kamen aus Schweden. Ich glaube, unser Nachname lautete in Schweden Petersen. Als sie hierher kam, änderten sie ihn in Pettersen. Vermutlich gab es hier schon zu viele Petersens. Ich weiß, dass der erste Pettersen um 1865 hierher gezogen ist. Bobby hat seinen Anspruch erst in den 1870er Jahren geltend gemacht. Ich glaube, er ist auf sein Pferd gesprungen und nach Boone geritten, um seinen Anspruch durchzusetzen. Das ist eine ziemlich spannende Geschichte. Das ist schon lange her. Also ja.
2: Ich glaube, wir bewirtschaften dieses Land seit dem 19. Jahrhundert. Dort, wo ich lebe, sind wir seit, ich weiß nicht genau, seit 1889 oder 1887 so ungefähr. Bis heute bewirtschaften mein Vater und mein Onkel die Farm. Ich bin schon immer hier gewesen. Es ist irgendwie schwer, davon loszukommen.
3: Ich will vor einem schmutzigen Traktor stehen. Also, im Bundesstaat Iowa werden Bauernhöfe ausgezeichnet, die seit 100 bzw. 150 Jahren im Familienbesitz sind. Diese Auszeichnung haben wir 1976 erhalten haben. Mein Großvater Roy hat sie dafür bekommen, dass der Bauernhof seit 100 Jahren in Familienbesitz ist. In ein paar Jahren werden wir hierher kommen, um das 150-jährige Bestehen unseres Familienbetriebs zu feiern.
4: Derzeit sind die Preise sehr hoch. Der Hauptgrund dafür sind die hohen Kraftstoffkosten. Diese treiben die Kosten für alles in die Höhe. Der Unterschied zwischen dem, was die Landwirte für ihr Getreide bekommen

0: und dem, was wir dafür zahlen, ist enorm. Es scheint ein hoher Preis zu sein, aber wenn man die Ausgaben für Ausrüstung und dergleichen berücksichtigt, dann sind unsere Getreidepreise eigentlich nicht hoch genug, um unsere Betriebskosten zu decken.
1: Was die Gründe für den hohen Benzinpreis betrifft, schiebt unser scheidender Präsident die Schuld Russland zu. Er scheint nicht zu verstehen, dass man die Ölvorkommen in den USA und Kanada erschließen könnte, anstatt Pipelines stillzulegen. Man macht uns die Geschäftstätigkeit so teuer bzw. so zeitaufwendig, dass wir ständig die richtigen Genehmigungen beantragen und neue Formulare ausfüllen müssen. Unsere Gasunternehmen werden für das Problem verantwortlich gemacht, aber sie sind nicht das Problem. Sie möchten lediglich ihre Produktion maximieren. Biden kann Putin also nicht wirklich für das Problem verantwortlich machen. Er selbst hat es verursacht. In seinen Wahlkampfreden versuchte er, sich bei seinem Woke-Publikum anzubiedern und sagte, wenn ich gewählt werde, gibt es in dieser Regierung keinen Platz für fossile Brennstoffe. Wenn ich Macht hätte, würde ich folgenden Plan umsetzen. Alle, die für Donald Trump gestimmt haben, könnten Kraftstoff für $2 weniger pro Gallone kaufen. Alle, die für Joe Biden gestimmt haben, sollen $2 mehr für Kraftstoff bezahlen. Das wäre meine Lösung.
0: Was die USA tun müssen, ist, wieder mit der Ölförderung zu beginnen. Wir können nach Öl bohren. Aus irgendeinem Grund ist unsere Regierung jedoch der Meinung, dass wir unser eigenes Öl nicht nutzen sollten. Das ist verrückt. Da gibt es Umweltschützer und all die Leute, die das verhindern wollen. Was sollen wir tun? Ich glaube nicht, dass Elektroautos das Problem lösen werden. Wie wird der Strom erzeugt?
2: Mit Windrädern?
0: Damit die Windräder funktionieren, muss der Wind wehen. Aber was macht man, wenn kein Wind weht?
3: Zu sagen, dass wir mit der derzeit verfügbaren Solar- oder Batterietechnologie arbeiten werden, ist nicht korrekt. Ich glaube nicht, dass wir die Kapazität haben, um die Arbeit mit dem verfügbaren Equipment zu bewältigen. Man braucht immer noch eine Stromquelle, um die Batterie, den Kondensator oder welches System auch immer aufzuladen. Alternativ kann man Dieselkraftstoff verbrennen und den Generator laufen lassen, um die Energie zu erzeugen.
4: Viele kommerzielle oder konventionelle Düngemittel sind in diesem Jahr sehr teuer geworden. Hier sehen Sie Harnstoff. Er enthält 46% Stickstoff. Sein Preis ist mehr als doppelt so hoch wie letztes Jahr. Bei der Herstellung wird Erdgas verwendet. Das ist der Hauptgrund für den Preisanstieg.
3: In der Regel haben Menschen, die ihre Felder seit langer Zeit bewirtschaften, einen Überschuss an Düngemitteln in ihrem Boden. Das ist so etwas wie Geld auf der Bank. Zwar kann man einige Jahre lang den Einsatz von Düngemitteln minimieren, aber wenn man nicht Schritt hält, wird man irgendwann dafür bezahlen müssen. Wenn man Dünger ausbringt, dauert es in der Regel 4 bis 5 Jahre, bis man erste Ergebnisse sieht. Es handelt sich um ein Mineral, das von Mikroben im Boden zersetzt werden muss, damit die Pflanzen es verwerten können. Also ja, es ist verfügbar. Nur der Stickstoff muss jedes Jahr ersetzt werden. Einen Lieferanten für Stickstoff zu finden, war bisher schwierig.
5: Stickstoff ist wie der Benzinmotor einer Pflanze. Er sorgt dafür, dass sie groß und kräftig wird und hält sie gesund, damit man eine gute Ernte hat.
4: Auch Kaliumchlorid ist mittlerweile mehr als doppelt so teuer. Wir glauben, dass dies eher an den Energiepreisen liegt oder daran, dass die Unternehmen die Preise erhöhen können. Denn es kann die Unternehmen nicht doppelt so viel kosten, die gleiche Tonne Dünger zu produzieren wie in der Vergangenheit.
1: Meiner Meinung nach wetteifern John Deere und Monsanto immer darum, von jedem Landwirt, der Mais anbaut, $100 pro Hektar herauszuholen. Für mich sah es so aus, als wollte die Düngemittelindustrie herausfinden, ob sie nicht auch $200 pro Hektar aus den Düngemittelkosten herausholen kann. Und genau das

0: haben sie dieses Jahr getan. Wie wir wissen, geht jede Gesellschaft zugrunde, die ihren Boden verschlechtert und ihn nicht richtig behandelt, weil sie ihre Nahrungsmittelversorgung verliert. Hungrige Menschen randalieren und stürzen Regierungen.
1: Was den Endverbraucher, also die Allgemeinheit betrifft, die einen Großteil dieser Lebensmittel kauft, so stammt ein großer Teil davon aus Mais und Sojabohnen. Das gilt auch, wenn sie an Tiere wie Rinder, Schweine, Geflügel oder Fische verfüttert werden. Ich habe festgestellt, dass die Preise für viele dieser Waren im Geschäft bereits um 25-30% gestiegen sind. Aufgrund der hohen Düngemittel- und Energiepreise werden sie hoch bleiben. Da die Düngemittelpreise derzeit doppelt so hoch sind, wird sich der Preis im Lebensmittelgeschäft wahrscheinlich um 10-15% erhöhen. Das betrifft jeden ganz offensichtlich. Jeder muss essen und die Preise in den Lebensmittelgeschäften werden steigen.
2: Wenn die Rohstoffpreise weiterhin so hoch bleiben, könnten sich die Dinge für das nächste Jahr also dramatisch ändern. Unsere Inputpreise sind bereits gestiegen, insbesondere die Preise für Düngemittel und Chemikalien. Auch Treibstoff ist deutlich teurer geworden. Aktuell gibt es eine Warteliste, um eine Maschine zu ersetzen. Es ist sehr schwer, neue oder gebrauchte Geräte zu bekommen. Eines der größeren Probleme ist es im Moment, an Reifen einer bestimmten Größe zu kommen. Ich meine, wenn ein Reifen ersetzt werden muss, kann man sich nicht einfach zurücklehnen und warten. Der Reifen muss eben ersetzt werden. Man muss einen neuen Reifen aufziehen.
0: Was die Ersatzteile betrifft, wenn ein Landwirt einen $500.000 teuren Mähdrescher mit einem $150.000 teuren Vorsatz hat und ihm ein Ersatzteil um $5 fehlt, das in China hergestellt wurde, und dieses Teil ist im ganzen Land nicht erhältlich, dann klingt das nicht nach einer guten Idee, einen Mähdrescher zu haben. Die Maschine steht einfach herum. Es wird nichts vor den Schneefällen geerntet. Wir in diesem Land, unsere Politiker, waren rückgratlos und haben zugelassen, dass ein Großteil der Produktion ins Ausland verlagert wurde. Oft in Länder, die uns nicht immer freundlich gesinnt sind.
3: Ein Teil unseres Maschinenparks ist in einem sehr schlechten Zustand. Da es keine neuen Maschinen mehr zu kaufen gibt, werden gebrauchte Maschinen immer teurer.
1: Hier stellen wir Umkehrosmosewasser her. Wir verwenden dieses Wasser für einige unserer Düngemittelprodukte sowie für unsere Komposttees. In diesem Behälter befinden sich Würmer, die wir zur Herstellung von Wurmhumus verwenden, um diese kompostierte Mischung für die Herstellung von Kompost-Tee-Extrakt vorzubereiten. Das ersetzt beim Frühjahrseinsatz etwas, wofür ein Landwirt normalerweise $30 pro Hektar bezahlen würde. Und das hier kostet ihn nur etwa $12. Da kommen also die Kosteneinsparungen ins Spiel. Genau deswegen machen wir das. Wir verwenden hier eine GOT-250-Maschine, um trockenen Kompost bzw. eine trockene Kompostmischung mit verschiedenen Bestandteilen wie Wurmhumus, Folsäure, Huminsäuren und verschiedenen Nahrungsquellen für die Bodenbiologie zu verarbeiten. Wir füllen das Ganze in einen Teebeutel und spülen dann Wasser hindurch. Ich muss es verschließen. Dadurch wird der Boden mit Bakterien und Pilzen neu belebt. Diese Mikroorganismen lockern den Boden auf und machen Nährstoffe, die zuvor nicht verfügbar waren, für die Pflanzen zugänglich. So wird alles in Gang gebracht. Es gibt mehr Luft und Wasser im Boden und die Pflanzen gedeihen einfach besser.
3: Dieses Jahr werden wir außerdem ein Blattpräparat beim Mais einsetzen, das stickstofffixierende Bakterien enthält. Für etwa $15-20 pro Hektar erhoffen wir uns eine Stickstoffausbeute von 45-50 Pfund. Das entspricht etwa der

0: Hälfte des aktuellen Stickstoffpreises. Ich denke, das sind Maßnahmen, die wir in Zukunft ergreifen müssen. Ich bin überzeugt, dass viele andere Landwirte ebenfalls damit anfangen werden, wenn die Preise so hoch bleiben.
1: Landwirte werden einen Weg finden, um zu überleben. Das haben sie schon immer geschafft. Es wird nicht einfach werden, aber wir werden beobachten, dass die Produktion wieder zunimmt. Wir werden das überstehen.

0: Das Zeichentrickstudio Melnitzer wurde Ende der 90er gegründet. Aber richtig bekannt wurde es erst, nachdem 2004 der Film Aljoscha, der ruhmreiche Recke ins Kino kam. Gegründet wurde das Studio von Konstantin Bronsit, einem bekannten Animationskünstler, Drehbuchautor und Oscar-nominierten Gewinner zahlreicher internationaler Preise. Er war der Regisseur dieses ungewöhnlichen Projekts, in dem moderne Popkultur und alte russische Volksmärchen aufeinandertreffen. So etwas hatte die Welt noch nicht gesehen. Und vor allem kam der Film sowohl bei kleinen Zuschauern als auch bei Erwachsenen sehr gut an. Auch wegen seines typisch russischen Humors. Die Zuschauer wollten eine Fortsetzung der Reckensaga und haben sie bekommen.
1: Konstantin,
0: reden wir über die drei Recken. Das ist eines ihrer großen Werke. Und ich glaube, dass es nicht nur das ikonischste Werk von Melnitzer ist, sondern bereits in der ganzen russischen Animationsindustrie Kultstatus hat. Warum denken Sie, ist diese Reihe so beliebt?
2: Nun, sie handelt von Helden aus beliebten Märchen. Aber eben mit modernem Humor.
0: Wer hatte die Idee für die drei Recken? Ich habe gehört, dass es eine sehr interessante Geschichte über den Ursprung dieses Projekts gibt.
2: Soweit ich weiß, hatte ein 16-jähriger junger Mann, Maxim Svishnikov, die Idee dafür und hat seinen Pitch geschickt. Ja, und unsere Produzenten fanden das genial. So kam der Stein ins Rollen. Und zuerst wollte das Studio keine Fortsetzung davon machen. Aber der Erfolg des ersten Films ließ uns praktisch keine andere Wahl. Deshalb schrieben wir das Skript für Dobrynja. Und dann kam noch Ilja Muromets. Und wir wollten schon wieder aufhören.
0: Aber die Zuschauer waren dagegen und es kamen mehr Filme.
2: Ja.
3: Und die Filme verkaufen sich gut?
2: Ja, die Zuschauerzahlen steigen mit jedem neuen Film und jeder neue Film spielt mehr Geld ein.
3: Ah, und was war mit diesem Jungen? Haben Sie ihn gefunden und sich bedankt? Also...
0: Dieser 16-jährige Junge.
3: Ja, der den Pitch geschrieben hat.
0: Ich glaube, wir alle müssen uns bei ihm bedanken. Für einen 16-Jährigen, der zwar kein Kind mehr ist, aber auch noch kein Erwachsener, ist das beeindruckend.
3: Aber er hat nur die Zusammenfassung geschrieben, nicht das Drehbuch.
0: Klar, aber es war seine Idee.
2: Er hat auch am Drehbuch mitgeschrieben.
3: Er hat mitgewirkt?
2: Klar, er hat doch grünes Licht bekommen.
3: Ah, und jetzt arbeitet er also mit Ihnen?
2: Natürlich.
3: Hat er an allen Fortsetzungen mitgewirkt?
2: Nein, nicht an alle. Aber er hat viele Drehbücher geschrieben oder als Co-Autor mitgewirkt sozusagen. Alles in allem läuft es bei ihm gut. Er hat, glaube ich, in Moskau Karriere gemacht.
0: Und ob.
3: Bis er anfing, 50% der Einnahmen zu verlangen. Dann mussten sie ihn feuern.
0: Wie lange dauert es, einen ganzen Film über die drei Recken zu machen?

0: Was für ein Team arbeitet daran?
1: In der Regel dauert das 1,5 Jahre. Das ist in gewisser Weise wie ein Fließband, das nie angehalten werden darf. Deshalb haben wir meistens 2 Filme gleichzeitig in Produktion, an denen wir arbeiten. Ich glaube, seit 2008 oder so bringt Melnitzer jedes Jahr einen ganzen Film in voller Länge heraus.
0: Sie arbeiten seit 2003 bei Melnitzer und sagen, dass das damals ein absolut einzigartiges Projekt war. Beschreiben Sie die allgemeine Situation zu dieser Zeit. Wie sah die Arbeit von Zeichentrickkünstlern überhaupt aus, wenn Melnitzer das erste Studio seiner Art war?
1: Ich war ein professioneller Künstler. Ich brauchte einen Job und ein Freund sagte, dass Melnitzer Zeichner braucht und ihnen sogar Geld zahlt. Geld stand damals an 3. Stelle. Ich war schon froh darüber, an einen warmen Ort zu kommen und dort zeichnen zu dürfen.
0: Heute ist das eine erfolgreiche Branche.
2: Nein, sie zahlen immer noch keine Löhne. Das ist für alle hier ein Hobby. Dürfen wir über Ihre Konkurrenten reden?
0: Ich glaube, ja. Offenbar haben Sie keine.
2: Ja, wie sieht es mit Konkurrenten aus? Oder wissen Sie was? Reden wir nicht über Zeichentrickfilme für Kinder, sondern über sowas wie Aljoscha. Ich mochte ihn, weil ich ihn lustig fand. Und das Alter spielte da keine Rolle. Wie sieht es also mit Zeichentrickfilmen aus, die sowohl bei Kindern als auch bei Erwachsenen ankommen? Haben Sie da direkte Konkurrenten, die auch solche Filme machen?
0: Hier in Russland.
2: Ja, in Russland. Filme in voller Länge.
1: Wenn wir von russischen Konkurrenten reden, haben wir, glaube ich, nur einen. Und auch da würde ich nicht von Konkurrenz reden.
2: Sie haben also keine Konkurrenten.
0: Wen meinten Sie? Welches Studio?
1: Wir haben noch nicht einmal unseren eigenen Markt erschlossen.
0: Wer ist denn nun dieser eine Konkurrent oder Kollege?
2: Es gibt da dieses eine Studio in Moskau.
1: Nein, ich rede von Kikeriki. Wir machen Filme für die ganze Familie. Unsere Filme sollen Kindern gefallen und auch für Erwachsene interessant sein. Und das Team von Kikeriki war ursprünglich bei Melnitzer. Kikeriki wurde also von einem Teil unserer früheren Mitarbeiter gegründet. Und in diesem Sinne ist Melnitzer eine gewaltige Talentschmiede für die Animationsbranche.
0: Und haben Sie sich jemals insgeheim an Disney orientiert? Und wie sieht es jetzt aus, nachdem Disney uns verlassen hat?
1: Natürlich orientieren wir uns an allem, was gut ist, auch an Disney. Disney hat eine enorme Menge einzigartiger Erfahrung. Ich ziehe vor Ihnen den Hut.
2: Und haben Sie auch irgendwelche geheimen Projekte, über die wir nicht reden dürfen?
1: Natürlich.
2: Erzählen Sie uns davon.
0: Ja, Kamera aus.
2: Aber ernsthaft, was können wir erwarten? Sind für die nahe Zukunft noch Ableger von Aljoscha, dem ruhmreichen Recken, geplant? Werden Sie weiter mit russischen Märchen arbeiten?
3: Das müssen Sie die Produzenten fragen. Im Moment gibt es keine. Wir reden nicht darüber, was als nächstes kommen wird.
2: Konstantin, vielen Dank. Wir freuen uns auf jeden Fall auf neue, lustige Zeichentrickfilme für die ganze Familie.
1: Wir geben unser Bestes, das auf jeden Fall.
0: Neben 2D-Animation produziert das Studio auch 3D-Zeichentrickfilme, die sehr beliebt sind. Aber um die Ideen der Drehbuchautoren auf die Leinwand zu bringen, werden nicht nur menschliche Anstrengungen, sondern auch spezielle Software benötigt. Und diese kommen bekanntlich aus Übersee. Aber gibt es Alternativen? Das erfahren wir von Pavel, dem technischen Direktor von Melnitzer. Orientieren Sie sich an der westlichen Animation? Ich meine, wenn man sich Pixar ansieht, muss man zugeben, dass sie hervorragende Filme produzieren. Ist das etwas, an dem Sie sich ein Beispiel nehmen?
4: Nun ja und nein. Pixar ist nicht nur uns voraus. Ich meine, uns oder einem beliebigen anderen russischen Studio. Nein, sie sind der Marktführer in der ganzen Welt.
0: Und was fehlt uns, um sie einzuholen? Oder haben wir alles und arbeiten einfach in unserem eigenen Tempo?
4: Ich glaube, zweiteres. Ich meine, unsere Filme sind doch gut. Natürlich kommen sie technisch nicht ganz an Pixar heran, aber das trifft auch auf die Filme anderer Studios zu. Es gibt einige Filme, die technisch sehr primitiv sind, irgendwelche kleinen Hobbyprojekte. Aber sie können trotzdem sehr interessant sein, wenn sie eine tiefere Bedeutung haben. Dafür braucht man keine riesigen Budgets oder die neuesten Technologien. Man braucht vor allem eine gute Idee und ein gutes Drehbuch.
0: Der Geist ist genauso wichtig wie die Technologie.
4: Sogar noch wichtiger. Technologie steht eher an 2. Stelle. Sie hilft uns dabei, Dinge effektvoller und interessanter auszudrücken und bestimmte Ideen des Autors auf der Leinwand zu vermitteln. Aber das ist nicht, worauf es ankommt. Es hilft nur dabei, bestimmte Ideen umzusetzen.
0: Haben Sie irgendwelche Ausbildungsangebote für Leute, die bei Ihnen arbeiten wollen?
4: Ja, natürlich. Wir führen Kurse durch, zu denen manchmal auch Studenten eingeladen werden, die andere Fächer studieren, aber Zeichentrickkünstler werden wollen. Und wir bilden sie im Laufe einiger Monate aus.

0: Und nach Abschluss dieser Kurse werden viele von ihnen als Zeichentrickkünstler übernommen.
1: Sollte es an Universitäten spezielle Lehrgänge für Zeichentrickkünstler geben?
0: Klar, solche Spezialisten sind immer gefragt. Wir haben einen Mangel.
1: Hoffentlich ändert sich das.
0: Es gibt noch keine solchen Lehrgänge oder Universitäten, nur Kurse.
1: Okay, das war's von meiner Seite. Möchtest du noch was fragen?
2: Ich habe nur noch eine Frage. Wie sind aktuell Ihre Beziehungen zu Ihren westlichen Kollegen? Und nehmen Sie jetzt an mehr Konferenzen in Asien teil? Lässt man Sie noch irgendwo rein?
0: Ja, natürlich. Unsere Kollegen aus Voronezh, das Studio Wizard, schreiben zum Beispiel derzeit einen Ersatz für das Programm, in dem all diese Filme gemacht werden. Sowohl in Russland als auch im Rest der Welt. Ich rede vom Autodesks-Programm Maya. Wizard ist das einzige Studio mit einem eigenen Programm, das...
1: Die Glücklichen.
0: Nun, ihr Programm erfüllt 9 von 15 Punkten und sie arbeiten schon an den restlichen 6. Ihre Ressourcen sind ebenfalls beschränkt, aber sie sind schon fast fertig. Jedenfalls sind sie damit nach Vancouver gegangen, zur größten CG-Grafikkonferenz der Welt und haben dort ihr Programm vorgestellt. Das heißt...
1: Also?
0: Das heißt, sie werden reingelassen und nicht nur das. Ihre Präsentation wurde wohl recht positiv und freundlich aufgenommen. Die anderen Konferenzteilnehmer waren beeindruckt davon, dass so ein kleines Studio es geschafft hat, ein Programm zu schreiben, das Maya ersetzen kann. Und wir haben uns dann im Frühling mit den technischen Direktoren anderer Studios zu einer Gruppe zusammengeschlossen und wollen jetzt herausfinden. Nun, unsere Branche ist nicht die einzige, die Ersatzsoftware braucht. Großkonzerne brauchen einen Ersatz für AutoCAD, das ebenfalls zu Autodesk gehört. Und dann gibt es noch Spielstudios, die Videospiele machen. Sie brauchen auch spezielle Software, wie Spiele-Engines und so weiter. Das betrifft viele Branchen und wir sind eine davon. Wir hatten also dieses Online-Treffen, bei dem wir über Ersatzmöglichkeiten und unter anderem auch über dieses Programm von Wizard gesprochen haben. Wir haben bei diesem ersten Treffen unsere groben Pläne für die Zukunft umrissen. Und ich denke, dass wir unsere Arbeit fortsetzen können werden. Ich hoffe sehr auf die Unterstützung der Regierung. Das würde alles schneller und einfacher machen.
1: Lasse, das war eine gute Frage, Ilya.
2: Danke.
1: Danke.
0: Sehr gerne.
1: Einen Charakter zu animieren ist überhaupt nicht schwer. Jeder kann das machen, sogar wir. Und wir haben es bewiesen. Auch wenn wir dafür eine Künstlerin von ihrer Arbeit abhalten mussten. Wobei, was heißt abhalten? Wir haben ihr eine Pause gegönnt und uns selbst ans Werk gemacht. Kaum nahmen wir den Bleistift in die Hand, begann schon die Zauberei.
3: Setzen Sie sich.
2: Ja, setz dich.
3: Ich mache kurz Pause.
1: Ich schaffe das.
3: Wenn der Griff leer ist, wenn er leer ist.
1: Das wird keinem auffallen.
2: Wenn der Griff leer ist, sag einfach nichts und geh weg. Und entschuldige dich.
1: Hier, siehst du diese Bewegung? Zwischen dem hier und dem hier. Schwer. Es ist schwer, dabei zu reden. Ich verstehe nichts. Gerade dachte ich noch, ich hätte es verstanden, aber nein. Hier, schau.
2: Irgendetwas sagt mir, dass du nie wieder einen Bleistift in die Hand nehmen solltest.
1: Ich versuche es selbst, wenn du so schlau bist.
2: Ich schaffe das ohne Probleme.
1: Na, das würde ich sehen. Okay, hier die Nase. Er sieht dir ein wenig ähnlich. Ja, das kann ich machen. Gut.
2: Wäre dieser Job etwas für dich?
1: Oh nein.
2: Zu schwer?
1: Ich bin zu unkonzentriert. Man braucht hier viel Konzentration.
2: Nein, man muss einfach nur talentiert sein.
1: Okay, hier. Leg los.
2: Was muss ich tun?
1: Wie, keine Ahnung? Mach einfach. Hier sind quasi zwei Handlungen, hier und hier. Und das ist dazwischen.
2: Ich muss also die Hand übertragen.
1: Ja, überleg dir wie... Oh, das ist wirklich verdammt schwer. Das ist die andere Hand.
2: Ah, das ist die Hand. Und da muss die Hand gezeichnet werden.
3: Wir wissen ja, wo sich der Ellenbogen befindet. Und da musst du es falten. Damit sich in der Mitte ein Pfad ergibt. Oder dreh ein wenig am Rand, damit du es deutlicher siehst. So, jetzt kannst du zeichnen. Nimm.
2: Und was soll ich zeichnen?
3: Zuerst die Faust.
2: Sie haben hier doch schon.
3: Ich habe sie nur skizziert.
2: Er hat Augenringe. Wie an einem Samstagmorgen. Arg, ich sehe nichts.
1: Du machst das falsch.
2: Warte.
1: Oksana, wir haben hier Probleme.

0: Immer.
1: Hören wir auf, bevor wir irgendwas kaputt machen. Hier, ich habe hier eine Hand fertig gemalt.
0: Hat alles geklappt?
1: Oh, ich bin kein guter Künstler.
0: Über den Weg von einem kühnen Unterfangen bis zur Meisterwerkfabrik und über die wahren Werte von Menica, über die Vergangenheit und die Zukunft erzählt uns Marina. Marina, auf den Plakaten steht heroischer Blockbuster. Ich finde das sehr treffend, denn Melnitzer produziert ja wirklich Blockbuster. Also äußerst erfolgreiche Projekte. Wie gelingt Ihnen das?
2: Oh, in erster Linie, weil wir uns Ziele setzen, weil wir unsere Arbeit lieben und uns große Mühe geben. Das ist eine sehr einfache, aber eine absolut wahre Antwort. In unserem Studio arbeitet kein einziger Mensch, der nicht von Animation begeistert ist. Es gibt keine gleichgültigen Animaturen. Ein Animator braucht einen stählernen, festen Blick. Denn als Animator sitzt und zeichnet man den ganzen Tag, um gerade einmal eine Sekunde Film pro Tag zu produzieren.
1: Bei Soyuz Multfilm sagten Sie, dass Sie 3 Sekunden pro Tag schaffen.
2: Das ist beeindruckend, aber unser Tempo ist etwas langsamer. Unsere Jungs haben ausgerechnet, dass 1 Sekunde pro Tag ideal ist.
0: Kommen wir nochmal auf Melnitzer zurück. Wo liegen seine Anfänge? Wie ist es entstanden?
2: Melnitzer entstand als...
0: Damals gab es ja nichts Vergleichbares.
2: Nein, noch nicht mal im Ansatz. 1992 entstand zuerst nur ein Aufnahmestudio, das Medicinema hieß. Wir haben dort selbst in den schwierigsten Zeiten unsere Projekte vertont, als es in den Büros noch nicht mal eine Heizung gab. Und nach kam die Animation ins Rollen. Wir haben Künstler eingestellt und die ersten Kunden gewonnen. Das geschah alles sehr langsam. Und dann fingen wir an Zwergnase zu arbeiten. Das hat 3 Jahre gedauert. Zwergnase war so ein Film. Manchmal fragen mich Eltern oder Pädagogen, die mit ihren Kindern hierher kommen, ist das nicht von Disney? Und dann kam Alyosha der Recke und die Fortsetzungen.
0: Aber das sind Filme in voller Länge. Sie haben gerade Disney erwähnt. Das sind doch Ihre direkten Konkurrenten, oder? Sie machen auch Filme in voller Länge.
2: Es gibt zwischen uns keine Konkurrenz. Wir haben unsere eigenen Nischen.
0: Disney ist ja nun weg. Wie wirkt sich das auf die Kinos aus? Und was heißt das für Melnitsa? Werden Sie in Zukunft mehr produzieren?
2: Auf Melnitsa hat das keinen Einfluss. Melnitsa hat bereits Pläne für die nächsten 5 Jahre, die wir nicht ausweiten können. Da ist nicht mal Platz für einen kleinen Cartoon.
1: Momentan müssen Sie vermutlich auch nicht mehr produzieren, weil die Qualität...
2: Es ist so, sagen wir wollen 2 Filme in voller Länge machen, dann brauchen wir... Wir haben zurzeit knapp über 100 Mitarbeiter in der 2D-Abteilung, also bräuchten wir dann mehr als 200. Und was die Animation als solche angeht, führt Melnitzer Kurse für seine Mitarbeiter durch.
0: Wären Sie dafür, dass der Staat sich darum kümmert und Geld zuweist?
2: Oh, nicht nur ich. Unser Geschäftsleiter setzt sich stark dafür ein, weil wir mehr gut ausgebildete Mitarbeiter brauchen. Denn wenn unsere Mitarbeiter Kurse leiten, nimmt das so gesehen Zeit von ihrer eigentlichen Arbeit weg.
1: Das verzögert die Veröffentlichung neuer Filme im Großen und Ganzen.
2: Ja, in gewisser Hinsicht ist das wirklich der Fall. Anstatt zu arbeiten, müssen unsere Zeichner Kurse geben und unterrichten. Manchmal kommen auch Praktikanten zu uns. Und wenn ich ihnen die einfache Frage stelle, hey, hättet ihr nicht Lust, bei uns zu arbeiten, als Zeichner und Animatoren? Dann sehe ich verängstigte Gesichter. Sie können das nicht. Das wird ihnen nicht beigebracht. Sie lernen stattdessen höhere Materien.
0: Glauben Sie, dass es in Zukunft spezialisierte Hochschulen geben wird?
2: Ja, ich glaube, früher oder später wird es sie geben. Die Animation ist erst vor kurzer Zeit zu einer echten Branche geworden.
0: Aber sie ist es.
2: Jetzt ist sie eine.
1: Viele bekannte Studios haben unseren Markt verlassen. Ist das für Melnitzer nicht ein großer Vorteil?
2: Das ist für niemanden ein Vorteil.
1: Nicht? Also ist kein Platz frei geworden.
2: Was soll daran gut sein, dass wir viele gute Filme nicht sehen werden?
1: Ja, natürlich.
0: Nein, das ist sehr schlecht.
2: Und Sie werden unsere guten Filme nicht sehen können. Verstehen Sie?
0: Unsere Filme sind für Sie auch verboten.
2: Wegen dieser ganzen Konflikte bekommen wir nichts von ihnen und sie nichts von uns. Disney hat unsere Entwicklung nie behindert. Wir hatten unsere Filme, sie hatten ihre. Und wir gewinnen nichts dadurch, wenn wir ihre Filme jetzt nicht mehr sehen werden.
1: Aber wir werden sie trotzdem sehen.
2: Klar, Russen verstehen was davon, Hindernisse zu umgehen.
0: Sie kriegen einfach kein Geld von uns.
1: Früher konnten sie hier Geld verdienen und jetzt?
2: Wir setzen uns einfach unsere Piratenhüte auf und bekommen alles zu sehen. Das versteht sich von selbst. Wir lassen uns nicht so einfach abspeisen. Aber wissen Sie, früher gab es am Jahresende immer eine Art Wettkampf. Wir sahen uns die Ergebnisse der Filme an, die wir auf dem Markt hatten. Und die andere auf dem Markt hatten. Wir kamen jeden Tag zur Arbeit und sahen, das hat so viel eingespielt und das hat so viel eingespielt.
1: Lagen Sie manchmal vorne?
2: Wir waren etwa gleich auf.
1: Und dann wurde der Champagner aufgemacht.
2: Nein, nein, das Geld ging direkt wieder in die Produktion.
1: Klar, Sie waren einfach stolz auf Ihr Studio, auf Ihren Film und Ihr Projekt.
2: Ja, wir freuten uns.
0: Alles wird also gut werden.
2: Natürlich wird alles gut. Ich würde sagen, wissen Sie, wir haben in letzter Zeit viel durchgemacht. Melnitzer hat wie auch das ganze Land die Pandemie durchlebt, auch wenn viele das schon vergessen haben. Melnitzer hat dabei

0: nicht einen Tag lang aufgehört zu arbeiten. Alle haben ihre Computer nach Hause genommen. Meiner steht immer noch zu Hause.
1: Wollen Sie nicht zurückkommen?
0: Ich arbeite doch, nur eben von zu Hause.
1: Was wollten wir mit Marina noch besprechen?
2: Im Grunde war das alles.
0: Vielleicht über unsere Zukunftspläne.
2: Dürfen wir das? Sie sagten doch, das ist nicht erlaubt.
1: Im Allgemeinen.
0: Wir haben feste Pläne für die nächsten 5 Jahre.
1: Also können wir Ihnen die Frage stellen, wo Sie sich in 5 Jahren sehen?
0: Melnica sieht sich in 5 Jahren als dasselbe, was es heute ist.
1: Aber mit 15 fertigen Projekten, oder?
0: Die Menschen, die hier arbeiten, lieben das, was sie tun. Hier arbeiten nur Enthusiasten. Und wir sind ein sehr gutes Team. So viel ist sicher.
1: Das sehen wir an den Zeichentrickfilmen.
2: Wir freuen uns schon auf neue Filme und Helden von Melnica. Schließlich gibt es noch so viele russische Märchen zu erzählen. Wir kehren in der Zwischenzeit aber zurück zum Kudikinerberg. Wir wollen die Zeichner und Animatoren schließlich nicht von ihrer Arbeit abhalten.

0: Ich habe hier auf dem Handy.
1: Sascha, lass mich erzählen. Unser Pferd hier ist ein russischer Champion. 1,87 Meter groß. Er heißt Charlie.
0: Er kommt aus den USA.
2: 2018 hat er den Titel Stern gewonnen. Das heißt, dass all seine Fohlen als reinrassig gelten werden. Das ist der höchste Titel unter allen Pferderassen.
1: Oh ja, wir wissen einiges über Pferde.
0: Echt?
1: Wir waren gestern auf einer Reitanlage.
0: Und was weißt du jetzt alles über Pferde? Erzähl mal.
3: Dass wir gestern auf der Reitanlage waren.
1: Es gibt so schwarze.
0: Es gibt so schwarze, schöne Pferde. Also...
2: Hey, Sergej, vorsichtig. Wir können jetzt einfach die Fahrt genießen und uns vorstellen, dass wir Prinzen und Prinzessinnen sind. Ich denke da an...
0: Oder ein König?
2: Ja, oder ein König.
1: Aber keine westliche Prinzessin, eine russische. Also eine, die nicht nur hübsch, sondern auch bescheiden und weise ist.
2: Ja, weise und gut im Haushalt.
0: Bescheiden, ja. So siehst du natürlich aus.
2: Eine Helferin. Ist bei uns das Eselreiten inbegriffen oder nicht? Können Erwachsene auf Eseln reiten?
0: Bis zu welchem Gewicht? Ich würde gern...
4: Kinder bis 5 Jahre.
0: Kinder bis 5 Jahre. Ich falle nicht darunter. Und was, wenn ein kleines Kind daherkommt, das den ganzen Tag Süßigkeiten isst und 60 Kilo wiegt? Darf es auch reiten?
2: Wie viel Kilo kann ein Esel überhaupt tragen?
0: Rita, das sind Lamas.
1: Vielleicht spuckt es.
2: Übrigens, ein interessanter Fakt über Lamas und Kamele und so weiter. Erstens spucken sie nicht alle und zweitens nicht immer. Das machen nur die Männchen. Sie spucken nur in der Paarungszeit, um mit ihrem Speichel Weibchen anzulocken.
4: Wenn wir sie impfen, also einmal im Jahr.
0: Spucken sie da?
4: Oh ja, furchtbar.
1: Wieso liegt der Kleine da so?
2: Er schläft.
1: Ist mit ihm alles okay?
2: Ja, es ist nur heiß.
0: Es ist zu uns gekommen, weil es vermutlich dachte, dass wir Äpfel haben. Der hier ist so süß. Ich habe noch nie einen Esel gestreichelt.
1: Im Ernst?
0: Ja, er ist so flauschig.
1: Er isst doch nicht deinen eigenen Mist.
0: Lass ihn doch seinen Mist essen, wenn er will. Der da will nicht mit uns reden.
1: Aber wir wollen mit ihm reden.
2: Wissen Sie, es gibt hier einen örtlichen Witz, der... Schaut ihn euch nur an.
0: Ich will so einen.
2: Ja, ich auch.
0: Kann man ihn heben?
2: Keine Ahnung.
0: Guter Junge.
1: Klasse.
0: Niemand kann zu einem Foto mit einem Esel Nein sagen.
1: Hier, schau. Klasse.
3: Warum hat keiner eins mit mir gemacht?
1: Da war keine Mutter dabei.
0: Weil Margot fotografiert hat. Umarm den Strauß.
1: Umarm ihn doch selbst, er tritt mit dir ein Loch durch den Kopf. Die sind doch gefährlich.
0: Ah, bist du auf einmal zu feige?
1: Er hat so einen coolen Zopf, als wäre er so ein schöner Indianer.
0: Kein Indianer, sondern ein Recke.
1: Warum habe ich dich nur gelobt? Komm, ich zeig dir ein Przewalski-Pferd.
0: Was ist mit Charlie? Darf man Charlie streicheln?
1: Nur zu, dann schnauzt er

0: dich auch an.
1: Na, du Hübscher? Du bist so riesig.
0: Oh, ich habe jetzt überall dieses Komische.
1: An dir klebt überall Charlie.
0: Mist. Haben wir Tücher?
1: Klar.
0: Lass uns noch dieses Pferd aufnehmen und gehen.
1: Das ist kein Pferd.
0: Das ist ein entfernter Verwandter von...
1: Das ist ein Przewalski-Pferd, ein entfernter Verwandter von...
0: Anna. Das helle Pferd da drüben ist ein Verwandter der Przewalski-Pferde, die bereits ausgestorben sind.
1: Das da ist ein Strauß.
0: Nein, das da drüben.
1: Ah, das.
0: Ja, die sind ausgestorben. Und das ist ein entfernter Verwandter, verstehst du?
1: Ja, gehen wir uns waschen.
2: Das ist der berühmte Baum des Kudikin-Berges. Er wurde zweimal vom Blitz getroffen und ist ein Sinnbild für Lebenswillen und Beständigkeit. Trotz aller Widrigkeiten. Der Mensch kann viel von der Natur lernen.
0: Da hat er so zweimal einen Blitz reingehauen?
2: Ja, und trotzdem ist er immer noch so grün.
3: Margot, sag's nochmal.
0: Er wurde also zweimal vom Blitz getroffen.
2: Ja.
0: Und er ist trotzdem lebendig.
2: Ja, ungeachtet aller Widrigkeiten und Umstände.
0: Ist das ein Wunder?
2: Ja, natürlich.
0: Ein Wunder.
2: Er hatte sogar Feuer gefangen. Und trotzdem blüht er.
0: Echt?
2: Wie der brennende Dornbusch in der Bibel.
0: Das sollte ein Symbol unserer ganzen Reise sein.
1: Dieser Baum ist ein Symbol für uns.
2: Er gibt uns ein gutes Beispiel.
1: Ja, genau.
2: Wir müssen trotz aller Umstände blühen. Und leben.
0: Es ist erstaunlich, dass ein Baum, der gebrannt hat, so... Zwei Blitze sind reingehauen.
1: Margot, du hast alles versaut.
3: Wir schneiden sie einfach raus. Komplett.
1: Aus diesem Film. Gesundheit.
0: Danke.
2: Wir befinden uns jetzt am höchsten Ort im Park. Vielleicht ist genau das in Wirklichkeit der legendäre Kudikin-Berg, nach dem alle suchen und hinter dem Tomaten wachsen.
1: Alle kommen wegen dieser Skulptur hier hoch?
0: Oh, was sind das für Engel?
2: Hier sind 8 Engel und ein Platz für Sie.
1: Und ein Platz für mich.
2: Sie wurden bewusst ohne Gesichter angefertigt, damit jeder sich selbst vorstellen kann, welche Gesichter die Engel haben.
1: Ich halte seine Hand. Was muss ich jetzt tun?
2: Halten Sie sich bei den Händen und wünschen Sie sich etwas.
1: Muss ich den Wunsch aussprechen?
2: Nein, nicht aussprechen. Er geht auf jeden Fall in Erfüllung. Das hier ist ein Ort mit einer sehr mächtigen Energie. Und wir empfehlen all unseren Gästen, den Weg hierher auf sich zu nehmen, um seine Schönheit zu genießen und sich einen Wunsch auszudenken, der definitiv in Erfüllung gehen wird.
1: Ich bin fertig.
0: Okay.
1: Eine noch.
0: Du wirst wohl alle Wünsche alleine aufbrauchen.
1: Okay, ich bin fertig.
2: Ja, 7 Engel. Sie sind der 8. Die 8 ist eine sehr symbolische Zahl. Sie steht für die Unendlichkeit. Und unsere Wünsche werden endlos in Erfüllung gehen. Das ist die Botschaft, die Sie mitnehmen sollten. Dass alle Wünsche in Erfüllung gehen.
1: Svetlana, wollen Sie sich auch was wünschen?
2: Ich bin hier jeden Tag.
1: Und werden Ihre Wünsche wahr?
2: Ja.
1: Ernsthaft?
2: Ja, zweifellos.
0: Was ist Ihr Lieblingsort im Park? Das hier?
2: Ja, das ist mein Lieblingsort im Park. Das und die Quelle der Weisheit. Sie ist etwas abgelegen. Und sie hat ihre eigene Geschichte.
1: Das ist vermutlich ein geheimer Ort.
0: Wir kehren in die Realität zurück und fahren nach Voronezh. Seit unserer Kindheit leben die Helden von Zeichentrickfilmen in unseren Herzen. Und jede Generation hat ihre eigenen Helden. Die bekannten amerikanischen Studios haben den russischen Markt verlassen. Das ist irgendwo ein Vorteil und irgendwo ein Nachteil. Aber eines steht fest. Die neuen russischen Studios bewahren das Erbe der alten sowjetischen Schule und werden alle Schwierigkeiten überwinden. Die russische Animationskunst ist wieder auf dem Weg zum Weltniveau. Wir sind inzwischen aber wieder in der Realität angekommen und haben uns auf den Weg ins Königreich Voronezh gemacht. Na gut, vielleicht sind wir noch nicht ganz in der Realität angekommen.

Als ich in Libyen ankam, sperrte mich ein Vermittler in ein Zimmer, während ich zu Hause anrief. Mir wurde gesagt, er würde mich in

0: Denn es ging um 5 Milliarden Euro öffentliche Gelder. Die Wirtschaftselite der Welt sorgt absichtlich dafür, dass diese Menschen importiert werden. Und sie werden zu Sklaven des neuen Jahrtausends.
1: Propeller frei.
2: Man muss nur so schnell und so tief wie möglich zwischen zwei Pylonen hindurchfliegen.
3: Nur anfangs fühlte es sich ziemlich extrem an. Es ging schnell, rein und raus und wieder raus. Es ist hart, härter als letztes Jahr, aber aufregend.
4: Man braucht wirklich schnelle und präzise Rollen, um die Tore zu schaffen.
2: Russische Luftrennen sind extreme Wettkämpfe. Wer es schafft, auf einer bestimmten Strecke zwischen den Pylonen in der schnellsten Zeit durchzufliegen, gewinnt.
5: Heute ist alles virtuell. Wir holen die Leute in die Realität zurück, wenigstens ein bisschen. Zu fühlen, die Geräusche zu hören, es mit eigenen Augen zu sehen.

0: euch ist meine kleine Enkelin. Hallo, meine Süße. Ich bin am Koschewnikow, dem Hügel, zu den Eisbären. Um sie zu zählen, um zu sehen, welche Bären es dort gibt.
1: Also, besuchen wir die Bären?
0: Ich habe 21 Bären gezählt. Volles Haus.
2: Schau, ein Bär.
1: Nachdem das Mädchen getötet wurde, flog ein Hubschrauber darüber und sah 50 hungrige Bären in Richtung Bankarim laufen. Sie versuchten, Wege zu finden, um die Bären daran zu hindern, in das Dorf zu gelangen.
2: Schau!
0: Sieh es dir an, es eilt jetzt. Bitte hab keine Angst vor uns.

0: Nach einem Ausflug ins Reich der Fantasie war es an der Zeit, in die Realität zurückzukehren und unsere Reise gen Süden fortzusetzen. Unser nächster planmäßiger Halt war die Stadt Woronesch, wo uns ganz und gar bodenständige Dinge erwarteten. Die Felder, die unser Land ernähren, brauchen Landmaschinen, die wir uns hier anschauen wollen. Aber zuerst standen wir vor einer nicht minder wichtigen Aufgabe, einem Stadtspaziergang mit dem Ziel, das berühmte Denkmal des Weißen Wims zu finden. Ein Muss für jeden, der Hunde und rührende Geschichten mag. Also haben wir intensiv danach gesucht, aber... Wir sind so lange zu diesem Denkmal gefahren, aber es ist hier nirgendwo.
1: Vielleicht gefällt dir die Stadt einfach nicht.
0: Woronesch mag uns irgendwie nicht. Wir sind offenen Herzens hierher gekommen, um zu filmen, was die Stadt zu bieten hat, aber... Es sollte wohl nicht sein.
1: Willst du ein Bier?
0: Nein. Wir sind ganze 40 Minuten zu diesem Denkmal gefahren. Hier ist es.
1: Soll ich dich damit fotografieren?
0: Irgendwie haben wir kein Glück. Zuerst haben wir unsere Drohne verloren und jetzt das hier. Irgendwie will Woronesch nicht, dass wir es filmen. Wir nahmen das als Zeichen, dass wir nochmal nach Woronesch zurückkehren sollten. Aber jetzt wurde es Zeit, uns einem der wichtigsten Industriezweige zu widmen, dem in der russischen Wirtschaft eine Schlüsselrolle zukommt, der Landwirtschaftstechnik. Die Importsubstitution nahm in dieser Branche schon lange vor 2022 ihren Lauf. In den letzten 8 Jahren hat sich der Anteil an Landmaschinen aus russischer Produktion verdoppelt. Im Jahr 2013 machten russische Maschinen lediglich 24% der eingesetzten Agrartechnik aus. Letzten Sommer stammten bereits mehr als die Hälfte aller Erntemaschinen aus russischer Produktion. Seitdem erlebt der Markt ein rasantes Wachstum.

0: Landwirtschaftstechnik ist nicht das Erste, woran der russische Endverbraucher denkt, wenn er das Wort Sanktionen hört. Man denkt eher an Bekleidungsgeschäfte, Kosmetikfirmen, Restaurants und, und. Allerdings ist es so, wenn es hiermit Probleme gibt, werden sie absolut alle betreffen. Wir sind jetzt hier in der Region von Woronesch, einer der Hauptregionen Russlands, was Getreide und Landwirtschaft angeht, und wollen wissen, wie es hier mit der Technik aussieht.
1: Die Böden der Region Woronesch gelten schon seit Jahrhunderten als eine der wichtigsten Kornkammern Russlands. Und das alles dank der günstigen Voraussetzungen für den Ackerbau. Hier gibt es zehntausende Hektar fruchtbares Land und ein angenehmes Klima. Aber das Getreide anzusehen und sprießen zu lassen allein reicht nicht. Diese ganzen Schätze müssen noch geerntet und eingelagert werden. Wie genau das gemacht wird und welche Geräte uns die leckeren Brötchen auf den Tisch bringen, haben wir in dem Woronesch-Werk für landwirtschaftliche Maschinen in Erfahrung bringen können.
2: Andrei, die Agrartechnik steht für den Endverbraucher immer nur im Hintergrund. Viele merken, wenn Unternehmen und Marken das Land verlassen, die Kleidung, Nahrungsmittel, Kosmetik und so weiter herstellen. Aber wenn etwas mit der Landtechnik falsch läuft, bekommen das gleich alle zu spüren, richtig? Wie ist die aktuelle Lage, was die Sanktionen angeht? Wie wirkt sich das auf die Landtechnik aus?
3: Seit die Sanktionen verhängt wurden, haben sich alle europäischen Hersteller der Agrartechnik aus unserem Markt zurückgezogen.
2: Um welche Länder geht es da genau?
3: Das wären unter anderem Frankreich, Italien, Deutschland und Polen. Die Hersteller aus diesen Ländern haben unseren Markt verlassen. Als Folge davon sind unsere Verkäufe gestiegen. Unsere Technik besteht ausschließlich aus Materialien und Komponenten aus heimischer Produktion. Wir mussten daher keine Ersatzteile für unsere Technik suchen und haben uns mehr auf den Vertrieb umorientiert. Wir verkaufen unsere Maschinen nach Asien, zum Beispiel nach Kasachstan, Usbekistan, Kirgisien, Syrien, in den Irak und in die Mongolei.
2: Sie exportieren nichts in den Westen?
3: Wir haben unsere Maschinen früher nach Litauen, Lettland, Estland und nach Polen exportiert.
2: Jetzt geht der Export nach Asien?
3: Ja, wir haben uns auf den asiatischen Markt umorientiert und hatten dadurch keine Einbußen, was unsere Verkaufszahlen angeht. Wir produzieren und verkaufen weiterhin über 1000 Maschinen pro Jahr, wie schon zuvor.
2: Wie ist die Lage auf dem Markt? Sie haben gesagt, dass viele europäische Unternehmen gegangen sind. Welchen Marktanteil hatten Sie ungefähr?
3: Ich persönlich würde schätzen, dass Sie etwa 30% eingenommen haben. 25 bis 30%. Aber das ist nur meine persönliche Einschätzung, keine bewiesene Tatsache. Wir besuchen viele Messen, vor allem die Landwirtschaftsmesse Golden Niva in der Stadt Ust-Labinsk. Dort sehen wir, dass es da keine importierte Technik gibt. Ihren Platz haben stattdessen russische Agrartechnikhersteller eingenommen.
2: Wie ist die Qualität der russischen Agrartechnik im Vergleich mit der ausländischen?
3: Unsere Technik steht der importierten in nichts nach und übertrifft diese in einigen Aspekten sogar, wenn man den Landwirten Glauben schenken will. Ihnen zufolge sind die russischen Landmaschinen deutlich besser als die importierten.
2: Für den Einsatz in Russland oder insgesamt?
3: Insgesamt. Wir bekommen Anrufe zum Beispiel aus Moldau und aus Polen von Leuten, die unsere Maschinen kaufen wollen, dies aber wegen den Sanktionen nicht können. PZS 150 Vulkan.
4: Andrei, Margo, hallo nochmal.
2: Wir wollten noch fragen.
4: Wir haben auf Ihrer Website gelesen, dass,
2: als wir uns eine Maschine ausgesucht haben,
4: dass man die Maschinen nur hier kaufen sollte, da viele Fälschungen im Umlauf sind. Da haben wir uns gefragt, wer würde Sämaschinen und Mähdrescher fälschen? Kommt so etwas wirklich vor?
3: Ja, es gibt sehr viele Hersteller, vor allem in der Region Woronesch, aber auch in anderen Regionen Russlands. Aber wir patentieren unser geistiges Eigentum. Für den Fall, dass jemand versucht, unsere Maschinen zu kopieren, ist unser geistiges Eigentum vom Staat geschützt.
2: Wie kommen die an diese Informationen? Gibt es hier Spione?
4: Oder kaufen Sie eure Sämaschinen und nehmen sie dann auseinander?
3: Agrartechnikhersteller haben da keine Geheimnisse. Alle Maschinen stehen in den Lagerhäusern und auf den Tennen. Wenn jemand die Maschinen kopieren will, kann er sie problemlos finden.
4: Und was genau ist das hier?
3: Das ist ein Trimmer. Diesen Teil hier nennt man Trimmer.
4: Wie viel kostet er?
3: Ein Trimmer kostet etwa...
2: Weißt du etwa, was ein Trimmer ist? Ich weiß nur, dass ein Trimmer etwas zerschneidet.
4: Schneidet, nicht zerschneidet.
3: Das ist ein Teil der Getreideschleuder.
4: Das wird dann so herausgeschleudert?
3: Ja, 28 Meter Wurfweite, 7 bis 8 Meter Wurfhöhe.
4: Also, wie viel kostet er?
3: 120.000 Rubel.
4: Der hier kostet 120.000 Rubel?
3: Dieser Trimmer hier kostet 120.000 Rubel.
4: Und die Fälschung ist dann billiger?
3: Möglicherweise.
4: Sie sparen beim Kauf, aber letztendlich...
3: Solche Fälschungen haben viele Nachteile.
4: Nummer eins, es ist eine Fälschung.
3: Die Nachteile sind versteckt, man sieht sie nicht sofort. Die Agrartechnik, die wir herstellen, zeichnet sich durch ihre Qualität aus.
4: Das ist klasse, aber es hört sich witzig an, wenn man von Fälschungen bei Landmaschinen hört.
2: Man fälscht gewöhnlich so etwas wie Gucci-Taschen.
4: Oder T-Shirts.
3: Es gibt sehr viele unseriöse Hersteller. Diese Leute schrauben einfach irgendetwas in ihren Garagen zusammen.

0: sammeln und dann erzählen sie ihren Kunden, sie würden ihnen eine Vulkan-Getreideschleuder schicken. Vulkan ist ein von uns geschützter Markenname für dieses Gerät. Diese erhalten dann aber eine Maschine mit einem anderen Namen.
1: Was kann man dagegen tun? Nur hierher kommen und alles nur hier kaufen?
2: Oder Zertifikate verlangen?
1: Zertifikate?
2: Vom Verkäufer oder Hersteller.
0: Hier gibt es zwei Arten von Kunden. Die einen wollen Maschinen von hoher Qualität, die anderen wollen sie möglichst billig kaufen.
1: Und kaufen dann mehr davon?
2: Davon träumt jeder. Qualität, aber möglichst billig.
0: Ja, aber wer lange und zukunftsorientiert arbeitet, kauft Maschinen von hoher Qualität. Der Preisunterschied ist nicht so gravierend und Technik von Qualität ist natürlich heiß begehrt. Landwirte sind schließlich Menschen, die auf ihrem eigenen Grund und Boden arbeiten. Mit ihrer Arbeit und ihrem Schweiß, wie man so schön sagt, verdienen sie sich ihren Lebensunterhalt. Sie wollen natürlich, dass ihre Maschinen viele Jahre lang in Betrieb sind.
1: Wie ist die Lebensdauer so einer Maschine?
0: 8 Jahre, ohne Generalüberholung.
1: Genug jetzt über Fälschungen. Schauen wir uns an, wie die Originale hergestellt werden.
0: Hier entlang.
1: Schauen wir uns das alles an.

0: Wir sind jetzt in der Werkhalle.
1: Ich habe da eine professionelle Männerfrage.
0: Schieß los.
1: Das wird einmal eine Sämaschine?
2: Ja, das wird einmal die Wand eines Trimmers.
1: Ist das eine Sämaschine oder ein Mähdrescher?
0: Willst du etwa alle Landwirtschaftsbegriffe nennen, die du kennst?
2: Das hier wird einmal eine selbstfahrende Getreidereinigungs- und Sortiermaschine.
0: Sämaschine und Mähdrescher, mehr kennst du nicht?
1: Ja, und?
0: Mehr als ich weiß.
2: Das ist die untere Motorplatte einer Getreideschleuder. Hier sind insgesamt 25 Platten enthalten.
1: Untere Motorplatte hört sich an wie ein Schimpfwort. Du untere Motorplatte.
2: Pro Tag werden hier 2 Getreidereinigungsmaschinen und etwa 6 bis 7 Getreideschleudern hergestellt.
1: Was ist das für ein Auto da drüben?
2: Wir betreiben parallel noch eine kleine Nebenwirtschaft, um unseren Eigenbedarf zu decken. Dieses Auto bauen wir gerade in einen Feuerwehrwagen um, damit er beim Nebenbetrieb eingesetzt werden kann.
1: Ich habe noch gesehen, dass in der Werkhalle nebenan noch ein Auto steht.
2: Ein paar unserer Jungs, unsere Schweißer, arbeiten daran und modifizieren es.
0: Sie basteln daran herum?
2: Sie basteln herum, ja.
1: Warum auch nicht, wenn Sie die Gelegenheit dazu haben?
2: In Ihrer Freizeit arbeiten Sie daran. Dann fahren Sie damit zum Sportkomplex Weißer Brunnen, der hier in der Nähe ist. Die Sportanlage ist ziemlich groß. Dort gibt es eine Rennbahn, wo viele Rennen und Wettbewerbe stattfinden. Unsere Jungs machen da auch mit.
0: Sie sagen, die Maschinen sollten nicht zu kompliziert sein, weil Leute sich oft zu komplexe Maschinen kaufen, die sie eigentlich nicht brauchen.
2: Wir hatten früher komplexe, importierte Maschinen, die mit allen möglichen Sensoren und Steuereinheiten vollgestopft waren. Unsere Technik ist einfach. Wellen, Riemengetriebe und Rollen.
1: Die kann man direkt auf dem Feld reparieren.
2: Ganz genau. Die Maschine ist langlebig. Und im Endeffekt ist das Material, das die Maschine produziert, genauso gut.
0: Da fällt mir ein, was der Direktor eines Chemiewerks uns erzählt hat. Nämlich, dass sie oftmals das Mikroskop dazu benutzen, um Nägel einzuschlagen, weil es schwer ist. Das geht doch auch in die Richtung, oder? Was denn? Das ist doch ein guter Vergleich, Ilja.
1: Gut, aber unpassend.
0: Er war passend.
1: Hebe dir das Mikroskop für später auf.
0: Der Vergleich war doch passend.
1: André, sagen Sie uns noch einmal. Wir stellen doch alles aus unseren eigenen russischen Bau- und Ersatzteilen her, oder?
2: Wir stellen alles zu 100% aus russischen Komponenten her.
1: Wann werdet ihr dazu übergehen, hier Motorräder zu bauen?
2: Diese Frage stellen wir am besten der Konstruktionsabteilung. Jetzt gerade konzentrieren wir uns auf Getreideschleudern und Getreidereinigungsmaschinen sowie auf die Verladung aus Hopperwagen auf Lastkräne, die Beladung von Hoppern und alles, was mit dem Transport und der Reinigung von Getreide zu tun hat. Das ist unsere Spezialität.
1: Jetzt stellt sich nur noch die Frage, was ein Hopperwagen ist.
2: Ein Hopperwagen ist ein Güterwagen, der für den Transport von Getreide benutzt wird. Die europäische Spurweite der Schienen ist schmaler als die russische Breitspur. Beim Verladen des Getreides standen also auf einer Seite die europäischen Güterwagen für den Getreidetransport, auf der anderen Seite die russischen. Und mit unseren Geräten wurde dann alles verladen. Die Maschinen, die wir vorher für den Transport nach Europa benutzt haben, werden wir jetzt für den Transport nach China und in andere Regionen verwenden, die unser Getreide brauchen.
1: Na, dann ist ja alles gut.
0: Ich hätte noch eine Frage. Ich wollte fragen, wie es mit den Arbeitsplätzen aussieht. Wie viele Menschen arbeiten in Ihrem Werk?
2: Geschätzt würde ich sagen, so circa 140 Arbeiter. Wir haben aber vor, die Belegschaft um 30% zu vergrößern.
0: Zusätzlich?
1: Willst du hier etwa arbeiten?
0: Ich wollte nur sagen, dass Importsubstitution auch neue Arbeitsplätze schafft.
2: Das auf jeden Fall.
1: Schmeißen wir also alle Europäer raus, oder?
2: Wenn sie gehen wollen, sollen sie doch gehen. Uns spielt das bloß in die Hände.
1: Also, auf Nimmerwiedersehen.

0: Wir verlassen jetzt das Voronezh-Werk für landwirtschaftliche Maschinen. Und das ist Modellbezeichnung
1: Marmont PZK 100.
0: Für Sämaschinen und und Mähdrescher. Wir werden unser Auto weiter modifizieren. Das muss alles gerade sein.
1: Zauberei. Da haben wir es.
0: Perfekt. Gelb ist immer toll.
1: Mir gefällt's.
0: Gefällt's. Ich habe diesen Schwamm gekauft. Man hat mir gesagt, ich soll ihn zuerst in heißem Wasser waschen, damit er nicht stinkt und damit er weicher ist. Das auch. Aber er stinkt, als hätte man ihn in Motoröl getaucht.
1: Wie Motoröl, ja.
0: Wie altes Motoröl. Riech mal. Kurz gesagt,
1: im Auto kann er nicht mitfahren.
0: Nicht ins Auto. Wäre aber zu schade, ihn wegzuwerfen. Ich binde ihn am Autodach fest. Und wenn wir ankommen?
1: Jetzt machen wir eine Schleife ins Auto.
0: Nein, keine Schleife.
1: Nein?
0: Oder vielleicht doch. Mit einer Schleife. Binden wir ihn fest.
1: Was ist das?
0: Fertig. Leb wohl, Gestank. Lang lebe der Geruch von Wind und Feldern. Das war's. Los geht's.
1: Jetzt konnten wir mit Rückenwind nach Süden weiterfahren, Richtung Wolgograd. Wie es der Zufall wollte, befand sich direkt auf dem Weg dorthin eine Verkaufsvertretung, wo die Produktion des Rostower Großkonzerns Rostelmasch, eines der weltweit größten Produzenten von Agrartechnik, ausgestellt wird. Das Unternehmen stellt die ganze Palette landwirtschaftlicher Maschinen und Ausrüstung her. Außerdem sehen ihre Mähdrescher und Traktoren einfach zum Anbeißen aus. Natürlich wollten wir sie uns aus nächster Nähe ansehen. Aber nicht nur das. Man hat uns versprochen, sie Probe fahren zu dürfen.
0: Wir sollen das Auto umparken, weil wir mit diesen beiden Schönheiten hier eine Testfahrt machen werden. Aber etwas später. Die hier und die da drüben.
1: Bevor wir diese Riesen satteln würden, wollten wir erfahren, was die so besonders und so attraktiv macht. Sarkis, sie verkaufen alle möglichen Landmaschinen. Hier gibt es Mähdrescher, Traktoren und vieles mehr. Alles schön anzusehen. In welchem Land wird das alles hergestellt und wer genau ist der Hersteller?
2: Alle Maschinen, die hier ausgestellt sind, stammen aus russischer Produktion. Wir sind die offizielle Verkaufsvertretung von Rostelmasch in der Region Voronezh. Hier kaufen die örtlichen Landwirte die Landmaschinen von Rostelmasch aus russischer Produktion.
1: Warum repräsentiert und verkauft ihr gerade diese Maschinen?
2: Die Technik hat sich wirtschaftlich bewährt und stammt aus heimischer Produktion. Rostelmasch-Maschinen werden in über 40 Länder exportiert. Es gibt keinerlei Unregelmäßigkeiten bei der Auslieferung. Außerdem haben wir ausreichend Ersatzteile auf Lager.
1: Die Technik kommt also aus Russland. Viele machen sich derzeit Sorgen, was Ersatzteile angeht, weil viele davon importiert werden. Aber in dieser Saison wird es keine Lieferausfälle geben, richtig?
2: Unsere Lager sind fast zu 100% gefüllt. Wir haben also alle Ersatzteile für Landmaschinen, die wir für die Feldarbeit benötigen.
1: Was können die verschiedenen Maschinen denn so?
2: Hier haben wir einen Traktor der 2000er Serie. Er ist sehr zuverlässig. Viele Landwirte vergleichen ihn in dieser Hinsicht mit einer Kalaschnikow. Das ist der Mähdrescher Nova, ein universell einsetzbarer Mähdrescher, der sich durch seine hohe Produktivität auszeichnet. Er eignet sich perfekt für Farmbetriebe.
1: Welchen werden wir Probe fahren?
2: Diesen hier.
1: Den hier?
2: Bei vielen Maschinen von Rostelmasch kommen patentierte innovative Technologien zum Einsatz. Die Konstruktion des Mähdreschers RSM 161 enthält beispielsweise 22 patentierte Komponenten, die weltweit einzigartig sind. Dieser Mähdrescher verfügt über ein Tetra-Prozessor-Dreschsystem. Kein anderer Mähdrescher auf der Welt nutzt so ein System. Der Dreschkorb befindet sich auf einer speziellen Aufhängung. Dadurch kann das System die Abstände der Dreschtrommel sowohl vorne als auch hinten in der gesamten Länge elektrohydraulisch regulieren. Das macht diesen Mähdrescher universell einsetzbar. Er ist daher bestens geeignet, um auch unter schwierigen Erntebedingungen eingesetzt zu werden, sogar bei einem erhöhten Bruchkornanteil oder hoher Luftfeuchtigkeit.
1: Der Mähdrescher kann also überall eingesetzt werden.
2: Ja.
1: Einfach ausgedrückt.
2: Einfach ausgedrückt, ja, ganz genau. Er ist ein perfekter Ersatz für viele importierte leistungsstarke Mähdrescher, die früher in unser Land geliefert und hier verkauft wurden. Dieser russische Mähdrescher ist eine hervorragende Maschine. Er ist leistungsstark und effizient.
1: Wie viele Pferdestärken hat er?
2: 420 Pferdestärken.
1: 420 Pferdestärken? Wir wollen unbedingt einmal Probe fahren.
2: Klar, das können wir gerne einrichten. Das ist kein Problem. Sehr gerne.
1: Dann los geht's.
2: Folgen Sie mir.
1: Hier ist es echt gemütlich.

0: War's das?
1: Ja.
0: Das Rückwärts-Einparken überlasse ich lieber Ihnen.
2: War das schon alles?
0: So geht das.
2: War das schon alles?
0: Habt ihr das gesehen? Habt ihr? Das war klasse.
3: Hat es Ihnen Spaß gemacht?
0: Das war riesig. Das Lenkrad lässt sich übrigens besser drehen als bei unserem Auto. Ich saß da gerade noch drin und habe das Ding da gesteuert.
2: Hört sich so an, als würdest du das jeden Tag machen.
0: Ja, klar doch.
2: Was die Emotionen angeht, meine ich.
3: Sie können jetzt gerne den Traktorprobe fahren.
2: Den werde ich steuern?
3: Das ist der Traktor RSM 2375. Ich denke, Sie werden damit vollauf zufrieden sein.
0: Willst du es versuchen?
2: Ich sitze am Lenkrad.
0: Na los, sehen wir uns das an.
2: Was ist bei der Steuerung schwieriger?
3: Was an der Steuerung schwieriger ist? Einen Mähdrescher zu steuern ist wahrscheinlich deswegen schwieriger, weil er einen Hinterradantrieb hat. Es ist daher ein wenig...
2: ungewohnt?
3: Ja, für jemanden, der sich zum ersten Mal an das Lenkrad einer solchen Maschine setzt, ist das Fahren eines Mähdreschers gewöhnungsbedürftig. Das Fahren eines Traktors ist da einfacher. Das ist meine Erfahrung. Mir kam es so vor, als ich solche Maschinen zum ersten Mal bedient habe.
0: Bist du bereit?
2: Ich bin bereit. Aber bist du es? Abschalten, ja?

0: Und, wie war's?
1: Ich stecke fest. Also...
0: Hat es Spaß gemacht?
1: Ich bin ja schon ein professioneller, erfahrener Traktorfahrer. Aber bei so etwas bekommt man wirklich Angst.
0: Darf ich auch damit fahren?
1: Nein, darfst du nicht.
0: Doch, ich darf.
1: Nein.
0: Ihr habt so eine tolle Spritzfahrt damit gemacht, jetzt will ich auch.
2: Wie war es?
1: Das war der Hammer. Man bekommt da richtig Angst. Die Maschine hat so viel Kraft, wenn man beschleunigt, fliegt sie direkt los. Ich habe da drüben fast den Bordstein zertrümmert. Wie sieht's beim Überholen aus? Wenn man da einen Gang zulegt, rast er dann los?
2: Bis 40 km/h fährt er ganz normal.
1: Die Leute machen ihm den Weg frei, was?
2: Auf den Straßen wird er respektiert.
3: Bis 50 km/h.
1: Bis 50?
2: Bis 50, sagt mir gerade unser technischer Direktor.
1: Dann muss man wirklich von ihm Reißaus nehmen. Ich filme jetzt Margot.
3: Keine Angst.

0: Das war cool. So ein Traktor ist schon echt ein Ding. Wie sah es aus?
1: Schön festhalten. Wie war's?
0: Wir haben beschlossen, ihr Auto da zu verschonen.
1: Wie hat es Ihnen gefallen?
0: Es war klasse. Das Ding ist richtig stark. Ich mag den sogar noch lieber, weil man damit richtig rasen kann.
1: Wie war der Drift?
0: Ja, ich habe das richtig gefühlt.
2: Wir sollten ihn uns ausleihen.
0: Wir sind jetzt richtige Profis.
2: Ich war auch vorher schon Profi.
0: Stimmt nicht.
2: Danke, das war echt der Hammer.
0: Wir haben jetzt so viel über Agrartechnik gelernt. Jetzt gehen wir noch in die russischen Felder und atmen dort richtig durch. Und dann fahren wir weiter.
2: Ich fahre weiter, du kannst an den Feldern riechen. Vielen Dank.
0: Vielen Dank.
2: Hat mich gefreut, Sie kennenzulernen.
1: Ganz meinerseits.
0: Es ist natürlich ein besonderes Gefühl, so eine riesige Maschine zu steuern. Man meint, es sollte einen richtig durchschütteln, aber man fährt gleichmäßig, als würde man sanft übers Wasser gleiten. Uns hat es Spaß gemacht, aber von der Größe her ist uns unser Patriot-Geländewagen doch lieber. Also setzten wir damit unseren Weg fort. Bei all der Aufregung hatten wir aber vergessen, dass man das Auto hin und wieder auftanken sollte. Und zwar möglichst rechtzeitig. Das kommt alles nur davon, dass Ilja nicht an einer unbekannten Tankstelle tanken wollte. Sie war nicht nobel genug für ihn. Und jetzt fahren wir schon 100.000 Kilometer ohne Benzin.
2: Es wird alles gut.
0: Sag nochmal, dass nichts passieren wird.
2: Wir lassen das Auto jetzt rollen. Lass es schön rollen. Die Klimaanlage haben wir schon ausgeschaltet.
0: Ausrollen wohin? Wohin ausrollen?
2: Die Klimaanlage haben wir ausgeschaltet, das Radio auch. Jetzt schalten wir noch die Scheinwerfer aus. Und jetzt?
0: Müssen wir am Straßenrand übernachten.
2: Alles wird gut. Margo, da ist unsere Rettung.
0: Und? Haben wir etwas daraus gelernt? Nein, haben wir nicht.
2: Doch, haben wir. Fahren wir weiter.
0: Nachdem wir uns hoch und heilig versprochen hatten, unser Auto nie mehr so aushungern zu lassen, was sich schon ziemlich witzig anhört, atmeten wir durch und brachen mit der richtigen Stimmung ins große und majestätische Wolgograd auf.

0: Farid war der Erste, der sich persönlich und so beharrlich für die Wiederbelebung des Tatarenpferdes einsetzte. Man könnte es tatsächlich als ein Wunder bezeichnen. Mit fast nichts fingen wir an.
1: Als es noch keine Touristen gab, sagte er immer wieder: Kommt schon, unterstützt mich. Aber die Leute glaubten nicht wirklich daran. Also hat er alles allein gemacht. All die Arbeit und das viele Schleppen.
2: Egal wie unrealistisch es erscheinen mag, wir werden unser Bestes geben, um es fertigzustellen.
0: Dieses Fest, das Kochakan, ist für unser Volk sehr wichtig. Wir haben es wiederbelebt. Daran hatte niemand gearbeitet.
3: Die Kinderadmiralität von Mari L. Das ist eine komplette Armada. Wenn wir sie alle gleichzeitig zu Wasser lassen würden, wäre das ein ziemliches Spektakel. Wir wollen nicht aus jedem Kind einen Seemann oder Binnenschiffer machen. Es geht nur darum, dass sie zu guten Kindern werden. Als nächstes wollen wir ein Kosnaya-Boot bauen, basierend auf alten Aufzeichnungen. Wir haben viele Träume. Wir geben unser Bestes, um unsere Träume zu verwirklichen.
4: Als wir in einen Laden gingen, sahen wir plötzlich direkt über unseren Köpfen eine riesige, schillernde Krone aus Nordlichtern. Da dachte ich mir, es wäre toll, Gleichgesinnte und Freunde zu finden, um mit ihnen gemeinsam auf die Jagd zu gehen.
5: Die Chinesen glauben, dass man ein Jahr lang glücklich sein wird, wenn man das Nordlicht sieht. Das ist natürlich sehr schön. Es müssen viele Faktoren zusammenkommen, damit alles passt und auch das Ergebnis.
6: Ich bin ein Jäger. Ich verfolge die Vorhersagen. Ich jage das Nordlicht. Ich muss es einfangen. Für uns ist es ganz normal, 200 bis 300 Kilometer aus der Stadt herauszufahren.
4: Die Gemeinschaft der Nordlichtjäger existiert, um das Glück beim Schopfe zu packen. Es ist

0: Nach Schätzung der Vereinten Nationen erreichte der Migrantenstrom aus Afrika bis 2019 eine Zahl von 36 Millionen Menschen. Etwa ein Drittel aller vertriebenen Afrikaner machte sich auf den Weg nach Norden, nach Europa.
1: Seit September 2019 und dem Regierungswechsel hat sich die Zahl der Migranten verdreifacht. Verdreifacht. Ein Anstieg von mehr als 300%.
0: So viele Menschen sind entschlossen, nach Europa zu kommen und dafür ihr Leben zu riskieren. Wer sind sie und wer profitiert von ihrer gefährlichen Reise?
2: Mein Name ist Mohibullah. Ich komme aus Bangladesch, aus der Stadt Noakhali. Wegen familiärer Probleme konnte ich nicht mehr zu Hause wohnen. Und aufgrund der politischen Lage konnte ich nicht im Land bleiben. Meine Familie beschloss, dass ich ins Ausland gehen sollte. Mein Vater fand einen Mittelsmann, der sagte, gib mir deinen Pass und ich schicke dich ins Ausland. Wir brauchen nur deinen Pass. Er brachte mich nach Dhaka und nach einer Woche sagte er, dass alles für meinen Flug bereit sei.
0: Armut, brutale Regimes und endlose Kriege zwingen viele Migranten, ihre Heimatländer auf der Suche nach einem besseren Leben zu verlassen. Für Vermittler ist das ein lukratives Geschäft. Ich wusste nicht, dass eine Route von Bangladesch nach Libyen arrangiert war. Ich fand es erst heraus, als ich Italien erreicht hatte. Der Vertrag sah vor, mich für 4.000 Dollar nach Libyen zu schicken. Ich flog von Dakar nach Dubai, von Dubai nach Ägypten, von Ägypten in die Türkei und dann von der Türkei nach Libyen. Warum Libyen? Dort herrscht seit Jahren Bürgerkrieg. Niemand beachtet die Migranten, die sich einen Platz auf den Schlauchbooten kaufen. Italien ist nur 250 Seemeilen entfernt, aber nicht jeder schafft es.
1: Als ich in Libyen ankam, sperrte mich ein Vermittler in ein Zimmer, während ich zu Hause anrief. Mir wurde gesagt, er würde mich nicht freilassen, wenn ich kein Geld beschaffe. Das Geld wurde in Bangladesch gesammelt, nachdem ich 15 Tage festgehalten wurde. Ich gab ihnen das Geld, aber wir wurden viel gefoltert und verprügelt. Nach den Schlägen wurde ich freigelassen, aber andere, die nicht zahlen konnten, mussten in dem Zimmer bleiben. Aus dem Raum kann man nicht entkommen. Das Geld wurde für mich bezahlt und sie brachten mich dorthin, wo ich wollte.
0: Nach dem Sturz der Gaddafi-Regierung durch die NATO-Mitgliedsländer 2011 brach in Libyen der Bürgerkrieg aus. Die Anarchie erleichterte die Folter und den Menschenhandel mit Migranten. Jetzt wollen alle Migranten nach Italien fliehen. Mitglieder der afrikanischen Mafia versprechen ihnen eine sichere und schnelle Überfahrt nach Europa. Sie verlassen ihre Länder, aber sobald sie in Libyen ankommen, werden sie versklavt. Sie erreichen also nicht Europa. Sie verbringen 2 oder 3 Jahre als Sklaven in Libyen.
2: Ich wurde auf dem libyschen Markt 4-mal wie ein Tier verkauft. Der letzte kaufte mich für 10.000 US-Dollar. Ich wurde täglich gefoltert. Ich war 2 Jahre lang in einem libyschen Gefängnis. Ich gab 15.000 Dollar aus, kam aber nie an den Ort meiner Träume. Jetzt bin ich froh, wieder in meinem Land und mit meiner Familie vereint zu sein.
0: Sklaverei gibt es auch im 21. Jahrhundert. Das ist eine schreckliche Wahrheit, über die niemand sprechen will.

0: In Libyen kann jeder einen schwarzen Migranten auf der Straße gefangen nehmen und ihn mit nach Hause nehmen, ihn versklaven und ihn zwingen, alles zu tun, was er will. Eine andere Art der Ausbeutung von Migranten durch die Libyer ist die Folter gegen Lösegeld. Sie foltern den Migranten, während sie die Familie in ihrem Land anrufen. Die sagen, schau, das ist dein Sohn, wir foltern ihn. Wenn du kein Geld schickst, ermorden wir ihn. Schick Geld, dann hören wir auf und lassen ihn frei. Ein ausgeklügeltes System entstand, um den Migranten das Geld aus der Tasche zu ziehen. Manche treten als Vermittler für Reisen nach Libyen auf, andere stehlen ihnen dort das restliche Geld. Wenn die Migranten kein Geld haben, werden sie als Sklaven verkauft.
1: 3 Jahre. Ende dieses Jahres bin ich 3 Jahre in Libyen. Als die Unruhen in Darfur begannen und der Sudan sich spaltete, beschlossen wir, nach Libyen zu kommen. Wir stellten fest, dass Libyen in der gleichen Situation ist. Die Lage in Darfur und Libyen ist gleich. Da es in Libyen keinen Schutz gibt, wollen wir nach Italien. Nur Italien kann uns schützen.
0: Nach Angaben der Internationalen Organisation für Migration träumen allein in Libyen mehr als 650.000 Menschen davon, die Küste Italiens zu erreichen. Hier ist es nicht mehr so wie vor 10 Jahren. Damals fuhren sie auf Fischerbooten, Holzbooten mit einem eigenen Kompass. Manchmal, wenn sie vom Kurs abkamen, wurden sie von der italienischen Küstenwache entdeckt, selbst nach 2 Wochen auf hoher See. Sie waren alle am Leben, natürlich fast verhungert, weil sie 2 Wochen lang nichts zu essen hatten, aber das Boot war noch da. Heute ist das anders, denn diese Gummiboote sind aus sehr schlechtem Plastik. Sie können im Grunde nur ein Fünftel der Strecke zwischen der libyschen Küste und Italien zurücklegen. Sie gehen einfach unter.
2: Sie bringen uns in ein Boot, ein Plastikboot. Das Boot hatte 105 Passagiere an Bord. Es waren viele Frauen, einige Kinder und kranke Menschen. Ich zahlte 7.600 US-Dollar.
0: Ich habe oft mit Migranten aus Libyen gesprochen. Sie wollten an Bord gehen und ich fragte, wisst ihr, dass die Gummiboote es niemals nach Italien schaffen? Das wussten sie nicht. Sie dachten, sie kommen mit diesen Gummibooten direkt an die italienische Küste.
3: Wir hatten keine Angst, aber wir hörten von Leuten, dass die Überfahrt 3 Stunden dauert. Wir dachten, das sei kein Problem. Wir wussten ja, was kommen würde, und es war nicht schlimmer als das, was wir hinter uns hatten.
1: Wir hatten keine andere Wahl. Wir mussten das Meer überqueren, um unser Leben zu retten. Wir hatten keine Wahl, aber wir wussten nichts über das Meer.
0: In Libyen waren wir 124 Menschen in einem Boot. Wir hatten Glück, weil wir nicht viel Zeit auf See verbrachten. Wir brauchten nur etwa 4 Stunden. Als wir Libyen verließen, sagte der Besitzer des Bootes, er sagte, fahrt los und dann schicke ich ein großes Schiff. In genau 4 Stunden fanden wir es. Es ist wichtig zu erwähnen, dass sie sich nicht in Seenot befanden. Ein Rettungsschiff griff die Migranten vor der libyschen Küste auf und brachte sie nach Italien. Dann fuhren wir noch 2 Tage auf diesem großen Schiff, um nach Trapani zu gelangen.
4: Heute gehen 1.032 Menschen von der Aquarius hier in Italien von Bord. Diese Menschen wurden im zentralen Mittelmeer entdeckt, auf nicht seetüchtigen Gummibooten. Sie liefen Gefahr zu ertrinken. Ohne uns wären

0: sie gestorben.
1: Schiffe gemeinnütziger Organisationen begannen tausende illegale Migranten nach Europa zu bringen. Die Zeitungen berichteten, dass sie vor der Küste Siziliens gerettet wurden, aber viele sagen, das war nicht der Fall.
2: Die Mainstream-Medien, Journalisten und das italienische Fernsehen fütterten uns die ganze Zeit mit Fake News und mit Propaganda, die besagt, dass die Migration unter Kontrolle ist.
1: Dieser junge Italiener beschloss, Zeitungsartikel mit den tatsächlichen Routen der Rettungsschiffe zu vergleichen. So enthüllte er eine der größten Betrügereien des letzten Jahrzehnts.
2: Ich erinnere mich, dass mir auffiel, dass das Fernsehen und andere italienische Medien behaupteten, die Menschen seien nach Sizilien gebracht und in der Meerenge von Sizilien gerettet worden, weil sie direkt vor Sizilien liegt. In Wirklichkeit, und diese Information ist für alle im Internet zugänglich, kamen viele Tausende von Migranten direkt von der libyschen Küste. Um die Position der Schiffe zu ermitteln, habe ich die Website Marine Traffic benutzt. Die hilft, Schiffe anhand von AIS-Daten zu orten. Es funktioniert wie der Transponder in einem Flugzeug, mit dem man Schiffe überall in Echtzeit orten kann. Sie treffen sich hier immer in dieser Zone vor Tripolis, vor der Küste Libyens. Dann kehren sie über Malta nach Sizilien zurück. Sie nutzen Malta nur zum Auftanken.
1: Nach internationalem Seerecht müssen Menschen, die auf See gerettet werden, in den nächsten sicheren Hafen gebracht werden. Die Schiffe brachten sie nicht nach Tunesien oder Malta, sondern nach Italien. Durch die Aufnahme von Migranten vor der libyschen Küste setzten sich die Rettungsschiffe über die Grenzen des Kriminalrechts hinweg.
2: Es gibt Hinweise darauf, dass gemeinnützige Organisationen mit Menschenhändlern in Kontakt stehen. So hat der französische Geheimdienst ein Telefongespräch abgefangen, bei dem ein Vertreter einer Organisation einem Menschenhändler sagte, wir starten jetzt. Schicken Sie ein Boot mit Migranten und wir sind in 12 Stunden da, um die Migranten abzuholen.
1: Und solche Kontakte zwischen Menschenhändlern und Rettungsschiffen steigern den Umsatz krimineller Banden. Wir baten NGOs, die Migranten im Mittelmeer retten, wiederholt um ein Interview oder zumindest eine Stellungnahme. Viele antworteten nicht und einige sagten höflich nein.
3: Wir haben einige Treffen zwischen sogenannten Menschenhändlern, die illegale Einwanderer auf das Schiff Luventa brachten, und Mitglieder der Luventa-Besatzung dokumentiert.
1: Ich glaube, es ist wirklich so, denn zum Beispiel haben alle Migranten, die von der libyschen Küste kommen, normalerweise eine Nummer auf ihrem Satellitentelefon, die sie anrufen können, um gerettet zu werden. Das allein ist der Beweis dafür, dass es eine Art Verbindung gibt.

0: Bruder, ich sehe einen Banderiten auf 5.
1: Was macht er dort noch? Na, mach schon.
0: Ich führe das Werk meiner Großväter fort. Ich verteidige meine Familie, meine Geschichte und unsere Werte.
2: Jene, die momentan hier kämpfen, machen weiter dank ihrer Willensstärke.

0: Gestern sind wir ohne Erlaubnis in italienische Hoheitsgewässer eingedrungen. Wir haben 14 Tage draußen gewartet. Wir haben 14 Tage lang alle zuständigen Regierungen angefragt. Wir fragten Italien, weil es für den nächstgelegenen sicheren Ort zu unseren Rettungspositionen verantwortlich ist.
1: Der Kommentar der Kapitänin des Rettungsschiffs ist irreführend. Die Länder, die der Rettungsstelle am nächsten liegen, sind Tunesien oder Malta, ganz sicher nicht Italien. Warum also akzeptieren alle solche Aussagen?
2: Wir haben eine Armee, wir haben Radar und wir haben Satelliten, die die genaue Position jedes Schiffes bestimmen können. Alle wussten es, hochrangige Politiker, hochrangige Journalisten. Niemand wollte das enthüllen. Denn für viele von ihnen war es ein Geschäft. Sie haben kein Interesse daran, den Leuten zu sagen, ja, die kommen eigentlich aus Libyen, nicht aus Sizilien. Ein weiterer Grund, warum niemand darüber reden wollte, zu große Gewinne, sodass es ein fast unaussprechliches Thema war. Denn es ging um 5 Milliarden Euro öffentliche Gelder. 35 Euro pro Person wurden an Genossenschaften für die Unterbringung von Migranten überwiesen. 35 Euro pro Person und Tag hätten theoretisch für Unterkunft und Verpflegung ausgegeben werden müssen. Aber in Wirklichkeit haben wir gesehen, dass viele Genossenschaften die Männer wie Tiere behandelten, um so viel wie möglich von diesen 35 Euro einzusacken. Es wurde ein sehr profitables Geschäft. Es stellte sich heraus, dass die Mafia an diesem System beteiligt war.
1: In den letzten 8 Jahren hat die EU bereits mehr als 3 Millionen Flüchtlinge aufgenommen.
2: Was können diese Menschen hier tun? In Italien herrscht hohe Arbeitslosigkeit unter jungen Menschen, die einen italienischen Schulabschluss, Diplome oder höhere Abschlüsse haben. Etwa 40% von ihnen sind arbeitslos. Das ist eine ganze Menge. Wenn es keine Perspektiven für junge Italiener gibt, welche Aussichten haben dann ungebildete Migranten, die ohne Ausbildung kommen und auf Kosten der Steuerzahler leben? Das ist ein großes Dilemma. Diese Leute sind bereit, für jedes Geld zu arbeiten. Sie haben keine Gewerkschaften und bekommen Hungerlöhne, deshalb werden sie ausgebeutet. Ich denke, das ist das wirtschaftliche Problem. Die Wirtschaftselite der Welt sorgt absichtlich dafür, dass diese Menschen importiert werden und sie werden zu Sklaven des neuen Jahrtausends.
3: Dieses Projekt begann 2015. Die Flüchtlinge kamen in ein Hotel, das nicht mehr im Tourismus arbeitet. Ihr Name? Ist das richtig?
4: Ja.
3: Sind Sie sicher?
4: Ja, das ist richtig.
3: Der Name Ihres Vaters?
4: Ja.
3: Der Name Ihrer Mutter? Okay. Ihr Geburtsdatum? Ist es korrekt?
4: Das ist korrekt.
3: Ja oder nein?
4: Ja.
5: Okay.
3: Ich habe in Ihrem Lebenslauf gelesen, dass Sie als Computerspezialist gearbeitet haben.
4: Ja.
3: Sie haben geschrieben, dass ein Feuer...
4: Ja.
3: ...alles verbrannte und Ihre Eltern und Ihre Schwester getötet wurden?
1: Alberto hilft Migranten, sich in ihrer neuen Welt zurechtzufinden. Er ist überzeugt davon, dass seine Arbeit von großer gesellschaftlicher Bedeutung ist.
3: Du machst es so, schau mir zu. So. Das ist unmöglich.
4: So?
3: Nein, nicht so. Mit offener Handfläche im Kreis. Die Ergebnisse haben unsere Erwartungen übertroffen. Denn 80% der Jungs arbeiten jetzt und leben in normalen Verhältnissen.

0: Makruh.
1: Makruh.
2: Iqbal! Iqbal!

0: Unsere Aufgabe ist es, ihnen bei der Arbeitsvermittlung und menschlichen Beziehungen zu helfen. Wir können sagen, dass wir glücklich sind, denn jetzt haben sie durch ihre Arbeit gute Ergebnisse erzielt.
1: Als ich meine italienischen Papiere bekam, änderte sich mein Leben drastisch. Mir wurde klar, dass ich in diesem Land bleiben kann. Ich muss alle italienischen Gesetze und Regeln lernen. Denn wenn ich hier leben will, muss ich sie befolgen. Ich muss meinen Arbeitsvertrag erfüllen und meine Steuern zahlen, damit ich eine permanente Aufenthaltsgenehmigung bekomme. Ich möchte mir ein richtiges Leben in Italien aufbauen und für immer hier bleiben.
2: Nicht alle Italiener sind so begeistert davon, Migranten aufzunehmen. Sie haben genug eigene Probleme.
3: Wir hassen Migranten nicht. Wir wollen nur das rosige Bild der illegalen Migration zerstören. Das Problem ist, dass 750.000 Menschen keine Arbeit, keine Unterkunft und keine Perspektive haben. Das ist eine Zeitbombe in unserem Land.
2: Der deutsche Innenminister Seehofer sagte, jetzt ist Deutschland bereit, 25% aller von Italien geretteten Migranten aufzunehmen. Aber das ist dumm, völlig unlogisch, denn wenn man beschließt, einen Teil dieser Migranten aufzunehmen, muss man sie mit dem Flugzeug aus Libyen rausholen. Es macht keinen Sinn, sie nochmal in Gummiboote zu setzen, damit sie noch einmal ihr Leben riskieren. Die internationale Organisation für Migration behauptet, dass seit 2014 15.000 Menschen bei dem Versuch, das Mittelmeer zu überqueren, starben. Dumm ist noch milder ausgedrückt. Ich würde sagen, das ist fast kriminell. Denn dann spricht man von natürlicher Auslese, nicht von Menschenrechten. Diejenigen, die überleben, nehmen wir auf. Das ist natürliche Auslese. Ein weiterer Missbrauch der Migranten. Niemand wird Tausende von Migranten aus Libyen mit dem Flugzeug einfliegen. Die derzeitige Methode funktioniert gut für sie. Die Migranten kaufen eine Überfahrt in einem Boot, das wenig Chancen hat, Italien zu erreichen. Einige werden von Rettungsschiffen geborgen, der Rest ertrinkt.

0: Ich habe einen Weg gefunden, potenziell mit allen libyschen Migranten in Kontakt zu treten, die ein Mobiltelefon und Internetzugang haben. Ich war überrascht, dass die meisten Migranten in Libyen immer noch Zugang zum Internet haben. Sie können also mit der Außenwelt kommunizieren. Ich bin mit Tausenden von libyschen Migranten in Kontakt getreten. Ich war mit Hunderten von ihnen in Chats und mit Dutzenden von ihnen stehe ich täglich in Kontakt.
1: Hallo.
0: Hallo, wie geht's dir?
1: Gut, wie geht es dir?
0: Kannst du mich gut hören?
1: Wo bist du jetzt?
0: Ich bin im Süden von Tunesien und wo bist du jetzt?
1: Ich bin immer noch im Camp, aber sie wollen, dass wir gehen. Gestern ging in der Nähe eine Bombe hoch.
0: In den letzten Monaten haben viele Migranten die Grenze überquert, um aus Libyen zu fliehen und in Tunesien Zuflucht gefunden. Aber nachdem sie auf Facebook gelesen hatten, dass die Boote der gemeinnützigen Organisation wieder auf See waren, beschlossen sie, nach Libyen zurückzukehren. Gibt es einen besseren Beweis für die Tatsache, dass der Pull-Faktor funktioniert? Die Lösung könnte also nicht darin bestehen, die Boote der NGOs wieder auf See zu schicken. Das ist keine Lösung. Im Gegenteil, ich nenne es eine Art tödlichen Köder. Sie locken die Migranten an einen Ort, an dem sie nicht sein sollten. Migranten sollten nicht

0: nicht auf See sein. Wenn Europa sie retten will, wenn Europa sie aufnehmen will, muss man sie mit Flugzeugen aus Libyen nach Europa evakuieren.
1: Ich glaube, dass viele NGOs diese Ideologie der Grenzenlosigkeit haben. Und sie wollen so vielen Menschen wie möglich helfen. Vielleicht stehen sie nicht in direktem Kontakt mit Menschenhändlern, aber sie werden zu einem Werkzeug. Sie können also nützliche Idioten sein für den Menschenhandel. Das nennt man den Pull-Faktor. Wie Sie sagten, sie laden mehr Leute ein, zu kommen, und das ist sehr riskant.
0: Ich sehe kein Problem darin, dass die NGOs in Kontakt mit den Schmugglern stehen, mit den Menschenhändlern. Ich würde den NGOs sogar raten, das offen zu sagen. Ja, wir stehen in Kontakt mit ihnen. Denn wir sorgen uns um ihr Leben und deshalb möchten wir sicherstellen, dass die Migranten die besten Chancen haben, gerettet zu werden und somit zu überleben. Aber wissen Sie, es ist derzeit in Europa nicht üblich, offen darüber zu sprechen. Sie sollten anfangen, offen darüber zu sprechen. Sie sollten sogar zugeben, dass die Überquerung des Meeres unter diesen Bedingungen völlig inakzeptabel ist.
1: Denn, wie ich in meinen Videos erkläre, je mehr Menschen sich engagieren, desto schlechter werden die Schiffe der Menschenhändler. Früher benutzten sie Holzboote und dann benutzten sie aufblasbare Boote wie die für Kinder. Wenn die Menschenhändler mehr Leute haben, machen sie alles zum Schiff. Ich glaube, sie können auch dieses Sofa benutzen. Wir setzen 10 Leute drauf und schicken sie aufs Meer. Aber es gibt NGOs, die sie trotzdem retten. Wir können alles benutzen, um Menschen zu transportieren. Das ist das Problem.
0: Die neue Welle von italienischen Politikern unter der Führung von Salvini reagierte auf die Untersuchung von Luca Donadel auf ihre eigene Art und Weise. Sie verbanden Schiffe mit Migranten aus den italienischen Hoheitsgewässern. Aber Ende 2019 wurde Salvini aus der Regierung entfernt und die Grenzen wurden wieder geöffnet.

0: Vor dem Reichstag stehen sowjetische Kriegsberichterstatter. Und hier steht mein Vater. Dass mein Vater der bedingungslosen Kapitulation beiwohnen konnte und dann Teil der Berichterstattung über die Nürnberger Prozesse war, ist der ganze Stolz unserer Familie.
1: Es waren die westlichen Mächte, die eine politische Verurteilung der Nazi-Kriegsverbrecher anstrebten. Sie wollten Erhängungen und Erschießungen hierfür und dafür beschließen und das ohne jeden Gerichtsprozess.
2: Stalin sagte, dass wenn wir sie nicht vor Gericht stellen, man uns das als Schwäche auslegen würde.
3: Am 20. November 1945 begann der Nürnberger Prozess. Noch nie hatte es in der Geschichte etwas dergleichen gegeben. Auf der Anklagebank saß die Spitze des NS-Staats.
2: Zum ersten Mal in der Menschheitsgeschichte mussten sich Verbrecher, die sich eines ganzen Staates bemächtigt und diesen als Instrument für ihre monströsen Verbrechen missbraucht hatten, vor Gericht verantworten.
4: Das war eine Verurteilung des Nationalsozialismus, die weit über den Rahmen eines einzelnen Staates hinausging.
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6: Auf die Aufräumarbeiten.

Liebe Zuschauer, ich begrüße Sie ein weiteres Mal zu Realpolitik mit Alexander von Bismarck. Heute sprechen wir natürlich über die Wahlen in Sachsen-Anhalt am 6. September und über das Vertrauen in die Politik anhand der bestehenden Reformen. Vorab haben mich viele gefragt, wofür ich eigentlich stehe. Und ich stehe für Diplomatie und Frieden. Und als Unternehmer natürlich bin ich kein Moralschiedsrichter, sondern ich bewerte die Realpolitik. Deshalb spreche ich auch mit allen Parteien, ich spreche mit allen Menschen. Und das ist ja wohl in der Demokratie das Selbstverständliche, dass man mit allen spricht. Wir kommen dann zur NZZ. Es ist eine Wahl, auf die ganz Deutschland schaut, was steht in Sachsen-Anhalt auf dem Spiel. Die Menschen haben natürlich das Vertrauen in die Politik massiv verloren. Und das zeigen alle Umfragen. Und Merz hat die geringsten Sympathiewerte. Und auch Lars Klingbeil und Bärbel Baas haben ganz geringe Werte. Man merkt, dass die Menschen kein Vertrauen mehr in diese Politik haben, weil es ist jeden Tag werden Ankündigungen von Reformen gemacht, von allen möglichen Dingen in der Politik und sie kommen einfach nicht weiter. Weil natürlich, das sind zwei Parteien, die so auseinander sind. Und die Bundestagswahl, die Landtagswahl hat natürlich bundespolitische Themen. Darüber brauchen wir uns gar nicht zu reden. Es geht um die gesamte Politik und das wird auch in Sachsen-Anhalt mit entscheidend sein. Und wenn ich dann sehe, was laufend passiert, die Moralpolitik steht hier im Vordergrund. Die Realpolitik ist völlig beiseite geschoben worden. Und deshalb will ich mal einen zitieren, der am besten auch es formuliert. Er ist Wirtschaftswissenschaftler von der Martin-Luther-Universität Halle-Wittenberg, Professor Dr. Oliver Holtemöller. Er sagt, ohne Bürokratieabbau und Deregulierung und eine Entlastung und Abgaben werden auch die Rekordverschuldung keinen nachhaltigen Aufschwung auslösen. Das ist ein sehr gutes Beispiel dafür ist der Bau der A14, der Autobahn von Dresden nach Wismar. Es wird natürlich wieder verschoben. Angeblich ist kein Geld da, obwohl Merz ja sagt, wir haben so viel Geld, gerade in den Infrastrukturmaßnahmen. Aber sie sagen, wir können keine Ausschreibung machen. Deshalb wird es wahrscheinlich dauern, bis das alles fertiggestellt wird, bis 2032. Intern sagen die Leute sogar, es wird sowieso, wenn wahrscheinlich 2035. Daran erkennt man, wie schlimm die Bürokratie in Deutschland geworden ist, wenn man die anderen Länder sieht. Die anderen Länder lachen sich über Deutschland kaputt. Wir waren früher fortschrittlicher, aber das Bürokratiemonster, was wir haben, das wird einfach nicht abgebaut. Und was kommt dazu? Es wird immer mehr Bürokratie aufgebaut. Ich komme nachher bei einigen Sachen noch mal weiter dazu. Und bei den Wahlen in Sachsen-Anhalt mischt sich die Kirche massiv ein und gibt Wahlempfehlungen oder wen man nicht wählen sollte. Die Kirche hat sich aus der Politik rauszuhalten. Wir haben eine Trennung zwischen Staat und Kirche. Und ich finde es unglaublich, auch im Sinne der Kirchenmitglieder, dass die Kirche anfängt schon, vielleicht schon von der Kanzel zu sagen, was wir zu wählen haben. Nein, das darf doch nicht passieren. Das kann nicht wahr sein. Und was formulieren die meisten Parteien? Wer definiert eigentlich, was die Mitte der Gesellschaft ist? Es ist unglaublich, was die Parteien da von sich geben. Und wenn man sieht, wie die CDU sich immer weiter nach links orientiert mit der SPD und den Grünen. Sie wird ja von der SPD nach vorne getrieben, ja, und mit ihren Sachen setzen sie sich durch und die CDU mit ihren Vorstellungen nicht der Steuerentlastung. Und die

Altparteien beanspruchen das nur für sich. Und dabei ist das ganz schlimm. Sie stellen nur die grüne Ideologie, höhere Steuern und Finanzminister und die Aufhebung der Schuldenbremse mit den Linken. Da fragt sich doch jeder Bürger, wo ist da noch die Mitte? Und das Undemokratischste, was wir haben, ist die Brandmauer. Man grenzt hier Menschen aus, gewählte Mitglieder aus in den Parlamenten. Und diese Parteien sprechen dann die Mitte, die sich in der Mitte der Gesellschaft haben, von unserer Demokratie. Nein, das ist ihre Demokratie. Und das, glaube ich, sollten viele Wähler gerade jetzt bei der Wahl in Sachsen-Anhalt auch berücksichtigen. Wir kommen dann zur Die Zeit. Linke, ein Tolerierungsmodell mit CDU wäre denkbar. Also wenn die AfD keine absolute Mehrheit in Sachsen-Anhalt erzielt, will die Linke einen CDU-Ministerpräsidenten tolerieren oder mitwählen oder wie auch immer. Und ich glaube, daran wird klar, die CDU ist auf dem linken Auge blind. Um Gottes Willen, die CDU muss doch ihre Politik im Vordergrund sehen. Sie muss doch ihre Sachen im Vordergrund sehen und sich nicht danach orientieren, weil natürlich, die Linke wird natürlich dann auch Forderungen haben, wenn sie sagt, wenn wir dich mitwählen sollen als Ministerpräsident, dann wollen wir auch klare Sachen haben. Das ist einfach nur traurig, was da passiert. Und man muss dazu sagen, dass auch alle Parteien, eine Sache gegen alle Parteien von CDU bis zur Linken, eine Koalition, eine massive Koalition gegen die AfD macht. Dass das noch der Bürgerwille ist, glaube ich nicht. Wenn man, der Bürger wählt, wie er gerne möchte. Und das soll in einer Demokratie auch so bleiben. Und man kann nicht die Leute beschimpfen, die vielleicht anders wählen. Nein, dann muss man bessere Politik machen. Und dann muss man sagen eben, wir müssen das irgendwann auch mal akzeptieren, was der Bürgerwille ist. Und jeder in Sachsen-Anhalt soll sich nicht unter Druck setzen lassen. Er soll frei entscheiden. Es soll keine Empfehlung von irgendwelchen Kirchen oder sonst was geben. Nein, jeder Bürger soll das wählen, was für ihn das Bessere ist und für ihn aus seiner Sicht das macht. Und ich hoffe, und denn wir sind ja letztendlich das Souverän und das Volk und die Wähler. Wenn man die dann beschimpft, dass das Wutbürger sind, dann frage ich mich, wofür stehen Parteien und Mitglieder, die an führender Stelle sind, die die Wähler als Wutbürger bezeichnen, das ist ein No-Go. Das darf nicht passieren. In einer Demokratie sind wir, das Volk, diejenigen, die entscheiden, wer unser Arbeitgeber im Grunde genommen wird. Denn wir zahlen ja letztendlich diese Leute. Und dann müssen wir auch sagen, wir möchten das diejenigen, die wir wählen, auch dementsprechend berücksichtigt werden. Und nicht, dass man sagt, alle Menschen, die falsch wählen, werden hier ausgegrenzt. Wir kommen dann zu Welt. Das ist die offene Abschaffung der Demokratie. Die NZZ Journalistin, ich muss nachgucken, Beatrix Achterberg, spricht davon, dass Lars Klingbeil die Brandmauer zum Schutz der Demokratie bezeichnet. Wir sehen es in Niedersachsen, wo eben auch Mitglieder der AfD nicht auf den Wahlzettel geschrieben werden dürfen. Das betrachtet sie als Abschaffung der Demokratie. Und das heißt doch letztendlich,
was wir anderen Ländern vorwerfen, dass andere Menschen nicht mehr gewählt werden dürfen, weil sie da nicht auf dem Wahlzettel stehen, machen wir auf einmal in Deutschland auch. Das ist Ausgrenzung von Menschen, das ist Beiseiteschieben und das heißt, die Wähler dürfen nicht mehr frei entscheiden, wen sie wählen dürfen. Also es ist zutiefst undemokratisch, was hier passiert, gerade in Niedersachsen auch, aber auch in anderen Bereichen. Da muss man aufhalten, Stopp sagen. Und wenn man dann Lars Klingbeil meint, er meint wohl, die Brandmauer ist zum Schutz seiner Demokratie, nicht der Demokratie. Und das bezeichnet Parteipolitik, die zutiefst falsch ist, wenn man parteipolitisch sich so gegenüber den Wählern und gegenüber anderen Parteien äußert. Für meine Begriffe ist das völlig daneben. Wir kommen dann zur Tagesschau. Die Wirtschaft will Taten sehen. Und natürlich spielt auch bei der Sachsen-Anhalt-Wahl die Wirtschaft eine ganz, ganz große Rolle. 7 Jahre ist die deutsche Volkswirtschaft am Stillstand. Und alle 22 Minuten gibt eine Firma auf. Es ist tödlich, was im Augenblick passiert für den Mittelstand. Und deshalb ist es umso wichtiger, dass wir die Reformen bekommen. Alle schauen auf die Reformen, die Wirtschaft und die Menschen. Und für uns Wirtschaft und für die Menschen, für das Wählervolk bedeutet die Reformen Abschaffung von vielen Dingen und Entlastung, Steuerentlastungen. Und die Regierung muss sparen. Es kann doch nicht angehen, dass sie immer mehr Steuern erhöht und immer indirekte Steuern erhöht. Das ist die Tabaksteuer, das ist die Alkoholsteuer, das ist die Zuckersteuer und, und. Und es heißt doch hier, was gerade auch der Generalsekretär der CDU und der jetzige Gesundheitsminister Carsten Lindemann von der CDU immer gesagt hat, die Menschen brauchen mehr Netto vom Brutto. Natürlich, nur dann sind wir lebensfähig, nur dann gibt es vielleicht einen Aufbruch und die Wirtschaft braucht niedrige Steuern. Wir sind schon so hoch belastet, es ist unglaublich. Ich komme dann nachher noch mal dazu, was hier im Grunde genommen gesagt werden müsste und Vorschläge gemacht werden müsste, weil die Energiepolitik ist ein Desaster in Deutschland in Bezug auf andere Länder. Wir kommen dann zum ZDF. Reformoperation am offenen Herzen. Die Bundesregierung hat fertig. Die Reformen, die sie vorlegt und die in der Diskussion sind, das ist keine CDU-Politik mehr. Das ist reine linke Politik. Steuererhöhung, wo es nur irgendwo geht. Und gerade die CDU hat immer wieder gesagt, keine Steuererhöhung. Und deshalb will ich mal nur anhand von ein paar Beispielen sagen, wo ich der Meinung bin, wo wir hin müssen. Ich will nicht nur kritisieren, was die Regierung macht, sondern ich möchte auch Vorschläge machen, was wir im Grunde genommen machen sollten und das im Schnelldurchlauf. Erstens, die Strompreise senken. Das heißt, die Stromsteuer abschaffen. Wir zahlen die höchsten Strompreise mit ca. 35 Cent der Kilowattstunde. Und wir sind bei den G20-Staaten im Schnitt liegen diese bei 16,9. Wir liegen am höchsten Ende, also am untersten Ende von den teuersten. Unglaublich, was hier auch auf die Menschen in Sachen Stromsteuer zukommt. Geschweige denn Öl und Gas, brauchen wir gar nicht mehr zu reden. Da zahlen wir auch die höchsten. Zweitens, Steuer auf Benzin senken.
die CO2-Steuer abschaffen,

Energiesteuer abschaffen. Bundeskanzler Merz sagt, die Preise sind zu hoch, weil der Weltmarkt so ist. Nein, warum ist denn in Polen alleine der Dieselpreis circa 56 Cent günstiger als bei uns? Da merkt man, das ist hausgemacht und nicht durch die Weltpolitik. Drittens, die kalte Progression zurückgeben. Das sind die Abgaben, die zusätzliche Mehrwertsteuereinnahmen auf die höheren Preise. Und das Verfassungsgericht hat ja schon gesagt, diese muss auch den Bürgern zurückgegeben werden. Deshalb ist die Steuerentlastung, die angeblich von der Bundesregierung kommt, zu mindestens 6-7 Milliarden, muss zurückgegeben werden an die Bevölkerung. Und was will die Regierung machen? Ab 2027 will sie die kalte Progression nicht mehr ausgleichen, sondern sie will daran profitieren mit den höheren Preisen, weil natürlich die Mehrwertsteuer auch auf die Preise natürlich mitwächst und damit auch mehr Steuereinnahmen generiert. Dann viertens, die Tabak-, Alkohol- und Zuckersteuer nicht erhöhen oder zusätzlich einführen. Das sind alles Sachen, wo Sie Löcher stopfen wollen in dem Haushalt. Sie haben so viel Steuereinnahmen. Sie müssen endlich mit dem Geld auskommen, was wir Ihnen zur Verfügung stellen. Die hart arbeitende Bevölkerung, die abgezockt wird von der Regierung, damit muss eine Regierung auskommen. Das erwarten Sie von uns, wenn wir unseren eigenen Haushalt haben, auch, dass wir mit dem Geld, was wir verdienen, was wir durch harte Arbeit verdienen, und die riesen Steuerabgaben geben, müssen wir auch mit dem Netto noch auskommen, was wir haben. Das können viele nicht mehr. Und das ist schlimm. Und deshalb muss man diese ganzen Steuern abschaffen. Die Belegschaftsrabatte, die sollen nicht abgeschafft werden. Die Regierung will dadurch indirekt wieder mehr Steuereinnahmen haben. Es ist einfach nur unglaublich, in was für Bereiche die Regierung reingeht, die wir alle gar nicht so präsent mitbekommen. Sechstens, Unternehmenssteuerreform nicht verschieben, sofort durchführen, damit die Unternehmen entlastet werden, damit sie wieder investieren können, damit die Arbeitsplätze erhalten werden. Ist doch unglaublich, dass hier immer weiter alles abgewälzt wird auf die Unternehmen. Siebtens, wir brauchen keine 90 Krankenkassen mit diesen ganzen Wasserköpfen, die wir da haben. Wir brauchen nur ein paar. Carsten Lindemann hat gesagt, da muss man ran. Ja, macht es doch endlich, sofort. Man braucht nicht so viel Krankenkassen. Dann Abschaffung der Milliardenhilfe für einen sinnlosen Krieg in der Ukraine und fangt doch endlich mal an mit der Diplomatie. Das ist der Sinn der ganzen Sache. Das erwarten wir von unserer Politik und auch von unserer Außenpolitik. Und dass wir nicht andere uns einmischen, überall in andere Länder. Da geht so viel Milliarden hin. Es ist unglaublich und für uns Deutsche ist kein Geld mehr vorhanden. Die ganzen Auslandshilfen kann man zurückfahren. Wir müssen doch erst unsere deutschen Menschen in erster Linie installieren, damit es bei uns in Deutschland wieder geht. Doch nicht überall im Ausland helfen, als große Gönner herumlaufen und meinen, wir sind dann die Größten und wir werden dann also gut angesehen. Die merken schon, dass wir eine Talfahrt haben, also alle Auslandshilfen auf den Prüfstand. Und es gibt ganz geringe, wenige Sachen, wo man vielleicht helfen sollte. Aber wir müssen doch nicht Entwicklungshilfe noch nach China geben. Das ist doch unfassbar. Zehntens, Abschaffung der massiven Zahlung an so viele NGOs, die auch gegen den Staat gehen. Ich will hier nur ein paar nennen, die ganz massiv im Vordergrund stehen. Das ist die Antifa, das ist Oma gegen Rechts. Das sind alles linke Organisationen, die auch gegen Parteien laufen. Und das ist das, was doch nicht mehr geht, dass das durch Steuergeld finanziert wird. Wenn Menschen der Meinung sind, sie haben eine andere Meinung und sie wollen demonstrieren, dann sollen sie das tun, das sollen sie mit ihrem eigenen Geld machen und nicht mit Steuergeld, mit unserem schwer verdienten Geld, was wir dem Staat zur Verfügung stellen. Und die ganzen queeren Projekte, die auch noch steuermäßig finanziert werden, unvorstellbar, eine Minderheit so in den Fokus zu stellen. Manche, die da so sind,
möchten das auch gar nicht. Aber es wird natürlich, man ist der Meinung, man muss so tolerant sein, man muss alles finanzieren damit. Diese Menschen werden nicht ausgegrenzt, indem man denen keine Steuergelder gibt und im Grunde genommen solche Projekte, sondern sie haben immer so gelebt und sie wurden auch immer akzeptiert. Das wird hochgespielt, dass gegen die queeren Menschen im Grunde genommen etwas läuft. Und der BUND. Alle Gelder für den BUND streichen, der sich überall gegen staatliche Projekte dann wehrt, mit unserem Steuergelder klagt er gegen den Staat. Und wir sehen es bei der A14 besonders. Da müssen wieder ganz viele Krötentunnel her, was natürlich die Preise erhöht. Bei der A14 zwischen Dresden und Wismar ist es unvorstellbar, dass der Staat immer noch diese Organisation finanziert, die uns und den Staat gängelt. Und ich könnte noch viel weitere Sachen aufzählen in Deutschland, was anders gemacht werden könnte. Aber dann würde es auch wieder eine Aufbruchsstimmung geben, wenn wir all diese Gelder einfach streichen. Dann ist auch Geld genug da für Steuerentlastung, für die Menschen, ja, die hier leben, die hart arbeiten. Und in der Rentenreform, da habe ich eine sehr klare Meinung. Es ist unglaublich, dass jemand, der 45 Jahre gearbeitet hat, jetzt nicht mehr die Rente, die sogenannte Rente mit 63, das soll gestrichen werden. Und ich will nur mal einen Zettel ruhig mal hochhalten, über den ich auch zitiere. Es gibt andere Länder in Europa, die über 90% von ihrem letzten Gehalt erhalten. Es gibt Länder, die 80% erhalten. Wir liegen bei 48%. Wir bestrafen unsere Rentner, die jahrzehntelang in die Kasse eingezahlt haben. Nun muss man denen doch auch mal die Möglichkeit geben, noch einen Teil ihres Lebens mit ihrer Rente auszukommen. Also Rente erhöhen und nicht abschaffen, wenn jemand 45 Jahre gearbeitet hat. Es ist unglaublich, sondern die Regierung unsere Menschen in Deutschland behandelt. Und nochmal, hier kann man nur sagen, die Bundesregierung hat fertig. Ich glaube, es ist an der Zeit, wir brauchen dringend Neuwahlen in der Bundesregierung. Dann kommen wir zu NTV. Zahl der Arbeitslosen in Deutschland steigt. Und VW hat auch noch mal angekündigt, weitere 100.000 Stellen zu streichen. Wir sehen, dass eine schleichende Arbeitslosigkeit immer höher wird. Bei mir in Stendal, wo ich lebe, sind wir schon fast bei 10% Arbeitslosen. Es ist unglaublich, was hier passiert. Das ist natürlich gegeben, weil diese ganzen Reformen der Steuerentlastung, Ankurbelung der Wirtschaft nicht funktioniert. Die Regierung hat hier kein Konzept. Sie haben überhaupt gar keine Strategie, wie man da rangeht. Da brauchen wir doch mal endlich andere Leute, die sagen, wie es funktioniert. Und in der Arbeitslosenkasse ist ein Riesenloch. In der Pflegekasse sowieso, haben wir gerade wieder gehört. Ebenfalls ein Milliardenloch. Leute, wo geht Deutschland hin? Das kann doch nicht sein, dass wir immer wieder führend gewesen sind. Auch in der Welt mit unserem Logo, ja, was in Deutschland produziert wurde, war in der Welt positiv. Dass wir auf einmal so absteigen. Natürlich hängt da sehr viel davon ab, wie die Energiepreise für die Wirtschaft und für die Menschen sind. Ganz massiv.
Wenn die Wirtschaft günstiges Gas und Öl wieder bekommt, die Benzinpreise wieder sinken, gibt es eine Aufbruchsstimmung auch in der Wirtschaft und sie würden wieder investieren. Aber sie haben gar keine Perspektive zurzeit, weil sie nicht wissen, was auf sie zukommt mit den neuen Reformen. Mit mehr Belastung und nicht weniger Belastung, was die Wirtschaft dringend braucht. Und

Wer bleibt auf der Strecke? Das sind die Arbeitnehmer. Das ist das letzte Glied dabei. Und das ist doch traurig, dass man Menschen nicht mehr in die Lage versetzt, mit ihrer eigenen Arbeit, dass sie von ihrer eigenen Arbeit leben können. Und sie in irgendeine Randgruppe, oder dann ist es keine Randgruppe mehr, ausgegrenzt werden. Und wenn wir dann sehen und schauen nach in die EU, was dort für Gehälter gezahlt werden. Ich bin ja fast vom Hocker gefallen. Da verdient von der Leyen ja im Monat über 40.000 Euro. Es kann doch nicht mehr wahr sein. Eine Bürokratistin, die da ist. Ein Bürokratiemonster, was wir schaffen. Und zum Schluss will ich doch noch mal: Die Reformmüdigkeit der Deutschen ist eine Erzählung der Bundesregierung. Es fehlt das Vertrauen in die Politik. Die deutsche Bevölkerung und die deutsche Wirtschaft hat kein Vertrauen mehr in diese Politik. Sie ist nicht reformmüdig. Sie möchte diese Reform. Und deshalb ist das umso wichtiger, dass das schnell auf uns kommt. Und wenn die Regierung dieses nicht schafft, dann muss es eben eine andere Bundesregierung schaffen, die endlich den Blick nach vorne hat, um einen Aufbruch überhaupt in Deutschland wieder möglich zu machen. Und deshalb ist das Vertrauen in die Politik auf dem Nullpunkt. Und wir brauchen eine Perspektive als Menschen. Und ich glaube, dass die Politik das richtig machen muss. Dafür wählen sie, wir sie. Und ich kann nur hoffen, dass die jungen Menschen zur Wahl gehen, in Sachsen-Anhalt und bei den anderen Wahlen, und ihre Stimme für sich selber abgeben, nicht vorgeschrieben von anderen, ihre eigene Stimme. Denn es geht letztendlich um ihre Zukunft. Ich habe Vertrauen zu den jungen Menschen und ich hoffe, dass die jungen Menschen endlich die alten Säcke in der Politik wachrütteln und sagen, wir wollen eine neue Politik. Das war's für heute. Ich hoffe, Sie schalten das nächste Mal wieder ein, wenn es darum geht, Realpolitik mit Alexander von Bismarck.

0: Der Krieg hat Syrien kolossalen Schaden zugefügt. Militante profitierten enorm von dem Konflikt.
1: Sie beschossen die Städte, um das Ausmaß der Plünderungen zu vertuschen. 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
1: Ich denke, eine Vase wie diese könnte auf dem Schwarzmarkt 12.000 bis 15.000 Dollar einbringen.
3: Es waren Europäer, sie sprachen Englisch.
4: Diese führen ihre Untergebenen exakt zu den Stellen der wichtigsten historischen Artefakte, die gestohlen werden sollen.
1: Der Löwenanteil dessen, was geplündert wurde, befindet sich heute entweder in Europa oder Nordamerika.
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4: Zum ersten Mal in der Menschheits

0: Weltgeschichte mussten sich Verbrecher, die sich eines ganzen Staates bemächtigt und diesen als Instrument für ihre monströsen Verbrechen missbraucht hatten, vor Gericht verantworten.
1: Das war eine Verurteilung des Nationalsozialismus, die weit über den Rahmen eines einzelnen Staates hinausging.
2: Hier wurden die Kriegsverbrecher erstmals vor Gericht gestellt. Das war ein Prozess von fundamentalem Charakter.
3: Die Völker der Erde klagten den Faschismus an.

0: Berlin, die Hauptstadt Deutschlands. Vor 80 Jahren wurde hier die finale Schlacht des schrecklichsten Krieges aller Zeiten ausgetragen. Für eine Welt frei von Faschismus. Die rote Fahne des Sieges, das von den Soldaten der Roten Armee über dem Reichstag gehisst wurde, wurde zum Symbol der Befreiung. Die Kuppel wurde seitdem umgebaut, blieb jedoch weiterhin ein Symbol Deutschlands. Die Ereignisse von vor 80 Jahren werden hier nur oberflächlich behandelt. Diese Ausstellung mitten in Berlin beschreibt bildhaft und in allen Einzelheiten den Untergang der Weimarer Republik, Hitlers Machtergreifung, den Krieg und seine unschuldigen Opfer. Doch wenn man so zwischen den Fotografien umherwandert, wird eines schnell klar. Die wichtigste Aufnahme, die rote Fahne, das Sinnbild des Sieges, das sucht man hier vergebens. In der UdSSR veröffentlichte die Zeitung Pravda dieses historische Foto schon am 3. Mai 1945. Der Fotoreporter Viktor Thümin hatte es am Tag zuvor geschossen.
1: Er filmte bei den Truppen, die die Reichskanzlei stürmten. Sie waren irgendwie davon überzeugt, dass die Reichskanzlei einzunehmen das Wichtigste überhaupt war. Für meinen Vater war Thümin damals ein echter Held. Sie glaubten, nichts könne ihm etwas anhaben. Das ist Berlin und der eingenommene Reichstag. Vor dem Reichstag stehen sowjetische Kriegsberichterstatter. Und hier, direkt in ihrer Mitte, steht mein Vater. Dass mein Vater der bedingungslosen Kapitulation der Wehrmacht in Karlshorst in der Nacht vom 8. auf den 9. beiwohnen konnte und dann Teil der Berichterstattung über die Nürnberger Prozesse war, ist der ganze Stolz unserer Familie.
0: Am 20. November 1945 begann der Nürnberger Prozess gegen die Hauptkriegsverbrecher. Noch nie hatte es in der Geschichte etwas dergleichen gegeben. Auf der Anklagebank saß die Spitze des NS-Staats, jene Männer, die einen Weltkrieg entfesselt und Verbrechen gegen die Menschlichkeit zur Staatsräson erhoben hatten. Fast ein Jahr lang sah die Welt zu, wie Gerechtigkeit vollstreckt wurde. 403 Sitzungen in 4 Sprachen und ein Urteil, das eine neue Ära einläuten sollte. Für die Organisation des Tribunals bedurfte es jedoch monatelanger diplomatischer Verhandlungen und eines enormen logistischen Aufwands.
2: Die Idee, dass die Völker der Erde den Faschismus anklagen und über ihn richten, erfüllte sich vollends. Und auch heute ist sie so aktuell wie eh und je. Zumindest ist der Grundgedanke gleich geblieben, auch wenn es viele Versuche gab, die Geschichte umzuschreiben.
0: 1945 stand für jedermann fest, dass es zu einem Gericht der Völker über den Faschismus kommen müsse. Die Welt, die die Grausamkeiten und Kriegsverbrechen der Nazis erdulden musste, lechzte nach Gerechtigkeit und Vergeltung.
3: Die Idee, Vergeltung für begangene Verbrechen zu fordern, entstand bereits während des Großen Vaterländischen Kriegs.
4: Einer der ersten Aufrufe, die Nazi-Kriegsverbrecher auf internationaler Ebene juristisch verfolgen zu lassen, wurde im Januar 1942 getätigt, als in London Repräsentanten von Ländern zusammentrafen, die unter dem Joch Nazi-Deutschlands zu leiden hatten. Die Erklärung, die dort verabschiedet wurde, enthielt einen Paragraphen, wonach Nazi-Kriegsverbrecher nach dem Krieg zur Rechenschaft gezogen werden müssten. Die Frage, wann dies geschehen solle, entwickelte sich sogleich zu einem Streitpunkt bei den Gesprächen mit unseren Verbündeten.
0: Die Situation an der sowjetischen Frontlinie war 1941 und 1942 äußerst kritisch. Der Feind verübte in den besetzten Gebieten abscheuliche Verbrechen und trat dabei alle Konventionen und Regeln der Kriegsführung mit Füßen.
5: Als die Rote Armee in westlicher Richtung vorrückte, entdeckte sie den Bagerowo-Graben. Sie fand Massengräber von Zivilisten und Panzergräben, die mit Leichen von Menschen gefüllt waren, die man im europäischen Teil der Sowjetunion erschossen hatte. Das war im Jahr 1942.

0: Dann wurde das ganze Ausmaß der Verbrechen offenbar, die verbrecherischen Befehle, die Taktik der verbrannten Erde und die Vernichtung der Zivilbevölkerung.
1: Es wurden Rufe laut, man solle die dafür Verantwortlichen ihrer gerechten Strafe zuführen.
0: Die Sowjetunion hat nicht einfach so von Vergeltung und Bestrafung geredet. Sie ließ auf Worte Taten folgen und fing an, methodisch Beweise zusammenzutragen, um ihr Vorhaben in die Tat umzusetzen. Am wichtigsten war es, ein rechtliches Fundament zu schaffen, um die Schuldigen zur Rechenschaft zu ziehen.
2: Der wichtigste Teil dieses Fundaments waren die Dokumente der Sonderkommission, die im November 1942 einberufen wurde, um die Gräueltaten der Nazis zu untersuchen.
0: Die in den Vorschriften beschriebenen Verfahrensweisen legten klar fest, wie Dokumente gesammelt, Zeugenaussagen protokolliert und Exhumierungen durchgeführt werden sollten. Alle gesammelten Dokumente und alle Artefakte, die diese Verbrechen belegten, wurden als rechtskräftige Beweismittel für zukünftige Gerichtsverfahren anerkannt. Das war's. Sie wurden so zu unwiderlegbaren Beweisen. Da ging es nur noch um objektive Realität.
2: In der UdSSR wurde schon 1943 den ersten Nazi-Verbrechern der Prozess gemacht.
1: Wir hatten schon zuvor gefangen genommene Verbrecher vor Gericht gestellt. Da wäre zum Beispiel der Prozess von Krasnodar. Nichts hinderte uns daran, einzelnen Kriegsverbrechern für konkrete auf sowjetischem Territorium verübte Verbrechen den Prozess zu machen.
3: Möge dieses Urteil wie der Donner eines nahenden Gewitters erschallen, das über allen deutschen faschistischen Halsabschneidern herniedergehen wird. Sie alle erwartet eine gnadenlose Abrechnung für ihre bestialischen Gräueltaten.
2: Im Herbst 1943 wurde von der internationalen Gemeinschaft eine ähnliche Kommission gegründet. Die UdSSR wurde nicht mit einbezogen.
4: Die Briten verkündeten am 7. Oktober im Parlament im Namen aller Alliierten die Gründung dieser Kommission, ohne sich zuvor mit uns beraten zu haben. Stalin war natürlich empört, so behandelt zu werden. Dies veranlasste ihn, die Rudolf-Hess-Karte auszuspielen.
2: Im Mai 1941 fasste Hitlers Stellvertreter einen wahrhaft bizarren Entschluss, der bis heute ein historisches Rätsel darstellt. Er setzte sich in ein Flugzeug und flog nach Großbritannien, in ein Land, das sich mit Deutschland im Krieg befand. Der wahre Grund für diesen Flug ist auch jetzt noch in den britischen Archiven verborgen.
4: Die sowjetische Regierung veröffentlichte eine Erklärung in der Pravda, in der sie darauf hinwies, dass Krieg herrsche und die Nazis zahlreiche Verbrechen und Gräueltaten begehen, für die sie eine gerechte Strafe und Vergeltung ereilen werde. Nach dieser Erklärung erschien am 19. Oktober ein Artikel in der Pravda, in dem offen eine Bestrafung von Hess angesprochen wurde. Der Artikel enthielt zudem rhetorische Fragen für die britische Seite. Welchen Status hat er bei euch inne? Ist er Hitlers Gesandter? Wie sollen wir eure Beziehung zu Hess bewerten? Und warum habt ihr ihm immer noch nicht den Prozess gemacht? Was steht euch da im Weg?
2: Die von der sowjetischen Regierung in der Pravda veröffentlichte Erklärung war faktisch der erste Vorschlag, innerhalb der Allianz ein internationales Tribunal einzurichten.
4: Auch wenn einige heute behaupten, wir hätten alle einfach hinrichten wollen, so war es tatsächlich umgekehrt. Es waren die westlichen Mächte, die eine politische Verurteilung der Nazi-Kriegsverbrecher anstrebten. Sie wollten einfach ein Dokument unterschreiben, mit dem sie Erhängungen und Erschießungen hierfür und dafür beschließen würden, und das ohne jeden Gerichtsprozess.
5: Stalin sagte, dass wenn wir sie nicht vor Gericht stellen, man uns das als Schwäche auslegen würde, als Eingeständnis, dass wir ihre Schuld nicht beweisen könnten.
4: Sogar während der Konferenz von Jalta plädierte Roosevelt dafür, für Hitler und Mussolini keinen internationalen Prozess zu veranstalten, sondern sie politisch zu verurteilen. Die waren nicht gerade erpicht darauf, Staatsoberhäuptern den Prozess zu machen. Und selbst wenn es zu so einem Prozess kommen sollte, so schlug Roosevelt vor, diesen hinter geschlossenen Türen und ohne Presse abzuhalten.
2: Doch die Zeit spielte den britischen und amerikanischen Staatschefs in die Hände. Am 28. April wurde Mussolini von italienischen Kommunisten erschossen. Zwei Tage später beging Hitler Selbstmord.
4: Ich denke, dass die westlichen Staatschefs erleichtert aufgeatmet haben, als sie von Hitlers und Mussolinis Ableben hörten. Das Problem hatte sich selbst aus der Welt geschafft.
2: Am 26. Juni begann in London eine Konferenz, bei der die Alliierten anfingen, einen Plan für das Gericht der Völker zu erarbeiten.
6: Auf der Londoner Konferenz wurde das entsprechende Statut entwickelt, das die Rechtsgrundlagen und die Prozessordnung regeln würde.
4: Dort wurden dann diese vier Anklagepunkte erhoben: gemeinsamer Plan oder Verschwörung gegen den Frieden, Verbrechen gegen den Frieden, Kriegsverbrechen und Verbrechen gegen die Menschlichkeit.
5: Es war wichtig, die Entschlossenheit und Einigkeit der siegreichen Alliierten zu demonstrieren, trotz zahlreicher Hindernisse. Jedes Land hatte Leichen im Keller, die es nur ungern herausholen und diskutieren wollte.
2: Das Statut legte fest, dass einer der vier Richter zum Vorsitzenden gewählt werden sollte. Beim Tribunal war dies der britische Vertreter Geoffrey Lawrence. Seine Stimme würde im Falle einer nicht einstimmigen Entscheidung ausschlaggebend sein.
6: Alle acht Leute saßen zusammen, vier Richter und vier Stellvertreter. Unsere Delegation war in Uniform, die anderen waren in Zivilkleidung. Die Wahl der Richter wirft immer Fragen auf. Es heißt ja immer, wer sind die Richter? Unser Richter war Generalmajor Iona Nikitschenko, ein ehemaliges Mitglied des Militärkollegiums des obersten Gerichts der UdSSR. Nach Stalins Tod wurde er praktisch aus den Geschichtsbüchern gestrichen. In Enzyklopädien gab es keinen Eintrag über ihn. Nur jetzt fängt man wieder an, sich an ihn zu erinnern. Sein Stellvertreter, Wolchkow, war eine rein formale Figur, obwohl er ein Experte in internationalem Recht war. Ihr Ziel war es, den Prozess so durchzuführen, dass man damit faktisch das gesamte Regime verurteilen würde. Sie wurden damit beauftragt, die Anklagebank so zu besetzen, dass die Angeklagten das gesamte Spektrum des Regimes abdecken würden.
2: Die Liste der Angeklagten wurde am 29. August veröffentlicht. Sie enthielt 24 Namen, darunter Martin Bormann, dessen Schicksal damals unbekannt war. Im Laufe von 4 Monaten wurden die Angeklagten von den Alliierten von überall auf der Welt nach Nürnberg gebracht. Rudolf Hess wurde aus Großbritannien eingeflogen. Nürnberg ist die Wiege des Nationalsozialismus. Das Zeppelinfeld mit den von Albert Speer erbauten Tribünen wurde zum Schauplatz gewaltiger Aufmärsche. Es war wohl eine Ironie des Schicksals, dass der Architekt dieses Nazi-Dekors nur wenige Kilometer von seiner Schöpfung entfernt auf der Anklagebank Platz nehmen musste. Auf diesem 11 Hektar großen Feld hielt Hitler seine Reden und verkündete 1935 seine menschenverachtenden Rassengesetze. Hitler bezeichnete Nürnberg als deutscheste aller deutschen Städte. Heute sieht die Stadt so aus. Klassische bayerische Architektur mit Satteldächern, farbenfrohen Fassaden und kunstvollen Schnitzereien. So verblieb sie auch, zumindest bis 1940. Im Jahr 1945 gab die Stadt nämlich ein ganz anderes Bild ab. Während des Krieges wurde Nürnberg von der Royal Air Force und der US Air Force schwer bombardiert. Im Frühjahr 1945 galt Nürnberg als eine der am stärksten zerstörten Städte Deutschlands. Sie lag in der amerikanischen Einflusszone und so war es wohl kein Zufall, dass die Vereinigten Staaten Nürnberg als Standort für den Internationalen Militärgerichtshof vorschlugen.
4: Nürnberg wurde aus einem einfachen Grund gewählt. Es war die Hauptstadt des Nationalsozialismus. Berlin wurde zunächst auch in Erwägung gezogen. Die Russen hätten Berlin bevorzugt, da sie die Stadt erobert hatten. Schließlich waren sie es, die im Zweiten Weltkrieg den eigentlichen Sieg errungen hatten. Die Briten favorisierten München, den Geburtsort des Nationalsozialismus. Man einigte sich schließlich auf Nürnberg, den Austragungsort der Reichsparteitage, der NSDAP. Damit wollte man ein Zeichen setzen.

Wir freuen uns, Sie in unserem improvisierten Kino zu begrüßen. Wir sind im ganzen Donbass unterwegs, um Dokumentarfilme zu zeigen, die hier aufgenommen wurden.

0: Die sowjetische Seite stimmte zu, den Prozess in Nürnberg abzuhalten. Es war also eine gemeinsame Entscheidung.
1: Dass dieser Bumerang wieder in diese Stadt zurückkehrte, war ebenfalls sehr symbolträchtig. Für diesen Gerichtsprozess war das von größter Bedeutung, denn er sollte zu einem Ereignis epochalen Maßstabs werden.
2: Erstaunlicherweise überstand der Justizpalast die zahlreichen Bombenangriffe weitgehend unbeschadet. Er wird bis heute als Gerichtsgebäude genutzt. Und im Jahr 2010 wurde im Ostflügel ein Museum eröffnet, das dem Tribunal gewidmet ist.
3: Der berühmte Saal 600 befindet sich im Ostflügel. Genau hier fanden die Nürnberger Prozesse statt. Der Saal 600 befindet sich direkt vor ihnen. Das sind die vier großen quadratischen Fenster im mittleren Teil des Gebäudes.
2: Der Saal, in dem das Tribunal hauptsächlich stattfand, befindet sich im dritten Stock. Heute sieht er noch genauso aus wie damals, als die Amerikaner ihn zum ersten Mal erblickten. Nach den Prozessen wurde er in seinen ursprünglichen Zustand zurückversetzt. Doch dieser Raum war für ein so gewaltiges Unterfangen viel zu klein. Also musste er umgebaut werden. Eine Wand wurde eingerissen, um die Fläche des Saals zu verdoppeln. Die Amerikaner setzten dabei deutsche Kriegsgefangene als Arbeiter ein. Neben dem Gerichtssaal errichteten sie Pressebüros und verlegten kilometerlange Kabel, um Nachrichten in die ganze Welt zu senden. Es wurde erwartet, dass mindestens 250 Journalisten nach Nürnberg kommen würden, um über das Kriegsverbrechertribunal zu berichten.
4: Mein Vater erzählte mir, dass die Amerikaner hier überall das Sagen hatten, weil sie das Ganze organisierten. Typisch amerikanisch. Alle müssen nach ihrer Pfeife tanzen, ganz gleich ob Gewinner oder Verlierer. Bei den Journalisten war das anders. Niemand hat andere herumkommandiert. Es war wie eine Art Bruderschaft.
2: Insgesamt entsandte die Sowjetunion fast 50 Journalisten, Fotoreporter, Kameraleute, Schriftsteller und Künstler, um über den Prozess zu berichten. Nikolai Zhukov war einer von ihnen.
5: Er war ein Meister der schnellen Skizzen. Mit nur wenigen Strichen konnte er den Charakter eines Menschen erfassen und sogar verborgene Züge enthüllen, die dieser entweder verbarg oder derer er sich selbst nicht bewusst war. Die Journalisten wohnten im Schloss des Buntstiftkönigs Faber-Castell. Dolgopolow saß gerne im Sessel dieses sogenannten Stiftkönigs.
4: Das ist eine Zeichnung von Zhukov. Hier sitzt mein Vater auf Fabers Stuhl. Er erzählte mir, dass Polevoy etwas später als die anderen ankam. Er war über und über mit Orden behängt. Alle riefen, wow, da ist Polevoy. Sie wussten den Wert ihrer Kameraden zu schätzen. Sie alle haben ihn sehr respektiert.
6: Der Nationalsozialismus war in Deutschland sehr beliebt und zu der Zeit hatte er noch viele Anhänger. So kam es, dass ein paar Einheimische versuchten, meinem Vater irgendeine Säure in den Kragen zu schütten. Das haben sie zwar nicht geschafft, aber die Säure lief ihm den Rücken hinunter und brannte ein großes Loch ins Hemd. Daher zog er seine Paradeuniform an, die er vorsichtshalber mitgebracht hatte. Sie gefiel ihm, aber er hatte sie noch nie zuvor getragen. Als er sie erst einmal anhatte, salutierten ihm dort alle. Anders wurde er dann nicht mehr begrüßt.
4: Er freundete sich dort recht gut mit Boris Polevoy an. Polevoy war Schriftsteller und Autor des großartigen, legendären und beliebten Buchs »Erzählung vom wahren Menschen«. Wenn sie mal Zeit hatten, gingen sie gelegentlich zusammen durch Nürnberg spazieren. Mein Vater meinte, Polevoy sei ein Mann gewesen, der für absolut alles Zeit fand und finden konnte.
2: Der Prozess dauerte 11 Monate. Es wurden insgesamt 403 Sitzungen abgehalten. In dieser Zeit wurden 240 Zeugen vernommen und 300.000 Aussagen protokolliert. Die Presse hatte uneingeschränkten Zugang zu allen Verhandlungen und Dokumenten. Den Organisatoren des Tribunals war bewusst, dass die Journalisten nicht bloß Beobachter, sondern vollwertige Teilnehmer des Prozesses waren.
6: Sie hatten dort die Besten der Besten versammelt. Es wäre seltsam gewesen, wenn dem nicht so wäre. Sie gehörten alle demselben Beruf an. Sie waren quasi Blutsbrüder. Die Reporter wurden nicht willkürlich ausgewählt. Sie alle hatten den ganzen Krieg gemeinsam durchgestanden.
2: Mit derselben akribischen Präzision, mit der sie zuvor Schlachten beschrieben und Aufnahmen von unschätzbarem Wert erstellt hatten, dokumentierten sie nun den Verlauf des Tribunals. Das komplexe juristische Verfahren musste der ganzen Welt verständlich gemacht werden.
6: Das Tribunal selbst war äußerst professionell organisiert. Was immer gerade benötigt wurde, ein Wort genügte. Und am selben Abend stand es schon bereit.
4: Ihnen wurden deutsche Dokumente ausgehändigt, die für das Tribunal ins Russische übersetzt worden waren. Richtlinien für die Führung der deutschen Wirtschaft. Aufgaben und Organisation der Wirtschaft. Dieses Dokument stammte vom Juni 1941 und legte bereits vor Kriegsbeginn fest, wie die Deutschen beispielsweise den Abtransport unseres Getreides aus der Ukraine nach Deutschland organisieren würden.
2: Eben diese Dokumente bildeten die Grundlage der Anklagereden. Auf sowjetischer Seite trat Roman Rudenko als Hauptankläger auf.
3: Hochverehrte Richter, ich beginne mit meiner Eröffnungsrede, mit der ich die Einführungsreden der Hauptankläger in diesem Prozess abzuschließen gedenke.
7: Mein Vater war Hauptankläger beim Nürnberger Prozess. Im März 1942 wurde er zum stellvertretenden Staatsanwalt der Ukraine ernannt und im Juni 1943 zum Staatsanwalt der Ukraine.
8: Das war eine Sowjetrepublik, die vollständig besetzt worden war, die größte unter den vollständig besetzten Republiken. Entsprechend konnte er in dieser Zeit viel Erfahrung bei der Verfolgung von Kriegsverbrechern sammeln.
7: Das war eine enorme Verantwortung, die auf seinen Schultern lastete. Er war sich dessen bewusst und ließ sich beim Nürnberger Prozess und auch bei der Berufung zu seinem Posten von diesem Gefühl leiten, denn er sollte ein großes Land vertreten, eine siegreiche Nation.
9: Es war essentiell, eine Person mit einem lebendigen und flexiblen Verstand zu finden, die klar und schlagfertig auf jede Art von Provokationen reagieren würde, vor allem auf unerwartete Stiche von Seiten der Verteidiger.
4: Es gab da sehr wortgewandte Anwälte. Viele dieser verdammten Bonzen hatten sich auf alle Fragen bestens vorbereitet. Ich bitte, meine Ausdrucksweise zu entschuldigen. Alle, ausnahmslos alle, schoben die ganze Schuld auf Hitler. Die Militärs gaben sich besonders entrüstet. Sie meinten dann, wir verstehen nicht, warum wir hier sind. Wir sind doch Soldaten. Wir hätten keine Befehle verweigern können.
8: Die Militärs beharrten eisern, wir taten alles für die Verteidigung unseres Landes. Dafür ist die Armee doch da, für die Verteidigung des Landes. Dafür haben wir gearbeitet.
3: Die Nazis erfanden ein ganzes System an Rechtfertigungen für ihren Krieg. Und dieses System war zumindest für einen Laien auf seine Weise durchaus ideologisch schlüssig.

0: Für uns ist es heute selbstverständlich, dass es sich um einen unprovozierten Angriff auf die Sowjetunion handelte, also um eine militärische Aggression. Doch 1945 war das für viele Menschen nicht offensichtlich. Es bedurfte stichhaltiger Beweise, um die Deutschen der Aggression zu bezichtigen.
1: Die Entstehung des Barbarossa-Plans wurde erörtert, genauer gesagt der Zeitpunkt, an dem die Idee eines Angriffskrieges überhaupt aufkam. Es war sehr wichtig zu verstehen, ab welchem Zeitpunkt dieser Plan bereits ausformuliert war.
0: Der Hauptkern der Beweislage bestand aus Dokumenten. Die Sowjetunion bestand darauf, eine möglichst große Anzahl an Zeugen zu vernehmen. Diese Zeugen waren für das Tribunal als Ganzes von höchster Bedeutung.
2: Die UdSSR verfügte über einen Zeugen, dessen Aussage beweisen konnte, dass das Unternehmen Barbarossa nicht bloß eine Militäroperation, sondern einen dokumentierten Akt der Aggression darstellte, der von Anfang an die unmenschliche Behandlung der Zivilbevölkerung vorsah. Feldmarschall Friedrich Paulus, einer der Hauptarchitekten des Angriffsplans auf die UdSSR, befand sich seit 1943 in sowjetischer Gefangenschaft.
3: In Deutschland galt er als tot. Es war sogar ein aufwendiges Begräbnis organisiert worden, bei dem Hitler selbst Paulus symbolisch zu Grabe getragen hatte. Schließlich gab die sowjetische Delegation bekannt, dass Paulus noch lebe und sich in Moskau aufhalte. Dann präsentierte sie seine Aussage.
2: In diesen Zeugenaussagen wurden alle Fakten und Daten klar dargelegt. Die Verteidigung verlangte jedoch eine Überprüfung dieser Angaben.
3: In diesem Zusammenhang kam die sowjetische Seite auf die Idee, Paulus heimlich nach Nürnberg zu fliegen. Stalin wurde über dieses Vorhaben unterrichtet. Er stimmte zu und fügte beiläufig hinzu, alles auf ihre Verantwortung, Genosse Rudenko. Die Bedeutung dieser Aussage war damals eindeutig.
4: Paulus bereitete seine Aussage für diesen Prozess sorgfältig vor, noch während er sich in der Sowjetunion aufhielt. So werde ich auftreten, das sage ich zuerst, das später. All das hielt er in seinem Tagebuch fest.
3: Paulus wurde nach Nürnberg gebracht, und zwar so, dass kein einziger westlicher Geheimdienst davon Wind bekam.
4: Das ist wirklich erstaunlich, denn schließlich war das der amerikanische Sektor. Trotzdem wurde er, getarnt als Mitglied der sowjetischen Delegation, nach Nürnberg gebracht.
3: Und als die sowjetische Delegation Paulus erneut erwähnte, forderte die Verteidigung, ihn in den Zeugenstand zu rufen. Mein Vater sagte, die Sowjetseite habe nichts dagegen einzuwenden. Dann fragte der Vorsitzende des Internationalen Militärgerichtshofs, Jeffrey Lawrence, meinen Vater, wie lange es dauern würde, Paulus nach Nürnberg zu bringen. Es schien klar zu sein, dass dies mindestens ein paar Wochen dauern würde. Mein Vater antwortete daraufhin lakonisch, Paulus könnte in einer halben Stunde vor Gericht erscheinen. Das war mal ein Schock.
5: Mein Vater erzählte mir das so. Sie aßen gerade irgendwo in der Kantine, als ein Amerikaner, den mein Vater kannte, ihm zurief. Michael, komm schnell! Was? Die haben Paulus hergebracht. Als dann Paulus auftauchte und Göring ihn sah, war direkt alles klar.
4: Ich schwöre vor Gott, dem Allwissenden und Allmächtigen.
6: Die Wahrheit und nichts als die Wahrheit zu sagen.
4: Die Wahrheit und nichts als die Wahrheit zu sagen.
2: Aus den Memoiren des Fotoreporters Viktor Tjomin.
7: Seine Aussage war das, was manche Schriftsteller als Knockout bezeichnen würden. Doch ich sehe das anders. Nach einem Knockout kann man sich wieder erholen. Den Anwälten gelang das jedoch nicht. Nachdem Paulus ausgesagt hatte, konnten sie keine Worte mehr finden, mit denen sie ihre Mandanten, die angeklagten Kriegsverbrecher, zu verteidigen vermocht hätten.
8: Der Auftritt von Paulus als Zeuge bewies eindeutig, dass die Idee hinter dieser Militärkampagne zu einer Zeit ersonnen wurde, als noch niemand an Krieg dachte. Und dass Hitler sich nicht im geringsten um die Kriegsvorbereitungen der Sowjetunion scherte. Die Besetzung eines Großteils des sowjetischen Staatsgebiets und der Massenmord an der Zivilbevölkerung auf sowjetischem Territorium waren unabhängig von jedweden Handlungen der sowjetischen Regierung von langer Hand geplant worden.
5: Das Unternehmen Barbarossa, ein geplanter Angriffskrieg. Für meinen Vater stand fest, das war der Wendepunkt.

0: Fraport hat dir einen Gefallen getan und dich Taigan zugeteilt.
1: So sieht's aus, Leute. Da haben wir uns was eingebrockt, was? Ich bin ein Kosake. Mein Deckname ist Taigan. Ich habe ein halbes Jahr in diesem Bataillon gedient. Nur, dass es da noch Taurien hieß. Ein Sturmbataillon.

0: Um die Voraussetzungen für einen internationalen Prozess zu schaffen, mussten die Alliierten ein juristisches Wunder vollbringen. Sie mussten aus verschiedenen Rechtssystemen ein einheitliches Regelwerk schaffen.
1: Es war ein sehr schwieriges Unterfangen und ist wirklich bemerkenswert, dass sie damit Erfolg hatten. Hier ist es auch sehr wichtig zu erwähnen, dass die Alliierten einige Ideen aus dem sowjetischen Recht übernahmen. So basiert das angelsächsische Recht beispielsweise auf Präzedenzfällen. Diese Präzedenzfälle sind von größter Bedeutung, denn sobald sie geschaffen werden, richten sich andere Gerichte nach ihnen. Im sowjetischen Recht war alles viel einfacher. Die dokumentierte Beweislage reichte aus, um jemanden vor Gericht zu bringen. In der amerikanischen Rechtstradition, die viel vom englischen Common Law übernommen hatte, war das Prinzip des kontradiktorisch geprägten Gerichtsverfahrens von höchster Bedeutung. Was hieß, dass Anwälten, Staatsanwälten und Richtern hier eine große Rolle zufiel?
0: Göring, bis vor kurzem noch Reichsmarschall, versuchte die Verfahrensregeln als Waffe einzusetzen.
2: Göring hatte einen äußerst kompetenten Anwalt, der zudem so engagiert war, dass man ihn durchaus als die Nummer 1 unter den Anwälten der Verteidigung bezeichnen kann. Göring war also die Nummer 1 unter den Angeklagten und sein Anwalt war die Nummer 1 bei den Verteidigern. Er versuchte, die Verteidigung eigenhändig zu lenken. Alles in allem hatten sie sich eine recht effektive Verteidigungsstrategie ausgedacht, die beinahe zum Scheitern der Nürnberger Prozesse geführt hätte.
0: Einen Anwalt brauchte Göring eher als Berater, denn seine Verteidigung übernahm er größtenteils selbst.
2: Göring verfügte über ein recht hohes intellektuelles Niveau. Er war ein durchaus fähiger Politiker und ein sehr guter Redner. Am allerwichtigsten war jedoch, dass er weiterhin ein überzeugter Anhänger Hitlers war. Er war fest davon überzeugt, dass alles, was dieser getan hatte, richtig gewesen war.
3: Jackson verhörte Göring vor dem Hauptankläger der Sowjetunion.
2: Jackson verließ sich schlicht auf seine Rede. Gewandtheit und das amerikanische System der Prozessführung, bei dem persönliche Präsenz und Pathos, mit denen man die Jury überzeugen kann, von großer Bedeutung sind. Doch hier gab es gar keine Jury. Daher hieß es nach dem Verhör, Göring habe es klar für sich entschieden.
3: Mein Vater verhörte ihn als nächstes. Er hatte sich gründlich darauf vorbereitet und baute seine Befragung auf bereits vorliegenden Fakten auf.
1: Seite 119 des deutschen Textes. Der Absatz ist rot unterstrichen. Haben Sie die Stelle gefunden? Sehr gut. Lesen Sie mit. Ich zitiere jetzt Ihre Aussage. Ihr müsst wie Bluthunde sein. Wo immer es noch etwas gibt, das das deutsche Volk braucht, so muss es blitzschnell aus den Lagern genommen und hierher gebracht werden. Haben Sie das gesagt?
3: Er führte das Verhör auf sehr aggressive und offensive Weise, sodass Göring am Ende völlig entmutigt war.
2: Das heißt, er begann, ihm Dokumente mit seiner Unterschrift vorzulegen. Indem er Göring dazu brachte, seine Unterschrift anzuerkennen, zwang er ihn, indirekt seine Schuld an diesem Verbrechen einzugestehen.
0: Die Reaktion der internationalen Presse auf den Sieg des sowjetischen Anklägers ließ nicht lange auf sich warten.
3: In der amerikanischen Zeitung Stars and Stripes erschien ein sehr amüsanter Artikel, bei dem der Reporter die Beschreibung des Verhörs damit beendete, dass Rudenko Göring direkt im Gerichtssaal hingerichtet habe.
0: Andere Zeitungen griffen die Geschichte auf und begannen, diese sensationelle Meldung nachzudrucken, wobei sie immer mehr neue Details hinzuerfanden.
2: Vor allem lateinamerikanische Zeitungen waren für solche Geschichten bekannt. Sie hatten keine eigenen Journalisten in Nürnberg, also erfanden sie ständig irgendetwas, um die Aufmerksamkeit der Leser zu erregen. Dieser Rudenko, er trägt doch Uniform, oder? Also hat er eine Pistole. Und das heißt, er hätte ihn erschießen können, aber es waren einfach zu viele Zeugen.
0: Die sowjetische Presse hätte sich so etwas natürlich niemals erlaubt. Hier arbeiteten Menschen, die nicht einfach nur über den Prozess berichteten. Einige hatten noch während des Krieges Dokumente für dieses Tribunal gesammelt. Viktor Tjomin, Fotoreporter der Zeitung Pravda, dokumentierte, wie die Sowjetarmee die Stadt Lublin in Polen befreite. Später arbeitete er dort beim Konzentrationslager Majdanek als Mitglied einer Sonderkommission.
4: Es ist niederschmetternd. Es schmerzt, das alles mit ansehen zu müssen, aber die Aufnahmen müssen gemacht werden. Die Menschen müssen davon erfahren. Ich versuche, meinen Kragen zu lockern, aber meine zitternden Finger gehorchen mir nicht. Beruhige dich, reiß dich zusammen, rede ich mir

0: Es muss getan werden. Aber es ist schwer. Es ist unfassbar grauenvoll.
1: Am 19. Februar wurde im Gerichtssaal Nummer 600 ein von der sowjetischen Seite vorbereiteter Dokumentarfilm gezeigt. Er enthielt auch Aufnahmen aus dem Konzentrationslager Majdanek.
2: Dokumentaraufnahmen wurden präsentiert. Die Wirkungen, die sie in diesem Fall erzielten, waren gewaltig.
0: Die Stadt Rostow. Diese Aufnahmen wurden am 29. November 1941 von den Kameramännern Sologubov, Popov und Levitan gemacht. An der Ecke der Straßen Sowetskaya und Nolnaya hatten die Deutschen 26 Einwohner der Stadt erschossen. Der Stadtrand von Kertsch. Die Ausgrabungen dieses Panzergrabens wurden am 31. Dezember 1941 aufgenommen, einen Tag nach der Befreiung der Stadt. Auf diesem Stück Brachland wurden 7000 Einwohner von Kertsch ermordet.
3: Die Menschen weinten, die Journalisten im Saal, die Kriegsveteranen, diejenigen, die uns mochten, die, die uns nicht mochten und jene, die uns hassten. Mein Vater sagte, dass man sogar von der Anklagebank leises Schniefen hören konnte.
1: Für Göring war dieser Film ein weiterer Schlag, den ihm die sowjetische Anklage zufügte.
2: Göring gab bereits ganz zu Anfang folgende Erklärung ab. Ich weiß, dass ihr mich zum Tode verurteilen werdet, weil ihr mich unrechtmäßig anklagt. Aber ich übernehme die volle Verantwortung. Adolf Hitler handelte richtig. Wir alle haben richtig gehandelt. Das war Görings Position. Dieses pathetische Gehabe Görings erwies sich vor dem Hintergrund des Filmmaterials, das wir vorbereitet hatten, als bedeutungslos. Angesichts solcher Verbrechen waren das alles nur leere Worthülsen. Göring sagte ja, ich übernehme die volle Verantwortung. Das galt also auch in diesem Fall.
4: Das von der Sowjetunion vorgeschlagene Prozedere und die dazugehörige Beweislage waren sehr überzeugend. Hier ist jedoch wichtig, eines zu verstehen. Die USA waren zwar formell an der Bestrafung der Verbrecher interessiert. Schließlich hatten, wie sie es ausdrückten, ihre amerikanischen Jungs dafür auf europäischem Boden gekämpft und Blut vergossen. Doch waren sie nicht direkt, nicht emotional in diesen Prozess involviert. Für sie waren das alles Dinge, die irgendwo am anderen Ende der Welt abliefen. Natürlich hatten viele von ihnen, so zum Beispiel auch Oberbefehlshaber Eisenhower, die Schrecken der Konzentrationslager selbst zu Gesicht bekommen. Das hatte bei ihnen einen tiefen Eindruck hinterlassen. Doch letztendlich beobachteten sie die Entwicklungen in Europa, doch nur aus großer Entfernung. Die Sowjetunion hingegen war in höchstem Maße persönlich betroffen und emotional involviert. Daher taten die Repräsentanten der UdSSR auch alles in ihrer Macht Stehende, um die Verbrecher ihrer gerechten Strafe zuzuführen.
1: Im Kreise der Alliierten nahm Frankreich, nach den Schrecken der Nazi-Besatzung und Demütigungen durch das Regime der Kollaborateure, eine ähnliche Position ein.
5: Weder die Briten noch die Amerikaner wussten von den Schrecken des Besatzungsregimes. Sie haben diese Erfahrung nie gemacht. Wir hatten eine enorme Anzahl an Geiseln zu beklagen, weniger als die Russen, aber immer noch sehr viele, Zehntausende. Tausende unserer Mitbürger wurden exekutiert oder in Geiselhaft genommen, obwohl sie nicht einmal Widerstandskämpfer waren. Wir hatten über 100.000 deportierte Arbeiter, die zur Zwangsarbeit nach Deutschland geschickt wurden, zum sogenannten Pflichtarbeitsdienst.
1: Die Aussagen französischer Zeugen waren ebenso bedeutsam wie die der sowjetischen. Diese Menschen aus verschiedenen Teilen der Welt berichteten übereinstimmend von denselben Verbrechen und belegten damit die systematische Natur der Nazi-Gräueltaten. Marie-Claude Vaillant-Couturier überlebte zwei Konzentrationslager, bevor die Rote Armee die Lagerinsassen befreite.
6: Wir wurden Zeugen herzzerreißender Szenen. Alte Paare wurden gezwungen, sich zu trennen. Mütter mussten ihre jungen Töchter zurücklassen, da diese zusammen mit den anderen Kindern in die Gaskammern geschickt wurden. All diese Menschen ahnten nicht, welches Schicksal sie erwartete.
5: Sie hatte sowohl Auschwitz als auch das KZ Ravensbrück überlebt. Während ihrer langen Haft konnte sie mit vielen anderen Insassinnen sprechen. Sie gehörte zu den wenigen Zeugen, die im Prozess aussagen konnten, denn sie hatte überlebt. Sie war in schrecklicher Verfassung, aber sie war am Leben.
1: Tag für Tag hörte das Tribunal Beweise für Verbrechen gegen die Menschlichkeit aus Frankreich, Polen, Jugoslawien und aus der Sowjetunion. Eine der längsten Sitzungen war die Anhörung zur Leningrader Blockade. Sie dauerte 3 Tage.
3: In der Geschichte der Menschheit waren noch nie zuvor in so kurzer Zeit so viele Menschen gestorben. Nach dem Ende der Blockade wurde die Zahl der Menschen, die Opfer von Hunger, Bombenangriffen und Artilleriebeschuss geworden waren, anfangs auf insgesamt ca. 650.000 geschätzt.
1: Die sowjetische Seite hatte bereits während der Vorbereitungsphase eine Zeugenliste erstellt. Letztendlich sagten drei Personen über die Belagerung von Leningrad aus: Erzpriester Nikolai Lomakin, Akademiemitglied Josef Orbeli und der Bauer Jakow Grigorjew. Während der Belagerung blieben in Leningrad 10 orthodoxe Kirchen geöffnet. Das religiöse Leben kam keine Minute zum Erliegen. Hier sehen wir die St. Nikolai-Kirche auf dem Bolschewochtinski-Friedhof in St. Petersburg, in der Erzpriester Nikolai Lomakin während der Blockade tätig war. Wie auch die anderen Priester hielt er hier Messen und Gottesdienste ab. Die meiste Zeit verbrachte er aber damit, Verstorbene zur Ruhe zu betten. Während des Prozesses schilderte er alles, was er damals mit eigenen Augen gesehen hatte. Aus der Aussage des Zeugen Nikolai Lomakin:
2: Ich möchte dem Tribunal insbesondere von dem berichten, was ich am 7. Februar 1942 gesehen habe. Einen Monat vor diesem Ereignis erkrankte ich schwer, erschöpft vom Hunger. Vor Beginn der Fastenzeit ging ich zum ersten Mal, seit ich erkrankt war, wieder in die Kirche. Der Anblick, der sich meinen Augen dort bot, erschütterte mich bis ins Mark. Die Kirche war von Leichenbergen umgeben, die zum Teil sogar den Eingang versperrten. Die Leichenberge fassten jeweils 30 bis 100 Menschen. Sie lagen nicht nur am Kircheneingang, sondern auch ringsherum verstreut. Ich wurde Zeuge, wie ausgehungerte Menschen ihren Toten zum Friedhof bringen und bestatten wollten, dies aber nicht mehr fertig brachten. Zu Tode entkräftet fielen sie neben den sterblichen Überresten ihrer Verstorbenen zu Boden und starben ebenfalls.
3: Die Anklage argumentierte, die Deutschen hätten Leningrad im Prinzip in ein riesiges Konzentrationslager verwandelt.
7: Grüße von OpenTX.
1: Versuchen wir es. Erstmal eine Runde.
3: Mit der militärischen Sonderoperation begann auch die FPV-Revolution. Leute bauten Drohnen in Garagen und verwendeten Komponenten, die sie bei AliExpress kauften.
8: Ohne vorherige Kontrolle und Testflug schicken wir keine Drohne an die Front.
1: Durch die Erfahrung aus der Herstellung von Tausenden von Drohnen kann man meist schon hören, wenn etwas nicht stimmt.
8: Wenn Sie ein Paket von uns erhalten, müssen die Frontsoldaten die Geräte nur auspacken. Sie müssen den Akku nur noch einbauen. Das war's. Der Soldat schaltet die Drohne ein und los geht's.
9: Es ist eine gute Arbeitsdrohne. Genau das, was wir momentan an der Front brauchen, weil dies eine völlig neue Art von Krieg ist. Drohnen sind die Zukunft.

0: Parallel zum internationalen Tribunal führte die UdSSR eigene Prozesse in Kiew, Charkow und Smolensk durch. Für die Überlebenden der Leningrader Blockade ging es nicht nur darum, über ihre Henker zu richten. Es war ihr persönliches Nürnberg, das genau an den Orten stattfand, an denen die Gräueltaten verübt worden waren.
1: Nichts vermag den Schmerz des sowjetischen Volkes zu lindern. Das menschliche Gewissen kann es nicht ertragen, dass diese Scheusale, die kaltblütig Frauen und Kinder, die Alten und Schwachen gemordet haben, mit uns auf Erden weilen. Als Staatsanwalt beantrage ich, dass alle Angeklagten zum Tod durch den Strang verurteilt werden.
0: Die Unterlagen dieser Gerichtsprozesse wurden auch beim großen internationalen Tribunal verwendet. Sie sollten die bereits existierende Beweislage der Anklage stärken. Da die Vernichtung durch Hungersnot damals, 1945 bis 46, nicht auf der Liste der Kriegsverbrechen stand, wurde die Leningrader Blockade lediglich als sinnlose Zerstörung der Stadt gewertet.
2: Der Logik der Kriegsführung folgend, kann die Zerstörung militärischer Ziele innerhalb einer Stadt als strategische Notwendigkeit gerechtfertigt sein. Das mag barbarisch klingen, aber bei den in Genf und

0: Haag geführten Debatten über internationales und humanitäres Recht wurde damals so entschieden. Es wurde jedoch der Grundsatz festgelegt, wonach die sinnlose Zerstörung von Städten inakzeptabel sei. Die Tatsache, dass Denkmäler durch Artilleriebeschuss beschädigt wurden, offenbarte die bewusste Barbarei der Invasoren.
1: Die Eremitage war das größte Museum der Sowjetunion. Da es sich im belagerten Leningrad befand, wurde es durch Artilleriebeschuss schwer beschädigt. Dies löste Diskussionen über die Zerstörung von Kultur und kulturellem Erbe aus.
2: Akademiemitglied Josef Orbeli, Direktor der Eremitage und Mitglied der Kommission zur Dokumentierung und Untersuchung der Nazi-Gräueltaten in Leningrad und dem Gebiet Leningrad, wurde als Zeuge vor den Internationalen Militärgerichtshof geladen.
1: Die Rettung der Eremitage während des großen Vaterländischen Krieges ist vor allem sein Verdienst.
2: Vom Beginn des Krieges an, ab dem 22. Juni 1941 und bis zur Schließung des Blockaderings, organisierte er die Evakuierung von Mitarbeitern und Ausstellungsstücken der Eremitage ins Landesinnere.
1: Man musste sich auch um die Kinder der Eremitage-Mitarbeiter kümmern. Am 6. Juli wurde auch das Internat der Eremitage in den Osten evakuiert. Geleitet wurde es von Lyubow Antonowa, die später auch für das Klassenzimmer zuständig war. Orbeli gab ihr 5000 Rubel aus eigener Tasche mit, wovon sie damals noch nichts wusste. Als sie ihn fragte, wie soll ich das verrechnen, antwortete er, nach bestem Wissen und Gewissen. Sie mussten einen sehr beschwerlichen Weg zurücklegen. Sie wurden in das Gebiet Molotow, die heutige Region Perm, ins Dorf Ledi evakuiert, wo das Internat bis zum Kriegsende bleiben sollte.
2: In seiner Aussage berichtete Orbeli von den zahlreichen Zerstörungen in Leningrad und Umgebung, sowie konkret über Schäden, die die Eremitage erlitten hatte.
1: Eines der ersten Geschosse schlug in den Atlantenportikus ein. Dieser wurde natürlich restauriert, aber man kann immer noch erkennen, wo die Geschosse eingeschlagen sind. Die Atlanten trauern noch immer. Zwei Bomben fielen auf den Palastplatz und die Druckwelle der Explosion zerstörte alle Fenster des Winterpalastes und beschädigte einige Gemälde schwer. Es gibt Fotos, die zeigen, wie sie regelrecht in Stücke gerissen wurden. Das letzte Geschoss schlug am 2. Januar 1944 ein. Es durchschlug das Dach des Winterpalastes, erreichte den Wappensaal und explodierte in der Decke über der Rastrelli-Galerie. Dies ist ein Expertengutachten über die Kosten der Schäden, die der Sammlung und Ausstattung der staatlichen Eremitage durch militärische Handlungen entstanden sind. Das erste Gutachten wurde 1943 erstellt und nach Aufhebung der Blockade 1944 noch einmal überarbeitet. Orbeli nutzte dieses Gutachten später für seine Zeugenaussage beim Nürnberger Prozess.
3: Die Nürnberger Prozesse waren absolut kompetitiver Natur. Man sollte nicht annehmen, es hätte nur eine Seite der Anklage gegeben. Viele der von den Anklägern vorgebrachten Argumente wurden einer kritischen Analyse unterzogen.
2: Ein Anwalt stellte folgende Frage: Wie weit war die Brücke, die ebenfalls durch Beschuss beschädigt wurde, von der Eremitage entfernt? Er deutete an, dass diese das eigentliche strategische Ziel gewesen sein könnte. Josef Orbeli antwortete: Die Entfernung betrug 50 Meter. Verfügen Sie über irgendwelche Artilleriekenntnisse, die es Ihnen erlauben zu schlussfolgern, dass der Palast und nicht die Brücke das Ziel war? Setzte der Anwalt nach. Orbeli erwiderte: Ich bin kein Artillerist, aber ich nehme an, dass die deutsche Artillerie, wenn sie die Brücke ins Visier nähme, diese nicht mit nur einem einzigen Geschoss treffen würde, während im nahegelegenen Palast gleich 30 Geschosse einschlagen. So viel verstehe ich schon von Artillerie. Beim Tribunal wurde Alfred Jodl wegen der Leningrader Tragödie angeklagt, da er ein Repräsentant des Oberkommandos der Wehrmacht war, das den Befehl zur Zerstörung der Stadt gegeben hatte.
4: Mit der Verurteilung von Keitel und Jodl wurden zugleich kriminelle Befehle und Handlungen als solche anerkannt, ebenso wie die Existenz einer besonderen Zone der Gerichtsbarkeit im Rahmen der Operation Barbarossa. Anerkannt wurde auch die Tatsache, dass die deutschen Streitkräfte selbst, natürlich nicht alle 20 Millionen Soldaten, aber doch eine große Anzahl von ihnen, an Kriegsverbrechen beteiligt gewesen waren.
5: Trotz dieser erdrückenden Beweislast, trotz der Filmaufzeichnungen und trotz der Tatsache, dass alle Zeugenaussagen dokumentiert und dem Gericht vorgelegt wurden, wurde der Leningrader Fall nicht in das Urteil aufgenommen. und die Belagerung Leningrads nicht als Kriegsverbrechen anerkannt. Die offizielle Begründung lautete, dass in der Rechtspraxis Hungersnot schlichtweg nicht als Kriegsverbrechen gelistet sei.
2: Die Frage, ob man Nürnberg 2 abhalten sollte, um zusätzlich zu den bereits Angeklagten weitere Kriegsverbrecher vor Gericht zu stellen, wurde während der gesamten Prozesse immer wieder aufgeworfen. Während sich das erste Tribunal dem Ende zuneigte und alle auf das Urteil warteten, verschlechterten sich die Beziehungen zwischen den Alliierten. Churchill hielt im März 1946 eine Rede, die heute als Startpunkt des Kalten Krieges gilt.
6: Es war völlig klar, dass sich die Welt rapide veränderte. Dennoch sollte festgehalten werden, dass sich bei den Nürnberger Prozessen doch noch der gesunde Menschenverstand durchsetzte. Es war im Interesse aller, sie zu Ende zu führen.
2: Am Ende wurden 12 der Angeklagten zum Tod durch den Strang verurteilt. 7 zu unterschiedlich langen Haftstrafen und 3 wurden freigesprochen.
6: Für die Amerikaner war das so. Sie waren mental darauf vorbereitet, dass einige Leute freigesprochen oder dass sogar massenweise Nazis freigesprochen werden und so ihrer gerechten Strafe entgehen würden.
2: Der sowjetische Richter Iona Nikitschenko äußerte eine abweichende Meinung zum Urteil. Die sowjetische Seite war mit dem Freispruch von Schacht, Fritzsche und von Papen nicht einverstanden.
6: Seine Einwände sind absolut klar und Punkt für Punkt dargelegt. Er hätte sie durchsetzen können. Doch auch die anderen Richter hätten ihre Positionen durchsetzen können. Sie hätten sogar noch mildere Urteile fällen können, aber sie hielten es für notwendig, einen gewissen Kompromiss mit der sowjetischen Seite zu erzielen.
2: Die Hinrichtung war für den 16. Oktober angesetzt. Doch 5 Stunden davor beging Göring Selbstmord, sodass schließlich nur 10 Nazi-Verbrecher auf dem Schafott endeten.
7: Während der Prozess selbst öffentlich war, fand die Hinrichtung der Verurteilten nach der Urteilsverkündung im Geheimen statt. Eingeladen waren lediglich je 2 Journalisten von jeder der 4 Siegermächte.
2: Die Wahl der sowjetischen Delegation fiel auf Viktor Tjomin, einen Fotoreporter der Zeitung Pravda, und den TASS-Journalisten Boris Afanasjew.
7: Tjomin hat viele Fotos geschossen, die jetzt in unserem Archiv aufbewahrt werden.
2: Am Morgen veröffentlichte die Zeitung Pravda einen Artikel von Tjomin über die Hinrichtung der 10 Verbrecher und Görings Selbstmord. Doch das war noch nicht das Ende. Der Justizpalast setzte seine Arbeit fort.
8: Nur wenige Tage nach dem Ende des Prozesses gegen die Hauptkriegsverbrecher begannen die sogenannten Nürnberger Nachfolgeprozesse, bei denen die Amerikaner in ausschließlich amerikanischen Gerichten verschiedene Kategorien von Kriegsverbrechern anklagten. Es fanden insgesamt 12 solcher Prozesse statt.
3: Während des Prozesses gegen das Oberkommando der Wehrmacht, insbesondere gegen Feldmarschall von Leeb und seinen Nachfolger Küchler, wurden alle für sie damals verfügbaren Dokumente über die Belagerung von Leningrad eingehend untersucht.
2: Von Leeb erhielt lediglich eine 3-jährige Haftstrafe und wurde unmittelbar nach der Gerichtsverhandlung freigelassen.
3: Was sehen wir also? Es gab eine Tragödie kolossalen Ausmaßes. Ein schreckliches Verbrechen wurde begangen, blieb jedoch ungesühnt. Anders ausgedrückt, dieses ungesühnte Verbrechen wirft die Frage auf, ob es vielleicht doch notwendig wäre, dieses Thema neu aufzurollen und eine juristische Bewertung der Ereignisse während der Schlacht um Leningrad von 41 bis 44 durchzuführen.
2: Seit 2020 fanden in Russland 34 Gerichtsverhandlungen statt, in denen die Tatsache anerkannt wurde, dass die Besetzung sowjetischen Territoriums durch Nazi-Deutschland während des Großen Vaterländischen Krieges nichts Geringeres war als Völkermord.
5: Wir sprechen hier von über 9 Millionen Toten in den besetzten Gebieten der RSFSR zwischen 1941 und 1944. Und das allein in der RSFSR. Anders ausgedrückt, die objektiven Zahlen sind einfach ungeheuerlich. Kein anderes Land hat solche Verluste erlitten. Während des Prozesses in St. Petersburg stellte man fest, dass mindestens 1.093.000 Menschen während der Leningrader Blockade dem Völkermord der Nazis zum Opfer gefallen waren.
9: Die Belagerung von Leningrad. Das ist der Schmerz fast jeder Leningrader Familie. Der Schmerz derer, die zum Opfer dieses beispiellosen Verbrechens gegen die Menschlichkeit wurden.
1: Es hat uns unser ganzes Leben lang begleitet. Der Schrecken der Bombenangriffe, die Brände, all das. Nur eines kann ich noch hinzufügen. Gestottert habe ich während des Kriegs.
10: Auf jedem unserer Friedhöfe gibt es Massengräber, weil die Menschen praktisch im Schnee begraben wurden. Der Schnee schmolz und die Leichen blieben an der Oberfläche zurück. Zuerst wurden sie dann auf dem Smolenskoje Friedhof begraben. Und dann wurde das verboten. Wenn jemand aus unserem Haus begraben wurde, brachten wir ihn weit weg zum Piskaryovka Friedhof.
3: In der jetzigen Situation haben wir praktisch uneingeschränkten Zugriff auf alle erbeuteten Dokumente, auf alle deutschen Unterlagen. Es wird nichts mehr verheimlicht. Wir wissen alles über ihre Pläne und deren Umsetzung. Wir wissen, für was die Wehrmacht verantwortlich war. Nicht nur die Feldmarschälle und Generäle, sondern alle, die nach Leningrad kamen. Es waren viele, über 350.000 Soldaten. Es wurde an der Zeit, die Dinge beim Namen zu nennen und all das juristisch zu klassifizieren und aufzuarbeiten. Genau das ist jetzt auch geschehen.
9: Wir haben Beweise für die Schäden gesammelt, die von den deutsch-faschistischen Invasoren und ihren Komplizen angerichtet wurden. Das Beweismaterial umfasst 45 Bände. Darunter finden sich Gutachten von Experten, ebenso wie Erklärungen von Bewohnern des belagerten Leningrads. Wir haben 50 Personen dazu befragt. Hinzu kamen zahlreiche Experten, Archivare, Wirtschafts- und Kulturwissenschaftler. Die archivierten Daten, die wir benutzt haben, das alles bildete die Grundlage des Beweismaterials, das wir dem Gericht vorgelegt haben.
1: Es ist natürlich sehr schwer, sich an all diese Sachen zu erinnern. An das Leben während der Blockade, wissen Sie? Der Hunger war das Schlimmste. Aber die Menschen damals, sie arbeiteten weiter. Man musste zur Arbeit gehen. Man durfte seine Stadt nicht aufgeben.
10: Mama sagte, es müsse so sein. Es würde eine Gegenoffensive geben und wir würden auf jeden Fall gewinnen. Und wir müssen alles dafür tun, damit wir gewinnen.
9: Wir sind davon überzeugt, dass dies ein Prozess zur Wiederherstellung der historischen Gerechtigkeit ist. Das Gericht hat alle Beweise, die diesem Anliegen zugrunde liegen, ausgewertet, sie als zulässig anerkannt und in ihrer Vollständigkeit bestätigt. Das Gericht fällte daraufhin die Entscheidung, die Leningrader Blockade als Genozid des sowjetischen Volkes anzuerkennen.
5: Auf diese Weise die Wahrheit zu bewahren, ist in vielerlei Hinsicht ganz im Geiste der hehren Ziele, die mit den Nürnberger Prozessen verfolgt wurden. Es sollte sichergestellt werden, dass der Nationalsozialismus nie mehr sein hässliches Haupt erheben würde. Das Wichtigste ist jedoch, dass wir uns nicht nur an die Opfer erinnern, sondern auch daran, wer dem Faschismus damals das Genick gebrochen hat. Die Sowjetunion, die Rote Armee und das sowjetische Volk.

0: Prapor hat dir einen Gefallen getan und dich Taigan zugeteilt.
1: So sieht's aus, Leute. Da haben wir uns was eingebrockt, was? Ich bin ein Kosake. Mein Deckname ist Taigan. Ich habe ein halbes Jahr in diesem Bataillon gedient. Nur, dass es da noch Taurien hieß. Ein Sturmbataillon. Los, los, los. Weg vom Fenster, weg vom Fenster. Meine Söhne sind 16 Jahre alt. Nun, wenn ich nicht in den Krieg ziehe, werden sie es tun.
2: Wer sonst? Wir erziehen auch unsere Kinder zu echten Kosaken.
1: Man muss Soldat sein, ob man ein Kosake ist oder nicht. Man muss Soldat sein, von Kindesbeinen an.

0: Grüße von OpenTX. Test, Test. Verbindung steht.
1: Ich denke, ich werde es sofort mit 3 Kilo beladen. 3,45. Das passt. Also los.
0: Grüße von OpenTX.
1: Hallo. Versuchen wir es. Erstmal eine Runde.

0: Die Videoverbindung ist weg. Wo ist sie hingeflogen?
1: Telemetrie unterbrochen.
0: Ja, ausgefallen. Sie ist abgestürzt. Das ist aber halb so wild. Durch den Absturz ist die Verbindung verloren gegangen. Ich denke, ich weiß, woran es lag. Wahrscheinlich hatte ich die Antenne falsch montiert. Was unser Vorhaben angeht, ich denke, wir haben es erreicht. Und das ist noch nicht alles.
1: Grüße von OpenTX.
0: Mein Name ist Evgeny Birukov. Ich bin ein leidenschaftlicher Drohnentüftler. So um das Jahr 2016 begann ich, mich für FPV-Drohnen zu interessieren. Für mich war es ein Sport. Ich hatte die Idee, einen Club zu gründen und Kindern im Alter von 12 oder 13 Jahren, vielleicht auch etwas älter, das Drohnenfliegen beizubringen. Jetzt schließe ich den Akku an.
1: Telemetrie unterbrochen, Telemetrie wiederhergestellt.
0: Jetzt testen wir die Rotoren. Einschalten. So, es funktioniert. Hervorragend. Zu Beginn der militärischen Sonderoperation wurde gemeldet, dass Quadcopter die Aufgaben von Aufklärungsdrohnen übernehmen würden. Das ist eine VR-Brille mit einem Akku. Gut, es funktioniert. Wir haben ein Signal. Ich sah ein Video auf YouTube, in dem zu sehen war, wie Ukrainer Ampullen zeigten, die irgendwelche chemischen Stoffe enthielten. Und diese Substanzen warfen sie auf unsere Jungs ab. Es waren erschreckende Bilder. Und dann tauchten diese FPV-Drohnen auf und ich dachte, wenn sie das tun können und diese Dinger gegen uns einsetzen, worauf warten wir dann noch? In Russland gibt es viele Leute, die FPV-Drohnen bauen können. Das ist ein ganz normales Abwasserrohr. Für Testzwecke kommt hier Sand rein. Die Drohne ist ein Ackergaul, wie ich es nenne. In der momentanen Testphase hat sie eine Traglast von 3 Kilogramm.
2: Evgeny nennt seinen Kopter Mosquito. Die Bauteile kommen aus China.
0: Die Komponenten sind angekommen. Das hier sind wohl die Akkus. Und hier, das ist das Steuerungsmodul für den Quadcopter.
3: Ich kenne Evgeny schon eine lange Zeit. Wir leben in derselben Stadt. Eines Tages trafen wir uns zufällig und er sagte, lass uns Drohnen bauen. Aber dafür brauchen wir natürlich Geld. Wir gründeten eine Gruppe auf Telegram und so hat es begonnen.
0: Bis jetzt habe ich 3 Drohnen versandt. 3 komplette Einheiten. Wenn es gut läuft, werden es natürlich mehr werden. Wir würden gerne 20 Drohnen pro Monat versenden.
3: Wir bringen sie nach Lugansk. Dort haben wir einen Freund. Es ist ein Kamerad, ein Waffenbruder, der dabei hilft, den Trainingsort zu organisieren. Dann kommen die Jungs von der Front und werden trainiert. Wenn sie sich mit den Drohnen vertraut gemacht haben, nehmen sie sie mit und gehen an die Arbeit. Aktuell werden Netze benötigt. Wir müssen neue kaufen. Jetzt, wo Herbst und Winter vor der Tür stehen. Wir erhalten Spenden von einfachen Leuten. Freitag ist Kompanietag. Wie viele Soldaten hat eine russische Kompanie? 45 bis 360 Männer, richtig? Es variiert. Freitags sammeln wir Spenden für die Kompanien. Wir machen Spendenaufrufe.
4: Mit der militärischen Sonderoperation begann auch die FPV-Revolution. Es war ein Wettrennen. Leute in Garagen verwendeten Komponenten, die sie bei AliExpress kauften. Sie bauten Drohnen im Wert von 250 bis 350 Euro.
2: Während der Tüftler aus Saianogorsk seine Drohnen für den Einsatz an der Front baut, entwirft ein Ingenieur aus Perm ein Aufklärungsflugzeug. Er nennt es Sky.
5: Auf dieser speziellen Unterlage montiere ich einen Servomotor.

0: Dieser wird mit dem Höhenruder verbunden. Er bewegt das Höhenruder und steuert so das Flugzeug. Das hier ist unsere Produktionsstätte. Das Labor, wo wir alle möglichen Geräte, Drohnen und Kopter für unterschiedliche Einsatzbereiche bauen. Insbesondere entwickeln wir derzeit ein Aufklärungsflugzeug. Wir haben bereits eins gebaut und müssen noch zwei weitere fertigstellen. Wir nennen diese Sparte Mikroluftfahrt. Schon als Kind wollte ich so etwas haben. Aber in den 90er Jahren gab es die Technik noch nicht. Unser Aufklärungsflugzeug macht Fotos und produziert dann eine digitale Karte. Eine detaillierte Karte, auf der man so ziemlich alles sehen kann. Fahrzeugspuren, Spuren von Menschen, alle sichtbaren Veränderungen in der Umgebung. Man erhält Koordinaten und kann die Lage analysieren. Es gibt einen sehr präzisen westlichen Begriff, Imagery Intelligence. Jedes neue Fluggerät wird auf seine Reichweite getestet. Morgen testen wir eine Drohne, die noch nie zuvor geflogen ist.
1: Um was geht es bei dem Test?
0: Es ist eine neue Drohne. Wir wollen sehen, wie sie fliegt. Wir bereiten den Abflug vor. Noch ein bisschen zu mir.
1: Bereit? Loslassen?
0: Ja. Testflüge sind nicht immer erfolgreich. Das war einer der seltenen Fälle, in denen ein Testflug nicht wie geplant verläuft. Das Flugzeug ist zwar aufgestiegen, aber es fehlte ihm an Schub, um sich halten und weiter aufsteigen zu können. Also habe ich es abgeschaltet. Es ging in den Gleitflug und ist dann abgestürzt. Es hat eine kleine Delle bekommen, das ist aber nicht weiter schlimm. Es kann repariert werden.
2: Diese Flugzeuge, diese VTOL, an denen wir derzeit arbeiten, sollen für 3 oder 4 Stunden in der Luft bleiben können. Sie haben Elektromotoren, sind daher nicht besonders laut und können von Wärmebildkameras nicht so leicht ausgemacht werden wie Benziner. Weswegen unsere Orlan-Drohnen so leicht abgeschossen werden. Außerdem benötigt ein VTOL kein Katapult und kann überall starten und landen.
3: Dies markiert eine neue Stufe der Unterstützung für unsere Soldaten, insbesondere durch Drohnen. Wir werden versuchen, unsere Truppen mit der neuen, hochmodernen Ausrüstung auszustatten und sie damit vertraut zu machen.
4: Unterdessen züchten Enthusiasten in St. Petersburg eine kleine tödliche Blume, die Hortensie.
5: Mein Rufname ist Flieger. Ich bin Mitbegründer des Hortensienprojekts. In diesem Betrieb bauen wir die Hortensien und entwickeln neue Produkte, die an der Front eingesetzt werden.
6: Die Hortensie. Naja, zuerst einmal klingt das schön. Zudem ist es eine Tradition der russischen Armee, seit der Sowjetzeit sozusagen, den tödlichsten Waffen schöne Namen zu geben. Tulpe, Geranie. Und jetzt haben wir die Hortensie. Wir halten zu unserem Volk. Und die Entwicklung der Hortensie ist der Ausdruck des Patriotismus unserer Freunde, Geschäftspartner und unseres Teams. Unser Betrieb kann täglich 120 Drohnen herstellen.
5: Was die Produktionsmittel angeht, wir sind Selbstversorger. Wir entwerfen und drucken unsere Teile selber und produzieren genau die Anzahl, die wir brauchen. Unsere Mitarbeiter setzen zuerst den Rahmen zusammen und montieren dann die Elektronik. Danach wird die Elektronik verlötet.
0: Es ist keine schwierige, aber eine sehr akribische Arbeit. Alles muss überprüft und nochmals überprüft werden, um Fehler bei der Verdrahtung oder klemmende Mechanismen zu vermeiden. Es muss halt alles passen.
5: Jetzt muss nur noch das Gehäuse montiert werden. Dann kommt der Testflug, um sicherzustellen, dass alles in Ordnung ist, dass die Drohne gut funktioniert und nicht überhitzt. Wir stellen sicher, dass es ein Qualitätsprodukt ist, das ordentlich fliegt und die Ziele gut angreift. Ohne vorherige Kontrolle und Testflug schicken wir keine Drohne an die Front. Durch die Erfahrung aus der Herstellung von Tausenden von Drohnen kann man meist schon hören, wenn etwas nicht stimmt. Wenn sie ein Paket von uns erhalten, müssen die Frontsoldaten die Geräte nur auspacken. Der Akku ist meist schon geladen. Sie müssen den Akku nur noch einbauen. Das war's. Der Soldat schaltet die Drohne ein und los geht's. Mein Rufname lautet Heiliger. Momentan befinden wir uns nahe Mariupol, wo wir die Drohnenpiloten der Kampfgruppe Kaskade unterrichten. Dieses Gerät ist die Hortensie. Sie hat eine Reichweite von bis zu 7 Kilometern und eine Nutzlast von 2 Kilogramm. Dies hier ist das 7-Zoll-Modell. Aktuell ist das unser Hauptmodell. Mehr als 2000 Einheiten wurden bereits an die Front geliefert. Es gibt auch eine 9-Zoll-Variante. Das ist ein neueres Modell, das derzeit an der Front getestet wird. Diese Drohne hat eine Nutzlast von 3 Kilogramm und eine Reichweite von bis zu 7 Kilometern. Wir führen Testflüge unter Kampfbedingungen durch, wie man feindliche Fahrzeuge zerstört, welche Munition die passendste ist und wie die Munition montiert werden muss, damit die Drohne nicht umkippt. Man wickelt einen Strang einmal rundherum und prüft, ob es stabil ist. Wenn sie sich nicht nach vorne oder hinten oder seitwärts bewegt, wickelt man einen weiteren Strang herum und dann setzt man die Batterie ein.
3: Der wichtigste Artikel der Armee, Klebeband.
5: Achte vor dem Start darauf, dass sich die Rotorblätter frei drehen können.
3: Bei der Ausrichtung der Drohne darauf achten, dass sie waagerecht steht. Schau, ob der Schwerpunkt gut ausgerichtet ist. Teste die Rotoren. Flugbereit.
6: Ganz ruhig beim Start. Nicht abrupt beschleunigen, nicht zu viel Schub geben.
5: Jetzt werden wir mit einer munitionierten Drohne einen Angriff üben. Dort drüben. Ein Pilot wird einen Testflug machen und ein Fahrzeug zerstören.
6: Batterie bereit. Kamera bereit.
3: Rotoren?
6: Rotoren bereit.
3: Ladung?
6: Ladung bereit. Alles in Ordnung. Abflug bereit. Los geht's.
5: Zielanflug.
3: Sieht gut aus.
5: Anflug abgeschlossen. Ziel erfasst.
3: Feuer.
5: Daneben. Das kommt vor. Man muss eben trainieren. Je mehr Flugstunden man hat, desto leichter trifft man das Ziel. Deshalb werden wir auch weiterhin Leute trainieren.
3: Morgen geht eine Einheit von Drohnenpiloten an die Front und bringt unsere Drohnen zum Einsatz. Sie haben zwei Ziele und zwei Drohnen sowie eine dritte in Reserve, um die Ziele zu zerstören.

Ich bin Gabriel Doroshin, geboren in Frankreich, aber ein russischer Freiwilliger. Jeder Russe sorgt sich um Russlands Schicksal. Und als mir klar wurde, dass der Westen angefangen hat, Russland zu bedrohen, habe ich mich entschieden, hierher zu kommen, weil es keine andere Wahl gab. Diese Frage war für mich schnell geklärt. Ich habe nicht darüber nachgedacht, was Krieg bedeutet und was mich erwarten würde. Man geht einfach, weil man gehen muss, komme was wolle. Das ist einfach Schicksal. Ich habe Paris gegen Malaya Schischowka eingetauscht. Wir haben dort auch einen Turm, also ist es nicht so schlimm. Er erinnert an den Eiffelturm. Aber er ist noch cooler, weil über dem Eiffelturm keine russische Flagge weht. Noch nicht.

0: Heute testen wir eine Drohne, eine FPV-Kamikaze-Drohne vom Typ Hortensi. Unsere Kameraden aus St. Petersburg haben uns welche für Testzwecke geschickt. Wir haben die Stellung gewechselt und befinden uns nun in einer ländlichen Gegend. Hier ist viel EK im Einsatz. Wir fliegen unter diesen Bedingungen, um die Reichweite zu testen und zu sehen, wie effektiv sie ist. Diese Suppendosen dienen uns als Startplattform. Ein paar Suppendosen genügen.
1: Ein gesundes Frühstück für den Feind. Hier ist der Zünder.
0: Funktioniert. Los geht's. Bezüglich der Reichweite haben die beiden Drohnen eine gute Leistung gezeigt. Mit einer sind wir direkt über einen gegnerischen Schützengraben geflogen. Die Videoübertragung und die Steuerung waren stabil. Alle drei Drohnen haben gut funktioniert. Wir werden sie weiter einsetzen.
2: Die Soldaten der Einheit Kaskade sind bereit, mit den Hortensien-Herstellern zusammenzuarbeiten. Die Einheit hat eine Drohnenpilotenschule und eine eigene Drohnenwerkstatt.
3: Hier befinden wir uns im Labor der OKTF-Kaskade. Genauer gesagt, in der Abteilung für unbemannte Luftfahrzeuge der OKTF-Kaskade. Mit diesen 3D-Druckern stellen wir verschiedene Teile für Drohnen her. Für unbemannte Luftfahrzeuge, UAV. Das hier ist ein Klassenzimmer der UAV-Abteilung der OKTF-Kaskade.
4: Derzeit werden die Piloten für einen bestimmten Zeitraum ausschließlich an Computern ausgebildet. Anschließend, wenn sie zufriedenstellende Ergebnisse zeigen und die gesamte Steuerung dieses Geräts verstanden haben, fahren sie auf den Übungsplatz und führen praktische Aufgaben durch. Am Ende der Ausbildung werden sie dann zu ihren Einheiten entsandt, um mit Hilfe unserer FPV-Drohnen Kampfeinsätze auszuführen.
3: Das hier ist das Testgelände der OKTF-Kaskade. Im Unterricht üben die Teilnehmer an Simulatoren und fliegen anschließend im Gelände, um Erfahrung mit echten Drohnen zu sammeln. Das beinhaltet Reichweiten von 8 bis 9 Kilometern. Hier in der Umgebung gibt es keine Ziele mehr. Die sind alle weg. Wenn wir also über größere Distanzen fliegen, müssen wir die Traglast verringern. Wenn wir eine Handgranate transportieren und gleichzeitig 15 Kilometer Reichweite haben wollen, müssen wir Kompromisse eingehen. Öffentliche Unterstützung ist unerlässlich, denn Ideen, die von kleinen Unternehmen oder Teams entwickelt werden, können denen der großen Forschungszentren weit überlegen sein.
1: Aktuell sehe ich mehrere Leute in Moskau, die große Lieferungen aus China organisieren, zu guten Preisen. Die Industrie ist am Arbeiten. Nun, wenn die Drohnenenthusiasten sich zusammentun, jeden Tag 5 oder 6 Drohnen zusammenbauen und an die Front schicken würden. In den nächsten Tagen fahre ich mit humanitären Hilfsgütern nach Lugansk und bringe auch 3 FPV-Drohnen.
5: Hier hat man eine Stele aufgestellt für die Fernfahrer. Einwohner von Lugansk haben sie errichtet. Hier, schau. Danke, Russland. Und eine Plakatwand mit einem LKW. Das ist uns Fernfahrern gewidmet.
1: Hier sind unsere Jungs. Sie warten auf uns.

0: Hier, das ist eine 10, denke ich. Ja, eine 10. Hier noch ein Sitzbezug für das Auto. Und hier ist eine 9. Ich habe noch eine dabei. Schaut, was ich noch habe.
1: Das ist das Wichtigste.
0: Ja, das Ladegerät. Ich habe das Beste mitgebracht, was es derzeit gibt. Das Aufladen ist unbedingt notwendig. Außerdem habe ich den besten Ausgleicher für dich ausgesucht, damit alles gut ausbalanciert ist.
1: Sehr gut, danke dir. Nach jedem Flug müssen die Akkus geladen werden. Sie müssen immer aufgeladen sein.
0: Das ist ein Empfänger für eine TBS-Drohne. Ich habe eine gute Kamera dafür ausgesucht. Das sollte passen.
1: Super, das ist perfekt.
0: Gut, ja?
1: Na klar, perfekt.
0: Gut, ich habe mein Bestes getan.
1: Ein Gefühl wie Weihnachten.
0: Das Wichtigste ist natürlich die VR-Brille. Ist diese okay?
1: Klar, besser geht's nicht.
2: Drohnen sind bei der Bekämpfung feindlicher Artillerie und Ausrüstung unerlässlich. Wenn die Artillerie an ein Ziel nicht herankommt, diese kleinen Dinger schaffen es binnen Sekunden.
1: Vielen Dank an die Menschen, die Geld gespendet haben, um uns diese dringend nötige Ausrüstung zu kaufen. Ladegeräte, Brillen.
3: Vielen Dank für die unaufhörlichen Spenden. Besonders bedanke ich mich bei unseren Kindern und beim Jugendwerk. Für die Briefe und die Zeichnungen. Das motiviert und unterstützt uns sehr. Vielen Dank an unsere Frauen und Mütter.
2: Von Tüftlern wie Evgeni könnten wir noch einige gebrauchen und wir werden die militärische Sonderoperation gewinnen.
4: Russische Erfinder kennen keine Grenzen. Ich war einfach verblüfft, als ich einen Panzerkommandanten sah, wie er mit einem Lötkolben an etwas herumtüftelte. Er hatte über Kharkov einen Satelliten entdeckt. Also baute er eine Satellitenschüssel zusammen, schraubte einen Decoder dran, schloss einen WLAN-Router an und, bitteschön, jetzt haben wir Internet überall auf dem Schlachtfeld. Ach ja, Elon Musk, der große Milliardär mit seinem Starlink und all dem. Und was hat dich dieser hausgemachte Internetempfänger denn gekostet? Er sagte, 13.500 Rubel. Noch Fragen?
0: Läuft. Es funktioniert. Die Bilder sollten hereinkommen.
5: Geht die Aufnahme?
0: Nichts zu sehen. Lass es uns einfach probieren. Starte die Rotoren.
6: Die ersten drei Drohnen des Tüftlers aus Saienogorsk wurden von Kameramännern aus dem Team der Division der Tapferen getestet.
0: Achte auf das Gestrüpp dort, etwas nach links. Gut. Wie findest du die Steuerungselemente?
5: Die Steuerung fühlt sich gewohnt gut an. Es ist eine gute Arbeitsdrohne. Genau das, was wir momentan an der Front brauchen, weil dies eine völlig neue Art von Krieg ist. Drohnen sind die Zukunft.
0: Ich bin mit meiner Reise zufrieden. Es war nicht umsonst. Ich habe einiges mitgebracht, was Sie gebrauchen können. Aber ich weiß, dass das nicht genug ist. Wir werden noch viel mehr schicken. Und vielleicht werde ich nicht der Einzige sein, der sammelt, sondern ein Team aus Gleichgesinnten. Mit diesem Ziel werde ich jetzt nach Tambow reisen. Dort haben sie begonnen, in einer Bäckerei militärische Drohnen zu bauen. Ich möchte aus deren Erfahrungen lernen und herausfinden, ob ich ähnliche Produktionsstätten in Saienogorsk einrichten kann.
3: Wir bauen die Drohnen nicht hier. Hier backen wir Brot. Wir haben einen separaten Raum mit moderner Einrichtung, in dem wir die Drohnen bauen. Brotbacken ist schwieriger als der Drohnenbau. Ein Mitarbeiter kann in einer Stunde eine Drohne zusammenbauen, aber Brot dauert 8 Stunden.
6: Der Bäcker nennt seinen Vogel Schnepfe. Diese Drohne ist besonders schwer abzuschießen.
7: Wir begannen mit diesem vom Militär bereitgestellten System. Der Rahmen ist aus Kohlefasern. Wir produzieren 3 Arten von Drohnen. Eine Trainingsdrohne mit einem verstärkten Rahmen sowie zusätzlichen Armen und Stützen. Damit kann man bei jedem Wetter Tag und Nacht trainieren. Diese Drohne hier ist ähnlich und kommt bereits beim Militär zum Einsatz. Sie hat eine Traglast von 1 Kilogramm bei einer Reichweite von 5 Kilometern. Hier ist unsere 3. Drohne,
5: ebenfalls mit verstärkten Armen und einer Traglast von 2,5 Kilogramm.
0: Das ist eine 9, richtig?
5: Eine 8. Wir haben auch Rucksäcke für den Transport entwickelt. Hier sind sie.
0: Die habe ich sofort bemerkt.
5: Bei den Dreier- und Fünfer-Drohnen sind die Ladegeräte mit dabei. Hier kommen die Akkus rein. Sie halten 6 Stunden bei minus 20 Grad Celsius.
0: Das ist die Heizung.
5: Ja, die Heizung hält den Akku konstant zwischen 15 und 17 Grad. Wir bereiten gerade den Versand vor, der heute oder morgen erfolgen wird. Finanziert wird das von der Bäckerei sowie von Bürgern und Unternehmern hier in der Region Tambov. Pro Monat produzieren wir 230 bis 250 Drohnen. Mit der richtigen Finanzierung könnten wir die Produktion um das 2-, 3- oder 4-fache ausbauen.
0: Es war sehr schön, Sie alle kennenzulernen und den Betrieb gesehen zu haben. Jeder noch so kleine Beitrag aus den verschiedenen Regionen hilft unseren Jungs, an der Front voranzukommen und unser gemeinsames Ziel zu erreichen. Mein Traum, hierher zu kommen, ist wahr geworden. Es war ein guter Aufenthalt.
5: Wir starten, sobald wir bereit sind. Zweiter Versuch. Achte auf die richtige Spannung. Am liebsten schaffe ich etwas, was niemand zuvor geschafft hat. Aktuell bedeutet das, dass wir ein Flugzeug bauen, das effektiv und zuverlässig ist. Besser als alles andere. Das ist mein Ziel. Irgendetwas zieht es herunter. Ah, nein. Jetzt ist wieder alles in Ordnung. Ich sehe keine Probleme. Es fängt an zu regnen. Ich hole es zurück. Hier ist ein schöner Busch. Zeit zu landen. Das Flugzeug ist fertig, bis auf 3 kleine Makel, die nach dem Testflug ausgebessert werden müssen. Aber das ist Routine. Idealerweise würden wir natürlich Raketen oder Satelliten ins All schießen. Geräte, die kontinuierlich in der Stratosphäre fliegen. Etwas dieser Art hat ein so kleines Team niemals zuvor geschafft. Ja, all die Länder mit Boeing und all den anderen sind dazu in der Lage. Wenn aber unser kleines Team, so wie es hier zusammenarbeitet, innerhalb von Monaten oder ein paar Jahren etwas schaffen könnte, was die anderen Milliarden von Dollar kostet, dann wäre das doch interessant, oder? Das würde ich gern versuchen.

0: Farid war der Erste, der sich persönlich und so beharrlich für die Wiederbelebung des Tatarenpferdes einsetzte. Man könnte es tatsächlich als ein Wunder bezeichnen. Mit fast nichts fingen wir an.
1: Als es noch keine Touristen gab, sagte er immer wieder: Kommt schon, unterstützt mich. Aber die Leute glaubten nicht wirklich daran. Also hat er alles allein gemacht. All die Arbeit und das viele Schleppen.
2: Egal, wie unrealistisch es erscheinen mag, wir werden unser Bestes geben, um es fertigzustellen.
0: Dieses Fest, das Kochakan, ist für unser Volk sehr wichtig. Wir haben es wiederbelebt. Daran hatte niemand gearbeitet.
3: Die Kinderadmiralität von Mari L. Das ist eine komplette Armada. Wenn wir sie alle gleichzeitig zu Wasser lassen würden, wäre das ein ziemliches Spektakel. Wir wollen nicht aus jedem Kind einen Seemann oder Binnenschiffer machen. Es geht nur darum, dass sie zu guten Kindern werden. Als nächstes wollen wir ein Kosnaya-Boot bauen, basierend auf alten Aufzeichnungen. Wir haben viele Träume. Wir geben unser Bestes, um unsere Träume zu verwirklichen.
4: Als ich in Libyen ankam, sperrte mich ein Vermittler in ein Zimmer, während ich zu Hause anrief. Mir wurde gesagt, er würde mich nicht freilassen, wenn ich kein Geld beschaffe.
5: Mitglieder der afrikanischen Mafia versprechen Ihnen eine sichere und schnelle Überfahrt nach Europa. Aber sobald Sie in Libyen ankommen, werden Sie versklavt. Sie erreichen also nicht Europa.
4: Da es in Libyen keinen Schutz gibt, wollen wir nach Italien. Nur Italien kann uns schützen.

0: Nach einem Ausflug ins Reich der Fantasie war es an der Zeit, in die Realität zurückzukehren und unsere Reise gen Süden fortzusetzen. Unser nächster planmäßiger Halt war die Stadt Voronisch, wo uns ganz und gar bodenständige Dinge erwarteten. Die Felder, die unser Land ernähren, brauchen Landmaschinen, die wir uns hier anschauen wollen. Aber zuerst standen wir vor einer nicht minder wichtigen Aufgabe, einem Stadtspaziergang mit dem Ziel, das berühmte Denkmal des Weißen Wims zu finden. Ein Muss für jeden, der Hunde und rührende Geschichten mag. Also haben wir intensiv danach gesucht, aber wir sind so lange zu diesem Denkmal gefahren, aber es ist hier nirgendwo.
1: Vielleicht gefällt dir die Stadt einfach nicht.
0: Voronisch mag uns irgendwie nicht. Wir sind offenen Herzens hierher gekommen, um zu filmen, was die Stadt zu bieten hat, aber es sollte wohl nicht sein.
1: Willst du ein Bier?
0: Nein. Wir sind ganze 40 Minuten zu diesem Denkmal gefahren. Hier ist es.
1: Soll ich dich damit fotografieren?
0: Irgendwie haben wir kein Glück. Zuerst haben wir unsere Drohne verloren und jetzt das hier. Irgendwie will Voronisch nicht, dass wir es filmen. Wir nahmen das als Zeichen, dass wir nochmal nach Voronisch zurückkehren sollten. Aber jetzt wurde es Zeit, uns einem der wichtigsten Industriezweige zu widmen, dem in der russischen Wirtschaft eine Schlüsselrolle zukommt, der Landwirtschaftstechnik. Die Importsubstitution nahm in dieser Branche schon lange vor 2022 ihren Lauf. In den letzten 8 Jahren hat sich der Anteil an Landmaschinen aus russischer Produktion verdoppelt. Im Jahr 2013 machten russische Maschinen lediglich 24% der eingesetzten Agrartechnik aus. Letzten Sommer stammten bereits mehr als die Hälfte aller Erntemaschinen aus russischer Produktion. Seitdem erlebt der Markt ein rasantes Wachstum.
2: Landwirtschaftstechnik ist nicht das Erste, woran der russische Endverbraucher denkt, wenn er das Wort Sanktionen hört. Man denkt eher an Bekleidungsgeschäfte, Kosmetikfirmen, Restaurants und. Allerdings ist es so, wenn es hiermit Probleme gibt, werden sie absolut alle betreffen. Wir sind jetzt hier in der Region von Voronisch, einer der Hauptregionen Russlands, was Getreide und Landwirtschaft angeht, und wollen wissen, wie es hier mit der Technik aussieht.
0: Die Böden der Region Voronisch gelten schon seit Jahrhunderten als eine der wichtigsten Kornkammern Russlands. Und das alles dank der günstigen Voraussetzungen für den Ackerbau. Hier gibt es zehntausende Hektar fruchtbares Land und ein angenehmes Klima. Aber das Getreide anzusehen und sprießen zu lassen allein reicht nicht. Diese ganzen Schätze müssen noch geerntet und eingelagert werden. Wie genau das gemacht wird und welche Geräte uns die leckeren Brötchen auf den Tisch bringen, haben wir in dem Voronisch-Werk für landwirtschaftliche Maschinen in Erfahrung bringen können.
3: Andrei,
0: die Agrartechnik steht für den Endverbraucher immer nur im Hintergrund. Viele merken, wenn Unternehmen und Marken das Land verlassen, die Kleidung, Nahrungsmittel, Kosmetik und so weiter herstellen. Aber wenn etwas mit der Landtechnik falsch läuft, bekommen das gleich alle zu spüren, richtig? Wie ist die aktuelle Lage, was die Sanktionen angeht? Wie wirkt sich das auf die Landtechnik aus?
4: Seit die Sanktionen verhängt wurden, haben sich alle europäischen Hersteller der Agrartechnik aus unserem Markt zurückgezogen.
0: Um welche Länder geht es da genau?
4: Das wären unter anderem Frankreich, Italien, Deutschland und Polen. Die Hersteller aus diesen Ländern haben unseren Markt verlassen. Als Folge davon sind unsere Verkäufe gestiegen. Unsere Technik besteht ausschließlich aus Materialien und Komponenten aus heimischer Produktion. Wir mussten daher keine Ersatzteile für unsere Technik suchen und haben uns mehr auf den Vertrieb umorientiert. Wir verkaufen unsere Maschinen nach Asien, zum Beispiel nach Kasachstan, Usbekistan, Kirgisien, Syrien, in den Irak und in die Mongolei.
0: Sie exportieren nichts in den Westen?
4: Wir haben unsere Maschinen früher nach Litauen, Lettland, Estland und nach Polen exportiert.
0: Jetzt geht der Export nach Asien?
4: Ja, wir haben uns auf den asiatischen Markt umorientiert und hatten dadurch keine Einbußen, was unsere Verkaufszahlen angeht. Wir produzieren und verkaufen weiterhin über 1000 Maschinen pro Jahr, wie schon zuvor.
0: Wie ist die Lage auf dem Markt? Sie haben gesagt, dass viele europäische Unternehmen gegangen sind. Welchen Marktanteil hatten Sie ungefähr?
4: Ich persönlich würde schätzen, dass Sie etwa 30% eingenommen haben. 25 bis 30%. Aber das ist nur meine persönliche Einschätzung, keine bewiesene Tatsache. Wir besuchen viele Messen, vor allem die Landwirtschaftsmesse Golden Niva in der Stadt Ust-Labinsk. Dort sehen wir, dass es da keine importierte Technik gibt. Ihren Platz haben stattdessen russische Agrartechnikhersteller eingenommen.

0: техники. Wie ist die Qualität der russischen Agrartechnik im Vergleich mit der ausländischen?
1: Unsere Technik steht der importierten in nichts nach und übertrifft diese in einigen Aspekten sogar, wenn man den Landwirten Glauben schenken will. Ihnen zufolge sind die russischen Landmaschinen deutlich besser als die importierten.
0: Für den Einsatz in Russland oder insgesamt?
1: Insgesamt. Wir bekommen Anrufe zum Beispiel aus Moldau und aus Polen von Leuten, die unsere Maschinen kaufen wollen, dies aber wegen den Sanktionen nicht können. PZS 150 Vulkan.
2: Andrei, Margo, hallo nochmal.
0: Wir wollten noch fragen.
2: Wir haben auf Ihrer Website gelesen, dass...
0: Als wir uns eine Maschine ausgesucht haben.
2: Dass man die Maschinen nur hier kaufen sollte, da viele Fälschungen im Umlauf sind. Da haben wir uns gefragt, wer würde Sämaschinen und Mähdrescher fälschen? Kommt so etwas wirklich vor?
1: Ja, es gibt sehr viele Hersteller, vor allem in der Region Woronesch, aber auch in anderen Regionen Russlands. Aber wir patentieren unser geistiges Eigentum. Für den Fall, dass jemand versucht, unsere Maschinen zu kopieren, ist unser geistiges Eigentum vom Staat geschützt.
0: Wie kommen die an diese Informationen? Gibt es hier Spione?
2: Oder kaufen Sie eure Sämaschinen und nehmen sie dann auseinander?
1: Agrartechnikhersteller haben da keine Geheimnisse. Alle Maschinen stehen in den Lagerhäusern und auf den Tennen. Wenn jemand die Maschinen kopieren will, kann er sie problemlos finden.
2: Und was genau ist das hier?
1: Das ist ein Trimmer. Diesen Teil hier nennt man Trimmer.
2: Wie viel kostet er?
1: Ein Trimmer kostet etwa...
0: Weißt du etwa, was ein Trimmer ist? Ich weiß nur, dass ein Trimmer etwas zerschneidet.
2: Schneidet, nicht zerschneidet.
1: Das ist ein Teil der Getreideschleuder.
2: Das wird dann so herausgeschleudert?
1: Ja, 28 Meter Wurfweite, 7 bis 8 Meter Wurfhöhe.
2: Also, wie viel kostet er?
1: 120.000 Rubel.
2: Der hier kostet 120.000 Rubel?
1: Dieser Trimmer hier kostet 120.000 Rubel.
2: Und die Fälschung ist dann billiger?
1: Möglicherweise.
2: Sie sparen beim Kauf, aber letztendlich...
1: Solche Fälschungen haben viele Nachteile.
2: Nummer eins, es ist eine Fälschung.
1: Die Nachteile sind versteckt, man sieht sie nicht sofort. Die Agrartechnik, die wir herstellen, zeichnet sich durch ihre Qualität aus.
2: Das ist klasse, aber es hört sich witzig an, wenn man von Fälschungen bei Landmaschinen hört.
0: Man fälscht gewöhnlich so etwas wie Gucci-Taschen.
2: Oder T-Shirts.
1: Es gibt sehr viele unseriöse Hersteller. Diese Leute schrauben einfach irgendetwas in ihren Garagen zusammen und dann erzählen sie ihren Kunden, sie würden ihnen eine Vulkan-Getreideschleuder schicken. Vulkan ist ein von uns geschützter Markenname für dieses Gerät. Diese erhalten dann aber eine Maschine mit einem anderen Namen.
0: Was kann man dagegen tun? Nur hierher kommen und alles nur hier kaufen?
2: Oder Zertifikate verlangen?
0: Zertifikate?
2: Vom Verkäufer oder Hersteller.
1: Hier gibt es zwei Arten von Kunden. Die einen wollen Maschinen von hoher Qualität, die anderen wollen sie möglichst billig kaufen.
0: Und kaufen dann mehr davon?
2: Davon träumt jeder. Qualität, aber möglichst billig.
1: Ja, aber wer lange und zukunftsorientiert arbeitet, kauft Maschinen von hoher Qualität. Der Preisunterschied ist nicht so gravierend und Technik von Qualität ist natürlich heiß begehrt. Landwirte sind schließlich Menschen, die auf ihrem eigenen Grund und Boden arbeiten. Mit ihrer Arbeit und ihrem Schweiß, wie man so schön sagt, verdienen sie sich ihren Lebensunterhalt. Sie wollen natürlich, dass ihre Maschinen viele Jahre lang in Betrieb sind.
0: Wie ist die Lebensdauer so einer Maschine?
1: 8 Jahre, ohne Generalüberholung.
0: Genug jetzt über Fälschungen. Schauen wir uns an, wie die Originale hergestellt werden.
1: Hier entlang.
0: Schauen wir uns das alles an.

0: Wir sind jetzt in der Werkhalle.
1: Ich habe da eine professionelle Männerfrage.
0: Schieß los.
1: Das wird einmal eine Sämaschine?
2: Ja, das wird einmal die Wand eines Trimmers.
1: Ist das eine Sämaschine oder ein Mähdrescher?
0: Willst du etwa alle Landwirtschaftsbegriffe nennen, die du kennst?
2: Das hier wird einmal eine selbstfahrende Getreidereinigungs- und Sortiermaschine.
0: Sämaschine und Mähdrescher, mehr kennst du nicht?
1: Ja, und?
0: Mehr als ich weiß.
2: Das ist die untere Motorplatte einer Getreideschleuder. Hier sind insgesamt 25 Platten enthalten.
1: Untere Motorplatte hört sich an wie ein Schimpfwort. Du untere Motorplatte.
2: Pro Tag werden hier 2 Getreidereinigungsmaschinen und etwa 6 bis 7 Getreideschleudern hergestellt.
1: Was ist das für ein Auto da drüben?
2: Wir betreiben parallel noch eine kleine Nebenwirtschaft, um unseren Eigenbedarf zu decken. Dieses Auto bauen wir gerade in einen Feuerwehrwagen um, damit er beim Nebenbetrieb eingesetzt werden kann.
1: Ich habe noch gesehen, dass in der Werkhalle nebenan noch ein Auto steht.
2: Ein paar unserer Jungs, unsere Schweißer, arbeiten daran und modifizieren es.
0: Sie basteln daran herum?
2: Sie basteln herum, ja.
1: Warum auch nicht, wenn Sie die Gelegenheit dazu haben?
2: In Ihrer Freizeit arbeiten Sie daran. Dann fahren Sie damit zum Sportkomplex Weißer Brunnen, der hier in der Nähe ist. Die Sportanlage ist ziemlich groß. Dort gibt es eine Rennbahn, wo viele Rennen und Wettbewerbe stattfinden. Unsere Jungs machen da auch mit.
0: Sie sagen, die Maschinen sollten nicht zu kompliziert sein.

0: sein, weil Leute sich oft zu komplexe Maschinen kaufen, die sie eigentlich nicht brauchen.
1: Wir hatten früher komplexe importierte Maschinen, die mit allen möglichen Sensoren und Steuereinheiten vollgestopft waren. Unsere Technik ist einfach. Wellen, Riemengetriebe und Rollen.
2: Die kann man direkt auf dem Feld reparieren.
1: Ganz genau, die Maschine ist langlebig und im Endeffekt ist das Material, das die Maschine produziert, genauso gut.
0: Da fällt mir ein, was der Direktor eines Chemiewerks uns erzählt hat, nämlich, dass sie oftmals das Mikroskop dazu benutzen, um Nägel einzuschlagen, weil es schwer ist. Das geht doch auch in die Richtung, oder? Was denn? Das ist doch ein guter Vergleich, Ilja.
2: Gut, aber unpassend.
0: Er war passend.
2: Hebe dir das Mikroskop für später auf.
0: Der Vergleich war doch passend.
2: André, sagen Sie uns noch einmal. Wir stellen doch alles aus unseren eigenen russischen Bau- und Ersatzteilen her, oder?
1: Wir stellen alles zu 100% aus russischen Komponenten her.
2: Wann werdet ihr dazu übergehen, hier Motorräder zu bauen?
1: Diese Frage stellen wir am besten der Konstruktionsabteilung. Jetzt gerade konzentrieren wir uns auf Getreideschleudern und Getreidereinigungsmaschinen sowie auf die Verladung aus Hopperwagen auf Lastkräne, die Beladung von Hoppern und alles, was mit dem Transport und der Reinigung von Getreide zu tun hat. Das ist unsere Spezialität.
2: Jetzt stellt sich nur noch die Frage, was ein Hopperwagen ist.
1: Ein Hopperwagen ist ein Güterwagen, der für den Transport von Getreide benutzt wird. Die europäische Spurweite der Schienen ist schmaler als die russische Breitspur. Beim Verladen des Getreides standen also auf einer Seite die europäischen Güterwagen für den Getreidetransport, auf der anderen Seite die russischen. Und mit unseren Geräten wurde dann alles verladen. Die Maschinen, die wir vorher für den Transport nach Europa benutzt haben, werden wir jetzt für den Transport nach China und in andere Regionen verwenden, die unser Getreide brauchen.
2: Na, dann ist ja alles gut.
0: Ich hätte noch eine Frage. Ich wollte fragen, wie es mit den Arbeitsplätzen aussieht. Wie viele Menschen arbeiten in Ihrem Werk?
1: Geschätzt würde ich sagen, so circa 140 Arbeiter. Wir haben aber vor, die Belegschaft um 30% zu vergrößern.
0: Zusätzlich?
2: Willst du hier etwa arbeiten?
0: Ich wollte nur sagen, dass Importsubstitution auch neue Arbeitsplätze schafft.
1: Das auf jeden Fall.
2: Schmeißen wir also alle Europäer raus, oder?
1: Wenn sie gehen wollen, sollen sie doch gehen. Uns spielt das bloß in die Hände.
2: Also, auf Nimmerwiedersehen. Wir verlassen jetzt das Woronesch-Werk für landwirtschaftliche Maschinen. Und das ist Modellbezeichnung
0: Marmont PZK 100.
2: Für Sämaschinen und und Mähdrescher. Wir werden unser Auto weiter modifizieren. Das muss alles gerade sein.
0: Zauberei. Da haben wir es.
2: Perfekt. Gelb ist immer toll.
0: Mir gefällt's.
2: Gefällt's. Ich habe diesen Schwamm gekauft. Man hat mir gesagt, ich soll ihn zuerst in heißem Wasser waschen, damit er nicht stinkt und damit er weicher ist. Das auch. Aber er stinkt, als hätte man ihn in Motoröl getaucht.
0: Wie Motoröl, ja.
2: Wie altes Motoröl. Riech mal. Kurz gesagt,
0: im Auto kann er nicht mitfahren.
2: Nicht ins Auto. Wäre aber zu schade, ihn wegzuwerfen. Ich binde ihn am Autodach fest. Und wenn wir ankommen?
0: Jetzt machen wir eine Schleife ins Auto.
2: Nein, keine Schleife.
0: Nein?
2: Oder vielleicht doch. Mit einer Schleife. Binden wir ihn fest.
0: Was ist das?
2: Fertig. Leb wohl, Gestank. Lang lebe der Geruch von Wind und Feldern. Das war's. Los geht's.
0: Jetzt konnten wir mit Rückenwind nach Süden weiterfahren, Richtung Wolgograd. Wie es der Zufall wollte, befand sich direkt auf dem Weg dorthin eine Verkaufsvertretung, wo die Produktion des Rostower Großkonzerns Rostelmasch, eines der weltweit größten Produzenten von Agrartechnik, ausgestellt wird. Das Unternehmen stellt die ganze Palette landwirtschaftlicher Maschinen und Ausrüstung her. Außerdem sehen ihre Mähdrescher und Traktoren einfach zum Anbeißen aus. Natürlich wollten wir sie uns aus nächster Nähe ansehen. Aber nicht nur das. Man hat uns versprochen, sie Probe fahren zu dürfen.
2: Wir sollen das Auto umparken, weil wir mit diesen beiden Schönheiten hier eine Testfahrt machen werden. Aber etwas später. Die hier und die da drüben.
0: Bevor wir diese Riesen satteln würden, wollten wir erfahren, was die so besonders und so attraktiv macht. Sarkis, sie verkaufen alle möglichen Landmaschinen. Hier gibt es Mähdrescher, Traktoren und vieles mehr. Alles schön anzusehen. In welchem Land wird das alles hergestellt und wer genau ist der Hersteller?
3: Alle Maschinen, die hier ausgestellt sind, stammen aus russischer Produktion. Wir sind die offizielle Verkaufsvertretung von Rostzelmasch in der Region Woronesch. Hier kaufen die örtlichen Landwirte die Landmaschinen von Rostzelmasch aus russischer Produktion.
0: Warum repräsentiert und verkauft ihr gerade diese Maschinen?
3: Die Technik hat sich wirtschaftlich bewährt und stammt aus heimischer Produktion. Rostzelmasch-Maschinen werden in über 40 Länder exportiert. Es gibt keinerlei Unregelmäßigkeiten bei der Auslieferung. Außerdem haben wir ausreichend Ersatzteile auf Lager.
0: Die Technik kommt also aus Russland. Viele machen sich derzeit Sorgen, was Ersatzteile angeht, weil viele davon importiert werden. Aber in dieser Saison wird es keine Lieferausfälle geben, richtig?
3: Unsere Lager sind fast zu 100% gefüllt. Wir haben also alle Ersatzteile für Landmaschinen, die wir für die Feldarbeit benötigen.
0: Was können die verschiedenen Maschinen denn so?
3: Hier haben wir einen Traktor der 2000er-Serie. Er ist sehr zuverlässig. Viele Landwirte vergleichen ihn in dieser Hinsicht mit einer Kalaschnikow. Das ist der Mähdrescher Nova, ein universell einsetzbarer Mähdrescher, der sich durch seine hohe Produktivität auszeichnet. Er eignet sich perfekt für Farmbetriebe.
0: Welchen werden wir probefahren?
3: Diesen hier.
0: Den hier?
3: Bei vielen Maschinen von Rostelmasch kommen patentierte innovative Technologien zum Einsatz. Die Konstruktion des Mähdreschers RSM 161 enthält beispielsweise 22 patentierte Komponenten, die weltweit einzigartig sind. Dieser Mähdrescher verfügt über ein Tetra-Prozessor-Dresch-System. Kein anderer Mähdrescher auf der Welt nutzt so ein System. Der Dreschkorb befindet sich auf einer speziellen Aufhängung. Dadurch kann das System die Abstände der Dreschtrommel sowohl vorne als auch hinten in der gesamten Länge elektrohydraulisch regulieren. Das macht diesen Mähdrescher universell einsetzbar. Er ist daher bestens geeignet, um auch unter schwierigen Erntebedingungen eingesetzt zu werden, sogar bei einem erhöhten Bruchkornanteil oder hoher Luftfeuchtigkeit.
0: Der Mähdrescher kann also überall eingesetzt werden?
3: Ja.
0: Einfach ausgedrückt?
3: Einfach ausgedrückt, ja, ganz genau. Er ist ein perfekter Ersatz für viele importierte leistungsstarke Mähdrescher, die früher in unser Land geliefert und hier verkauft wurden. Dieser russische Mähdrescher ist eine hervorragende Maschine. Er ist leistungsstark und effizient.
0: Wie viele Pferdestärken hat er?
3: 420 Pferdestärken.
0: 420 Pferdestärken? Wir wollen unbedingt einmal Probe fahren.
3: Klar, das können wir gerne einrichten. Das ist kein Problem. Sehr gerne.
0: Dann los geht's.
3: Folgen Sie mir.
0: Hier ist es echt gemütlich.

0: War es das?
1: Ja.
0: Das Rückwärts-Einparken überlasse ich lieber Ihnen.
2: War das schon alles?
0: So geht das.
2: War das schon alles?
0: Habt ihr das gesehen? Habt ihr? Das war klasse.
3: Hat es Ihnen Spaß gemacht?
0: Das war riesig. Das Lenkrad lässt sich übrigens besser drehen als bei unserem Auto. Ich saß da gerade noch drin und habe das Ding da gesteuert.
2: Hört sich so an, als würdest du das jeden Tag machen.
0: Ja, klar doch.
2: Was die Emotionen angeht, meine ich.
3: Sie können jetzt gerne den Traktorprobe fahren.
2: Den werde ich steuern?
3: Das ist der Traktor RSM 2375. Ich denke, Sie werden damit vollauf zufrieden sein.
0: Willst du es versuchen?
2: Ich sitze am Lenkrad.
0: Na los, sehen wir uns das an.
2: Was ist bei der Steuerung schwieriger?
3: Was an der Steuerung schwieriger ist? Einen Mähdrescher zu steuern ist wahrscheinlich deswegen schwieriger, weil er einen Hinterradantrieb hat. Es ist daher ein wenig...
2: ungewohnt?
3: Ja, für jemanden, der sich zum ersten Mal an das Lenkrad einer solchen Maschine setzt, ist das Fahren eines Mähdreschers gewöhnungsbedürftig. Das Fahren eines Traktors ist da einfacher. Das ist meine Erfahrung. Mir kam es so vor, als ich solche Maschinen zum ersten Mal bedient habe.
0: Bist du bereit?
2: Ich bin bereit. Aber bist du es? Abschalten, ja?

0: Wie war's?
1: Ich stecke fest. Also...
0: Hat es Spaß gemacht?
1: Ich bin ja schon ein professioneller, erfahrener Traktorfahrer. Aber bei so etwas bekommt man wirklich Angst.
0: Darf ich auch damit fahren?
1: Nein, darfst du nicht.
0: Doch, ich darf.
1: Nein.
0: Ihr habt so eine tolle Spritzfahrt damit gemacht, jetzt will ich auch.
2: Wie war es?
1: Das war der Hammer. Man bekommt da richtig Angst. Die Maschine hat so viel Kraft. Wenn man beschleunigt, fliegt sie direkt los. Ich habe da drüben fast den Bordstein zertrümmert. Wie sieht's beim Überholen aus? Wenn man da einen Gang zulegt, rast er dann los?
2: Bis 40 km/h fährt er ganz normal.
1: Die Leute machen ihm den Weg frei, was?
2: Auf den Straßen wird er respektiert.
3: Bis 50 km/h.
1: Bis 50?
2: Bis 50, sagt mir gerade unser technischer Direktor.
1: Dann muss man wirklich von ihm Reißaus nehmen. Ich filme jetzt Margot.
3: Keine Angst.

0: So, das war cool. So ein Traktor ist schon echt ein Ding. Wie sah es aus?
1: Schön festhalten. Wie war's?
0: Wir haben beschlossen, ihr Auto da zu verschonen.
1: Wie hat es Ihnen gefallen?
0: Es war klasse. Das Ding ist richtig stark. Ich mag den sogar noch lieber, weil man damit richtig rasen kann.
1: Wie war der Drift?
0: Ja, ich habe das richtig gefühlt.
2: Wir sollten ihn uns ausleihen.
0: Wir sind jetzt richtige Profis.
2: Ich war auch vorher schon Profi.
0: Stimmt nicht.
2: Danke, das war echt der Hammer.
0: Wir haben jetzt so viel über Agrartechnik gelernt. Jetzt gehen wir noch in die russischen Felder und atmen dort richtig durch. Und dann fahren wir weiter.
2: Ich fahre weiter, du kannst an den Feldern riechen. Vielen Dank.
0: Vielen Dank.
2: Hat mich gefreut, Sie kennenzulernen.
1: Ganz meinerseits.
0: Es ist natürlich ein besonderes Gefühl, so eine riesige Maschine zu steuern. Man meint, es sollte einen richtig durchschütteln, aber man fährt gleichmäßig, als würde man sanft übers Wasser gleiten. Uns hat es Spaß gemacht, aber von der Größe her ist uns unser Patriot-Geländewagen doch lieber. Also setzten wir damit unseren Weg fort. Bei all der Aufregung hatten wir aber vergessen, dass man das Auto hin und wieder auftanken sollte. Und zwar möglichst rechtzeitig. Das kommt alles nur davon, dass Ilja nicht an einer unbekannten Tankstelle tanken wollte. Sie war nicht nobel genug für ihn. Und jetzt fahren wir schon 100.000 Kilometer ohne Benzin.
2: Es wird alles gut.
0: Sag nochmal, dass nichts passieren wird.
2: Wir lassen das Auto jetzt rollen. Lass es schön rollen. Die Klimaanlage haben wir schon ausgeschaltet.
0: Ausrollen wohin? Wohin ausrollen?
2: Die Klimaanlage haben wir ausgeschaltet, das Radio auch. Jetzt schalten wir noch die Scheinwerfer aus. Und jetzt?
0: Müssen wir am Straßenrand übernachten.
2: Alles wird gut. Margot, da ist unsere Rettung.
0: Und? Haben wir etwas daraus gelernt? Nein, haben wir nicht.
2: Doch, haben wir. Fahren wir weiter.
0: Nachdem wir uns hoch und heilig versprochen hatten, unser Auto nie mehr so aushungern zu lassen, was sich schon ziemlich witzig anhört, atmeten wir durch und brachen mit der richtigen Stimmung ins große und majestätische Wolgograd auf.

0: Hier ist meine kleine Enkelin. Hallo, meine Süße. Ich bin am Koschevnikow, dem Hügel, zu den Eisbären. Um sie zu zählen, um zu sehen, welche Bären es dort gibt.
1: Also, besuchen wir die Bären?
0: Ich habe 21 Bären gezählt. Volles Haus.
2: Schau, ein Bär.
1: Nachdem das Mädchen getötet wurde, flog ein Hubschrauber darüber und sah 50 hungrige Bären in Richtung Bankarem laufen. Sie versuchten, Wege zu finden, um die Bären daran zu hindern, in das Dorf zu gelangen.
2: Schau!
0: Sieh es dir an, es eilt jetzt. Bitte hab keine Angst vor uns.
3: Propeller frei.
4: Man muss nur so schnell und so tief wie möglich zwischen zwei Pylonen hindurchfliegen.
5: Nur anfangs fühlte es sich ziemlich extrem an. Es ging schnell, rein und raus und wieder raus. Es ist hart, härter als letztes Jahr, aber aufregend.
6: Man braucht wirklich schnelle und präzise Rollen, um die Tore zu schaffen.
4: Russische Luftrennen sind extreme Wettkämpfe. Wer es schafft, auf einer bestimmten Strecke zwischen den Pylonen in der schnellsten Zeit durchzufliegen, gewinnt.
7: Heute ist alles virtuell. Wir holen die Leute in die Realität zurück, wenigstens ein bisschen. Zu fühlen, die Geräusche zu hören, es mit eigenen Augen zu sehen.

0: Was ist Liebe? Ich war in 82 Ländern und habe in 12 gelebt. Aber hier wurde mir nach 3 Tagen klar, dass ich mich zu Hause fühle. Kühe sind wie Frauen. Sie sind launisch. Eine Sexshow. Ich entschied mich, herzukommen. Ich wusste, hier kann ich mir ein neues Leben aufbauen. Käse ist schlimmer als eine Frau. So launisch. Vermutlich hat Gott entschieden, dass ich nicht frei sein soll.
1: Er fragte aus heiterem Himmel und gab nicht auf. 5 Kinder, alle verschieden.
0: Mein einziger Traum ist das gleiche Glück für alle meine Kinder. Ich liebe meine Heimat hier. Das kalte Wetter, die russische Kultur, die Geschichte. Ich mag alles an diesem Land.
2: Er ist Russe, definitiv.
3: Gäbe es einen Krieg, würde er für Russland kämpfen.
0: Ich bin John Kopiski, ein russischer Farmer.

0: Nach Schätzung der Vereinten Nationen erreichte der Migrantenstrom aus Afrika bis 2019 eine Zahl von 36 Millionen Menschen. Etwa ein Drittel aller vertriebenen Afrikaner machte sich auf den Weg nach Norden, nach Europa.
1: Seit September 2019 und dem Regierungswechsel hat sich die Zahl der Migranten verdreifacht. Verdreifacht. Ein Anstieg von mehr als 300%.
0: So viele Menschen sind entschlossen, nach Europa zu kommen und dafür ihr Leben zu riskieren. Wer sind sie und wer profitiert von ihrer gefährlichen Reise?
2: Mein Name ist Mohibullah. Ich komme aus Bangladesch, aus der Stadt Noakhali. Wegen familiärer Probleme konnte ich nicht mehr zu Hause wohnen. Und aufgrund der politischen Lage konnte ich nicht im Land bleiben. Meine Familie

0: Ihr beschloss, dass ich ins Ausland gehen sollte. Mein Vater fand einen Mittelsmann, der sagte, gib mir deinen Pass und ich schicke dich ins Ausland. Wir brauchen nur deinen Pass. Er brachte mich nach Dhaka und nach einer Woche sagte er, dass alles für meinen Flug bereit sei.
1: Armut, brutale Regimes und endlose Kriege zwingen viele Migranten, ihre Heimatländer auf der Suche nach einem besseren Leben zu verlassen. Für Vermittler ist das ein lukratives Geschäft. Ich wusste nicht, dass eine Route von Bangladesch nach Libyen arrangiert war. Ich fand es erst heraus, als ich Italien erreicht hatte. Der Vertrag sah vor, mich für 4.000 Dollar nach Libyen zu schicken. Ich flog von Dakar nach Dubai, von Dubai nach Ägypten, von Ägypten in die Türkei und dann von der Türkei nach Libyen. Warum Libyen? Dort herrscht seit Jahren Bürgerkrieg. Niemand beachtet die Migranten, die sich einen Platz auf den Schlauchbooten kaufen. Italien ist nur 250 Seemeilen entfernt, aber nicht jeder schafft es.
2: Als ich in Libyen ankam, sperrte mich ein Vermittler in ein Zimmer, während ich zu Hause anrief. Mir wurde gesagt, er würde mich nicht freilassen, wenn ich kein Geld beschaffe. Das Geld wurde in Bangladesch gesammelt, nachdem ich 15 Tage festgehalten wurde. Ich gab ihnen das Geld, aber wir wurden viel gefoltert und verprügelt. Nach den Schlägen wurde ich freigelassen, aber andere, die nicht zahlen konnten, mussten in dem Zimmer bleiben. Aus dem Raum kann man nicht entkommen. Das Geld wurde für mich bezahlt und sie brachten mich dorthin, wo ich wollte.
1: Nach dem Sturz der Gaddafi-Regierung durch die NATO-Mitgliedsländer 2011 brach in Libyen der Bürgerkrieg aus. Die Anarchie erleichterte die Folter und den Menschenhandel mit Migranten. Jetzt wollen alle Migranten nach Italien fliehen. Mitglieder der afrikanischen Mafia versprechen ihnen eine sichere und schnelle Überfahrt nach Europa. Sie verlassen ihre Länder, aber sobald sie in Libyen ankommen, werden sie versklavt. Sie erreichen also nicht Europa. Sie verbringen 2 oder 3 Jahre als Sklaven in Libyen.
0: Ich wurde auf dem libyschen Markt 4-mal wie ein Tier verkauft. Der letzte kaufte mich für 10.000 US-Dollar. Ich wurde täglich gefoltert. Ich war 2 Jahre lang in einem libyschen Gefängnis. Ich gab 15.000 Dollar aus, kam aber nie an den Ort meiner Träume. Jetzt bin ich froh, wieder in meinem Land und mit meiner Familie vereint zu sein.
1: Sklaverei gibt es auch im 21. Jahrhundert. Das ist eine schreckliche Wahrheit, über die niemand sprechen will. In Libyen kann jeder einen schwarzen Migranten auf der Straße gefangen nehmen und ihn mit nach Hause nehmen, ihn versklaven und ihn zwingen, alles zu tun, was er will. Eine andere Art der Ausbeutung von Migranten durch die Libyer ist die Folter gegen Lösegeld. Sie foltern den Migranten, während sie die Familie in ihrem Land anrufen. Sie sagen, schau, das ist dein Sohn, wir foltern ihn. Wenn du kein Geld schickst, ermorden wir ihn, schick Geld, dann hören wir auf und lassen ihn frei. Ein ausgeklügeltes System entstand, um den Migranten das Geld aus der Tasche zu ziehen. Manche treten als Vermittler für Reisen nach Libyen auf, andere stehlen ihnen dort das restliche Geld. Wenn die Migranten kein Geld haben, werden sie als Sklaven verkauft.
2: 3 Jahre. Ende dieses Jahres bin ich 3 Jahre in Libyen. Als die Unruhen in Darfur begannen und der Sudan sich spaltete, beschlossen wir, nach Libyen zu kommen. Wir stellten fest, dass Libyen in der gleichen Situation ist. Die Lage in Darfur und Libyen ist gleich. Da es in Libyen keinen Schutz gibt, wollen wir nach Italien. Nur Italien kann uns schützen.
1: Nach Angaben der Internationalen Organisation für Migration träumen allein in Libyen mehr als 650.000 Menschen davon, die Küste Italiens zu erreichen. Hier ist es nicht mehr so wie vor 10 Jahren. Damals fuhren sie auf Fischerbooten, Holzbooten mit einem eigenen Kompass. Manchmal, wenn sie vom Kurs abkamen, wurden sie von der italienischen Küstenwache entdeckt, selbst nach 2 Wochen auf hoher See. Sie waren alle am Leben, natürlich fast verhungert, weil sie 2 Wochen lang nichts zu essen hatten, aber das Boot war noch da.

0: The boat was still there. I mean, while nowadays.
1: Heute ist das anders, denn diese Gummiboote sind aus sehr schlechtem Plastik. Sie können im Grunde nur ein Fünftel der Strecke zwischen der libyschen Küste und Italien zurücklegen. Sie gehen einfach unter. After they sink.
2: Sie bringen uns in ein Boot, ein Plastikboot. Das Boot hatte 105 Passagiere an Bord. Es waren viele Frauen, einige Kinder und kranke Menschen. Ich zahlte 7.600 US-Dollar.
1: Ich habe oft mit Migranten aus Libyen gesprochen. Sie wollten an Bord gehen und ich fragte, wisst ihr, dass die Gummiboote es niemals nach Italien schaffen? Das wussten sie nicht. Sie dachten, sie kommen mit diesen Gummibooten direkt an die italienische Küste.
3: Wir hatten keine Angst, aber wir hörten von Leuten, dass die Überfahrt 3 Stunden dauert. Wir dachten, das sei kein Problem. Wir wussten ja, was kommen würde, und es war nicht schlimmer als das, was wir hinter uns hatten.
4: Wir hatten keine andere Wahl. Wir mussten das Meer überqueren, um unser Leben zu retten. Wir hatten keine Wahl, aber wir wussten nichts über das Meer.
1: In Libyen waren wir 124 Menschen in einem Boot. Wir hatten Glück, weil wir nicht viel Zeit auf See verbrachten. Wir brauchten nur etwa 4 Stunden. Als wir Libyen verließen, sagte der Besitzer des Bootes, er sagte, fahrt los und dann schicke ich ein großes Schiff. In genau 4 Stunden fanden wir es. Es ist wichtig zu erwähnen, dass sie sich nicht in Seenot befanden. Ein Rettungsschiff griff die Migranten vor der libyschen Küste auf und brachte sie nach Italien. Dann fuhren wir noch 2 Tage auf diesem großen Schiff, um nach Trapani zu gelangen.
5: Heute gehen 1032 Menschen von der Aquarius hier in Italien von Bord. Diese Menschen wurden im zentralen Mittelmeer entdeckt, auf nicht seetüchtigen Gummibooten. Sie liefen Gefahr zu ertrinken. Ohne uns wären sie gestorben.
1: Schiffe gemeinnütziger Organisationen begannen, tausende illegale Migranten nach Europa zu bringen. Die Zeitungen berichteten, dass sie vor der Küste Siziliens gerettet wurden, aber viele sagen, das war nicht der Fall.
4: Die Mainstream-Medien, Journalisten und das italienische Fernsehen fütterten uns die ganze Zeit mit Fake News und mit Propaganda, die besagt, dass die Migration unter Kontrolle ist.
1: Dieser junge Italiener beschloss, Zeitungsartikel mit den tatsächlichen Routen der Rettungsschiffe zu vergleichen. So enthüllte er eine der größten Betrügereien des letzten Jahrzehnts.
4: Ich erinnere mich, dass mir auffiel, dass das Fernsehen und andere italienische Medien behaupteten, die Menschen seien nach Sizilien gebracht und in der Meerenge von Sizilien gerettet worden, weil sie direkt vor Sizilien liegt. In Wirklichkeit, und diese Information ist für alle im Internet zugänglich, kamen viele Tausende von Migranten direkt von der libyschen Küste. Um die Position der Schiffe zu ermitteln, habe ich die Website Marine Traffic benutzt. Die hilft, Schiffe anhand von AIS-Daten zu orten. Es funktioniert wie der Transponder in einem Flugzeug, mit dem man Schiffe überall in Echtzeit orten kann. Sie treffen sich hier immer in dieser Zone vor Tripolis, vor der Küste Libyens. Dann kehren sie über Malta nach Sizilien zurück. Sie nutzen Malta nur zum Auftanken.
1: Nach internationalem Seerecht müssen Menschen, die auf See gerettet werden, in den nächsten sicheren Hafen gebracht werden. Die Schiffe brachten sie nicht nach Tunesien oder Malta, sondern nach Italien. Durch die Aufnahme von Migranten vor der libyschen Küste

0: setzten sich die Rettungsschiffe über die Grenzen des Kriminalrechts hinweg.
1: Es gibt Hinweise darauf, dass gemeinnützige Organisationen mit Menschenhändlern in Kontakt stehen. So hat der französische Geheimdienst ein Telefongespräch abgefangen, bei dem ein Vertreter einer Organisation einem Menschenhändler sagte, wir starten jetzt. Schicken Sie ein Boot mit Migranten und wir sind in 12 Stunden da, um die Migranten abzuholen.
0: Und solche Kontakte zwischen Menschenhändlern und Rettungsschiffen steigern den Umsatz krimineller Banden. Wir baten NGOs, die Migranten im Mittelmeer retten, wiederholt um ein Interview oder zumindest eine Stellungnahme. Viele antworteten nicht und einige sagten höflich nein.
2: Wir haben einige Treffen zwischen sogenannten Menschenhändlern, die illegale Einwanderer auf das Schiff Luventa brachten, und Mitglieder der Luventa-Besatzung dokumentiert.
0: Ich glaube, es ist wirklich so, denn zum Beispiel haben alle Migranten, die von der libyschen Küste kommen, normalerweise eine Nummer auf ihrem Satellitentelefon, die sie anrufen können, um gerettet zu werden. Das allein ist der Beweis dafür, dass es eine Art Verbindung gibt.

0: Vor dem Reichstag stehen sowjetische Kriegsberichterstatter. Und hier steht mein Vater. Dass mein Vater der bedingungslosen Kapitulation beiwohnen konnte und dann Teil der Berichterstattung über die Nürnberger Prozesse war, ist der ganze Stolz unserer Familie.
1: Es waren die westlichen Mächte, die eine politische Verurteilung der Nazi-Kriegsverbrecher anstrebten. Sie wollten Erhängungen und Erschießungen hierfür und dafür beschließen und das ohne jeden Gerichtsprozess.
2: Stalin sagte, dass wenn wir sie nicht vor Gericht stellen, man uns das als Schwäche auslegen würde.
3: Am 20. November 1945 begann der Nürnberger Prozess. Noch nie hatte es in der Geschichte etwas dergleichen gegeben. Auf der Anklagebank saß die Spitze des NS-Staats.
2: Zum ersten Mal in der Menschheitsgeschichte mussten sich Verbrecher, die sich eines ganzen Staates bemächtigt und diesen als Instrument für ihre monströsen Verbrechen missbraucht hatten, vor Gericht verantworten.
4: Das war eine Verurteilung des Nationalsozialismus, die weit über den Rahmen eines einzelnen Staates hinausging.
1: Hier wurden die Kriegsverbrecher erstmals vor Gericht gestellt. Das war ein Prozess von fundamentalem Charakter.
5: Die Völker der Erde klagten den Faschismus an.

0: Gestern sind wir ohne Erlaubnis in italienische Hoheitsgewässer eingedrungen. Wir haben 14 Tage draußen gewartet. Wir haben 14 Tage lang alle zuständigen Regierungen angefragt. Wir fragten Italien, weil es für den nächstgelegenen sicheren Ort zu unseren Rettungspositionen verantwortlich ist.
1: Der Kommentar der Kapitänin des Rettungsschiffs ist irreführend. Die Länder, die der Rettungsstelle am nächsten liegen, sind Tunesien oder Malta, ganz sicher nicht Italien. Warum also akzeptieren alle solche Aussagen?
2: Wir haben eine Armee, wir haben Radar und wir haben Satelliten, die die genaue Position jedes Schiffes bestimmen können. Alle wussten es, hochrangige Politiker, hochrangige Journalisten, niemand wollte das enthüllen. Denn für viele von ihnen war es ein Geschäft. Sie haben kein Interesse daran, den Leuten zu sagen, ja, die kommen eigentlich aus Libyen, nicht aus Sizilien. Ein weiterer Grund, warum niemand darüber reden wollte, zu große Gewinne, sodass es ein fast unaussprechliches Thema war. Denn es ging um 5 Milliarden Euro öffentliche Gelder. 35 Euro pro Person wurden an Genossenschaften für die Unterbringung von Migranten überwiesen. 35 Euro pro Person und Tag hätten theoretisch für Unterkunft und Verpflegung ausgegeben werden müssen. Aber in Wirklichkeit haben wir gesehen, dass viele Genossenschaften die Männer wie Tiere behandelten, um so viel wie möglich von diesen 35 Euro einzusacken. Es wurde ein sehr profitables Geschäft. Es stellte sich heraus, dass die Mafia an diesem System beteiligt war.
1: In den letzten 8 Jahren hat die EU bereits mehr als 3 Millionen Flüchtlinge aufgenommen.
2: Was können diese Menschen hier tun? In Italien herrscht hohe Arbeitslosigkeit unter jungen Menschen, die einen italienischen Schulabschluss, Diplome oder höhere Abschlüsse haben. Etwa 40% von ihnen sind arbeitslos. Das ist eine ganze Menge. Wenn es keine Perspektiven für junge Italiener gibt, welche Aussichten haben dann ungebildete Migranten, die ohne Ausbildung kommen und auf Kosten der Steuerzahler leben? Das ist ein großes Dilemma. Diese Leute sind bereit, für jedes Geld zu arbeiten. Sie haben keine Gewerkschaften und bekommen Hungerlöhne, deshalb werden sie ausgebeutet. Ich denke, das ist das wirtschaftliche Problem. Die Wirtschaftselite der Welt sorgt absichtlich dafür, dass diese Menschen importiert werden und sie werden zu Sklaven des neuen Jahrtausends.
3: Dieses Projekt begann 2015. Die Flüchtlinge kamen in ein Hotel, das nicht mehr im Tourismus arbeitet. Ihr Name? Ist das richtig?
4: Ja.
3: Sind Sie sicher?
4: Ja, das ist richtig.
3: Der Name Ihres Vaters?
4: Ja.
3: Der Name Ihrer Mutter? Okay. Ihr Geburtsdatum? Ist es korrekt?
4: Das ist korrekt.
3: Ja oder nein?
4: Ja.
5: Okay.
3: Ich habe in Ihrem Lebenslauf gelesen, dass Sie als Computerspezialist gearbeitet haben.
4: Ja.
3: Sie haben geschrieben, dass ein Feuer...
4: Ja.
3: ...alles verbrannte und Ihre Eltern und Ihre Schwester getötet wurden?
1: Alberto hilft Migranten, sich in ihrer neuen Welt zurechtzufinden. Er ist überzeugt davon, dass seine Arbeit von großer gesellschaftlicher Bedeutung ist.
3: Du machst es so, schau mir zu. So. Das ist unmöglich.
4: So?
3: Nein, nicht so. Mit offener Handfläche im Kreis. Die Ergebnisse haben unsere Erwartungen übertroffen. Denn 80% der Jungs arbeiten jetzt und leben in normalen Verhältnissen.

0: Так, Врун!
1: Иквал! Иквал!
2: Unsere Aufgabe ist es, Ihnen bei der Arbeitsvermittlung und menschlichen Beziehung zu helfen. Wir können sagen, dass wir glücklich sind, denn jetzt haben Sie durch Ihre Arbeit gute Ergebnisse erzielt.
3: Als ich meine italienischen Papiere bekam, änderte sich mein Leben drastisch. Mir wurde klar, dass ich in diesem Land bleiben kann. Ich muss alle italienischen Gesetze und Regeln lernen. Denn wenn ich hier leben will, muss ich sie befolgen. Ich muss meinen Arbeitsvertrag erfüllen und meine Steuern zahlen, damit ich eine permanente Aufenthaltsgenehmigung bekomme. Ich möchte mir ein richtiges Leben in Italien aufbauen und für immer hier bleiben.
4: Nicht alle Italiener sind so begeistert davon, Migranten aufzunehmen. Sie haben genug eigene Probleme.
5: Wir hassen Migranten nicht. Wir wollen nur das rosige Bild der illegalen Migration zerstören. Das Problem ist, dass 750.000 Menschen keine Arbeit, keine Unterkunft und keine Perspektive haben. Das ist eine Zeitbombe in unserem Land.
4: Der deutsche Innenminister Seehofer sagte, jetzt ist Deutschland bereit, 25% aller von Italien geretteten Migranten aufzunehmen. Aber das ist dumm, völlig unlogisch, denn wenn man beschließt, einen Teil dieser Migranten aufzunehmen, muss man sie mit dem Flugzeug aus Libyen rausholen. Es macht keinen Sinn, sie nochmal in Gummiboote zu setzen, damit sie noch einmal ihr Leben riskieren. Die internationale Organisation für Migration behauptet, dass seit 2014 15.000 Menschen bei dem Versuch, das Mittelmeer zu überqueren, starben. Dumm ist noch milder ausgedrückt. Ich würde sagen, das ist fast kriminell. Denn dann spricht man von natürlicher Auslese, nicht von Menschenrechten. Diejenigen, die überleben, nehmen wir auf. Das ist natürliche Auslese. Ein weiterer Missbrauch der Migranten. Niemand wird Tausende von Migranten aus Libyen mit dem Flugzeug einfliegen. Die derzeitige Methode funktioniert gut für sie. Die Migranten kaufen eine Überfahrt in einem Boot, das wenig Chancen hat, Italien zu erreichen. Einige werden von Rettungsschiffen geborgen, der Rest ertrinkt.

0: Ich habe einen Weg gefunden, potenziell mit allen libyschen Migranten in Kontakt zu treten, die ein Mobiltelefon und Internetzugang haben. Ich war überrascht, dass die meisten Migranten in Libyen immer noch Zugang zum Internet haben. Sie können also mit der Außenwelt kommunizieren. Ich bin mit Tausenden von libyschen Migranten in Kontakt getreten. Ich war mit Hunderten von ihnen in Chats und mit Dutzenden von ihnen stehe ich täglich in Kontakt.
1: Hallo.
0: Hallo, wie geht's dir?
1: Gut, wie geht es dir?
0: Kannst du mich gut hören?
1: Wo bist du jetzt?
0: Ich bin im Süden von Tunesien und wo bist du jetzt?
1: Ich bin immer noch im Camp, aber sie wollen, dass wir gehen. Gestern ging in der Nähe eine Bombe hoch.
0: In den letzten Monaten haben viele Migranten die Grenze überquert, um aus Libyen zu fliehen und in Tunesien Zuflucht gefunden. Aber nachdem sie auf Facebook gelesen hatten, dass die Boote der gemeinnützigen Organisation wieder auf See waren, beschlossen sie, nach Libyen zurückzukehren. Gibt es einen besseren Beweis für die Tatsache, dass der Pull-Faktor funktioniert? Die Lösung könnte also nicht darin bestehen, die Boote der NGOs wieder auf See zu schicken? Das ist keine Lösung. Im Gegenteil, ich nenne es eine Art tödlichen Köder. Sie locken die Migranten an einen Ort, an dem sie nicht sein sollten. Migranten sollten nicht auf See sein. Wenn Europa sie retten will, wenn Europa sie aufnehmen will, muss man sie mit Flugzeugen aus Libyen nach Europa evakuieren.
2: Ich glaube, dass viele NGOs diese Ideologie der Grenzenlosigkeit haben. Und sie wollen so vielen Menschen wie möglich helfen. Vielleicht stehen sie nicht in direktem Kontakt mit Menschenhändlern, aber sie werden zu einem Werkzeug. Sie können also nützliche Idioten sein für den Menschenhandel. Das nennt man den Pull-Faktor. Wie Sie sagten, sie laden mehr Leute ein, zu kommen, und das ist sehr riskant.
0: Ich sehe kein Problem darin, dass die NGOs in Kontakt mit den Schmugglern stehen, mit den Menschenhändlern. Ich würde den NGOs sogar raten, das offen zu sagen. Ja, wir stehen in Kontakt mit ihnen. Denn wir sorgen uns um ihr Leben und deshalb möchten wir sicherstellen, dass die Migranten die besten Chancen haben, gerettet zu werden und somit zu überleben. Aber wissen Sie, es ist derzeit in Europa nicht üblich, offen darüber zu sprechen. Sie sollten anfangen, offen darüber zu sprechen. Sie sollten sogar zugeben, dass die Überquerung des Meeres unter diesen Bedingungen völlig inakzeptabel ist.
1: Because as I explained in my videos, more people are involved.
2: Denn, wie ich in meinen Videos erkläre, je mehr Menschen sich engagieren, desto schlechter werden die Schiffe der Menschenhändler. Früher benutzten sie Holzboote und dann benutzten sie aufblasbare Boote wie die für Kinder. Wenn die Menschenhändler mehr Leute haben, machen sie alles zum Schiff. Ich glaube, sie können auch dieses Sofa benutzen. Wir setzen 10 Leute drauf und schicken sie aufs Meer. Aber es gibt NGOs, die sie trotzdem retten. Wir können alles benutzen, um Menschen zu transportieren. Das ist das Problem.
0: Die neue Welle von italienischen Politikern unter der Führung von Salvini reagierte auf die Untersuchung von Luca Donadel auf ihre eigene Art und Weise. Sie verbanden Schiffe mit Migranten aus den italienischen Hoheitsgewässern. Aber Ende 2019 wurde Salvini aus der Regierung entfernt und die Grenzen wurden wieder geöffnet.

0: 10 Leute brechen bei dir zu Hause ein und stellen dich an die Wand. Du bist wehrlos. Ich hielt all diese Leute für, ich weiß nicht, für Einbrecher?
1: Wir verstehen, dass die Trennung der Kinder von ihren Familien der letzte Ausweg ist. Zögern kann tödlich sein.
2: Ich hatte ein Treffen mit der Kinderschutzbeauftragten. Dann sagte sie, warum sollten wir sie ihnen umsonst geben? Als wäre ich in ein Geschäft gekommen, um sie zu kaufen.
3: Es ist ein großes Problem, dass die Sozialdienste keine Verantwortung für die unrechtmäßige Entfernung von Kindern aus Familien übernehmen.
4: Die Adoptivmutter rief mich an. Als sie erfuhr, dass wir vor Gericht gewonnen hatten, dass es für sie nicht funktioniert, sagte sie so etwas wie, wie bekomme ich mein Geld zurück? Sie geben es mir nicht zurück.
5: Auch die Aufräumarbeiten. Oh.
6: Step by step.

0: Zum ersten Mal in der Menschheitsgeschichte mussten sich Verbrecher, die sich eines ganzen Staates bemächtigt und diesen als Instrument für ihre monströsen Verbrechen missbraucht hatten, vor Gericht verantworten.
1: Das war eine Verurteilung des Nationalsozialismus, die weit über den Rahmen eines einzelnen Staates hinausging.
2: Hier wurden die Kriegsverbrecher erstmals vor Gericht gestellt. Das war ein Prozess von fundamentalem Charakter.
3: Die Völker der Erde klagten den Faschismus an.

Berlin, die Hauptstadt Deutschlands. Vor 80 Jahren wurde hier die finale Schlacht des schrecklichsten Krieges aller Zeiten ausgetragen. Für eine Welt frei von Faschismus. Die rote Fahne des Sieges, das von den Soldaten der Roten Armee über dem Reichstag gehisst wurde, wurde

0: UdSSR veröffentlichte die Zeitung Pravda dieses historische Foto schon am 3. Mai 1945. Der Fotoreporter Viktor Thümin hatte es am Tag zuvor geschossen.
1: Er filmte bei den Truppen, die die Reichskanzlei stürmten. Sie waren irgendwie davon überzeugt, dass die Reichskanzlei einzunehmen das Wichtigste überhaupt war. Für meinen Vater war Thümin damals ein echter Held. Sie glaubten, nichts könne ihm etwas anhaben. Das ist Berlin und der eingenommene Reichstag. Vor dem Reichstag stehen sowjetische Kriegsberichterstatter. Und hier, direkt in ihrer Mitte, steht mein Vater. Dass mein Vater der bedingungslosen Kapitulation der Wehrmacht in Karlshorst in der Nacht vom 8. auf den 9. beiwohnen konnte und dann Teil der Berichterstattung über die Nürnberger Prozesse war, ist der ganze Stolz unserer Familie.
0: Am 20. November 1945 begann der Nürnberger Prozess gegen die Hauptkriegsverbrecher. Noch nie hatte es in der Geschichte etwas dergleichen gegeben. Auf der Anklagebank saß die Spitze des NS-Staats, jene Männer, die einen Weltkrieg entfesselt und Verbrechen gegen die Menschlichkeit zur Staatsräson erhoben hatten. Fast ein Jahr lang sah die Welt zu, wie Gerechtigkeit vollstreckt wurde. 403 Sitzungen in 4 Sprachen und ein Urteil, das eine neue Ära einläuten sollte. Für die Organisation des Tribunals bedurfte es jedoch monatelanger diplomatischer Verhandlungen und eines enormen logistischen Aufwands.
2: Die Idee, dass die Völker der Erde den Faschismus anklagen und über ihn richten, erfüllte sich vollends. Und auch heute ist sie so aktuell wie eh und je. Zumindest ist der Grundgedanke gleich geblieben, auch wenn es viele Versuche gab, die Geschichte umzuschreiben.
0: 1945 stand für jedermann fest, dass es zu einem Gericht der Völker über den Faschismus kommen müsse. Die Welt, die die Grausamkeiten und Kriegsverbrechen der Nazis erdulden musste, lechzte nach Gerechtigkeit und Vergeltung.
3: Die Idee, Vergeltung für begangene Verbrechen zu fordern, entstand bereits während des Großen Vaterländischen Kriegs.
4: Einer der ersten Aufrufe, die Nazi-Kriegsverbrecher auf internationaler Ebene juristisch verfolgen zu lassen, wurde im Januar 1942 getätigt, als in London Repräsentanten von Ländern zusammentrafen, die unter dem Joch Nazi-Deutschlands zu leiden hatten. Die Erklärung, die dort verabschiedet wurde, enthielt einen Paragraphen, wonach Nazi-Kriegsverbrecher nach dem Krieg zur Rechenschaft gezogen werden müssten. Die Frage, wann dies geschehen solle, entwickelte sich sogleich zu einem Streitpunkt bei den Gesprächen mit unseren Verbündeten.
0: Die Situation an der sowjetischen Frontlinie war 1941 und 1942 äußerst kritisch. Der Feind verübte in den besetzten Gebieten abscheuliche Verbrechen und trat dabei alle Konventionen und Regeln der Kriegsführung mit Füßen.
5: Als die Rote Armee in westlicher Richtung vorrückte, entdeckte sie den Bagerowo-Graben. Sie fand Massengräber von Zivilisten und Panzergräben, die mit Leichen von Menschen gefüllt waren, die man im europäischen Teil der Sowjetunion erschossen hatte. Das war im Jahr 1942.

0: Dann wurde das ganze Ausmaß der Verbrechen offenbar, die verbrecherischen Befehle, die Taktik der verbrannten Erde und die Vernichtung der Zivilbevölkerung.
1: Es wurden Rufe laut, man solle die dafür Verantwortlichen ihrer gerechten Strafe zuführen.
0: Die Sowjetunion hat nicht einfach so von Vergeltung und Bestrafung geredet. Sie ließ auf Worte Taten folgen und fing an, methodisch Beweise zusammenzutragen, um ihr Vorhaben in die Tat umzusetzen. Am wichtigsten war es, ein rechtliches Fundament zu schaffen, um die Schuldigen zur Rechenschaft zu ziehen.
2: Der wichtigste Teil dieses Fundaments waren die Dokumente der Sonderkommission, die im November 1942 einberufen wurde, um die Gräueltaten der Nazis zu untersuchen.
0: Die in den Vorschriften beschriebenen Verfahrensweisen legten klar fest, wie Dokumente gesammelt, Zeugenaussagen protokolliert und Exhumierungen durchgeführt werden sollten. Alle gesammelten Dokumente und alle Artefakte, die diese Verbrechen belegten, wurden als rechtskräftige Beweismittel für zukünftige Gerichtsverfahren

0: anerkannt. Das war's. Sie wurden so zu unwiderlegbaren Beweisen. Da ging es nur noch um objektive Realität.
1: In der UdSSR wurde schon 1943 den ersten Nazi-Verbrechern der Prozess gemacht.
2: Wir hatten schon zuvor gefangen genommene Verbrecher vor Gericht gestellt. Da wäre zum Beispiel der Prozess von Krasnodar. Nichts hinderte uns daran, einzelnen Kriegsverbrechern für konkrete auf sowjetischem Territorium verübte Verbrechen den Prozess zu machen.
3: Möge dieses Urteil wie der Donner eines nahenden Gewitters erschallen, das über allen deutschen faschistischen Halsabschneidern herniedergehen wird. Sie alle erwartet eine gnadenlose Abrechnung für ihre bestialischen Gräueltaten.
1: Im Herbst 1943 wurde von der internationalen Gemeinschaft eine ähnliche Kommission gegründet. Die UdSSR wurde nicht mit einbezogen.
4: Die Briten verkündeten am 7. Oktober im Parlament im Namen aller Alliierten die Gründung dieser Kommission, ohne sich zuvor mit uns beraten zu haben. Stalin war natürlich empört, so behandelt zu werden. Dies veranlasste ihn, die Rudolf-Hess-Karte auszuspielen.
1: Im Mai 1941 fasste Hitlers Stellvertreter einen wahrhaft bizarren Entschluss, der bis heute ein historisches Rätsel darstellt. Er setzte sich in ein Flugzeug und flog nach Großbritannien, in ein Land, das sich mit Deutschland im Krieg befand. Der wahre Grund für diesen Flug ist auch jetzt noch in den britischen Archiven verborgen.
4: Die sowjetische Regierung veröffentlichte eine Erklärung in der Pravda, in der sie darauf hinwies, dass Krieg herrsche und die Nazis zahlreiche Verbrechen und Gräueltaten begehen, für die sie eine gerechte Strafe und Vergeltung ereilen werde. Nach dieser Erklärung erschien am 19. Oktober ein Artikel in der Pravda, in dem offen eine Bestrafung von Hess angesprochen wurde. Der Artikel enthielt zudem rhetorische Fragen für die britische Seite. Welchen Status hat er bei euch inne? Ist er Hitlers Gesandter? Wie sollen wir eure Beziehung zu Hess bewerten? Und warum habt ihr ihm immer noch nicht den Prozess gemacht? Was steht euch da im Weg?
1: Die von der sowjetischen Regierung in der Pravda veröffentlichte Erklärung war faktisch der erste Vorschlag, innerhalb der Allianz ein internationales Tribunal einzurichten.
4: Auch wenn einige heute behaupten, wir hätten alle einfach hinrichten wollen, so war es tatsächlich umgekehrt. Es waren die westlichen Mächte, die eine politische Verurteilung der Nazi-Kriegsverbrecher anstrebten. Sie wollten einfach ein Dokument unterschreiben, mit dem sie Erhängungen und Erschießungen hierfür und dafür beschließen würden und das ohne jeden Gerichtsprozess.
5: Stalin sagte, dass wenn wir sie nicht vor Gericht stellen, man uns das als Schwäche auslegen würde, als Eingeständnis, dass wir ihre Schuld nicht beweisen könnten.
4: Sogar während der Konferenz von Yalta plädierte Roosevelt dafür, für Hitler und Mussolini keinen internationalen Prozess zu veranstalten, sondern sie politisch zu verurteilen. Die waren nicht gerade erpicht darauf, Staatsoberhäuptern den Prozess zu machen. Und selbst wenn es zu so einem Prozess kommen sollte, so schlug Roosevelt vor, diesen hinter geschlossenen Türen und ohne Presse abzuhalten.
1: Doch die Zeit spielte den britischen und amerikanischen Staatschefs in die Hände. Am 28. April wurde Mussolini von italienischen Kommunisten erschossen. Zwei Tage später beging Hitler Selbstmord.
4: Ich denke, dass die westlichen Staatschefs erleichtert aufgeatmet haben, als sie von Hitlers und Mussolinis Ableben hörten. Das Problem hatte sich selbst aus der Welt geschafft.
1: Am 26. Juni begann in London eine Konferenz, bei der die Alliierten anfingen, einen Plan für das Gericht der Völker zu erarbeiten.
6: Auf der Londoner Konferenz wurde das entsprechende Statut entwickelt, das die Rechtsgrundlagen und die Prozessordnung regeln würde.
4: Dort wurden dann diese vier Anklagepunkte erhoben: gemeinsamer Plan oder Verschwörung gegen den Frieden, Verbrechen gegen den Frieden, Kriegsverbrechen und Verbrechen gegen die Menschlichkeit.
5: Es war wichtig, die Entschlossenheit und Einigkeit der siegreichen Alliierten zu demonstrieren, trotz zahlreicher Hindernisse. Jedes Land hatte Leichen im Keller, die es nur ungern herausholen und diskutieren wollte.
1: Das Statut legte fest, dass einer der vier Richter zum Vorsitzenden gewählt werden sollte. Beim Tribunal war dies der britische Vertreter Geoffrey Lawrence. Seine Stimme würde im Falle einer nicht einstimmigen Entscheidung ausschlaggebend sein.
6: Alle 8 Leute saßen zusammen, 4 Richter und 4 Stellvertreter. Unsere Delegation war in Uniform, die anderen waren in Zivilkleidung. Die Wahl der Richter wirft immer Fragen auf. Es heißt ja immer, wer sind die Richter? Unser Richter war Generalmajor Iona Nikitschenko, ein ehemaliges Mitglied des Militärkollegiums des obersten Gerichts der UdSSR. Nach Stalins Tod wurde er praktisch aus den Geschichtsbüchern gestrichen. In Enzyklopädien gab es keinen Eintrag über ihn. Nur jetzt fängt man wieder an, sich an ihn zu erinnern. Sein Stellvertreter, Volchkov, war eine rein formale Figur, obwohl er ein Experte in internationalem Recht war. Ihr Ziel war es, den Prozess so durchzuführen, dass man damit faktisch das gesamte Regime verurteilen würde. Sie wurden damit beauftragt, die Anklagebank so zu besetzen, dass die Angeklagten das gesamte Spektrum des Regimes abdecken würden.
1: Die Liste der Angeklagten wurde am 29. August veröffentlicht. Sie enthielt 24 Namen, darunter Martin Bormann, dessen Schicksal damals unbekannt war. Im Laufe von 4 Monaten wurden die Angeklagten von den Alliierten von überall auf der Welt nach Nürnberg gebracht. Rudolf Hess wurde aus Großbritannien eingeflogen. Nürnberg ist die Wiege des Nationalsozialismus. Das Zeppelinfeld mit den von Albert Speer erbauten Tribünen wurde zum Schauplatz gewaltiger Aufmärsche. Es war wohl eine Ironie des Schicksals, dass der Architekt dieses Nazi-Dekors nur wenige Kilometer von seiner Schöpfung entfernt auf der Anklagebank Platz nehmen musste. Auf diesem 11 Hektar großen Feld hielt Hitler seine Reden und verkündete 1935 seine menschenverachtenden Rassengesetze. Hitler bezeichnete Nürnberg als deutscheste aller deutschen Städte. Heute sieht die Stadt so aus. Klassische bayerische Architektur mit Satteldächern, farbenfrohen Fassaden und kunstvollen Schnitzereien. So verblieb sie auch, zumindest bis 1940. Im Jahr 1945 gab die Stadt nämlich ein ganz anderes Bild ab. Während des Krieges wurde Nürnberg von der Royal Air Force und der US Air Force schwer bombardiert. Im Frühjahr 1945 galt Nürnberg als eine der am stärksten zerstörten Städte Deutschlands. Sie lag in der amerikanischen Einflusszone und so war es wohl kein Zufall, dass die Vereinigten Staaten Nürnberg als Standort für den Internationalen Militärgerichtshof vorschlugen.
4: Nürnberg wurde aus einem einfachen Grund gewählt. Es war die Hauptstadt des Nationalsozialismus. Berlin wurde zunächst auch in Erwägung gezogen. Die Russen hätten Berlin bevorzugt, da sie die Stadt erobert hatten. Schließlich waren sie es, die im Zweiten Weltkrieg den eigentlichen Sieg errungen hatten. Die Briten favorisierten München, den Geburtsort des Nationalsozialismus. Man einigte sich schließlich auf Nürnberg, den Austragungsort der Reichsparteitage, der NSDAP. Damit wollte man ein Zeichen setzen. Der Donbass. Hier teilt die Frontlinie die Welt. Jenseits davon werden Häuser zu Ruinen und Kirchen zu stummen Zeugen der Tragödie.
7: Am 24. Februar 2022 fanden wir uns um 6 Uhr morgens am Kloster ein. Es gab einen Knall, eine Granate. Wir verstanden sehr genau, dass der Krieg begonnen hatte.
8: Es war wie eine Mondlandschaft. Krater neben Krater. Manchmal träume ich noch davon. Wie kann man so etwas vergessen?
9: Sie stellten Mörser auf und beschossen die Kirche. Einfach so, ohne jeglichen Grund. Nichts konnte gerettet werden.
4: Jetzt findet im Donbass eine groß angelegte Wiederherstellung der geistlichen Zentren statt. 16 orthodoxe Stätten wurden bereits wiederhergestellt.
10: Eine Kirche ist das geistliche Herz einer Stadt. Solange dieses Herz schlägt, gibt es Leben.

0: Die sowjetische Seite stimmte zu, den Prozess in Nürnberg abzuhalten. Es war also eine gemeinsame Entscheidung.
1: Dass dieser Bumerang wieder in diese Stadt zurückkehrte, war ebenfalls sehr symbolträchtig. Für diesen Gerichtsprozess war das von größter Bedeutung, denn er sollte zu einem Ereignis epochalen Maßstabs werden.
2: Erstaunlicherweise überstand der Justizpalast die zahlreichen Bombenangriffe weitgehend unbeschadet. Er wird bis heute als Gerichtsgebäude genutzt. Und im Jahr 2010 wurde im Ostflügel ein Museum eröffnet, das dem Tribunal gewidmet ist.
3: Der berühmte Saal 600 befindet sich im Ostflügel. Genau hier fanden die Nürnberger Prozesse statt. Der Saal 600 befindet sich direkt vor Ihnen. Das sind die vier großen quadratischen Fenster im mittleren Teil des Gebäudes.
2: Der Saal, in dem das Tribunal hauptsächlich stattfand, befindet sich im dritten Stock. Heute sieht er noch genauso aus wie damals, als die Amerikaner ihn zum ersten Mal erblickten. Nach den Prozessen wurde er in seinen ursprünglichen Zustand zurückversetzt. Doch dieser Raum war für ein so gewaltiges Unterfangen viel zu klein. Also musste er umgebaut werden. Eine Wand wurde eingerissen, um die Fläche des Saals zu verdoppeln. Die Amerikaner setzten dabei deutsche Kriegsgefangene als Arbeiter ein. Neben dem Gerichtssaal errichteten sie Pressebüros und verlegten kilometerlange Kabel, um Nachrichten in die ganze Welt zu senden. Es wurde erwartet, dass mindestens 250 Journalisten nach Nürnberg kommen würden, um über das Kriegsverbrechertribunal zu berichten.
4: Mein Vater erzählte mir, dass die Amerikaner hier überall das Sagen hatten, weil sie das Ganze organisierten. Typisch amerikanisch. Alle müssen nach ihrer Pfeife tanzen, ganz gleich ob Gewinner oder Verlierer. Bei den Journalisten war das anders. Niemand hat andere herumkommandiert. Es war wie eine Art Bruderschaft.
2: Insgesamt entsandte die Sowjetunion fast 50 Journalisten, Fotoreporter, Kameraleute, Schriftsteller und Künstler, um über den Prozess zu berichten. Nikolai Zhukov war einer von ihnen.
5: Er war ein Meister der schnellen Skizzen. Mit nur wenigen Strichen konnte er den Charakter eines Menschen erfassen und sogar verborgene Züge enthüllen, die dieser entweder verbarg oder derer er sich selbst nicht bewusst war. Die Journalisten wohnten im Schloss des Buntstiftkönigs Faber-Castell. Dolgopolow saß gerne im Sessel dieses sogenannten Stiftkönigs.
4: Das ist eine Zeichnung von Zhukov. Hier sitzt mein Vater auf Fabers Stuhl. Er erzählte mir, dass Polevoy etwas später als die anderen ankam. Er war über und über mit Orden behängt. Alle riefen, wow, da ist Polevoy. Sie wussten den Wert ihrer Kameraden zu schätzen. Sie alle haben ihn sehr respektiert.
6: Der Nationalsozialismus war in Deutschland sehr beliebt und zu der Zeit hatte er noch viele Anhänger. So kam es, dass ein paar Einheimische versuchten, meinem Vater irgendeine Säure in den Kragen zu schütten. Das haben sie zwar nicht geschafft, aber die Säure lief ihm den Rücken hinunter und brannte ein großes Loch ins Hemd. Daher zog er seine Paradeuniform an, die er vorsichtshalber mitgebracht hatte. Sie gefiel ihm, aber er hatte sie noch nie zuvor getragen. Als er sie erst einmal anhatte, salutierten ihm dort alle. Anders wurde er dann nicht mehr begrüßt.
4: Er freundete sich dort recht gut mit Boris Polevoy an. Polevoy war Schriftsteller und Autor des großartigen, legendären und beliebten Buchs Erzählung vom wahren Menschen. Wenn sie mal Zeit hatten, gingen sie gelegentlich zusammen durch Nürnberg spazieren. Mein Vater meinte, Polevoy sei ein Mann gewesen, der für absolut alles Zeit fand und finden konnte.
2: Der Prozess dauerte 11 Monate. Es wurden insgesamt 403 Sitzungen abgehalten. In dieser Zeit wurden 240 Zeugen vernommen und 300.000 Aussagen protokolliert. Die Presse hatte uneingeschränkten Zugang zu allen Verhandlungen und Dokumenten. Den Organisatoren des Tribunals war bewusst, dass die Journalisten nicht bloß Beobachter, sondern vollwertige Teilnehmer des Prozesses waren.
6: Sie hatten dort die Besten der Besten versammelt. Es wäre seltsam gewesen, wenn dem nicht so wäre. Sie gehörten alle demselben Beruf an. Sie waren quasi Blutsbrüder. Die Reporter wurden nicht willkürlich ausgewählt. Sie alle hatten den ganzen Krieg gemeinsam durchgestanden.
2: Mit derselben akribischen Präzision, mit der sie zuvor Schlachten beschrieben und Aufnahmen von unschätzbarem Wert erstellt hatten, dokumentierten sie nun den Verlauf des Tribunals. Das komplexe juristische Verfahren musste der ganzen Welt verständlich gemacht werden.
6: Das Tribunal selbst war äußerst professionell organisiert. Was immer gerade benötigt wurde, ein Wort genügte und am selben Abend stand es schon bereit.
4: Ihnen wurden deutsche Dokumente ausgehändigt, die für das Tribunal ins Russische übersetzt worden waren. Richtlinien für die Führung der deutschen Wirtschaft.

0: Aufgaben und Organisation der Wirtschaft. Dieses Dokument stammte vom Juni 1941 und legte bereits vor Kriegsbeginn fest, wie die Deutschen beispielsweise den Abtransport unseres Getreides aus der Ukraine nach Deutschland organisieren würden.
1: Eben diese Dokumente bildeten die Grundlage der Anklagereden. Auf sowjetischer Seite trat Roman Rudenko als Hauptankläger auf.
2: Hochverehrte Richter, ich beginne mit meiner Eröffnungsrede, mit der ich die Einführungsreden der Hauptankläger in diesem Prozess abzuschließen gedenke.
3: Mein Vater war Hauptankläger beim Nürnberger Prozess. Im März 1942 wurde er zum stellvertretenden Staatsanwalt der Ukraine ernannt und im Juni 1943 zum Staatsanwalt der Ukraine.
4: Das war eine Sowjetrepublik, die vollständig besetzt worden war, die größte unter den vollständig besetzten Republiken. Entsprechend konnte er in dieser Zeit viel Erfahrung bei der Verfolgung von Kriegsverbrechern sammeln.
3: Das war eine enorme Verantwortung, die auf seinen Schultern lastete. Er war sich dessen bewusst und ließ sich beim Nürnberger Prozess und auch bei der Berufung zu seinem Posten von diesem Gefühl leiten, denn er sollte ein großes Land vertreten, eine siegreiche Nation.
5: Es war essentiell, eine Person mit einem lebendigen und flexiblen Verstand zu finden, die klar und schlagfertig auf jede Art von Provokationen reagieren würde, vor allem auf unerwartete Stiche von Seiten der Verteidiger.
0: Es gab da sehr wortgewandte Anwälte. Viele dieser verdammten Bonzen hatten sich auf alle Fragen bestens vorbereitet. Ich bitte, meine Ausdrucksweise zu entschuldigen. Alle, ausnahmslos alle, schoben die ganze Schuld auf Hitler. Die Militärs gaben sich besonders entrüstet. Sie meinten dann, wir verstehen nicht, warum wir hier sind. Wir sind doch Soldaten. Wir hätten keine Befehle verweigern können.
4: Die Militärs beharrten eisern, wir taten alles für die Verteidigung unseres Landes. Dafür ist die Armee doch da, für die Verteidigung des Landes. Dafür haben wir gearbeitet.
2: Die Nazis erfanden ein ganzes System an Rechtfertigungen für ihren Krieg. Und dieses System war zumindest für einen Laien auf seine Weise durchaus ideologisch schlüssig.

0: Für uns ist es heute selbstverständlich, dass es sich um einen unprovozierten Angriff auf die Sowjetunion handelte, also um eine militärische Aggression. Doch 1945 war das für viele Menschen nicht offensichtlich. Es bedurfte stichhaltiger Beweise, um die Deutschen der Aggression zu bezichtigen.
1: Die Entstehung des Barbarossa-Plans wurde erörtert, genauer gesagt der Zeitpunkt, an dem die Idee eines Angriffskrieges überhaupt aufkam. Es war sehr wichtig zu verstehen, ab welchem Zeitpunkt dieser Plan bereits ausformuliert war.
0: Der Hauptkern der Beweislage bestand aus Dokumenten. Die Sowjetunion bestand darauf, eine möglichst große Anzahl an Zeugen zu vernehmen. Diese Zeugen waren für das Tribunal als Ganzes von höchster Bedeutung.
2: Die UdSSR verfügte über einen Zeugen, dessen Aussage beweisen konnte, dass das Unternehmen Barbarossa nicht bloß eine Militäroperation, sondern einen dokumentierten Akt der Aggression darstellte, der von Anfang an die unmenschliche Behandlung der Zivilbevölkerung vorsah. Feldmarschall Friedrich Paulus, einer der Hauptarchitekten des Angriffsplans auf die UdSSR, befand sich seit 1943 in sowjetischer Gefangenschaft.
3: In Deutschland galt er als tot. Es war sogar ein aufwendiges Begräbnis organisiert worden, bei dem Hitler selbst Paulus symbolisch zu Grabe getragen hatte. Schließlich gab die sowjetische Delegation bekannt, dass Paulus noch lebe und sich in Moskau aufhalte. Dann präsentierte sie seine Aussage.
2: In diesen Zeugenaussagen wurden alle Fakten und Daten klar dargelegt. Die Verteidigung verlangte jedoch eine Überprüfung dieser Angaben.
3: In diesem Zusammenhang kam die sowjetische Seite auf die Idee, Paulus heimlich nach Nürnberg zu fliegen. Stalin wurde über dieses Vorhaben unterrichtet. Er stimmte zu und fügte beiläufig hinzu, alles auf ihre Verantwortung, Genosse Rudenko. Die Bedeutung dieser Aussage war damals eindeutig.

0: Paulus bereitete seine Aussage für diesen Prozess sorgfältig vor, noch während er sich in der Sowjetunion aufhielt. So werde ich auftreten, das sage ich zuerst, das später. All das hielt er in seinem Tagebuch fest.
1: Paulus wurde nach Nürnberg gebracht, und zwar so, dass kein einziger westlicher Geheimdienst davon Wind bekam.
0: Das ist wirklich erstaunlich, denn schließlich war das der amerikanische Sektor. Trotzdem wurde er, getarnt als Mitglied der sowjetischen Delegation, nach Nürnberg gebracht.
1: Und als die sowjetische Delegation Paulus erneut erwähnte, forderte die Verteidigung, ihn in den Zeugenstand zu rufen. Mein Vater sagte, die Sowjetseite habe nichts dagegen einzuwenden. Dann fragte der Vorsitzende des Internationalen Militärgerichtshofs, Jeffrey Lawrence, meinen Vater, wie lange es dauern würde, Paulus nach Nürnberg zu bringen. Es schien klar zu sein, dass dies mindestens ein paar Wochen dauern würde. Mein Vater antwortete daraufhin lakonisch, Paulus könnte in einer halben Stunde vor Gericht erscheinen. Das war mal ein Schock.
2: Mein Vater erzählte mir das so. Sie aßen gerade irgendwo in der Kantine, als ein Amerikaner, den mein Vater kannte, ihm zurief. Michael, komm schnell! Was? Die haben Paulus hergebracht. Als dann Paulus auftauchte und Göring ihn sah, war direkt alles klar.
0: Ich schwöre vor Gott, dem Allwissenden und Allmächtigen.
3: Die Wahrheit und nichts als die Wahrheit zu sagen.
0: Die Wahrheit und nichts als die Wahrheit zu sagen.
4: Aus den Memoiren des Fotoreporters Viktor Tjomin.
5: Seine Aussage war das, was manche Schriftsteller als Knockout bezeichnen würden. Doch ich sehe das anders. Nach einem Knockout kann man sich wieder erholen. Den Anwälten gelang das jedoch nicht. Nachdem Paulus ausgesagt hatte, konnten sie keine Worte mehr finden, mit denen sie ihre Mandanten, die angeklagten Kriegsverbrecher, zu verteidigen vermocht hätten.
6: Der Auftritt von Paulus als Zeuge bewies eindeutig, dass die Idee hinter dieser Militärkampagne zu einer Zeit ersonnen wurde, als noch niemand an Krieg dachte und dass Hitler sich nicht im geringsten um die Kriegsvorbereitungen der Sowjetunion scherte. Die Besetzung eines Großteils des sowjetischen Staatsgebiets und der Massenmord an der Zivilbevölkerung auf sowjetischem Territorium waren unabhängig von jedweden Handlungen der sowjetischen Regierung von langer Hand geplant worden.
2: Das Unternehmen Barbarossa, ein geplanter Angriffskrieg. Für meinen Vater stand fest, das war der Wendepunkt.

0: Rapor hat dir einen Gefallen getan und dich Taigan zugeteilt.
1: So sieht's aus, Leute. Da haben wir uns was eingebrockt, was? Ich bin ein Kosake. Mein Deckname ist Taigan. Ich habe ein halbes Jahr in diesem Bataillon gedient. Nur, dass es da noch Taurien hieß. Ein Sturmbataillon. Los, los, los. Weg vom Fenster, weg vom Fenster. Meine Söhne sind 16 Jahre alt. Nun, wenn ich nicht in den Krieg ziehe, werden sie es tun.
2: Wer sonst? Wir erziehen auch unsere Kinder zu echten Kosaken.
1: Man muss Soldat sein, ob man ein Kosake ist oder nicht. Man muss Soldat sein, von Kindesbeinen an.

0: Um die Voraussetzungen für einen internationalen Prozess zu schaffen, mussten die Alliierten ein juristisches Wunder vollbringen. Sie mussten aus verschiedenen Rechtssystemen ein einheitliches Regelwerk schaffen.
1: Es war ein sehr schwieriges Unterfangen und ist wirklich bemerkenswert, dass sie damit Erfolg hatten. Hier ist es auch sehr wichtig zu erwähnen, dass die Alliierten einige Ideen aus dem sowjetischen Recht übernahmen. So basiert das angelsächsische Recht beispielsweise auf Präzedenzfällen. Diese Präzedenzfälle sind von größter Bedeutung, denn sobald sie geschaffen werden, richten sich andere Gerichte nach ihnen. Im sowjetischen Recht war alles viel einfacher. Die dokumentierte Beweislage reichte aus, um jemanden vor Gericht zu bringen. In der amerikanischen Rechtstradition, die viel vom englischen Common Law übernommen hatte, war das Prinzip des kontradiktorisch geprägten Gerichtsverfahrens von höchster Bedeutung. Was hieß, dass Anwälten, Staatsanwälten und Richtern hier eine große Rolle zufiel?
0: Göring, bis vor kurzem noch Reichsmarschall, versuchte die Verfahrensregeln als Waffe einzusetzen.
2: Göring hatte einen äußerst kompetenten Anwalt, der zudem so engagiert war, dass man ihn durchaus als die Nummer 1 unter den Anwälten der Verteidigung bezeichnen kann. Göring war also die Nummer 1 unter den Angeklagten und sein Anwalt war die Nummer 1 bei den Verteidigern. Er versuchte, die Verteidigung eigenhändig zu lenken. Alles in allem hatten sie sich eine recht effektive Verteidigungsstrategie ausgedacht, die beinahe zum Scheitern der Nürnberger Prozesse geführt hätte.
0: Einen Anwalt brauchte Göring eher als Berater, denn seine Verteidigung übernahm er größtenteils selbst.
2: Göring verfügte über ein recht hohes intellektuelles Niveau. Er war ein durchaus fähiger Politiker und ein sehr guter Redner. Am allerwichtigsten war jedoch, dass er weiterhin ein überzeugter Anhänger Hitlers war. Er war fest davon überzeugt, dass alles, was dieser getan hatte, richtig gewesen war.
3: Jackson verhörte Göring vor dem Hauptankläger der Sowjetunion.
2: Jackson verließ sich schlicht auf seine Redegewandtheit und das amerikanische System der Prozessführung, bei dem persönliche Präsenz und Pathos, mit denen man die Jury überzeugen kann, von großer Bedeutung sind. Doch hier gab es gar keine Jury. Daher hieß es nach dem Verhör, Göring habe es klar für sich entschieden.
3: Mein Vater verhörte ihn als nächstes. Er hatte sich gründlich darauf vorbereitet und baute seine Befragung auf bereits vorliegenden Fakten auf.
1: Seite 119 des deutschen Textes. Der Absatz ist rot unterstrichen. Haben Sie die Stelle gefunden? Sehr gut. Lesen Sie mit. Ich zitiere jetzt Ihre Aussage. Ihr müsst wie Bluthunde sein. Wo immer es noch etwas gibt, das das deutsche Volk braucht, so muss es blitzschnell aus den Lagern genommen und hierher gebracht werden. Haben Sie das gesagt?
3: Er führte das Verhör auf sehr aggressive und offensive Weise, sodass Göring am Ende völlig entmutigt war.
2: Das heißt, er begann, ihm Dokumente mit seiner Unterschrift vorzulegen. Indem er Göring dazu brachte, seine Unterschrift anzuerkennen, zwang er ihn, indirekt seine Schuld an diesem Verbrechen einzugestehen.
0: Die Reaktion der internationalen Presse auf den Sieg des sowjetischen Anklägers ließ nicht lange auf sich warten.
3: In der amerikanischen Zeitung Stars and Stripes erschien ein sehr amüsanter Artikel, bei dem der Reporter die Beschreibung des Verhörs damit beendete, dass Rudenko Göring direkt im Gerichtssaal hingerichtet habe.
0: Andere Zeitungen griffen die Geschichte auf und begannen, diese sensationelle Meldung nachzudrucken, wobei sie immer mehr neue Details hinzuerfanden.
2: Vor allem lateinamerikanische Zeitungen waren für solche Geschichten bekannt. Sie hatten keine eigenen Journalisten in Nürnberg, also erfanden sie ständig irgendetwas, um die Aufmerksamkeit der Leser zu erregen. Dieser Rudenko, er trägt doch Uniform, oder? Also hat er eine Pistole. Und das heißt, er hätte ihn erschießen können, aber es waren einfach zu viele Zeugen.
0: Die sowjetische Presse hätte sich so etwas natürlich niemals erlaubt. Hier arbeiteten Menschen, die nicht einfach nur über den Prozess berichteten. Einige hatten noch während des Krieges Dokumente für dieses Tribunal gesammelt. Viktor Tjomin, Fotoreporter der Zeitung Pravda, dokumentierte, wie die Sowjetarmee die Stadt Lublin in Polen befreite. Später arbeitete er dort beim Konzentrationslager Majdanek als Mitglied einer Sonderkommission.
4: Es ist niederschmetternd. Es schmerzt, das alles mit ansehen zu müssen, aber die Aufnahmen müssen gemacht werden. Die Menschen müssen davon erfahren. Ich versuche, meinen Kragen zu lockern, aber meine zitternden Finger gehorchen mir nicht. Beruhige dich, reiß dich zusammen, rede ich mir ein. Es muss getan werden, aber es ist schwer, es ist unfassbar grauenvoll.
0: Am 19. Februar wurde im Gerichtssaal Nummer 600 ein von der sowjetischen Seite vorbereiteter Dokumentarfilm gezeigt. Er enthielt auch Aufnahmen aus dem Konzentrationslager Majdanek.
2: Dokumentaraufnahmen wurden präsentiert. Die Wirkungen, die sie in diesem Fall erzielten, waren gewaltig.
4: Die Stadt Rostow. Diese Aufnahmen wurden am 29. November 1941 von den Kameramännern Sologubov, Popov und Levitan gemacht. An der Ecke der Straßen Sowetskaya und Nolnaya hatten die Deutschen 26 Einwohner der Stadt erschossen. Der Stadtrand von Kertsch. Die Ausgrabungen dieses Panzergrabens wurden am 31. Dezember 1941 aufgenommen. Einen Tag

0: Tag nach der Befreiung der Stadt. Auf diesem Stück Brachland wurden 7000 Einwohner von Kertsch ermordet.
1: Die Menschen weinten, die Journalisten im Saal, die Kriegsveteranen, diejenigen, die uns mochten, die, die uns nicht mochten und jene, die uns hassten. Mein Vater sagte, dass man sogar von der Anklagebank leises Schniefen hören konnte.
2: Für Göring war dieser Film ein weiterer Schlag, den ihm die sowjetische Anklage zufügte.
3: Göring gab bereits ganz zu Anfang folgende Erklärung ab. Ich weiß, dass ihr mich zum Tode verurteilen werdet, weil ihr mich unrechtmäßig anklagt. Aber ich übernehme die volle Verantwortung. Adolf Hitler handelte richtig. Wir alle haben richtig gehandelt. Das war Görings Position. Dieses pathetische Gehabe Görings erwies sich vor dem Hintergrund des Filmmaterials, das wir vorbereitet hatten, als bedeutungslos. Angesichts solcher Verbrechen waren das alles nur leere Worthülsen. Göring sagte ja, ich übernehme die volle Verantwortung. Das galt also auch in diesem Fall.
4: Das von der Sowjetunion vorgeschlagene Prozedere und die dazugehörige Beweislage waren sehr überzeugend. Hier ist jedoch wichtig, eines zu verstehen. Die USA waren zwar formell an der Bestrafung der Verbrecher interessiert. Schließlich hatten, wie sie es ausdrückten, ihre amerikanischen Jungs dafür auf europäischem Boden gekämpft und Blut vergossen. Doch waren sie nicht direkt, nicht emotional in diesen Prozess involviert. Für sie waren das alles Dinge, die irgendwo am anderen Ende der Welt abliefen. Natürlich hatten viele von ihnen, so zum Beispiel auch Oberbefehlshaber Eisenhower, die Schrecken der Konzentrationslager selbst zu Gesicht bekommen. Das hatte bei ihnen einen tiefen Eindruck hinterlassen. Doch letztendlich beobachteten sie die Entwicklungen in Europa, doch nur aus großer Entfernung. Die Sowjetunion hingegen war in höchstem Maße persönlich betroffen und emotional involviert. Daher taten die Repräsentanten der UdSSR auch alles in ihrer Macht Stehende, um die Verbrecher ihrer gerechten Strafe zuzuführen.
2: Im Kreise der Alliierten nahm Frankreich, nach den Schrecken der Nazi-Besatzung und Demütigungen durch das Regime der Kollaborateure, eine ähnliche Position ein.
5: Weder die Briten noch die Amerikaner wussten von den Schrecken des Besatzungsregimes. Sie haben diese Erfahrung nie gemacht. Wir hatten eine enorme Anzahl an Geiseln zu beklagen, weniger als die Russen, aber immer noch sehr viele, Zehntausende. Tausende unserer Mitbürger wurden exekutiert oder in Geiselhaft genommen, obwohl sie nicht einmal Widerstandskämpfer waren. Wir hatten über 100.000 deportierte Arbeiter, die zur Zwangsarbeit nach Deutschland geschickt wurden, zum sogenannten Pflichtarbeitsdienst.
2: Die Aussagen französischer Zeugen waren ebenso bedeutsam wie die der sowjetischen. Diese Menschen aus verschiedenen Teilen der Welt berichteten übereinstimmend von denselben Verbrechen und belegten damit die systematische Natur der Nazi-Gräueltaten. Marie-Claude Vaillant-Couturier überlebte zwei Konzentrationslager, bevor die Rote Armee die Lagerinsassen befreite.
6: Wir wurden Zeugen herzzerreißender Szenen. Alte Paare wurden gezwungen, sich zu trennen. Mütter mussten ihre jungen Töchter zurücklassen, da diese zusammen mit den anderen Kindern in die Gaskammern geschickt wurden. All diese Menschen ahnten nicht, welches Schicksal sie erwartete.
5: Sie hatte sowohl Auschwitz als auch das KZ Ravensbrück überlebt. Während ihrer langen Haft konnte sie mit vielen anderen Insassinnen sprechen. Sie gehörte zu den wenigen Zeugen, die im Prozess aussagen konnten, denn sie hatte überlebt. Sie war in schrecklicher Verfassung, aber sie war am Leben.
2: Tag für Tag hörte das Tribunal Beweise für Verbrechen gegen die Menschlichkeit aus Frankreich, Polen, Jugoslawien und aus der Sowjetunion. Eine der längsten Sitzungen war die Anhörung zur Leningrader Blockade. Sie dauerte 3 Tage.
1: In der Geschichte der Menschheit waren noch nie zuvor in so kurzer Zeit so viele Menschen gestorben. Nach dem Ende der Blockade wurde die Zahl der Menschen, die Opfer von Hunger, Bombenangriffen und Artilleriebeschuss geworden waren, anfangs auf insgesamt ca. 650.000 geschätzt.
2: Die sowjetische Seite hatte bereits während der Vorbereitungsphase eine Zeugenliste erstellt. Letztendlich sagten 3 Personen über die Belagerung von Leningrad aus: Erzpriester Nikolai Lomakin, Akademiemitglied Josef Orbeli und der Bauer Jakow Grigorjew. Während der Belagerung blieben in Leningrad 10 orthodoxe Kirchen geöffnet. Das religiöse Leben kam keine Minute zum Erliegen. Hier sehen wir die St. Nikolai-Kirche auf dem Bolschewochtinski-Friedhof in St. Petersburg. In der Erzpriester Nikolaus

0: Nikolai Lomakin während der Blockade tätig war. Wie auch die anderen Priester hielt er hier Messen und Gottesdienste ab. Die meiste Zeit verbrachte er aber damit, Verstorbene zur Ruhe zu betten. Während des Prozesses schilderte er alles, was er damals mit eigenen Augen gesehen hatte. Aus der Aussage des Zeugen Nikolai Lomakin:
1: Ich möchte dem Tribunal insbesondere von dem berichten, was ich am 7. Februar 1942 gesehen habe. Einen Monat vor diesem Ereignis erkrankte ich schwer, erschöpft vom Hunger. Vor Beginn der Fastenzeit ging ich zum ersten Mal, seit ich erkrankt war, wieder in die Kirche. Der Anblick, der sich meinen Augen dort bot, erschütterte mich bis ins Mark. Die Kirche war von Leichenbergen umgeben, die zum Teil sogar den Eingang versperrten. Die Leichenberge fassten jeweils 30 bis 100 Menschen. Sie lagen nicht nur am Kircheneingang, sondern auch ringsherum verstreut. Ich wurde Zeuge, wie ausgehungerte Menschen ihren Toten zum Friedhof bringen und bestatten wollten, dies aber nicht mehr fertig brachten. Zu Tode entkräftet fielen sie neben den sterblichen Überresten ihrer Verstorbenen zu Boden und starben ebenfalls.
2: Die Anklage argumentierte, die Deutschen hätten Leningrad im Prinzip in ein riesiges Konzentrationslager verwandelt.
3: Ich heiße Ilya Kasakov. Ich bin Teilnehmer der speziellen Militäroperation. Mein Buch heißt genauso wie mein Blog Der eiserne Mann, weil ich Beine aus Stahl habe. Das Schicksal, das Universum hat mir eine zweite Chance gegeben.
4: Er ist ein Kämpfer. Er war immer bereit zu kämpfen und sein Ergebnis ist hervorragend.
3: Die Medizin hat für mich alles getan, was sie konnte. Es liegt nun an meiner Willenskraft.
5: Es sind Militärangehörige. Der Befehl wird angenommen und erfüllt.
3: Ich will mit meinem Buch zeigen, dass es darin nicht nur um den Krieg geht, sondern auch um die Rehabilitation und die Liebe zum Leben.

0: Parallel zum Internationalen Tribunal führte die UdSSR eigene Prozesse in Kiew, Charkow und Smolensk durch. Für die Überlebenden der Leningrader Blockade ging es nicht nur darum, über ihre Henker zu richten. Es war ihr persönliches Nürnberg, das genau an den Orten stattfand, an denen die Gräueltaten verübt worden waren.
1: Nichts vermag den Schmerz des sowjetischen Volkes zu lindern. Das menschliche Gewissen kann es nicht ertragen, dass diese Scheusale, die kaltblütig Frauen und Kinder, die Alten und Schwachen gemordet haben, mit uns auf Erden weilen. Als Staatsanwalt beantrage ich, dass alle Angeklagten zum Tod durch den Strang verurteilt werden.
0: Die Unterlagen dieser Gerichtsprozesse wurden auch beim großen internationalen Tribunal verwendet. Sie sollten die bereits existierende Beweislage der Anklage stärken. Da die Vernichtung durch Hungersnot damals, 1945 bis 46, nicht auf der Liste der Kriegsverbrechen stand, wurde die Leningrader Blockade lediglich als sinnlose Zerstörung der Stadt gewertet.
2: Der Logik der Kriegsführung folgend, kann die Zerstörung militärischer Ziele innerhalb einer Stadt als strategische Notwendigkeit gerechtfertigt sein. Das mag barbarisch klingen, aber bei den in Genf und Den Haag geführten Debatten über internationales und humanitäres Recht wurde damals so entschieden. Es wurde jedoch der Grundsatz festgelegt, wonach die sinnlose Zerstörung von Städten inakzeptabel sei. Die Tatsache, dass Denkmäler durch Artilleriebeschuss beschädigt wurden, offenbarte die bewusste Barbarei der Invasoren.
3: Die Eremitage war das größte Museum der Sowjetunion. Da es sich im belagerten Leningrad befand, wurde es durch Artilleriebeschuss schwer beschädigt. Dies löste Diskussionen über die Zerstörung von Kultur und kulturellem Erbe aus.
0: Akademiemitglied Josef Orbeli, Direktor der Eremitage und Mitglied der Kommission zur Dokumentierung und Untersuchung der Nazi-Gräueltaten in Leningrad und dem Gebiet Leningrad, wurde als Zeuge vor den Internationalen Militärgerichtshof geladen.
3: Die Rettung der Eremitage während des großen Vaterländischen Krieges ist vor allem sein Verdienst.
0: Vom Beginn des Krieges an, ab dem 22. Juni 1941 und bis zur Schließung des Blockaderings, organisierte er die Evakuierung von Mitarbeitern und Ausstellungsstücken der Eremitage ins Landesinnere.
3: Man musste sich auch um die Kinder

0: Kinder der Eremitage-Mitarbeiter kümmern. Am 6. Juli wurde auch das Internat der Eremitage in den Osten evakuiert. Geleitet wurde es von Lyubow Antonova, die später auch für das Klassenzimmer zuständig war. Orbeli gab ihr 5000 Rubel aus eigener Tasche mit, wovon sie damals noch nichts wusste. Als sie ihn fragte, wie soll ich das verrechnen, antwortete er, nach bestem Wissen und Gewissen. Sie mussten einen sehr beschwerlichen Weg zurücklegen. Sie wurden in das Gebiet Molotow, die heutige Region Perm, ins Dorf Ledi evakuiert, wo das Internat bis zum Kriegsende bleiben sollte.
1: In seiner Aussage berichtete Orbeli von den zahlreichen Zerstörungen in Leningrad und Umgebung, sowie konkret über Schäden, die die Eremitage erlitten hatte.
0: Eines der ersten Geschosse schlug in den Atlantenportikus ein. Dieser wurde natürlich restauriert, aber man kann immer noch erkennen, wo die Geschosse eingeschlagen sind. Die Atlanten trauern noch immer. Zwei Bomben fielen auf den Palastplatz und die Druckwelle der Explosion zerstörte alle Fenster des Winterpalastes und beschädigte einige Gemälde schwer. Es gibt Fotos, die zeigen, wie sie regelrecht in Stücke gerissen wurden. Das letzte Geschoss schlug am 2. Januar 1944 ein. Es durchschlug das Dach des Winterpalastes, erreichte den Wappensaal und explodierte in der Decke über der Rastrelli-Galerie. Dies ist ein Expertengutachten über die Kosten der Schäden, die der Sammlung und Ausstattung der staatlichen Eremitage durch militärische Handlungen entstanden sind. Das erste Gutachten wurde 1943 erstellt und nach Aufhebung der Blockade 1944 noch einmal überarbeitet. Orbeli nutzte dieses Gutachten später für seine Zeugenaussage beim Nürnberger Prozess.
2: Die Nürnberger Prozesse waren absolut kompetitiver Natur. Man sollte nicht annehmen, es hätte nur eine Seite der Anklage gegeben. Viele der von den Anklägern vorgebrachten Argumente wurden einer kritischen Analyse unterzogen.
1: Ein Anwalt stellte folgende Frage: Wie weit war die Brücke, die ebenfalls durch Beschuss beschädigt wurde, von der Eremitage entfernt? Er deutete an, dass diese das eigentliche strategische Ziel gewesen sein könnte. Josef Orbeli antwortete: Die Entfernung betrug 50 Meter. Verfügen Sie über irgendwelche Artilleriekenntnisse, die es Ihnen erlauben zu schlussfolgern, dass der Palast und nicht die Brücke das Ziel war? Setzte der Anwalt nach. Orbeli erwiderte: Ich bin kein Artillerist, aber ich nehme an, dass die deutsche Artillerie, wenn sie die Brücke ins Visier nähme, diese nicht mit nur einem einzigen Geschoss treffen würde, während im nahegelegenen Palast gleich 30 Geschosse einschlagen. So viel verstehe ich schon von Artillerie. Beim Tribunal wurde Alfred Jodl wegen der Leningrader Tragödie angeklagt, da er ein Repräsentant des Oberkommandos der Wehrmacht war, das den Befehl zur Zerstörung der Stadt gegeben hatte.
3: Mit der Verurteilung von Keitel und Jodl wurden zugleich kriminelle Befehle und Handlungen als solche anerkannt, ebenso wie die Existenz einer besonderen Zone der Gerichtsbarkeit im Rahmen der Operation Barbarossa. Anerkannt wurde auch die Tatsache, dass die deutschen Streitkräfte selbst, natürlich nicht alle 20 Millionen Soldaten, aber doch eine große Anzahl von ihnen an Kriegsverbrechen beteiligt gewesen waren.
4: Trotz dieser erdrückenden Beweislast, trotz der Filmaufzeichnungen und trotz der Tatsache, dass alle Zeugenaussagen dokumentiert und dem Gericht vorgelegt wurden, wurde der Leningrader Fall nicht in das Urteil aufgenommen und die Belagerung Leningrads nicht als Kriegsverbrechen anerkannt. Die offizielle Begründung lautete, dass in der Rechtspraxis Hungersnot schlichtweg nicht als Kriegsverbrechen gelistet sei.
1: Die Frage, ob man Nürnberg II abhalten sollte, um zusätzlich zu den bereits Angeklagten weitere Kriegsverbrecher vor Gericht zu stellen, wurde während der gesamten Prozesse immer wieder aufgeworfen. Während sich das erste Tribunal dem Ende zuneigte und alle auf das Urteil warteten, verschlechterten sich die Beziehungen zwischen den Alliierten. Churchill hielt im März 1946 eine Rede, die heute als Startpunkt des Kalten Krieges gilt.
5: Es war völlig klar, dass sich die Welt rapide veränderte. Dennoch sollte festgehalten werden, dass sich bei den Nürnberger Prozessen doch noch der gesunde Menschenverstand durchsetzte. Es war im Interesse aller, sie zu Ende zu führen.
1: Am Ende wurden 12 der Angeklagten zum Tod durch den Strang verurteilt, 7 zu unterschiedlich langen Haftstrafen und 3 wurden freigesprochen.
5: Für die Amerikaner war das so. Sie waren mental darauf vorbereitet, dass einige Leute freigesprochen oder dass sogar massenweise Nazis freigesprochen werden und so ihrer gerechten Strafe entgehen würden.
1: Der sowjetische Richter Iona Nikitschenko äußerte eine abweichende Meinung zum Urteil. Die sowjetische Seite war mit dem Freispruch von Schacht, Fritzsche und von Papen nicht einverstanden.
5: Seine Einwände sind absolut klar und Punkt für Punkt dargelegt. Er hätte sie durchsetzen können. Doch auch die anderen Richter hätten ihre Positionen durchsetzen können. Sie hätten sogar noch mildere Urteile fällen können, aber sie hielten es für notwendig, einen gewissen Kompromiss mit der sowjetischen Seite zu erzielen.
1: Die Hinrichtung war für den 16. Oktober angesetzt. Doch 5 Stunden davor beging Göring Selbstmord, sodass schließlich nur 10 Nazi-Verbrecher auf dem Schafott endeten.
6: Während der Prozess selbst öffentlich war, fand die Hinrichtung der Verurteilten nach der Urteilsverkündung im Geheimen statt. Eingeladen waren lediglich je 2 Journalisten von jeder der 4 Siegermächte.
1: Die Wahl der sowjetischen Delegation fiel auf Viktor Tjomin, einen Fotoreporter der Zeitung Pravda, und den TASS-Journalisten Boris Afanasjew.
6: Tjomin hat viele Fotos geschossen, die jetzt in unserem Archiv aufbewahrt werden.
1: Am Morgen veröffentlichte die Zeitung Pravda einen Artikel von Tjomin über die Hinrichtung der 10 Verbrecher und Görings Selbstmord. Doch das war noch nicht das Ende. Der Justizpalast setzte seine Arbeit fort.
7: Nur wenige Tage nach dem Ende des Prozesses gegen die Hauptkriegsverbrecher begannen die sogenannten Nürnberger Nachfolgeprozesse, bei denen die Amerikaner in ausschließlich amerikanischen Gerichten verschiedene Kategorien von Kriegsverbrechern anklagten. Es fanden insgesamt 12 solcher Prozesse statt.
8: Während des Prozesses gegen das Oberkommando der Wehrmacht, insbesondere gegen Feldmarschall von Leeb und seinen Nachfolger Küchler, wurden alle für sie damals verfügbaren Dokumente über die Belagerung von Leningrad eingehend untersucht.
1: Von Leeb erhielt lediglich eine 3-jährige Haftstrafe und wurde unmittelbar nach der Gerichtsverhandlung freigelassen.
8: Was sehen wir also? Es gab eine Tragödie kolossalen Ausmaßes. Ein schreckliches Verbrechen wurde begangen, blieb jedoch ungesühnt. Anders ausgedrückt, dieses ungesühnte Verbrechen wirft die Frage auf, ob es vielleicht doch notwendig wäre, dieses Thema neu aufzurollen und eine juristische Bewertung der Ereignisse während der Schlacht um Leningrad von 1941 bis 1944 durchzuführen.
1: Seit 2020 fanden in Russland 34 Gerichtsverhandlungen statt, in denen die Tatsache anerkannt wurde, dass die Besetzung sowjetischen Territoriums durch Nazi-Deutschland während des Großen Vaterländischen Krieges nichts Geringeres war als Völkermord.
4: Wir sprechen hier von über 9 Millionen Toten in den besetzten Gebieten der RSFSR zwischen 1941 und 1944. Und das allein in der RSFSR. Anders ausgedrückt, die objektiven Zahlen sind einfach ungeheuerlich. Kein anderes Land hat solche Verluste erlitten. Während des Prozesses in St. Petersburg stellte man fest, dass mindestens 1.093.000 Menschen während der Leningrader Blockade dem Völkermord der Nazis zum Opfer gefallen waren.
9: Die Belagerung von Leningrad, das ist der Schmerz fast jeder Leningrader Familie, der Schmerz derer, die zum Opfer dieses beispiellosen Verbrechens gegen die Menschlichkeit wurden.
10: Es hat uns unser ganzes Leben lang begleitet, der Schrecken der Bombenangriffe, die Brände, all das. Nur eines kann ich noch hinzufügen, gestottert habe ich während des Kriegs.
11: Auf jedem unserer Friedhöfe gibt es Massengräber, weil die Menschen praktisch im Schnee begraben wurden. Der Schnee schmolz und die Leichen blieben an der Oberfläche zurück. Zuerst wurden sie dann auf dem Smolenskoje-Friedhof begraben und dann wurde das verboten. Wenn jemand aus unserem Haus begraben wurde, brachten wir ihn weit weg zum Piskajowka-Friedhof.
8: In der jetzigen Situation haben wir praktisch uneingeschränkten Zugriff auf alle erbeuteten Dokumente, auf alle deutschen Unterlagen. Es wird nichts mehr verheimlicht. Wir wissen alles über ihre Pläne und deren Umsetzung. Wir wissen, für was die Wehrmacht verantwortlich war. Nicht nur die Feldmarschälle und Generäle, sondern alle, die nach Leningrad kamen. Es waren viele, über 350.000 Soldaten. Es wurde an der Zeit, die Dinge beim Namen zu nennen und all das juristisch zu klassifizieren und aufzuarbeiten. Genau das ist jetzt auch geschehen.
9: Wir haben Beweise für die Schäden gesammelt, die von den deutsch-faschistischen Invasoren und ihren Komplizen angerichtet wurden. Das Beweismaterial umfasst 45 Bände. Darunter finden sich Gutachten von Experten, ebenso wie Erklärungen von Bewohnern des belagerten Leningrads. Wir haben 50 Personen dazu befragt. Hinzu kamen zahlreiche Experten, Archivare, Wirtschafts- und Kulturwissenschaftler. Die archivierten Daten, die wir benutzt haben, das alles bildete die Grundlage des Beweismaterials, das wir dem Gericht vorgelegt haben.
10: Es ist natürlich sehr schwer, sich an all diese Sachen zu erinnern. An das Leben während der Blockade, wissen Sie? Der Hunger war das Schlimmste. Aber die Menschen damals, sie arbeiteten weiter. Man musste zur Arbeit gehen. Man durfte seine Stadt nicht aufgeben.
11: Mama sagte, es müsse so sein. Es würde eine Gegenoffensive geben und wir würden auf jeden Fall gewinnen. Und wir müssen alles dafür tun, damit wir gewinnen.
9: Wir sind davon überzeugt, dass dies ein Prozess zur Wiederherstellung der historischen Gerechtigkeit ist. Das Gericht hat alle Beweise, die diesem Anliegen zugrunde liegen, ausgewertet, sie als zulässig anerkannt und in ihrer Vollständigkeit bestätigt. Das Gericht fällte daraufhin die Entscheidung, die Leningrader Blockade als Genozid des sowjetischen Volkes anzuerkennen.
4: Auf diese Weise die Wahrheit zu bewahren, ist in vielerlei Hinsicht ganz im Geiste der hehren Ziele, die mit den Nürnberger Prozessen verfolgt wurden. Es sollte sichergestellt werden, dass der Nationalsozialismus nie mehr sein hässliches Haupt erheben würde. Das Wichtigste ist jedoch, dass wir uns nicht nur an die Opfer erinnern, sondern auch daran, wer dem Faschismus damals das Genick gebrochen hat. Die Sowjetunion, die Rote Armee und das sowjetische Volk.

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1: Versuchen wir es. Erstmal eine Runde.
2: Mit der militärischen Sonderoperation begann auch die FPV-Revolution. Leute bauten Drohnen in Garagen und verwendeten Komponenten, die sie bei AliExpress kauften.
3: Ohne vorherige Kontrolle und Testflug schicken wir keine Drohne an die Front. Durch die Erfahrung aus der Herstellung von Tausenden von Drohnen kann man meist schon hören, wenn etwas nicht stimmt. Wenn sie ein Paket von uns erhalten, müssen die Frontsoldaten die Geräte nur auspacken. Sie müssen den Akku nur noch einbauen. Das war's. Der Soldat schaltet die Drohne ein und los geht's.
1: Es ist eine gute Arbeitsdrohne. Genau das, was wir momentan an der Front brauchen, weil dies eine völlig neue Art von Krieg ist. Drohnen sind die Zukunft.

Liebe Zuschauer, ich begrüße Sie ein weiteres Mal zu Realpolitik mit Alexander von Bismarck. Heute sprechen wir natürlich über die Wahlen in Sachsen-Anhalt am 6. September und über das Vertrauen in die Politik anhand der bestehenden Reformen. Vorab haben mich viele gefragt, wofür ich eigentlich stehe. Und ich stehe für Diplomatie und Frieden. Und als Unternehmer natürlich bin ich kein Moralschiedsrichter, sondern ich bewerte die Realpolitik. Deshalb spreche ich auch mit allen Parteien, ich spreche mit allen Menschen. Und das ist ja wohl in der Demokratie das Selbstverständliche, dass man mit allen spricht. Wir kommen dann zur NZZ. Es ist eine Wahl, auf die ganz Deutschland schaut, was steht in Sachsen-Anhalt auf dem Spiel. Die Menschen haben natürlich das Vertrauen in die Politik massiv verloren. Und das zeigen alle Umfragen. Und Merz hat die geringsten Sympathiewerte. Und auch Lars Klingbeil und Bärbel Baas haben ganz geringe Werte. Man merkt, dass die Menschen kein Vertrauen mehr in diese Politik haben, weil es ist jeden Tag werden Ankündigungen von Reformen gemacht, von allen möglichen Dingen in der Politik und sie kommen einfach nicht weiter. Weil natürlich, das sind zwei Parteien, die so auseinander sind. Und die Bundestagswahl, die Landtagswahl hat natürlich bundespolitische Themen. Darüber brauchen wir uns gar nicht zu reden. Es geht um die gesamte Politik und

Martin-Luther-Universität Halle-Wittenberg, Professor Dr. Oliver Holtemöller. Er sagt, ohne Bürokratieabbau und Deregulierung und eine Entlastung und Abgaben werden auch die Rekordverschuldung keinen nachhaltigen Aufschwung auslösen. Das ist ein sehr gutes Beispiel dafür ist der Bau der A14, der Autobahn von Dresden nach Wismar. Es wird natürlich wieder verschoben. Angeblich ist kein Geld da, obwohl Merz ja sagt, wir haben so viel Geld, gerade in den Infrastrukturmaßnahmen. Aber sie sagen, wir können keine Ausschreibung machen. Deshalb wird es wahrscheinlich dauern, bis das alles fertiggestellt wird, bis 2032. Intern sagen die Leute sogar, es wird sowieso, wenn wahrscheinlich 2035. Daran erkennt man, wie schlimm die Bürokratie in Deutschland geworden ist, wenn man die anderen Länder sieht. Die anderen Länder lachen sich über Deutschland kaputt. Wir waren früher fortschrittlicher, aber das Bürokratiemonster, was wir haben, das wird einfach nicht abgebaut. Und was kommt dazu? Es wird immer mehr Bürokratie aufgebaut. Ich komme nachher bei einigen Sachen noch mal weiter dazu. Und bei den Wahlen in Sachsen-Anhalt mischt sich die Kirche massiv ein und gibt Wahlempfehlungen oder wen man nicht wählen sollte. Die Kirche hat sich aus der Politik rauszuhalten. Wir haben eine Trennung zwischen Staat und Kirche. Und ich finde es unglaublich, auch im Sinne der Kirchenmitglieder, dass die Kirche anfängt schon, vielleicht schon von der Kanzel zu sagen, was wir zu wählen haben. Nein, das darf doch nicht passieren, das kann nicht wahr sein. Und was formulieren die meisten Parteien? Wer definiert eigentlich, was die Mitte der Gesellschaft ist? Es ist unglaublich, was die Parteien da von sich geben. Und wenn man sieht, wie die CDU sich immer weiter nach links orientiert mit der SPD und den Grünen. Sie wird ja von der SPD nach vorne getrieben, ja, und mit ihren Sachen setzen sie sich durch und die CDU mit ihren Vorstellungen nicht der Steuerentlastung. Und die Altparteien beanspruchen das nur für sich und dabei ist das ganz schlimm. Sie stellen nur die grüne Ideologie, höhere Steuern und Finanzminister und die Aufhebung der Schuldenbremse mit den Linken. Da fragt sich doch jeder Bürger, wo ist da noch die Mitte? Und das Undemokratischste, was wir haben, ist die Brandmauer. Man grenzt hier Menschen aus, gewählte Mitglieder aus in den Parlamenten. Und diese Parteien sprechen dann die Mitte, die sich in der Mitte der Gesellschaft haben, von unserer Demokratie. Nein, das ist ihre Demokratie. Und das, glaube ich, sollten viele Wähler gerade jetzt bei der Wahl in Sachsen-Anhalt auch berücksichtigen. Wir kommen dann zur Die Zeit. Linke, ein Tolerierungsmodell mit CDU wäre denkbar. Also wenn die AfD keine absolute Mehrheit in Sachsen-Anhalt erzielt, will die Linke einen CDU-Ministerpräsidenten tolerieren oder mitwählen oder wie auch immer. Und ich glaube, daran wird klar, die CDU ist auf dem linken Auge blind. Um Gottes Willen, die CDU muss doch ihre Politik im Vordergrund sehen. Sie muss doch ihre Sachen im Vordergrund sehen und sich nicht danach orientieren, weil natürlich, die Linke wird natürlich dann auch Forderungen haben, wenn sie sagt, wenn wir dich mitwählen sollen als Ministerpräsident, dann wollen wir auch klare Sachen haben. Das ist einfach nur traurig, was da passiert. Und man muss dazu sagen, dass auch alle Parteien eine Sache gegen alle Parteien von CDU bis zur Linken eine Koalition, eine massive Koalition gegen die AfD macht. Dass das noch der Bürgerwille ist, glaube ich nicht. Wenn man der Bürger wählt,

wie er gerne möchte. Und das soll in einer Demokratie auch so bleiben. Und man kann nicht die Leute beschimpfen, die vielleicht anders wählen. Nein, dann muss man bessere Politik machen. Und dann muss man sagen eben, wir müssen das irgendwann auch mal akzeptieren, was der Bürgerwille ist. Und jeder in Sachsen-Anhalt soll sich nicht unter Druck setzen lassen. Er soll frei entscheiden. Es soll keine Empfehlung von irgendwelchen Kirchen oder sonst was geben. Nein, jeder Bürger soll das wählen, was für ihn das Bessere ist und für ihn aus seiner Sicht das macht. Und ich hoffe, und denn wir sind ja letztendlich das Souverän und das Volk und die Wähler. Wenn man die dann beschimpft, dass das Wutbürger sind, dann frage ich mich, wofür stehen Parteien und Mitglieder, die an führender Stelle sind, die die Wähler als Wutbürger bezeichnen? Das ist ein No-Go. Das darf nicht passieren. In einer Demokratie sind wir, das Volk, diejenigen, die entscheiden, wer unser Arbeitgeber im Grunde genommen wird. Denn wir zahlen ja letztendlich diese Leute. Und dann müssen wir auch sagen, wir möchten, dass diejenigen, die wir wählen, auch dementsprechend berücksichtigt werden. Und nicht, dass man sagt, alle Menschen, die falsch wählen, werden hier ausgegrenzt. Wir kommen dann zu Welt. Das ist die offene Abschaffung der Demokratie. Die NZZ-Journalistin, ich muss nachgucken, Beatrix Achterberg, spricht davon, dass Lars Klingbeil die Brandmauer zum Schutz der Demokratie bezeichnet. Wir sehen es in Niedersachsen, wo eben auch Mitglieder der AfD nicht auf den Wahlzettel geschrieben werden dürfen. Das betrachtet sie als Abschaffung der Demokratie. Und das heißt doch letztendlich, was wir anderen Ländern vorwerfen, dass andere Menschen nicht mehr gewählt werden dürfen, weil sie da nicht auf dem Wahlzettel stehen, machen wir auf einmal in Deutschland auch. Das ist Ausgrenzung von Menschen, das ist beiseite schieben und das heißt, die Wähler dürfen nicht mehr frei entscheiden, wen sie wählen dürfen. Also es ist zutiefst undemokratisch, was hier passiert, gerade in Niedersachsen auch, aber auch in anderen Bereichen. Da muss man aufhalten, Stopp sagen. Und wenn man dann Lars Klingbeil meint, er meint wohl, die Brandmauer ist zum Schutz seiner Demokratie, nicht der Demokratie. Und das bezeichnet Parteipolitik, die zutiefst falsch ist, wenn man parteipolitisch sich so gegenüber den Wählern und gegenüber anderen Parteien äußert. Für meine Begriffe ist das völlig daneben. Wir kommen dann zur Tagesschau. Die Wirtschaft will Taten sehen. Und natürlich spielt auch bei der Sachsen-Anhalt-Wahl die Wirtschaft eine ganz, ganz große Rolle. 7 Jahre ist die deutsche Volkswirtschaft am Stillstand. Und alle 22 Minuten gibt eine Firma auf. Es ist tödlich, was im Augenblick passiert für den Mittelstand. Und deshalb ist es umso wichtiger, dass wir die Reformen bekommen. Alle schauen auf die Reformen. Die Wirtschaft und die Menschen. Und für uns Wirtschaft und für die Menschen, für das Wählervolk, bedeutet die Reformen Abschaffung von vielen Dingen und Entlastung, Steuerentlastungen. Und die Regierung muss sparen. Es kann doch nicht angehen, dass sie immer mehr Steuern erhöht und immer indirekte Steuern erhöht. Das ist die Tabaksteuer, das ist die Alkoholsteuer, das ist
die Zuckersteuer und. Und es heißt doch hier, was gerade auch der Generalsekretär der CDU und der jetzige Gesundheitsminister Carsten Linnemann von der CDU immer gesagt hat, die Menschen brauchen mehr Netto vom Brutto. Natürlich, nur dann sind wir lebensfähig, nur dann gibt es vielleicht einen Aufbruch und die Wirtschaft braucht niedrige Steuern. Wir sind schon so hoch belastet, es ist unglaublich, ich komme dann nachher nochmal dazu, was hier im Grunde genommen gesagt werden müsste und Vorschläge gemacht werden müsste, weil die Energiepolitik ist ein Desaster in Deutschland in Bezug auf andere Länder. Wir kommen dann zum ZDF. Reformoperation am offenen Herzen. Die Bundesregierung hat fertig. Die Reformen, die sie vorlegt und die in der Diskussion sind, das ist keine CDU-Politik mehr. Das ist reine linke Politik. Steuererhöhung, wo es nur irgendwo geht. Und gerade die CDU hat immer wieder gesagt, keine Steuererhöhung. Und deshalb will ich mal nur anhand von ein paar Beispielen sagen, wo ich der Meinung bin, wo wir hin müssen. Ich will nicht nur kritisieren, was die Regierung macht, sondern ich möchte auch Vorschläge machen, was wir im Grunde genommen machen sollten und das im Schnelldurchlauf. Erstens, die Strompreise senken. Das heißt, die Stromsteuer abschaffen. Wir zahlen die höchsten Strompreise mit ca. 35 Cent der Kilowattstunde. Und wir sind bei den G20-Staaten im Schnitt liegen diese bei 16,9. Wir liegen am höchsten Ende, also am untersten Ende von den teuersten. Unglaublich, was hier auch auf die Menschen in Sachen Stromsteuer zukommt. Geschweige denn Öl und Gas, brauchen wir gar nicht mehr zu reden. Da zahlen wir auch die höchsten. Zweitens, Steuer auf Benzin senken. Die CO2-Steuer abschaffen, Energiesteuer abschaffen. Bundeskanzler Merz sagt, die Preise sind zu hoch, weil der Weltmarkt so ist. Nein, warum ist denn in Polen alleine der Dieselpreis ca. 56 Cent günstiger als bei uns? Da merkt man, das ist hausgemacht und nicht durch die Weltpolitik. Drittens, die kalte Progression zurückgeben. Das sind die Abgaben, die zusätzliche Mehrwertsteuereinnahmen auf die höheren Preise. Und das Verfassungsgericht hat ja schon gesagt, diese muss auch den Bürgern zurückgegeben werden. Deshalb ist die Steuerentlastung, die angeblich von der Bundesregierung kommt, zu mindestens 6-7 Milliarden muss zurückgegeben werden an die Bevölkerung. Und was will die Regierung machen? Ab 2027 will sie die kalte Progression nicht mehr ausgleichen, sondern sie will daran profitieren mit den höheren Preisen, weil natürlich die Mehrwertsteuer auch auf die Preise natürlich mitwächst und damit auch mehr Steuereinnahmen generiert. Dann viertens, die Tabak-, Alkohol- und Zuckersteuer nicht erhöhen oder zusätzlich einführen. Das sind alles Sachen, wo Sie Löcher stopfen wollen in dem Haushalt. Sie haben so viel Steuereinnahmen. Sie müssen endlich mit dem Geld auskommen, was wir Ihnen zur Verfügung stellen. Die hart arbeitende Bevölkerung, die abgezockt wird von der Regierung, damit muss eine Regierung auskommen. Das erwarten Sie von uns, wenn wir unseren eigenen Haushalt haben, auch, dass wir mit dem Geld, was wir verdienen, was wir durch harte Arbeit verdienen, und die riesen Steuerabgaben geben, müssen wir auch mit dem Netto noch auskommen, was wir haben. Das können viele nicht mehr. Und das ist schlimm. Und deshalb muss man diese ganzen Steuern abschaffen. Die Belegschaftsrabatte, die sollen nicht abgeschafft werden. Die Regierung will dadurch indirekt wieder mehr Steuereinnahmen haben. Es ist einfach nur unglaublich, in was für Bereiche die Regierung reingeht, die wir alle gar nicht so präsent mitbekommen. Sechstens, Unternehmenssteuerreform.
Nicht verschieben, sofort durchführen.

einführen, damit die Unternehmen entlastet werden, damit sie wieder investieren können, damit die Arbeitsplätze erhalten werden. Ist doch unglaublich, dass hier immer weiter alles abgewälzt wird auf die Unternehmen. Siebtens, wir brauchen keine 90 Krankenkassen mit diesen ganzen Wasserköpfen, die wir da haben. Wir brauchen nur ein paar. Carsten Lindemann hat gesagt, da muss man ran. Ja, macht es doch endlich, sofort. Man braucht nicht so viel Krankenkassen. Dann Abschaffung der Milliardenhilfe für einen sinnlosen Krieg in der Ukraine und fangt doch endlich mal an mit der Diplomatie. Das ist der Sinn der ganzen Sache. Das erwarten wir von unserer Politik und auch von unserer Außenpolitik. Und dass wir nicht andere uns einmischen, überall in andere Länder. Da geht so viel Milliarden hin, es ist unglaublich und für uns Deutsche ist kein Geld mehr vorhanden. Die ganzen Auslandshilfen kann man zurückfahren. Wir müssen doch erst unsere deutschen Menschen in erster Linie installieren, damit es bei uns in Deutschland wieder geht. Doch nicht überall im Ausland helfen, als große Gönner herumlaufen und meinen, wir sind dann die Größten und wir werden dann also gut angesehen. Die merken schon, dass wir eine Talfahrt haben, also alle Auslandshilfen auf dem Prüfstand. Und es gibt ganz geringe, wenige Sachen, wo man vielleicht helfen sollte. Aber wir müssen doch nicht Entwicklungshilfe noch nach China geben. Das ist doch unfassbar. Zehntens, Abschaffung der massiven Zahlung an so viele NGOs, die auch gegen den Staat gehen. Ich will hier nur ein paar nennen, die ganz massiv im Vordergrund stehen. Das ist die Antifa, das ist Oma gegen Rechts. Das sind alles linke Organisationen, die auch gegen Parteien laufen. Und das ist das, was doch nicht mehr geht. Dass das durch Steuergeld finanziert wird, wenn Menschen der Meinung sind, sie haben eine andere Meinung und sie wollen demonstrieren, dann sollen sie das tun, das sollen sie mit ihrem eigenen Geld machen und nicht mit Steuergeld, mit unserem schwer verdienten Geld, was wir dem Staat zur Verfügung stellen. Und die ganzen queeren Projekte, die auch noch steuermäßig finanziert werden, unvorstellbar, eine Minderheit so in den Fokus zu stellen. Manche, die da so sind, möchten das auch gar nicht. Aber es wird natürlich, man ist der Meinung, man muss so tolerant sein, man muss alles finanzieren damit. Diese Menschen werden nicht ausgegrenzt, indem man denen keine Steuergelder gibt und im Grunde genommen solche Projekte, sondern sie haben immer so gelebt und sie wurden auch immer akzeptiert. Das wird hochgespielt, dass gegen die queeren Menschen im Grunde genommen etwas läuft. Und der BUND. Alle Gelder für den BUND streichen, der sich überall gegen staatliche Projekte dann wehrt, mit unserem Steuergelder klagt er gegen den Staat. Und wir sehen es bei der A14 besonders. Da müssen wieder ganz viele Krötentunnel her, was natürlich die Preise erhöht. Bei der A14 zwischen Dresden und Wismar ist es unvorstellbar, dass der Staat immer noch diese Organisation finanziert, die uns und den Staat gängelt. Und ich könnte noch viel weitere Sachen aufzählen in Deutschland, was anders gemacht werden könnte. Dann würde es auch wieder eine Aufbruchstimmung geben. Wenn wir all diese Gelder einfach streichen, dann ist auch Geld genug da für Steuerentlastung, für die Menschen, ja, die hier leben, die hart arbeiten. Und in der Rentenreform, da habe ich eine sehr klare Meinung. Es ist unglaublich, dass jemand, der 45 Jahre gearbeitet hat, jetzt nicht mehr die Rente, die sogenannte Rente mit 63, das soll gestrichen werden. Und ich will nur mal einen Zettel ruhig mal hochhalten, über den ich auch zitiere. Es gibt andere Länder in Europa, die über 90% von ihrem letzten Gehalt erhalten. Es gibt Länder, die 80% erhalten. Wir liegen bei 48%. Wir bestrafen unsere Rentner, die jahrzehntelang in die Kasse eingezahlt haben. Nun muss man denen doch auch mal die Möglichkeit geben, noch einen Teil ihres Lebens mit ihrer Rente auszukommen. Also Rente erhöhen und nicht abschaffen, wenn jemand 45 Jahre gearbeitet hat. Es ist unglaublich,
wie wir, wie nicht wir, sondern die Regierung unsere Menschen in Deutschland behandelt. Und nochmal, hier kann man nur sagen, die Bundesregierung hat fertig. Ich glaube, es ist an der Zeit, wir brauchen dringend Neuwahlen in der Bundesregierung. Dann kommen wir zu NTV. Zahl der Arbeitslosen in Deutschland steigt. Und VW hat auch noch mal angekündigt, weitere 100.000 Stellen zu streichen. Wir sehen, dass eine schleichende Arbeitslosigkeit immer höher wird. Bei mir in Stendal, wo ich lebe, sind wir schon fast bei 10% Arbeitslosen. Es ist unglaublich, was hier passiert. Das ist natürlich gegeben, weil diese ganzen Reformen der Steuerentlastung, Ankurbelung der Wirtschaft nicht funktioniert. Die Regierung hat hier kein Konzept. Sie haben überhaupt gar keine Strategie, wie man da rangeht. Da brauchen wir doch mal endlich andere Leute, die sagen, wie es funktioniert. Und in der Arbeitslosenkasse ist ein Riesenloch. In der Pflegekasse sowieso, haben wir gerade wieder gehört. Ebenfalls ein Milliardenloch. Leute, wo geht Deutschland hin? Das kann doch nicht sein, dass wir führend, immer wieder führend gewesen sind, auch in der Welt mit unserem Logo, ja, was in Deutschland produziert wurde, war in der Welt positiv, dass wir auf einmal so absteigen. Natürlich hängt da sehr viel davon ab, wie die Energiepreise für die Wirtschaft und für die Menschen sind. Ganz massiv. Wenn die Wirtschaft günstiges Gas und Öl wieder bekommt, die Benzinpreise wieder sinken, gibt es eine Aufbruchsstimmung auch in der Wirtschaft und sie würden wieder investieren. Aber sie haben gar keine Perspektive zurzeit, weil sie nicht wissen, was auf sie zukommt mit den neuen Reformen. Mit mehr Belastung und nicht weniger Belastung, was die Wirtschaft dringend braucht. Und wer bleibt auf der Strecke? Das sind die Arbeitnehmer. Das ist das letzte Glied dabei. Und das ist doch traurig, dass man Menschen nicht mehr in die Lage versetzt, mit ihrer eigenen Arbeit, dass sie von ihrer eigenen Arbeit leben können. Und sie in irgendeine Randgruppe, oder dann ist es keine Randgruppe mehr, ausgegrenzt werden. Und wenn wir dann sehen und schauen nach in die EU, was dort für Gehälter gezahlt werden. Ich bin ja fast vom Hocker gefallen. Da verdient von der Leyen ja im Monat über 40.000 Euro. Es kann doch nicht mehr wahr sein. Eine Bürokratistin, die da ist. Ein Bürokratiemonster, was wir schaffen. Und zum Schluss will ich doch noch mal: Die Reformmüdigkeit der Deutschen ist eine Erzählung der Bundesregierung. Es fehlt das Vertrauen in die Politik. Die deutsche Bevölkerung und die deutsche Wirtschaft hat kein Vertrauen mehr in diese Politik. Sie ist nicht reformmüdig. Sie möchte diese Reform. Und deshalb ist das umso wichtiger, dass das schnell auf uns kommt. Und wenn die Regierung dieses nicht schafft, dann muss es eben eine andere Bundesregierung schaffen, die endlich den Blick nach vorne hat, um einen Aufbruch überhaupt in Deutschland wieder möglich zu machen. Und deshalb ist das Vertrauen in die Politik auf dem Nullpunkt. Und wir brauchen eine Perspektive als Menschen. Und ich glaube, dass hier die Politik das richtig machen muss. Dafür wählen wir sie. Und ich kann nur hoffen, dass die jungen Menschen zur Wahl gehen in Sachsen-Anhalt und bei den anderen Wahlen und ihre Stimme für sich selber abgeben, nicht vorgeschrieben von anderen. Ihre eigene Stimme, denn es geht letztendlich um ihre Zukunft. Ich habe Vertrauen zu den jungen Menschen und ich hoffe, dass die jungen Menschen endlich die alten Säcke in der Politik wachrütteln
und sagen, wir wollen eine neue Politik. Das war's für heute. Ich hoffe, Sie schalten das nächste Mal wieder ein, wenn es darum geht, Realpolitik mit Alexander von Bismarck.

0: Nastja, ein Angriff. Ich habe Angst, Nastja. Ich wurde getroffen, Nastja. Ich liege unter Trümmern. Nastja, hilf mir.
1: Die ersten Explosionen. Ich hörte ein Mädchen schreien. Unter den Trümmern hier liegt ein Mädchen. Bitte, holt sie raus.
2: Überall war Blut. Kinder, die bluteten und weinten und schrien.
3: Sie schrie und lief nach draußen. Dort war ein Junge, er legte seine Arme schützend um sie. Sie sagte, Mama, er hielt mich fest und küsste mich auf die Stirn.
0: Wer so etwas tut, ist die Saat des Teufels. Aber wir Russen, glauben an Gott. 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
1: Ich denke, ich werde es sofort mit 3 Kilo beladen. 3,45. Das passt. Also los.
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1: Hallo. 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

0: Die Videoverbindung ist weg. Wo ist sie hingeflogen?
1: Telemetrie unterbrochen.
0: Ja, ausgefallen. Sie ist abgestürzt. Das ist aber halb so wild. Durch den Absturz ist die Verbindung verloren gegangen. Ich denke, ich weiß, woran es lag. Wahrscheinlich hatte ich die Antenne falsch montiert. Was unser Vorhaben angeht, ich denke, wir haben es erreicht. Und das ist noch nicht alles.
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0: Mein Name ist Evgeny Birukov. Ich bin ein leidenschaftlicher Drohnentüftler. So um das Jahr 2016 begann ich, mich für FPV-Drohnen zu interessieren. Für mich war es ein Sport. Ich hatte die Idee, einen Club zu gründen und Kindern im Alter von 12 oder 13 Jahren, vielleicht auch etwas älter, das Drohnenfliegen beizubringen. Jetzt schließe ich den Akku an.
1: Telemetrie unterbrochen. Telemetrie wiederhergestellt.
0: Jetzt testen wir die Rotoren. Einschalten. So, es funktioniert. Hervorragend. Zu Beginn der militärischen Sonderoperation wurde gemeldet, dass Quadcopter die Aufgaben von Aufklärungsdrohnen übernehmen würden. Das ist eine VR-Brille mit einem Akku. Gut, es funktioniert. Wir haben ein Signal. Ich sah ein Video auf YouTube, in dem zu sehen war, wie Ukrainer Ampullen zeigten, die irgendwelche chemischen Stoffe enthielten. Und diese Substanzen warfen sie auf unsere Jungs ab. Es waren erschreckende Bilder. Und dann tauchten diese FPV-Drohnen auf und ich dachte, wenn sie das tun können und diese Dinger gegen uns einsetzen, worauf warten wir dann noch? In Russland gibt es viele Leute, die FPV-Drohnen bauen können. Das ist ein ganz normales Abwasserrohr. Für Testzwecke kommt hier Sand rein. Die Drohne ist ein Ackergaul, wie ich es nenne. In der momentanen Testphase hat sie eine Traglast von 3 Kilogramm.
2: Evgeny nennt seinen Kopter Mosquito. Die Bauteile kommen aus China.
0: Die Komponenten sind angekommen. Das hier sind wohl die Akkus. Und hier, das ist das Steuerungsmodul für den Quadcopter.
3: Ich kenne Evgeny schon eine lange Zeit. Wir leben in derselben Stadt. Eines Tages trafen wir uns zufällig und er sagte, lass uns Drohnen bauen. Aber dafür brauchen wir natürlich Geld. Wir gründeten eine Gruppe auf Telegram und so hat es begonnen.
0: Bis jetzt habe ich 3 Drohnen versandt. 3 komplette Einheiten. Wenn es gut läuft, werden es natürlich mehr werden. Wir würden gerne 20 Drohnen pro Monat versenden.
3: Wir bringen sie nach Lugansk. Dort haben wir einen Freund. Es ist ein Kamerad, ein Waffenbruder, der dabei hilft, den Trainingsort zu organisieren. Dann kommen die Jungs von der Front und werden trainiert. Wenn sie sich mit den Drohnen vertraut gemacht haben, nehmen sie sie mit und gehen an die Arbeit. Aktuell werden Netze benötigt. Wir müssen neue kaufen. Jetzt, wo Herbst und Winter vor der Tür stehen, wir erhalten Spenden von einfachen Leuten. Freitag ist Kompanietag. Wie viele Soldaten hat eine russische Kompanie? 45 bis 360 Männer, richtig? Es variiert. Freitags sammeln wir Spenden für die Kompanien. Wir machen Spendenaufrufe.
4: Mit der militärischen Sonderoperation begann auch die FPV-Revolution. Es war ein Wettrennen. Leute in Garagen verwendeten Komponenten, die sie bei AliExpress kauften. Sie bauten Drohnen im Wert von 250 bis 350 Euro.
2: Während der Tüftler aus Saianogorsk seine Drohnen für den Einsatz an der Front baut, entwirft ein Ingenieur aus Perm ein Aufklärungsflugzeug. Er nennt es Sky.
5: Auf dieser speziellen Unterlage montiere ich einen Servomotor. Dieser wird mit dem Höhenruder verbunden. Er bewegt das Höhenruder und steuert so das Flugzeug. Das hier ist unsere Produktionsstätte. Das Labor, wo wir alle möglichen Geräte, Drohnen und Kopter für unterschiedliche Einsatzbereiche bauen. Insbesondere entwickeln wir derzeit ein Aufklärungsflugzeug. Wir haben bereits eins gebaut und müssen noch zwei weitere fertigstellen. Wir nennen diese Sparte Mikroluftfahrt. Schon als Kind wollte ich so etwas haben. Aber in den 90er Jahren gab es die Technik noch nicht. Unser Aufklärungsflugzeug macht Fotos und produziert dann eine digitale Karte. Eine detaillierte Karte, auf der man so ziemlich alles sehen kann. Fahrzeugspuren, Spuren von Menschen, alle sichtbaren Veränderungen in der Umgebung. Man erhält Koordinaten und kann die Lage analysieren. Es gibt einen sehr präzisen westlichen Begriff, Imagery Intelligence. Jedes neue Fluggerät wird auf seine Reichweite getestet. Morgen testen wir eine Drohne, die noch nie zuvor geflogen ist.
6: Um was geht es bei dem Test?
5: Es ist eine neue Drohne. Wir wollen sehen, wie sie fliegt. Wir bereiten den Abflug vor. Noch ein bisschen zu mir.
6: Bereit? Loslassen?
5: Ja. Testflüge sind nicht immer erfolgreich. Das war einer der seltenen Fälle, in denen ein Testflug nicht wie geplant verläuft. Das Flugzeug ist zwar aufgestiegen, aber es fehlte ihm an Schub, um sich halten und weiter aufsteigen zu können. Also habe ich es abgeschaltet. Es ging in den Gleitflug und ist dann abgestürzt. Es hat eine kleine Delle bekommen, das ist aber nicht weiter schlimm. Es kann repariert werden.
4: Diese Flugzeuge, diese VTOL, an denen wir derzeit arbeiten, sollen für 3 oder 4 Stunden in der Luft bleiben können. Sie haben Elektromotoren, sind daher nicht besonders laut und können von Wärmebildkameras nicht so leicht ausgemacht werden wie Benziner. Weswegen unsere Orlan-Drohnen so leicht abgeschossen werden. Außerdem benötigt ein VTOL kein Katapult und kann überall starten und landen.
7: Dies markiert eine neue Stufe der Unterstützung für unsere Soldaten, insbesondere durch Drohnen. Wir werden versuchen, unsere Truppen mit der neuen, hochmodernen Ausrüstung auszustatten und sie damit vertraut zu machen.
2: Unterdessen züchten Enthusiasten in St. Petersburg eine kleine tödliche Blume, die Hortensie.
8: Mein Rufname ist Flieger. Ich bin Mitbegründer des Hortensienprojekts. In diesem Betrieb bauen wir die Hortensien und entwickeln neue Produkte, die an der Front eingesetzt werden.
9: Die Hortensie. Naja, zuerst einmal klingt das schön. Zudem ist es eine Tradition der russischen Armee, seit der Sowjetzeit sozusagen, den tödlichsten Waffen schöne Namen zu geben. Tulpe, Geranie. Und jetzt haben wir die Hortensie. Wir halten zu unserem Volk. Und die Entwicklung der Hortensie ist der Ausdruck des Patriotismus unserer Freunde, Geschäftspartner und unseres Teams. Unser Betrieb kann täglich 120 Drohnen herstellen.
8: Was die Produktionsmittel angeht, wir sind Selbstversorger. Wir entwerfen und drucken unsere Teile selber und produzieren genau die Anzahl, die wir brauchen. Unsere Mitarbeiter setzen zuerst den Rahmen zusammen und montieren dann die Elektronik. Danach wird die Elektronik verlötet.
5: Es ist keine schwierige, aber eine sehr akribische Arbeit. Alles muss überprüft und nochmals überprüft werden, um Fehler bei der Verdrahtung oder klemmende Mechanismen zu vermeiden. Es muss halt alles passen.
8: Jetzt muss nur noch das Gehäuse montiert werden. Dann kommt der Testflug, um sicherzustellen, dass alles in Ordnung ist, dass die Drohne gut funktioniert und nicht überhitzt. Wir stellen sicher, dass es ein Qualitätsprodukt ist, das ordentlich fliegt und die Ziele gut angreift. Ohne vorherige Kontrolle und Testflug schicken wir keine Drohne an die Front.
0: Durch die Erfahrung aus der Herstellung von Tausenden von Drohnen kann man meist schon hören, wenn etwas nicht stimmt.
8: Wenn sie ein Paket von uns erhalten, müssen die Frontsoldaten die Geräte nur auspacken. Der Akku ist meist schon geladen. Sie müssen den Akku nur noch einbauen. Das war's. Der Soldat schaltet die Drohne ein und los geht's.
0: Mein Rufname lautet Heiliger. Momentan befinden wir uns nahe Mariupol, wo wir die Drohnenpiloten der Kampfgruppe Kaskade unterrichten. Dieses Gerät ist die Hortensie. Sie hat eine Reichweite von bis zu 7 Kilometern und eine Nutzlast von 2 Kilogramm. Dies hier ist das 7-Zoll-Modell. Aktuell ist das unser Hauptmodell. Mehr als 2000 Einheiten wurden bereits an die Front geliefert. Es gibt auch eine 9-Zoll-Variante. Das ist ein neueres Modell, das derzeit an der Front getestet wird. Diese Drohne hat eine Nutzlast von 3 Kilogramm und eine Reichweite von bis zu 7 Kilometern. Wir führen Testflüge unter Kampfbedingungen durch, wie man feindliche Fahrzeuge zerstört, welche Munition die passendste ist und wie die Munition montiert werden muss, damit die Drohne nicht umkippt. Man wickelt einen Strang einmal rundherum und prüft, ob es stabil ist. Wenn sie sich nicht nach vorne oder hinten oder seitwärts bewegt, wickelt man einen weiteren Strang herum und dann setzt man die Batterie ein.
7: Der wichtigste Artikel der Armee, Klebeband.
0: Achte vor dem Start darauf, dass sich die Rotorblätter frei drehen können.
7: Bei der Ausrichtung der Drohne darauf achten, dass sie waagerecht steht. Schau, ob der Schwerpunkt gut ausgerichtet ist. Teste die Rotoren. Flugbereit.
9: Ganz ruhig beim Start. Nicht abrupt beschleunigen, nicht zu viel Schub geben.
0: Jetzt werden wir mit einer munitionierten Drohne einen Angriff üben. Dort drüben. Ein Pilot wird einen Testflug machen und ein Fahrzeug zerstören.
9: Batterie bereit. Kamera bereit.
7: Rotoren?
9: Rotoren bereit.
7: Ladung?
9: Ladung bereit. Alles in Ordnung. Abflug bereit. Los geht's.
8: Zielanflug.
7: Sieht gut aus.
8: Anflug abgeschlossen. Ziel erfasst.
7: Feuer.
8: Daneben.
0: Das kommt vor. Man muss eben trainieren. Je mehr Flugstunden man hat, desto leichter trifft man das Ziel. Deshalb werden wir auch weiterhin Leute trainieren.
7: Morgen geht eine Einheit von Drohnenpiloten an die Front und bringt unsere Drohnen zum Einsatz. Sie haben zwei Ziele und zwei Drohnen sowie eine dritte in Reserve, um die Ziele zu zerstören.
10: Der Westen versucht, Russland zu canceln. Allerdings hat er nicht bedacht, dass genau das die Menschen zusammenschweißt und für russische Unternehmen ein wahres Geschenk ist.
11: Ich schlage dir ein Abenteuer vor. Wir nehmen ein Auto aus einheimischer Produktion und fahren nach Dagestan. Auf dem Weg dorthin schauen wir bei russischen Unternehmen aller Art vorbei, um zu sehen, wie es ihnen geht.
12: Interessant, aber auch ein bisschen beängstigend.
11: Bist du etwa eine Spaßbremse? Zweifelst du etwa an der russischen Autoindustrie? Wir werden sehen. Wir müssen etwa 6000 Kilometer damit fahren. Verschwende die Milch doch nicht. Stell doch was drunter oder trink direkt draus. Was ist das da vorne?
13: Das ist unser Käseschmierroboter.
11: Socken.
12: Übrigens, Russen machen sehr gute Socken, finde ich, mit Humor.
11: Und was machen Russen schlecht? Wir können sehr gute Raketen bauen.
12: Raketen, Socken.
5: Heute testen wir eine Drohne. Eine FPV-Kamikaze-Drohne vom Typ Hortensi. Unsere Kameraden aus St. Petersburg haben uns welche für Testzwecke geschickt. Wir haben die Stellung gewechselt und befinden uns nun in einer ländlichen Gegend. Hier ist viel EK im Einsatz. Wir fliegen unter diesen Bedingungen, um die Reichweite zu testen und zu sehen, wie effektiv sie ist. Diese Suppendosen dienen uns als Startplattform. Ein paar Suppendosen genügen.
0: Ein gesundes Frühstück für den Feind. Hier ist der Zünder.
5: Funktioniert. Los geht's. Bezüglich der Reichweite haben die beiden Drohnen eine gute Leistung gezeigt. Mit einer sind wir direkt über einen gegnerischen Schützengraben geflogen. Die Videoübertragung und die Steuerung waren stabil. Alle drei Drohnen haben gut funktioniert. Wir werden sie weiter einsetzen.
2: Die Soldaten der Einheit Kaskade sind bereit, mit den Hortensien-Herstellern zusammenzuarbeiten. Die Einheit hat eine Drohnenpilotenschule und eine eigene Drohnenwerkstatt.
9: Hier befinden wir uns im Labor der OKTF-Kaskade. Genauer gesagt, in der Abteilung für unbemannte Luftfahrzeuge der OKTF-Kaskade. Mit diesen 3D-Druckern stellen wir verschiedene Teile für Drohnen her. Für unbemannte Luftfahrzeuge, UAV. Das hier ist ein Klassenzimmer der UAV-Abteilung der OKTF-Kaskade.
4: Derzeit werden die Piloten für einen bestimmten Zeitraum ausschließlich an Computern ausgebildet. Anschließend, wenn sie zufriedenstellende Ergebnisse zeigen und die gesamte Steuerung dieses Geräts verstanden haben, fahren sie auf den Übungsplatz und führen praktische Aufgaben durch. Am Ende der Ausbildung werden sie dann

0: Soldaten zu ihren Einheiten entsandt, um mit Hilfe unserer FPV-Drohnen Kampfeinsätze auszuführen.
1: Das hier ist das Testgelände der OKTF-Kaskade. Im Unterricht üben die Teilnehmer an Simulatoren und fliegen anschließend im Gelände, um Erfahrung mit echten Drohnen zu sammeln. Das beinhaltet Reichweiten von 8 bis 9 Kilometern. Hier in der Umgebung gibt es keine Ziele mehr. Die sind alle weg. Wenn wir also über größere Distanzen fliegen, müssen wir die Traglast verringern. Wenn wir eine Handgranate transportieren und gleichzeitig 15 Kilometer Reichweite haben wollen, müssen wir Kompromisse eingehen. Öffentliche Unterstützung ist unerlässlich, denn Ideen, die von kleinen Unternehmen oder Teams entwickelt werden, können denen der großen Forschungszentren weit überlegen sein.
0: Aktuell sehe ich mehrere Leute in Moskau, die große Lieferungen aus China organisieren, zu guten Preisen. Die Industrie ist am Arbeiten. Nun, wenn die Drohnenenthusiasten sich zusammentun, jeden Tag 5 oder 6 Drohnen zusammenbauen und an die Front schicken würden. In den nächsten Tagen fahre ich mit humanitären Hilfsgütern nach Lugansk und bringe auch 3 FPV-Drohnen.
2: Hier hat man eine Stele aufgestellt für die Fernfahrer. Einwohner von Lugansk haben sie errichtet. Hier, schau. Danke, Russland. Und eine Plakatwand mit einem LKW. Das ist uns Fernfahrern gewidmet.
0: Hier sind unsere Jungs. Sie warten auf uns.

0: Hier, das ist eine 10, denke ich. Ja, eine 10. Hier noch ein Sitzbezug für das Auto. Und hier ist eine 9. Ich habe noch eine dabei. Schaut, was ich noch habe.
1: Das ist das Wichtigste.
0: Ja, das Ladegerät. Ich habe das Beste mitgebracht, was es derzeit gibt. Das Aufladen ist unbedingt notwendig. Außerdem habe ich den besten Ausgleicher für dich ausgesucht, damit alles gut ausbalanciert ist.
1: Sehr gut, danke dir. Nach jedem Flug müssen die Akkus geladen werden. Sie müssen immer aufgeladen sein.
0: Das ist ein Empfänger für eine TBS-Drohne. Ich habe eine gute Kamera dafür ausgesucht. Das sollte passen.
1: Super, das ist perfekt.
0: Gut, ja?
1: Na klar, perfekt.
0: Gut, ich habe mein Bestes getan.
1: Ein Gefühl wie Weihnachten.
0: Das Wichtigste ist natürlich die VR-Brille. Ist diese okay?
1: Klar, besser geht's nicht.
2: Drohnen sind bei der Bekämpfung feindlicher Artillerie und Ausrüstung unerlässlich. Wenn die Artillerie an ein Ziel nicht herankommt, diese kleinen Dinger schaffen es binnen Sekunden.
1: Vielen Dank an die Menschen, die Geld gespendet haben, um uns diese dringend nötige Ausrüstung zu kaufen. Ladegeräte, Brillen.
3: Vielen Dank für die unaufhörlichen Spenden. Besonders bedanke ich mich bei unseren Kindern und beim Jugendwerk. Für die Briefe und die Zeichnungen. Das motiviert und unterstützt uns sehr. Vielen Dank an unsere Frauen und Mütter.
2: Von Tüftlern wie Evgeni könnten wir noch einige gebrauchen und wir werden die militärische Sonderoperation gewinnen.
4: Russische Erfinder kennen keine Grenzen. Ich war einfach verblüfft, als ich einen Panzerkommandanten sah, wie er mit einem Lötkolben an etwas herumtüftelte. Er hatte über Kharkov einen Satelliten entdeckt. Also baute er eine Satellitenschüssel zusammen, schraubte einen Decoder dran, schloss einen WLAN-Router an und, bitteschön, jetzt haben wir Internet überall auf dem Schlachtfeld. Ach ja, Elon Musk, der große Milliardär mit seinem Starlink und all dem. Und was hat dich dieser hausgemachte Internetempfänger denn gekostet? Er sagte, 13.500 Rubel. Noch Fragen?
0: Läuft. Es funktioniert. Die Bilder sollten hereinkommen.
5: Geht die Aufnahme?
0: Nichts zu sehen. Lass es uns einfach probieren. Starte die Rotoren.
6: Die ersten drei Drohnen des Tüftlers aus Saienogorsk wurden von Kameramännern aus dem Team der Division der Tapferen getestet.
0: Achte auf das Gestrüpp dort, etwas nach links. Gut. Wie findest du die Steuerungselemente?
5: Die Steuerung fühlt sich gewohnt gut an. Es ist eine gute Arbeitsdrohne. Genau das, was wir momentan an der Front brauchen, weil dies eine völlig neue Art von Krieg ist. Drohnen sind die Zukunft.
0: Ich bin mit meiner Reise zufrieden. Es war nicht umsonst. Ich habe einiges mitgebracht, was Sie gebrauchen können. Aber ich weiß, dass das nicht genug ist. Wir werden noch viel mehr schicken. Und vielleicht werde ich nicht der Einzige sein, der sammelt, sondern ein Team aus Gleichgesinnten. Mit diesem Ziel werde ich jetzt nach Tambov reisen. Dort haben sie begonnen, in einer Bäckerei militärische Drohnen zu bauen. Ich möchte aus deren Erfahrungen lernen und herausfinden, ob ich ähnliche Produktionsstätten in Saienogorsk einrichten kann.
3: Wir bauen die Drohnen nicht hier. Hier backen wir Brot. Wir haben einen separaten Raum mit moderner Einrichtung, in dem wir die Drohnen bauen. Brotbacken ist schwieriger als der Drohnenbau. Ein Mitarbeiter kann in einer Stunde eine Drohne zusammenbauen, aber Brot dauert 8 Stunden.
6: Der Bäcker nennt seinen Vogel Schnepfe. Diese Drohne ist besonders schwer abzuschießen.
7: Wir begannen mit diesem vom Militär bereitgestellten System. Der Rahmen ist aus Kohlefasern. Wir produzieren 3 Arten von Drohnen. Eine Trainingsdrohne mit einem verstärkten Rahmen sowie zusätzlichen Armen und Stützen. Damit kann man bei jedem Wetter Tag und Nacht trainieren. Diese Drohne hier ist ähnlich und kommt bereits beim Militär zum Einsatz. Sie hat eine Traglast von 1 Kilogramm bei einer Reichweite von 5 Kilometern. Hier ist unsere 3. Drohne,
5: ebenfalls mit verstärkten Armen und einer Traglast von 2,5 Kilogramm.
0: Das ist eine 9, richtig?
5: Eine 8. Wir haben auch Rucksäcke für den Transport entwickelt. Hier sind sie.
0: Die habe ich sofort bemerkt.
5: Bei den 3er- und 5er-Drohnen sind die Ladegeräte mit dabei. Hier kommen die Akkus rein. Sie halten 6 Stunden bei minus 20 Grad Celsius.
0: Das ist die Heizung.
5: Ja, die Heizung hält den Akku konstant zwischen 15 und 17 Grad. Wir bereiten gerade den Versand vor, der heute oder morgen erfolgen wird. Finanziert wird das von der Bäckerei sowie von Bürgern und Unternehmern hier in der Region Tambov. Pro Monat produzieren wir 230 bis 250 Drohnen. Mit der richtigen Finanzierung könnten wir die Produktion um das 2-, 3- oder 4-fache ausbauen.
0: Es war sehr schön, Sie alle kennenzulernen und den Betrieb gesehen zu haben. Jeder noch so kleine Beitrag aus den verschiedenen Regionen hilft unseren Jungs, an der Front voranzukommen und unser gemeinsames Ziel zu erreichen. Mein Traum, hierher zu kommen, ist wahr geworden. Es war ein guter Aufenthalt.
5: Wir starten, sobald wir bereit sind. Zweiter Versuch. Achte auf die richtige Spannung. Am liebsten schaffe ich etwas, was niemand zuvor geschafft hat. Aktuell bedeutet das, dass wir ein Flugzeug bauen, das effektiv und zuverlässig ist. Besser als alles andere. Das ist mein Ziel. Irgendetwas zieht es herunter. Ah, nein. Jetzt ist wieder alles in Ordnung. Ich sehe keine Probleme. Es fängt an zu regnen. Ich hole es zurück. Hier ist ein schöner Busch. Zeit zu landen. Das Flugzeug ist fertig, bis auf 3 kleine Makel, die nach dem Testflug ausgebessert werden müssen. Aber das ist Routine. Idealerweise würden wir natürlich Raketen oder Satelliten ins All schießen. Geräte, die kontinuierlich in der Stratosphäre

Sphäre fliegen. Etwas dieser Art hat ein so kleines Team niemals zuvor geschafft. Ja, all die Länder mit Boeing und all den anderen sind dazu in der Lage. Wenn aber unser kleines Team, so wie es hier zusammenarbeitet, innerhalb von Monaten oder ein paar Jahren etwas schaffen könnte, was die anderen Milliarden von Dollar kostet, dann wäre das doch interessant, oder? Das würde ich gern versuchen.

0: Die Tatsache, dass unser Kloster direkt an der Frontlinie lag und 3 Jahre lang durchgehalten hat, ist sehr symbolisch.
1: Wir wissen, was Rapiers, was Minen und was Granaten sind. Wir wissen, wie sich ein Cäsar anhört, weil wir auch mit Cäsars beschossen wurden.
2: Hier ist der erste HIMARS gelandet. Das ist ein leerer HIMARS-Sprengkopf.
3: Serge, das ist ein Attribut unserer Zeit. Der Tod kann uns jederzeit einholen.
4: Wir haben nachts die Gräber ausgehoben und sie bestattet. In der Nacht war es sicherer.
5: Es ist wie ein Peitschenhieb, tut einem das Herz danach weh.
6: Mein Gott, wir hatten nicht einmal Brot.
1: Ihre Sache ist es zu zerstören, unsere zu erschaffen. Also werden wir erschaffen.

Wir freuen uns, Sie in unserem improvisierten Kino zu begrüßen. Wir sind im ganzen Donbass unterwegs, um Dokumentarfilme zu zeigen, die hier aufgenommen wurden.

0: Hier ist meine kleine Enkelin. Hallo, meine Süße. Ich bin am Koschevnikow, dem Hügel, zu den Eisbären. Um sie zu zählen, um zu sehen, welche Bären es dort gibt.
1: Also, besuchen wir die Bären?
0: Ich habe 21 Bären gezählt. Volles Haus.
2: Schau, ein Bär.
1: Nachdem das Mädchen getötet wurde, flog ein Hubschrauber darüber und sah 50 hungrige Bären in Richtung Bankarem laufen. Sie versuchten, Wege zu finden, um die Bären daran zu hindern, in das Dorf zu gelangen.
2: Schau!
0: Sieh es dir an, es eilt jetzt. Bitte hab keine Angst vor uns.

auszusetzen. Unser nächster planmäßiger Halt war die Stadt Voronisch, wo uns ganz und gar bodenständige Dinge erwarteten. Die Felder, die unser Land ernähren, brauchen Landmaschinen, die wir uns hier anschauen wollen. Aber zuerst standen wir vor einer nicht minder

0: Es sollte wohl nicht sein.
1: Willst du ein Bier?
0: Nein. Wir sind ganze 40 Minuten zu diesem Denkmal gefahren. Hier ist es.
1: Soll ich dich damit fotografieren?
0: Irgendwie haben wir kein Glück. Zuerst haben wir unsere Drohne verloren und jetzt das hier. Irgendwie will Voronezh nicht, dass wir es filmen. Wir nahmen das als Zeichen, dass wir nochmal nach Voronezh zurückkehren sollten. Aber jetzt wurde es Zeit, uns einem der wichtigsten Industriezweige zu widmen, dem in der russischen Wirtschaft eine Schlüsselrolle zukommt, der Landwirtschaftstechnik. Die Importsubstitution nahm in dieser Branche schon lange vor 2022 ihren Lauf. In den letzten 8 Jahren hat sich der Anteil an Landmaschinen aus russischer Produktion verdoppelt. Im Jahr 2013 machten russische Maschinen lediglich 24% der eingesetzten Agrartechnik aus. Letzten Sommer stammten bereits mehr als die Hälfte aller Erntemaschinen aus russischer Produktion. Seitdem erlebt der Markt ein rasantes Wachstum.
2: Landwirtschaftstechnik ist nicht das Erste, woran der russische Endverbraucher denkt, wenn er das Wort Sanktionen hört. Man denkt eher an Bekleidungsgeschäfte, Kosmetikfirmen, Restaurants und. Allerdings ist es so, wenn es hiermit Probleme gibt, werden sie absolut alle betreffen. Wir sind jetzt hier in der Region von Voronezh, einer der Hauptregionen Russlands, was Getreide und Landwirtschaft angeht, und wollen wissen, wie es hier mit der Technik aussieht.
0: Die Böden der Region Voronezh gelten schon seit Jahrhunderten als eine der wichtigsten Kornkammern Russlands. Und das alles dank der günstigen Voraussetzungen für den Ackerbau. Hier gibt es zehntausende Hektar fruchtbares Land und ein angenehmes Klima. Aber das Getreide anzusehen und sprießen zu lassen allein reicht nicht. Diese ganzen Schätze müssen noch geerntet und eingelagert werden. Wie genau das gemacht wird und welche Geräte uns die leckeren Brötchen auf den Tisch bringen, haben wir in dem Voronezh-Werk für landwirtschaftliche Maschinen in Erfahrung bringen können. Andrei, die Agrartechnik steht für den Endverbraucher immer nur im Hintergrund. Viele merken, wenn Unternehmen und Marken das Land verlassen, die Kleidung, Nahrungsmittel, Kosmetik und so weiter herstellen. Aber wenn etwas mit der Landtechnik falsch läuft, bekommen das gleich alle zu spüren, richtig? Wie ist die aktuelle Lage, was die Sanktionen angeht? Wie wirkt sich das auf die Landtechnik aus?
3: Seit die Sanktionen verhängt wurden, haben sich alle europäischen Hersteller der Agrartechnik aus unserem Markt zurückgezogen.
0: Um welche Länder geht es da genau?
3: Das wären unter anderem Frankreich, Italien, Deutschland und Polen. Die Hersteller aus diesen Ländern haben unseren Markt verlassen. Als Folge davon sind unsere Verkäufe gestiegen. Unsere Technik besteht ausschließlich aus Materialien und Komponenten aus heimischer Produktion. Wir mussten daher keine Ersatzteile für unsere Technik suchen und haben uns mehr auf den Vertrieb umorientiert. Wir verkaufen unsere Maschinen nach Asien, zum Beispiel nach Kasachstan, Usbekistan, Kirgisien, Syrien, in den Irak und in die Mongolei.
0: Sie exportieren nichts in den Westen?
3: Wir haben unsere Maschinen früher nach Litauen, Lettland, Estland und nach Polen exportiert.
0: Jetzt geht der Export nach Asien?
3: Ja, wir haben uns auf den asiatischen Markt umorientiert und hatten dadurch keine Einbußen, was unsere Verkaufszahlen angeht. Wir produzieren und verkaufen weiterhin über 1000 Maschinen pro Jahr, wie schon zuvor.
0: Wie ist die Lage auf dem Markt? Sie haben gesagt, dass viele europäische Unternehmen gegangen sind. Welchen Marktanteil hatten Sie ungefähr?
3: Ich persönlich würde schätzen, dass Sie etwa 30% eingenommen haben. 25-30%. Aber das ist nur meine persönliche Einschätzung, keine bewiesene Tatsache. Wir besuchen viele Messen, vor allem die Landwirtschaftsmesse Golden Niva in der Stadt Ust-Labinsk. Dort sehen wir, dass es da keine importierte Technik gibt. Ihren Platz haben stattdessen russische Agrartechnikhersteller eingenommen.
0: Wie ist die Qualität der russischen Agrartechnik im Vergleich mit der ausländischen?
3: Unsere Technik steht der importierten in nichts nach und übertrifft diese in einigen Aspekten sogar, wenn man den Landwirten Glauben schenken will. Ihnen zufolge sind die russischen Landmaschinen deutlich besser als die importierten.
0: Für den Einsatz in Russland oder insgesamt?
3: Insgesamt. Wir bekommen Anrufe zum Beispiel aus Moldau und aus Polen von Leuten, die unsere Maschinen kaufen wollen, dies aber wegen den Sanktionen nicht können. PZS 150 Vulkan.
1: Andrei, Margo, hallo nochmal.
0: Wir wollten noch fragen.
1: Wir haben auf Ihrer Website gelesen, dass...
0: Als wir uns eine Maschine ausgesucht haben.
1: Dass man die Maschinen nur hier kaufen sollte, da viele Fälschungen im Umlauf sind. Da haben wir uns gefragt, wer würde Sämaschinen und Mähdrescher fälschen? Kommt so etwas wirklich vor?
3: Ja, es gibt sehr viele Hersteller, vor allem in der Region Voronezh, aber auch in anderen Regionen Russlands. Aber wir patentieren unser geistiges Eigentum. Für den Fall, dass jemand versucht, unsere Maschinen zu kopieren, ist unser geistiges Eigentum vom Staat geschützt.
0: Wie kommen die an diese Informationen? Gibt es hier Spione?
1: Oder kaufen Sie eure Sämaschinen und nehmen sie dann auseinander?

0: Agrartechnikhersteller haben da keine Geheimnisse. Alle Maschinen stehen in den Lagerhäusern und auf den Tennen. Wenn jemand die Maschinen kopieren will, kann er sie problemlos finden.
1: Und was genau ist das hier?
0: Das ist ein Trimmer. Diesen Teil hier nennt man Trimmer.
1: Wie viel kostet er?
0: Ein Trimmer kostet etwa...
2: Weißt du etwa, was ein Trimmer ist? Ich weiß nur, dass ein Trimmer etwas zerschneidet.
1: Schneidet, nicht zerschneidet.
0: Das ist ein Teil der Getreideschleuder.
1: Das wird dann so herausgeschleudert?
0: Ja, 28 Meter Wurfweite, 7 bis 8 Meter Wurfhöhe.
1: Also, wie viel kostet er?
0: 120.000 Rubel.
1: Der hier kostet 120.000 Rubel?
0: Dieser Trimmer hier kostet 120.000 Rubel.
1: Und die Fälschung ist dann billiger?
0: Möglicherweise.
1: Sie sparen beim Kauf, aber letztendlich...
0: Solche Fälschungen haben viele Nachteile.
1: Nummer eins, es ist eine Fälschung.
0: Die Nachteile sind versteckt, man sieht sie nicht sofort. Die Agrartechnik, die wir herstellen, zeichnet sich durch ihre Qualität aus.
1: Das ist klasse, aber es hört sich witzig an, wenn man von Fälschungen bei Landmaschinen hört.
2: Man fälscht gewöhnlich so etwas wie Gucci-Taschen.
1: Oder T-Shirts.
0: Es gibt sehr viele unseriöse Hersteller. Diese Leute schrauben einfach irgendetwas in ihren Garagen zusammen und dann erzählen sie ihren Kunden, sie würden ihnen eine Vulkan-Getreideschleuder schicken. Vulkan ist ein von uns geschützter Markenname für dieses Gerät. Diese erhalten dann aber eine Maschine mit einem anderen Namen.
2: Was kann man dagegen tun? Nur hierher kommen und alles nur hier kaufen?
1: Oder Zertifikate verlangen?
2: Zertifikate?
1: Vom Verkäufer oder Hersteller.
0: Hier gibt es zwei Arten von Kunden. Die einen wollen Maschinen von hoher Qualität, die anderen wollen sie möglichst billig kaufen.
2: Und kaufen dann mehr davon?
1: Davon träumt jeder. Qualität, aber möglichst billig.
0: Ja, aber wer lange und zukunftsorientiert arbeitet, kauft Maschinen von hoher Qualität. Der Preisunterschied ist nicht so gravierend und Technik von Qualität ist natürlich heiß begehrt. Landwirte sind schließlich Menschen, die auf ihrem eigenen Grund und Boden arbeiten. Mit ihrer Arbeit und ihrem Schweiß, wie man so schön sagt, verdienen sie sich ihren Lebensunterhalt. Sie wollen natürlich, dass ihre Maschinen viele Jahre lang in Betrieb sind.
2: Wie ist die Lebensdauer so einer Maschine?
0: 8 Jahre, ohne Generalüberholung.
2: Genug jetzt über Fälschungen. Schauen wir uns an, wie die Originale hergestellt werden.
0: Hier entlang.
2: Schauen wir uns das alles an.

0: Wir sind jetzt in der Werkhalle.
1: Ich habe da eine professionelle Männerfrage.
0: Schieß los.
1: Das wird einmal eine Sämaschine?
2: Ja, das wird einmal die Wand eines Trimmers.
1: Ist das eine Sämaschine oder ein Mähdrescher?
0: Willst du etwa alle Landwirtschaftsbegriffe nennen, die du kennst?
2: Das hier wird einmal eine selbstfahrende Getreidereinigungs- und Sortiermaschine.
0: Sämaschine und Mähdrescher, mehr kennst du nicht?
1: Ja, und?
0: Mehr als ich weiß.
2: Das ist die untere Motorplatte einer Getreideschleuder. Hier sind insgesamt 25 Platten enthalten.
1: Untere Motorplatte hört sich an wie ein Schimpfwort. Du untere Motorplatte.
2: Pro Tag werden hier 2 Getreidereinigungsmaschinen und etwa 6 bis 7 Getreideschleudern hergestellt.
1: Was ist das für ein Auto da drüben?
2: Wir betreiben parallel noch eine kleine Nebenwirtschaft, um unseren Eigenbedarf zu decken. Dieses Auto bauen wir gerade in einen Feuerwehrwagen um, damit er beim Nebenbetrieb eingesetzt werden kann.
1: Ich habe noch gesehen, dass in der Werkhalle nebenan noch ein Auto steht.
2: Ein paar unserer Jungs, unsere Schweißer, arbeiten daran und modifizieren es.
0: Sie basteln daran herum?
2: Sie basteln herum, ja.
1: Warum auch nicht, wenn Sie die Gelegenheit dazu haben?
2: In Ihrer Freizeit arbeiten Sie daran. Dann fahren Sie damit zum Sportkomplex Weißer Brunnen, der hier in der Nähe ist. Die Sportanlage ist ziemlich groß. Dort gibt es eine Rennbahn, wo viele Rennen und Wettbewerbe stattfinden. Unsere Jungs machen da auch mit.
0: Sie sagen, die Maschinen sollten nicht zu kompliziert sein, weil Leute sich oft zu komplexe Maschinen kaufen, die sie eigentlich nicht brauchen.
2: Wir hatten früher komplexe, importierte Maschinen, die mit allen möglichen Sensoren und Steuereinheiten vollgestopft waren. Unsere Technik ist einfach. Wellen, Riemengetriebe und Rollen.
1: Die kann man direkt auf dem Feld reparieren.
2: Ganz genau. Die Maschine ist langlebig. Und im Endeffekt ist das Material, das die Maschine produziert, genauso gut.
0: Da fällt mir ein, was der Direktor eines Chemiewerks uns erzählt hat. Nämlich, dass sie oftmals das Mikroskop dazu benutzen, um Nägel einzuschlagen, weil es schwer ist. Das geht doch auch in die Richtung, oder? Was denn? Das ist doch ein guter Vergleich, Ilja.
1: Gut, aber unpassend.
0: Er war passend.
1: Hebe dir das Mikroskop für später auf.
0: Der Vergleich war doch passend.
1: André, sagen Sie uns noch einmal. Wir stellen doch alles aus unseren eigenen russischen Bau- und Ersatzteilen her, oder?
2: Wir stellen alles zu 100% aus russischen Komponenten her.
1: Wann werdet ihr dazu übergehen, hier Motorräder zu bauen?
2: Diese Frage stellen wir am besten der Konstruktionsabteilung. Jetzt gerade konzentrieren wir uns auf Getreideschleudern und Getreidereinigungsmaschinen sowie auf die Verladung aus Hopperwagen auf Lastkräne, die Beladung von Hoppern und alles, was mit dem Transport und der Reinigung von Getreide zu tun hat. Das ist unsere Spezialität.
1: Jetzt stellt sich nur noch die Frage, was ein Hopperwagen ist.
2: Ein Hopperwagen ist ein Güterwagen, der für den Transport von Getreide benutzt wird. Die europäische Spurweite der Schienen ist schmaler als die russische Breitspur. Beim Verladen des Getreides standen also auf einer Seite die europäischen Güterwagen für den Getreidetransport, auf der anderen Seite die russischen. Und mit unseren Geräten wurde dann alles verladen. Die Maschinen, die wir vorher für den Transport nach Europa benutzt haben, werden wir jetzt für den Transport nach China und in andere Regionen verwenden, die unser Getreide brauchen.
1: Na, dann ist ja alles gut.
0: Ich hätte noch eine Frage. Ich wollte fragen, wie es mit den Arbeitsplätzen aussieht. Wie viele Menschen arbeiten in Ihrem Werk?
2: Geschätzt würde ich sagen, so circa 140 Arbeiter. Wir haben aber vor, die Belegschaft um 30% zu vergrößern.
0: Zusätzlich?
1: Willst du hier etwa arbeiten?
0: Ich wollte nur sagen, dass Importsubstitution auch neue Arbeitsplätze schafft.
2: Das auf jeden Fall.
1: Schmeißen wir also alle Europäer raus, oder?
2: Wenn sie gehen wollen, sollen sie doch gehen. Uns spielt das bloß in die Hände.
1: Also, auf Nimmerwiedersehen. Wir verlassen jetzt das Voronezh-Werk für landwirtschaftliche Maschinen. Und das ist Modellbezeichnung
0: Marmont PZK 100.
1: Für Sämaschinen und und Mähdrescher. Wir werden unser Auto weiter modifizieren. Das muss alles gerade sein.
0: Zauberei. Da haben wir es.
1: Perfekt. Gelb ist immer toll.
0: Mir gefällt's.
1: Gefällt's. Ich habe diesen Schwamm gekauft. Man hat mir gesagt, ich soll ihn zuerst in heißem Wasser waschen, damit er nicht stinkt und damit er weicher ist. Das auch. Aber er stinkt, als hätte man ihn in Motoröl getaucht.
0: Wie Motoröl, ja.
1: Wie altes Motoröl. Riech mal. Kurz gesagt,
0: im Auto kann er nicht mitfahren.
1: Nicht ins Auto. Wäre aber zu schade, ihn wegzuwerfen. Ich binde ihn am Autodach fest. Und wenn wir ankommen,
0: Jetzt machen wir eine Schleife ans Auto.
1: Nein, keine Schleife.
0: Nein?
1: Oder vielleicht doch. Mit einer Schleife. Binden wir ihn fest.
0: Was ist das?
1: Fertig. Leb wohl, Gestank. Lang lebe der Geruch von Wind und Feldern. Das war's. Los geht's.
0: Jetzt konnten wir mit Rückenwind nach Süden weiterfahren, Richtung Wolgograd. Wie es der Zufall wollte, befand sich direkt auf dem Weg dorthin eine Verkaufsvertretung, wo die Produktion des Rostower Großkonzerns Rostelmasch, eines der weltweit größten Produzenten von Agrartechnik, ausgestellt wird. Das Unternehmen stellt die ganze Palette landwirtschaftlicher Maschinen und Ausrüstung her. Außerdem sehen ihre Mähdrescher und Traktoren einfach zum Anbeißen aus. Natürlich wollten wir sie uns aus nächster Nähe ansehen. Aber nicht nur das. Man hat uns versprochen, sie Probe fahren zu dürfen.
1: Wir sollen das Auto umparken, weil wir mit diesen beiden Schönheiten hier eine Testfahrt machen werden. Aber etwas später. Die hier und die da drüben.
0: Bevor wir diese Riesen satteln würden, wollten wir erfahren, was die so besonders und so attraktiv macht. Sakis, sie verkaufen alle möglichen Landmaschinen. Hier gibt es Mähdrescher, Traktoren und vieles mehr. Alles schön anzusehen. In welchem Land wird das alles hergestellt und wer genau ist der Hersteller?
3: Alle Maschinen, die hier ausgestellt sind, stammen aus russischer Produktion. Wir sind die offizielle Verkaufsvertretung von Rostelmasch in der Region Voronesch. Hier kaufen die örtlichen Landwirte die Landmaschinen von Rostelmasch aus russischer Produktion.
0: Warum repräsentiert und verkauft ihr gerade diese Maschinen?
3: Die Technik hat sich wirtschaftlich bewährt und stammt aus heimischer Produktion. Rostelmasch-Maschinen werden in über 40 Länder exportiert. Es gibt keinerlei Unregelmäßigkeiten bei der Auslieferung. Außerdem haben wir ausreichend Ersatzteile auf Lager.
0: Die Technik kommt also aus Russland. Viele machen sich derzeit Sorgen, was Ersatzteile angeht, weil viele davon importiert werden. Aber in dieser Saison wird es keine Lieferausfälle geben, richtig?
3: Unsere Lager sind fast zu 100% gefüllt. Wir haben also alle Ersatzteile für Landmaschinen, die wir für die Feldarbeit benötigen.
0: Was können die verschiedenen Maschinen denn so?
3: Hier haben wir einen Traktor der 2000er Serie. Er ist sehr zuverlässig. Viele Landwirte vergleichen ihn in dieser Hinsicht mit einer Kalaschnikow. Das ist der Mähdrescher Nova, ein universell einsetzbarer Mähdrescher, der sich durch seine hohe Produktivität auszeichnet. Er eignet sich perfekt für Farmbetriebe.
0: Welchen werden wir Probe fahren?
3: Diesen hier.
0: Den hier?
3: Bei vielen Maschinen von Rostelmasch kommen patentierte innovative Technologien zum Einsatz. Die Konstruktion des Mähdreschers RSM 161 enthält beispielsweise 22 patentierte Komponenten, die weltweit einzigartig sind. Dieser Mähdrescher verfügt über ein Tetra-Prozessor-Dresch-System. Kein anderer Mähdrescher auf der Welt nutzt so ein System. Der Dreschkorb befindet sich auf einer speziellen Aufhängung. Dadurch kann das System die Abstände der Dreschtrommel sowohl vorne als auch hinten in der gesamten Länge elektrohydraulisch regulieren. Das macht diesen Mähdrescher universell einsetzbar. Er ist daher bestens geeignet, um auch unter schwierigen Erntebedingungen eingesetzt zu werden, sogar bei einem erhöhten Bruchkornanteil oder hoher Luftfeuchtigkeit.
0: Der Mähdrescher kann also überall eingesetzt werden.
3: Ja.
0: Einfach ausgedrückt.
3: Einfach ausgedrückt, ja, ganz genau. Er ist ein perfekter Ersatz für viele importierte leistungsstarke Mähdrescher, die früher in unser Land geliefert und hier verkauft wurden. Dieser russische Mähdrescher ist eine hervorragende Maschine. Er ist leistungsstark und effizient.
0: Wie viele Pferdestärken hat er?
3: 420 Pferdestärken.
0: 420 Pferdestärken? Wir wollen unbedingt einmal Probe fahren.
3: Klar, das können wir gerne einrichten. Das ist kein Problem. Sehr gerne.
0: Dann los geht's.
3: Folgen Sie mir.
0: Hier ist es echt gemütlich.

0: War's das?
1: Ja.
0: Das Rückwärts-Einparken überlasse ich lieber Ihnen.
2: War das schon alles?
0: So geht das.
2: War das schon alles?
0: Habt ihr das gesehen? Habt ihr? Das war klasse.
3: Hat es Ihnen Spaß gemacht?
0: Das war riesig. Das Lenkrad lässt sich übrigens besser drehen als bei unserem Auto. Ich saß da gerade noch drin und habe das Ding da gesteuert.
2: Hört sich so an, als würdest du das jeden Tag machen.
0: Ja, klar doch.
2: Was die Emotionen angeht, meine ich.
3: Sie können jetzt gerne den Traktor Probe fahren.
2: Den werde ich steuern?
3: Das ist der Traktor RSM 2375. Ich denke, Sie werden damit vollauf zufrieden sein.
0: Willst du es versuchen?
2: Ich sitze am Lenkrad.
0: Na los, sehen wir uns das an.
2: Was ist bei der Steuerung schwieriger?
3: Was an der Steuerung schwieriger ist? Einen Mähdrescher zu steuern ist wahrscheinlich deswegen schwieriger, weil er einen Hinterradantrieb hat. Es ist daher ein wenig...
2: ungewohnt?
3: Ja, für jemanden, der sich zum ersten Mal an das Lenkrad einer solchen Maschine setzt, ist das Fahren eines Mähdreschers gewöhnungsbedürftig. Das Fahren eines Traktors ist da einfacher. Das ist meine Erfahrung. Mir kam es so vor, als ich solche Maschinen zum ersten Mal bedient habe.
0: Bist du bereit?
2: Ich bin bereit. Aber bist du es? Abschalten, ja?

0: Und, wie war's?
1: Ich stecke fest. Also...
0: Hat es Spaß gemacht?
1: Ich bin ja schon ein professioneller, erfahrener Traktorfahrer. Aber bei so etwas bekommt man wirklich Angst.
0: Darf ich auch damit fahren?
1: Nein, darfst du nicht.
0: Doch, ich darf.
1: Nein.
0: Ihr habt so eine tolle Spritzfahrt damit gemacht, jetzt will ich auch.
2: Wie war es?
1: Das war der Hammer. Man bekommt da richtig Angst. Die Maschine hat so viel Kraft, wenn man beschleunigt, fliegt sie direkt los. Ich habe da drüben fast den Bordstein zertrümmert. Wie sieht's beim Überholen aus? Wenn man

0: da einen Gang zulegt, rast er dann los?
1: Bis 40 km/h fährt er ganz normal.
0: Die Leute machen ihm den Weg frei, was?
1: Auf den Straßen wird er respektiert.
2: Bis 50 km/h.
0: Bis 50?
1: Bis 50, sagt mir gerade unser technischer Direktor.
0: Dann muss man wirklich von ihm Reis ausnehmen. Ich filme jetzt Margot.
2: Keine Angst.

0: So, das war cool. So ein Traktor ist schon echt ein Ding. Wie sah es aus?
1: Schön festhalten. Wie war's?
0: Wir haben beschlossen, ihr Auto da zu verschonen.
1: Wie hat es ihm gefallen?
0: Es war klasse. Das Ding ist richtig stark. Ich mag den sogar noch lieber, weil man damit richtig rasen kann.
1: Wie war der Drift?
0: Ja, ich habe das richtig gefühlt.
2: Wir sollten ihn uns ausleihen.
0: Wir sind jetzt richtige Profis.
2: Ich war auch vorher schon Profi.
0: Stimmt nicht.
2: Danke, das war echt der Hammer.
0: Wir haben jetzt so viel über Agrartechnik gelernt. Jetzt gehen wir noch in die russischen Felder und atmen dort richtig durch. Und dann fahren wir weiter.
2: Ich fahre weiter, du kannst an den Feldern riechen. Vielen Dank.
0: Vielen Dank.
2: Hat mich gefreut, Sie kennenzulernen.
1: Ganz meinerseits.
0: Es ist natürlich ein besonderes Gefühl, so eine riesige Maschine zu steuern. Man meint, es sollte einen richtig durchschütteln. Aber man fährt gleichmäßig, als würde man sanft übers Wasser gleiten. Uns hat es Spaß gemacht. Aber von der Größe her ist uns unser Patriot-Geländewagen doch lieber. Also setzten wir damit unseren Weg fort. Bei all der Aufregung hatten wir aber vergessen, dass man das Auto hin und wieder auftanken sollte. Und zwar möglichst rechtzeitig. Das kommt alles nur davon, dass Ilja nicht an einer unbekannten Tankstelle tanken wollte. Sie war nicht nobel genug für ihn. Und jetzt fahren wir schon 100.000 Kilometer ohne Benzin.
2: Es wird alles gut.
0: Sag nochmal, dass nichts passieren wird.
2: Wir lassen das Auto jetzt rollen. Lass es schön rollen. Die Klimaanlage haben wir schon ausgeschaltet.
0: Ausrollen wohin? Wohin ausrollen?
2: Die Klimaanlage haben wir ausgeschaltet, das Radio auch. Jetzt schalten wir noch die Scheinwerfer aus. Und jetzt?
0: Müssen wir am Straßenrand übernachten.
2: Alles wird gut. Margot, da ist unsere Rettung.
0: Und? Haben wir etwas daraus gelernt? Nein, haben wir nicht.
2: Doch, haben wir. Fahren wir weiter.
0: Nachdem wir uns hoch und heilig versprochen hatten, unser Auto nie mehr so aushungern zu lassen, was sich schon ziemlich witzig anhört, atmeten wir durch und brachen mit der richtigen Stimmung ins große und majestätische Wolgograd auf.

0: Propeller frei. Man muss nur so schnell und so tief wie möglich zwischen zwei Pylonen hindurchfliegen.
1: Nur anfangs fühlte es sich ziemlich extrem an. Es ging schnell, rein und raus und wieder raus. Es ist hart, härter als letztes Jahr, aber aufregend.
2: Man braucht wirklich schnelle und präzise Rollen, um die Tore zu schaffen.
0: Russische Luftrennen sind extreme Wettkämpfe. Wer es schafft, auf einer bestimmten Strecke zwischen den Pylonen in der schnellsten Zeit durchzufliegen, gewinnt.
3: Heute ist alles virtuell. Wir holen die Leute in die Realität zurück, wenigstens ein bisschen. Zu fühlen, die Geräusche zu hören, es mit eigenen Augen zu sehen.

0: Vor dem Reichstag stehen sowjetische Kriegsberichterstatter. Und hier steht mein Vater. Dass mein Vater der bedingungslosen Kapitulation beiwohnen konnte und dann Teil der Berichterstattung über die Nürnberger Prozesse war, ist der ganze Stolz unserer Familie.
1: Es waren die westlichen Mächte, die eine politische Verurteilung der Nazi-Kriegsverbrecher anstrebten. Sie wollten Erhängungen und Erschießungen hierfür und dafür beschließen und das ohne jeden Gerichtsprozess.
2: Stalin sagte, dass wenn wir sie nicht vor Gericht stellen, man uns das als Schwäche auslegen würde.
3: Am 20. November 1945 begann der Nürnberger Prozess. Noch nie hatte es in der Geschichte etwas dergleichen gegeben. Auf der Anklagebank saß die Spitze des NS-Staats.
2: Zum ersten Mal in der Menschheitsgeschichte mussten sich Verbrecher, die sich eines ganzen Staates bemächtigt und diesen als Instrument für ihre monströsen Verbrechen missbraucht hatten, vor Gericht verantworten.
4: Das war eine Verurteilung des Nationalsozialismus, die weit über den Rahmen eines einzelnen Staates hinausging.
1: Hier wurden die Kriegsverbrecher erstmals vor Gericht gestellt. Das war ein Prozess von fundamentalem Charakter.
5: Die Völker der Erde klagten den Faschismus an.
6: Wir sind im Haus der Menschenrechte in Moskau. Gleich werden wir die Menschenrechtsbeauftragte Jana Lankatow treffen. Sie hat einen weiten Aufgabenbereich.
7: Wir führen heute eine sehr wichtige humanitäre Aktion durch. Grenzen des Guten. Im Rahmen dieser Aktion senden wir gemeinsam mit Jewgeni Primakows Stiftung für Kinderhilfe, mit der Industrie- und Handelskammer und der Stiftung Volksprojekt humanitäre Hilfsgüter. Das war eine Anfrage für mehr als 1000 Kinder aus den Regionen Kursk und Belgorod. Wir verstehen, in was für einer schwierigen Lebenslage sich einige Familien in den Regionen Kursk und Belgorod im Moment befinden. Aber das darf kein Hindernis dafür werden, Kinder zur Schule zu schicken. Die Institution des Menschenrechtsbeauftragten und diese Position als solche sind durch die russische Verfassung festgeschrieben. Diese Institution hat 5 Haupttätigkeitsfelder. Das erste und wahrscheinlich wichtigste ist die Arbeit mit Anliegen der Bürger. Und aus der Arbeit mit Bürgeranliegen geht das nächste Tätigkeitsfeld hervor, die gesetzgeberische Arbeit. Wir bereiten einen Jahresbericht vor, der Duma und dem Föderationsrat vorgelegt wird. Er geht auch an den obersten Gerichtshof und die Staatsanwaltschaft. Und natürlich verfassen wir auch einen Bericht für den Präsidenten der Russischen Föderation als Garant unserer Verfassung. Das dritte Tätigkeitsfeld ist die rechtliche Aufklärung. Wir führen regelmäßige Empfänge im Haus der Menschenrechte sowie Videoempfänge durch, wenn wir solche Anfragen bekommen. Erst neulich führten wir einen Empfang für Familien aus den Volksrepubliken Donetsk und Lugansk durch. Das vierte Tätigkeitsfeld ist die Arbeit mit den Regionen. Unsere Institution verfügt über 89 Menschenrechtsbeauftragte in verschiedenen Regionen der Russischen Föderation. Das ist ein einzigartiges Team. Menschen mit enormer Erfahrung, die seit Jahren in der Menschenrechtsarbeit aktiv sind. Und das fünfte Tätigkeitsfeld ist die internationale Zusammenarbeit. Zum einen geht es dabei natürlich um den Schutz der Rechte unserer Bürger im Ausland. Zum anderen geht es um die Etablierung menschenrechtlicher Kontakte. Wir haben mehr als 51 Vereinbarungen mit anderen Ländern geschlossen. Wir haben die Eurasische Allianz der Ombudsmänner. Erst diesen Juni gab es ein Treffen der Ombudsmänner der SOZ-Länder. Von größter Priorität für die Arbeit unserer Institution ist das Thema der militärischen Sonderoperation. In dieser Hinsicht ist der Austausch von Kriegsgefangenen einer der wichtigsten Bereiche, um den sich unsere Institution zusammen mit dem Verteidigungsministerium und den zuständigen Behörden kümmert. Wir beteiligen uns unter anderem am Prozess des Kriegsgefangenenaustauschs und am Verhandlungsprozess mit der ukrainischen Seite. Wir haben einen Gegenpart in der Ukraine, den ukrainischen Ombudsmann Dmitrij Lubinets. Wir führen regelmäßige Video- und Telefongespräche und treffen uns auf dem Gebiet der Republik Weißrussland, wo der Gefangenenaustausch stattfindet. Wir arbeiten gemeinsam an gegenseitigen Besuchen der Kriegsgefangenen, an der Übergabe humanitärer Pakete und Briefe. Und wir führen Familien zusammen. Das ist ein sehr wichtiges humanitäres Tätigkeitsfeld.
8: Sie haben eine enorme Menge an Arbeit. Und korrigieren Sie mich, wenn ich falsch liege. Aber mir scheint, dass das Vertrauen der Menschen eine enorme Rolle darin spielt. Was tun Sie in Ihrer Arbeit, damit die Menschen Ihnen vertrauen?
7: Das Vertrauen der Bürger ist natürlich das Wichtigste. Und um Vertrauen herzustellen, müssen wir offen sein. Ich bin selbst ein sehr empathischer Mensch. Und mir liegen die Worte unseres Präsidenten, dass wir fremdes Leid genauso sehr fühlen müssen wie eigenes, sehr am Herzen.
8: Aber dieser humane Ansatz, mit dem Leid und den Schwierigkeiten anderer Menschen mitzufühlen, um sie besser zu verstehen, ist doch psychologisch sehr fordernd. Wie gelingt es Ihnen, die Last dieser Probleme und schweren Emotionen der Menschen, mit denen Sie zu tun haben, zu tragen und zu überwinden?
7: Wissen Sie, viele sagen, dass man sich das einfach nicht zu nahe gehen lassen darf. Aber mir persönlich und auch unserem Team gelingt das nicht wirklich. Zu uns kam einmal die Mutter eines jungen Soldaten, der wegen einer schweren Verwundung in Kriegsgefangenschaft geraten ist. Aber in der Ukraine gibt es ja nicht die eine Kriegsgefangenschaft. Also da, wo das Rote Kreuz und die Ombudsmänner andere Länder hinkommen, wo alles vorzeigbar ist. Es gibt auch eine große Anzahl irgendwelcher Keller, wo unsere Leute gefangen gehalten werden. Und seine Mutter wurde erpresst und bedroht. Ihr wurden Videos geschickt. Seine Gesundheit wurde stark in Mitleidenschaft gezogen. Und seine Mutter litt schrecklich. Eine Kollegin zeigte mir diese Videoaufnahmen, fürchterliche Aufnahmen. Uns war im Herzen klar, dass wir alles dafür tun mussten, ihn zu finden. Und das waren schwierige Verhandlungen mit der Ukraine. Wir schickten ihnen Videos, um ihn zu finden. Und er wurde gefunden, in einem Keller. Er wurde von dort mit schweren Verletzungen in ein Krankenhaus gebracht. Er war lange Zeit dort und seine Mutter rief mich jeden Tag an. Sie schrieb mir ständig, Jana, wo ist mein Sohn? Ist er am Leben? Wie fühlt er sich? Sagen Sie mir bitte, wann ich ihn sehen kann. Was kann ich tun, um ihn zu sehen? Und für mich war das so schwer, weil ich nicht wusste, ob wir es schaffen würden oder nicht. Und dann kam der Austausch. Wir kommen vor Ort an, die Tür des Krankenwagens öffnet sich und da ist er. Und das ist so ein besonderer Moment. Natürlich kann man die Gefühle da nicht zurückhalten. Wir haben uns umarmt und riefen seine Mutter an. Natürlich weinten wir auch beide, weil das eine enorme Verantwortung für mich war. Überhaupt, wenn ich vor einem Publikum auftrete, vor Kindern und Studenten, dann sage ich immer, dass man die Geschichte des Donbass nur verstehen kann, wenn man sie in sein Herz lässt. Ich denke an meine eigene Geschichte zurück, wie ich dort gelandet bin, als ich Leiterin einer nationalen öffentlichen Organisation, Menschenrechtlerin und Mutter war. Ich legte gerade meinen Sohn schlafen, als mich eine Frau aus Kramatorsk anrief und mir erzählte, dass die Stadt blockiert und ohne Strom sei, dass Kinder in Kellern saßen. Sie bat mich, alles dafür zu tun, um sie aus dem Kampfgebiet herauszubringen. Und die erste Stadt, die ich 2014 besuchte, war die Stadt Gorlovka. Ich brachte so viel humanitäre Hilfe mit, wie ich konnte. Wir gingen in die Keller und dort sah ich zum ersten Mal diese Szene. Ich meine, wenn kein Strom da ist und das Essen schon zur Neige geht. Im Keller sind Kinder und Lehrer, die sich um die Kinder kümmern. Als die Schüsse für kurze Zeit aufhörten, rannten die Kinder in die Busse und legten sich auf den Boden. In diesen Bussen hielten wir unsere Hände über ihre Köpfe und wir manövrierten ständig, um sie aus dem Kampfgebiet herauszubringen. Wir mussten ständig manövrieren, weil unsere Busse beschossen und umhergeschleudert wurden. Den Kindern wurde in den Rücken geschossen. Und mir als Menschenrechtlerin war es damals egal, wohin wir sie bringen. Es zählte nur, die Kinder rauszubringen und zu retten. Ich schrieb Briefe an den ukrainischen Präsidenten, die unbeantwortet blieben. Ich wandte mich an verschiedene Länder der Welt. Aus einigen Ländern bekam ich Unterstützung. Und wir schrieben Briefe, die nicht mehr unbeantwortet gelassen werden konnten.

0: Deshalb wurde ich in der Ukraine als Terroristin anerkannt. Gegen mich wurden 4 Strafverfahren eingeleitet, einschließlich eines wegen der Unterstützung von Terrorismus, und eine lebenslange Haftstrafe verhängt. Als Unterstützung von Terrorismus bezeichneten sie die Windeln, die ich auslieferte. Danach hatte ich keine andere Wahl und ich brachte Kinder nur noch nach Russland. Danach brachten Jelisaweta Glinka, besser bekannt als Dr. Lisa, ihr Team und unser Team brachten damals gemeinsam 2700 Mütter und Kinder, 128 kranke und verwundete Kinder nach Russland. Sie erhielten hier Hilfe, medizinische Versorgung und Rehabilitation. Und natürlich habe ich mich mit dem Beginn der Sonderoperation nicht von dieser Arbeit abgewandt. Ich werde niemals den jungen Nikita aus Mariupol vergessen, der mit seiner Mutter 27 Tage lang ohne Wasser, Wärme und Essen im Keller festsaß. Und er zuckte nicht zusammen, wenn Geschosse vorbeiflogen. Er sagte, oh, das ist diese Waffe, oh, das ist jene Waffe. Er konnte nicht genug von den kleinen Wasserflaschen bekommen, die wir ihm gaben. Und er zog seiner Mutter am Ärmel und sagte, Mama, du hast so Glück gehabt, dass ich kein Fleisch esse. Stell dir vor, ich würde auch noch Fleisch essen. Das hätten wir bloß getan. Und das ist so unheimlich. Ich werde nie das kleine Mädchen Diana vergessen, das mit ihrer Mutter, ihrem Vater, ihrem Bruder und ihrer Oma vor dem Beschuss floh. Ihr Auto wurde beschossen, alle starben und sie war unter ihren Leichen begraben. Als sie mir übergeben wurde, habe ich sie mit eigenen Händen herausgebracht. Sie schlief in meinen Armen und als sie dann aufwachte, begann sie mit ihren Eltern zu sprechen. Und ich empfand so eine Kälte, dass ich nur regungslos dasitzen konnte. Also ja, mich hat das alles sehr stark berührt. In Kürze wird in Sinisch, dank der Administration des Präsidenten, ein Training für Menschenrechtsbeauftragte stattfinden. Und ich fragte nach, welche Themen die Kollegen besprechen wollen. Viele stellen Fragen zu emotionaler Erschöpfung und wie sie damit umgehen sollen, was hilft. Was hilft, sind die Ergebnisse unserer Arbeit. Und wenn man die Augen der Menschen sieht, denen man geholfen hat, wenn man ihre Gespräche hört, ihre Freudentränen sieht, wenn man anruft und sagt, ihr Sohn ist zu Hause oder wir haben ihr Problem gelöst, wir helfen ihnen. Und dieser Moment, oder wenn man einem Soldaten sagt, du bist zu Hause, das gibt einem extrem viel Kraft. Wenn man diese Ergebnisse sieht, weiß man, dass man nicht umsonst gearbeitet hat. Und in diesen Momenten verschwindet die emotionale Erschöpfung.
1: Sie haben in Ihrer Antwort das Leid von Kindern angesprochen. Wir haben uns mit Ihnen zuletzt in Starobelsk getroffen, dem Ort eines Kriegsverbrechens der ukrainischen Armee. Leider ist das kein Einzelfall. Die westlichen Medien haben darauf überwiegend mit Schweigen oder sogar mit falschen Informationen reagiert. Teil Ihrer Arbeit ist es, die internationale Öffentlichkeit zu informieren. Gab es irgendwelche Reaktionen internationaler Organisationen darauf?
0: Lassen Sie mich zunächst ein paar Worte über Starobelsk sagen. Der Angriff geschah zu Beginn meiner Arbeit als Menschenrechtsbeauftragte. Und für mich war das auch eine persönliche Tragödie, weil ich sehr oft in der Volksrepublik Lugansk war und diese Kinder kannte. Ich habe zusammen mit Ihnen eine große patriotische Veranstaltung an der Pädagogischen Hochschule in Starobelsk organisiert. Sie kamen, sangen auf der Bühne Lieder, zeigten verschiedene Vorführungen und lachten. Das waren Kinder, die davon träumten, eines Tages Lehrer, Sozialpädagogen und Psychologen zu werden. Und als das alles stattfand, es war eine Welle von 3 Angriffen, im Abstand von jeweils 10 bis 15 Minuten. Sie griffen an, immer und immer wieder, während die Kinder um ihr Leben rannten. Und 21 Kinder starben. Es gab unzählige Verwundete. Und als wir dort ankamen, dank des Verteidigungs- und Außenministeriums, die die Ankunft von Journalisten aus verschiedenen Ländern organisiert hatten. Nun, wie hat die internationale Gemeinschaft reagiert? Es gab eine Versammlung des UN-Sicherheitsrates. Der ständige Vertreter der Ukraine bei der UNO sprach von einem Vorfall. Für ihn ist der Tod dieser Kinder also lediglich ein Vorfall. Dafür hat Dänemark zumindest ehrlich gesagt, dass sie sich für das alles nicht schämen. Und das tun sie auch nicht. Und dann wird behauptet, dies wäre alles erlogen und dort hätte es eine Militärbasis gegeben. Oder es wird gesagt, objektive Massenmedien würden nicht darüber berichten. Unser Außenministerium hat, dank Maria Sacharowa, ein Treffen mit 50 Journalisten aus verschiedenen Ländern organisiert. Das waren Journalisten aus den USA, aus Großbritannien, aus EU-Ländern und arabischen Staaten und so weiter. Es waren sehr viele europäische Medienvertreter anwesend. Wir betraten diese Räume und ich hob eine blutgetränkte Decke vom Boden auf.

0: Dort lagen überall Lernzettel herum, weil sie sich gerade auf die Prüfungen vorbereitet haben. So viele Beweise kann man nicht fälschen. Persönliche Gegenstände, Spielzeuge, Briefe, Fotos. Und ich fragte sie, soll das etwa eine Militärbasis gewesen sein? Ich erinnere mich an eine amerikanische Journalistin. Sie hatte sich sogar eine Brille aufgesetzt, weil sie Tränen in den Augen hatte und versuchte mich zu fragen, was denn mit den Kindern sei, die in anderen Ländern sterben. Ich antwortete ihr, dass Kinder überhaupt nicht sterben sollten. Die Reaktion der internationalen Gemeinschaft ist jedoch sehr interessant. Es wird mit zweierlei Maß gemessen. Es existieren eigentlich Normen des internationalen humanitären Rechts. Ich habe mich letztens extra mit dieser Frage befasst. Ich habe mir alle Normen des internationalen humanitären Rechts notiert und alle Resolutionen angeschaut, die von Ländern wie der Ukraine, Griechenland, Dänemark oder Großbritannien unterstützt wurden. Eine Norm wäre beispielsweise, dass man keine Militärschläge gegen die Zivilbevölkerung ausführen darf. Doch jeden Tag werden bei uns Busse, Wohnhäuser oder Spielplätze beschossen und Kinder sterben. Wirklich jeden Tag. Unsere Kollegen, die sich damit beschäftigen, informieren mich täglich darüber. Des Weiteren darf man den Bildungsprozess nicht unterbinden. Man darf keine Bildungsinfrastruktur angreifen. Man darf keine Lehrer töten. Man darf keine medizinische Infrastruktur angreifen. Ebenso wenig wie Ärzte oder Rettungskräfte. Es sterben Ärzte, es sterben Menschen. Sie zielen mit Drohnen auf Rettungswagen. Sie bringen Zerstörung und verhöhnen dann ihre Opfer. In diesem Fall erstaunt es mich, dass sie trotz konkreter Fakten haufenweise Ausreden produzieren. Da sie zum Beispiel keine Beobachtermission auf dem Territorium der Russischen Föderation haben, können sie die Fakten angeblich nicht anerkennen. Also, was für Fakten braucht ihr denn noch? Das Internationale Rote Kreuz suchte den Ort der Tragödie auf. Sie haben alles gesehen. Unsere Taktik sieht diesbezüglich folgendermaßen aus. Wir notieren alle Fakten und übersenden diese dem Hohen Kommissar der Vereinten Nationen für Menschenrechte. Wir senden sie an die OSZE und an den Russischen Menschenrechtsrat. Wir tun das immer und immer wieder und fordern eine objektive Beurteilung der internationalen Gesellschaft. Doch eines sollte man hier nicht außer Acht lassen. Es gibt einfache Leute, die alles sehen und alles verstehen. Es kommen ausländische, seriöse ausländische Journalisten zu uns, die alles mit eigenen Augen sehen können. Als sie nach Starobelsk kamen, haben dort alle alles gesehen. Nur dass einige genug Kraft und Mut hatten, Videos darüber zu veröffentlichen, während andere zu viel Angst hatten. Aber wissen Sie, hier geht es schon um das menschliche Gewissen, den menschlichen Faktor. Wir haben aber eine Antwort vom Hohen Kommissar für Menschenrechte bekommen. Sein Büro hat uns geschrieben, dass es überhaupt nicht zu solchen Tragödien kommen dürfte und Menschen nicht sterben sollten. Sie baten uns, ihnen die Kontakte der Verletzten und die Untersuchungsergebnisse zu übermitteln. Die Kontakte übersenden wir ihnen gerade. Auf die Untersuchungsergebnisse warten wir noch. Natürlich haben wir ihnen alles gesendet. Trotz allem glaube ich daran, dass früher oder später der Gerechtigkeit Genüge getan wird. Es ist nur bedauerlich, dass so viele Menschen leiden müssen.
1: Sie sagten, dass Sie diese Kinder kannten. Wie sind sie Ihnen in Erinnerung geblieben?
0: Sie waren unglaublich. Sie alle hatten eine eigene Geschichte, die es wert wäre zu erzählen. Tanja, die sehr gerne zeichnete und die Welt so farbenfroh wahrnahm. Sie war eine begnadete Erzieherin. Die Kinder liebten sie über alles. Sie waren unglaublich aufgeweckt, unglaublich lebensfroh. Ich stehe immer noch mit den Kindern in Kontakt, die verletzt worden sind und überlebt haben. Eine unglaubliche Geschichte hat auch Irochka durchlebt, der ich jetzt helfe. Ich habe sie und ihren festen Freund in Moskau im Krankenhaus besucht. Sie hatte Komplikationen nach ihrer Verletzung. Sie machte sich Sorgen, dass sich das auf ihr Sprechen auswirkt. Ich habe ihr bei ihrer Rehabilitation beigestanden. Sie und ihr Freund waren gerade in einem Zimmer, als es geschah. Die erste Drohne schlug ein. Hier muss man wissen, dass es insgesamt 3 Angriffswellen gab, mit einem Intervall von 10 bis 15 Minuten. 18 Mal musste die Rettungsaktion gestoppt werden, die 45 Stunden andauerte. Sie griffen wieder und wieder an, damit es unmöglich war, die Menschen auszugraben und zu retten. Und als eine Wand auf ihres Freund stürzte, wurde sein Bein vollkommen zerschmettert. Es war einfach fürchterlich. Beim zweiten Einschlag wurde diese Wand teilweise eingerissen und er fing an herauszukriechen. Dabei hörte er, wie Ira unter den Trümmern schrie. Er fing an, sie auszugrabeln, ohne seine eigenen Schmerzen überhaupt wahrzunehmen. Er schaffte es, sie auszugrabeln und zu retten. Zuerst kam ich nur ihrer besuchen, dann besuchte ich auch ihn. Er musste sehr viele Male operiert werden. Ira schreibt mir jetzt, dass sie Rehabilitationsmedizinerin werden will, um ihm mit seinem Bein zu helfen. Jeder dort hat so eine erstaunliche Geschichte, verstehen Sie? Das sind einzigartige Kinder, wirklich einzigartig. Dieses Foto wurde in Belarus während eines Gefangenenaustauschs aufgenommen. Das sind unsere Kämpfer, die nach Hause gekommen sind. Da haben wir ihre Freunde und Verwandten angerufen. Das hier ist eine einzigartige Geschichte. Diese Frau ist während Corona zu ihrer Mutter gefahren, die ukrainische Staatsbürgerin war. Ihre Mutter konnte wegfahren, sie selbst aber nicht. Sie hatte gesundheitliche Probleme. Ihr Sohn kam zu uns und bat uns um Hilfe. Wir haben lange darum gekämpft, aber wir haben es geschafft, die Familie wieder zu vereinigen. Deswegen weint sie. Sie kann nicht glauben, dass sie nach all der Zeit zu ihrer Mutter und ihrem Sohn zurückkehren kann. Hier sind unsere Ausstellungsstücke. Das sind nicht alle, da wir einige an die Wanderausstellung der Weltfestspiele der Jugend und Studenten ausgeliehen haben. Auf Ihre Bitte hin. Ein paar Sachen würde ich Ihnen aber gerne zeigen. Das ist ein Brandzeichen in Form eines ukrainischen Dreizacks, mit dem in der Region Kursk unsere Jungs misshandelt und gebrandmarkt wurden. Eine durch und durch faschistische Praktik. Das sind Fesseln aus der Bibliothek von Mariupol. Den Begriff Bibliothek erklärte man mir so. Als man Menschen zu ihnen brachte, sagten sie, lasst uns diese Leute querlesen. Es bedeutet, sie zu misshandeln. Das sind die persönlichen Gegenstände toter Kinder, einzigartiger Kinder, die voller Hoffnung waren. Das war die 12-jährige Katja, die davon träumte, Ballerina zu werden. Sie war sehr talentiert und erfolgreich. Am 4. August 2022 wurde sie im Zentrum von Donetsk getötet. Und wenn man sich die Waffen anschaut, so sieht man, dass sie aus westlicher Produktion stammen, bezahlt mit westlichen Steuergeldern. Wenn man irgendjemanden, egal wo, zum Beispiel in Deutschland, fragen würde, wissen Sie, dass Katja mit ihrem Geld getötet wurde? Wie könnte man sich so etwas gewahr werden lassen? Ich weiß es nicht. Es ist wirklich fürchterlich. Einfach nur fürchterlich. Und gewöhnlich ist das eben die Frage, auf die niemand eine Antwort zu geben bereit ist. Ich habe früher am deutsch-russischen Diskussionsforum Petersburger Dialog teilgenommen. Dann brach das Jahr 2014 an. Ich habe Fotos von sterbenden Kindern hochgehalten. Ich sagte, bitte sprecht mit ihnen. Öffnet einen humanitären Korridor. Ich bitte um nichts anderes. Ich bin keine Politikerin. Ich bin Menschenrechtlerin. Bitte, lasst mich diese Kinder evakuieren. Eine Antwort blieb aus. Es gab wohl nichts zu sagen. Es ist einfacher zu schweigen, zu sagen, wie ein deutscher Politiker damals, dies wäre bloß Politik. Ich sagte, was für Politiker, was für eine Politik? Ist dieses tote Kind, ist das etwa Politik? Keine Antwort. Es wird auch keiner kommen. Denn entweder hat man ein Gewissen oder Zynismus und Geld haben dieses bereits verdunkelt. Doch wie die Praxis zeigt, wird so oder so, früher oder später, die Gerechtigkeit obsiegen. Davon bin ich felsenfest überzeugt.
1: Verstehe ich das richtig, dass Ihre Fahrt nach Golovka, von der Sie erzählt haben, das erste Mal war, dass Sie dem Krieg von Angesicht zu Angesicht begegnet sind?
0: Ja.
1: Wie hat Sie das beeinflusst? Wie hat Sie das verändert? Wie haben Sie sich verändert? Und wie hilft es Ihnen jetzt, den Menschen dort zu helfen, die Sie um Hilfe bitten?
0: Nun, vor allem verstehe ich einfach, warum das alles passiert. Und ich fühle mit diesen Menschen, ich teile ihren Schmerz. Vieles hat sich verändert. Ich habe mit meinen Kollegen darüber gesprochen, was berufliche Deformierung bedeutet. Wenn man an einem Spielplatz vorbeigeht, was fühlt man da? Ich habe einem Kollegen diese Frage gestellt. Manche denken da an Kinder, an Freude. Ich fühle, dass das etwas ist, das beschützt werden muss. So etwas begleitet einen das ganze Leben lang. Die Erinnerungen bleiben. Es kommt vor, dass ich schlafe und davon träume, wie wir Kriegsgefangene austauschen. Man denkt die ganze Zeit daran und spricht dann auch immer davon. Im normalen Leben ist das sehr schwierig. Da ist das wirklich unangenehm. Aber meine Familie ist sehr verständnisvoll, wenn ich nach Hause komme und einfach ohne Unterlass rede und rede. Man erzählt etwas und da kommt ein Anruf und noch einer, eine Textnachricht und dann noch einer. Wir betrachten das als Dienst, den wir leisten. Alles, was ich bisher in meinem Leben geleistet habe, war wahrscheinlich eine Vorbereitung für diesen verantwortungsvollen Dienst. Es ist eine eigene Lebensweise.
1: Ich würde gerne ein wenig auf das Thema Deutschland zu sprechen kommen. Es scheint mir, als sei dies eines der Länder, wo sehr viele russischsprachige Menschen leben. Wie beurteilen Sie die Einhaltung der Rechte russischsprachiger in Deutschland in den letzten Jahren?
0: Es ist eine Politik der Doppelstandards. Ihre Rechte werden überall verletzt, alle Rechte. Es können Bankkonten gesperrt oder gekündigt werden. Medizinische Hilfe kann verweigert werden. Die Nutzung der russischen Sprache kann unterbunden werden und Drohungen nach sich ziehen und so weiter. Es ist wirklich erstaunlich, was gerade in Europa passiert. Wir sehen, wie in jenen Ländern, die uns einst lehrten, was Menschenrechte sind, jetzt Folgendes gilt. Es gibt Menschen, die Rechte haben, und es gibt solche, die sie nicht haben. Ich habe viele Bekannte, die in Deutschland leben und mit denen ich mich oft unterhalte. Manche führen ein absolut ruhiges Leben. Das hängt natürlich von den Menschen selbst ab. Es gibt, wie ich schon sagte, die Politik, eigennützig und rücksichtslos. Und es gibt Menschen, die alles sehen und verstehen. Ich versichere Ihnen, Sie wissen das so gut wie ich, dass die Menschen es leid sind, Geld für die Unterstützung der Ukraine aufzubringen, mit dem Geld der westlichen Steuerzahler all diese Waffen und Drohnen zu produzieren, die diese armen Kinder in Starobilsk getötet haben, mit ihren Steuergeldern. Hat Deutschland etwa keine eigenen Krisen? Die Menschen sind ja nicht dumm. Einen Menschen kann man vielleicht täuschen, aber kein ganzes Volk.
1: Deutschland und Russland verbinden Jahrhunderte eine gemeinsame Kultur, Bildung und Literatur. Wie kann man in diesen schweren Zeiten diese humanitäre Brücke aufrechterhalten?
0: Über die Menschen. Die Brücke wird erhalten bleiben. Das wird sie. Tatsächlich kann man es noch so sehr versuchen, alle Kontakte zu kappen. Aber wie ich schon sagte, die Menschen sehen alles. Sie reden miteinander und rufen verschiedene Programme ins Leben. Studenten besuchen einander trotzdem, auch wenn es nicht offiziell stattfinden kann, wie früher. Diese Brücke wird bestehen bleiben durch den Austausch von Kultur und Traditionen, über Bildungsangebote und sogar über die Zustimmungswerte ihrer führenden Politiker. Daran sehen wir, was die Menschen von ihrer Politik halten. So einfach ist es. Sie handeln nämlich zugunsten bestimmter politischer Kräfte, jedoch keineswegs zugunsten ihres Volkes.
1: Vielen Dank für Ihre Zeit.
0: Danke.
2: Farid war der Erste, der sich persönlich und so beharrlich für die Wiederbelebung des Tatarenpferdes einsetzte. Man könnte es tatsächlich als ein Wunder bezeichnen. Mit fast nichts fingen wir an.
3: Als es noch keine Touristen gab, sagte er immer wieder, kommt schon, unterstützt mich. Aber die Leute glaubten nicht wirklich daran. Also hat er alles allein gemacht, all die Arbeit und das viele Schleppen.
4: Egal, wie unrealistisch es erscheinen mag, wir werden unser Bestes geben, um es fertigzustellen.
2: Dieses Fest, das Kutschakan, ist für unser Volk sehr wichtig. Wir haben es wiederbelebt. Daran hatte niemand gearbeitet.
5: Die Kinderadmiralität von Mariel. Das ist eine komplette Armada. Wenn wir sie alle gleichzeitig zu Wasser lassen würden, wäre das ein ziemliches Spektakel. Wir wollen nicht aus jedem Kind einen Seemann oder Binnenschiffer machen. Es geht nur darum, dass sie zu guten Kindern werden. Als nächstes wollen wir ein Kosnaja-Boot bauen, basierend auf alten Aufzeichnungen. Wir haben viele Träume. Wir geben unser Bestes, um unsere Träume zu verwirklichen.

0: Ich hatte eine glückliche Kindheit in einem friedvollen Elternhaus. Ich erinnere mich deutlich an die Worte meines Großvaters. Kinder, der Krieg kommt.
1: Mit so vielen Serben war es unmöglich, einen größeren kroatischen Staat zu errichten. Daher war der Völkermord die einzige Möglichkeit, einen solchen Staat aufzubauen. Neben der Vernichtung von Juden und Roma waren die Serben das Hauptproblem für die Kroaten.
0: Es war ein großer, sehr großer Baum. Es war das erste Mal, dass ich Menschen sah, die an dieser Pappel an ihren Beinen herunterhingen.
2: Meine Mutter drückte mich an ihre Brust, wenn ich daran denke, wie sie mich umarmte, mit Tränen in ihren Augen.

0: 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Es rührt mich auch zum Weinen.
1: Man kann die Geschichte nicht zurückdrehen. Man muss sie kennen und sich daran erinnern. Sonst wird sich die Geschichte wiederholen und die Entfremdung zwischen den Menschen wird wieder zunehmen.

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0: Zum ersten Mal in der Menschheitsgeschichte mussten sich Verbrecher, die sich eines ganzen Staates bemächtigt und diesen als Instrument für ihre monströsen Verbrechen missbraucht hatten, vor Gericht verantworten.
1: Das war eine Verurteilung des Nationalsozialismus, die weit über den Rahmen eines einzelnen Staates hinausging.
2: Hier wurden die Kriegsverbrecher erstmals vor Gericht gestellt. Das war ein Prozess von fundamentalem Charakter.
3: Die Völker der Erde klagten den Faschismus an.

0: Berlin, die Hauptstadt Deutschlands. Vor 80 Jahren wurde hier die finale Schlacht des schrecklichsten Krieges aller Zeiten ausgetragen. Für eine Welt frei von Faschismus. Die rote Fahne des Sieges, das von den Soldaten der Roten Armee über dem Reichstag gehisst wurde, wurde zum Symbol der Befreiung. Die Kuppel wurde seitdem umgebaut, blieb jedoch weiterhin ein Symbol Deutschlands. Die Ereignisse von vor 80 Jahren werden hier nur oberflächlich behandelt. Diese Ausstellung mitten in Berlin beschreibt bildhaft und in allen Einzelheiten den Untergang der Weimarer Republik, Hitlers Machtergreifung, den Krieg und seine unschuldigen Opfer. Doch wenn man so zwischen den Fotografien umherwandert, wird eines schnell klar. Die wichtigste Aufnahme, die rote Fahne, das Sinnbild des Sieges, das sucht man hier vergebens. In der UdSSR veröffentlichte die Zeitung Pravda dieses historische Foto schon am 3. Mai 1945. Der Fotoreporter Viktor Thümin hatte es am Tag zuvor geschossen.
1: Er filmte bei den Truppen, die die Reichskanzlei stürmten. Sie waren irgendwie davon überzeugt, dass die Reichskanzlei einzunehmen das Wichtigste überhaupt war. Für meinen Vater war Thümin damals ein echter Held. Sie glaubten, nichts könne ihm etwas anhaben. Das ist Berlin und der eingenommene Reichstag. Vor dem Reichstag stehen sowjetische Kriegsberichterstatter. Und hier, direkt in ihrer Mitte, steht mein Vater. Dass mein Vater der bedingungslosen Kapitulation der Wehrmacht in Karlshorst in der Nacht vom 8. auf den 9. beiwohnen konnte und dann Teil der Berichterstattung über die Nürnberger Prozesse war, ist der ganze Stolz unserer Familie.
0: Am 20. November 1945 begann der Nürnberger Prozess gegen die Hauptkriegsverbrecher. Noch nie hatte es in der Geschichte etwas dergleichen gegeben. Auf der Anklagebank saß die Spitze des NS-Staats, jene Männer, die einen Weltkrieg entfesselt und Verbrechen gegen die Menschlichkeit zur Staatsräson erhoben hatten. Fast ein Jahr lang sah die Welt zu, wie Gerechtigkeit vollstreckt wurde. 403 Sitzungen in 4 Sprachen und ein Urteil, das eine neue Ära einläuten sollte. Für die Organisation des Tribunals bedurfte es jedoch monatelanger diplomatischer Verhandlungen und eines enormen logistischen Aufwands.
2: Die Idee, dass die Völker der Erde den Faschismus anklagen und über ihn richten, erfüllte sich vollends. Und auch heute ist sie so aktuell wie eh und je. Zumindest ist der Grundgedanke gleich geblieben, auch wenn es viele Versuche gab, die Geschichte umzusetzen.

0: zu schreiben.
1: Бесконечное количество.
2: 1945 stand für jedermann fest, dass es zu einem Gericht der Völker über den Faschismus kommen müsse.

0: tätigt, als in London Repräsentanten von Ländern zusammentrafen, die unter dem Joch Nazi-Deutschlands zu leiden hatten. Die Erklärung, die dort verabschiedet wurde, enthielt einen Paragraphen, wonach Nazi-Kriegsverbrecher nach dem Krieg zur Rechenschaft gezogen werden müssten. Die Frage, wann dies geschehen solle, entwickelte sich sogleich zu einem Streitpunkt bei den Gesprächen mit unseren Verbündeten.
1: Die Situation an der sowjetischen Frontlinie war 1941 und 1942 äußerst kritisch. Der Feind verübte in den besetzten Gebieten abscheuliche Verbrechen und trat dabei alle Konventionen und Regeln der Kriegsführung mit Füßen.
2: Als die Rote Armee in westlicher Richtung vorrückte, entdeckte sie den Bagerowo-Graben. Sie fand Massengräber von Zivilisten und Panzergräben, die mit Leichen von Menschen gefüllt waren, die man im europäischen Teil der Sowjetunion erschossen hatte. Das war im Jahr 1942.

0: Dann wurde das ganze Ausmaß der Verbrechen offenbar. Die verbrecherischen Befehle, die Taktik der verbrannten Erde und die Vernichtung der Zivilbevölkerung.
1: Es wurden Rufe laut, man solle die dafür Verantwortlichen ihrer gerechten Strafe zuführen.
0: Die Sowjetunion hat nicht einfach so von Vergeltung und Bestrafung geredet. Sie ließ auf Worte Taten folgen und fing an, methodisch Beweise zusammenzutragen, um ihr Vorhaben in die Tat umzusetzen. Am wichtigsten war es, ein rechtliches Fundament zu schaffen, um die Schuldigen zur Rechenschaft zu ziehen.
2: Der wichtigste Teil dieses Fundaments waren die Dokumente der Sonderkommission, die im November 1942 einberufen wurde, um die Gräueltaten der Nazis zu untersuchen.
0: Die in den Vorschriften beschriebenen Verfahrensweisen legten klar fest, wie Dokumente gesammelt, Zeugenaussagen protokolliert und Exhumierungen durchgeführt werden sollten. Alle gesammelten Dokumente und alle Artefakte, die diese Verbrechen belegten, wurden als rechtskräftige Beweismittel für zukünftige Gerichtsverfahren anerkannt. Das war's. Sie wurden so zu unwiderlegbaren Beweisen. Da ging es nur noch um objektive Realität.
2: In der UdSSR wurde schon 1943 den ersten Nazi-Verbrechern der Prozess gemacht.
1: Wir hatten schon zuvor gefangen genommene Verbrecher vor Gericht gestellt. Da wäre zum Beispiel der Prozess von Krasnodar. Nichts hinderte uns daran, einzelnen Kriegsverbrechern für konkrete auf sowjetischem Territorium verübte Verbrechen den Prozess zu machen.
3: Möge dieses Urteil wie der Donner eines nahenden Gewitters erschallen, das über allen deutschen faschistischen Halsabschneidern herniedergehen wird. Sie alle erwartet eine gnadenlose Abrechnung für ihre bestialischen Gräueltaten.
2: Im Herbst 1943 wurde von der internationalen Gemeinschaft eine ähnliche Kommission gegründet. Die UdSSR wurde nicht mit einbezogen.
4: Die Briten verkündeten am 7. Oktober im Parlament im Namen aller Alliierten die Gründung dieser Kommission, ohne sich zuvor mit uns beraten zu haben. Stalin war natürlich empört, so behandelt zu werden. Dies veranlasste ihn, die Rudolf-Hess-Karte auszuspielen.
2: Im Mai 1941 fasste Hitlers Stellvertreter einen wahrhaft bizarren Entschluss, der bis heute ein historisches Rätsel darstellt. Er setzte sich in ein Flugzeug und flog nach Großbritannien, in ein Land, das sich mit Deutschland im Krieg befand. Der wahre Grund für diesen Flug ist auch jetzt noch in den britischen Archiven verborgen.
4: Die sowjetische Regierung veröffentlichte eine Erklärung in der Pravda, in der sie darauf hinwies, dass Krieg herrsche und die Nazis zahlreiche Verbrechen und Gräueltaten begehen, für die sie eine gerechte Strafe und Vergeltung ereilen werde. Nach dieser Erklärung erschien am 19. Oktober ein Artikel in der Pravda, in dem offen eine Bestrafung von Hess angesprochen wurde. Der Artikel enthielt zudem rhetorische Fragen für die britische Seite. Welchen Status hat er bei euch inne? Ist er Hitlers Gesandter? Wie sollen wir eure Beziehung zu Hess bewerten? Und warum habt ihr ihm immer noch nicht den Prozess gemacht? Was steht euch da im Weg?
2: Die von der sowjetischen Regierung in der Pravda

0: veröffentlichte Erklärung, war faktisch der erste Vorschlag, innerhalb der Allianz ein internationales Tribunal einzurichten.
1: Auch wenn einige heute behaupten, wir hätten alle einfach hinrichten wollen, so war es tatsächlich umgekehrt. Es waren die westlichen Mächte, die eine politische Verurteilung der Nazi-Kriegsverbrecher anstrebten. Sie wollten einfach ein Dokument unterschreiben, mit dem sie Erhängungen und Erschießungen hierfür und dafür beschließen würden, und das ohne jeden Gerichtsprozess.
2: Stalin sagte, dass wenn wir sie nicht vor Gericht stellen, man uns das als Schwäche auslegen würde, als Eingeständnis, dass wir ihre Schuld nicht beweisen könnten.
1: Sogar während der Konferenz von Yalta plädierte Roosevelt dafür, für Hitler und Mussolini keinen internationalen Prozess zu veranstalten, sondern sie politisch zu verurteilen. Die waren nicht gerade erpicht darauf, Staatsoberhäuptern den Prozess zu machen. Und selbst wenn es zu so einem Prozess kommen sollte, so schlug Roosevelt vor, diesen hinter geschlossenen Türen und ohne Presse abzuhalten.
0: Doch die Zeit spielte den britischen und amerikanischen Staatschefs in die Hände. Am 28. April wurde Mussolini von italienischen Kommunisten erschossen. 2 Tage später beging Hitler Selbstmord.
1: Ich denke, dass die westlichen Staatschefs erleichtert aufgeatmet haben, als sie von Hitlers und Mussolinis Ableben hörten. Das Problem hatte sich selbst aus der Welt geschafft.
0: Am 26. Juni begann in London eine Konferenz, bei der die Alliierten anfingen, einen Plan für das Gericht der Völker zu erarbeiten.
3: Auf der Londoner Konferenz wurde das entsprechende Statut entwickelt, das die Rechtsgrundlagen und die Prozessordnung regeln würde.
1: Dort wurden dann diese 4 Anklagepunkte erhoben: gemeinsamer Plan oder Verschwörung gegen den Frieden, Verbrechen gegen den Frieden, Kriegsverbrechen und Verbrechen gegen die Menschlichkeit.
2: Es war wichtig, die Entschlossenheit und Einigkeit der siegreichen Alliierten zu demonstrieren, trotz zahlreicher Hindernisse. Jedes Land hatte Leichen im Keller, die es nur ungern herausholen und diskutieren wollte.
0: Das Statut legte fest, dass einer der 4 Richter zum Vorsitzenden gewählt werden sollte. Beim Tribunal war dies der britische Vertreter Geoffrey Lawrence. Seine Stimme würde im Falle einer nicht einstimmigen Entscheidung ausschlaggebend sein.
3: Alle 8 Leute saßen zusammen, 4 Richter und 4 Stellvertreter. Unsere Delegation war in Uniform, die anderen waren in Zivilkleidung. Die Wahl der Richter wirft immer Fragen auf. Es heißt ja immer, wer sind die Richter? Unser Richter war Generalmajor Iona Nikitschenko, ein ehemaliges Mitglied des Militärkollegiums des obersten Gerichts der UdSSR. Nach Stalins Tod wurde er praktisch aus den Geschichtsbüchern gestrichen. In Enzyklopädien gab es keinen Eintrag über ihn. Nur jetzt fängt man wieder an, sich an ihn zu erinnern. Sein Stellvertreter, Wolchkow, war eine rein formale Figur, obwohl er ein Experte in internationalem Recht war. Ihr Ziel war es, den Prozess so durchzuführen, dass man damit faktisch das gesamte Regime verurteilen würde. Sie wurden damit beauftragt, die Anklagebank so zu besetzen, dass die Angeklagten das gesamte Spektrum des Regimes abdecken würden.
0: Die Liste der Angeklagten wurde am 29. August veröffentlicht. Sie enthielt 24 Namen, darunter Martin Bormann, dessen Schicksal damals unbekannt war. Im Laufe von 4 Monaten wurden die Angeklagten von den Alliierten von überall auf der Welt nach Nürnberg gebracht. Rudolf Hess wurde aus Großbritannien eingeflogen. Nürnberg ist die Wiege des Nationalsozialismus. Das Zeppelinfeld mit den von Albert Speer erbauten Tribünen wurde zum Schauplatz gewaltiger Aufmärsche. Es war wohl eine Ironie des Schicksals, dass der Architekt dieses Nazi-Dekors nur wenige Kilometer von seiner Schöpfung entfernt auf der Anklagebank Platz nehmen musste. Auf diesem 11 Hektar großen Feld hielt Hitler seine Reden und verkündete 1935 seine menschenverachtenden Rassengesetze. Hitler bezeichnete Nürnberg als deutscheste aller deutschen Städte. Heute sieht die Stadt so aus. Klassische bayerische Architektur mit Satteldächern, farbenfrohen Fassaden und kunstvollen Schnitzereien. So verblieb sie auch, zumindest bis 1940. Im Jahr 1945 gab die Stadt nämlich ein ganz anderes Bild ab. Während des Krieges wurde Nürnberg von der Royal Air Force und der US Air Force schwer bombardiert. Im Frühjahr 1945 galt Nürnberg als eine der am stärksten zerstörten Städte Deutschlands. Sie lag in der amerikanischen Einflusszone und so war es wohl kein Zufall, dass die Vereinigten Staaten Nürnberg als Standort für den Internationalen Militärgerichtshof vorschlugen.
1: Nürnberg wurde aus einem einfachen Grund gewählt. Es war die Hauptstadt des Nationalsozialismus. Berlin wurde zunächst auch in Erwägung gezogen. Die Russen hätten Berlin bevorzugt, da sie die Stadt erobert hatten. Schließlich waren sie es, die im Zweiten Weltkrieg den eigentlichen Sieg errungen hatten. Die Briten favorisierten München, den Geburtsort des Nationalsozialismus. Man einigte sich schließlich auf Nürnberg, den Austragungsort der Reichsparteitage, der NSDAP. Damit wollte man ein Zeichen setzen.
4: Stellen Sie sich vor, dass es hier so viele Menschen wie Bäume gibt und alle zur gleichen Zeit fallen. Plötzlich alles weg.
5: Es ist ein Schock, dass so viele Soldaten hier liegen, in den Wäldern und nicht zu Hause bei ihren Familien.
6: Ich war ein kleiner Junge, als meine Mutter mir sagte, dass wir einen Verwandten haben. Jewgeni Jakowlewitsch Osipov, der mit seinem Boot verschollen ist.
7: Dann kam eine Todesnachricht, im Einsatz vermisst. Zunächst warteten wir ab.
8: Wir glauben, es könnte ein sowjetischer Soldat sein, seinen Stiefeln nachzuurteilen.
4: Und ich fühle mich verpflichtet, diesen Soldaten zu identifizieren oder irgendein Artefakt zu finden, eine Identifikationskapsel, eine Medaille oder etwas anderes.

0: Die sowjetische Seite stimmte zu, den Prozess in Nürnberg abzuhalten. Es war also eine gemeinsame Entscheidung.
1: Dass dieser Bumerang wieder in diese Stadt zurückkehrte, war ebenfalls sehr symbolträchtig. Für diesen Gerichtsprozess war das von größter Bedeutung, denn er sollte zu einem Ereignis epochalen Maßstabs werden.
2: Erstaunlicherweise überstand der Justizpalast die zahlreichen Bombenangriffe weitgehend unbeschadet. Er wird bis heute als Gerichtsgebäude genutzt. Und im Jahr 2010 wurde im Ostflügel ein Museum eröffnet, das dem Tribunal gewidmet ist.
3: Der berühmte Saal 600 befindet sich im Ostflügel. Genau hier fanden die Nürnberger Prozesse statt. Der Saal 600 befindet sich direkt vor Ihnen. Das sind die vier großen quadratischen Fenster im mittleren Teil des Gebäudes.
2: Der Saal, in dem das Tribunal hauptsächlich stattfand, befindet sich im dritten Stock. Heute sieht er noch genauso aus wie damals, als die Amerikaner ihn zum ersten Mal erblickten. Nach den Prozessen wurde er in seinen ursprünglichen Zustand zurückversetzt. Doch dieser Raum war für ein so gewaltiges Unterfangen viel zu klein. Also musste er umgebaut werden. Eine Wand wurde eingerissen, um die Fläche des Saals zu verdoppeln. Die Amerikaner setzten dabei deutsche Kriegsgefangene als Arbeiter ein. Neben dem Gerichtssaal errichteten sie Pressebüros und verlegten kilometerlange Kabel, um Nachrichten in die ganze Welt zu senden. Es wurde erwartet, dass mindestens 250 Journalisten nach Nürnberg kommen würden, um über das Kriegsverbrechertribunal zu berichten.
4: Mein Vater erzählte mir, dass die Amerikaner hier überall das Sagen hatten, weil sie das Ganze organisierten. Typisch amerikanisch. Alle müssen nach ihrer Pfeife tanzen, ganz gleich ob Gewinner oder Verlierer. Bei den Journalisten war das anders. Niemand hat andere herumkommandiert. Es war wie eine Art Bruderschaft.
2: Insgesamt entsandte die Sowjetunion fast 50 Journalisten, Fotoreporter, Kameraleute, Schriftsteller und Künstler, um über den Prozess zu berichten. Nikolai Zhukov war einer von ihnen.
5: Er war ein Meister der schnellen Skizzen. Mit nur wenigen Strichen konnte er den Charakter eines Menschen erfassen und sogar verborgene Züge enthüllen, die dieser entweder verbarg oder derer er sich selbst nicht bewusst war. Die Journalisten wohnten im Schloss des Buntstiftkönigs Faber-Castell. Dolgopolow saß gerne im Sessel dieses sogenannten Stiftkönigs.
4: Das ist eine Zeichnung von Zhukov. Hier sitzt mein Vater auf Fabers Stuhl. Er erzählte mir, dass Polevoy etwas später als die anderen ankam. Er war über und über mit Orden behängt. Alle riefen, wow, da ist Polevoy. Sie wussten den Wert ihrer Kameraden zu schätzen. Sie alle haben ihn sehr respektiert.
6: Der Nationalsozialismus war in Deutschland sehr beliebt und zu der Zeit hatte er noch viele Anhänger. So kam es, dass ein paar Einheimische versuchten, meinem Vater irgendeine Säure in den Kragen zu schütten. Das haben sie zwar nicht geschafft, aber die Säure lief ihm den Rücken hinunter und brannte ein großes Loch ins Hemd. Daher zog er seine Paradeuniform an, die er vorsichtshalber mitgebracht hatte. Sie gefiel ihm, aber er hatte sie noch nie zuvor getragen. Als er sie erst einmal anhatte, salutierten ihm dort alle. Anders wurde er dann nicht mehr begrüßt.
4: Er freundete sich dort recht gut mit Boris Polevoy an. Polevoy war Schriftsteller und Autor des großartigen, legendären und beliebten Buchs Erzählung vom wahren Menschen. Wenn sie mal Zeit hatten, gingen sie gelegentlich zusammen durch Nürnberg spazieren. Mein Vater meinte, Polevoy sei ein Mann gewesen, der für absolut alles Zeit fand und finden konnte.
2: Der Prozess dauerte 11 Monate. Es wurden insgesamt 403 Sitzungen abgehalten. In dieser Zeit wurden 240 Zeugen vernommen und 300.000 Aussagen protokolliert. Die Presse hatte uneingeschränkten Zugang zu allen Verhandlungen und Dokumenten. Den Organisatoren des Tribunals war bewusst, dass die Journalisten nicht bloß Beobachter, sondern vollwertige Teilnehmer des Prozesses waren.
6: Sie hatten dort die Besten der Besten versammelt. Es wäre seltsam gewesen, wenn dem nicht so wäre. Sie gehörten alle demselben Beruf an. Sie waren quasi Blutsbrüder. Die Reporter wurden nicht willkürlich ausgewählt. Sie alle hatten den ganzen Krieg gemeinsam durchgestanden.
2: Mit derselben akribischen Präzision, mit der sie zuvor Schlachten beschrieben und Aufnahmen von unschätzbarem Wert erstellt hatten, dokumentierten sie nun den Verlauf des Tribunals. Das komplexe juristische Verfahren musste der ganzen Welt verständlich gemacht werden.
6: Das Tribunal selbst war äußerst professionell organisiert. Was immer gerade benötigt wurde, ein Wort genügte. Und am selben Abend stand es schon bereit.
4: Ihnen wurden deutsche Dokumente ausgehändigt, die für das Tribunal ins Russische übersetzt worden waren. Richtlinien für die Führung der deutschen Wirtschaft. Aufgaben und Organisation der Wirtschaft. Dieses Dokument stammte vom Juni 1941 und legte bereits vor Kriegsbeginn fest, wie die Deutschen beispielsweise den Abtransport unseres Getreides aus der Ukraine nach Deutschland organisieren würden.
2: Eben diese Dokumente bildeten die Grundlage der Anklagereden. Auf sowjetischer Seite trat Roman Rudenko als Hauptankläger auf.
7: Hochverehrte Richter, ich beginne mit meiner Eröffnungsrede, mit der ich die Einführungsreden der Hauptankläger in diesem Prozess abzuschließen gedenke.
8: Mein Vater war Hauptankläger beim Nürnberger Prozess. Im März 1942 wurde er zum stellvertretenden Staatsanwalt der Ukraine ernannt und im Juni 1943 zum Staatsanwalt der Ukraine.
9: Das war eine Sowjetrepublik, die vollständig besetzt worden war, die größte unter den vollständig besetzten Republiken. Entsprechend konnte er in dieser Zeit viel Erfahrung bei der Verfolgung von Kriegsverbrechern sammeln.
8: Das war eine enorme Verantwortung, die auf seinen Schultern lastete. Er war sich dessen bewusst und ließ sich beim Nürnberger Prozess und auch bei der Berufung zu seinem Posten von diesem Gefühl leiten, denn er sollte ein großes Land vertreten, eine siegreiche Nation.
10: Es war essentiell, eine Person mit einem lebendigen und flexiblen Verstand zu finden, die klar und schlagfertig auf jede Art von Provokationen reagieren würde. Vor allem auf unerwartete Stiche von Seiten der Verteidiger.
4: Es gab da sehr wortgewandte Anwälte. Viele dieser verdammten Bonzen hatten sich auf alle Fragen bestens vorbereitet. Ich bitte, meine Ausdrucksweise zu entschuldigen. Alle, ausnahmslos alle, schoben die ganze Schuld auf Hitler. Die Militärs gaben sich besonders entrüstet. Sie meinten dann, wir verstehen nicht, warum wir hier sind. Wir sind doch Soldaten. Wir hätten keine Befehle verweigern können.
9: Die Militärs beharrten eisern, wir taten alles für die Verteidigung unseres Landes. Dafür ist die Armee doch da, für die Verteidigung des Landes. Dafür haben wir gearbeitet.
7: Die Nazis erfanden ein ganzes System an Rechtfertigungen für ihren Krieg. Und dieses System war zumindest für einen Laien auf seine Weise durchaus ideologisch schlüssig.

0: Für uns ist es heute selbstverständlich, dass es sich um einen unprovozierten Angriff auf die Sowjetunion handelte, also um eine militärische Aggression. Doch 1945 war das für viele Menschen nicht offensichtlich. Es bedurfte stichhaltiger Beweise, um die Deutschen der Aggression zu bezichtigen.
1: Die Entstehung des Barbarossa-Plans wurde erörtert, genauer gesagt, der Zeitpunkt, an dem die Idee eines Angriffskrieges überhaupt aufkam. Es war sehr wichtig zu verstehen, ab welchem Zeitpunkt dieser Plan bereits ausformuliert war.
0: Der Hauptkern der Beweislage bestand aus Dokumenten. Die Sowjetunion bestand darauf, eine möglichst große Anzahl an Zeugen zu vernehmen. Diese Zeugen waren für das Tribunal als Ganzes von höchster Bedeutung.
2: Die UdSSR verfügte über einen Zeugen, dessen Aussage beweisen konnte, dass das Unternehmen Barbarossa nicht bloß eine Militäroperation, sondern einen dokumentierten Akt der Aggression darstellte, der von Anfang an die unmenschliche Behandlung der Zivilbevölkerung vorsah. Feldmarschall Friedrich Paulus, einer der Hauptarchitekten des Angriffsplans auf die UdSSR, befand sich seit 1943 in sowjetischer Gefangenschaft.
3: In Deutschland galt er als tot. Es war sogar ein aufwendiges Begräbnis organisiert worden, bei dem Hitler selbst Paulus symbolisch zu Grabe getragen hatte. Schließlich gab die sowjetische Delegation bekannt, dass Paulus noch lebe und sich in Moskau aufhalte. Dann präsentierte sie seine Aussage.
2: In diesen Zeugenaussagen wurden alle Fakten und Daten klar dargelegt. Die Verteidigung verlangte jedoch eine Überprüfung dieser Angaben.
3: In diesem Zusammenhang kam die sowjetische Seite auf die Idee, Paulus heimlich nach Nürnberg zu fliegen. Stalin wurde über dieses Vorhaben unterrichtet. Er stimmte zu und fügte beiläufig hinzu, alles auf Ihre Verantwortung, Genosse Rudenko. Die Bedeutung dieser Aussage war damals eindeutig.
4: Paulus bereitete seine Aussage für diesen Prozess sorgfältig vor, noch während er sich in der Sowjetunion aufhielt. So werde ich auftreten, das sage ich zuerst, das später. All das hielt er in seinem Tagebuch fest.
3: Paulus wurde nach Nürnberg gebracht, und zwar so, dass kein einziger westlicher Geheimdienst davon Wind bekam.
4: Das ist wirklich erstaunlich, denn schließlich war das der amerikanische Sektor. Trotzdem wurde er, getarnt als Mitglied der sowjetischen Delegation, nach Nürnberg gebracht.
3: Und als die sowjetische Delegation Paulus erneut erwähnte, forderte die Verteidigung, ihn in den Zeugenstand zu rufen. Mein Vater sagte, die Sowjetseite habe nichts dagegen einzuwenden. Dann fragte der Vorsitzende des Internationalen Militärgerichtshofs, Geoffrey Lawrence, meinen Vater, wie lange es dauern würde, Paulus nach Nürnberg zu bringen. Es schien klar zu sein, dass dies mindestens ein paar Wochen dauern würde. Mein Vater antwortete daraufhin lakonisch, Paulus könnte in einer halben Stunde vor Gericht erscheinen. Das war mal ein Schock.
5: Mein Vater erzählte mir das so. Sie aßen gerade irgendwo in der Kantine, als ein Amerikaner, den mein Vater kannte, ihm zurief. Michael, komm schnell! Was? Die haben Paulus hergebracht. Als dann Paulus auftauchte und Göring ihn sah, war direkt alles klar.
4: Ich schwöre vor Gott, dem Allwissenden und Allmächtigen,
6: die Wahrheit und nichts als die Wahrheit zu sagen.
4: Die Wahrheit und nichts als die Wahrheit zu sagen.
2: Aus den Memoiren des Fotoreporters Viktor Tjomin.
7: Seine Aussage war das, was manche Schriftsteller als Knockout bezeichnen würden. Doch ich sehe das anders. Nach einem Knockout kann man sich wieder erholen. Den Anwälten gelang das jedoch nicht. Nachdem Paulus ausgesagt hatte, konnten sie keine Worte mehr finden, mit denen sie ihre Mandanten, die angeklagten Kriegsverbrecher, zu verteidigen vermocht hätten.
8: Der Auftritt von Paulus als Zeuge bewies eindeutig, dass die Idee hinter dieser Militärkampagne zu einer Zeit ersonnen wurde, als noch niemand an Krieg dachte. Und dass Hitler sich nicht im geringsten um die Kriegsvorbereitungen der Sowjetunion scherte. Die Besetzung eines Großteils des sowjetischen Staatsgebiets und der Massenmord an der Zivilbevölkerung auf sowjetischem Territorium waren unabhängig von jedweden Handlungen der sowjetischen Regierung von langer Hand geplant worden.
5: Das Unternehmen

0: Barbarossa, ein geplanter Angriffskrieg. Für meinen Vater stand fest, das war der Wendepunkt.
1: Ich heiße Ilya Kasakov. Ich bin Teilnehmer der speziellen Militäroperation. Mein Buch heißt genauso wie mein Blog, Der eiserne Mann. Weil ich Beine aus Stahl habe. Das Schicksal, das Universum hat mir eine zweite Chance gegeben.
2: Er ist ein Kämpfer. Er war immer bereit zu kämpfen und sein Ergebnis ist hervorragend.
1: Die Medizin hat für mich alles getan, was sie konnte. Es liegt nun an meiner Willenskraft.
3: Es sind Militärangehörige. Der Befehl wird angenommen und erfüllt.
1: Ich will mit meinem Buch zeigen, dass es darin nicht nur um den Krieg geht, sondern auch um die Rehabilitation und die Liebe zum Leben.

0: Um die Voraussetzungen für einen internationalen Prozess zu schaffen, mussten die Alliierten ein juristisches Wunder vollbringen. Sie mussten aus verschiedenen Rechtssystemen ein einheitliches Regelwerk schaffen.
1: Es war ein sehr schwieriges Unterfangen und ist wirklich bemerkenswert, dass sie damit Erfolg hatten. Hier ist es auch sehr wichtig zu erwähnen, dass die Alliierten einige Ideen aus dem sowjetischen Recht übernahmen. So basiert das angelsächsische Recht beispielsweise auf Präzedenzfällen. Diese Präzedenzfälle sind von größter Bedeutung, denn sobald sie geschaffen werden, richten sich andere Gerichte nach ihnen. Im sowjetischen Recht war alles viel einfacher. Die dokumentierte Beweislage reichte aus, um jemanden vor Gericht zu bringen. In der amerikanischen Rechtstradition, die viel vom englischen Common Law übernommen hatte, war das Prinzip des kontradiktorisch geprägten Gerichtsverfahrens von höchster Bedeutung. Was hieß, dass Anwälten, Staatsanwälten und Richtern hier eine große Rolle zufiel?
0: Göring, bis vor kurzem noch Reichsmarschall, versuchte die Verfahrensregeln als Waffe einzusetzen.
2: Göring hatte einen äußerst kompetenten Anwalt, der zudem so engagiert war, dass man ihn durchaus als die Nummer 1 unter den Anwälten der Verteidigung bezeichnen kann. Göring war also die Nummer 1 unter den Angeklagten und sein Anwalt war die Nummer 1 bei den Verteidigern. Er versuchte, die Verteidigung eigenhändig zu lenken. Alles in allem hatten sie sich eine recht effektive Verteidigungsstrategie ausgedacht, die beinahe zum Scheitern der Nürnberger Prozesse geführt hätte.
0: Einen Anwalt brauchte Göring eher als Berater, denn seine Verteidigung übernahm er größtenteils selbst.
2: Göring verfügte über ein recht hohes intellektuelles Niveau. Er war ein durchaus fähiger Politiker und ein sehr guter Redner. Am allerwichtigsten war jedoch, dass er weiterhin ein überzeugter Anhänger Hitlers war. Er war fest davon überzeugt, dass alles, was dieser getan hatte, richtig gewesen war.
3: Jackson verhörte Göring vor dem Hauptankläger der Sowjetunion.
2: Jackson verließ sich schlicht auf seine Rede. Gewandtheit und das amerikanische System der Prozessführung, bei dem persönliche Präsenz und Pathos, mit denen man die Jury überzeugen kann, von großer Bedeutung sind. Doch hier gab es gar keine Jury. Daher hieß es nach dem Verhör, Göring habe es klar für sich entschieden.
3: Mein Vater verhörte ihn als nächstes. Er hatte sich gründlich darauf vorbereitet und baute seine Befragung auf bereits vorliegenden Fakten auf.
1: Seite 119 des deutschen Textes. Der Absatz ist rot unterstrichen. Haben Sie die Stelle gefunden? Sehr gut. Lesen Sie mit. Ich zitiere jetzt Ihre Aussage. Ihr müsst wie Bluthunde sein. Wo immer es noch etwas gibt, das das deutsche Volk braucht, so muss es blitzschnell aus den Lagern genommen und hierher gebracht werden. Haben Sie das gesagt?
3: Er führte das Verhör auf sehr aggressive und offensive Weise, sodass Göring am Ende völlig entmutigt war.
2: Das heißt, er begann, ihm Dokumente mit seiner Unterschrift vorzulegen. Indem er Göring dazu brachte, seine Unterschrift anzuerkennen, zwang er ihn, indirekt seine Schuld an diesem Verbrechen einzugestehen.
0: Die Reaktion der internationalen Presse auf den Sieg des sowjetischen Anklägers ließ nicht lange auf sich warten.
3: In der amerikanischen Zeitung Stars and Stripes erschien ein sehr amüsanter Artikel, bei dem der Reporter die Beschreibung des Verhörs damit beendete, dass Rudenko Göring direkt im Gerichtssaal hingerichtet habe.
0: Andere Zeitungen griffen die Geschichte auf und begannen, diese sensationelle Meldung nachzudrucken, wobei sie immer mehr neue Details hinzuerfanden.
2: Vor allem lateinamerikanische Zeitungen waren für solche Geschichten bekannt. Sie hatten keine eigenen Journalisten in Nürnberg, also erfanden sie ständig irgendetwas, um die Aufmerksamkeit der Leser zu erregen. Dieser Rudenko, er trägt doch Uniform, oder? Also hat er eine Pistole. Und das heißt, er hätte ihn erschießen können, aber es waren einfach zu viele Zeugen.
0: Die sowjetische Presse hätte sich so etwas natürlich niemals erlaubt. Hier arbeiteten Menschen, die nicht einfach nur über den Prozess berichteten. Einige hatten noch während des Krieges Dokumente für dieses Tribunal gesammelt. Viktor Tjomin, Fotoreporter der Zeitung Pravda, dokumentierte, wie die Sowjetarmee die Stadt Lublin in Polen befreite. Später arbeitete er dort beim Konzentrationslager Majdanek als Mitglied einer Sonderkommission.
4: Es ist niederschmetternd. Es schmerzt, das alles mit ansehen zu müssen, aber die Aufnahmen müssen gemacht werden. Die Menschen müssen davon erfahren. Ich versuche, meinen Kragen zu lockern, aber meine zitternden Finger gehorchen mir nicht. Beruhige dich. Reiß dich zusammen, rede ich mir ein. Es muss getan werden. Aber es ist schwer. Es ist unfassbar grauenvoll.
0: Am 19. Februar wurde im Gerichtssaal Nummer 600 ein von der sowjetischen Seite vorbereiteter Dokumentarfilm gezeigt. Er enthielt auch Aufnahmen aus dem Konzentrationslager Majdanek.
2: Dokumentaraufnahmen wurden präsentiert. Die Wirkungen, die sie in diesem Fall erzielten, waren gewaltig.
4: Die Stadt Rostow. Diese Aufnahmen wurden am 29. November 1941 von den Kameramännern Sologubov, Popov und Levitan gemacht. An der Ecke der Straßen Sowetskaya und Nolnaya hatten die Deutschen 26 Einwohner der Stadt erschossen. Der Stadtrand von Kertsch. Die Ausgrabungen dieses Panzergrabens wurden am 31. Dezember 1941 aufgenommen, einen Tag nach der Befreiung der Stadt. Auf diesem Stück Brachland wurden 7000 Einwohner von Kertsch ermordet.
5: Die Menschen weinten, die Journalisten im Saal, die Kriegsveteranen, diejenigen, die uns mochten, die, die uns nicht mochten und jene, die uns hassten. Mein Vater sagte, dass man sogar von der Anklagebank leises Schniefen hören konnte.
0: Für Göring war dieser Film ein weiterer Schlag, den ihm die sowjetische Anklage zufügte.
2: Göring gab bereits ganz zu Anfang folgende Erklärung ab. Ich weiß, dass ihr mich zum Tode verurteilen werdet, weil ihr mich unrechtmäßig anklagt. Aber ich übernehme die volle Verantwortung. Adolf Hitler handelte richtig. Wir alle haben richtig gehandelt. Das war Görings Position. Dieses pathetische Gehabe Görings erwies sich vor dem Hintergrund des Filmmaterials, das wir vorbereitet hatten, als bedeutungslos. Angesichts solcher Verbrechen waren das alles nur leere Worthülsen. Göring sagte ja, ich übernehme die volle Verantwortung. Das galt also auch in diesem Fall.
6: Das von der Sowjetunion vorgeschlagene Prozedere und die dazugehörige Beweislage waren sehr überzeugend. Hier ist jedoch wichtig, eines zu verstehen. Die USA waren zwar formell an der Bestrafung der Verbrecher interessiert. Schließlich hatten, wie sie es ausdrückten, ihre amerikanischen Jungs dafür auf europäischem Boden gekämpft und Blut vergossen. Doch waren sie nicht direkt, nicht emotional in diesen Prozess involviert. Für sie waren das alles Dinge, die irgendwo am anderen Ende der Welt abliefen. Natürlich hatten viele von ihnen, so zum Beispiel auch Oberbefehlshaber Eisenhower, die Schrecken der Konzentrationslager selbst zu Gesicht bekommen. Das hatte bei ihnen einen tiefen Eindruck hinterlassen. Doch letztendlich beobachteten sie die Entwicklungen in Europa, doch nur aus großer Entfernung. Die Sowjetunion hingegen war in höchstem Maße persönlich betroffen und emotional involviert. Daher taten die Repräsentanten der UdSSR auch alles in ihrer Macht Stehende, um die Verbrecher ihrer gerechten Strafe zuzuführen.
0: Im Kreise der Alliierten nahm Frankreich, nach den Schrecken der Nazi-Besatzung und Demütigungen durch das Regime der Kollaborateure, eine ähnliche Position ein.
3: Weder die Briten noch die Amerikaner wussten von den Schrecken des Besatzungsregimes. Sie haben diese Erfahrung nie gemacht. Wir hatten eine enorme Anzahl an Geiseln zu beklagen, weniger als die Russen, aber immer noch sehr viele, Zehntausende. Tausende unserer Mitbürger wurden exekutiert oder in Geiselhaft genommen, obwohl sie nicht einmal Widerstandskämpfer waren. Wir hatten über 100.000 deportierte Arbeiter, die zur Zwangsarbeit nach Deutschland geschickt wurden, zum sogenannten Pflichtarbeitsdienst.
0: Die Aussagen französischer Zeugen waren ebenso bedeutsam wie die der sowjetischen. Diese Menschen aus verschiedenen Teilen der Welt berichteten übereinstimmend von denselben Verbrechen und belegten damit die systematische Natur der Nazi-Gräueltaten. Marie-Claude Vaillant-Couturier überlebte zwei Konzentrationslager, bevor die Rote Armee die Lagerinsassen befreite.
7: Wir wurden Zeugen herzzerreißender Szenen. Alte Paare wurden gezwungen, sich zu trennen. Mütter mussten ihre jungen Töchter zurücklassen, da diese zusammen mit den anderen Kindern in die Gaskammern geschickt wurden. All diese Menschen ahnten nicht, welches Schicksal sie erwartete.
3: Sie hatte sowohl Auschwitz als auch das KZ Ravensbrück überlebt. Während ihrer langen Haft konnte sie mit vielen anderen Insassinnen sprechen. Sie gehörte zu den wenigen Zeugen, die im Prozess aussagen konnten, denn sie hatte überlebt. Sie war in schrecklicher Verfassung, aber sie war am Leben.
0: Tag für Tag hörte das Tribunal Beweise für Verbrechen gegen die Menschlichkeit aus Frankreich, Polen, Jugoslawien und aus der Sowjetunion. Eine der längsten Sitzungen war die Anhörung zur Leningrader Blockade. Sie dauerte 3 Tage.
5: In der Geschichte der Menschheit waren noch nie zuvor in so kurzer Zeit so viele Menschen gestorben. Nach dem Ende der Blockade wurde die Zahl der Menschen, die Opfer von Hunger, Bombenangriffen und Artilleriebeschuss geworden waren, anfangs auf insgesamt ca. 650.000 geschätzt.
0: Die sowjetische Seite hatte bereits während der Vorbereitungsphase eine Zeugenliste erstellt. Letztendlich sagten drei Personen über die Belagerung von Leningrad aus: Erzpriester Nikolai Lomakin, Akademiemitglied Josef Orbeli und der Bauer Jakow Grigorjew. Während der Belagerung blieben in Leningrad 10 orthodoxe Kirchen geöffnet. Das religiöse Leben kam keine Minute zum Erliegen. Hier sehen wir die Sankt-Nikolai-Kirche auf dem Bolsche-Ochtinski-Friedhof in Sankt Petersburg, in der Erzpriester Nikolai Lomakin während der Blockade tätig war. Wie auch die anderen Priester hielt er hier Messen und Gottesdienste ab. Die meiste Zeit verbrachte er aber damit, Verstorbene zur Ruhe zu betten. Während des Prozesses schilderte er alles, was er damals mit eigenen Augen gesehen hatte. Aus der Aussage des Zeugen Nikolai Lomakin:
2: Ich möchte dem Tribunal insbesondere von dem berichten, was ich am 7. Februar 1942 gesehen habe. Einen Monat vor diesem Ereignis erkrankte ich schwer, erschöpft vom Hunger. Vor Beginn der Fastenzeit ging ich zum ersten Mal, seit ich erkrankt war, wieder in die Kirche. Der Anblick, der sich meinen Augen dort bot, erschütterte mich bis ins Mark. Die Kirche war von Leichenbergen umgeben, die zum Teil sogar den Eingang versperrten. Die Leichenberge fassten jeweils 30 bis 100 Menschen. Sie lagen nicht nur am Kircheneingang, sondern auch ringsherum verstreut. Ich wurde Zeuge, wie ausgehungerte Menschen ihren Toten zum Friedhof bringen und bestatten wollten, dies aber nicht mehr fertig brachten. Zu Tode entkräftet fielen sie neben den sterblichen Überresten ihrer Verstorbenen zu Boden und starben ebenfalls.
5: Die Anklage argumentierte, die Deutschen hätten Leningrad im Prinzip in ein riesiges Konzentrationslager verwandelt.
8: Als ich in Libyen ankam, sperrte mich ein Vermittler in ein Zimmer, während ich zu Hause anrief. Mir wurde gesagt, er würde mich nicht freilassen, wenn ich kein Geld beschaffe.
9: Mitglieder der afrikanischen Mafia versprechen Ihnen eine sichere und schnelle Überfahrt nach Europa. Aber sobald Sie in Libyen ankommen, werden Sie versklavt. Sie erreichen also nicht Europa.
8: Da es in Libyen keinen Schutz gibt, wollen wir nach Italien. Nur Italien kann uns schützen. Denn es ging um 5 Milliarden Euro öffentliche Gelder. Die Wirtschaftselite der Welt sorgt absichtlich dafür, dass diese Menschen importiert werden. Sie werden zu Sklaven des neuen Jahrtausends.

0: Parallel zum Internationalen Tribunal führte die UdSSR eigene Prozesse in Kiew, Charkow und Smolensk durch. Für die Überlebenden der Leningrader Blockade ging es nicht nur darum, über ihre Henker zu richten. Es war ihr persönliches Nürnberg, das genau an den Orten stattfand, an denen die Gräueltaten verübt worden waren.
1: Nichts vermag den Schmerz des sowjetischen Volkes zu lindern. Das menschliche Gewissen kann es nicht ertragen, dass diese Scheusale, die kaltblütig Frauen und Kinder, die Alten und Schwachen gemordet haben, mit uns auf Erden weilen. Als Staatsanwalt beantrage ich, dass alle Angeklagten zum Tod durch den Strang verurteilt werden.
0: Die Unterlagen dieser Gerichtsprozesse wurden auch beim Großen Internationalen Tribunal verwendet. Sie sollten die bereits existierende Beweislage der Anklage stärken. Da die Vernichtung durch Hungersnot damals, 1945 bis 46, nicht auf der Liste der Kriegsverbrechen stand, wurde die Leningrader Blockade lediglich als sinnlose Zerstörung der Stadt gewertet.
2: Der Logik der Kriegsführung folgend, kann die Zerstörung militärischer Ziele innerhalb einer Stadt als strategische Notwendigkeit gerechtfertigt sein. Das mag barbarisch klingen, aber bei den in Genf und Den Haag geführten Debatten über internationales und humanitäres Recht wurde damals so entschieden. Es wurde jedoch der Grundsatz festgelegt, wonach die sinnlose Zerstörung von Städten inakzeptabel sei. Die Tatsache, dass Denkmäler durch Artilleriebeschuss beschädigt wurden, offenbarte die bewusste Barbarei der Invasoren.
3: Die Eremitage war das größte Museum der Sowjetunion. Da es sich im belagerten Leningrad befand, wurde es durch Artilleriebeschuss schwer beschädigt. Dies löste Diskussionen über die Zerstörung von Kultur und kulturellem Erbe aus.
0: Akademiemitglied Josef Orbeli, Direktor der Eremitage und Mitglied der Kommission zur Dokumentierung und Untersuchung der Nazi-Gräueltaten in Leningrad und dem Gebiet Leningrad, wurde als Zeuge vor den Internationalen Militärgerichtshof geladen.
3: Die Rettung der Eremitage während des großen Vaterländischen Krieges ist vor allem sein Verdienst.
0: Vom Beginn des Krieges an, ab dem 22. Juni 1941 und bis zur Schließung des Blockaderings, organisierte er die Evakuierung von Mitarbeitern und Ausstellungsstücken der Eremitage ins Landesinnere.
3: Man musste sich auch um die Kinder der Eremitage-Mitarbeiter kümmern. Am 6. Juli wurde auch das Internat der Eremitage in den Osten evakuiert. Geleitet wurde es von Lyubow Antonova, die später auch für das Klassenzimmer zuständig war. Orbeli gab ihr 5000 Rubel aus eigener Tasche mit, wovon sie damals noch nichts wusste. Als sie ihn fragte, wie soll ich das verrechnen, antwortete er, nach bestem Wissen und Gewissen. Sie mussten einen sehr beschwerlichen Weg zurücklegen. Sie wurden in das Gebiet Molotow, die heutige Region Perm, ins Dorf Ledi evakuiert, wo das Internat bis zum Kriegsende bleiben sollte.
0: In seiner Aussage berichtete Orbeli von den zahlreichen Zerstörungen in Leningrad und Umgebung, sowie konkret über Schäden, die die Eremitage erlitten hatte.
3: Eines der ersten Geschosse schlug in den Atlantenportikus ein. Dieser wurde natürlich restauriert, aber man kann immer noch erkennen, wo die Geschosse eingeschlagen sind. Die Atlanten trauern noch immer. Zwei Bomben fielen auf den Palastplatz und die Druckwelle der Explosion zerstörte alle Fenster des Winterpalastes und beschädigte einige Gemälde schwer. Es gibt Fotos, die zeigen, wie sie regelrecht in Stücke gerissen wurden. Das letzte Geschoss schlug am 2. Januar 1944 ein. Es durchschlug das Dach des Winterpalastes, erreichte den Wappensaal und explodierte in der Decke über der Rastrelli-Galerie. Dies ist ein Expertengutachten über die Kosten der Schäden, die der Sammlung und Ausstattung der staatlichen Eremitage durch militärische Handlungen entstanden sind. Das erste Gutachten wurde 1943 erstellt und nach Aufhebung der Blockade 1944 noch einmal überarbeitet. Orbeli nutzte dieses Gutachten später für seine Zeugenaussage beim Nürnberger Prozess.
4: Die Nürnberger Prozesse waren absolut kompetitiver Natur. Man sollte nicht annehmen, es hätte nur eine Seite der Anklage gegeben. Viele der von den Anklägern vorgebrachten Argumente wurden einer kritischen Analyse unterzogen.
0: Ein Anwalt stellte folgende Frage: Wie weit war die Brücke, die ebenfalls durch Beschuss beschädigt wurde, von der Eremitage entfernt? Er deutete an, dass diese das eigentliche strategische Ziel gewesen sein könnte. Josef Orbeli antwortete: Die Entfernung betrug 50 Meter. Verfügen Sie über irgendwelche Artilleriekenntnisse, die es Ihnen erlauben zu schlussfolgern, dass der Palast und nicht die Brücke das Ziel war? Setzte der Anwalt nach. Orbeli erwiderte, ich bin kein Artillerist, aber ich nehme an, dass die deutsche Artillerie, wenn sie die Brücke ins Visier nähme, diese nicht mit nur einem einzigen Geschoss treffen würde, während im nahegelegenen Palast gleich 30 Geschosse einschlagen. So viel verstehe ich schon von Artillerie. Beim Tribunal wurde Alfred Jodl wegen der Leningrader Tragödie angeklagt, da er ein Repräsentant des Oberkommandos der Wehrmacht war, das den Befehl zur Zerstörung der Stadt gegeben hatte.
5: Mit der Verurteilung von Keitel und Jodl wurden zugleich kriminelle Befehle und Handlungen als solche anerkannt, ebenso wie die Existenz einer besonderen Zone der Gerichtsbarkeit im Rahmen der Operation Barbarossa. Anerkannt wurde auch die Tatsache, dass die deutschen Streitkräfte selbst, natürlich nicht alle 20 Millionen Soldaten, aber doch eine große Anzahl von ihnen, an Kriegsverbrechen beteiligt gewesen waren.
6: Trotz dieser erdrückenden Beweislast, trotz der Filmaufzeichnungen und trotz der Tatsache, dass alle Zeugenaussagen dokumentiert und dem Gericht vorgelegt wurden, wurde der Leningrader Fall nicht in das Urteil aufgenommen und die Belagerung Leningrads nicht als Kriegsverbrechen anerkannt. Die offizielle Begründung lautete, dass in der Rechtspraxis Hungersnot schlichtweg nicht als Kriegsverbrechen gelistet sei.
0: Die Frage, ob man Nürnberg II abhalten sollte, um zusätzlich zu den bereits Angeklagten weitere Kriegsverbrecher vor Gericht zu stellen, wurde während der gesamten Prozesse immer wieder aufgeworfen. Während sich das erste Tribunal dem Ende zuneigte und alle auf das Urteil warteten, verschlechterten sich die Beziehungen zwischen den Alliierten. Churchill hielt im März 1946 eine Rede, die heute als Startpunkt des Kalten Krieges gilt.
7: Es war völlig klar, dass sich die Welt rapide veränderte. Dennoch sollte festgehalten werden, dass sich bei den Nürnberger Prozessen doch noch der gesunde Menschenverstand durchsetzte. Es war im Interesse aller, sie zu Ende zu führen.
0: Am Ende wurden 12 der Angeklagten zum Tod durch den Strang verurteilt. 7 zu unterschiedlich langen Haftstrafen und 3 wurden freigesprochen.
7: Für die Amerikaner war das so. Sie waren mental darauf vorbereitet, dass einige Leute freigesprochen oder dass sogar massenweise Nazis freigesprochen werden und so ihrer gerechten Strafe entgehen würden.
0: Der sowjetische Richter Iona Nikitschenko äußerte eine abweichende Meinung zum Urteil. Die sowjetische Seite war mit dem Freispruch von Schacht, Fritzsche und von Papen nicht einverstanden.
7: Seine Einwände sind absolut klar und Punkt für Punkt dargelegt. Er hätte sie durchsetzen können, doch auch die anderen Richter hätten ihre Positionen durchsetzen können. Sie hätten sogar noch mildere Urteile fällen können, aber sie hielten es für notwendig, einen gewissen Kompromiss mit der sowjetischen Seite zu erzielen.
0: Die Hinrichtung war für den 16. Oktober angesetzt. Doch 5 Stunden davor beging Göring Selbstmord, sodass schließlich nur 10 Nazi-Verbrecher auf dem Schafott endeten.
8: Während der Prozess selbst öffentlich war, fand die Hinrichtung der Verurteilten nach der Urteilsverkündung im Geheimen statt. Eingeladen waren lediglich je 2 Journalisten von jeder der 4 Siegermächte.
0: Die Wahl der sowjetischen Delegation fiel auf Viktor Tjomin, einen Fotoreporter der Zeitung Pravda, und den TASS-Journalisten Boris Afanasjew.
8: Tjomin hat viele Fotos geschossen, die jetzt in unserem Archiv aufbewahrt werden.
0: Am Morgen veröffentlichte die Zeitung Pravda einen Artikel von Tjomin über die Hinrichtung der 10 Verbrecher und Görings Selbstmord. Doch das war noch nicht das Ende. Der Justizpalast setzte seine Arbeit fort.
9: Nur wenige Tage nach dem Ende des Prozesses gegen die Hauptkriegsverbrecher begannen die sogenannten Nürnberger Nachfolgeprozesse, bei denen die Amerikaner in ausschließlich amerikanischen Gerichten verschiedene Kategorien von Kriegsverbrechern anklagten. Es fanden insgesamt 12 solcher Prozesse statt.
4: Während des Prozesses gegen das Oberkommando der Wehrmacht, insbesondere gegen Feldmarschall von Leeb und seinen Nachfolger Küchler, wurden alle für sie damals verfügbaren Dokumente über die Belagerung von Leningrad eingehend untersucht.
0: Von Leeb erhielt lediglich eine 3-jährige Haftstrafe und wurde unmittelbar nach der Gerichtsverhandlung freigelassen.
4: Was sehen wir also? Es gab eine Tragödie kolossalen Ausmaßes. Ein schreckliches Verbrechen wurde begangen, blieb jedoch ungesühnt. Anders ausgedrückt, dieses ungesühnte Verbrechen wirft die Frage auf, ob es vielleicht doch notwendig wäre, dieses Thema neu aufzurollen und eine juristische Bewertung der Ereignisse während der Schlacht um Leningrad von 1941 bis 1944 durchzuführen.
0: Seit 2020 fanden in Russland 34 Gerichtsverhandlungen statt, in denen die Tatsache anerkannt wurde, dass die Besetzung sowjetischen Territoriums durch Nazi-Deutschland während des Großen Vaterländischen Krieges nichts Geringeres war als Völkermord.
6: Wir sprechen hier von über 9 Millionen Toten in den besetzten Gebieten der RSFSR zwischen 1941 und 1944. Und das allein in der RSFSR. Anders ausgedrückt, die objektiven Zahlen sind einfach ungeheuerlich. Kein anderes Land hat solche Verluste erlitten. Während des Prozesses

0: Professors in St. Petersburg stellte man fest, dass mindestens 1.093.000 Menschen während der Leningrader Blockade dem Völkermord der Nazis zum Opfer gefallen waren.
1: Die Belagerung von Leningrad. Das ist der Schmerz fast jeder Leningrader Familie, der Schmerz derer, die zum Opfer dieses beispiellosen Verbrechens gegen die Menschlichkeit wurden.
2: Es hat uns unser ganzes Leben lang begleitet. Der Schrecken der Bombenangriffe, die Brände, all das. Nur eines kann ich noch hinzufügen. Gestottert habe ich während des Kriegs.
3: Auf jedem unserer Friedhöfe gibt es Massengräber, weil die Menschen praktisch im Schnee begraben wurden. Der Schnee schmolz und die Leichen blieben an der Oberfläche zurück. Zuerst wurden sie dann auf dem Smolenskoje Friedhof begraben und dann wurde das verboten. Wenn jemand aus unserem Haus begraben wurde, brachten wir ihn weit weg zum Piskaryovka Friedhof.
4: In der jetzigen Situation haben wir praktisch uneingeschränkten Zugriff auf alle erbeuteten Dokumente, auf alle deutschen Unterlagen. Es wird nichts mehr verheimlicht. Wir wissen alles über ihre Pläne und deren Umsetzung. Wir wissen, für was die Wehrmacht verantwortlich war. Nicht nur die Feldmarschälle und Generäle, sondern alle, die nach Leningrad kamen. Es waren viele, über 350.000 Soldaten. Es wurde an der Zeit, die Dinge beim Namen zu nennen und all das juristisch zu klassifizieren und aufzuarbeiten. Genau das ist jetzt auch geschehen.
1: Wir haben Beweise für die Schäden gesammelt, die von den deutsch-faschistischen Invasoren und ihren Komplizen angerichtet wurden. Das Beweismaterial umfasst 45 Bände. Darunter finden sich Gutachten von Experten, ebenso wie Erklärungen von Bewohnern des belagerten Leningrads. Wir haben 50 Personen dazu befragt. Hinzu kamen zahlreiche Experten, Archivare, Wirtschafts- und Kulturwissenschaftler. Die archivierten Daten, die wir benutzt haben, das alles bildete die Grundlage des Beweismaterials, das wir dem Gericht vorgelegt haben.
2: Es ist natürlich sehr schwer, sich an all diese Sachen zu erinnern. An das Leben während der Blockade, wissen Sie? Der Hunger war das Schlimmste. Aber die Menschen damals, sie arbeiteten weiter. Man musste zur Arbeit gehen. Man durfte seine Stadt nicht aufgeben.
3: Mama sagte, es müsse so sein. Es würde eine Gegenoffensive geben und wir würden auf jeden Fall gewinnen. Und wir müssen alles dafür tun, damit wir gewinnen.
1: Wir sind davon überzeugt, dass dies ein Prozess zur Wiederherstellung der historischen Gerechtigkeit ist. Das Gericht hat alle Beweise, die diesem Anliegen zugrunde liegen, ausgewertet, sie als zulässig anerkannt und in ihrer Vollständigkeit bestätigt. Das Gericht fällte daraufhin die Entscheidung, die Leningrader Blockade als Genozid des sowjetischen Volkes anzuerkennen.
0: Auf diese Weise die Wahrheit zu bewahren, ist in vielerlei Hinsicht ganz im Geiste der hehren Ziele, die mit den Nürnberger Prozessen verfolgt wurden. Es sollte sichergestellt werden, dass der Nationalsozialismus nie mehr sein hässliches Haupt erheben würde. Das Wichtigste ist jedoch, dass wir uns nicht nur an die Opfer erinnern, sondern auch daran, wer dem Faschismus damals das Genick gebrochen hat. Die Sowjetunion, die Rote Armee und das sowjetische Volk.

0: Ich bin Gabriel Doroshin, geboren in Frankreich, aber ein russischer Freiwilliger. Jeder Russe sorgt sich um Russlands Schicksal. Und als mir klar wurde, dass der Westen angefangen hat, Russland zu bedrohen, habe ich mich entschieden, hierher zu kommen, weil es keine andere Wahl gab. Diese Frage war für mich schnell geklärt. Ich habe nicht darüber nachgedacht, was Krieg bedeutet und was mich erwarten würde. Man geht einfach, weil man gehen muss, komme was wolle. Das ist einfach Schicksal. Ich habe Paris gegen Malaya Schischowka eingetauscht. Wir haben dort auch einen Turm, also ist es nicht so schlimm. Er erinnert an den Eiffelturm. Aber er ist noch cooler, weil über dem Eiffelturm keine russische Flagge weht. Noch nicht.
1: Ich wurde 2008 in Lugansk geboren. Damals war es noch eine ukrainische Stadt.
2: Was ist für dich das größte Böse?
1: Wahrscheinlich Kriege.
2: Weißt du noch, wie dieser Krieg angefangen hat?
1: Ja.
2: Wie alt warst du?
1: Ich war 5.

0: Faina ist auf der Mirotvorets-Abschussliste. Dort wurden ursprünglich Kopfgelder auf Leute ausgesetzt. Ich habe vorausgesagt, dass diese Seite gegen Journalisten eingesetzt werden würde. Jetzt befinden sich darauf sogar Kinder und Jugendliche.
1: Ich schreibe über Menschen, über Tiere, über das Gute und Böse.
2: Ein normaler Mensch würde nicht schreiben, dass Faina eliminiert werden muss, dass sie beseitigt werden muss. Faina ist in erster Linie ein Kind.
3: Dieses Kind und seine Eltern müssen also wirklich um ihr Leben fürchten?
4: In der Tat. Denn, soweit ich weiß, gab es bereits einen Versuch, Faina zu töten.
5: Sie sagen, dass sie ein Feind der Ukraine sei und dass sie Propaganda gegen die Ukraine betreibt. Sie hat nur gesagt, die Ukraine bombardiert Zivilisten. Sie hat einfach die Wahrheit gesagt.
1: Ich möchte, dass die Vereinten Nationen nicht vergessen, dass auch wir, die Kinder des Donbass, das Recht auf eine Kindheit und ein friedliches Leben haben.
6: Nach Schätzung der Vereinten Nationen erreichte der Migrantenstrom aus Afrika bis 2019 eine Zahl von 36 Millionen Menschen. Etwa ein Drittel aller vertriebenen Afrikaner machte sich auf den Weg nach Norden, nach Europa.
7: Seit September 2019 und dem Regierungswechsel hat sich die Zahl der Migranten verdreifacht. Verdreifacht. Ein Anstieg von mehr als 300%.
6: So viele Menschen sind entschlossen, nach Europa zu kommen und dafür ihr Leben zu riskieren. Wer sind sie und wer profitiert von ihrer gefährlichen Reise?
8: Mein Name ist Mohibullah. Ich komme aus Bangladesch, aus der Stadt Noakhali. Wegen familiärer Probleme konnte ich nicht mehr zu Hause wohnen. Und aufgrund der politischen Lage konnte ich nicht im Land bleiben. Meine Familie beschloss, dass ich ins Ausland gehen sollte. Mein Vater fand einen Mittelsmann, der sagte, gib mir deinen Pass und ich schicke dich ins Ausland. Wir brauchen nur deinen Pass. Er brachte mich nach Dhaka und nach einer Woche sagte er, dass alles für meinen Flug bereit sei.
6: Armut, brutale Regimes und endlose Kriege zwingen viele Migranten, ihre Heimatländer auf der Suche nach einem besseren Leben zu verlassen. Für Vermittler ist das ein lukratives Geschäft. Ich wusste nicht, dass eine Route von Bangladesch nach Libyen arrangiert war. Ich fand es erst heraus, als ich Italien erreicht hatte. Der Vertrag sah vor, mich für 4.000 Dollar nach Libyen zu schicken. Ich flog von Dakar nach Dubai, von Dubai nach Ägypten, von Ägypten in die Türkei und dann von der Türkei nach Libyen. Warum Libyen? Dort herrscht seit Jahren Bürgerkrieg. Niemand beachtet die Migranten, die sich einen Platz auf den Schlauchbooten kaufen. Italien ist nur 250 Seemeilen entfernt, aber nicht jeder schafft es.
7: Als ich in Libyen ankam, sperrte mich ein Vermittler in ein Zimmer, während ich zu Hause anrief. Mir wurde gesagt, er würde mich nicht freilassen, wenn ich kein Geld beschaffe. Das Geld wurde in Bangladesch gesammelt, nachdem ich 15 Tage festgehalten wurde. Ich gab ihnen das Geld, aber wir wurden viel gefoltert und verprügelt. Nach den Schlägen wurde ich freigelassen, aber andere, die nicht zahlen konnten, mussten in dem Zimmer bleiben. Aus dem Raum kann man nicht entkommen. Das Geld wurde für mich bezahlt und sie brachten mich dorthin, wo ich wollte.
6: Nach dem Sturz der Gaddafi-Regierung durch die NATO-Mitgliedsländer 2011 brach in Libyen der Bürgerkrieg aus. Die Anarchie erleichterte die Folter und den Menschenhandel mit Migranten. Jetzt wollen alle Migranten nach Italien fliehen. Mitglieder der afrikanischen Mafia versprechen ihnen eine sichere und schnelle Überfahrt nach Europa. Sie verlassen ihre Länder, aber sobald sie in Libyen ankommen, werden sie versklavt. Sie erreichen also nicht Europa. Sie verbringen 2 oder 3 Jahre als Sklaven in Libyen.
8: Ich wurde auf dem libyschen Markt viermal wie ein Tier verkauft. Der letzte kaufte mich für 10.000 US-Dollar. Ich wurde täglich gefoltert. Ich war 2 Jahre lang in einem libyschen

0: whatever they want. Another way,
1: eine andere Art der Ausbeutung von Migranten durch die Libyer ist die Folter gegen Lösegeld. Sie foltern den Migranten, während sie die Familie in ihrem Land anrufen. Die sagen, schau, das ist dein Sohn, wir foltern ihn. Wenn du kein Geld schickst, ermorden wir ihn. Schick Geld, dann hören wir auf und lassen ihn frei. Ein ausgeklügeltes System entstand, um den Migranten das Geld aus der Tasche zu ziehen. Manche treten als Vermittler für Reisen nach Libyen auf, andere stehlen ihnen dort das restliche Geld. Wenn die Migranten kein Geld haben, werden sie als Sklaven verkauft.
2: 3 Jahre. Ende dieses Jahres bin ich 3 Jahre in Libyen. Als die Unruhen in Darfur begannen und der Sudan sich spaltete, beschlossen wir, nach Libyen zu kommen. Wir stellten fest, dass Libyen in der gleichen Situation ist. Die Lage in Darfur und Libyen ist gleich. Da es in Libyen keinen Schutz gibt, wollen wir nach Italien. Nur Italien kann uns schützen.
1: Nach Angaben der Internationalen Organisation für Migration träumen allein in Libyen mehr als 650.000 Menschen davon, die Küste Italiens zu erreichen. Hier ist es nicht mehr so wie vor 10 Jahren. Damals fuhren sie auf Fischerbooten, Holzbooten mit einem eigenen Kompass. Manchmal, wenn sie vom Kurs abkamen, wurden sie von der italienischen Küstenwache entdeckt, selbst nach 2 Wochen auf hoher See. Sie waren alle am Leben, natürlich fast verhungert, weil sie 2 Wochen lang nichts zu essen hatten, aber das Boot war noch da. Heute ist das anders, denn diese Gummiboote sind aus sehr schlechtem Plastik. Sie können im Grunde nur 1/5 der Strecke zwischen der libyschen Küste und Italien zurücklegen. Sie gehen einfach unter.
3: Sie bringen uns in ein Boot, ein Plastikboot. Das Boot hatte 105 Passagiere an Bord. Es waren viele Frauen, einige Kinder und kranke Menschen. Ich zahlte 7.600 US-Dollar.
1: Ich habe oft mit Migranten aus Libyen gesprochen. Sie wollten an Bord gehen und ich fragte, wisst ihr, dass die Gummiboote es niemals nach Italien schaffen? Das wussten sie nicht. Sie dachten, sie kommen mit diesen Gummibooten direkt an die italienische Küste.
4: Wir hatten keine Angst, aber wir hörten von Leuten, dass die Überfahrt 3 Stunden dauert. Wir dachten, das sei kein Problem. Wir wussten ja, was kommen würde, und es war nicht schlimmer als das, was wir hinter uns hatten.
2: Wir hatten keine andere Wahl. Wir mussten das Meer überqueren, um unser Leben zu retten. Wir hatten keine Wahl, aber wir wussten nichts über das Meer.
1: In Libyen waren wir 124 Menschen in einem Boot. Wir hatten Glück, weil wir nicht viel Zeit auf See verbrachten. Wir brauchten nur etwa 4 Stunden. Als wir Libyen verließen, sagte der Besitzer des Bootes, er sagte, fahrt los und dann schicke ich ein großes Schiff. In genau 4 Stunden fanden wir es. Es ist wichtig zu erwähnen, dass sie sich nicht in Seenot befanden. Ein Rettungsschiff griff die Migranten vor der libyschen Küste auf und brachte sie nach Italien. Dann fuhren wir noch 2 Tage auf diesem großen Schiff, um nach Trapani zu gelangen.
5: Heute gehen 1032 Menschen von der Aquarius hier in Italien von Bord. Diese Menschen wurden im zentralen Mittelmeer entdeckt, auf nicht seetüchtigen Gummibooten. Sie liefen Gefahr zu ertrinken. Ohne uns wären sie gestorben.
1: Schiffe gemeinnütziger Organisationen begannen, tausende illegale Migranten nach Europa zu bringen. Die Zeitungen berichteten, dass sie vor der Küste Siziliens gerettet wurden, aber viele sagen, das war nicht der Fall.
2: Die Mainstream-Medien, Journalisten und

0: Das italienische Fernsehen fütterten uns die ganze Zeit mit Fake News und mit Propaganda, die besagt, dass die Migration unter Kontrolle ist.
1: Dieser junge Italiener beschloss, Zeitungsartikel mit den tatsächlichen Routen der Rettungsschiffe zu vergleichen. So enthüllte er eine der größten Betrügereien des letzten Jahrzehnts.
0: Ich erinnere mich, dass mir auffiel, dass das Fernsehen und andere italienische Medien behaupteten, die Menschen seien nach Sizilien gebracht und in der Meerenge von Sizilien gerettet worden, weil sie direkt vor Sizilien liegt. In Wirklichkeit, und diese Information ist für alle im Internet zugänglich, kamen viele Tausende von Migranten direkt von der libyschen Küste. Um die Position der Schiffe zu ermitteln, habe ich die Website Marine Traffic benutzt. Die hilft, Schiffe anhand von AIS-Daten zu orten. Es funktioniert wie der Transponder in einem Flugzeug, mit dem man Schiffe überall in Echtzeit orten kann. Sie treffen sich hier immer in dieser Zone vor Tripolis, vor der Küste Libyens. Dann kehren sie über Malta nach Sizilien zurück. Sie nutzen Malta nur zum Auftanken.
1: Nach internationalem Seerecht müssen Menschen, die auf See gerettet werden, in den nächsten sicheren Hafen gebracht werden. Die Schiffe brachten sie nicht nach Tunesien oder Malta, sondern nach Italien. Durch die Aufnahme von Migranten vor der libyschen Küste setzten sich die Rettungsschiffe über die Grenzen des Kriminalrechts hinweg.
0: Es gibt Hinweise darauf, dass gemeinnützige Organisationen mit Menschenhändlern in Kontakt stehen. So hat der französische Geheimdienst ein Telefongespräch abgefangen, bei dem ein Vertreter einer Organisation einem Menschenhändler sagte, wir starten jetzt. Schicken Sie ein Boot mit Migranten und wir sind in 12 Stunden da, um die Migranten abzuholen.
1: Und solche Kontakte zwischen Menschenhändlern und Rettungsschiffen steigern den Umsatz krimineller Banden. Wir baten NGOs, die Migranten im Mittelmeer retten, wiederholt um ein Interview oder zumindest eine Stellungnahme. Viele antworteten nicht und einige sagten höflich nein.
2: Wir haben einige Treffen zwischen sogenannten Menschenhändlern, die illegale Einwanderer auf das Schiff Luventa brachten, und Mitglieder der Luventa-Besatzung dokumentiert.
1: Ich glaube, es ist wirklich so, denn zum Beispiel haben alle Migranten, die von der libyschen Küste kommen, normalerweise eine Nummer auf ihrem Satellitentelefon, die sie anrufen können, um gerettet zu werden. Das allein ist der Beweis dafür, dass es eine Art Verbindung gibt.

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1: Versuchen wir es. Erstmal eine Runde.
2: Mit der militärischen Sonderoperation begann auch die FPV-Revolution. Leute bauten Drohnen in Garagen und verwendeten Komponenten, die sie bei AliExpress kauften.
3: Ohne vorherige Kontrolle und Testflug schicken wir keine Drohne an die Front. Durch die Erfahrung aus der Herstellung von Tausenden von Drohnen kann man meist schon hören, wenn etwas nicht stimmt. Wenn sie ein Paket von uns erhalten, müssen die Frontsoldaten die Geräte nur auspacken. Sie müssen den Akku nur noch einbauen. Das war's. Der Soldat schaltet die Drohne ein und los geht's.
1: Es ist eine gute Arbeitsdrohne. Genau das, was wir momentan an der Front brauchen, weil dies eine völlig neue Art von Krieg ist. Drohnen sind die Zukunft.

0: Gestern sind wir ohne Erlaubnis in italienische Hoheitsgewässer eingedrungen. Wir haben 14 Tage draußen gewartet. Wir haben 14 Tage lang alle zuständigen Regierungen angefragt. Wir fragten Italien, weil es für den nächstgelegenen sicheren Ort zu unseren Rettungspositionen verantwortlich ist.
1: Der Kommentar der Kapitänin des Rettungsschiffs ist irreführend. Die Länder, die der Rettungsstelle am nächsten liegen, sind Tunesien oder Malta, ganz sicher nicht Italien. Warum also akzeptieren alle solche Aussagen?
2: Wir haben eine Armee, wir haben Radar und wir haben Satelliten, die die genaue Position jedes Schiffes bestimmen können. Alle wussten es, hochrangige Politiker, hochrangige Journalisten. Niemand wollte das enthüllen. Denn für viele von ihnen war es ein Geschäft. Sie haben kein Interesse daran, den Leuten zu sagen, ja, die kommen eigentlich aus Libyen, nicht aus Sizilien. Ein weiterer Grund, warum niemand darüber reden wollte, zu große Gewinne, sodass es ein fast unaussprechliches Thema war. Denn es ging um 5 Milliarden Euro öffentliche Gelder. 35 Euro pro Person wurden an Genossenschaften für die Unterbringung von Migranten überwiesen. 35 Euro pro Person und Tag hätten theoretisch für Unterkunft und Verpflegung ausgegeben werden müssen. Aber in Wirklichkeit haben wir gesehen, dass viele Genossenschaften die Männer wie Tiere behandelten, um so viel wie möglich von diesen 35 Euro einzusacken. Es wurde ein sehr profitables Geschäft. Es stellte sich heraus, dass die Mafia an diesem System beteiligt war.
1: In den letzten 8 Jahren hat die EU bereits mehr als 3 Millionen Flüchtlinge aufgenommen.
2: Was können diese Menschen hier tun? In Italien herrscht hohe Arbeitslosigkeit unter jungen Menschen, die einen italienischen Schulabschluss, Diplome oder höhere Abschlüsse haben. Etwa 40% von ihnen sind arbeitslos. Das ist eine ganze Menge. Wenn es keine Perspektiven für junge Italiener gibt, welche Aussichten haben dann ungebildete Migranten, die ohne Ausbildung kommen und auf Kosten der Steuerzahler leben? Das ist ein großes Dilemma. Diese Leute sind bereit, für jedes Geld zu arbeiten. Sie haben keine Gewerkschaften und bekommen Hungerlöhne, deshalb werden sie ausgebeutet. Ich denke, das ist das wirtschaftliche Problem. Die Wirtschaftselite der Welt sorgt absichtlich dafür, dass diese Menschen importiert werden und sie werden zu Sklaven des neuen Jahrtausends.
3: Dieses Projekt begann 2015. Die Flüchtlinge kamen in ein Hotel, das nicht mehr im Tourismus arbeitet. Ihr Name? Ist das richtig?
4: Ja.
3: Sind Sie sicher?
4: Ja, das ist richtig.
3: Der Name Ihres Vaters?
4: Ja.
3: Der Name Ihrer Mutter? Okay. Ihr Geburtsdatum? Ist es korrekt?
4: Das ist korrekt.
3: Ja oder nein?
4: Ja.
5: Okay.
3: Ich habe in Ihrem Lebenslauf gelesen, dass Sie als Computerspezialist gearbeitet haben.
4: Ja.
3: Sie haben geschrieben, dass ein Feuer...
4: Ja.
3: ...alles verbrannte und Ihre Eltern und Ihre Schwester getötet wurden?
1: Alberto hilft Migranten, sich in ihrer neuen Welt zurechtzufinden. Er ist überzeugt davon, dass seine Arbeit von großer gesellschaftlicher Bedeutung ist.
3: Du machst es so, schau mir zu. So. Das ist unmöglich.
4: So?
3: Nein, nicht so. Mit offener Handfläche im Kreis. Die Ergebnisse haben unsere Erwartungen übertroffen. Denn 80% der Jungs arbeiten jetzt und leben in normalen Verhältnissen.

0: Так, Ворон!
1: Иквал! Иквал!
2: Unsere Aufgabe ist es, Ihnen bei der Arbeitsvermittlung und menschlichen Beziehungen zu helfen. Wir können sagen, dass wir glücklich sind, denn jetzt haben Sie durch Ihre Arbeit gute Ergebnisse erzielt.
3: Als ich meine italienischen Papiere bekam, änderte sich mein Leben drastisch. Mir wurde klar, dass ich in diesem Land bleiben kann. Ich muss alle italienischen Gesetze und Regeln lernen. Denn wenn ich hier leben will, muss ich sie befolgen. Ich muss meinen Arbeitsvertrag erfüllen und meine Steuern zahlen, damit ich eine permanente Aufenthaltsgenehmigung bekomme. Ich möchte mir ein richtiges Leben in Italien aufbauen und für immer hier bleiben.
4: Nicht alle Italiener sind so begeistert davon, Migranten aufzunehmen. Sie haben genug eigene Probleme.
5: Wir hassen Migranten nicht. Wir wollen nur das rosige Bild der illegalen Migration zerstören. Das Problem ist, dass 750.000 Menschen keine Arbeit, keine Unterkunft und keine Perspektive haben. Das ist eine Zeitbombe in unserem Land.
6: The German government, the internal minister Seehofer said.
4: Der deutsche Innenminister Seehofer sagte, jetzt ist Deutschland bereit, 25% aller von Italien geretteten Migranten aufzunehmen.
6: That Italy will save.
4: Aber das ist dumm, völlig unlogisch, denn wenn man beschließt, einen Teil dieser Migranten aufzunehmen, muss man sie mit dem Flugzeug aus Libyen rausholen. Es macht keinen Sinn, sie nochmal in Gummiboote zu setzen, damit sie noch einmal ihr Leben riskieren. Die internationale Organisation für Migration behauptet, dass seit 2014 15.000 Menschen bei dem Versuch, das Mittelmeer zu überqueren, starben. Dumm ist noch milder ausgedrückt. Ich würde sagen, das ist fast kriminell. Denn dann spricht man von natürlicher Auslese, nicht von Menschenrechten. Diejenigen, die überleben, nehmen wir auf. Das ist natürliche Auslese. Ein weiterer Missbrauch der Migranten. Niemand wird Tausende von Migranten aus Libyen mit dem Flugzeug einfliegen. Die derzeitige Methode funktioniert gut für sie. Die Migranten kaufen eine Überfahrt in einem Boot, das wenig Chancen hat, Italien zu erreichen. Einige werden von Rettungsschiffen geborgen, der Rest ertrinkt.

0: Ich habe einen Weg gefunden, potenziell mit allen libyschen Migranten in Kontakt zu treten, die ein Mobiltelefon und Internetzugang haben. Ich war überrascht, dass die meisten Migranten in Libyen immer noch Zugang zum Internet haben. Sie können also mit der Außenwelt kommunizieren. Ich bin mit Tausenden von libyschen Migranten in Kontakt getreten. Ich war mit Hunderten von ihnen in Chats und mit Dutzenden von ihnen stehe ich täglich in Kontakt.
1: Hallo.
0: Hallo, wie geht's dir?
1: Gut, wie geht es dir?
0: Kannst du mich gut hören?
1: Wo bist du jetzt?
0: Ich bin im Süden von Tunesien und wo bist du jetzt?
1: Ich bin immer noch im Camp, aber sie wollen, dass wir gehen. Gestern ging in der Nähe eine Bombe hoch.
0: In den letzten Monaten haben viele Migranten die Grenze überquert, um aus Libyen zu fliehen und in Tunesien Zuflucht gefunden. Aber nachdem sie auf Facebook gelesen hatten, dass die Boote der gemeinnützigen Organisation wieder auf See waren, beschlossen sie, nach Libyen zurückzukehren. Gibt es einen besseren Beweis für die Tatsache, dass der Pull-Faktor funktioniert? Die Lösung könnte also nicht darin bestehen, die Boote der NGOs wieder auf See zu schicken? Das ist keine Lösung. Im Gegenteil, ich nenne es eine Art tödlichen Köder. Sie locken die Migranten an einen Ort, an dem sie nicht sein sollten. Migranten sollten nicht auf See sein. Wenn Europa sie retten will, wenn Europa sie aufnehmen will, muss man sie mit Flugzeugen aus Libyen nach Europa evakuieren.
2: Ich glaube, dass viele NGOs diese Ideologie der Grenzenlosigkeit haben. Und sie wollen so vielen Menschen wie möglich helfen. Vielleicht stehen sie nicht in direktem Kontakt mit Menschenhändlern, aber sie werden zu einem Werkzeug. Sie können also nützliche Idioten sein für den Menschenhandel. Das nennt man den Pull-Faktor. Wie Sie sagten, sie laden mehr Leute ein, zu kommen, und das ist sehr riskant.
0: Ich sehe kein Problem darin, dass die NGOs in Kontakt mit den Schmugglern stehen, mit den Menschenhändlern. Ich würde den NGOs sogar raten, das offen zu sagen. Ja, wir stehen in Kontakt mit ihnen. Denn wir sorgen uns um ihr Leben und deshalb möchten wir sicherstellen, dass die Migranten die besten Chancen haben, gerettet zu werden und somit zu überleben. Aber wissen Sie, es ist derzeit in Europa nicht üblich, offen darüber zu sprechen. Sie sollten anfangen, offen darüber zu sprechen. Sie sollten sogar zugeben, dass die Überquerung des Meeres unter diesen Bedingungen völlig inakzeptabel ist.
2: Denn, wie ich in meinen Videos erkläre, je mehr Menschen sich engagieren, desto schlechter werden die Schiffe der Menschenhändler. Früher benutzten sie Holzboote und dann benutzten sie aufblasbare Boote wie die für Kinder. Wenn die Menschenhändler mehr Leute haben, machen sie alles zum Schiff. Ich glaube, sie können auch dieses Sofa benutzen. Wir setzen 10 Leute drauf und schicken sie aufs Meer. Aber es gibt NGOs, die sie trotzdem retten. Wir können alles benutzen, um Menschen zu transportieren. Das ist das Problem.
0: Die neue Welle von italienischen Politikern unter der Führung von Salvini reagierte auf die Untersuchung von Luca Donadel auf ihre eigene Art und Weise. Sie verbanden Schiffe mit Migranten aus den italienischen Hoheitsgewässern. Aber Ende 2019 wurde Salvini aus der Regierung entfernt und die Grenzen wurden wieder geöffnet.

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0: 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Test, Test. Verbindung steht.
1: Ich denke, ich werde es sofort mit 3 Kilo beladen. 3,45. Das passt. Also los.
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1: Hallo. Versuchen wir es. Erstmal eine Runde.

0: Die Videoverbindung ist weg. Wo ist sie hingeflogen?
1: Telemetrie unterbrochen.
0: Ja, ausgefallen. Sie ist abgestürzt. Das ist aber halb so wild. Durch den Absturz ist die Verbindung verloren gegangen. Ich denke, ich weiß, woran es lag. Wahrscheinlich hatte ich die Antenne falsch montiert. Was unser Vorhaben angeht, ich denke, wir haben es erreicht. Und das ist noch nicht alles.
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0: Mein Name ist Evgeny Birukov. Ich bin ein leidenschaftlicher Drohnentüftler. So um das Jahr 2016 begann ich, mich für FPV-Drohnen zu interessieren. Für mich war es ein Sport. Ich hatte die Idee, einen Club zu gründen und Kindern im Alter von 12 oder 13 Jahren, vielleicht auch etwas älter, das Drohnenfliegen beizubringen. Jetzt schließe ich den Akku an.
1: Telemetrie unterbrochen. Telemetrie wiederhergestellt.
0: Jetzt testen wir die Rotoren. Einschalten. So, es funktioniert. Hervorragend. Zu Beginn der militärischen Sonderoperation wurde gemeldet, dass Quadcopter die Aufgaben von Aufklärungsdrohnen übernehmen würden. Das ist eine VR-Brille mit einem Akku. Gut, es funktioniert. Wir haben ein Signal. Ich sah ein Video auf YouTube, in dem zu sehen war, wie Ukrainer Ampullen zeigten, die irgendwelche chemischen Stoffe enthielten. Und diese Substanzen warfen sie auf unsere Jungs ab. Es waren erschreckende Bilder. Und dann tauchten diese FPV-Drohnen auf und ich dachte, wenn sie das tun können und diese Dinger gegen uns einsetzen, worauf warten wir dann noch? In Russland gibt es viele Leute, die FPV-Drohnen bauen können. Das ist ein ganz normales Abwasserrohr. Für Testzwecke kommt hier Sand rein. Die Drohne ist ein Ackergaul, wie ich es nenne. In der momentanen Testphase hat sie eine Traglast von 3 Kilogramm.
2: Evgeny nennt seinen Kopter Mosquito. Die Bauteile kommen aus China.
0: Die Komponenten sind angekommen. Das hier sind wohl die Akkus. Und hier, das ist das Steuerungsmodul für den Quadcopter.
3: Ich kenne Evgeny schon eine lange Zeit. Wir leben in derselben Stadt. Eines Tages trafen wir uns zufällig und er sagte, lass uns Drohnen bauen. Aber dafür brauchen wir natürlich Geld. Wir gründeten eine Gruppe auf Telegram und so hat es begonnen.
0: Bis jetzt habe ich 3 Drohnen versandt. 3 komplette Einheiten. Wenn es gut läuft, werden es natürlich mehr werden. Wir würden gerne 20 Drohnen pro Monat versenden.
3: Wir bringen sie nach Lugansk. Dort haben wir einen Freund. Es ist ein Kamerad, ein Waffenbruder, der dabei hilft, den Trainingsort zu organisieren. Dann kommen die Jungs von der Front und werden trainiert. Wenn sie sich mit den Drohnen vertraut gemacht haben, nehmen sie sie mit und gehen an die Arbeit. Aktuell werden Netze benötigt. Wir müssen neue kaufen. Jetzt, wo Herbst und Winter vor der Tür stehen, wir erhalten Spenden von einfachen Leuten. Freitag ist Kompanietag. Wie viele Soldaten hat eine russische Kompanie? 45 bis 360 Männer, richtig? Es variiert. Freitags sammeln wir Spenden für die Kompanien. Wir machen Spendenaufrufe.
4: Mit der militärischen Sonderoperation begann auch die FPV-Revolution. Es war ein Wettrennen. Leute in Garagen verwendeten Komponenten, die sie bei AliExpress kauften. Sie bauten Drohnen im Wert von 250 bis 350 Euro.
2: Während der Tüftler aus Saianogorsk seine Drohnen für den Einsatz an der Front baut, entwirft ein Ingenieur aus Perm ein Aufklärungsflugzeug. Er nennt es Sky.
5: Auf dieser speziellen Unterlage montiere ich einen Servomotor. Dieser wird mit dem Höhenruder verbunden. Er bewegt das Höhenruder und steuert so das Flugzeug. Das hier ist unsere Produktionsstätte. Das Labor, wo wir alle möglichen Geräte, Drohnen und Kopter für unterschiedliche Einsatzbereiche bauen. Insbesondere entwickeln wir derzeit ein Aufklärungsflugzeug. Wir haben bereits eins gebaut und müssen noch zwei weitere fertigstellen. Wir nennen diese Sparte Mikroluftfahrt. Schon als Kind wollte ich so etwas haben. Aber in den 90er Jahren gab es die Technik noch nicht. Unser Aufklärungsflugzeug macht Fotos und produziert dann eine digitale Karte. Eine detaillierte Karte, auf der man so ziemlich alles sehen kann. Fahrzeugspuren, Spuren von Menschen, alle sichtbaren Veränderungen in der Umgebung. Man erhält Koordinaten und kann die Lage analysieren. Es gibt einen sehr präzisen westlichen Begriff, Imagery Intelligence. Jedes neue Fluggerät wird auf seine Reichweite getestet. Morgen testen wir eine Drohne, die noch nie zuvor geflogen ist.
6: Um was geht es bei dem Test?
5: Es ist eine neue Drohne. Wir wollen sehen, wie sie fliegt. Wir bereiten den Abflug vor. Noch ein bisschen zu mir.
6: Bereit? Loslassen?
5: Ja. Testflüge sind nicht immer erfolgreich. Das war einer der seltenen Fälle, in denen ein Testflug nicht wie geplant verläuft. Das Flugzeug ist zwar aufgestiegen, aber es fehlte ihm an Schub, um sich halten und weiter aufsteigen zu können. Also habe ich es abgeschaltet. Es ging in den Gleitflug und ist dann abgestürzt. Es hat eine kleine Delle bekommen, das ist aber nicht weiter schlimm. Es kann repariert werden.
4: Diese Flugzeuge, diese VTOL, an denen wir derzeit arbeiten, sollen für 3 oder 4 Stunden in der Luft bleiben können. Sie haben Elektromotoren, sind daher nicht besonders laut und können von Wärmebildkameras nicht so leicht ausgemacht werden wie Benziner. Weswegen unsere Orlan-Drohnen so leicht abgeschossen werden. Außerdem benötigt ein VTOL kein Katapult und kann überall starten und landen.
7: Dies markiert eine neue Stufe der Unterstützung für unsere Soldaten, insbesondere durch Drohnen. Wir werden versuchen, unsere Truppen mit der neuen, hochmodernen Ausrüstung auszustatten und sie damit vertraut zu machen.
2: Unterdessen züchten Enthusiasten in St. Petersburg eine kleine tödliche Blume, die Hortensie.
8: Mein Rufname ist Flieger. Ich bin Mitbegründer des Hortensienprojekts. In diesem Betrieb bauen wir die Hortensien und entwickeln neue Produkte, die an der Front eingesetzt werden.
9: Die Hortensie. Naja, zuerst einmal klingt das schön. Zudem ist es eine Tradition der russischen Armee, seit der Sowjetzeit sozusagen, den tödlichsten Waffen schöne Namen zu geben. Tulpe, Geranie. Und jetzt haben wir die Hortensie. Wir halten zu unserem Volk. Und die Entwicklung der Hortensie ist der Ausdruck des Patriotismus unserer Freunde, Geschäftspartner und unseres Teams. Unser Betrieb kann täglich 120 Drohnen herstellen.
8: Was die Produktionsmittel angeht, wir sind Selbstversorger. Wir entwerfen und drucken unsere Teile selber und produzieren genau die Anzahl, die wir brauchen. Unsere Mitarbeiter setzen zuerst den Rahmen zusammen und montieren dann die Elektronik. Danach wird die Elektronik verlötet.
5: Es ist keine schwierige, aber eine sehr akribische Arbeit. Alles muss überprüft und nochmals überprüft werden, um Fehler bei der Verdrahtung oder klemmende Mechanismen zu vermeiden. Es muss halt alles passen.
8: Jetzt muss nur noch das Gehäuse montiert werden. Dann kommt der Testflug, um sicherzustellen, dass alles in Ordnung ist, dass die Drohne gut funktioniert und nicht überhitzt. Wir stellen sicher, dass es ein Qualitätsprodukt ist, das ordentlich fliegt und die Ziele gut angreift. Ohne vorherige Kontrolle und Testflug schicken wir keine Drohne an die Front.
0: Durch die Erfahrung aus der Herstellung von Tausenden von Drohnen kann man meist schon hören, wenn etwas nicht stimmt.
8: Wenn sie ein Paket von uns erhalten, müssen die Frontsoldaten die Geräte nur auspacken. Der Akku ist meist schon geladen. Sie müssen den Akku nur noch einbauen. Das war's. Der Soldat schaltet die Drohne ein und los geht's.
0: Mein Rufname lautet Heiliger. Momentan befinden wir uns nahe Mariupol, wo wir die Drohnenpiloten der Kampfgruppe Kaskade unterrichten. Dieses Gerät ist die Hortensie. Sie hat eine Reichweite von bis zu 7 Kilometern und eine Nutzlast von 2 Kilogramm. Dies hier ist das 7-Zoll-Modell. Aktuell ist das unser Hauptmodell. Mehr als 2000 Einheiten wurden bereits an die Front geliefert. Es gibt auch eine 9-Zoll-Variante. Das ist ein neueres Modell, das derzeit an der Front getestet wird. Diese Drohne hat eine Nutzlast von 3 Kilogramm und eine Reichweite von bis zu 7 Kilometern. Wir führen Testflüge unter Kampfbedingungen durch, wie man feindliche Fahrzeuge zerstört, welche Munition die passendste ist und wie die Munition montiert werden muss, damit die Drohne nicht umkippt. Man wickelt einen Strang einmal rundherum und prüft, ob es stabil ist. Wenn sie sich nicht nach vorne oder hinten oder seitwärts bewegt, wickelt man einen weiteren Strang herum und dann setzt man die Batterie ein.
7: Der wichtigste Artikel der Armee, Klebeband.
0: Achte vor dem Start darauf, dass sich die Rotorblätter frei drehen können.
7: Bei der Ausrichtung der Drohne darauf achten, dass sie waagerecht steht. Schau, ob der Schwerpunkt gut ausgerichtet ist. Teste die Rotoren. Flugbereit.
9: Ganz ruhig beim Start. Nicht abrupt beschleunigen, nicht zu viel Schub geben.
0: Jetzt werden wir mit einer munitionierten Drohne einen Angriff üben. Dort drüben. Ein Pilot wird einen Testflug machen und ein Fahrzeug zerstören.
9: Batterie bereit. Kamera bereit.
7: Rotoren?
9: Rotoren bereit.
7: Ladung?
9: Ladung bereit. Alles in Ordnung. Abflug bereit. Los geht's.
8: Zielanflug.
7: Sieht gut aus.
8: Anflug abgeschlossen. Ziel erfasst.
7: Feuer.
8: Daneben.
0: Das kommt vor. Man muss eben trainieren. Je mehr Flugstunden man hat, desto leichter trifft man das Ziel. Deshalb werden wir auch weiterhin Leute trainieren.
7: Morgen geht eine Einheit von Drohnenpiloten an die Front und bringt unsere Drohnen zum Einsatz. Sie haben zwei Ziele und zwei Drohnen sowie eine dritte in Reserve, um die Ziele zu zerstören.

0: Rapor hat dir einen Gefallen getan und dich Taigan zugeteilt.
1: So sieht's aus, Leute. Da haben wir uns was eingebrockt, was? Ich bin ein Kosake. Mein Deckname ist Taigan. Ich habe ein halbes Jahr in diesem Bataillon gedient. Nur, dass es da noch Taurien hieß. Ein Sturmbataillon. Los, los, los. Weg vom Fenster, weg vom Fenster. Meine Söhne sind 16 Jahre alt. Nun, wenn ich nicht in den Krieg ziehe, werden sie es tun.
2: Wer sonst? Wir erziehen auch unsere Kinder zu echten Kosaken.
1: Man muss Soldat sein, ob man ein Kosake ist oder nicht. Man muss Soldat sein, von Kindesbeinen an.
3: Heute testen wir eine Drohne. Eine FPV-Kamikaze-Drohne vom Typ Hortensi. Unsere Kameraden aus St. Petersburg haben uns welche für Testzwecke geschickt. Wir haben die Stellung gewechselt und befinden uns nun in einer ländlichen Gegend. Hier ist viel EK im Einsatz. Wir fliegen unter diesen Bedingungen, um die Reichweite zu testen und zu sehen, wie effektiv sie ist. Diese Suppendosen dienen uns als Startplattform. Ein paar Suppendosen genügen.
4: Ein gesundes Frühstück für den Feind. Hier ist der Zünder.
3: Funktioniert. Los geht's. Bezüglich der Reichweite haben die beiden Drohnen eine gute Leistung gezeigt. Mit einer sind wir direkt über einen gegnerischen Schützengraben geflogen. Die Videoübertragung und die Steuerung waren stabil. Alle drei Drohnen haben gut funktioniert. Wir werden sie weiter einsetzen.
0: Die Soldaten der Einheit Kaskade sind bereit, mit den Hortensien-Herstellern zusammenzuarbeiten. Die Einheit hat eine Drohnenpilotenschule und eine eigene Drohnenwerkstatt.
5: Hier befinden wir uns im Labor der OKTF-Kaskade. Genauer gesagt, in der Abteilung für unbemannte Luftfahrzeuge der OKTF-Kaskade. Mit diesen 3D-Druckern stellen wir verschiedene Teile für Drohnen her. Für unbemannte Luftfahrzeuge, UAV. Das hier ist ein Klassenzimmer der UAV-Abteilung der OKTF-Kaskade.
6: Derzeit werden die Piloten für einen bestimmten Zeitraum ausschließlich an Computern ausgebildet. Anschließend, wenn sie zufriedenstellende Ergebnisse zeigen und die gesamte Steuerung dieses Geräts verstanden haben, fahren sie auf den Übungsplatz und führen praktische Aufgaben durch. Am Ende der Ausbildung werden sie dann zu ihren Einheiten entsandt, um mit Hilfe unserer FPV-Drohnen Kampfeinsätze auszuführen.
5: Das hier ist das Testgelände der OKTF-Kaskade. Im Unterricht üben die Teilnehmer an Simulatoren und fliegen anschließend im Gelände, um Erfahrung mit echten Drohnen zu sammeln. Das beinhaltet Reichweiten von 8 bis 9 Kilometern. Hier in der Umgebung gibt es keine Ziele mehr. Die sind alle weg. Wenn wir also über größere Distanzen fliegen, müssen wir die Traglast verringern. Wenn wir eine Handgranate transportieren und gleichzeitig 15 Kilometer Reichweite haben wollen, müssen wir Kompromisse eingehen. Öffentliche Unterstützung ist unerlässlich, denn Ideen, die von kleinen Unternehmen oder Teams entwickelt werden, können denen der großen Forschungszentren weit überlegen sein.
4: Aktuell sehe ich mehrere Leute in Moskau, die große Lieferungen aus China organisieren, zu guten Preisen. Die Industrie ist am Arbeiten. Nun,

0: Wenn die Drohnenenthusiasten sich zusammentun, jeden Tag 5 oder 6 Drohnen zusammenbauen und an die Front schicken würden. In den nächsten Tagen fahre ich mit humanitären Hilfsgütern nach Lugansk und bringe auch 3 FPV-Drohnen.
1: Hier hat man eine Stele aufgestellt für die Fernfahrer. Einwohner von Lugansk haben sie errichtet. Hier, schau. Danke, Russland. Und eine Plakatwand mit einem LKW. Das ist uns Fernfahrern gewidmet.
0: Hier sind unsere Jungs. Sie warten auf uns.

0: Hier, das ist eine 10, denke ich. Ja, eine 10. Hier noch ein Sitzbezug für das Auto. Und hier ist eine 9. Ich habe noch eine dabei. Schaut, was ich noch habe.
1: Das ist das Wichtigste.
0: Ja, das Ladegerät. Ich habe das Beste mitgebracht, was es derzeit gibt. Das Aufladen ist unbedingt notwendig. Außerdem habe ich den besten Ausgleicher für dich ausgesucht, damit alles gut ausbalanciert ist.
1: Sehr gut, danke dir. Nach jedem Flug müssen die Akkus geladen werden. Sie müssen immer aufgeladen sein.
0: Das ist ein Empfänger für eine TBS-Drohne. Ich habe eine gute Kamera dafür ausgesucht. Das sollte passen.
1: Super, das ist perfekt.
0: Gut, ja?
1: Na klar, perfekt.
0: Gut, ich habe mein Bestes getan.
1: Ein Gefühl wie Weihnachten.
0: Das Wichtigste ist natürlich die VR-Brille. Ist diese okay?
1: Klar, besser geht's nicht.
2: Drohnen sind bei der Bekämpfung feindlicher Artillerie und Ausrüstung unerlässlich. Wenn die Artillerie an ein Ziel nicht herankommt, diese kleinen Dinger schaffen es binnen Sekunden.
1: Vielen Dank an die Menschen, die Geld gespendet haben, um uns diese dringend nötige Ausrüstung zu kaufen. Ladegeräte, Brillen.
3: Vielen Dank für die unaufhörlichen Spenden. Besonders bedanke ich mich bei unseren Kindern und beim Jugendwerk. Für die Briefe und die Zeichnungen. Das motiviert und unterstützt uns sehr. Vielen Dank an unsere Frauen und Mütter.
2: Von Tüftlern wie Evgeni könnten wir noch einige gebrauchen und wir werden die militärische Sonderoperation gewinnen.
4: Russische Erfinder kennen keine Grenzen. Ich war einfach verblüfft, als ich einen Panzerkommandanten sah, wie er mit einem Lötkolben an etwas herumtüftelte. Er hatte über Kharkov einen Satelliten entdeckt. Also baute er eine Satellitenschüssel zusammen, schraubte einen Decoder dran, schloss einen WLAN-Router an und, bitteschön, jetzt haben wir Internet überall auf dem Schlachtfeld. Ach ja, Elon Musk, der große Milliardär mit seinem Starlink und all dem. Und was hat dich dieser hausgemachte Internetempfänger denn gekostet? Er sagte, 13.500 Rubel. Noch Fragen?
0: Läuft. Es funktioniert. Die Bilder sollten hereinkommen.
5: Geht die Aufnahme?
0: Nichts zu sehen. Lass es uns einfach probieren. Starte die Rotoren.
6: Die ersten drei Drohnen des Tüftlers aus Saenogorsk wurden von Kameramännern aus dem Team der Division der Tapferen getestet.
0: Achte auf das Gestrüpp dort, etwas nach links. Gut. Wie findest du die Steuerungselemente?
5: Die Steuerung fühlt sich gewohnt gut an. Es ist eine gute Arbeitsdrohne. Genau das, was wir momentan an der Front brauchen, weil dies eine völlig neue Art von Krieg ist. Drohnen sind die Zukunft.
0: Ich bin mit meiner Reise zufrieden. Es war nicht umsonst. Ich habe einiges mitgebracht, was Sie gebrauchen können. Aber ich weiß, dass das nicht genug ist. Wir werden noch viel mehr schicken. Und vielleicht werde ich nicht der Einzige sein, der sammelt, sondern ein Team aus Gleichgesinnten. Mit diesem Ziel werde ich jetzt nach Tambow reisen. Dort haben sie begonnen, in einer Bäckerei militärische Drohnen zu bauen. Ich möchte aus deren Erfahrungen lernen und herausfinden, ob ich ähnliche Produktionsstätten in Saenogorsk einrichten kann.
3: Wir bauen die Drohnen nicht hier. Hier backen wir Brot. Wir haben einen separaten Raum mit moderner Einrichtung, in dem

0: wir die Drohnen bauen. Brot backen ist schwieriger als der Drohnenbau. Ein Mitarbeiter kann in einer Stunde eine Drohne zusammenbauen, aber Brot dauert 8 Stunden.
1: Der Bäcker nennt seinen Vogel Schnepfe. Diese Drohne ist besonders schwer abzuschießen.
2: Wir begannen mit diesem vom Militär bereitgestellten System. Der Rahmen ist aus Kohlefasern. Wir produzieren 3 Arten von Drohnen. Eine Trainingsdrohne mit einem verstärkten Rahmen sowie zusätzlichen Armen und Stützen. Damit kann man bei jedem Wettertag und Nacht trainieren. Diese Drohne hier ist ähnlich und kommt bereits beim Militär zum Einsatz. Sie hat eine Traglast von 1 Kilogramm bei einer Reichweite von 5 Kilometern. Hier ist unsere 3. Drohne, ebenfalls mit verstärkten Armen und einer Traglast von 2,5 Kilogramm.
3: Das ist eine 9, richtig?
2: Eine 8. Wir haben auch Rucksäcke für den Transport entwickelt. Hier sind sie.
3: Die habe ich sofort bemerkt.
2: Bei den 3er- und 5er-Drohnen sind die Ladegeräte mit dabei. Hier kommen die Akkus rein. Sie halten 6 Stunden bei minus 20 Grad Celsius.
3: Das ist die Heizung.
2: Ja, die Heizung hält den Akku konstant zwischen 15 und 17 Grad. Wir bereiten gerade den Versand vor, der heute oder morgen erfolgen wird. Finanziert wird das von der Bäckerei sowie von Bürgern und Unternehmern hier in der Region Tambov. Pro Monat produzieren wir 230 bis 250 Drohnen. Mit der richtigen Finanzierung könnten wir die Produktion um das 2-, 3- oder 4-fache ausbauen.
3: Es war sehr schön, Sie alle kennenzulernen und den Betrieb gesehen zu haben. Jeder noch so kleine Beitrag aus den verschiedenen Regionen hilft unseren Jungs, an der Front voranzukommen und unser gemeinsames Ziel zu erreichen. Mein Traum, hierher zu kommen, ist wahr geworden. Es war ein guter Aufenthalt.
4: Wir starten, sobald wir bereit sind. 2. Versuch. Achte auf die richtige Spannung. Am liebsten schaffe ich etwas, was niemand zuvor geschafft hat. Aktuell bedeutet das, dass wir ein Flugzeug bauen, das effektiv und zuverlässig ist. Besser als alles andere. Das ist mein Ziel. Irgendetwas zieht es herunter. Ah, nein. Jetzt ist wieder alles in Ordnung. Ich sehe keine Probleme. Es fängt an zu regnen. Ich hole es zurück. Hier ist ein schöner Busch. Zeit zu landen. Das Flugzeug ist fertig, bis auf 3 kleine Makel, die nach dem Testflug ausgebessert werden müssen. Aber das ist Routine. Idealerweise würden wir natürlich Raketen oder Satelliten ins All schießen. Geräte, die kontinuierlich in der Stratosphäre fliegen. Etwas dieser Art hat ein so kleines Team niemals zuvor geschafft. Ja, all die Länder mit Boeing und all den anderen sind dazu in der Lage. Wenn aber unser kleines Team, so wie es hier zusammenarbeitet, innerhalb von Monaten oder ein paar Jahren etwas schaffen könnte, was die anderen Milliarden von Dollar kostet, dann wäre das doch interessant, oder? Das würde ich gern versuchen.

0: Vor dem Reichstag stehen sowjetische Kriegsberichterstatter. Und hier steht mein Vater. Dass mein Vater der bedingungslosen Kapitulation beiwohnen konnte und dann Teil der Berichterstattung über die Nürnberger Prozesse war, ist der ganze Stolz unserer Familie.
1: Es waren die westlichen Mächte, die eine politische Verurteilung der Nazi-Kriegsverbrecher anstrebten. Sie wollten Erhängungen und Erschießungen hierfür und dafür beschließen und das ohne jeden Gerichtsprozess.
2: Stalin sagte, dass wenn wir sie nicht vor Gericht stellen, man uns das als Schwäche auslegen würde.
3: Am 20. November 1945 begann der Nürnberger Prozess. Noch nie hatte es in der Geschichte etwas dergleichen gegeben. Auf der Anklagebank saß die Spitze des NS-Staats.
2: Zum ersten Mal in der Menschheitsgeschichte mussten sich Verbrecher, die

0: die sich eines ganzen Staates bemächtigt und diesen als Instrument für ihre monströsen Verbrechen missbraucht hatten, vor Gericht verantworten.
1: Das war eine Verurteilung des Nationalsozialismus, die weit über den Rahmen eines einzelnen Staates hinausging.
2: Hier wurden die Kriegsverbrecher erstmals vor Gericht gestellt. Das war ein Prozess von fundamentalem Charakter.
3: Die Völker der Erde klagten den Faschismus an.

Liebe Zuschauer, ich begrüße Sie ein weiteres Mal zu Realpolitik mit Alexander von Bismarck. Heute sprechen wir natürlich über die Wahlen in Sachsen-Anhalt am 6. September und über das Vertrauen in die Politik anhand der bestehenden Reformen. Vorab haben mich viele gefragt, wofür ich eigentlich stehe. Und ich stehe für Diplomatie und Frieden. Und als Unternehmer natürlich bin ich kein Moralschiedsrichter, sondern ich bewerte die Realpolitik. Deshalb spreche ich auch mit allen Parteien, ich spreche mit allen Menschen. Und das ist ja wohl in der Demokratie das Selbstverständliche, dass man mit allen spricht. Wir kommen dann zur NZZ. Es ist eine Wahl, auf die ganz Deutschland schaut, was steht in Sachsen-Anhalt auf dem Spiel. Die Menschen haben natürlich das Vertrauen in die Politik massiv verloren. Und das zeigen alle Umfragen. Und Merz hat die geringsten Sympathiewerte. Und auch Lars Klingbeil und Bärbel Baas haben ganz geringe Werte. Man merkt, dass die Menschen kein Vertrauen mehr in diese Politik haben, weil es ist jeden Tag werden Ankündigungen von Reformen gemacht, von allen möglichen Dingen in der Politik und sie kommen einfach nicht weiter. Weil natürlich, das sind zwei Parteien, die so auseinander sind. Und die Bundestagswahl, die Landtagswahl hat natürlich bundespolitische Themen. Darüber brauchen wir uns gar nicht zu reden. Es geht um die gesamte Politik und das wird auch in Sachsen-Anhalt mit entscheidend sein. Und wenn ich dann sehe, was laufend passiert, die Moralpolitik steht hier im Vordergrund. Die Realpolitik ist völlig beiseite geschoben worden. Und deshalb will ich mal einen zitieren, der am besten auch es formuliert. Er ist Wirtschaftswissenschaftler von der Martin-Luther-Universität Halle-Wittenberg, Professor Dr. Oliver Holtemöller. Er sagt, ohne Bürokratieabbau und Deregulierung und eine Entlastung und Abgaben werden auch die Rekordverschuldung keinen nachhaltigen Aufschwung auslösen. Das ist ein sehr gutes Beispiel dafür ist der Bau der A14, der Autobahn von Dresden nach Wismar. Es wird natürlich wieder verschoben. Angeblich ist kein Geld da, obwohl Merz ja sagt, wir haben so viel Geld, gerade in den Infrastrukturmaßnahmen. Aber sie sagen, wir können keine Ausschreibung machen. Deshalb wird es wahrscheinlich dauern, bis das alles fertiggestellt wird, bis 2032. Intern sagen die Leute sogar, es wird sowieso, wenn wahrscheinlich 2035. Daran erkennt man, wie schlimm die Bürokratie in Deutschland geworden ist, wenn man die anderen Länder sieht. Die anderen Länder lachen sich über Deutschland kaputt. Wir waren früher fortschrittlicher, aber das Bürokratiemonster, was wir haben, das wird einfach nicht abgebaut. Und was kommt dazu? Es wird immer mehr Bürokratie aufgebaut. Ich komme nachher bei einigen Sachen noch mal weiter dazu. Und bei den Wahlen in Sachsen-Anhalt mischt sich die Kirche massiv ein und gibt Wahlempfehlungen oder wen man nicht wählen sollte. Die Kirche hat sich aus der Politik rauszuhalten. Wir haben eine Trennung zwischen Staat und Kirche. Und ich finde es unglaublich, auch im Sinne der Kirchenmitglieder, dass die Kirche anfängt schon, vielleicht schon von der Kanzel zu sagen, was wir zu wählen haben. Nein, das darf doch nicht passieren.

Und die Altparteien beanspruchen das nur für sich. Und dabei ist das ganz schlimm. Sie stellen nur die grüne Ideologie, höhere Steuern und Finanzminister und die Aufhebung der Schuldenbremse mit den Linken. Da fragt sich doch jeder Bürger, wo ist da noch die Mitte? Und das Undemokratischste, was wir haben, ist die Brandmauer. Man grenzt hier Menschen aus, gewählte Mitglieder aus in den Parlamenten. Und diese Parteien sprechen dann die Mitte, die sich in der Mitte der Gesellschaft haben, von unserer Demokratie. Nein, das ist ihre Demokratie. Und das, glaube ich, sollten viele Wähler gerade jetzt bei der Wahl in Sachsen-Anhalt auch berücksichtigen. Wir kommen dann zur Die Zeit. Linke, ein Tolerierungsmodell mit CDU wäre denkbar. Also wenn die AfD keine absolute Mehrheit in Sachsen-Anhalt erzielt, will die Linke einen CDU-Ministerpräsidenten tolerieren oder mitwählen oder wie auch immer. Und ich glaube, daran wird klar, die CDU ist auf dem linken Auge blind. Um Gottes Willen, die CDU muss doch ihre Politik im Vordergrund sehen. Sie muss doch ihre Sachen im Vordergrund sehen und sich nicht danach orientieren, weil natürlich, die Linke wird natürlich dann auch Forderungen haben, wenn sie sagt, wenn wir dich mitwählen sollen als Ministerpräsident, dann wollen wir auch klare Sachen haben. Das ist einfach nur traurig, was da passiert. Und man muss dazu sagen, dass auch alle Parteien eine Sache gegen alle Parteien von CDU bis zur Linken eine Koalition, eine massive Koalition gegen die AfD macht. Dass das noch der Bürgerwille ist, glaube ich nicht. Wenn man, der Bürger wählt, wie er gerne möchte. Und das soll in einer Demokratie auch so bleiben. Und man kann nicht die Leute beschimpfen, die vielleicht anders wählen. Nein, dann muss man bessere Politik machen. Und dann muss man sagen eben, wir müssen das irgendwann auch mal akzeptieren, was der Bürgerwille ist. Und jeder in Sachsen-Anhalt soll sich nicht unter Druck setzen lassen. Er soll frei entscheiden. Es soll keine Empfehlung von irgendwelchen Kirchen oder sonst was geben. Nein, jeder Bürger soll das wählen, was für ihn das Bessere ist und für ihn aus seiner Sicht das macht. Und ich hoffe, und denn wir sind ja letztendlich das Souverän und das Volk und die Wähler. Wenn man die dann beschimpft, dass das Wutbürger sind, dann frage ich mich, wofür stehen Parteien und Mitglieder, die an führender Stelle sind, die die Wähler als Wutbürger bezeichnen, das ist ein No-Go. Das darf nicht passieren. In einer Demokratie sind wir, das Volk, diejenigen, die entscheiden, wer unser Arbeitgeber im Grunde genommen wird. Denn wir zahlen ja letztendlich diese Leute. Und dann müssen wir auch sagen, wir möchten das diejenigen, die wir wählen, auch dementsprechend berücksichtigt werden. Und nicht, dass man sagt, alle Menschen, die falsch wählen, werden hier ausgegrenzt. Wir kommen dann zu Welt. Das ist die offene Abschaffung der Demokratie. Die NZZ Journalistin, ich muss nachgucken, Beatrix Achterberg spricht davon, dass Lars Klingbeil die Brandmauer zum Schutz der Demokratie bezeichnet. Wir sehen es in Niedersachsen, wo eben auch Mitglieder der AfD nicht auf den Wahlzettel geschrieben werden dürfen. Das betrachtet sie als Abschaffung der Demokratie. Und

ist doch letztendlich, was wir anderen Ländern vorwerfen, dass andere Menschen nicht mehr gewählt werden dürfen, weil sie dann nicht auf dem Wahlzettel stehen, machen wir auf einmal in Deutschland auch. Das ist Ausgrenzung von Menschen, das ist Beiseiteschieben und das heißt, die Wähler dürfen nicht mehr frei entscheiden, wen sie wählen dürfen. Also es ist zutiefst undemokratisch, was hier passiert, gerade in Niedersachsen auch, aber auch in anderen Bereichen. Da muss man aufhalten, Stopp sagen. Und wenn man dann Lars Klingbeil meint, er meint wohl, die Brandmauer ist zum Schutz seiner Demokratie, nicht der Demokratie. Und das bezeichnet Parteipolitik, die zutiefst falsch ist, wenn man parteipolitisch sich so gegenüber den Wählern und gegenüber anderen Parteien äußert. Für meine Begriffe ist das völlig daneben. Wir kommen dann zur Tagesschau. Die Wirtschaft will Taten sehen. Und natürlich spielt auch bei der Sachsen-Anhalt-Wahl die Wirtschaft eine ganz, ganz große Rolle. 7 Jahre ist die deutsche Volkswirtschaft am Stillstand. Und alle 22 Minuten gibt eine Firma auf. Es ist tödlich, was im Augenblick passiert für den Mittelstand. Und deshalb ist es umso wichtiger, dass wir die Reformen bekommen. Alle schauen auf die Reformen, die Wirtschaft und die Menschen. Und für uns Wirtschaft und für die Menschen, für das Wählervolk, bedeutet die Reformen Abschaffung von vielen Dingen und Entlastung, Steuerentlastungen. Und die Regierung muss sparen. Es kann doch nicht angehen, dass sie immer mehr Steuern erhöht und immer indirekte Steuern erhöht. Das ist die Tabaksteuer, das ist die Alkoholsteuer, das ist die Zuckersteuer und, und. Und es heißt doch hier, was gerade auch der Generalsekretär der CDU und der jetzige Gesundheitsminister Carsten Lindemann von der CDU immer gesagt hat, die Menschen brauchen mehr Netto vom Brutto. Natürlich, nur dann sind wir lebensfähig, nur dann gibt es vielleicht einen Aufbruch und die Wirtschaft braucht niedrige Steuern. Wir sind schon so hoch belastet, es ist unglaublich, ich komme dann nachher nochmal dazu, was hier im Grunde genommen gesagt werden müsste und Vorschläge gemacht werden müsste, weil die Energiepolitik ist ein Desaster in Deutschland in Bezug auf andere Länder. Wir kommen dann zum ZDF. Reformoperation am offenen Herzen. Die Bundesregierung hat fertig. Die Reformen, die sie vorlegt und die in der Diskussion sind, das ist keine CDU-Politik mehr. Das ist reine linke Politik. Steuererhöhung, wo es nur irgendwo geht. Und gerade die CDU hat immer wieder gesagt, keine Steuererhöhung. Und deshalb will ich mal nur anhand von ein paar Beispielen sagen, wo ich der Meinung bin, wo wir hin müssen. Ich will nicht nur kritisieren, was die Regierung macht, sondern ich möchte auch Vorschläge machen, was wir im Grunde genommen machen sollten und das im Schnelldurchlauf. Erstens, die Strompreise senken. Das heißt, die Stromsteuer abschaffen. Wir zahlen die höchsten Strompreise mit ca. 35 Cent der Kilowattstunde. Und wir sind bei den G20-Staaten im Schnitt liegen diese bei 16,9. Wir liegen am höchsten Ende, also am untersten Ende von den teuersten. Unglaublich, was hier auch auf die Menschen in Sachen Stromsteuer zukommt. Geschweige denn Öl und Gas, brauchen wir gar nicht mehr zu reden. Da zahlen wir auch die höchsten. Zweitens, Steuer auf Benzin senken.
die CO2-Steuer abschaffen, Energiesteuer abschaffen. Bundeskanzler Merz sagt, die Preise sind zu hoch, weil der Weltmarkt so ist. Nein, warum ist denn in Polen alleine der Dieselpreis circa 56 Cent günstiger als bei uns? Da merkt man, das ist hausgemacht und nicht durch die Weltpolitik. Drittens, die kalte Progression zurückgeben. Das sind die Abgaben, die zusätzliche Mehrwertsteuereinnahmen auf die höheren Preise. Und das Verfassungsgericht hat ja schon gesagt, diese muss auch den Bürgern zurückgegeben werden. Deshalb ist die Steuerentlastung, die angeblich von der Bundesregierung kommt, zu mindestens 6-7 Milliarden muss zurückgegeben werden an die Bevölkerung. Und was will die Regierung machen? Ab 2027 will sie die kalte Progression nicht mehr ausgleichen, sondern sie will daran profitieren mit den höheren Preisen, weil natürlich die Mehrwertsteuer auch auf die Preise natürlich mitwächst und damit auch mehr Steuereinnahmen generiert. Dann viertens, die Tabak-, Alkohol- und Zuckersteuer nicht erhöhen oder zusätzlich einführen. Das sind alles Sachen, wo Sie Löcher stopfen wollen in dem Haushalt. Sie haben so viel Steuereinnahmen. Sie müssen endlich mit dem Geld auskommen, was wir Ihnen zur Verfügung stellen. Die hart arbeitende Bevölkerung, die abgezockt wird von der Regierung, damit muss eine Regierung auskommen. Das erwarten Sie von uns, wenn wir unseren eigenen Haushalt haben, auch, dass wir mit dem Geld, was wir verdienen, was wir durch harte Arbeit verdienen, und die riesen Steuerabgaben geben, müssen wir auch mit dem Netto noch auskommen, was wir haben. Das können viele nicht mehr. Und das ist schlimm. Und deshalb muss man diese ganzen Steuern abschaffen. Die Belegschaftsrabatte, die sollen nicht abgeschafft werden. Die Regierung will dadurch indirekt wieder mehr Steuereinnahmen haben. Es ist einfach nur unglaublich, in was für Bereiche die Regierung reingeht, die wir alle gar nicht so präsent mitbekommen. Sechstens, Unternehmenssteuerreform nicht verschieben, sofort durchführen, damit die Unternehmen entlastet werden, damit sie wieder investieren können, damit die Arbeitsplätze erhalten werden. Ist doch unglaublich, dass hier immer weiter alles abgewälzt wird auf die Unternehmen. Siebtens, wir brauchen keine 90 Krankenkassen mit diesen ganzen Wasserköpfen, die wir da haben. Wir brauchen nur ein paar. Carsten Lindemann hat gesagt, da muss man ran. Ja, macht es doch endlich, sofort. Man braucht nicht so viel Krankenkassen. Dann Abschaffung der Milliardenhilfe für einen sinnlosen Krieg in der Ukraine und fangt doch endlich mal an mit der Diplomatie. Das ist der Sinn der ganzen Sache. Das erwarten wir von unserer Politik und auch von unserer Außenpolitik. Und dass wir nicht andere uns einmischen, überall in andere Länder. Da geht so viel Milliarden hin. Es ist unglaublich und für uns Deutsche ist kein Geld mehr vorhanden. Die ganzen Auslandshilfen kann man zurückfahren. Wir müssen doch erst unsere deutschen Menschen in erster Linie installieren, damit es bei uns in Deutschland wieder geht. Doch nicht überall im Ausland helfen, als große Gönner herumlaufen und meinen, wir sind dann die Größten und wir werden dann also gut angesehen. Die merken schon, dass wir eine Talfahrt haben, also alle Auslandshilfen auf dem Prüfstand. Und es gibt ganz geringe, wenige Sachen, wo man vielleicht helfen sollte. Aber wir müssen doch nicht Entwicklungshilfe noch nach China geben. Das ist doch unfassbar. Zehntens, Abschaffung der massiven Zahlung an so viele NGOs, die auch gegen den Staat gehen. Ich will hier nur ein paar nennen, die ganz massiv im Vordergrund stehen. Das ist die Antifa, das ist Oma gegen Rechts. Das sind alles linke Organisationen, die auch gegen Parteien laufen. Und das ist das, was doch nicht mehr geht, dass das durch Steuergeld finanziert wird. Wenn Menschen der Meinung sind, sie haben eine andere Meinung und sie wollen demonstrieren, dann sollen sie das tun, das sollen sie mit ihrem eigenen Geld machen und nicht mit Steuergeld, mit unserem schwer verdienten Geld, was wir dem Staat zur Verfügung stellen. Und die ganzen queeren Projekte, die auch noch steuermäßig finanziert werden, unvorstellbar, eine Minderheit so in den Fokus zu stellen. Manche, die da so sind,
möchten das auch gar nicht. Aber es wird natürlich, man ist der Meinung, man muss so tolerant sein, man muss alles finanzieren damit. Diese Menschen werden nicht ausgegrenzt, indem man denen keine Steuergelder gibt und im Grunde genommen solche Projekte, sondern sie haben immer so gelebt und sie wurden auch immer akzeptiert. Das wird hochgespielt, dass gegen die queeren Menschen im Grunde genommen etwas läuft. Und der BUND. Alle Gelder für den BUND streichen, der sich überall gegen staatliche Projekte dann wehrt, mit unserem Steuergelder klagt er gegen den Staat. Und wir sehen es bei der A14 besonders. Da müssen wieder ganz viele Krötentunnel her, was natürlich die Preise erhöht. Bei der A14 zwischen Dresden und Wismar ist es unvorstellbar, dass der Staat immer noch diese Organisation finanziert, die uns und den Staat gängelt. Und ich könnte noch viel weitere Sachen aufzählen in Deutschland, was anders gemacht werden könnte. Dann würde es auch wieder eine Aufbruchstimmung geben, wenn wir all diese Gelder einfach streichen. Dann ist auch Geld genug da für Steuerentlastung, für die Menschen, ja, die hier leben, die hart arbeiten. Und in der Rentenreform, da habe ich eine sehr klare Meinung. Es ist unglaublich, dass jemand, der 45 Jahre gearbeitet hat, jetzt nicht mehr die Rente, die sogenannte Rente mit 63, das soll gestrichen werden. Und ich will nur mal einen Zettel ruhig mal hochhalten, über den ich auch zitiere. Es gibt andere Länder in Europa, die über 90% von ihrem letzten Gehalt erhalten. Es gibt Leute, Länder, die 80% erhalten. Wir liegen bei 48%. Wir bestrafen unsere Rentner, die jahrzehntelang in die Kasse eingezahlt haben. Nun muss man denen doch auch mal die Möglichkeit geben, noch einen Teil ihres Lebens mit ihrer Rente auszukommen. Also Rente erhöhen und nicht abschaffen, wenn jemand 45 Jahre gearbeitet hat. Es ist unglaublich, sondern die Regierung unsere Menschen in Deutschland behandelt. Und nochmal, hier kann man nur sagen, die Bundesregierung hat fertig. Ich glaube, es ist an der Zeit, wir brauchen dringend Neuwahlen in der Bundesregierung. Dann kommen wir zu NTV. Zahl der Arbeitslosen in Deutschland steigt. Und VW hat auch noch mal angekündigt, weitere 100.000 Stellen zu streichen. Wir sehen, dass eine schleichende Arbeitslosigkeit immer höher wird. Bei mir in Stendal, wo ich lebe, sind wir schon fast bei 10% Arbeitslosen. Es ist unglaublich, was hier passiert. Das ist natürlich gegeben, weil diese ganzen Reformen der Steuerentlastung, Ankurbelung der Wirtschaft nicht funktioniert. Die Regierung hat hier kein Konzept. Sie haben überhaupt gar keine Strategie, wie man da rangeht. Da brauchen wir doch mal endlich andere Leute, die sagen, wie es funktioniert. Und in der Arbeitslosenkasse ist ein Riesenloch. In der Pflegekasse sowieso, haben wir gerade wieder gehört. Ebenfalls ein Milliardenloch. Leute, wo geht Deutschland hin? Das kann doch nicht sein, dass wir immer wieder führend gewesen sind. Auch in der Welt mit unserem Logo, ja, was in Deutschland produziert wurde, war in der Welt positiv. Dass wir auf einmal so absteigen. Natürlich hängt da sehr viel davon ab, wie die Energiepreise für die Wirtschaft und für die Menschen sind. Ganz massiv.
wenn die Wirtschaft günstiges Gas und Öl wieder bekommt, die Benzinpreise wieder sinken, gibt es eine Aufbruchsstimmung auch in der Wirtschaft und sie würden wieder investieren. Aber sie haben gar keine Perspektive zurzeit, weil sie nicht wissen, was auf sie zukommt mit den neuen Reformen. Mit mehr Belastung und nicht weniger Belastung, was die Wirtschaft dringend braucht. Und wer bleibt auf der Strecke? Das sind die Arbeitnehmer. Das ist das letzte Glied dabei. Und das ist doch traurig, dass man Menschen nicht mehr in die Lage versetzt, mit ihrer eigenen Arbeit, dass sie von ihrer eigenen Arbeit leben können. Und sie in irgendeine Randgruppe oder dann ist es keine Randgruppe mehr, ausgegrenzt werden. Und wenn wir dann sehen und schauen nach in die EU, was dort für Gehälter gezahlt werden. Ich bin ja fast vom Hocker gefallen. Da verdient von der Leyen ja im Monat über 40.000 Euro. Es kann doch nicht mehr wahr sein. Eine Bürokratistin, die da ist. Ein Bürokratiemonster, was wir schaffen. Und zum Schluss will ich doch noch mal: Die Reformmüdigkeit der Deutschen ist eine Erzählung der Bundesregierung. Es fehlt das Vertrauen in die Politik. Die deutsche Bevölkerung und die deutsche Wirtschaft hat kein Vertrauen mehr in diese Politik. Sie ist nicht reformmüdig. Sie möchte diese Reform. Und deshalb ist das umso wichtiger, dass das schnell auf uns kommt. Und wenn die Regierung dieses nicht schafft, dann muss es eben eine andere Bundesregierung schaffen, die endlich den Blick nach vorne hat, um einen Aufbruch überhaupt in Deutschland wieder möglich zu machen. Und deshalb ist das Vertrauen in die Politik auf dem Nullpunkt. Und wir brauchen eine Perspektive als Menschen. Und ich glaube, dass hier die Politik das richtig machen muss. Dafür wählen sie, wir sie. Und ich kann nur hoffen, dass die jungen Menschen zur Wahl gehen in Sachsen-Anhalt und bei den anderen Wahlen und ihre Stimme für sich selber abgeben, nicht vorgeschrieben von anderen. Ihre eigene Stimme, denn es geht letztendlich um ihre Zukunft. Ich habe Vertrauen zu den jungen Menschen und ich hoffe, dass die jungen Menschen endlich die alten Säcke in der Politik wachrütteln und sagen, wir wollen eine neue Politik. Das war's für heute. Ich hoffe, Sie schalten das nächste Mal wieder ein, wenn es darum geht, Realpolitik mit Alexander von Bismarck.

0: Ja, es wird ein harter Weg.
1: Die schießen wieder den ganzen Tag. Schau nur. Ein Blitz, Rauch und Qualm. Schließlich ist ein Teil des Beins weg.
0: Das Gehirn sendet ein Signal, aber das Bein ist weg. Es ist schwer natürlich.
2: Langsam, langsam.
3: Ich dachte nur, ich schlage einfach mit der Faust zu, um sie vom Himmel zu holen.
0: Ja, es schmerzt. Es ist erschütternd. Eine Gliedmaße ist abgerissen.
4: Alias, bist du am Leben?
0: Ja.
1: Mir fehlt also ein Bein? Das ist nicht tödlich.
3: Ich bin sicher, dass ich meinen Platz im Leben finden werde und eine Möglichkeit von Nutzen zu sein.
1: Das Wichtigste ist, dass man weiterlebt.
0: Alle haben es geschafft.

0: Zum ersten Mal in der Menschheitsgeschichte mussten sich Verbrecher, die sich eines ganzen Staates bemächtigt und diesen als Instrument für ihre monströsen Verbrechen missbraucht hatten, vor Gericht verantworten.
1: Das war eine Verurteilung des Nationalsozialismus, die weit über den Rahmen eines einzelnen Staates hinausging.
2: Hier wurden die Kriegsverbrecher erstmals vor Gericht gestellt. Das war ein Prozess von fundamentalem Charakter.
3: Die Völker der Erde klagten den Faschismus an.

0: Berlin, die Hauptstadt Deutschlands. Vor 80 Jahren wurde hier die finale Schlacht des schrecklichsten Krieges aller Zeiten ausgetragen. Für eine Welt frei von Faschismus. Die rote Fahne des Sieges, das von den Soldaten der Roten Armee über dem Reichstag gehisst wurde, wurde zum Symbol der Befreiung. Die Kuppel wurde seitdem umgebaut, blieb jedoch weiterhin ein Symbol Deutschlands. Die Ereignisse von vor 80 Jahren werden hier nur oberflächlich behandelt. Diese Ausstellung mitten in Berlin beschreibt bildhaft und in allen Einzelheiten den Untergang der Weimarer Republik, Hitlers Machtergreifung, den Krieg und seine unschuldigen Opfer. Doch wenn man so zwischen den Fotografien umherwandert, wird eines schnell klar. Die wichtigste Aufnahme, die rote Fahne, das Sinnbild des Sieges, das sucht man hier vergebens. In der UdSSR veröffentlichte die Zeitung Pravda dieses historische Foto schon am 3. Mai 1945. Der Fotoreporter Viktor Thümin hatte es am Tag zuvor geschossen.
1: Er filmte bei den Truppen, die die Reichskanzlei stürmten. Sie waren irgendwie davon überzeugt, dass die Reichskanzlei einzunehmen das Wichtigste überhaupt war. Für meinen Vater war Thümin damals ein echter Held. Sie glaubten, nichts könne ihm etwas anhaben. Das ist Berlin und der eingenommene Reichstag. Vor dem Reichstag stehen sowjetische Kriegsberichterstatter. Und hier, direkt in ihrer Mitte, steht mein Vater. Dass mein Vater der bedingungslosen Kapitulation der Wehrmacht in Karlshorst in der Nacht vom 8. auf den 9. beiwohnen konnte und dann Teil der Berichterstattung über die Nürnberger Prozesse war, ist der ganze Stolz unserer Familie.
0: Am 20. November 1945 begann der Nürnberger Prozess gegen die Hauptkriegsverbrecher. Noch nie hatte es in der Geschichte etwas dergleichen gegeben. Auf der Anklagebank saß die Spitze des NS-Staats, jene Männer, die einen Weltkrieg entfesselt und Verbrechen gegen die Menschlichkeit zur Staatsräson erhoben hatten. Fast ein Jahr lang sah die Welt zu, wie Gerechtigkeit vollstreckt wurde. 403 Sitzungen in 4 Sprachen und ein Urteil, das eine neue Ära einläuten sollte. Für die Organisation des Tribunals bedurfte es jedoch monatelanger diplomatischer Verhandlungen und eines enormen logistischen Aufwands.
2: Die Idee, dass die Völker der Erde den Faschismus anklagen und über ihn richten, erfüllte sich vollends. Und auch heute ist sie so aktuell wie eh und je. Zumindest ist der Grundgedanke gleich geblieben, auch wenn es viele Versuche gab, die Geschichte umzuschreiben.
0: 1945 stand für jedermann fest, dass es zu einem Gericht der Völker über den Faschismus kommen müsse. Die Welt, die die Grausamkeiten und Kriegsverbrechen der Nazis erdulden musste, lechzte nach Gerechtigkeit und Vergeltung.
3: Die Idee, Vergeltung für begangene Verbrechen zu fordern, entstand bereits während des Großen Vaterländischen Kriegs.
4: Einer der ersten Aufrufe, die Nazi-Kriegsverbrecher auf internationaler Ebene juristisch verfolgen zu lassen, wurde im Januar 1942 getätigt, als in London Repräsentanten von Ländern zusammentrafen, die unter dem Joch Nazi-Deutschlands zu leiden hatten. Die Erklärung, die dort verabschiedet wurde, enthielt einen Paragraphen, wonach Nazi-Kriegsverbrecher nach dem Krieg zur Rechenschaft gezogen werden müssten. Die Frage, wann dies geschehen solle, entwickelte sich sogleich zu einem Streitpunkt bei den Gesprächen mit unseren Verbündeten.
0: Die Situation an der sowjetischen Frontlinie war 1941 und 1942 äußerst kritisch. Der Feind verübte in den besetzten Gebieten abscheuliche Verbrechen und trat dabei alle Konventionen und Regeln der Kriegsführung mit Füßen.
5: Als die Rote Armee in westlicher Richtung vorrückte, entdeckte sie den Bagerowo-Graben. Sie fand Massengräber von Zivilisten und Panzergräben, die mit Leichen von Menschen gefüllt waren, die man im europäischen Teil der Sowjetunion erschossen hatte. Das war im Jahr 1942.

0: Dann wurde das ganze Ausmaß der Verbrechen offenbar, die verbrecherischen Befehle, die Taktik der verbrannten Erde und die Vernichtung der Zivilbevölkerung.
1: Es wurden Rufe laut, man solle die dafür Verantwortlichen ihrer gerechten Strafe zuführen.
0: Die Sowjetunion hat nicht einfach so von Vergeltung und Bestrafung geredet. Sie ließ auf Worte Taten folgen und fing an, methodisch Beweise zusammenzutragen, um ihr Vorhaben in die Tat umzusetzen. Am wichtigsten war es, ein rechtliches Fundament zu schaffen, um die Schuldigen zur Rechenschaft zu ziehen.
2: Der wichtigste Teil dieses Fundaments waren die Dokumente der Sonderkommission, die im November 1942 einberufen wurde, um die Gräueltaten der Nazis zu untersuchen.
0: Die in den Vorschriften beschriebenen Verfahrensweisen legten klar fest, wie Dokumente gesammelt, Zeugenaussagen protokolliert und Exhumierungen durchgeführt werden sollten. Alle gesammelten Dokumente und alle Artefakte, die diese Verbrechen belegten, wurden als rechtskräftige Beweismittel für zukünftige Gerichtsverfahren anerkannt. Das war's. Sie wurden so zu unwiderlegbaren Beweisen. Da ging es nur noch um objektive Realität.
2: In der UdSSR wurde schon 1943 den ersten Nazi-Verbrechern der Prozess gemacht.
1: Wir hatten schon zuvor gefangen genommene Verbrecher vor Gericht gestellt. Da wäre zum Beispiel der Prozess von Krasnodar. Nichts hinderte uns daran, einzelnen Kriegsverbrechern für konkrete auf sowjetischem Territorium verübte Verbrechen den Prozess zu machen.
3: Möge dieses Urteil wie der Donner eines nahenden Gewitters erschallen, das über allen deutschen faschistischen Halsabschneidern herniedergehen wird. Sie alle erwartet eine gnadenlose Abrechnung für ihre bestialischen Gräueltaten.
2: Im Herbst 1943 wurde von der internationalen Gemeinschaft eine ähnliche Kommission gegründet. Die UdSSR wurde nicht mit einbezogen.
4: Die Briten verkündeten am 7. Oktober im Parlament im Namen aller Alliierten die Gründung dieser Kommission, ohne sich zuvor mit uns beraten zu haben. Stalin war natürlich empört, so behandelt zu werden. Dies veranlasste ihn, die Rudolf-Hess-Karte auszuspielen.
2: Im Mai 1941 fasste Hitlers Stellvertreter einen wahrhaft bizarren Entschluss, der bis heute ein historisches Rätsel darstellt. Er setzte sich in ein Flugzeug und flog nach Großbritannien, in ein Land, das sich mit Deutschland im Krieg befand. Der wahre Grund für diesen Flug ist auch jetzt noch in den britischen Archiven verborgen.
4: Die sowjetische Regierung veröffentlichte eine Erklärung in der Pravda, in der sie darauf hinwies, dass Krieg herrsche und die Nazis zahlreiche Verbrechen und Gräueltaten begehen, für die sie eine gerechte Strafe und Vergeltung ereilen werde. Nach dieser Erklärung erschien am 19. Oktober ein Artikel in der Pravda, in dem offen eine Bestrafung von Hess angesprochen wurde. Der Artikel enthielt zudem rhetorische Fragen für die britische Seite. Welchen Status hat er bei euch inne? Ist er Hitlers Gesandter? Wie sollen wir eure Beziehung zu Hess bewerten? Und warum habt ihr ihm immer noch nicht den Prozess gemacht? Was steht euch da im Weg?
2: Die von der sowjetischen Regierung in der Pravda veröffentlichte Erklärung war faktisch der erste Vorschlag, innerhalb der Allianz ein internationales Tribunal einzurichten.
4: Auch wenn einige heute behaupten, wir hätten alle einfach hinrichten wollen, so war es tatsächlich umgekehrt. Es waren die westlichen Mächte, die eine politische Verurteilung der Nazi-Kriegsverbrecher anstrebten. Sie wollten einfach ein Dokument unterschreiben, mit dem sie Erhängungen und Erschießungen hierfür und dafür beschließen würden, und das ohne jeden Gerichtsprozess.
5: Stalin sagte, dass wenn wir sie nicht vor Gericht stellen, man uns das als Schwäche auslegen würde, als Eingeständnis, dass wir ihre Schuld nicht beweisen könnten.
4: Sogar während der Konferenz von Jalta plädierte Roosevelt dafür, für Hitler und Mussolini keinen internationalen Prozess zu veranstalten, sondern sie politisch zu verurteilen. Die waren nicht

0: nicht gerade erpicht darauf, Staatsoberhäuptern den Prozess zu machen. Und selbst wenn es zu so einem Prozess kommen sollte, so schlug Roosevelt vor, diesen hinter geschlossenen Türen und ohne Presse abzuhalten.
1: Doch die Zeit spielte den britischen und amerikanischen Staatschefs in die Hände. Am 28. April wurde Mussolini von italienischen Kommunisten erschossen. Zwei Tage später beging Hitler Selbstmord.
0: Ich denke, dass die westlichen Staatschefs erleichtert aufgeatmet haben, als sie von Hitlers und Mussolinis Ableben hörten. Das Problem hatte sich selbst aus der Welt geschafft.
1: Am 26. Juni begann in London eine Konferenz, bei der die Alliierten anfingen, einen Plan für das Gericht der Völker zu erarbeiten.
2: Auf der Londoner Konferenz wurde das entsprechende Statut entwickelt, das die Rechtsgrundlagen und die Prozessordnung regeln würde.
0: Dort wurden dann diese vier Anklagepunkte erhoben: gemeinsamer Plan oder Verschwörung gegen den Frieden, Verbrechen gegen den Frieden, Kriegsverbrechen und Verbrechen gegen die Menschlichkeit.
3: Es war wichtig, die Entschlossenheit und Einigkeit der siegreichen Alliierten zu demonstrieren, trotz zahlreicher Hindernisse. Jedes Land hatte Leichen im Keller, die es nur ungern herausholen und diskutieren wollte.
1: Das Statut legte fest, dass einer der vier Richter zum Vorsitzenden gewählt werden sollte. Beim Tribunal war dies der britische Vertreter Geoffrey Lawrence. Seine Stimme würde im Falle einer nicht einstimmigen Entscheidung ausschlaggebend sein.
2: Alle acht Leute saßen zusammen, vier Richter und vier Stellvertreter. Unsere Delegation war in Uniform, die anderen waren in Zivilkleidung. Die Wahl der Richter wirft immer Fragen auf. Es heißt ja immer, wer sind die Richter? Unser Richter war Generalmajor Iona Nikitschenko, ein ehemaliges Mitglied des Militärkollegiums des obersten Gerichts der UdSSR. Nach Stalins Tod wurde er praktisch aus den Geschichtsbüchern gestrichen. In Enzyklopädien gab es keinen Eintrag über ihn. Nur jetzt fängt man wieder an, sich an ihn zu erinnern. Sein Stellvertreter, Wolchkow, war eine rein formale Figur, obwohl er ein Experte in internationalem Recht war. Ihr Ziel war es, den Prozess so durchzuführen, dass man damit faktisch das gesamte Regime verurteilen würde. Sie wurden damit beauftragt, die Anklagebank so zu besetzen, dass die Angeklagten das gesamte Spektrum des Regimes abdecken würden.
1: Die Liste der Angeklagten wurde am 29. August veröffentlicht. Sie enthielt 24 Namen, darunter Martin Bormann, dessen Schicksal damals unbekannt war. Im Laufe von 4 Monaten wurden die Angeklagten von den Alliierten von überall auf der Welt nach Nürnberg gebracht. Rudolf Hess wurde aus Großbritannien eingeflogen. Nürnberg ist die Wiege des Nationalsozialismus. Das Zeppelinfeld mit den von Albert Speer erbauten Tribünen wurde zum Schauplatz gewaltiger Aufmärsche. Es war wohl eine Ironie des Schicksals, dass der Architekt dieses Nazi-Dekors nur wenige Kilometer von seiner Schöpfung entfernt auf der Anklagebank Platz nehmen musste. Auf diesem 11 Hektar großen Feld hielt Hitler seine Reden und verkündete 1935 seine menschenverachtenden Rassengesetze. Hitler bezeichnete Nürnberg als deutscheste aller deutschen Städte. Heute sieht die Stadt so aus. Klassische bayerische Architektur mit Satteldächern, farbenfrohen Fassaden und kunstvollen Schnitzereien. So verblieb sie auch, zumindest bis 1940. Im Jahr 1945 gab die Stadt nämlich ein ganz anderes Bild ab. Während des Krieges wurde Nürnberg von der Royal Air Force und der US Air Force schwer bombardiert. Im Frühjahr 1945 galt Nürnberg als eine der am stärksten zerstörten Städte Deutschlands. Sie lag in der amerikanischen Einflusszone und so war es wohl kein Zufall, dass die Vereinigten Staaten Nürnberg als Standort für den Internationalen Militärgerichtshof vorschlugen.
0: Nürnberg wurde aus einem einfachen Grund gewählt. Es war die Hauptstadt des Nationalsozialismus. Berlin wurde zunächst auch in Erwägung gezogen. Die Russen hätten Berlin bevorzugt, da sie die Stadt erobert hatten. Schließlich waren sie es, die im Zweiten Weltkrieg den eigentlichen Sieg errungen hatten. Die Briten favorisierten München, den Geburtsort des Nationalsozialismus. Man einigte sich schließlich auf Nürnberg, den Austragungsort der Reichsparteitage, der NSDAP. Damit wollte man ein Zeichen setzen.
4: Sie Ich hatte eine glückliche Kindheit in einem friedvollen Elternhaus. Ich erinnere mich deutlich an die Worte meines Großvaters. Kinder, der Krieg kommt.
0: Mit so vielen Serben war es unmöglich, einen größeren kroatischen Staat zu errichten. Daher war der Völkermord die einzige Möglichkeit, einen solchen Staat aufzubauen. Neben der Vernichtung von Juden und Roma waren die Serben das Hauptproblem für die Kroaten.
4: Es war ein großer, sehr großer Baum. Es war das erste Mal, dass ich Menschen sah, die an dieser Pappel, an ihren Beinen herunterhingen.
5: Meine Mutter drückte mich an ihre Brust. Wenn ich daran denke, wie sie mich umarmte, mit Tränen in ihren Augen, wie sie mich ihr wegnahm. Es rührt mich auch zum Weinen.
2: Man kann die Geschichte nicht zurückdrehen. Man muss sie kennen und sich daran erinnern. Sonst wird sich die Geschichte wiederholen und die Entfremdung zwischen den Menschen wird wieder zunehmen.

0: Die sowjetische Seite stimmte zu, den Prozess in Nürnberg abzuhalten. Es war also eine gemeinsame Entscheidung.
1: Dass dieser Bumerang wieder in diese Stadt zurückkehrte, war ebenfalls sehr symbolträchtig. Für diesen Gerichtsprozess war das von größter Bedeutung, denn er sollte zu einem Ereignis epochalen Maßstabs werden.
2: Erstaunlicherweise überstand der Justizpalast die zahlreichen Bombenangriffe weitgehend unbeschadet. Er wird bis heute als Gerichtsgebäude genutzt. Und im Jahr 2010 wurde im Ostflügel ein Museum eröffnet, das dem Tribunal gewidmet ist.
3: Der berühmte Saal 600 befindet sich im Ostflügel. Genau hier fanden die Nürnberger Prozesse statt. Der Saal 600 befindet sich direkt vor Ihnen. Das sind die vier großen quadratischen Fenster im mittleren Teil des Gebäudes.
2: Der Saal, in dem das Tribunal hauptsächlich stattfand, befindet sich im dritten Stock. Heute sieht er noch genauso aus wie damals, als die Amerikaner ihn zum ersten Mal erblickten. Nach den Prozessen wurde er in seinen ursprünglichen Zustand zurückversetzt. Doch dieser Raum war für ein so gewaltiges Unterfangen viel zu klein. Also musste er umgebaut werden. Eine Wand wurde eingerissen, um die Fläche des Saals zu verdoppeln. Die Amerikaner setzten dabei deutsche Kriegsgefangene als Arbeiter ein. Neben dem Gerichtssaal errichteten sie Pressebüros und verlegten kilometerlange Kabel, um Nachrichten in die ganze Welt zu senden. Es wurde erwartet, dass mindestens 250 Journalisten nach Nürnberg kommen würden, um über das Kriegsverbrechertribunal zu berichten.
4: Mein Vater erzählte mir, dass die Amerikaner hier überall das Sagen hatten, weil sie das Ganze organisierten. Typisch amerikanisch. Alle müssen nach ihrer Pfeife tanzen, ganz gleich ob Gewinner oder Verlierer. Bei den Journalisten war das anders. Niemand hat andere herumkommandiert. Es war wie eine Art Bruderschaft.
2: Insgesamt entsandte die Sowjetunion fast 50 Journalisten, Fotoreporter, Kameraleute, Schriftsteller und Künstler, um über den Prozess zu berichten. Nikolai Zhukov war einer von ihnen.
5: Er war ein Meister der schnellen Skizzen. Mit nur wenigen Strichen konnte er den Charakter eines Menschen erfassen und sogar verborgene Züge enthüllen, die dieser entweder verbarg oder derer er sich selbst nicht bewusst war. Die Journalisten wohnten im Schloss des Buntstiftkönigs Faber-Castell. Dolgopolow saß gerne im Sessel dieses sogenannten Stiftkönigs.
4: Das ist eine Zeichnung von Zhukov. Hier sitzt mein Vater auf Fabers Stuhl. Er erzählte mir, dass Polevoy etwas später als die anderen ankam. Er war über und über mit Orden behängt. Alle riefen, wow, da ist Polevoy. Sie wussten den Wert ihrer Kameraden zu schätzen. Sie alle haben ihn sehr respektiert.
6: Der Nationalsozialismus war in Deutschland sehr beliebt und zu der Zeit hatte er noch viele Anhänger. So kam es, dass ein paar Einheimische versuchten, meinem Vater irgendeine Säure in den Kragen zu schütten. Das haben sie zwar nicht geschafft, aber die Säure lief ihm den Rücken hinunter und brannte ein großes Loch ins Hemd. Daher zog er seine Paradeuniform an, die er vorsichtshalber mitgebracht hatte. Sie gefiel ihm, aber er hatte sie noch nie zuvor getragen. Als er sie erst einmal

0: anhatte, salutierten ihm dort alle. Anders wurde er dann nicht mehr begrüßt.
1: Er freundete sich dort recht gut mit Boris Polevoy an. Polevoy war Schriftsteller und Autor des großartigen, legendären und beliebten Buchs Erzählung vom wahren Menschen. Wenn sie mal Zeit hatten, gingen sie gelegentlich zusammen durch Nürnberg spazieren. Mein Vater meinte, Polevoy sei ein Mann gewesen, der für absolut alles Zeit fand und finden konnte.
2: Der Prozess dauerte 11 Monate. Es wurden insgesamt 403 Sitzungen abgehalten. In dieser Zeit wurden 240 Zeugen vernommen und 300.000 Aussagen protokolliert. Die Presse hatte uneingeschränkten Zugang zu allen Verhandlungen und Dokumenten. Den Organisatoren des Tribunals war bewusst, dass die Journalisten nicht bloß Beobachter, sondern vollwertige Teilnehmer des Prozesses waren.
0: Sie hatten dort die Besten der Besten versammelt. Es wäre seltsam gewesen, wenn dem nicht so wäre. Sie gehörten alle demselben Beruf an. Sie waren quasi Blutsbrüder. Die Reporter wurden nicht willkürlich ausgewählt. Sie alle hatten den ganzen Krieg gemeinsam durchgestanden.
2: Mit derselben akribischen Präzision, mit der sie zuvor Schlachten beschrieben und Aufnahmen von unschätzbarem Wert erstellt hatten, dokumentierten sie nun den Verlauf des Tribunals. Das komplexe juristische Verfahren musste der ganzen Welt verständlich gemacht werden.
0: Das Tribunal selbst war äußerst professionell organisiert. Was immer gerade benötigt wurde, ein Wort genügte und am selben Abend stand es schon bereit.
1: Ihnen wurden deutsche Dokumente ausgehändigt, die für das Tribunal ins Russische übersetzt worden waren. Richtlinien für die Führung der deutschen Wirtschaft. Aufgaben und Organisation der Wirtschaft. Dieses Dokument stammte vom Juni 1941 und legte bereits vor Kriegsbeginn fest, wie die Deutschen beispielsweise den Abtransport unseres Getreides aus der Ukraine nach Deutschland organisieren würden.
2: Eben diese Dokumente bildeten die Grundlage der Anklagereden. Auf sowjetischer Seite trat Roman Rudenko als Hauptankläger auf.
3: Hochverehrte Richter, ich beginne mit meiner Eröffnungsrede, mit der ich die Einführungsreden der Hauptankläger in diesem Prozess abzuschließen gedenke.
4: Mein Vater war Hauptankläger beim Nürnberger Prozess. Im März 1942 wurde er zum stellvertretenden Staatsanwalt der Ukraine ernannt und im Juni 1943 zum Staatsanwalt der Ukraine.
5: Das war eine Sowjetrepublik, die vollständig besetzt worden war, die größte unter den vollständig besetzten Republiken. Entsprechend konnte er in dieser Zeit viel Erfahrung bei der Verfolgung von Kriegsverbrechern sammeln.
4: Das war eine enorme Verantwortung, die auf seinen Schultern lastete. Er war sich dessen bewusst und ließ sich beim Nürnberger Prozess und auch bei der Berufung zu seinem Posten von diesem Gefühl leiten, denn er sollte ein großes Land vertreten, eine siegreiche Nation.
6: Es war essentiell, eine Person mit einem lebendigen und flexiblen Verstand zu finden, die klar und schlagfertig auf jede Art von Provokationen reagieren würde, vor allem auf unerwartete Stiche von Seiten der Verteidiger.
1: Es gab da sehr wortgewandte Anwälte. Viele dieser verdammten Bonzen hatten sich auf alle Fragen bestens vorbereitet. Ich bitte, meine Ausdrucksweise zu entschuldigen. Alle, ausnahmslos alle, schoben die ganze Schuld auf Hitler. Die Militärs gaben sich besonders entrüstet. Sie meinten dann, wir verstehen nicht, warum wir hier sind. Wir sind doch Soldaten. Wir hätten keine Befehle verweigern können.
5: Die Militärs beharrten eisern, wir taten alles für die Verteidigung unseres Landes. Dafür ist die Armee doch da, für die Verteidigung des Landes. Dafür haben wir gearbeitet.
3: Die Nazis erfanden ein ganzes System an Rechtfertigungen für ihren Krieg. Und dieses System war zumindest für einen Laien auf seine Weise durchaus ideologisch schlüssig.

Für uns ist es heute selbstverständlich, dass es sich um einen unprovozierten Angriff auf die Sowjetunion handelte, also um eine militärische Aggression. Doch 1945 war das für viele

0: viele Menschen nicht offensichtlich. Es bedurfte stichhaltiger Beweise, um die Deutschen der Aggression zu bezichtigen.
1: Die Entstehung des Barbarossa-Plans wurde erörtert, genauer gesagt der Zeitpunkt, an dem die Idee eines Angriffskrieges überhaupt aufkam. Es war sehr wichtig zu verstehen, ab welchem Zeitpunkt dieser Plan bereits ausformuliert war.
0: Der Hauptkern der Beweislage bestand aus Dokumenten. Die Sowjetunion bestand darauf, eine möglichst große Anzahl an Zeugen zu vernehmen. Diese Zeugen waren für das Tribunal als Ganzes von höchster Bedeutung.
2: Die UdSSR verfügte über einen Zeugen, dessen Aussage beweisen konnte, dass das Unternehmen Barbarossa nicht bloß eine Militäroperation, sondern einen dokumentierten Akt der Aggression darstellte, der von Anfang an die unmenschliche Behandlung der Zivilbevölkerung vorsah. Feldmarschall Friedrich Paulus, einer der Hauptarchitekten des Angriffsplans auf die UdSSR, befand sich seit 1943 in sowjetischer Gefangenschaft.
3: In Deutschland galt er als tot. Es war sogar ein aufwendiges Begräbnis organisiert worden, bei dem Hitler selbst Paulus symbolisch zu Grabe getragen hatte. Schließlich gab die sowjetische Delegation bekannt, dass Paulus noch lebe und sich in Moskau aufhalte. Dann präsentierte sie seine Aussage.
2: In diesen Zeugenaussagen wurden alle Fakten und Daten klar dargelegt. Die Verteidigung verlangte jedoch eine Überprüfung dieser Angaben.
3: In diesem Zusammenhang kam die sowjetische Seite auf die Idee, Paulus heimlich nach Nürnberg zu fliegen. Stalin wurde über dieses Vorhaben unterrichtet. Er stimmte zu und fügte beiläufig hinzu, alles auf ihre Verantwortung, Genosse Rudenko. Die Bedeutung dieser Aussage war damals eindeutig.
4: Paulus bereitete seine Aussage für diesen Prozess sorgfältig vor, noch während er sich in der Sowjetunion aufhielt. So werde ich auftreten, das sage ich zuerst, das später. All das hielt er in seinem Tagebuch fest.
3: Paulus wurde nach Nürnberg gebracht, und zwar so, dass kein einziger westlicher Geheimdienst davon Wind bekam.
4: Das ist wirklich erstaunlich, denn schließlich war das der amerikanische Sektor. Trotzdem wurde er, getarnt als Mitglied der sowjetischen Delegation, nach Nürnberg gebracht.
3: Und als die sowjetische Delegation Paulus erneut erwähnte, forderte die Verteidigung, ihn in den Zeugenstand zu rufen. Mein Vater sagte, die Sowjetseite habe nichts dagegen einzuwenden. Dann fragte der Vorsitzende des Internationalen Militärgerichtshofs, Geoffrey Lawrence, meinen Vater, wie lange es dauern würde, Paulus nach Nürnberg zu bringen. Es schien klar zu sein, dass dies mindestens ein paar Wochen dauern würde. Mein Vater antwortete daraufhin lakonisch, Paulus könnte in einer halben Stunde vor Gericht erscheinen. Das war mal ein Schock.
5: Mein Vater erzählte mir das so. Sie aßen gerade irgendwo in der Kantine, als ein Amerikaner, den mein Vater kannte, ihm zurief. Michael, komm schnell! Was? Die haben Paulus hergebracht. Als dann Paulus auftauchte und Göring ihn sah, war direkt alles klar.
4: Ich schwöre vor Gott, dem Allwissenden und Allmächtigen.
6: Die Wahrheit und nichts als die Wahrheit zu sagen.
4: Die Wahrheit und nichts als die Wahrheit zu sagen.
2: Aus den Memoiren des Fotoreporters Viktor Tjomin.
7: Seine Aussage war das, was manche Schriftsteller als Knockout bezeichnen würden. Doch ich sehe das anders. Nach einem Knockout kann man sich wieder erholen. Den Anwälten gelang das jedoch nicht. Nachdem Paulus ausgesagt hatte, konnten sie keine Worte mehr finden, mit denen sie ihre Mandanten, die angeklagten Kriegsverbrecher, zu verteidigen vermocht hätten.
8: Der Auftritt von Paulus als Zeuge bewies eindeutig, dass die Idee hinter dieser Militärkampagne zu einer Zeit ersonnen wurde, als noch niemand an Krieg dachte und dass Hitler sich nicht im geringsten um die Kriegsvorbereitungen der Sowjetunion scherte. Die Besetzung eines Großteils des sowjetischen Staatsgebiets und der Massenmord an der Zivilbevölkerung auf sowjetischem Territorium waren unabhängig von jedweden Handlungen der sowjetischen Regierung von langer Hand geplant worden.
5: Das Unternehmen Barbarossa, ein geplanter Angriffskrieg. Für meinen Vater stand fest, das war der Wendepunkt.

0: Fraport hat dir einen Gefallen getan und dich Taigan zugeteilt.
1: So sieht's aus, Leute. Da haben wir uns was eingebrockt, was? Ich bin ein Kosake. Mein Deckname ist Taigan. Ich habe ein halbes Jahr in diesem Bataillon gedient. Nur dass es da noch Taurien hieß. Ein Sturmbataillon. Los, los, los. Weg vom Fenster. Meine Söhne sind 16 Jahre alt. Nun, wenn ich nicht in den Krieg ziehe, werden sie es tun.
2: Wer sonst? Wir erziehen auch unsere Kinder zu echten Kosaken.
1: Man muss Soldat sein, ob man ein Kosake ist oder nicht. Man muss Soldat sein, von Kindesbeinen an.
3: Step by step.

0: Um die Voraussetzungen für einen internationalen Prozess zu schaffen, mussten die Alliierten ein juristisches Wunder vollbringen. Sie mussten aus verschiedenen Rechtssystemen ein einheitliches Regelwerk schaffen.
1: Es war ein sehr schwieriges Unterfangen und ist wirklich bemerkenswert, dass sie damit Erfolg hatten. Hier ist es auch sehr wichtig zu erwähnen, dass die Alliierten einige Ideen aus dem sowjetischen Recht übernahmen. So basiert das angelsächsische Recht beispielsweise auf Präzedenzfällen. Diese Präzedenzfälle sind von größter Bedeutung, denn sobald sie geschaffen werden, richten sich andere Gerichte nach ihnen. Im sowjetischen Recht war alles viel einfacher. Die dokumentierte Beweislage reichte aus, um jemanden vor Gericht zu bringen. In der amerikanischen Rechtstradition, die viel vom englischen Common Law übernommen hatte, war das Prinzip des kontradiktorisch geprägten Gerichtsverfahrens von höchster Bedeutung. Was hieß, dass Anwälten, Staatsanwälten und Richtern hier eine große Rolle zufiel?
0: Göring, bis vor kurzem noch Reichsmarschall, versuchte die Verfahrensregeln als Waffe einzusetzen.
2: Göring hatte einen äußerst kompetenten Anwalt, der zudem so engagiert war, dass man ihn durchaus als die Nummer 1 unter den Anwälten der Verteidigung bezeichnen kann. Göring war also die Nummer 1 unter den Angeklagten und sein Anwalt war die Nummer 1 bei den Verteidigern. Er versuchte, die Verteidigung eigenhändig zu lenken. Alles in allem hatten sie sich eine recht effektive Verteidigungsstrategie ausgedacht, die beinahe zum Scheitern der Nürnberger Prozesse geführt hätte.
0: Einen Anwalt brauchte Göring eher als Berater, denn seine Verteidigung übernahm er größtenteils selbst.
2: Göring verfügte über ein recht hohes intellektuelles Niveau. Er war ein durchaus fähiger Politiker und ein sehr guter Redner. Am allerwichtigsten war jedoch, dass er weiterhin ein überzeugter Anhänger Hitlers war. Er war fest davon überzeugt, dass alles, was dieser getan hatte, richtig gewesen war.
3: Jackson verhörte Göring vor dem Hauptankläger der Sowjetunion.
2: Jackson verließ sich schlicht auf seine Rede. Gewandtheit und das amerikanische System der Prozessführung, bei dem persönliche Präsenz und Pathos, mit denen man die Jury überzeugen kann, von großer Bedeutung sind. Doch hier gab es gar keine Jury. Daher hieß es nach dem Verhör, Göring habe es klar für sich entschieden.
3: Mein Vater verhörte ihn als nächstes. Er hatte sich gründlich darauf vorbereitet und baute seine Befragung auf bereits vorliegenden Fakten auf.
1: Seite 119 des deutschen Textes. Der Absatz ist rot unterstrichen. Haben Sie die Stelle gefunden? Sehr gut. Lesen Sie mit. Ich zitiere jetzt Ihre Aussage. Ihr müsst wie Bluthunde sein. Wo immer es noch etwas gibt, das das deutsche Volk braucht, so muss es blitzschnell aus den Lagern genommen und hierher gebracht werden. Haben Sie das gesagt?
3: Er führte das Verhör auf sehr aggressive und offensive Weise, sodass Göring am Ende völlig entmutigt war.
2: Das heißt, er begann, ihm Dokumente mit seiner Unterschrift vorzulegen. Indem er Göring dazu brachte, seine Unterschrift anzuerkennen, zwang er ihn, indirekt seine Schuld an diesem Verbrechen einzugestehen.
0: Die Reaktion der internationalen Presse auf den Sieg des sowjetischen Anklägers ließ nicht lange auf sich warten.
3: In der amerikanischen Zeitung Stars and Stripes erschien ein sehr amüsanter Artikel, bei dem der Reporter die Beschreibung des Verhörs damit beendete, dass Rudenko Göring direkt im Gerichtssaal hingerichtet habe.

0: erlaubt. Hier arbeiteten Menschen, die nicht einfach nur über den Prozess berichteten. Einige hatten noch während des Krieges Dokumente für dieses Tribunal gesammelt. Viktor Tjomin, Fotoreporter der Zeitung Pravda, dokumentierte, wie die Sowjetarmee die Stadt Lublin in Polen befreite. Später arbeitete er dort beim Konzentrationslager Majdanek als Mitglied einer Sonderkommission.
1: Es ist niederschmetternd. Es schmerzt, das alles mit ansehen zu müssen, aber die Aufnahmen müssen gemacht werden. Die Menschen müssen davon erfahren. Ich versuche, meinen Kragen zu lockern, aber meine zitternden Finger gehorchen mir nicht. Beruhige dich, reiß dich zusammen, rede ich mir ein. Es muss getan werden, aber es ist schwer, es ist unfassbar grauenvoll.
0: Am 19. Februar wurde im Gerichtssaal Nummer 600 ein von der sowjetischen Seite vorbereiteter Dokumentarfilm gezeigt. Er enthielt auch Aufnahmen aus dem Konzentrationslager Majdanek.
2: Dokumentaraufnahmen wurden präsentiert. Die Wirkungen, die sie in diesem Fall erzielten, waren gewaltig.
1: Die Stadt Rostow. Diese Aufnahmen wurden am 29. November 1941 von den Kameramännern Sologubow, Popow und Levitan gemacht. An der Ecke der Straßen Sowetskaya und Nolnaya hatten die Deutschen 26 Einwohner der Stadt erschossen. Der Stadtrand von Kertsch. Die Ausgrabungen dieses Panzergrabens wurden am 31. Dezember 1941 aufgenommen, einen Tag nach der Befreiung der Stadt. Auf diesem Stück Brachland wurden 7000 Einwohner von Kertsch ermordet.
3: Die Menschen weinten, die Journalisten im Saal, die Kriegsveteranen, diejenigen, die uns mochten, die, die uns nicht mochten und jene, die uns hassten. Mein Vater sagte, dass man sogar von der Anklagebank leises Schniefen hören konnte.
0: Für Göring war dieser Film ein weiterer Schlag, den ihm die sowjetische Anklage zufügte.
2: Göring gab bereits ganz zu Anfang folgende Erklärung ab. Ich weiß, dass ihr mich zum Tode verurteilen werdet, weil ihr mich unrechtmäßig anklagt. Aber ich übernehme die volle Verantwortung. Adolf Hitler handelte richtig. Wir alle haben richtig gehandelt. Das war Görings Position. Dieses pathetische Gehabe Görings erwies sich vor dem Hintergrund des Filmmaterials, das wir vorbereitet hatten, als bedeutungslos. Angesichts solcher Verbrechen waren das alles nur leere Worthülsen. Göring sagte ja, ich übernehme die volle Verantwortung. Das galt also auch in diesem Fall.
4: Das von der Sowjetunion vorgeschlagene Prozedere und die dazugehörige Beweislage waren sehr überzeugend. Hier ist jedoch wichtig, eines zu verstehen. Die USA waren zwar formell an der Bestrafung der Verbrecher interessiert. Schließlich hatten, wie sie es ausdrückten, ihre amerikanischen Jungs dafür auf europäischem Boden gekämpft und Blut vergossen. Doch waren sie nicht direkt, nicht emotional in diesen Prozess involviert. Für sie waren das alles Dinge, die irgendwo am anderen Ende der Welt abliefen. Natürlich hatten viele von ihnen, so zum Beispiel auch Oberbefehlshaber Eisenhower, die Schrecken der Konzentrationslager selbst zu Gesicht bekommen. Das hatte bei ihnen einen tiefen Eindruck hinterlassen. Doch letztendlich beobachteten sie die Entwicklungen in Europa, doch nur aus großer Entfernung. Die Sowjetunion hingegen war in höchstem Maße persönlich betroffen und emotional involviert. Daher taten die Repräsentanten der UdSSR auch alles in ihrer Macht Stehende, um die Verbrecher ihrer gerechten Strafe zuzuführen.
0: Im Kreise der Alliierten nahm Frankreich, nach den Schrecken der Nazi-Besatzung und Demütigungen durch das Regime der Kollaborateure, eine ähnliche Position ein.
5: Weder die Briten noch die Amerikaner wussten von den Schrecken des Besatzungsregimes. Sie haben diese Erfahrung nie gemacht. Wir hatten eine enorme Anzahl an Geiseln zu beklagen, weniger als die Russen, aber immer noch sehr viele, Zehntausende. Tausende unserer Mitbürger wurden exekutiert oder in Geiselhaft genommen, obwohl sie nicht einmal Widerstandskämpfer waren. Wir hatten über 100.000 deportierte Arbeiter, die zur Zwangsarbeit nach Deutschland geschickt wurden, zum sogenannten Pflichtarbeitsdienst.
0: Die Aussagen französischer Zeugen waren ebenso bedeutsam wie die der sowjetischen. Diese Menschen aus verschiedenen Teilen der Welt berichteten übereinstimmend von denselben Verbrechen und belegten damit die systematische Natur der Nazi-Gräueltaten. Marie-Claude Vaillant-Couturier überlebte zwei Konzentrationslager, bevor die Rote Armee die Lagerinsassen befreite.
6: Wir wurden Zeugen herzzerreißender Szenen. Alte Paare wurden gezwungen, sich zu trennen. Mütter mussten ihre jungen Töchter zurücklassen.

0: da diese zusammen mit den anderen Kindern in die Gaskammern geschickt wurden. All diese Menschen ahnten nicht, welches Schicksal sie erwartete.
1: Sie hatte sowohl Auschwitz als auch das KZ Ravensbrück überlebt. Während ihrer langen Haft konnte sie mit vielen anderen Insassinnen sprechen. Sie gehörte zu den wenigen Zeugen, die im Prozess aussagen konnten, denn sie hatte überlebt. Sie war in schrecklicher Verfassung, aber sie war am Leben.
2: Tag für Tag hörte das Tribunal Beweise für Verbrechen gegen die Menschlichkeit aus Frankreich, Polen, Jugoslawien und aus der Sowjetunion. Eine der längsten Sitzungen war die Anhörung zur Leningrader Blockade. Sie dauerte 3 Tage.
3: In der Geschichte der Menschheit waren noch nie zuvor in so kurzer Zeit so viele Menschen gestorben. Nach dem Ende der Blockade wurde die Zahl der Menschen, die Opfer von Hunger, Bombenangriffen und Artilleriebeschuss geworden waren, anfangs auf insgesamt ca. 650.000 geschätzt.
2: Die sowjetische Seite hatte bereits während der Vorbereitungsphase eine Zeugenliste erstellt. Letztendlich sagten 3 Personen über die Belagerung von Leningrad aus: Erzpriester Nikolai Lomakin, Akademiemitglied Josef Orbeli und der Bauer Jakow Grigorjew. Während der Belagerung blieben in Leningrad 10 orthodoxe Kirchen geöffnet. Das religiöse Leben kam keine Minute zum Erliegen. Hier sehen wir die St. Nikolai-Kirche auf dem Bolsche-Ochtinski-Friedhof in St. Petersburg, in der Erzpriester Nikolai Lomakin während der Blockade tätig war. Wie auch die anderen Priester hielt er hier Messen und Gottesdienste ab. Die meiste Zeit verbrachte er aber damit, Verstorbene zur Ruhe zu betten. Während des Prozesses schilderte er alles, was er damals mit eigenen Augen gesehen hatte. Aus der Aussage des Zeugen Nikolai Lomakin:
4: Ich möchte dem Tribunal insbesondere von dem berichten, was ich am 7. Februar 1942 gesehen habe. Einen Monat vor diesem Ereignis erkrankte ich schwer, erschöpft vom Hunger. Vor Beginn der Fastenzeit ging ich zum ersten Mal, seit ich erkrankt war, wieder in die Kirche. Der Anblick, der sich meinen Augen dort bot, erschütterte mich bis ins Mark. Die Kirche war von Leichenbergen umgeben, die zum Teil sogar den Eingang versperrten. Die Leichenberge fassten jeweils 30 bis 100 Menschen. Sie lagen nicht nur am Kircheneingang, sondern auch ringsherum verstreut. Ich wurde Zeuge, wie ausgehungerte Menschen ihren Toten zum Friedhof bringen und bestatten wollten, dies aber nicht mehr fertig brachten. Zu Tode entkräftet fielen sie neben den sterblichen Überresten ihrer Verstorbenen zu Boden und starben ebenfalls.
3: Die Anklage argumentierte, die Deutschen hätten Leningrad im Prinzip in ein riesiges Konzentrationslager verwandelt.

0: Stellen Sie sich vor, dass es hier so viele Menschen wie Bäume gibt und alle zur gleichen Zeit fallen. Plötzlich alles weg.
1: Es ist ein Schock, dass so viele Soldaten hier liegen, in den Wäldern und nicht zu Hause bei ihren Familien.
2: Ich war ein kleiner Junge, als meine Mutter mir sagte, dass wir einen Verwandten haben. Jewgeni Jakowlewitsch Osipov, der mit seinem Boot verschollen ist.
3: Dann kam eine Todesnachricht, im Einsatz vermisst. Zunächst warteten wir ab.
4: Wir glauben, es könnte ein sowjetischer Soldat sein, seinen Stiefel nachzuurteilen.
0: Und ich fühle mich verpflichtet, diesen Soldaten zu identifizieren oder irgendein Artefakt zu finden, eine Identifikationskapsel, eine Medaille oder etwas anderes.

0: Parallel zum Internationalen Tribunal führte die UdSSR eigene Prozesse in Kiew, Charkow und Smolensk durch. Für die Überlebenden der Leningrader Blockade ging es nicht nur darum, über ihre Henker zu richten. Es war ihr persönliches Nürnberg, das genau an den Orten stattfand, an denen die Gräueltaten verübt worden waren.
1: Nichts vermag den Schmerz des sowjetischen Volkes zu lindern. Das menschliche Gewissen kann es nicht ertragen, dass diese Scheusale, die kaltblütig Frauen und Kinder, die Alten und Schwachen gemordet haben, mit uns auf Erden weilen. Als Staatsanwalt beantrage ich, dass alle Angeklagten zum Tod durch den Strang verurteilt werden.
0: Die Unterlagen dieser Gerichtsprozesse wurden auch beim großen internationalen Tribunal verwendet. Sie sollten die bereits existierende Beweislage der Anklage stärken. Da die Vernichtung durch Hungersnot damals, 1945 bis 46, nicht auf der Liste der Kriegsverbrechen stand, wurde die Leningrader Blockade lediglich als sinnlose Zerstörung der Stadt gewertet.
2: Der Logik der Kriegsführung folgend, kann die Zerstörung militärischer Ziele innerhalb einer Stadt als strategische Notwendigkeit gerechtfertigt sein. Das mag barbarisch klingen, aber bei den in Genf und Den Haag geführten Debatten über internationales und humanitäres Recht wurde damals so entschieden. Es wurde jedoch der Grundsatz festgelegt, wonach die sinnlose Zerstörung von Städten inakzeptabel sei. Die Tatsache, dass Denkmäler durch Artilleriebeschuss beschädigt wurden, offenbarte die bewusste Barbarei der Invasoren.
3: Die Eremitage war das größte Museum der Sowjetunion. Da es sich im belagerten Leningrad befand, wurde es durch Artilleriebeschuss schwer beschädigt. Dies löste Diskussionen über die Zerstörung von Kultur und kulturellem Erbe aus.
0: Akademiemitglied Josef Orbeli, Direktor der Eremitage und Mitglied der Kommission zur Dokumentierung und Untersuchung der Nazi-Gräueltaten in Leningrad und dem Gebiet Leningrad, wurde als Zeuge vor den Internationalen Militärgerichtshof geladen.
3: Die Rettung der Eremitage während des großen Vaterländischen Krieges ist vor allem sein Verdienst.
0: Vom Beginn des Krieges an, ab dem 22. Juni 1941 und bis zur Schließung des Blockaderings, organisierte er die Evakuierung von Mitarbeitern und Ausstellungsstücken der Eremitage ins Landesinnere.
3: Man musste sich auch um die Kinder der Eremitage-Mitarbeiter kümmern. Am 6. Juli wurde auch das Internat der Eremitage in den Osten evakuiert. Geleitet wurde es von Lyubow Antonova, die später auch für das Klassenzimmer zuständig war. Orbeli gab ihr 5000 Rubel aus eigener Tasche mit, wovon sie damals noch nichts wusste. Als sie ihn fragte, wie soll ich das verrechnen, antwortete er, nach bestem Wissen und Gewissen. Sie mussten einen sehr beschwerlichen Weg zurücklegen. Sie wurden in das Gebiet Molotow, die heutige Region Perm, ins Dorf Ledi evakuiert, wo das Internat bis zum Kriegsende bleiben sollte.
0: In seiner Aussage berichtete Orbeli von den zahlreichen Zerstörungen in Leningrad und Umgebung, sowie konkret über Schäden, die die Eremitage erlitten hatte.
3: Eines der ersten Geschosse schlug in den Atlantenportikus ein. Dieser wurde natürlich restauriert, aber man kann immer noch erkennen, wo die Geschosse eingeschlagen sind. Die Atlanten trauern noch immer. Zwei Bomben fielen auf den Palastplatz und die Druckwelle der Explosion zerstörte alle Fenster des Winterpalastes und beschädigte einige Gemälde schwer. Es gibt Fotos, die zeigen, wie sie regelrecht in Stücke gerissen wurden. Das letzte Geschoss schlug am 2. Januar 1944 ein. Es durchschlug das Dach des Winterpalastes, erreichte den Wappensaal und explodierte in der Decke über der Rastrelli-Galerie. Dies ist ein Expertengutachten über die Kosten der Schäden, die der Sammlung und Ausstattung der staatlichen Eremitage durch militärische Handlungen entstanden sind. Das erste Gutachten wurde 1943 erstellt und nach Aufhebung der Blockade 1944 noch einmal überarbeitet. Orbeli nutzte dieses Gutachten später für seine Zeugenaussage beim Nürnberger Prozess.
4: Die Nürnberger Prozesse waren absolut kompetitiver Natur. Man sollte nicht annehmen, es hätte nur eine Seite der Anklage gegeben. Viele der von den Anklägern vorgebrachten Argumente wurden einer kritischen Analyse unterzogen.
0: Ein Anwalt stellte folgende Frage: Wie weit war die Brücke, die ebenfalls durch Beschuss beschädigt wurde, von der Eremitage entfernt? Er deutete an, dass diese das eigentliche strategische Ziel gewesen sein könnte. Josef Orbeli antwortete: Die Entfernung betrug 50 Meter. Verfügen Sie über irgendwelche Artilleriekenntnisse, die es Ihnen erlauben zu schlussfolgern, dass der Palast und nicht die Brücke das Ziel war? Setzte der Anwalt nach. Orbeli erwiderte, ich bin kein Artillerist, aber ich nehme an, dass die deutsche Artillerie, wenn sie die Brücke ins Visier nähme, diese nicht mit nur einem einzigen Geschoss treffen würde, während im nahegelegenen Palast gleich 30 Geschosse einschlagen. So viel verstehe ich schon von Artillerie. Beim Tribunal wurde Alfred Jodl wegen der Leningrader Tragödie angeklagt, da er ein Repräsentant des Oberkommandos der Wehrmacht war, das den Befehl zur Zerstörung der Stadt gegeben hatte.
5: Mit der Verurteilung von Keitel und Jodl wurden zugleich kriminelle Befehle und Handlungen als solche anerkannt, ebenso wie die Existenz einer besonderen Zone der Gerichtsbarkeit im Rahmen der Operation Barbarossa. Anerkannt wurde auch die Tatsache, dass

0: die deutschen Streitkräfte selbst. Natürlich nicht alle 20 Millionen Soldaten, aber doch eine große Anzahl von ihnen an Kriegsverbrechen beteiligt gewesen waren.
1: Trotz dieser erdrückenden Beweislast, trotz der Filmaufzeichnungen und trotz der Tatsache, dass alle Zeugenaussagen dokumentiert und dem Gericht vorgelegt wurden, wurde der Leningrader Fall nicht in das Urteil aufgenommen. Und die Belagerung Leningrads nicht als Kriegsverbrechen anerkannt. Die offizielle Begründung lautete, dass in der Rechtspraxis Hungersnot schlichtweg nicht als Kriegsverbrechen gelistet sei.
2: Die Frage, ob man Nürnberg 2 abhalten sollte, um zusätzlich zu den bereits Angeklagten weitere Kriegsverbrecher vor Gericht zu stellen, wurde während der gesamten Prozesse immer wieder aufgeworfen. Während sich das erste Tribunal dem Ende zuneigte und alle auf das Urteil warteten, verschlechterten sich die Beziehungen zwischen den Alliierten. Churchill hielt im März 1946 eine Rede, die heute als Startpunkt des Kalten Krieges gilt.
3: Es war völlig klar, dass sich die Welt rapide veränderte. Dennoch sollte festgehalten werden, dass sich bei den Nürnberger Prozessen doch noch der gesunde Menschenverstand durchsetzte. Es war im Interesse aller, sie zu Ende zu führen.
2: Am Ende wurden 12 der Angeklagten zum Tod durch den Strang verurteilt, 7 zu unterschiedlich langen Haftstrafen und 3 wurden freigesprochen.
3: Für die Amerikaner war das so. Sie waren mental darauf vorbereitet, dass einige Leute freigesprochen oder dass sogar massenweise Nazis freigesprochen werden und so ihrer gerechten Strafe entgehen würden.
2: Der sowjetische Richter Iona Nikitschenko äußerte eine abweichende Meinung zum Urteil. Die sowjetische Seite war mit dem Freispruch von Schacht, Fritzsche und von Papen nicht einverstanden.
3: Seine Einwände sind absolut klar und Punkt für Punkt dargelegt. Er hätte sie durchsetzen können. Doch auch die anderen Richter hätten ihre Positionen durchsetzen können. Sie hätten sogar noch mildere Urteile fällen können, aber sie hielten es für notwendig, einen gewissen Kompromiss mit der sowjetischen Seite zu erzielen.
2: Die Hinrichtung war für den 16. Oktober angesetzt. Doch 5 Stunden davor beging Göring Selbstmord, sodass schließlich nur 10 Nazi-Verbrecher auf dem Schafott endeten.
4: Während der Prozess selbst öffentlich war, fand die Hinrichtung der Verurteilten nach der Urteilsverkündung im Geheimen statt. Eingeladen waren lediglich je 2 Journalisten von jeder der 4 Siegermächte.
2: Die Wahl der sowjetischen Delegation fiel auf Viktor Tjomin, einen Fotoreporter der Zeitung Pravda, und den TASS-Journalisten Boris Afanasjew.
4: Tjomin hat viele Fotos geschossen, die jetzt in unserem Archiv aufbewahrt werden.
2: Am Morgen veröffentlichte die Zeitung Pravda einen Artikel von Tjomin über die Hinrichtung der 10 Verbrecher und Görings Selbstmord. Doch das war noch nicht das Ende. Der Justizpalast setzte seine Arbeit fort.
5: Nur wenige Tage nach dem Ende des Prozesses gegen die Hauptkriegsverbrecher begannen die sogenannten Nürnberger Nachfolgeprozesse, bei denen die Amerikaner in ausschließlich amerikanischen Gerichten verschiedene Kategorien von Kriegsverbrechern anklagten. Es fanden insgesamt 12 solcher Prozesse statt.
6: Während des Prozesses gegen das Oberkommando der Wehrmacht, insbesondere gegen Feldmarschall von Leeb und seinen Nachfolger Küchler, wurden alle für sie damals verfügbaren Dokumente über die Belagerung von Leningrad eingehend untersucht.
2: Von Leeb erhielt lediglich eine 3-jährige Haftstrafe und wurde unmittelbar nach der Gerichtsverhandlung freigelassen.
6: Was sehen wir also? Es gab eine Tragödie kolossalen Ausmaßes. Ein schreckliches Verbrechen wurde begangen, blieb jedoch ungesühnt. Anders ausgedrückt, dieses ungesühnte Verbrechen wirft die Frage auf, ob es vielleicht doch notwendig wäre, dieses Thema neu aufzurollen und eine juristische Bewertung der Ereignisse während der Schlacht um Leningrad von 41 bis 44 durchzuführen.
2: Seit 2020 fanden in Russland 34 Gerichtsverhandlungen statt, in denen die Tatsache anerkannt wurde, dass die Besetzung sowjetischen Territoriums durch Nazi-Deutschland während des Großen Vaterländischen Krieges nichts Geringeres war als Völkermord.
1: Wir sprechen hier von über 9 Millionen Toten in den besetzten Gebieten der RSFSR zwischen 1941 und 1944. Und das allein in der RSFSR. Anders ausgedrückt, die objektiven Zahlen sind einfach ungeheuerlich. Kein anderes Land hat solche Verluste erlitten. Während des Prozesses in St. Petersburg stellte man fest, dass mindestens 1.093.000 Menschen während der Leningrader Blockade dem Völkermord der Nazis zum Opfer gefallen waren.
7: Die Belagerung von Leningrad. Das ist der Schmerz fast jeder Leningrader Familie. Der Schmerz derer, die zum Opfer dieses beispiellosen Verbrechens gegen die Menschlichkeit wurden.
8: Es hat uns unser ganzes Leben lang begleitet. Der Schrecken der Bombenangriffe, die Brände.

0: All das. Nur eines kann ich noch hinzufügen. Gestottert habe ich während des Kriegs.
1: Auf jedem unserer Friedhöfe gibt es Massengräber, weil die Menschen praktisch im Schnee begraben wurden. Der Schnee schmolz und die Leichen blieben an der Oberfläche zurück. Zuerst wurden sie dann auf dem Smolenskoje Friedhof begraben. Und dann wurde das verboten. Wenn jemand aus unserem Haus begraben wurde, brachten wir ihn weit weg zum Piskaryovka Friedhof.
2: In der jetzigen Situation haben wir praktisch uneingeschränkten Zugriff auf alle erbeuteten Dokumente, auf alle deutschen Unterlagen. Es wird nichts mehr verheimlicht. Wir wissen alles über ihre Pläne und deren Umsetzung. Wir wissen, für was die Wehrmacht verantwortlich war. Nicht nur die Feldmarschälle und Generäle, sondern alle, die nach Leningrad kamen. Es waren viele, über 350.000 Soldaten. Es wurde an der Zeit, die Dinge beim Namen zu nennen und all das juristisch zu klassifizieren und aufzuarbeiten. Genau das ist jetzt auch geschehen.
3: Wir haben Beweise für die Schäden gesammelt, die von den deutsch-faschistischen Invasoren und ihren Komplizen angerichtet wurden. Das Beweismaterial umfasst 45 Bände. Darunter finden sich Gutachten von Experten, ebenso wie Erklärungen von Bewohnern des belagerten Leningrads. Wir haben 50 Personen dazu befragt. Hinzu kamen zahlreiche Experten, Archivare, Wirtschafts- und Kulturwissenschaftler. Die archivierten Daten, die wir benutzt haben, das alles bildete die Grundlage des Beweismaterials, das wir dem Gericht vorgelegt haben.
0: Es ist natürlich sehr schwer, sich an all diese Sachen zu erinnern. An das Leben während der Blockade, wissen Sie? Der Hunger war das Schlimmste. Aber die Menschen damals, sie arbeiteten weiter. Man musste zur Arbeit gehen. Man durfte seine Stadt nicht aufgeben.
1: Mama sagte, es müsse so sein. Es würde eine Gegenoffensive geben und wir würden auf jeden Fall gewinnen. Und wir müssen alles dafür tun, damit wir gewinnen.
3: Wir sind davon überzeugt, dass dies ein Prozess zur Wiederherstellung der historischen Gerechtigkeit ist. Das Gericht hat alle Beweise, die diesem Anliegen zugrunde liegen, ausgewertet, sie als zulässig anerkannt und in ihrer Vollständigkeit bestätigt. Das Gericht fällte daraufhin die Entscheidung, die Leningrader Blockade als Genozid des sowjetischen Volkes anzuerkennen.
4: Auf diese Weise die Wahrheit zu bewahren, ist in vielerlei Hinsicht ganz im Geiste der hehren Ziele, die mit den Nürnberger Prozessen verfolgt wurden. Es sollte sichergestellt werden, dass der Nationalsozialismus nie mehr sein hässliches Haupt erheben würde. Das Wichtigste ist jedoch, dass wir uns nicht nur an die Opfer erinnern, sondern auch daran, wer dem Faschismus damals das Genick gebrochen hat. Die Sowjetunion, die Rote Armee und das sowjetische Volk.

Goethe auf Titelseite. Die deutschen Medien scheinen ebenso wie der Bundesaußenminister über die Schließung der Standorte des Goethe-Instituts in Russland besorgt zu sein. Zu dieser Gegenmaßnahme Moskaus erschienen in einigen Zeitungen Schlagzeilen, selbst mit Schimpfwörtern auf Russisch. VW-Sparplan beschlossen. Der VW-Konzern will durch den Abbau von 50.000 Arbeitsplätzen Einsparungen vornehmen. Die Zukunft der vier Standorte in Deutschland bleibt ungewiss. Während die einen darin einen Hoffnungsschimmer für die Werke sehen, halten die anderen dies für keine Entwarnung. Neue Phase, derselbe Trend. 97 große Insolvenzen in den letzten Jahren.

vier Quartalen in Westeuropa entfielen auf Deutschland. Und in der Politik wird debattiert. Bundeskanzler Merz ruft dazu auf, nicht für die AfD zu stimmen, unter anderem deswegen, weil dann Investoren nicht mehr nach Deutschland kämen, während die Opposition von einer wirtschaftlichen Sackgasse der derzeitigen Regierung spricht.

0: Schönen guten Abend und herzlich willkommen bei TDE. Mein Name ist Wladimir Iwanow und wir starten in dieser Stunde mit unseren Nachrichten. Moskau hat Gegenmaßnahmen ergriffen, nachdem Berlin die Schließung des russischen Hauses in Berlin angekündigt hatte. Nun werden die Standorte des Goethe-Instituts in Russland ebenfalls geschlossen. Die Maßnahme löste in einigen deutschen Medien Kreativität bei den Schlagzeilen aus, mit Schimpfwörtern auf Russisch. So formulierten die Wochenzeitung Taz und die Tageszeitung Junge Welt die Schlagzeilen bezüglich der Antwort Moskaus auf die Titelseiten ihrer neuesten Ausgaben. In beiden Fällen steht Goethe im Mittelpunkt. Das nach ihm benannte Institut in Russland soll geschlossen werden. So erwähnte die Taz den unzensierten Titel einer deutschen Komödie mit einer Übersetzung ins Russische. Die Junge Welt hingegen brachte ein Zitat in kyrillischer Schrift aus Goethes Drama Götz von Berlichingen. Und zwar genau den Teil mit der Beschimpfung. Das russische Außenministerium gab gestern bekannt, dass drei Niederlassungen des Goethe-Instituts auf russischem Boden geschlossen werden sollen. Diese Entscheidung war nichts anderes als eine entsprechende Reaktion auf die Sanktionen Deutschlands, die Schließung nicht nur des russischen Hauses, sondern auch des Generalkonsulats in Bonn aufgrund unbegründeter Vorwürfe im Zusammenhang mit dem Drohnenvorfall in Leipzig. Das deutsche Außenministerium äußerte sein Bedauern hinsichtlich des Goethe-Instituts. Die Frage nach konkreten Beweisen gegen Russland in Bezug auf den Drohnenvorfall blieb jedoch unbeantwortet. Im Kreml bezeichnete man die Vorwürfe als völlig haltlos und ohne jegliche überzeugende Begründung.
1: Wir weisen diese Vorwürfe entschieden zurück und halten sie für völlig aus der Luft gegriffen, ohne jegliche überzeugende Argumentation. Dabei weisen wir weiterhin darauf hin und bitten alle, dies ebenfalls zu beachten, dass Deutschland keinerlei derartige Maßnahmen ergriffen hat, als diejenigen, die die Nord Stream Pipelines gesprengt haben, praktisch auf frischer Tat ertappt wurden. Von demselben Bundesinnenminister haben wir kein einziges Wort in Richtung der Ukraine gehört.
0: Der Sonderbeauftragte des russischen Außenministeriums, Rodion Miroschnik, erklärte, warum die Reaktion Moskaus Deutschland betrübt und wies auf eine Formel hin, nach der sich Berlin in seinen Handlungen und Erwartungen gegenüber anderen richtet.
1: Uns ist alles erlaubt, für euch aber gilt das Gesetz. Und dieses Gesetz haben wir selbst geschrieben. Es scheint, als glaubten die Personen an der Macht in Deutschland an diese Formel. Nach Ansicht von Wadefuhl können sie tun, was sie wollen, während Russland nur das tun darf, was sie ihm gestatten. Und wenn das nicht klappt, bedauern sie das bitterlich und geben natürlich Russland die Schuld an allem.
0: Wer, wenn nicht jene, die die deutsche Sprache beherrschen, könnten die jüngsten Ereignisse rund um das russische Haus und das Goethe-Institut treffender schildern. Deshalb haben wir uns an Experten der führenden linguistischen Universität Russlands, der Moskauer Staatlichen Linguistischen Universität, gewandt, um eine Stellungnahme einzuholen. Nach Ansicht der Sprachwissenschaftlerin Professorin Inara Guseinova ist die Entscheidung, das russische Haus in Berlin und das Konsulat in Bonn zu schließen, in erster Linie eine politische Entscheidung.
2: Sowohl die Politik als auch das Leben werden letztendlich von Menschen gestaltet. Es hängt in erster Linie von den Menschen selbst ab. Dennoch ist die Schließung des russischen Hauses in Berlin natürlich vor allem eine politische Entscheidung, ebenso wie die Schließung des Konsulats in Bonn. Und wie jede politische Entscheidung wird auch diese, ich scheue mich nicht, dieses Wort zu verwenden, Gegenmaßnahmen oder Vergeltungsmaßnahmen provozieren. Und es ist klar, dass nun auch die Goethe-Institute geschlossen werden. Leider werden die jungen Leute und auch wir wohl keine Möglichkeit mehr haben, sehenswerte Filme auf Deutsch anzuschauen oder die sehr gute Bibliothek zu nutzen, in der es unter anderem aktuelle Werke zur Germanistik so

0: sowie zur Theorie und Praxis des Deutschunterrichts gab. Übrigens möchte ich anmerken, dass in diesen Zentren und in den Goethe-Instituten immer recht anständige Menschen gearbeitet haben. Und es wird natürlich auch schade sein, sich von ihnen zu trennen. Aber ich kann zum Beispiel nicht sagen, dass der Verlust eines kulturellen Raums ein Verlust für die Bildungseinrichtungen ist. Es ist vielmehr der Verlust einer Art Freizeitzentrum. Es ist der Verlust einer Möglichkeit der Freizeitgestaltung für Menschen, die sich für deutsche Kultur und Literatur interessieren.
1: Trotz der Schließung von Plattformen für den sprachlichen, kulturellen und wissenschaftlichen Austausch blickt Inara Gusainova optimistisch in die Zukunft der deutschen Sprache in Russland. Nach Ansicht der Professorin geht die Arbeit wie bisher weiter und sowohl Russland als auch die Welt benötigten Fachkräfte, welche die deutsche Sprache beherrschen. Die Erfahrung zeige, dass solche Menschen in den unterschiedlichsten Bereichen erfolgreich seien, so Gusainova.
0: Wir blicken sehr optimistisch in die Zukunft. Wir arbeiten wie bisher weiter. Wir haben bestimmte Interessen, darunter auch nationale Interessen. Und deshalb ist uns bewusst, dass wir Fachkräfte benötigen, insbesondere im Bereich der Germanistik. Wir brauchen Absolventen, die die deutsche Sprache professionell beherrschen und sich mit der Geschichte, Kultur und Literatur Deutschlands auskennen. Unsere Erfahrung hat uns bereits gezeigt, dass Menschen, die Deutsch lernen, hervorragende Führungskräfte sind. Deshalb können unsere Absolventen nun selbst entscheiden, ob sie die deutsche Sprache als Werkzeug oder als ihren Hauptberuf nutzen möchten. Wenn wir unsere Absolventen, ihre Karrieren und ihre berufliche Vermittlung beobachten, stellen wir fest, dass sie nach wie vor in staatlichen Einrichtungen sehr gefragt sind, dass sie in den Medien, in internationalen Organisationen und Verbänden gefragt sind und dass viele von ihnen hervorragende Unternehmer sind.
1: Die Leiterin des Zentrums für deutsche Sprache und Kultur an der Moskauer Staatlichen Linguistischen Universität, Julia Afonchenkova, erklärt, dass es zwischen dem russischen und dem deutschen Volk viele Berührungspunkte gebe. Und diese neue Herausforderung sei kein Hinderungsgrund, weiterhin Deutsch zu lernen und russischen Studenten die deutsche Kultur und Geschichte näher zu bringen.
0: Als ich noch Studentin an der Universität war und auch später, als ich zu arbeiten begann, war mir immer klar, dass es mit jedem Land zu einer Eskalation kommen kann, außer mit einem Land wie Deutschland. Mit Deutschland kann es einfach nicht dazu kommen. Denn uns verbindet so vieles. Wir haben so viele Berührungspunkte, viel Leid, viel Freude. Sogar was unseren jeweiligen Nationalcharakter betrifft, gibt es diese Berührungspunkte. Auch wenn man scherzhaft sagt, was dem Russen gut tut, ist dem Deutschen zum Verhängnis. Dennoch gibt es viele dieser Berührungspunkte. Ich kann nicht sagen, dass es uns gleichgültig ist und wir uns sehr schnell umstellen. Das schmerzt uns wirklich im Herzen. Aber das ist nicht die erste Herausforderung, mit der wir konfrontiert wurden. Wir werden nicht aufhören, Deutsch zu lernen und wir werden nicht aufhören, unseren Studenten von der Kultur und Geschichte dieses Landes zu erzählen, davon, wie viel uns tatsächlich verbindet. Deshalb, man hat uns vor die Herausforderung gestellt und wir nehmen sie an. Ich denke, wir werden sie meistern.
1: Gleichzeitig ist Julia Afonchenkova der Meinung, dass das russische Haus in Berlin und das Konsulat in Bonn gewissermaßen Opfer eines schmutzigen politischen Spiels geworden seien. Letztendlich, so fügt sie hinzu, werde den Deutschen die Kultur vorenthalten.
0: Wir sind uns bewusst, dass wir, damit meine ich das russische Haus in Berlin und unser Konsulat in Bonn, in diesem Fall gewissermaßen Opfer dieses Wahlkampfs geworden sind. Man möchte den Kanzlerposten um jeden Preis behalten. Wenn wir uns die Statistiken ansehen, ist er einer der unbeliebtesten Bundeskanzler Deutschlands. Und nun wird so ein absolut schmutziges Spiel gespielt. Man hat sich ausgedacht, dass sich im russischen Haus Spione aufhalten. Anscheinend ist einer dieser Spione der Film Buratino, der in den nächsten Tagen im russischen Haus gezeigt werden sollte. Das ist wirklich seltsam. Tatsächlich wird das deutsche Volk bestohlen. Wie kann man Kultur abschaffen? Ich meine, wie kann das sein und wozu dient das? Es sieht so aus, als erlebten die Deutschen wirtschaftlich ohnehin schon einen großen Einbruch. Nun wird es auch im humanitären Bereich ein solches Scheitern geben. Ein sehr seltsamer Schritt eigentlich. Einerseits verständlich und andererseits so kurzsichtig. Es ist erstaunlich, dass ein Land, das gute Diplomaten und Politiker hervorgebracht hat, jetzt das hat, was es hat.
1: Volkswagen will konzernweit bis zu 50.000 Stellen streichen. Gerade dadurch soll der Konzern nach eigenem Plan enorme Einsparungen erzielen.

0: Der CEO von Volkswagen, Oliver Blume, erklärte, der Aufsichtsrat des Konzerns habe dem Zukunftsplan einstimmig zugestimmt.
1: Der Aufsichtsrat hat dem heute vorgelegten Zukunftsplan des Konzernvorstands einstimmig zugestimmt. Das ist ein starkes Signal für die Zukunft des Volkswagen-Konzerns. Wir übernehmen Verantwortung für unser gesamtes Team, für unsere Partner und für Industriearbeitsplätze weltweit. Wir investieren in den nächsten Jahren eine dreistellige Milliardensumme, um unsere ikonischen Marken noch attraktiver, stärker und wettbewerbsfähiger zu machen.
0: In den kommenden Jahren werden Volkswagen zufolge konzernweit bis zu 50.000 Stellen gestrichen, darunter auch Managementposten. Insgesamt bis zu 100.000 Stellen sollen damit weltweit wegfallen. Wie VW mitteilte, ist die Anpassung der weltweiten Personalkapazitäten notwendig, um die geplante Transformation des Konzerns durchzuführen. Eine genaue Aufteilung auf Marken, Länder und Standorte nannte der Konzern zunächst nicht. Das Schicksal der VW-Werke in Hannover, Emden, Zwickau und des Audi-Werks Neckarsulm bleibt ebenfalls unklar. In der Erklärung in Bezug auf diese Standorte heißt es, dass alternative Verwendungsmöglichkeiten für sie geprüft werden sollten. Wenn diese für die Werke nicht gefunden würden, würden sie vor dem Aus stehen. Obwohl die Zukunft der Werke weiterhin ungewiss ist, äußerte der sächsische Ministerpräsident Michael Kretschmer die Hoffnung, dass die Werke noch gerettet werden können, solange noch keine endgültige Entscheidung gefallen ist.
1: Der Aufsichtsrat von Volkswagen hat keine Schließung von deutschen Werken beschlossen. Damit besteht die Chance, mit Effizienz und Leistungsbereitschaft zu zeigen, dass Autoproduktion in Deutschland möglich ist. Ich bin sehr sicher, dass die Mitarbeiterinnen und Mitarbeiter von Volkswagen Sachsen den Willen und das Wissen haben, um diese Effizienz zu belegen. Als Staatsregierung erwarten wir von allen Beteiligten im Volkswagen-Konzern, dass es eine faire und verlässliche Bewertung der Produktionskosten geben wird. So haben wir die Chance, Abwanderung von Arbeitsplätzen ins Ausland zu verhindern.
0: Allerdings sehen nicht alle Politiker in dieser Entscheidung eine Chance zur Rettung der Werke, da keine konkreten Perspektiven dargelegt wurden. Der Oberbürgermeister Emdens, Tim Kröthoff, erklärte, es sei noch zu früh, um sich zurückzulehnen und betonte, dass Emden weiterhin für das Recht kämpfen werde, ein Automobilstandort zu bleiben.
1: Die konkreten Perspektiven für die Standorte müssen jetzt erarbeitet und verhandelt werden. Das ist keine Entwarnung. Und für Emden ist meine Position glasklar. Wir akzeptieren keine Placebos. Emden ist ein Automobilstandort. Wir bauen Autos und wir wollen auch in Zukunft Autos bauen. Unsere Belegschaft hat in den vergangenen Jahren eine enorme Transformation bewältigt. In Emden wurden Milliarden investiert. Hier wurde geliefert und hier ist bewiesen worden, dass dieses Werk Zukunft kann. Deshalb geht es für uns nicht um irgendeine Ersatzbeschäftigung oder darum, industrielle Wertschöpfung auf dem Papier zu erhalten. Wir kämpfen um Folgeprodukte, um notwendige Investitionen und um eine langfristige Perspektive für die Automobilproduktion in Emden.
0: Auch in Expertenkreisen herrscht eine recht skeptische Haltung. Die Fachleute bezweifeln, dass die Sanierung bei VW ohne Werksschließungen gelingt. Die Experten sind sich jedoch uneinig darüber, ob alle vier Werke geschlossen werden. Während die einen sagen, dass die Schließung all dieser Werke unvermeidlich sein wird, vermuten die anderen, dass bei entsprechenden Effizienzsteigerungen die Schließungen von zwei Werken ausreichen könnten. Der Automobilexperte Ferdinand Dudenhöfer vertritt ebenfalls die Meinung, dass die Schließung lediglich aufgeschoben worden sei. Das Ausbleiben einer endgültigen Antwort sollte die Öffentlichkeit beruhigen.
2: Also neu ist, dass man einen Zukunftsplan Light hat. Und Light heißt, dass man noch nicht entschieden hat, was mit den vier Werken ist. Es war ja so, dass Blume in die Öffentlichkeit gegangen ist und hat gesagt, wir kommen nicht in die Zukunft, wenn wir diese Werke nicht schließen. Das gab ein riesen Durcheinander in der Öffentlichkeit, bei der Gewerkschaft, bei den Mitarbeitern, auch bei VW-Kunden. Und da hat man jetzt eine Beruhigung reingelegt und hat gesagt, okay, wir müssen uns morgen irgendwie einigen, schreit, kann nicht sein. Also gehen wir so vor, dass wir das Ergebnis verschieben auf den nächsten Juli. Das ist das wirklich Neue. Also es ist sowas, in der Politik wird man sagen, es ist Waffenstillstand, aber es ist noch lange kein Frieden.
0: Die Zahl der Großinsolvenzen in Deutschland erreicht weiterhin Rekordwerte. Und das trotz der jüngsten, wenn auch nur geringfügigen Verbesserung der Konjunkturlage. In den letzten 4 Quartalen verzeichnete der Kreditversicherer Allianz Trade 325 Großinsolvenzen in Westeuropa. Auf Deutschland entfielen 97 Großinsolvenzen, was einem Anteil von rund 30% entspricht.
1: Es gibt auch 2026 keine Verschnaufpause bei den Großinsolvenzen. Der Negativtrend aus dem Vorjahr verfestigt sich. Das ist ein Warnsignal für die deutsche Wirtschaft. Jede dritte Insolvenz in Westeuropa in den vergangenen 12 Monaten kommt aus Deutschland.
0: Im ersten Halbjahr dieses Jahres verzeichnete Allianz Trade 33 Insolvenzen von Unternehmen mit einem Jahresumsatz von mehr als 50 Millionen. Das sind 10% mehr als vor einem Jahr. Im Berichtszeitraum wurden 7 Großinsolvenzen in der Autobranche, 5 im Einzelhandel sowie jeweils 4 im Maschinenbau und im Dienstleistungssektor verzeichnet. Dabei trifft dieses Schicksal sogar die Giganten. So wird ArcelorMittal, einer der weltweit größten Stahlkonzerne, im September 2027 den Großteil seiner Produktion in Duisburg einstellen. Dabei werden 550 Arbeitsplätze abgebaut, was 2/3 der Belegschaft von ArcelorMittal in Duisburg entspricht. Das Unternehmen stellt fest, dass sich die vorgeschlagenen Lösungen zur Rettung der Produktion als nicht tragfähig erwiesen hätten. Und die gesamte Situation bestätigt einmal mehr die schwierige wirtschaftliche Lage des Landes.
1: Arcelor zeigt, der Standort Deutschland verliert für internationale Konzerne mehr und mehr an Attraktivität. Unsere Industrie steht mit dem Rücken zur Wand. Die angekündigte Schließung zeigt, wer in Deutschland viel Energie braucht, kann international kaum noch bestehen. Die Kosten bei uns sind zu hoch. Brüssel und Berlin müssen bei ihren Reformen nachbessern. Für mehr Industrie.
0: Erschwerend kommt hinzu, dass das Leben in Deutschland weiter teurer wird. Im August stieg die Inflationsrate um 2,9%. Dies wird durch eine ganze Reihe von Faktoren beeinflusst. Von den hohen Energiepreisen über die extreme Hitze bis hin zur sogenannten Verströmung der Flüsse. Parallel zu dieser Entwicklung ist auch die Zahl der Arbeitslosen gestiegen. Derzeit sind es mehr als 3 Millionen Menschen. Im August kamen 54.000 hinzu. Hochgerechnet erhielten im August mehr als 1,1 Millionen Menschen Arbeitslosengeld. Das sind 109.000 mehr als vor einem Jahr. Nach Einschätzung von Experten der Bundesagentur für Arbeit sind die schwierige wirtschaftliche Lage und strukturelle Veränderungen die Ursache dafür. Die Bundesregierung kümmert sich jedoch größtenteils um die politische Konjunktur. Bundeskanzler Friedrich Merz reiste erneut nach Sachsen-Anhalt, wo am Sonntag die Landtagswahl stattfindet. Merz rief dazu auf, nicht für die AfD zu stimmen und begründete seinen Appell an die Bürger unter anderem mit den wirtschaftlichen Folgen.
3: Wer Deutschland abschotten will, muss wissen, dass es solche Investitionen in Zukunft nicht mehr gibt. Und deswegen werde ich alles dafür tun, bei aller Kritik, die im Einzelfall immer wieder auch berechtigt ist, dass wir in Europa gemeinsam vorankommen und dass wir vor allen Dingen den europäischen Binnenmarkt erhalten und weiter ausbauen. Das ist unsere große Chance. Ich nenne es beim Namen, wer wie die AfD aus dem Binnenmarkt raus will, aus Schengen raus will, aus der Europäischen Union raus will, der stellt solche Projekte, wie sie hier hinter uns entstehen, von Grund auf in Frage. Und genau das wollen wir verhindern. Und genau deswegen bin ich auch an der Seite von Sven Schulze für die kommenden Wahlen am Sonntag. Wer möchte, dass Deutschland ein offenes und liberales Land bleibt? Und wer möchte, dass Sachsen-Anhalt ein interessanter, auch europäisch interessanter Standort bleibt? Der darf am Sonntag nicht die AfD wählen. Der muss die CDU wählen und der muss dafür sorgen, dass Sven Schulze Mehrheit im Parlament hat, eine Mehrheit, mit der er weiter regieren kann.
0: Ähnliche Äußerungen hatte Merz bereits während seiner vorherigen Reise Ende August in dieses Bundesland gemacht. Damals sagte er, er könne sich nicht vorstellen, wie im Falle eines Sieges der AfD internationale Investoren zu Verhandlungen kommen und neue Unternehmen in Sachsen-Anhalt ansiedeln würden. Das Bundesland selbst würde seiner Meinung nach zu einem Versuchsfeld für Experimente mit verärgerten Bürgern werden. Er sieht es als seine Aufgabe an, eine solche Entwicklung zu verhindern. Die Umfragewerte der AfD in diesem Bundesland bleiben jedoch sehr hoch. Nach aktuellen Angaben des ZDF liegt diese Partei 18 Prozentpunkte vor der CDU, was unter anderem das Misstrauen der Bürger gegenüber dem wirtschaftlichen Kurs der Regierung verdeutlicht. In nächster Zeit könnte es noch mehr Gründe für Misstrauen geben, und zwar nicht nur seitens der Bürger. So hat der Rechnungshof Vorwürfe gegen Bundesfinanzminister Lars Klingbeil erhoben, also gegen einen der führenden Politiker der Regierungskoalition. Nach Ansicht der Rechnungshofprüfer hat Klingbeil bei der Aufstellung des Haushaltsplans für 2027 auf eine Reserve in Höhe von 7 Milliarden Euro zurückgegriffen, die in wirtschaftlich besseren Jahren gebildet worden war. Dieses Geld wurde jedoch zur Deckung laufender Ausgaben verwendet, sodass die Rücklage nun aufgebraucht ist. In dieser Situation sieht der Rechnungshof ein erstes Problem. Die Behörden werden neue Kredite aufnehmen müssen, die eine Belastung für die Bürger darstellen werden. Daraus ergeben sich Befürchtungen, der Haushalt könnte gegen die Verfassung verstoßen. Die Regierung könnte die im Grundgesetz festgelegte Höchstgrenze für die Verschuldung überschreiten. Die Opposition, die den wirtschaftlichen Kurs der Regierung grundsätzlich für falsch hält, hat sich bereits empört darüber geäußert.
4: Es ist deutlich geworden, und das ist eine bundespolitische...
5: Schwarz-Rot führt Deutschland in die Schuldenfalle. Der Bundesrechnungshof warnt Union und SPD eindringlich vor immer neuen Schulden und einer erdrückenden Zinslast.
0: Die sechsten Weltspiele der Nomaden in Kirgisistan sind in vollem Gange. Mehr als 3000 Teilnehmer aus über 100 Ländern treten noch bis zum 6. September in traditionellen Sportarten gegeneinander an. Darunter Reitsport, Ringkampf, Bogenschießen, Zugpferde und Falknerei. Vom 2. bis zum 3. September fanden in der Region Issyk-Kul die Wettbewerbe in Bogenschießen zu Pferde im kirgisischen Stil statt. Daran nahmen 72 Männer aus 33 Ländern und 45 Frauen aus 32 Ländern teil. Bei den Männern ging die Goldmedaille an Kasachstan, Silber an Saudi-Arabien und Bronze an Kirgisistan. Bei den Frauen belegte die Mongolei den ersten Platz, Polen den zweiten und Russland den dritten. Heute fand der dritte Tag des Kokpa-Wettbewerbs statt. Auf den Aufnahmen kämpfen die Teilnehmer zu Pferd um einen Ziegenkadaver und werfen ihn in einen auf den Boden gemalten Kreis. Im Halbfinale setzte sich Kasachstan mit 9:4 gegen Ungarn durch und zog als Gruppensieger der Gruppe B ins Finale ein. Dort trifft die kasachische Mannschaft auf die Gastgeber aus Kirgisistan. Das Finale findet am 6. September statt. Am 4. September sind bei den sechsten Weltspielen der Nomaden die Wettbewerbe im traditionellen kirgisischen Reitspiel Tin Enmei zu Ende gegangen. An dem Wettkampf nahmen 11 Athleten aus verschiedenen Ländern teil. Der Kern des Spiels besteht darin, dass sich der Reiter in vollem Galopp aus dem Sattel beugen und eine in ein kleines Tuch gewickelte Münze vom Boden aufheben muss. Den ersten Platz belegte Kasachstan, Silber ging an Kirgisistan, Bronze an die Mongolei. Die Medaillengewinner erhielten zudem Geldpreise. Der Schutz der Rechte und Freiheiten der russischen Bürger im Inland sowie im Ausland. Diese Aufgabe erfüllt die Institution der Menschenrechtsbeauftragten der Russischen Föderation. Besonderes Gewicht wird dabei auf die Unterstützung der Bürger im Gebiet der militärischen Sonderoperation gelegt. Unser Militärkorrespondent Ivan Polanski führte ein Interview mit der Menschenrechtsbeauftragten Jana Landratova und erfuhr mehr über die Arbeit ihrer Behörde. Landratova zeigte die persönlichen Gegenstände der Kinder, die unter dem ukrainischen Beschuss getötet wurden. Dafür eingesetzte Waffen wurden vom Westen geliefert. Die vollständige Fassung des Interviews sehen Sie direkt im Anschluss an die Nachrichtensendung.
6: Das sind die persönlichen Gegenstände toter Kinder, einzigartiger Kinder, die voller Hoffnung waren. Das war die 12-jährige Katja, die davon träumte, Ballerina zu werden. Sie war sehr talentiert und erfolgreich. Am 4. August 2022 wurde sie im Zentrum von Donetsk getötet. Und wenn man sich die Waffen anschaut, so sieht man, dass sie aus westlicher Produktion stammen, bezahlt mit westlichen Steuergeldern. Wenn man irgendjemanden, egal wo, zum Beispiel in Deutschland, fragen würde, wissen Sie, dass Katja mit ihrem Geld getötet wurde? Wie könnte man sich so etwas gewahr werden lassen? Ich weiß es nicht. Es ist wirklich fürchterlich. Einfach nur fürchterlich. Und gewöhnlich ist das eben die Frage, auf die niemand eine Antwort zu geben bereit ist.
0: Das waren die TD-Nachrichten. Anschließend kommt hier das Interview von Ivan Polanski mit Jana Landratova. Die nächsten Nachrichten folgen um 18 Uhr. Bis dann.

0: Propeller frei.
1: Man muss nur so schnell und so tief wie möglich zwischen zwei Pylonen hindurchfliegen.
2: Nur anfangs fühlte es sich ziemlich extrem an. Es ging schnell, rein und raus und wieder raus. Es ist hart, härter als letztes Jahr, aber aufregend.
3: Man braucht wirklich schnelle und präzise Rollen, um die Tore zu schaffen.
1: Russische Luftrennen sind extreme Wettkämpfe. Wer es schafft, auf einer bestimmten Strecke zwischen den Pylonen in der schnellsten Zeit durchzufliegen, gewinnt.
4: Heute ist alles virtuell. Wir holen die Leute in die Realität zurück, wenigstens ein bisschen. Zu fühlen, die Geräusche zu hören, es mit eigenen Augen zu sehen.
5: Drei, zwei, eins, null.
1: Archiv streng geheim. Im September 41 berichtet Vadim alias Gorski aus London.
6: Man arbeitet an der möglichen Nutzung der Kernenergie für militärische Zwecke.
1: In der ersten Direktion des NKWD taucht ein neuer Ordner mit dem Codenamen Enormus auf.
7: Enorm bedeutet wörtlich etwas Riesiges, Furchterregendes.
1: Alle Kernphysiker werden von der Front abgezogen, um an dem neuen Projekt zu arbeiten.
6: Auf Stalins Frage, wer die Leitung übernehmen soll, kam die Antwort Kurtschatow.
8: Ich schlage vor, dass Sie sich direkt mit der Entwicklung der Atombombe befassen.
9: Es gab eine Verschwörung, eine schreckliche Verschwörung.
1: Ein siegreiches, vom Krieg verwüstetes Land muss erneut ums Überleben kämpfen.
8: Nachdem er den Knopf gedrückt hatte, stand alles in gleißendem Licht. Wir konnten einen Atompilz aufsteigen sehen.

0: Wir sind im Haus der Menschenrechte in Moskau. Gleich werden wir die Menschenrechtsbeauftragte Jana Lankato treffen. Sie hat einen weiten Aufgabenbereich.
1: Wir führen heute eine sehr wichtige humanitäre Aktion durch. Grenzen des Guten. Im Rahmen dieser Aktion senden wir gemeinsam mit Jewgeni Primakow Stiftung für Kinderhilfe, mit der Industrie- und Handelskammer und der Stiftung Volksprojekt humanitäre Hilfsgüter. Das war eine Anfrage für mehr als 1000 Kinder aus den Regionen Kursk und Belgorod. Wir verstehen, in was für einer schwierigen Lebenslage sich einige Familien in den Regionen Kursk und Belgorod im Moment befinden. Aber das darf kein Hindernis dafür werden, Kinder zur Schule zu schicken. Die Institution des Menschenrechtsbeauftragten und diese Position als solche sind durch die russische Verfassung festgeschrieben. Diese Institution hat 5 Haupttätigkeitsfelder. Das erste und wahrscheinlich wichtigste ist die Arbeit mit Anliegen der Bürger. Und aus der Arbeit mit Bürgeranliegen geht das nächste Tätigkeitsfeld hervor, die gesetzgeberische Arbeit. Wir bereiten einen Jahresbericht vor, der Duma und dem Föderationsrat vorgelegt wird. Er geht auch an den obersten Gerichtshof und die Staatsanwaltschaft. Und natürlich verfassen wir auch einen Bericht für den Präsidenten der Russischen Föderation als Garant unserer Verfassung. Das dritte Tätigkeitsfeld ist die rechtliche Aufklärung. Wir führen regelmäßige Empfänge im Haus der Menschenrechte sowie Videoempfänge durch, wenn wir solche Anfragen bekommen. Erst neulich führten wir einen Empfang für Familien aus den Volksrepubliken Donetsk und Lugansk durch. Das vierte Tätigkeitsfeld ist die Arbeit mit den Regionen. Unsere Institution verfügt über 89 Menschenrechtsbeauftragte in verschiedenen Regionen der Russischen Föderation. Das ist ein einzigartiges Team. Menschen mit enormer Erfahrung, die seit Jahren in der Menschenrechtsarbeit aktiv sind. Und das fünfte Tätigkeitsfeld ist die internationale Zusammenarbeit. Zum einen geht es dabei natürlich um den Schutz der Rechte unserer Bürger im Ausland. Zum anderen geht es um die Etablierung menschenrechtlicher Kontakte. Wir haben mehr als 51 Vereinbarungen mit anderen Ländern geschlossen. Wir haben die Eurasische Allianz der Ombudsmänner. Erst diesen Juni gab es ein Treffen der Ombudsmänner der SOZ-Länder. Von größter Priorität für die Arbeit unserer Institution ist das Thema der militärischen Sonderoperation. In dieser Hinsicht ist der Austausch von Kriegsgefangenen einer der wichtigsten Bereiche, um den sich unsere Institution zusammen mit dem Verteidigungsministerium und den zuständigen Behörden kümmert. Wir beteiligen uns unter anderem am Prozess des Kriegsgefangenenaustauschs und am Verhandlungsprozess mit der ukrainischen Seite. Wir haben einen Gegenpart in der Ukraine, den ukrainischen Ombudsmann Dmitri Lubinets. Wir führen regelmäßige Video- und Telefongespräche und treffen uns auf dem Gebiet der Republik Weißrussland, wo der Gefangenenaustausch stattfindet. Wir arbeiten gemeinsam an gegenseitigen Besuchen der Kriegsgefangenen, an der Übergabe humanitärer Pakete und Briefe. Und wir führen Familien zusammen. Das ist ein sehr wichtiges humanitäres Tätigkeitsfeld.
2: Sie haben eine enorme Menge an Arbeit. Und korrigieren Sie mich, wenn ich falsch liege. Aber mir scheint, dass das Vertrauen der Menschen eine enorme Rolle darin spielt. Was tun Sie in Ihrer Arbeit, damit die Menschen Ihnen vertrauen?
1: Das Vertrauen der Bürger ist natürlich das Wichtigste. Und um Vertrauen herzustellen, müssen wir offen sein. Ich bin selbst ein sehr empathischer Mensch. Und mir liegen die Worte unseres Präsidenten, dass wir fremdes Leid genauso sehr fühlen müssen wie eigenes, sehr am Herzen.
2: Aber dieser humane Ansatz, mit dem Leid und den Schwierigkeiten anderer Menschen mitzufühlen, um sie besser zu verstehen, ist doch psychologisch sehr fordernd. Wie gelingt es Ihnen, die Last dieser Probleme und schweren Emotionen der Menschen, mit denen Sie zu tun haben, zu tragen und zu überwinden?
1: Wissen Sie, viele sagen, dass man sich das einfach nicht zu nahe gehen lassen darf. Aber mir persönlich und auch unserem Team gelingt das nicht wirklich. Zu uns kam einmal die Mutter eines jungen Soldaten, der wegen einer schweren Verwundung in Kriegsgefangenschaft geraten ist. Aber in der Ukraine gibt es ja nicht die eine Kriegsgefangenschaft. Also da, wo das Rote Kreuz und die Ombudsmänner andere Länder hinkommen, wo alles vorzeigbar ist. Es gibt auch eine große Anzahl irgendwelcher Keller, wo unsere Leute gefangen gehalten werden. Und seine Mutter wurde erpresst und bedroht. Ihr wurden Videos geschickt. Seine Gesundheit wurde stark in Mitleidenschaft gezogen und seine Mutter litt schrecklich. Eine Kollegin zeigte mir diese Videoaufnahmen, fürchterliche Aufnahmen. Uns war im Herzen klar, dass wir alles dafür tun mussten, ihn zu finden. Und das waren schwierige Verhandlungen mit der Ukraine. Wir schickten ihnen Videos, um ihn zu finden. Und er wurde gefunden, in einem Keller. Er wurde von dort mit schweren Verletzungen in ein Krankenhaus gebracht. Er war lange Zeit dort und seine Mutter rief mich jeden Tag an. Sie schrieb mir ständig: Jana, wo ist mein Sohn? Ist er am Leben? Wie fühlt er sich? Sagen Sie mir bitte, wann ich ihn sehen kann. Was kann ich tun, um ihn zu sehen?

0: Überhaupt, wenn ich vor einem Publikum auftrete, vor Kindern und Studenten, dann sage ich immer, dass man die Geschichte des Donbass nur verstehen kann, wenn man sie in sein Herz lässt. Ich denke an meine eigene Geschichte zurück, wie ich dort gelandet bin, als ich Leiterin einer nationalen öffentlichen Organisation, Menschenrechtlerin und Mutter war. Ich legte gerade meinen Sohn schlafen, als mich eine Frau aus Kramatorsk anrief und mir erzählte, dass die Stadt blockiert und ohne Strom sei, dass Kinder in Kellern saßen. Sie bat mich, alles dafür zu tun, um sie aus dem Kampfgebiet herauszubringen. Und die erste Stadt, die ich 2014 besuchte, war die Stadt Gorlovka. Ich brachte so viel humanitäre Hilfe mit, wie ich konnte. Wir gingen in die Keller und dort sah ich zum ersten Mal diese Szene. Ich meine, wenn kein Strom da ist und das Essen schon zur Neige geht. Im Keller sind Kinder und Lehrer, die sich um die Kinder kümmern. Als die Schüsse für kurze Zeit aufhörten, rannten die Kinder in die Busse und legten sich auf den Boden. In diesen Bussen hielten wir unsere Hände über ihre Köpfe und wir manövrierten ständig, um sie aus dem Kampfgebiet herauszubringen. Wir mussten ständig manövrieren, weil unsere Busse beschossen und umhergeschleudert wurden. Den Kindern wurde in den Rücken geschossen. Und mir als Menschenrechtlerin war es damals egal, wohin wir sie bringen. Es zählte nur, die Kinder rauszubringen und zu retten. Ich schrieb Briefe an den ukrainischen Präsidenten, die unbeantwortet blieben. Ich wandte mich an verschiedene Länder der Welt. Aus einigen Ländern bekam ich Unterstützung. Und wir schrieben Briefe, die nicht mehr unbeantwortet gelassen werden konnten. Deshalb wurde ich in der Ukraine als Terroristin anerkannt. Gegen mich wurden 4 Strafverfahren eingeleitet, einschließlich eines wegen der Unterstützung von Terrorismus und eine lebenslange Haftstrafe verhängt. Als Unterstützung von Terrorismus bezeichneten sie die Windeln, die ich auslieferte. Danach hatte ich keine andere Wahl und ich brachte Kinder nur noch nach Russland. Danach brachten Jelisaweta Glinka, besser bekannt als Dr. Lisa, ihr Team und unser Team brachten damals gemeinsam 2700 Mütter und Kinder, 128 kranke und verwundete Kinder nach Russland. Sie erhielten hier Hilfe, medizinische Versorgung und Rehabilitation. Und natürlich habe ich mich mit dem Beginn der Sonderoperation nicht von dieser Arbeit abgewandt. Ich werde niemals den jungen Nikita aus Mariupol vergessen, der mit seiner Mutter 27 Tage lang ohne Wasser, Wärme und Essen im Keller festsaß. Und er zuckte nicht zusammen, wenn Geschosse vorbeiflogen. Er sagte, oh, das ist diese Waffe, oh, das ist jene Waffe. Er konnte nicht genug von den kleinen Wasserflaschen bekommen, die wir ihm gaben. Und er zog seiner Mutter am Ärmel und sagte, Mama, du hast so Glück gehabt, dass ich kein Fleisch esse. Stell dir vor, ich würde auch noch Fleisch essen, was hätten wir bloß getan. Und das ist so unheimlich. Ich werde nie das kleine Mädchen Diana vergessen, das mit ihrer Mutter, ihrem Vater, ihrem Bruder und ihrer Oma vor dem Beschuss floh. Ihr Auto wurde beschossen, alle starben und sie war unter ihren Leichen begraben. Als sie mir übergeben wurde, habe ich sie mit eigenen Händen herausgebracht. Sie schlief in meinen Armen und als sie dann aufwachte, begann sie mit ihren Eltern zu sprechen. Und ich empfand so eine Kälte, dass ich nur regungslos dasitzen konnte. Also ja, mich hat das alles sehr stark berührt. In Kürze wird in Sinisch, dank der Administration des Präsidenten, ein Training für Menschenrechtsbeauftragte stattfinden. Und ich fragte nach, welche Themen die Kollegen besprechen wollen. Viele stellen Fragen zu emotionaler Erschöpfung und wie sie damit umgehen sollen, was hilft. Was hilft, sind die Ergebnisse unserer Arbeit. Und wenn man die Augen der Menschen sieht, denen man geholfen hat, wenn man ihre Gespräche hört, ihre Freudentränen sieht, wenn man anruft und sagt, ihr Sohn ist zu Hause oder wir haben ihr Problem gelöst, wir helfen ihnen. Und dieser Moment, oder wenn man einem Soldaten sagt, du bist zu Hause, das gibt einem extrem viel Kraft. Wenn man diese Ergebnisse sieht, weiß man, dass man nicht umsonst gearbeitet hat. Und in diesen Momenten verschwindet die emotionale Erschöpfung.
1: Sie haben in Ihrer Antwort das Leid von Kindern gesprochen. Wir haben uns mit Ihnen zuletzt in Starobelsk getroffen, dem Ort eines Kriegsverbrechens der ukrainischen Armee. Leider ist das kein Einzelfall. Die westlichen Medien haben darauf überwiegend mit Schweigen oder sogar mit falschen Informationen reagiert. Teil Ihrer Arbeit ist es, die internationale Öffentlichkeit zu informieren. Gab es irgendwelche Reaktionen internationaler Organisationen darauf?
0: Lassen Sie mich zunächst ein paar Worte über Starobelsk sagen. Der Angriff geschah zu Beginn meiner Arbeit als Menschenrechtsbeauftragte. Und für mich war das auch eine persönliche Tragödie, weil ich sehr oft in der Volksrepublik Lugansk war und diese Kinder kannte. Ich habe zusammen mit ihnen eine große patriotische Veranstaltung.

0: an der Pädagogischen Hochschule in Starobelsk organisiert. Sie kamen, sangen auf der Bühne Lieder, zeigten verschiedene Vorführungen und lachten. Das waren Kinder, die davon träumten, eines Tages Lehrer, Sozialpädagogin und Psychologin zu werden. Und als das alles stattfand, es war eine Welle von 3 Angriffen, im Abstand von jeweils 10 bis 15 Minuten. Sie griffen an, immer und immer wieder, während die Kinder um ihr Leben rannten. Und 21 Kinder starben. Es gab unzählige Verwundete. Und als wir dort ankamen, dank des Verteidigungs- und Außenministeriums, die die Ankunft von Journalisten aus verschiedenen Ländern organisiert hatten. Nun, wie hat die internationale Gemeinschaft reagiert? Es gab eine Versammlung des UN-Sicherheitsrates. Der ständige Vertreter der Ukraine bei der UNO sprach von einem Vorfall. Für ihn ist der Tod dieser Kinder also lediglich ein Vorfall. Dafür hat Dänemark zumindest ehrlich gesagt, dass sie sich für das alles nicht schämen. Und das tun sie auch nicht. Und dann wird behauptet, dies wäre alles erlogen und dort hätte es eine Militärbasis gegeben. Oder es wird gesagt, objektive Massenmedien würden nicht darüber berichten. Unser Außenministerium hat, dank Maria Sacharowa, ein Treffen mit 50 Journalisten aus verschiedenen Ländern organisiert. Das waren Journalisten aus den USA, aus Großbritannien, aus EU-Ländern und arabischen Staaten und so weiter. Es waren sehr viele europäische Medienvertreter anwesend. Wir betraten diese Räume und ich hob eine blutgetränkte Decke vom Boden auf. Dort lagen überall Lernzettel herum, weil sie sich gerade auf die Prüfungen vorbereitet haben. So viele Beweise kann man nicht fälschen. Persönliche Gegenstände, Spielzeuge, Briefe, Fotos. Und ich fragte sie, soll das etwa eine Militärbasis gewesen sein? Ich erinnere mich an eine amerikanische Journalistin. Sie hatte sich sogar eine Brille aufgesetzt, weil sie Tränen in den Augen hatte und versuchte mich zu fragen, was denn mit den Kindern sei, die in anderen Ländern sterben. Ich antwortete ihr, dass Kinder überhaupt nicht sterben sollten. Die Reaktion der internationalen Gemeinschaft ist jedoch sehr interessant. Es wird mit zweierlei Maß gemessen. Es existieren eigentlich Normen des internationalen humanitären Rechts. Ich habe mich letztens extra mit dieser Frage befasst. Ich habe mir alle Normen des internationalen humanitären Rechts notiert und alle Resolutionen angeschaut, die von Ländern wie der Ukraine, Griechenland, Dänemark oder Großbritannien unterstützt wurden. Eine Norm wäre beispielsweise, dass man keine Militärschläge gegen die Zivilbevölkerung ausführen darf. Doch jeden Tag werden bei uns Busse, Wohnhäuser oder Spielplätze beschossen und Kinder sterben. Wirklich jeden Tag. Unsere Kollegen, die sich damit beschäftigen, informieren mich täglich darüber. Des Weiteren darf man den Bildungsprozess nicht unterbinden. Man darf keine Bildungsinfrastruktur angreifen. Man darf keine Lehrer töten. Man darf keine medizinische Infrastruktur angreifen. Ebenso wenig wie Ärzte oder Rettungskräfte. Es sterben Ärzte, es sterben Menschen. Sie zielen mit Drohnen auf Rettungswagen. Sie bringen Zerstörung und verhöhnen dann ihre Opfer. In diesem Fall erstaunt es mich, dass sie trotz konkreter Fakten haufenweise Ausreden produzieren. Da sie zum Beispiel keine Beobachtermission auf dem Territorium der Russischen Föderation haben, können sie die Fakten angeblich nicht anerkennen. Also, was für Fakten braucht ihr denn noch? Das Internationale Rote Kreuz suchte den Ort der Tragödie auf. Sie haben alles gesehen. Unsere Taktik sieht diesbezüglich folgendermaßen aus. Wir notieren alle Fakten und übersenden diese dem Hohen Kommissar der Vereinten Nationen für Menschenrechte. Wir senden sie an die OSZE und an den Russischen Menschenrechtsrat. Wir tun das immer und immer wieder und fordern eine objektive Beurteilung der internationalen Gesellschaft. Doch eines sollte man hier nicht außer Acht lassen. Es gibt einfache Leute, die alles sehen und alles verstehen. Es kommen ausländische, seriöse ausländische Journalisten zu uns, die alles mit eigenen Augen sehen können. Als sie nach Starobelsk kamen, haben dort alle alles gesehen. Nur dass einige genug Kraft und Mut hatten, Videos darüber zu veröffentlichen, während andere zu viel Angst hatten. Aber wissen Sie, hier geht es schon um das menschliche Gewissen, den menschlichen Faktor. Wir haben aber eine Antwort vom Hohen Kommissar für Menschenrechte bekommen. Sein Büro hat uns geschrieben, dass es überhaupt nicht zu solchen Tragödien kommen dürfte und Menschen nicht sterben sollten. Sie baten uns, ihnen die Kontakte der Verletzten und die Untersuchungsergebnisse zu übermitteln. Die Kontakte übersenden wir ihnen gerade. Auf die Untersuchungsergebnisse warten wir noch. Natürlich haben wir ihnen alles gesendet. Trotz allem glaube ich daran, dass früher oder später der Gerechtigkeit Genüge getan wird. Es ist nur bedauerlich, dass so viele Menschen leiden müssen.
1: Sie sagten, dass Sie diese Kinder kannten. Wie sind sie Ihnen in Erinnerung geblieben?
0: Sie waren unglaublich. Sie alle hatten eine eigene Geschichte, die es wert wäre zu erzählen. Tanja, die sehr gerne zeichnete und die Welt so farbenfroh wahrnahm. Sie war eine begnadete Erzieherin. Die Kinder liebten sie über alles. Sie waren unglaublich aufgeweckt, unglaublich lebensfroh. Ich stehe immer noch mit den Kindern in Kontakt, die verletzt worden sind und überlebt haben. Eine unglaubliche Geschichte hat auch Irutschka durchlebt, der ich jetzt helfe. Ich habe sie und ihren festen Freund in Moskau im Krankenhaus besucht. Sie hatte Komplikationen nach ihrer Verletzung. Sie machte sich Sorgen, dass sich das auf ihr Sprechen auswirkt. Ich habe ihr bei ihrer Rehabilitation beigestanden. Sie und ihr Freund waren gerade in einem Zimmer, als es geschah. Die erste Drohne schlug ein. Hier muss man wissen, dass es insgesamt 3 Angriffswellen gab, mit einem Intervall von 10 bis 15 Minuten. 18 Mal musste die Rettungsaktion gestoppt werden, die 45 Stunden andauerte. Sie griffen wieder und wieder an, damit es unmöglich war, die Menschen auszugraben und zu retten. Und als eine Wand auf ihres Freund stürzte, wurde sein Bein vollkommen zerschmettert. Es war einfach fürchterlich. Beim zweiten Einschlag wurde diese Wand teilweise eingerissen und er fing an herauszukriechen. Dabei hörte er, wie Ira unter den Trümmern schrie. Er fing an, sie auszugraben, ohne seine eigenen Schmerzen überhaupt wahrzunehmen. Er schaffte es, sie auszugraben und zu retten. Zuerst kam ich nur Ira besuchen, dann besuchte ich auch ihn. Er musste sehr viele Male operiert werden. Ira schreibt mir jetzt, dass sie Rehabilitationsmedizinerin werden will, um ihm mit seinem Bein zu helfen. Jeder dort hat so eine erstaunliche Geschichte, verstehen Sie? Das sind einzigartige Kinder. Wirklich einzigartig. Dieses Foto wurde in Belarus während eines Gefangenenaustauschs aufgenommen. Das sind unsere Kämpfer, die nach Hause gekommen sind. Da haben wir ihre Freunde und Verwandten angerufen. Das hier ist eine einzigartige Geschichte. Diese Frau ist während Corona zu ihrer Mutter gefahren, die ukrainische Staatsbürgerin war. Ihre Mutter konnte wegfahren, sie selbst aber nicht. Sie hatte gesundheitliche Probleme. Ihr Sohn kam zu uns und bat uns um Hilfe. Wir haben lange darum gekämpft, aber wir haben es geschafft, die Familie wieder zu vereinigen. Deswegen weint sie. Sie kann nicht glauben, dass sie nach all der Zeit zu ihrer Mutter und ihrem Sohn zurückkehren kann. Hier sind unsere Ausstellungsstücke. Das sind nicht alle, da wir einige an die Wanderausstellung der Weltfestspiele der Jugend und Studenten ausgeliehen haben. Auf Ihre Bitte hin. Ein paar Sachen würde ich Ihnen aber gerne zeigen. Das ist ein Brandzeichen in Form eines ukrainischen Dreizacks, mit dem in der Region Kursk unsere Jungs misshandelt und gebrandmarkt wurden. Eine durch und durch faschistische Praktik. Das sind Fesseln aus der Bibliothek von Mariupol. Den Begriff Bibliothek erklärte man mir so. Als man Menschen zu ihnen brachte, sagten sie, lasst uns diese Leute querlesen. Es bedeutet, sie zu misshandeln. Das sind die persönlichen Gegenstände toter Kinder, einzigartiger Kinder, die voller Hoffnung waren. Das war die 12-jährige Katja, die davon träumte, Ballerina zu werden. Sie war sehr talentiert und erfolgreich. Am 4. August 2022 wurde sie im Zentrum von Donetsk getötet. Und wenn man sich die Waffen anschaut, so sieht man, dass sie aus westlicher Produktion stammen, bezahlt mit westlichen Steuergeldern. Wenn man irgendjemanden, egal wo, zum Beispiel in Deutschland, fragen würde, wissen Sie, dass Katja mit ihrem Geld getötet wurde? Wie könnte man sich so etwas gewahr werden lassen? Ich weiß es nicht. Es ist wirklich fürchterlich. Einfach nur fürchterlich. Und gewöhnlich ist das eben die Frage, auf die niemand eine Antwort zu geben bereit ist. Ich habe früher am deutsch-russischen Diskussionsforum Petersburger Dialog teilgenommen. Dann brach das Jahr 2014 an. Ich habe Fotos von sterbenden Kindern hochgehalten. Ich sagte, bitte sprecht mit ihnen. Öffnet einen humanitären Korridor. Ich bitte um nichts anderes. Ich bin keine Politikerin. Ich bin Menschenrechtlerin. Bitte, lasst mich diese Kinder evakuieren. Eine Antwort blieb aus. Es gab wohl nichts zu sagen. Es ist einfacher zu schweigen, zu sagen, wie ein deutscher Politiker damals, dies wäre bloß Politik. Ich sagte, was für Politiker, was für eine Politik? Ist dieses tote Kind, ist das etwa Politik? Keine Antwort. Es wird auch keiner kommen. Denn entweder hat man ein Gewissen oder Zynismus und Geld haben dieses bereits verdunkelt. Doch wie die Praxis zeigt, wird so oder so, früher oder später, die Gerechtigkeit obsiegen. Davon bin ich felsenfest überzeugt.
1: Verstehe ich das richtig, dass Ihre Fahrt nach Golovka, von der Sie erzählt haben, das erste Mal war, dass Sie dem Krieg von Angesicht zu Angesicht begegnet sind?
0: Ja.
1: Wie hat Sie das beeinflusst? Wie hat Sie das verändert? Wie haben Sie sich verändert? Und wie hilft es Ihnen jetzt, den Menschen dort zu helfen, die Sie um Hilfe bitten?
0: Nun, vor allem verstehe ich einfach, warum das alles passiert. Und ich fühle mit diesen Menschen. Ich teile ihren Schmerz. Vieles hat sich verändert. Ich habe mit meinen Kollegen darüber gesprochen, was berufliche Deformierung bedeutet. Wenn man an einem Spielplatz vorbeigeht, was fühlt man da? Ich habe einem Kollegen diese Frage gestellt. Manche denken da an Kinder, an Freude. Ich fühle, dass das etwas ist, das beschützt werden muss. So etwas begleitet einen das ganze Leben lang. Die Erinnerungen bleiben. Es kommt vor, dass ich schlafe und davon träume, wie wir Kriegsgefangene austauschen. Man denkt die ganze Zeit daran und spricht dann auch immer davon. Im normalen Leben ist das sehr schwierig. Da ist das wirklich unangenehm. Aber meine Familie ist sehr verständnisvoll, wenn ich nach Hause komme und einfach ohne Unterlass rede und rede. Man erzählt etwas und da kommt ein Anruf und noch einer, eine Textnachricht und dann noch einer. Wir betrachten das als Dienst, den wir leisten. Alles, was ich bisher in meinem Leben geleistet habe, war wahrscheinlich eine Vorbereitung für diesen verantwortungsvollen Dienst. Es ist eine eigene Lebensweise.
1: Ich würde gerne ein wenig auf das Thema Deutschland zu sprechen kommen. Es scheint mir, als sei dies eines der Länder, wo sehr viele russischsprachige Menschen leben. Wie beurteilen Sie die Einhaltung der Rechte russischsprachiger in Deutschland in den letzten Jahren?
0: Es ist eine Politik der Doppelstandards. Ihre Rechte werden überall verletzt, alle Rechte. Es können Bankkonten gesperrt oder gekündigt werden. Medizinische Hilfe kann verweigert werden. Die Nutzung der russischen Sprache kann unterbunden werden und Drohungen nach sich ziehen und so weiter. Es ist wirklich erstaunlich, was gerade in Europa passiert. Wir sehen, wie in jenen Ländern, die uns einst lehrten, was Menschenrechte sind, jetzt Folgendes gilt. Es gibt Menschen, die Rechte haben, und es gibt solche, die sie nicht haben. Ich habe viele Bekannte, die in Deutschland leben und mit denen ich mich oft unterhalte. Manche führen ein absolut ruhiges Leben. Das hängt natürlich von den Menschen selbst ab. Es gibt, wie ich schon sagte, die Politik, eigennützig und rücksichtslos. Und es gibt Menschen, die alles sehen und verstehen. Ich versichere Ihnen, Sie wissen das so gut wie ich, dass die Menschen es leid sind, Geld für die Unterstützung der Ukraine aufzubringen, mit dem Geld der westlichen Steuerzahler all diese Waffen und Drohnen zu produzieren, die diese armen Kinder in Starobilsk getötet haben, mit ihren Steuergeldern. Hat Deutschland etwa keine eigenen Krisen? Die Menschen sind ja nicht dumm. Einen Menschen kann man vielleicht täuschen, aber kein ganzes Volk.
1: Deutschland und Russland verbinden Jahrhunderte einer gemeinsamen Kultur, Bildung und Literatur. Wie kann man in diesen schweren Zeiten diese humanitäre Brücke aufrechterhalten?
0: Über die Menschen. Die Brücke wird erhalten bleiben. Das wird sie. Tatsächlich kann man es noch so sehr versuchen, alle Kontakte zu kappen. Aber wie ich schon sagte, die Menschen sehen alles. Sie reden miteinander und rufen verschiedene Programme ins Leben. Studenten besuchen einander trotzdem, auch wenn es nicht offiziell stattfinden kann, wie früher. Diese Brücke wird bestehen bleiben durch den Austausch von Kultur und Traditionen, über Bildungsangebote und sogar über die Zustimmungswerte ihrer führenden Politiker. Daran sehen wir, was die Menschen von ihrer Politik halten. So einfach ist es. Sie handeln nämlich zugunsten bestimmter politischer Kräfte, jedoch keineswegs zugunsten ihres Volkes.
1: Vielen Dank für Ihre Zeit.
0: Danke.

0: Nastja, ein Angriff. Ich habe Angst, Nastja. Ich wurde getroffen, Nastja. Ich liege unter Trümmern. Nastja, hilf mir.
1: Die ersten Explosionen. Ich hörte ein Mädchen schreien. Unter den Trümmern hier liegt ein Mädchen. Bitte.

0: Bitte, holt sie raus.
1: Überall war Blut. Kinder, die bluteten und weinten und schrien.
2: Sie schrie und lief nach draußen. Dort war ein Junge, er legte seine Arme schützend um sie. Sie sagte: Mama, er hielt mich fest und küsste mich auf die Stirn.
3: Wer so etwas tut, ist die Saat des Teufels. Aber wir Russen, glauben an Gott. Wir sind Christen.
4: Es ist eine Katastrophe, eine wirkliche Katastrophe. Kein Kind sollte sterben müssen.
0: Ich wurde 2008 in Lugansk geboren. Damals war es noch eine ukrainische Stadt.
5: Was ist für dich das größte Böse?
0: Wahrscheinlich Kriege.
5: Weißt du noch, wie dieser Krieg angefangen hat?
0: Ja.
5: Wie alt warst du?
0: Ich war 5.
6: Faina ist auf der Mirot-Voretz-Abschussliste. Dort wurden ursprünglich Kopfgelder auf Leute ausgesetzt. Ich habe vorausgesagt, dass diese Seite gegen Journalisten eingesetzt werden würde. Jetzt befinden sich darauf sogar Kinder und Jugendliche.
0: Ich schreibe über Menschen, über Tiere, über das Gute und Böse.
1: Ein normaler Mensch würde nicht schreiben, dass Faina eliminiert werden muss, dass sie beseitigt werden muss. Faina ist in erster Linie ein Kind.
5: Dieses Kind und seine Eltern müssen also wirklich um ihr Leben fürchten?
7: In der Tat. Denn, soweit ich weiß, gab es bereits einen Versuch, Faina zu töten.
8: Sie sagen, dass sie ein Feind der Ukraine sei und dass sie Propaganda gegen die Ukraine betreibt. Sie hat nur gesagt, die Ukraine bombardiert Zivilisten. Sie hat einfach die Wahrheit gesagt.
0: Ich möchte, dass die Vereinten Nationen nicht vergessen, dass auch wir, die Kinder des Donbass, das Recht auf eine Kindheit und ein friedliches Leben haben.
9: Wenn du zerstörte Kirchen siehst, sage nicht, schau, was die Menschen getan haben, sondern sage, das ist es, wohin uns der Teufel gebracht hat. Verwandle deinen Kummer in geistliche Trauer. Daraus entsteht ein Gebet.
10: Dir wird es kaum auffallen. Ich aber kannte diese Menschen vorher und nachher. Alle haben sich verändert. Ihre Sichtweisen haben sich geändert. Was einst kostbar war, wurde bedeutungslos. Was sie einst nicht wahrnahmen, ist heute kostbar.
4: Wir haben ein tiefgreifendes Verständnis davon, was wahrhafter Frieden bedeutet.
1: Ich denke, der einzige Grund, warum ich überlebte, war der, dass ich betete. Überall um mich herum flog Schrapnell, aber ich bekam keinen Kratzer ab. Es ist ein Wunder.
11: Sehr viele Menschen wurden verwundet, viele verloren Angehörige. Sie haben sehr viel Leid erfahren und sie brauchen so etwas wie einen geistlichen Wiederaufbau.

Goethe auf Titelseite. Die deutschen Medien scheinen ebenso wie der Bundesaußenminister über die Schließung der Standorte des Goethe-Instituts in Russland besorgt zu sein. Zu dieser Gegenmaßnahme Moskaus erschienen in einigen Zeitungen Schlagzeilen, selbst mit Schimpfwörtern auf Russisch. VW-Sparplan beschlossen. Der VW-Konzern will durch den Abbau von 50.000 Arbeitsplätzen Einsparungen vornehmen. Die Zukunft der 4 Standorte in Deutschland bleibt ungewiss. Während die einen darin einen Hoffnungsschimmer für die Werke sehen, halten die anderen dies für keine Entwarnung. Neue Phase, derselbe Trend. 97 große Insolvenzen in den letzten 4 Quartalen in Westeuropa entfielen auf Deutschland. Und in der Politik wird debattiert. Bundeskanzler Merz ruft dazu auf, nicht für die AfD zu stimmen, unter anderem deswegen, weil dann Investoren nicht mehr nach Deutschland kämen, während die Opposition von einer wirtschaftlichen Sackgasse der derzeitigen Regierung spricht.

0: Guten und herzlich willkommen bei TDE. Mein Name ist Vadim Ivanov und es geht wieder los. Moskau hat Gegenmaßnahmen ergriffen, nachdem Berlin die Schließung des russischen Norses angekündigt hatte. Nun werden die Standorte des Goethe-Instituts in Russland ebenfalls geschlossen. Diese Maßnahme löste in einigen deutschen Medien Kreativität bei den Schlagzeilen aus, mit Schimpfwörtern auf Russisch. So formulierte etwa die Wochenzeitung Taz und die Tageszeitung Junge Welt die Schlagzeilen bezüglich der Antwort Moskaus auf den Titelseiten ihrer neuesten Ausgaben. In beiden Fällen steht Goethe im Mittelpunkt. Das nach ihm benannte Institut in Russland soll geschlossen werden. So erwähnte die Taz den unzensierten Titel einer deutschen Filmkomödie mit einer Übersetzung ins Russische. Die Junge Welt hingegen brachte ein Zitat in kyrillischer Schrift aus Goethes Drama Götz von Berlichingen. Und zwar genau den Teil mit der Beschimpfung, allerdings in paraphrasierter Form. Das russische Außenministerium gab gestern bekannt, dass drei Niederlassungen des Goethe-Instituts auf russischem Territorium geschlossen werden sollen. Diese Entscheidung war nichts anderes als eine entsprechende Reaktion auf die Sanktionen Deutschlands, die Schließung nicht nur des russischen Hauses, sondern auch des Generalkonsulats in Bonn aufgrund unbegründeter Vorwürfe im Zusammenhang mit dem Drohnenvorfall in Leipzig. Das deutsche Außenministerium äußerte sein Bedauern hinsichtlich des Goethe-Instituts. Die Schließung der Goethe-Institute war eine erzwungene Maßnahme nach dem einseitigen Sanktionsschritt Berlins. Am 1. September hat Berlin Moskau für einen Drohnenfund auf dem Flughafen Leipzig-Halle verantwortlich gemacht. Daraufhin haben die deutschen Behörden sofort Sanktionen gegen Russland verhängt und haben die Schließung des russischen Generalkonsulats in Bonn ab dem 18. September sowie die Kündigung des Vertrags über das russische Haus in Berlin angekündigt. Zudem würden die Grenzkontrollen für russische Staatsbürger verschärft. Die Frage nach konkreten Beweisen gegen Russland in Bezug auf diesen Drohnenvorfall blieb jedoch unbeantwortet. Im Kreml bezeichnet man die Vorwürfe als völlig haltlos. Sie entbehrten jeglicher überzeugenden Begründung.
1: Wir weisen diese Vorwürfe entschieden zurück und halten sie für völlig aus der Luft gegriffen, ohne jegliche überzeugende Argumentation. Dabei weisen wir weiterhin darauf hin und bitten alle, dies ebenfalls zu beachten, dass Deutschland keinerlei derartige Maßnahmen ergriffen hat, als diejenigen, die die Nord Stream Pipelines gesprengt haben, praktisch auf frischer Tat ertappt wurden. Von demselben Bundesinnenminister haben wir kein einziges Wort in Richtung der Ukraine gehört.
0: Der Sonderbeauftragte des russischen Außenministeriums Rodion Miroschnik erklärte, warum die Reaktion Moskaus Deutschland betrübe und wies auf einen entsprechenden doppelten Standard hin.
1: Uns ist alles erlaubt, für euch aber gilt das Gesetz. Und dieses Gesetz haben wir selbst geschrieben. Es scheint, als glaubten die Personen an der Macht in Deutschland an diese Formel. Nach Ansicht von Wadefuhl können sie tun, was sie wollen, während Russland nur das tun darf, was sie ihm gestatten. Und wenn das nicht klappt, bedauern sie das bitterlich und geben natürlich Russland die Schuld an allem.
0: Wer, wenn nicht jene, die die deutsche Sprache beherrschen, könnten die jüngsten Ereignisse rund um das russische Haus und das Goethe-Institut treffender schildern? Deshalb haben wir uns an Experten der führenden linguistischen Universität Russlands, der Moskauer Staatlichen Linguistischen Universität, gewandt, um eine Stellungnahme einzuholen. Nach Ansicht der Sprachwissenschaftlerin Professorin Inara Gusejnova ist die Entscheidung, das russische Haus in Berlin und das Konsulat in Bonn zu schließen, in erster Linie eine politische.
2: Sowohl die Politik als auch das Leben werden letztendlich von Menschen gestaltet. Es hängt in erster Linie von den Menschen selbst ab. Dennoch ist die Schließung des russischen Hauses in Berlin natürlich vor allem eine politische Entscheidung, ebenso wie die Schließung des Konsulats in Bonn. Und wie jede politische Entscheidung wird auch diese, ich scheue mich nicht, dieses Wort zu verwenden, Gegenmaßnahmen oder Vergeltungsmaßnahmen provozieren. Und es ist klar, dass nun auch die Goethe-Institute geschlossen werden. Leider werden die jungen Leute und auch wir wohl keine Möglichkeit mehr haben, sehenswerte Filme auf Deutsch anzuschauen oder die sehr gute Bibliothek zu nutzen, in der es unter anderem aktuelle Werke zur Germanistik sowie zur Theorie und Praxis des Deutschunterrichts gab. Übrigens möchte ich anmerken, dass in diesen Zentren und in den Güterinstituten immer recht anständige Menschen gearbeitet haben. Und es wird natürlich auch schade sein, sich von ihnen zu trennen. Aber ich kann zum Beispiel nicht sagen, dass der Verlust eines kulturellen Raums ein

0: Verlust für die Bildungseinrichtungen ist. Es ist vielmehr der Verlust einer Art Freizeitzentrum. Es ist der Verlust einer Möglichkeit der Freizeitgestaltung für Menschen, die sich für deutsche Kultur und Literatur interessieren.
1: Trotz der Schließung von Plattformen für den sprachlichen, kulturellen und wissenschaftlichen Austausch blickt Inara Gusejnova optimistisch in die Zukunft der deutschen Sprache in Russland. Nach Ansicht der Professorin geht die Arbeit wie bisher weiter und sowohl Russland als auch die Welt benötigten Fachkräfte, welche die deutsche Sprache beherrschen. Die Erfahrung zeige, dass solche Menschen in den unterschiedlichsten Bereichen erfolgreich seien, so Gusejnova.
0: Wir blicken sehr optimistisch in die Zukunft. Wir arbeiten wie bisher weiter. Wir haben bestimmte Interessen, darunter auch nationale Interessen. Und deshalb ist uns bewusst, dass wir Fachkräfte benötigen, insbesondere im Bereich der Germanistik. Wir brauchen Absolventen, die die deutsche Sprache professionell beherrschen und sich mit der Geschichte, Kultur und Literatur Deutschlands auskennen. Unsere Erfahrung hat uns bereits gezeigt, dass Menschen, die Deutsch lernen, hervorragende Führungskräfte sind. Deshalb können unsere Absolventen nun selbst entscheiden, ob sie die deutsche Sprache als Werkzeug oder als ihren Hauptberuf nutzen möchten. Wenn wir unsere Absolventen, ihre Karrieren und ihre berufliche Vermittlung beobachten, stellen wir fest, dass sie nach wie vor in staatlichen Einrichtungen sehr gefragt sind, dass sie in den Medien, in internationalen Organisationen und Verbänden gefragt sind und dass viele von ihnen hervorragende Unternehmer sind.
1: Die Leiterin des Zentrums für deutsche Sprache und Kultur an der Moskauer Staatlichen Linguistischen Universität, Julia Afonchenkova, erklärt, dass es zwischen dem russischen und dem deutschen Volk viele Berührungspunkte gebe. Und diese neue Herausforderung sei kein Hinderungsgrund, weiterhin Deutsch zu lernen und russischen Studenten die deutsche Kultur und Geschichte näher zu bringen.
0: Als ich noch Studentin an der Universität war und auch später, als ich zu arbeiten begann, war mir immer klar, dass es mit jedem Land zu einer Eskalation kommen kann, außer mit einem Land wie Deutschland. Mit Deutschland kann es einfach nicht dazu kommen. Denn uns verbindet so vieles. Wir haben so viele Berührungspunkte, viel Leid, viel Freude. Sogar was unseren jeweiligen Nationalcharakter betrifft, gibt es diese Berührungspunkte. Auch wenn man scherzhaft sagt, was dem Russen gut tut, ist dem Deutschen zum Verhängnis. Dennoch gibt es viele dieser Berührungspunkte. Ich kann nicht sagen, dass es uns gleichgültig ist und wir uns sehr schnell umstellen. Das schmerzt uns wirklich im Herzen. Aber das ist nicht die erste Herausforderung, mit der wir konfrontiert wurden. Wir werden nicht aufhören, Deutsch zu lernen und wir werden nicht aufhören, unseren Studenten von der Kultur und Geschichte dieses Landes zu erzählen, davon, wie viel uns tatsächlich verbindet. Deshalb, man hat uns vor die Herausforderung gestellt und wir nehmen sie an. Ich denke, wir werden sie meistern.
1: Gleichzeitig ist Julia Afonchenkova der Meinung, dass das russische Haus in Berlin und das Konsulat in Bonn gewissermaßen Opfer eines schmutzigen politischen Spiels geworden seien. Letztendlich, so fügt sie hinzu, werde den Deutschen die Kultur vorenthalten.
0: Wir sind uns bewusst, dass wir, damit meine ich das russische Haus in Berlin und unser Konsulat in Bonn, in diesem Fall gewissermaßen Opfer dieses Wahlkampfs geworden sind. Man möchte den Kanzlerposten um jeden Preis behalten. Wenn wir uns die Statistiken ansehen, ist er einer der unbeliebtesten Bundeskanzler Deutschlands. Und nun wird so ein absolut schmutziges Spiel gespielt. Man hat sich ausgedacht, dass sich im russischen Haus Spione aufhalten. Anscheinend ist einer dieser Spione der Film Buratino, der in den nächsten Tagen im russischen Haus gezeigt werden sollte. Das ist wirklich seltsam. Tatsächlich wird das deutsche Volk bestohlen. Wie kann man Kultur abschaffen? Ich meine, wie kann das sein und wozu dient das? Es sieht so aus, als erlebten die Deutschen wirtschaftlich ohnehin schon einen großen Einbruch. Nun wird es auch im humanitären Bereich ein solches Scheitern geben. Ein sehr seltsamer Schritt eigentlich. Einerseits verständlich und andererseits so kurzsichtig. Es ist erstaunlich, dass ein Land, das gute Diplomaten und Politiker hervorgebracht hat, jetzt das hat, was es hat.
1: Volkswagen will konzernweit bis zu 50.000 Stellen streichen. Gerade dadurch soll der Konzern nach eigenem Plan enorme Einsparungen erzielen. Der CEO von Volkswagen, Oliver Blume, erklärte, der Aufsichtsrat des Konzerns habe dem Zukunftsplan einstimmig zugestimmt.
2: Der Aufsichtsrat hat dem heute vorgelegten Zukunftsplan des Konzernvorstands einstimmig zugestimmt. Das ist ein starkes Signal für die Zukunft des Volkswagen-Konzerns. Wir übernehmen Verantwortung.

0: Verantwortung für unser gesamtes Team, für unsere Partner und für Industriearbeitsplätze weltweit. Wir investieren in den nächsten Jahren eine dreistellige Milliardensumme, um unsere ikonischen Marken noch attraktiver, stärker und wettbewerbsfähiger zu machen.
1: In den kommenden Jahren werden Volkswagen zufolge konzernweit bis zu 50.000 Stellen gestrichen, darunter auch Managementposten. Insgesamt bis zu 100.000 Stellen sollen damit weltweit wegfallen. Wie VW mitteilte, ist die Anpassung der weltweiten Personalkapazitäten notwendig, um die geplante Transformation des Konzerns durchzuführen. Eine genaue Aufteilung auf Marken, Länder und Standorte nannte der Konzern zunächst nicht. Das Schicksal der VW-Werke in Hannover, Emden, Zwickau und des Audi-Werks Neckarsulm bleibt ebenfalls unklar. In der Erklärung in Bezug auf diese Standorte heißt es, dass alternative Verwendungsmöglichkeiten für sie geprüft werden sollten. Wenn diese für die Werke nicht gefunden würden, würden sie vor dem Ausstehen. Obwohl die Zukunft der Werke weiterhin ungewiss ist, äußerte der sächsische Ministerpräsident Michael Kretschmer die Hoffnung, dass die Werke noch gerettet werden können, solange noch keine endgültige Entscheidung steht.
0: Der Aufsichtsrat von Volkswagen hat keine Schließung von deutschen Werken beschlossen. Damit besteht die Chance, mit Effizienz und Leistungsbereitschaft zu zeigen, dass Autoproduktion in Deutschland möglich ist. Ich bin sehr sicher, dass die Mitarbeiterinnen und Mitarbeiter von Volkswagen Sachsen den Willen und das Wissen haben, um diese Effizienz zu belegen. Als Staatsregierung erwarten wir von allen Beteiligten im Volkswagen-Konzern, dass es eine faire und verlässliche Bewertung der Produktionskosten geben wird. So haben wir die Chance, Abwanderung von Arbeitsplätzen ins Ausland zu verhindern.
1: Allerdings sehen nicht alle Politiker in dieser Entscheidung eine Chance zur Rettung der Werke, da keine konkreten Perspektiven dargelegt wurden. Der Oberbürgermeister Emdens, Tim Kuithoff, erklärte, es sei noch zu früh, um sich zurückzulehnen und betonte, dass Emden weiterhin für das Recht kämpfen werde, ein Automobilstandort zu bleiben.
0: Die konkreten Perspektiven für die Standorte müssen jetzt erarbeitet und verhandelt werden. Das ist keine Entwarnung. Und für Emden ist meine Position glasklar. Wir akzeptieren keine Placebos. Emden ist ein Automobilstandort. Wir bauen Autos und wir wollen auch in Zukunft Autos bauen. Unsere Belegschaft hat in den vergangenen Jahren eine enorme Transformation bewältigt. In Emden wurden Milliarden investiert. Hier wurde geliefert und hier ist bewiesen worden, dass dieses Werk Zukunft kann. Deshalb geht es für uns nicht um irgendeine Ersatzbeschäftigung oder darum, industrielle Wertschöpfung auf dem Papier zu erhalten. Wir kämpfen um Folgeprodukte, um notwendige Investitionen und um eine langfristige Perspektive für die Automobilproduktion in Emden.
1: Auch in Expertenkreisen herrscht eine recht skeptische Haltung. Die Fachleute bezweifeln, dass die Sanierung bei VW ohne Werksschließungen gelingt. Die Experten sind sich jedoch uneinig darüber, ob alle vier Werke geschlossen werden. Während die einen sagen, dass die Schließung all dieser Werke unvermeidlich sein wird, vermuten die anderen, dass bei entsprechenden Effizienzsteigerungen die Schließungen von zwei Werken ausreichen könnten. Der Automobilexperte Ferdinand Dudenhöfer vertritt ebenfalls die Meinung, dass die Schließung lediglich aufgeschoben worden sei. Das Ausbleiben einer endgültigen Antwort sollte die Öffentlichkeit beruhigen.
2: Also neu ist, dass man einen Zukunftsplan Light hat. Und Light heißt, dass man noch nicht entschieden hat, was mit den vier Werken ist. Es war ja so, dass Blume in die Öffentlichkeit gegangen ist und hat gesagt, wir kommen nicht in die Zukunft, wenn wir diese Werke nicht schließen. Das gab ein riesen Durcheinander in der Öffentlichkeit, bei der Gewerkschaft, bei den Mitarbeitern, auch bei VW-Kunden. Und da hat man jetzt eine Beruhigung reingelegt und hat gesagt, okay, wir müssen uns morgen irgendwie einigen. Schreit kann nicht sein. Also gehen wir so vor, dass wir das Ergebnis verschieben auf den nächsten Juli. Das ist das wirklich Neue. Also es ist sowas, in der Politik wird man sagen, es ist Waffenstillstand, aber es ist noch lange kein Frieden.
1: Die Zahl der Großinsolvenzen in Deutschland erreicht weiterhin Rekordwerte. Und das trotz der jüngsten, wenn auch nur geringfügigen Verbesserung der Konjunkturlage. In den letzten 4 Quartalen verzeichnete der Kreditversicherer Allianz Trade 325 Großinsolvenzen in Westeuropa. Auf Deutschland entfielen 97, was einem Anteil von rund 30% entspricht. Allein im ersten Halbjahr verzeichnete Allianz Trade 33 Insolvenzen von Unternehmen mit einem Jahresumsatz von mehr als 50 Millionen. Das sind 10% mehr als vor einem Jahr. Im Berichtszeitraum wurden 7 Großinsolvenzen in der Autobranche, 5 im Einzelhandel sowie jeweils 4 im Maschinenbau und im Dienstleistungssektor verzeichnet. Dabei trifft dieses Schicksal sogar die Giganten. So wird ArcelorMittal, einer der weltweit größten Stahlkonzerne, im September 2027 den Großteil seiner Produktion in Duisburg einstellen. Dabei werden 550 Arbeitsplätze abgebaut, was 2/3 der Belegschaft von ArcelorMittal in Duisburg entspricht. Das Unternehmen stellt fest, dass sich die vorgeschlagenen Lösungen zur Rettung der Produktion als nicht tragfähig erwiesen hätten. Und die gesamte Situation bestätigt einmal mehr die schwierige wirtschaftliche Lage des Landes.
0: Arcelor zeigt, der Standort Deutschland verliert für internationale Konzerne mehr und mehr an Attraktivität. Unsere Industrie steht mit dem Rücken zur Wand. Die angekündigte Schließung zeigt, wer in Deutschland viel Energie braucht, kann international kaum noch bestehen. Die Kosten bei uns sind zu hoch. Brüssel und Berlin müssen bei ihren Reformen nachbessern. Für mehr Industrie.
1: Die Bundesregierung kümmert sich jedoch größtenteils um die politische Konjunktur. Bundeskanzler Friedrich Merz reiste erneut nach Sachsen-Anhalt, wo am Sonntag die Landtagswahl stattfindet. Er rief dazu auf, nicht für die AfD zu stimmen und begründete seinen Appell an die Bürger unter anderem mit den wirtschaftlichen Folgen.
3: Wer Deutschland abschotten will, muss wissen, dass es solche Investitionen in Zukunft nicht mehr gibt. Und deswegen werde ich alles dafür tun, bei aller Kritik, die im Einzelfall immer wieder auch berechtigt ist, dass wir in Europa gemeinsam vorankommen und dass wir vor allen Dingen den europäischen Binnenmarkt erhalten und weiter ausbauen. Das ist unsere große Chance. Ich nenne es beim Namen, wer wie die AfD aus dem Binnenmarkt raus will, aus Schengen raus will, aus der Europäischen Union raus will, der stellt solche Projekte, wie sie hier hinter uns entstehen, von Grund auf in Frage. Und genau das wollen wir verhindern. Und genau deswegen bin ich auch an der Seite von Sven Schulze für die kommenden Wahlen am Sonntag. Wer möchte, dass Deutschland ein offenes und liberales Land bleibt? Und wer möchte, dass Sachsen-Anhalt ein interessanter, auch europäisch interessanter Standort bleibt? Der darf am Sonntag nicht die AfD wählen. Der muss die CDU wählen und der muss dafür sorgen, dass Sven Schulze Mehrheit im Parlament hat, eine Mehrheit, mit der er weiter regieren kann.
1: Welche Äußerungen hatte Merz bereits während seiner vorherigen Reise Ende August in dieses Bundesland gemacht? Damals sagte er, er könne sich nicht vorstellen, wie im Falle eines Sieges der AfD internationale Investoren zu Verhandlungen kommen und neue Unternehmen in Sachsen-Anhalt ansiedeln würden. Das Bundesland selbst würde seiner Meinung nach zu einem Versuchsfeld für Experimente mit verärgerten Bürgern werden. Er sieht es als seine Aufgabe an, eine solche Entwicklung zu verhindern. Die Umfragewerte der AfD in diesem Bundesland bleiben jedoch hoch. Nach aktuellen Angaben des ZDF liegt diese Partei 18 Prozentpunkte vor der CDU, was unter anderem das Misstrauen der Bürger gegenüber dem wirtschaftlichen Kurs der Regierung verdeutlicht. In nächster Zeit könnte es noch mehr Gründe für Misstrauen geben, und zwar nicht nur seitens der Bürger. So hat der Rechnungshof Vorwürfe gegen Bundesfinanzminister Lars Klingbeil erhoben, also gegen einen der führenden Politiker der Regierungskoalition. Nach Ansicht der Rechnungsprüfer hat Klingbeil bei der Aufstellung des Haushaltsplans für 2027 auf eine Reserve in Höhe von 7 Milliarden Euro zurückgegriffen, die in wirtschaftlich besseren Jahren gebildet worden waren. Dieses Geld wurde jedoch zur Deckung laufender Ausgaben verwendet, sodass die Rücklage nun aufgebraucht ist. In dieser Situation sieht der Rechnungshof ein ernstes Problem. Die Behörden werden neue Kredite aufnehmen müssen, die eine Belastung für die Bürger darstellen werden. Daraus ergeben sich Befürchtungen, der Haushalt könnte gegen die Verfassung verstoßen. Die Regierung könnte die im Grundgesetz festgelegte Höchstgrenze für die Verschuldung überschreiten. Die Opposition, die den wirtschaftlichen Kurs der Regierung grundsätzlich für falsch hält, hat sich bereits empört darüber geäußert.

0: Schwarz-Rot führt Deutschland in die Schuldenfalle. Der Bundesrechnungshof warnt Union und SPD eindringlich vor immer neuen Schulden und einer erdrückenden Zinslast.
1: Die 6. Weltspiele der Nomaden in Kirgisistan sind in vollem Gange. Mehr als 3000 Teilnehmer aus über 100 Ländern treten noch bis zum 6. September in traditionellen Sportarten gegeneinander an. Darunter Reitsport, Ringkampf, Bogenschießen, zu Pferde, Falknerei. Vom 2. bis zum 3. September fanden in der Region Issyk-Kul die Wettbewerbe im Bogenschießen zu Pferde im kirgisischen Stil statt. Daran nahmen 72 Männer aus 33 Ländern und 45 Frauen aus 32 Ländern teil. Bei den Männern ging die Goldmedaille an Kasachstan, Silber an Saudi-Arabien und Bronze an Kirgisistan. Bei den Frauen belegte die Mongolei den 1. Platz, Polen den 2. und Russland den 3. Heute fand der 3. Tag des Kokpa-Wettbewerbs statt. Auf den Aufnahmen kämpfen die Teilnehmer zu Pferd um einen Ziegenkadaver und werfen ihn in einen auf den Boden gemalten Kreis. Im Halbfinale setzte sich Kasachstan mit 9:4 gegen Ungarn durch und zog als Gruppensieger der Gruppe B ins Finale ein. Dort trifft die kasachische Mannschaft auf die Gastgeber aus Kirgisistan. Das Finale findet am 6. September statt. Am 4. September sind bei den 6. Weltspielen der Nomaden die Wettbewerbe im traditionellen kirgisischen Reitspiel Tiin Enmei zu Ende gegangen. An dem Wettkampf nahmen 11 Athleten aus verschiedenen Ländern teil. Der Kern des Spiels besteht darin, dass sich der Reiter in vollem Galopp aus dem Sattel beugen und eine in ein kleines Tuch gewickelte Münze vom Boden aufheben muss. Den 1. Platz belegte Kasachstan, Silber ging an Kirgisistan, Bronze an die Mongolei. Die Medaillengewinner erhielten zudem Geldpreise. Das östliche Wirtschaftsforum in Vladivostok ist zu Ende gegangen. Fast 10.000 Teilnehmer aus 78 Ländern trafen sich auf dieser Arbeitsplattform, um aktuelle und zukünftige Großprojekte zu besprechen. Das Forum begann und endete mit dem Hauptthema, dem Fernen Osten als Schlüsselregion für die Entwicklung. Mehr über die wichtigsten Ergebnisse dieser internationalen Veranstaltung berichtet unser Korrespondent Georg Sadovnitschi.
2: 4 Tage lang war Vladivostok erneut Treffpunkt für Politik, Wirtschaft und Investoren aus Russland und dem asiatisch-pazifischen Raum. Das östliche Wirtschaftsforum ist inzwischen vor allem eines: eine Arbeitsplattform für Projekte im russischen Fernen Osten. Mehr als 9.300 Teilnehmer aus 78 Staaten kamen in diesem Jahr auf die Insel Ruski. Nach Angaben der Organisatoren wurden 318 Vereinbarungen im Gesamtwert von fast 7 Billionen Rubel unterzeichnet. Das Motto lautete diesmal: der Ferne Osten, Entwicklung zum Wohl der Menschen. Das klingt zunächst sehr allgemein, dahinter stehen aber konkrete Probleme. Der Ferne Osten ist riesig, reich an Rohstoffen und liegt direkt an einigen der wichtigsten Märkte Asiens. Gleichzeitig sind die Entfernungen groß, Infrastruktur ist teuer und viele Gebiete sind dünn besiedelt. Deshalb ging es auf dem Forum nicht nur um neue Bergwerke, Häfen oder Energieprojekte. Diskutiert wurde auch über Wohnungen, Arbeitsplätze, Verkehr, moderne Städte und darüber, wie man Menschen dauerhaft in die Region halten und neue Fachkräfte gewinnen kann. Ein weiterer Schwerpunkt war die stärkere wirtschaftliche Verbindung mit Asien. Und dabei geht es längst nicht nur um China. Auch Indien, Indonesien, Vietnam, Südkorea, Myanmar und andere Staaten waren mit großen Delegationen vertreten. Besonders interessant ist für Russland Südostasien. Die ASEAN-Staaten bilden zusammen einen Markt mit mehr als 600 Millionen Menschen. Für den russischen Fernen Osten bedeutet das kurze Wege zu Absatzmärkten, Häfen und Produktionsketten, deren wirtschaftliches Gewicht im asiatisch-pazifischen Raum weiter wächst.
3: Der Ferne Osten wird nicht erst zum Tor nach Asien, sondern ist dies traditionell schon immer. Wir pflegen seit jeher gute und nachbarschaftliche Beziehungen zu den Ländern der asiatisch-pazifischen Region und der ASEAN. Kulturell haben wir viel gemeinsam und auch wirtschaftlich bestehen zahlreiche Verbindungen. Für uns bedeutet die ASEAN in erster Linie 11 Länder und mehr als 600 Millionen Menschen. Die Einstufung des

0: Fernen Ostens als eine der wichtigsten Prioritäten für Russland liegt auf der Hand, denn der Ferne Osten verfügt über große natürliche Ressourcen und unsere Bevölkerung lebt hier. Deshalb sind wir überzeugt, dass diese Region noch lange eine Priorität für unser Land bleiben wird.
1: Genau hier liegt die strategische Funktion Wladiwostoks. Die Stadt ist nicht nur ein russischer Hafen am Pazifik, sie ist ein Verbindungspunkt zwischen dem russischen Binnenland und den Volkswirtschaften Asiens. Für Moskau ist der Ferne Osten deshalb keine Randregion. Er soll zunehmend zu einer wirtschaftlichen Schnittstelle werden, für Rohstoffe und Energie, aber auch für Logistik, Technologie, Verarbeitung und Produktion. Besonders deutlich wurde das beim russisch-chinesischen Energiedialog. Parallel zum Forum fand die 23. Sitzung der gemeinsamen Regierungskommission für Energiezusammenarbeit statt. Und dabei ging es um Gas, Strom, Kernenergie und neue gemeinsame Projekte.
2: In den ersten 7 Monaten des laufenden Jahres überstieg das Handelsvolumen für Energieressourcen 50 Milliarden Dollar, ein Anstieg um mehr als 20% und machte ein Drittel des gesamten bilateralen Warenhandels aus. Als tragender Pfeiler der handelspolitischen und wirtschaftlichen Zusammenarbeit unserer Länder leistet der Handel mit Energieträgern einen wichtigen Beitrag zur Stabilisierung des globalen Energiemarktes. Auch die Lieferungen über die chinesisch-russische Öl- und Gaspipeline entlang der östlichen Route verlaufen planmäßig. Der Bau des grenzüberschreitenden Abschnitts der Gaspipeline entlang der östlichen Route ist abgeschlossen. Wir streben an, bis 2027 den Vollbetrieb der Lieferungen über diese Route aufzunehmen. Derzeit arbeiten wir parallel daran, die Liefermengen über die bestehenden Gaspipelines zu erhöhen.
1: Bei den Gesprächen geht es inzwischen um mehr als die Formel: Russland liefert Rohstoffe, China kauft sie. Beide Länder versuchen, ihre Energiesysteme langfristig miteinander zu verbinden. Ein Beispiel ist das geplante Gasprojekt Sila Baikala, das zuvor unter dem Namen Power of Siberia 2 bekannt war. Und darüber sollen zusätzliche russische Gasmengen nach China geliefert werden. Und noch müssen Unternehmen beider Seiten technische und kommerzielle Fragen klären. Politisch wird das Projekt aber weiter vorangetrieben.
0: Unsere gemeinsame Aufgabe besteht darin, die Versorgungssicherheit zu gewährleisten, laufende Projekte voranzutreiben und neue, für beide Länder vorteilhafte Wege der Zusammenarbeit zu erschließen. Russland behält seine führende Position unter den Öllieferanten der Volksrepublik China bei. Die Exporte von Pipeline-Gas über die Gasleitung Kraft Sibiriens steigen stetig an. Wir bereiten die Inbetriebnahme der Fernostroute vor und setzen den Dialog über weitere vielversprechende Lieferwege für russisches Gas nach China fort, darunter das Projekt Kraft des Baikalsees. Neue Routen werden die Möglichkeiten für einen für beide Seiten vorteilhaften Handel erweitern und die Stabilität der gesamten Energieinfrastruktur erhöhen.
1: Auch bei der Kernenergie wird die Zusammenarbeit ausgebaut. In China arbeitet Russland an den Projekten Taiwan und Shudapu mit. Der erste neue Block in Shudapu soll nach den derzeitigen Planungen noch bis Ende 2026 in Betrieb genommen werden. Interessant ist außerdem ein Thema, das zunächst ungewöhnlich klingt. Russland und China prüfen Stromlieferungen in umgekehrter Richtung, also aus China nach Russland. Das muss man einordnen. Russland hat in diesem Jahr selbst keinen Strom nach China geliefert. Die bisherigen Exporte wurden eingestellt, nachdem sie für die chinesische Seite wirtschaftlich weniger attraktiv geworden waren. Mögliche Lieferungen aus China wären deshalb eher ein regionaler Ausgleich in den miteinander verbundenen Stromsystemen als eine grundsätzliche Umkehr der russisch-chinesischen Energiebeziehungen. Und es gibt noch einen technisch klingenden Punkt, sogenannte grüne Zertifikate. Vereinfacht gesagt sind das Nachweise, mit denen Unternehmen dokumentieren können, aus welcher Quelle Strom stammt und welche Umweltmerkmale mit seiner Produktion verbunden sind. Russland und China wollen ihre Regeln und Standards in diesem Bereich stärker aufeinander abstimmen. Gleichzeitig hatte das Forum natürlich auch eine politische Dimension. Trotz der angespannten Beziehungen zwischen Russland und zahlreichen westlichen Regierungen kamen Vertreter aus 78 Staaten nach Wladiwostok. Aus russischer Sicht soll das zeigen, internationale Wirtschaftsbeziehungen beschränken sich nicht auf Europa und Nordamerika.
0: Wir haben keine unfreundlichen Länder.

0: Wir haben unfreundliche Eliten. Wie soll man zu einem unfreundlichen Land wie beispielsweise Deutschland stehen, das gemeinsam mit uns den Faschismus besiegt hat? Nun, wir haben ihnen natürlich ein wenig geholfen. Und jetzt plant dort die AfD gemeinsam mit dem BSW und anderen Partnern die Wahlen zu gewinnen. Darüber freuen wir uns nur. Wenn sich die Eliten ändern, die Verrückten gehen, die Vernünftigen kommen. Wir hoffen, dass solche vernünftigen Eliten auch in Frankreich an die Macht kommen. Solche vernünftige Eliten, die ein offenes Ohr für ihr Volk und für das Konzept der Souveränität haben.
1: Nach 4 Tagen bleibt deshalb vor allem ein Eindruck. Russlands wirtschaftlicher Blick richtet sich immer stärker nach Osten. Und diese Entwicklung hat nicht erst mit den westlichen Sanktionen begonnen. Sie hat sich in den vergangenen Jahren aber deutlich beschleunigt. China bleibt dabei der wichtigste Partner. Und gleichzeitig baut Moskau die Beziehungen zu Südostasien, Indien und weiteren Staaten des asiatisch-pazifischen Raums aus. Für den russischen Fernen Osten ist das eine große Chance, aber ebenso eine praktische Aufgabe. Neue Pipelines, Häfen, Stromnetze und Industrieprojekte sind auf Dauer nur dann erfolgreich, wenn gleichzeitig Straßen, Wohnungen, soziale Infrastruktur und qualifizierte Arbeitsplätze entstehen. Und genau daran wird man in einigen Jahren messen können, was von den vielen Vereinbarungen dieses Forums gewachsen ist. Georg Sadovnichi, RTDE, Vladivostok, Russland.
2: Das waren die TD-Nachrichten. Anschließend kommt eben die Sendung Russland danach. Ich bin Wladimir Ivanov und um 19 Uhr wieder für Sie da. Bleiben Sie dran.

0: Nach einem Ausflug ins Reich der Fantasie war es an der Zeit, in die Realität zurückzukehren und unsere Reise gen Süden fortzusetzen. Unser nächster planmäßiger Halt war die Stadt Woronesch, wo uns ganz und gar bodenständige Dinge erwarteten. Die Felder, die unser Land ernähren, brauchen Landmaschinen, die wir uns hier anschauen wollen. Aber zuerst standen wir vor einer nicht minder wichtigen Aufgabe, einem Stadtspaziergang mit dem Ziel, das berühmte Denkmal des Weißen Bims zu finden. Ein Muss für jeden, der Hunde und rührende Geschichten mag. Also haben wir intensiv danach gesucht, aber... Wir sind so lange zu diesem Denkmal gefahren, aber es ist hier nirgendwo.
1: Vielleicht gefällt dir die Stadt einfach nicht.
0: Woronesch mag uns irgendwie nicht. Wir sind offenen Herzens hierher gekommen, um zu filmen, was die Stadt zu bieten hat, aber... Es sollte wohl nicht sein.
1: Willst du ein Bier?
0: Nein. Wir sind ganze 40 Minuten zu diesem Denkmal gefahren. Hier ist es.
1: Soll ich dich damit fotografieren?
0: Irgendwie haben wir kein Glück. Zuerst haben wir unsere Drohne verloren und jetzt das hier. Irgendwie will Woronesch nicht, dass wir es filmen. Wir nahmen das als Zeichen, dass wir nochmal nach Woronesch zurückkehren sollten. Aber jetzt wurde es Zeit, uns einem der wichtigsten Industriezweige zu widmen, dem in der russischen Wirtschaft eine Schlüsselrolle zukommt, der Landwirtschaftstechnik. Die Importsubstitution nahm in dieser Branche schon lange vor 2022 ihren Lauf. In den letzten 8 Jahren hat sich der Anteil an Landmaschinen aus russischer Produktion verdoppelt. Im Jahr 2013 machten russische Maschinen lediglich 24% der eingesetzten Agrartechnik aus. Letzten Sommer stammten bereits mehr als die Hälfte aller Erntemaschinen aus russischer Produktion. Seitdem erlebt der Markt ein rasantes Wachstum. Landwirtschaftstechnik ist nicht das Erste, woran der russische Endverbraucher denkt, wenn er das Wort Sanktionen hört. Man denkt eher an Bekleidungsgeschäfte, Kosmetikfirmen, Restaurants und. Allerdings ist es so, wenn es hiermit Probleme gibt, werden sie absolut alle betreffen. Wir sind jetzt hier in der Region von Woronesch, einer der Hauptregionen Russlands, was Getreide und Landwirtschaft angeht, und wollen wissen, wie es hier mit der Technik aussieht. Die Böden der Region Woronesch gelten schon seit Jahrhunderten als eine der wichtigsten Kornkammern Russlands. Und das alles dank der günstigen Voraussetzungen für den Ackerbau. Hier gibt es zehntausende Hektar fruchtbares Land und ein angenehmes Klima. Aber das Getreide anzusehen und sprießen zu lassen allein reicht nicht. Diese ganzen Schätze müssen noch geerntet und eingelagert werden. Wie genau das gemacht wird und welche Geräte uns die leckeren Brötchen auf den Tisch bringen, haben wir in dem Woronesch-Werk für landwirtschaftliche Maschinen in Erfahrung bringen können.

0: Das wären unter anderem Frankreich, Italien, Deutschland und Polen. Die Hersteller aus diesen Ländern haben unseren Markt verlassen. Als Folge davon sind unsere Verkäufe gestiegen. Unsere Technik besteht ausschließlich aus Materialien und Komponenten aus heimischer Produktion. Wir mussten daher keine Ersatzteile für unsere Technik suchen und haben uns mehr auf den Vertrieb umorientiert. Wir verkaufen unsere Maschinen nach Asien, zum Beispiel nach Kasachstan, Usbekistan, Kirgisien, Syrien, in den Irak und in die Mongolei.
1: Sie exportieren nichts in den Westen?
0: Wir haben unsere Maschinen früher nach Litauen, Lettland, Estland und nach Polen exportiert.
1: Jetzt geht der Export nach Asien?
0: Ja, wir haben uns auf den asiatischen Markt umorientiert und hatten dadurch keine Einbußen, was unsere Verkaufszahlen angeht. Wir produzieren und verkaufen weiterhin über 1000 Maschinen pro Jahr, wie schon zuvor.
1: Wie ist die Lage auf dem Markt? Sie haben gesagt, dass viele europäische Unternehmen gegangen sind. Welchen Marktanteil hatten Sie ungefähr?
0: Ich persönlich würde schätzen, dass Sie etwa 30% eingenommen haben. 25 bis 30%. Aber das ist nur meine persönliche Einschätzung, keine bewiesene Tatsache. Wir besuchen viele Messen, vor allem die Landwirtschaftsmesse Golden Niva in der Stadt Ust-Labinsk. Dort sehen wir, dass es da keine importierte Technik gibt. Ihren Platz haben stattdessen russische Agrartechnikhersteller eingenommen.
1: Wie ist die Qualität der russischen Agrartechnik im Vergleich mit der ausländischen?
0: Unsere Technik steht der importierten in nichts nach und übertrifft diese in einigen Aspekten sogar, wenn man den Landwirten Glauben schenken will. Ihnen zufolge sind die russischen Landmaschinen deutlich besser als die importierten.
1: Für den Einsatz in Russland oder insgesamt?
0: Insgesamt. Wir bekommen Anrufe zum Beispiel aus Moldau und aus Polen von Leuten, die unsere Maschinen kaufen wollen, dies aber wegen den Sanktionen nicht können. PZS 150 Vulkan.
2: Andrei, Margo, hallo nochmal.
1: Wir wollten noch fragen.
2: Wir haben auf Ihrer Website gelesen, dass...
1: Als wir uns eine Maschine ausgesucht haben.
2: Dass man die Maschinen nur hier kaufen sollte, da viele Fälschungen im Umlauf sind. Da haben wir uns gefragt, wer würde Sämaschinen und Mähdrescher fälschen? Kommt so etwas wirklich vor?
0: Ja, es gibt sehr viele Hersteller, vor allem in der Region Woronesch, aber auch in anderen Regionen Russlands. Aber wir patentieren unser geistiges Eigentum. Für den Fall, dass jemand versucht, unsere Maschinen zu kopieren, ist unser geistiges Eigentum vom Staat geschützt.
1: Wie kommen die an diese Informationen? Gibt es hier Spione?
2: Oder kaufen Sie eure Sämaschinen und nehmen sie dann auseinander?
0: Agrartechnikhersteller haben da keine Geheimnisse. Alle Maschinen stehen in den Lagerhäusern und auf den Tennen. Wenn jemand die Maschinen kopieren will, kann er sie problemlos finden.
2: Und was genau ist das hier?
0: Das ist ein Trimmer. Diesen Teil hier nennt man Trimmer.
2: Wie viel kostet er?
0: Ein Trimmer kostet etwa...
1: Weißt du etwa, was ein Trimmer ist? Ich weiß nur, dass ein Trimmer etwas zerschneidet.
2: Schneidet, nicht zerschneidet.
0: Das ist ein Teil der Getreideschleuder.
2: Das wird dann so herausgeschleudert?
0: Ja, 28 Meter Wurfweite, 7 bis 8 Meter Wurfhöhe.
2: Also, wie viel kostet er?
0: 120.000 Rubel.
2: Der hier kostet 120.000 Rubel?
0: Dieser Trimmer hier kostet 120.000 Rubel.
2: Und die Fälschung ist dann billiger?
0: Möglicherweise.
2: Sie sparen beim Kauf, aber letztendlich...
0: Solche Fälschungen haben viele Nachteile.
2: Nummer eins, es ist eine Fälschung.
0: Die Nachteile sind versteckt, man sieht sie nicht sofort. Die Agrartechnik, die wir herstellen, zeichnet sich durch ihre Qualität aus.
2: Das ist klasse, aber es hört sich witzig an, wenn man von Fälschungen bei Landmaschinen hört.
1: Man fälscht gewöhnlich so etwas wie Gucci-Taschen.
2: Oder T-Shirts.
0: Es gibt sehr viele unseriöse Hersteller. Diese Leute schrauben einfach irgendetwas in ihren Garagen zusammen und dann erzählen sie ihren Kunden, sie würden ihnen eine Vulkan-Getreideschleuder schicken. Vulkan ist ein von uns geschützter Markenname für dieses Gerät. Diese erhalten dann aber eine Maschine mit einem anderen Namen.
1: Was kann man dagegen tun? Nur hierher kommen und alles nur hier kaufen?
2: Oder Zertifikate verlangen?
1: Zertifikate?
2: Vom Verkäufer oder Hersteller.
0: Hier gibt es zwei Arten von Kunden. Die einen wollen Maschinen von hoher Qualität, die anderen wollen sie möglichst billig kaufen.
1: Und kaufen dann mehr davon?
2: Davon träumt jeder. Qualität, aber möglichst billig.
0: Ja, aber wer lange und zukunftsorientiert arbeitet, kauft Maschinen von hoher Qualität. Der Preisunterschied ist nicht so gravierend und Technik von Qualität ist natürlich heiß begehrt. Landwirte sind schließlich Menschen, die auf ihrem eigenen Grund und Boden arbeiten. Mit ihrer Arbeit und ihrem Schweiß, wie man so schön sagt, verdienen sie sich ihren Lebensunterhalt. Sie wollen natürlich, dass ihre Maschinen viele Jahre lang in Betrieb sind.
1: Wie ist die Lebensdauer so einer Maschine?
0: 8 Jahre, ohne Generalüberholung.
1: Genug jetzt über Fälschungen. Schauen wir uns an, wie die Originale hergestellt werden.
0: Hier entlang.
1: Schauen wir uns das alles an.

0: Schieß los.
1: Das wird einmal eine Sämaschine?
2: Ja, das wird einmal die Wand eines Trimmers.
1: Ist das eine Sämaschine oder ein Mähdrescher?
0: Willst du etwa alle Landwirtschaftsbegriffe nennen, die du kennst?
2: Das hier wird einmal eine selbstfahrende Getreidereinigungs- und Sortiermaschine.
0: Sämaschine und Mähdrescher, mehr kennst du nicht?
1: Ja, und?
0: Mehr als ich weiß.
2: Das ist die untere Motorplatte einer Getreideschleuder. Hier sind insgesamt 25 Platten enthalten.
1: Untere Motorplatte hört sich an wie ein Schimpfwort. Du untere Motorplatte.
2: Pro Tag werden hier 2 Getreidereinigungsmaschinen und etwa 6 bis 7 Getreideschleudern hergestellt.
1: Was ist das für ein Auto da drüben?
2: Wir betreiben parallel noch eine kleine Nebenwirtschaft, um unseren Eigenbedarf zu decken. Dieses Auto bauen wir gerade in einen Feuerwehrwagen um, damit er beim Nebenbetrieb eingesetzt werden kann.
1: Ich habe noch gesehen, dass in der Werkhalle nebenan noch ein Auto steht.
2: Ein paar unserer Jungs, unsere Schweißer, arbeiten daran und modifizieren es.
0: Sie basteln daran herum?
2: Sie basteln herum, ja.
1: Warum auch nicht, wenn Sie die Gelegenheit dazu haben?
2: In Ihrer Freizeit arbeiten Sie daran. Dann fahren Sie damit zum Sportkomplex Weißer Brunnen, der hier in der Nähe ist. Die Sportanlage ist ziemlich groß. Dort gibt es eine Rennbahn, wo viele Rennen und Wettbewerbe stattfinden. Unsere Jungs machen da auch mit.
0: Sie sagen, die Maschinen sollten nicht zu kompliziert sein, weil Leute sich oft zu komplexe Maschinen kaufen, die sie eigentlich nicht brauchen.
2: Wir hatten früher komplexe, importierte Maschinen, die mit allen möglichen Sensoren und Steuereinheiten vollgestopft waren. Unsere Technik ist einfach. Wellen, Riemengetriebe und Rollen.
1: Die kann man direkt auf dem Feld reparieren.
2: Ganz genau, die Maschine ist langlebig und im Endeffekt ist das Material, das die Maschine produziert, genauso gut.
0: Da fällt mir ein, was der Direktor eines Chemiewerks uns erzählt hat, nämlich, dass sie oftmals das Mikroskop dazu benutzen, um Nägel einzuschlagen, weil es schwer ist. Das geht doch auch in die Richtung, oder? Was denn? Das ist doch ein guter Vergleich, Ilja.
1: Gut, aber unpassend.
0: Er war passend.
1: Hebe dir das Mikroskop für später auf.
0: Der Vergleich war doch passend.
1: André, sagen Sie uns noch einmal. Wir stellen doch alles aus unseren eigenen russischen Bau- und Ersatzteilen her, oder?
2: Wir stellen alles zu 100% aus russischen Komponenten her.
1: Wann werdet ihr dazu übergehen, hier Motorräder zu bauen?
2: Diese Frage stellen wir am besten der Konstruktionsabteilung. Jetzt gerade konzentrieren wir uns auf Getreideschleudern und Getreidereinigungsmaschinen sowie auf die Verladung aus Hopperwagen auf Lastkräne, die Beladung von Hoppern und alles, was mit dem Transport und der Reinigung von Getreide zu tun hat. Das ist unsere Spezialität.
1: Jetzt stellt sich nur noch die Frage, was ein Hopperwagen ist.
2: Ein Hopperwagen ist ein Güterwagen, der für den Transport von Getreide benutzt wird. Die europäische Spurweite der Schienen ist schmaler als die russische Breitspur. Beim Verladen des Getreides standen also auf einer Seite die europäischen Güterwagen für den Getreidetransport, auf der anderen Seite die russischen. Und mit unseren Geräten wurde dann alles verladen. Die Maschinen, die wir vorher für den Transport nach Europa benutzt haben, werden wir jetzt für den Transport nach China und in andere Regionen verwenden, die unser Getreide brauchen.
1: Na, dann ist ja alles gut.
0: Ich hätte noch eine Frage. Ich wollte fragen, wie es mit den Arbeitsplätzen aussieht. Wie viele Menschen arbeiten in Ihrem Werk?
2: Geschätzt würde ich sagen, so circa 140 Arbeiter. Wir haben aber vor, die Belegschaft um 30% zu vergrößern.
0: Zusätzlich?
1: Willst du hier etwa arbeiten?
0: Ich wollte nur sagen, dass Importsubstitution auch neue Arbeitsplätze schafft.
2: Das auf jeden Fall.
1: Schmeißen wir also alle Europäer raus, oder?
2: Wenn sie gehen wollen, sollen sie doch gehen. Uns spielt das bloß in die Hände.
1: Also, auf Nimmerwiedersehen. Wir verlassen jetzt das Voronezh-Werk für landwirtschaftliche Maschinen. Und das ist Modellbezeichnung?
0: Marmont PZK 100.
1: Für Sämaschinen und? Und Mähdrescher. Wir werden unser Auto weiter modifizieren. Das muss alles gerade sein.
0: Zauberei. Da haben wir es.
1: Perfekt. Gelb ist immer toll.
0: Mir gefällt's.
1: Gefällt's. Ich habe diesen Schwamm gekauft. Man hat mir gesagt, ich soll ihn zuerst in heißem Wasser waschen, damit er nicht stinkt und damit er weicher ist. Das auch. Aber er stinkt, als hätte man ihn in Motoröl getaucht.
0: Wie Motoröl, ja.
1: Wie altes Motoröl. Riech mal. Kurz gesagt...
0: Im Auto kann er nicht mitfahren.
1: Nicht ins Auto. Wäre aber zu schade, ihn wegzuwerfen. Ich binde ihn am Autodach fest. Und wenn wir ankommen...
0: Jetzt machen wir eine Schleife ins Auto.
1: Nein, keine Schleife.
0: Nein?
1: Oder vielleicht doch. Mit einer Schleife. Binden wir ihn fest.
0: Was ist das?
1: Fertig. Leb wohl, Gestank. Lang lebe der Geruch von Wind und Feldern. Das war's. Los geht's.
0: Jetzt konnten wir mit Rückenwind nach Süden weiterfahren, Richtung Wolgograd. Wie es der Zufall wollte, befand sich direkt auf dem Weg dorthin eine Verkaufsvertretung, wo die Produktion des Rostower Großkonzerns Rostelmasch, eines der weltweit größten Produzenten von Agrartechnik, ausgestellt wird. Das Unternehmen stellt die ganze Palette landwirtschaftlicher Maschinen und Ausrüstung her. Außerdem sehen ihre Mähdrescher und Traktoren einfach zum Anbeißen aus. Natürlich wollten wir sie uns aus nächster Nähe ansehen. Aber nicht nur das. Man hat uns versprochen, sie Probe fahren zu dürfen.
1: Wir sollen das Auto umparken, weil wir mit diesen beiden Schönheiten hier eine Testfahrt machen werden. Aber etwas später. Die hier und die da drüben.
0: Bevor wir diese Riesen satteln würden, wollten wir erfahren, was sie so besonders und so attraktiv macht. Sarkis, sie verkaufen alle möglichen Landmaschinen. Hier gibt es Mähdrescher, Traktoren und vieles mehr. Alles schön anzusehen. In welchem Land wird das alles hergestellt und wer genau ist der Hersteller?
3: Alle Maschinen, die hier ausgestellt sind, stammen aus russischer Produktion. Wir sind die offizielle Verkaufsvertretung von Rostelmasch in der Region Voronesch. Hier kaufen die örtlichen Landwirte die Landmaschinen von Rostelmasch aus russischer Produktion.
0: Warum repräsentiert und verkauft ihr gerade diese Maschinen?
3: Die Technik hat sich wirtschaftlich bewährt und stammt aus heimischer Produktion. Rostelmasch-Maschinen werden in über 40 Länder exportiert. Es gibt keinerlei Unregelmäßigkeiten bei der Auslieferung. Außerdem haben wir ausreichend Ersatzteile auf Lager.
0: Die Technik kommt also aus Russland. Viele machen sich derzeit Sorgen, was Ersatzteile angeht, weil viele davon importiert werden. Aber in dieser Saison wird es keine Lieferausfälle geben, richtig?
3: Unsere Lager sind fast zu 100% gefüllt. Wir haben also alle Ersatzteile für Landmaschinen, die wir für die Feldarbeit benötigen.
0: Was können die verschiedenen Maschinen denn so?
3: Hier haben wir einen Traktor der 2000er Serie. Er ist sehr zuverlässig. Viele Landwirte vergleichen ihn in dieser Hinsicht mit einer Kalaschnikow. Das ist der Mähdrescher Nova, ein universell einsetzbarer Mähdrescher, der sich durch seine hohe Produktivität auszeichnet. Er eignet sich perfekt für Farmbetriebe.
0: Welchen werden wir Probe fahren?
3: Diesen hier.
0: Den hier?
3: Bei vielen Maschinen von Rostelmasch kommen patentierte innovative Technologien zum Einsatz. Die Konstruktion des Mähdreschers RSM 161 enthält beispielsweise 22 patentierte Komponenten, die weltweit einzigartig sind. Dieser Mähdrescher verfügt über ein Tetra-Prozessor-Dresch-System. Kein anderer Mähdrescher auf der Welt nutzt so ein System. Der Dreschkorb befindet sich auf einer speziellen Aufhängung. Dadurch kann das System die Abstände der Dreschtrommel sowohl vorne als auch hinten in der gesamten Länge elektrohydraulisch regulieren. Das macht diesen Mähdrescher universell einsetzbar. Er ist daher bestens geeignet, um auch unter schwierigen Erntebedingungen eingesetzt zu werden, sogar bei einem erhöhten Bruchkornanteil oder hoher Luftfeuchtigkeit.
0: Der Mähdrescher kann also überall eingesetzt werden?
3: Ja.
0: Einfach ausgedrückt.
3: Einfach ausgedrückt, ja, ganz genau. Er ist ein perfekter Ersatz für viele importierte leistungsstarke Mähdrescher, die früher in unser Land geliefert und hier verkauft wurden. Dieser russische Mähdrescher ist eine hervorragende Maschine. Er ist leistungsstark und effizient.
0: Wie viele Pferdestärken hat er?
3: 420 Pferdestärken.
0: 420 Pferdestärken? Wir wollen unbedingt einmal Probe fahren.
3: Klar, das können wir gerne einrichten. Das ist kein Problem. Sehr gerne.
0: Dann los geht's.
3: Folgen Sie mir.
0: Hier ist es echt gemütlich.

0: War's das?
1: Ja.
0: Das Rückwärts-Einparken überlasse ich lieber Ihnen.
2: War das schon alles?
0: So geht das.
2: War das schon alles?
0: Habt ihr das gesehen? Habt ihr? Das war klasse.
3: Hat es Ihnen Spaß gemacht?
0: Das war riesig. Das Lenkrad lässt sich übrigens besser drehen als bei unserem Auto. Ich saß da gerade noch drin und habe das Ding da gesteuert.
2: Hört sich so an, als würdest du das jeden Tag machen.
0: Ja, klar doch.
2: Was die Emotionen angeht, meine ich.
3: Sie können jetzt gerne den Traktor Probe fahren.
2: Den werde ich steuern?
3: Das ist der Traktor RSM 2375. Ich denke, Sie werden damit vollauf zufrieden sein.
0: Willst du es versuchen?
2: Ich sitze am Lenkrad.
0: Na los, sehen wir uns das an.
2: Was ist bei der Steuerung schwieriger?
3: Was an der Steuerung schwieriger ist? Einen Mähdrescher zu steuern ist wahrscheinlich deswegen schwieriger, weil er einen Hinterradantrieb hat. Es ist daher ein wenig...
2: ungewohnt?
3: Ja, für jemanden, der sich zum ersten Mal an das Lenkrad einer solchen Maschine setzt, ist das Fahren eines Mähdreschers gewöhnungsbedürftig. Das Fahren eines Traktors ist da einfacher. Das ist meine Erfahrung. Mir kam es so vor, als ich solche Maschinen zum ersten Mal bedient habe.
0: Bist du bereit?
2: Ich bin bereit. Aber bist du es? Abschalten, ja?

0: Bursche.
1: Und wie war's?
2: Ich stecke fest. Also,
1: hat es Spaß gemacht?
2: Ich bin ja schon ein professioneller, erfahrener Traktorfahrer. Aber bei so etwas bekommt man wirklich Angst.
1: Darf ich auch damit fahren?
2: Nein, darfst du nicht.
1: Doch, ich darf.
2: Nein.
1: Ihr habt so eine tolle Spritzfahrt damit gemacht, jetzt will ich auch.
3: Wie war es?
2: Das war der Hammer. Man bekommt da richtig Angst. Die Maschine hat so viel Kraft. Wenn man beschleunigt, fliegt sie direkt los. Ich habe da drüben fast den Bordstein zertrümmert. Wie sieht's beim Überholen aus? Wenn man da einen Gang zulegt, rast er dann los?
3: Bis 40 km/h fährt er ganz normal.
2: Die Leute machen ihm den Weg frei, was?
3: Auf den Straßen wird er respektiert.
4: Bis 50 km/h.
2: Bis 50?
3: Bis 50, sagt mir gerade unser technischer Direktor.
2: Dann muss man wirklich von ihm Reißaus nehmen. Ich filme jetzt Margot.
4: Keine Angst.

0: So, das war cool. So ein Traktor ist schon echt ein Ding. Wie sah es aus?
1: Schön festhalten. Wie war's?
0: Wir haben beschlossen, ihr Auto da zu verschonen.
1: Wie hat es Ihnen gefallen?
0: Es war klasse. Das Ding ist richtig stark. Ich mag den sogar noch lieber, weil man damit richtig rasen kann.
1: Wie war der Drift?
0: Ja, ich habe das richtig gefühlt.
2: Wir sollten ihn uns ausleihen.
0: Wir sind jetzt richtige Profis.
2: Ich war auch vorher schon Profi.
0: Stimmt nicht.
2: Danke, das war echt der Hammer.
0: Wir haben jetzt so viel über Agrartechnik gelernt. Jetzt gehen wir noch in die russischen Felder und atmen dort richtig durch. Und dann fahren wir weiter.
2: Ich fahre weiter, du kannst an den Feldern riechen. Vielen Dank.
0: Vielen Dank.
2: Hat mich gefreut, Sie kennenzulernen.
1: Ganz meinerseits.
0: Es ist natürlich ein besonderes Gefühl, so eine riesige Maschine zu steuern. Man meint, er sollte einen richtig durchschütteln. Aber man fährt gleichmäßig, als würde man sanft übers Wasser gleiten. Uns hat es Spaß gemacht. Aber von der Größe her ist uns unser Patriot-Geländewagen doch lieber. Also setzten wir damit unseren Weg fort. Bei all der Aufregung hatten wir aber vergessen, dass man das Auto hin und wieder auftanken sollte. Und zwar möglichst rechtzeitig. Das kommt alles nur davon, dass Ilja nicht an einer unbekannten Tankstelle tanken wollte. Sie war nicht nobel genug für ihn. Und jetzt fahren wir schon 100.000 Kilometer ohne Benzin.
2: Es wird alles gut.
0: Sag nochmal, dass nichts passieren wird.
2: Wir lassen das Auto jetzt rollen. Lass es schön rollen. Die Klimaanlage haben wir schon ausgeschaltet.
0: Ausrollen wohin? Wohin ausrollen?
2: Die Klimaanlage haben wir ausgeschaltet, das Radio auch. Jetzt schalten wir noch die Scheinwerfer aus. Und jetzt?
0: Müssen wir am Straßenrand übernachten.
2: Alles wird gut. Margot, da ist unsere Rettung.
0: Und? Haben wir etwas daraus gelernt? Nein, haben wir nicht.
2: Doch, haben wir. Fahren wir weiter.
0: Nachdem wir uns hoch und heilig versprochen hatten, unser Auto nie mehr so aushungern zu lassen, was sich schon ziemlich witzig anhört, atmeten wir durch und brachen mit der richtigen Stimmung ins große und majestätische Wolgograd auf.

0: Ich wurde 2008 in Lugansk geboren. Damals war es noch eine ukrainische Stadt.
1: Was ist für dich das größte Böse?
0: Wahrscheinlich Kriege.
1: Weißt du noch, wie dieser Krieg angefangen hat?
0: Ja.
1: Wie alt warst du?
0: Ich war 5.
2: Faina ist auf der Mirotvorets-Abschussliste. Dort wurden ursprünglich Kopfgelder auf Leute ausgesetzt. Ich habe vorausgesagt, dass diese Seite gegen Journalisten eingesetzt werden würde. Jetzt befinden sich darauf sogar Kinder und Jugendliche.
0: Ich schreibe über Menschen, über Tiere, über das Gute und Böse.
3: Ein normaler Mensch würde nicht schreiben, dass Faina eliminiert werden muss, dass sie beseitigt werden muss. Faina ist in erster Linie ein Kind.
1: Dieses Kind und seine Eltern müssen also wirklich um ihr Leben fürchten?
4: In der Tat. Denn, soweit ich weiß, gab es bereits einen Versuch, Faina zu töten.
5: Sie sagen, dass sie ein Feind der Ukraine sei und dass sie Propaganda gegen die Ukraine betreibt. Sie hat nur gesagt, die Ukraine bombardiert Zivilisten. Sie hat einfach die Wahrheit gesagt.
0: Ich möchte, dass die Vereinten Nationen nicht vergessen, dass auch wir, die Kinder des Donbass, das Recht auf eine Kindheit und ein friedliches Leben haben.
6: Goethe auf Titelseite. Die deutschen Medien scheinen ebenso wie der Bundeshausminister über die Schließung der Standorte des Goethe-Instituts in Russland besorgt zu sein. Zu dieser Gegenmaßnahme Moskaus erschienen in einigen Zeitungen Schlagzeilen, selbst mit Schimpfwörtern auf Russisch. VW-Sparplan beschlossen. Der VW-Konzern will durch den Abbau von 50.000 weiteren Arbeitsplätzen Einsparungen vornehmen. Die Zukunft der 4 Standorte in Deutschland bleibt ungewiss. Während die einen darin einen Hoffnungsschimmer für die Werke sehen, halten die anderen dies für keine Entwarnung. Neue Phase, derselbe Trend. 97 große Insolvenzen in den letzten 4 Quartalen in Westeuropa entfielen auf Deutschland. In der Politik wird debattiert. Bundeskanzler Merz ruft dazu auf, nicht für die AfD zu stimmen, unter anderem deswegen, weil dann Investoren nicht mehr nach Deutschland kämen, während die Opposition von einer wirtschaftlichen Sackgasse der derzeitigen Regierung spricht.

Guten Abend und herzlich willkommen bei TDE. Mein Name ist Vadim Ivanov und los geht's wieder. Das russische Aus ist zu einem der Ziele der deutschen Sanktionspolitik geworden. Die Schließung des russischen Kulturzentrums in Berlin folgt als eine der Strafmaßnahmen auf die Entscheidung der Bundesregierung, Russland die Schuld für den Drohnenvorfall in Leipzig zuzuschreiben. Allerdings sind längst nicht alle in Deutschland mit der Politik der Regierung einverstanden. Viele sind in der Hauptstadt auf die Straße gegangen, um zu protestieren. Heute findet in der Hauptstadt eine Demonstration gegen die Schließung des russischen Hauses statt. In der Menge sind deutsche und russische Flaggen zu sehen.

0: ebenso wie die der Gesellschaft für deutsch-russische Freundschaft und der Partei BSW, die eine der Demonstrationen organisiert hat. Am 1. September bereits haben die deutschen Behörden die Kündigung des Vertrags über das russische Haus in Berlin angekündigt. So müssen die Mitarbeiter des Kulturzentrums das Gebäude innerhalb einer Woche verlassen. Die Sanktionen folgten auf die Anschuldigungen gegen Russland, für einen Drohnenvorfall auf dem Flughafen Leipzig-Halle verantwortlich zu sein. Zu den Maßnahmen gegen Russland zählte auch die Ankündigung der Schließung des russischen Generalkonsulats in Bonn ab dem 18. September. Zudem wurden die Grenzkontrollen für russische Staatsbürger verschärft. Die Frage nach konkreten Beweisen gegen Russland in Bezug auf diesen Drohnenvorfall blieb jedoch unbeantwortet. Im Kreml bezeichnet man die Vorwürfe als völlig haltlos. Sie entbehrten jeglicher überzeugenden Begründung.
1: Wir weisen diese Vorwürfe entschieden zurück und halten sie für völlig aus der Luft gegriffen, ohne jegliche überzeugende Argumentation. Dabei weisen wir weiterhin darauf hin und bitten alle, dies ebenfalls zu beachten, dass Deutschland keinerlei derartige Maßnahmen ergriffen hat, als diejenigen, die die Nord Stream Pipelines gesprengt haben, praktisch auf frischer Tat ertappt wurden. Von demselben Bundesinnenminister haben wir kein einziges Wort in Richtung der Ukraine gehört.
0: Hat Gegenmaßnahmen ergriffen, nachdem Berlin die Schließung des russischen Hauses in Berlin angekündigt hatte. Nun werden die Standorte des Goethe-Instituts in Russland ebenfalls geschlossen, als eine erzwungene Maßnahme nach dem einseitigen Sanktionsschritt Berlins. Dieser löste in einigen deutschen Medien Kreativität bei den Schlagzeilen aus, mit Schimpfwörtern auf Russisch. So formulierten die Wochenzeitung Taz und die Tageszeitung Junge Welt die Schlagzeilen bezüglich der Antwort Moskaus auf den Titelseiten ihrer neuesten Ausgaben. In beiden Fällen steht Goethe im Mittelpunkt. Das nach ihm benannte Institut in Russland soll geschlossen werden. So erwähnte die Taz den unzensierten Titel einer deutschen Filmkomödie mit einer Übersetzung ins Russische. Die Junge Welt hingegen brachte ein Zitat in kyrillischer Schrift aus Goethes Drama Götz von Berlichingen. Und zwar genau den Teil mit der Beschimpfung, allerdings in paraphrasierter Form. Das russische Außenministerium gab gestern bekannt, dass drei Niederlassungen des Goethe-Instituts auf russischem Territorium geschlossen werden sollen. Die Entscheidung war nichts anderes als eine entsprechende Reaktion auf die Sanktionen Deutschlands, die Schließung nicht nur des russischen Hauses, sondern auch des Generalkonsulats in Bonn aufgrund unbegründeter Vorwürfe im Zusammenhang mit dem Drohnenvorfall in Leipzig. Das deutsche Außenministerium äußerte sein Bedauern hinsichtlich des Goethe-Instituts. Der Sonderbeauftragte des russischen Außenministeriums, Rodion Miroschnik, erklärte, warum die Reaktion Moskaus Deutschland betrübe und wies auf einen entsprechenden doppelten Standard hin.
1: Uns ist alles erlaubt, für euch aber gilt das Gesetz. Und dieses Gesetz haben wir selbst geschrieben. Es scheint, als glaubten die Personen an der Macht in Deutschland an diese Formel. Nach Ansicht von Wadefuhl können sie tun, was sie wollen, während Russland nur das tun darf, was sie ihm gestatten. Und wenn das nicht klappt, bedauern sie das bitterlich und geben natürlich Russland die Schuld an allem.
0: Wer, wenn nicht jene, die die deutsche Sprache beherrschen, könnten die jüngsten Ereignisse rund um das russische Haus und das Goethe-Institut treffender schildern. Deshalb haben wir uns an Experten der führenden linguistischen Universität Russlands, der Moskauer Staatlichen Linguistischen Universität, gewandt, um eine Stellungnahme einzuholen. Nach Ansicht der Sprachwissenschaftlerin Professorin Inara Gusejnova ist die Entscheidung, das russische Haus in Berlin und das Konsulat in Bonn zu schließen, in erster Linie eine politische.
2: Sowohl die Politik als auch das Leben werden letztendlich von Menschen gestaltet. Es hängt in erster Linie von den Menschen selbst ab. Dennoch ist die Schließung des russischen Hauses in Berlin natürlich vor allem eine politische Entscheidung, ebenso wie die Schließung des Konsulats in Bonn. Und wie jede politische Entscheidung wird auch diese, ich scheue mich nicht, dieses Wort zu verwenden, Gegenmaßnahmen oder Vergeltungsmaßnahmen provozieren. Und es ist klar, dass nun auch die Goethe-Institute geschlossen werden. Leider werden die jungen Leute und auch wir wohl keine Möglichkeit mehr haben, sehenswerte Filme auf Deutsch anzuschauen oder die sehr gute Bibliothek zu nutzen, in der es

0: unter anderem aktuelle Werke zur Germanistik sowie zur Theorie und Praxis des Deutschunterrichts gab. Übrigens möchte ich anmerken, dass in diesen Zentren und in den Güterinstituten immer recht anständige Menschen gearbeitet haben. Und es wird natürlich auch schade sein, sich von ihnen zu trennen. Aber ich kann zum Beispiel nicht sagen, dass der Verlust eines kulturellen Raums ein Verlust für die Bildungseinrichtungen ist. Es ist vielmehr der Verlust einer Art Freizeitzentrum. Es ist der Verlust einer Möglichkeit der Freizeitgestaltung für Menschen, die sich für deutsche Kultur und Literatur interessieren.
1: Trotz der Schließung von Plattformen für den sprachlichen, kulturellen und wissenschaftlichen Austausch blickt Inara Gusejnova optimistisch in die Zukunft der deutschen Sprache in Russland. Nach Ansicht der Professorin geht die Arbeit wie bisher weiter und sowohl Russland als auch die Welt benötigen Fachkräfte, welche die deutsche Sprache beherrschen. Die Erfahrung zeige, dass solche Menschen in den unterschiedlichsten Bereichen erfolgreich seien, so Gusejnova.
0: Wir blicken sehr optimistisch in die Zukunft. Wir arbeiten wie bisher weiter. Wir haben bestimmte Interessen, darunter auch nationale Interessen. Und deshalb ist uns bewusst, dass wir Fachkräfte benötigen, insbesondere im Bereich der Germanistik. Wir brauchen Absolventen, die die deutsche Sprache professionell beherrschen und sich mit der Geschichte, Kultur und Literatur Deutschlands auskennen. Unsere Erfahrung hat uns bereits gezeigt, dass Menschen, die Deutsch lernen, hervorragende Führungskräfte sind. Deshalb können unsere Absolventen nun selbst entscheiden, ob sie die deutsche Sprache als Werkzeug oder als ihren Hauptberuf nutzen möchten. Wenn wir unsere Absolventen, ihre Karrieren und ihre berufliche Vermittlung beobachten, stellen wir fest, dass sie nach wie vor in staatlichen Einrichtungen sehr gefragt sind, dass sie in den Medien, in internationalen Organisationen und Verbänden gefragt sind und dass viele von ihnen hervorragende Unternehmer sind.
1: Volkswagen will konzernweit bis zu 50.000 weitere Stellen streichen. Gerade dadurch soll der Konzern nach eigenem Plan enorme Einsparungen erzielen. Der CEO von Volkswagen, Oliver Blume, erklärte, der Aufsichtsrat des Konzerns habe den Zukunftsplan einstimmig gebilligt.
2: Der Aufsichtsrat hat dem heute vorgelegten Zukunftsplan des Konzernvorstands einstimmig zugestimmt. Das ist ein starkes Signal für die Zukunft des Volkswagen-Konzerns. Wir übernehmen Verantwortung für unser gesamtes Team, für unsere Partner und für Industriearbeitsplätze weltweit. Wir investieren in den nächsten Jahren eine dreistellige Milliardensumme, um unsere ikonischen Marken noch attraktiver, stärker und wettbewerbsfähiger zu machen.
1: In den kommenden Jahren werden Volkswagen zufolge konzernweit bis zu 50.000 Stellen gestrichen, darunter auch Managementposten. Insgesamt bis zu 100.000 Stellen sollen damit weltweit wegfallen. Wie VW mitteilte, ist die Anpassung der weltweiten Personalkapazität notwendig, um die geplante Transformation des Konzerns durchzuführen. Eine genaue Aufteilung auf Marken, Länder und Standorte nannte der Konzern zunächst nicht. Das Schicksal der VW-Werke in Hannover, Emden, Zwickau und des Audi Werk Neckarsulm bleibt ebenfalls unklar. In der Erklärung in Bezug auf diese Standorte heißt es, dass alternative Verwendungsmöglichkeiten für sie geprüft werden sollen. Wenn diese für die Werke nicht gefunden würden, stünden sie vor dem Aus. Obwohl die Zukunft der Werke weiterhin ungewiss ist, äußerte der sächsische Ministerpräsident Michael Kretschmer die Hoffnung, dass die Werke noch gerettet werden können, solange noch keine endgültige Entscheidung stehe.
2: Der Aufsichtsrat von Volkswagen hat keine Schließung von deutschen Werken beschlossen. Damit besteht die Chance, mit Effizienz und Leistungsbereitschaft zu zeigen, dass Autoproduktion in Deutschland möglich ist. Ich bin sehr sicher, dass die Mitarbeiterinnen und Mitarbeiter von Volkswagen Sachsen den Willen und das Wissen haben, um diese Effizienz zu belegen. Als Staatsregierung erwarten wir von allen Beteiligten im Volkswagen-Konzern, dass es eine faire und verlässliche Bewertung der Produktionskosten geben wird. So haben wir die Chance, Abwanderung von Arbeitsplätzen ins Ausland zu verhindern.
1: Allerdings sehen nicht alle Politiker in dieser Entscheidung eine Chance zur Rettung der Werke, da keine konkreten Perspektiven dargelegt wurden. Der Oberbürgermeister Emdens, Tim Kröthoff, erklärte, es sei noch zu früh, um sich zurückzulehnen und betonte, dass Emden weiterhin für das Recht kämpfen werde, ein Automobilstandort zu bleiben.
2: Die konkreten Perspektiven für die Standorte müssen jetzt erarbeitet und

0: verhandelt werden. Das ist keine Entwarnung. Und für Emden ist meine Position glasklar. Wir akzeptieren keine Placebos. Emden ist ein Automobilstandort. Wir bauen Autos und wir wollen auch in Zukunft Autos bauen. Unsere Belegschaft hat in den vergangenen Jahren eine enorme Transformation bewältigt. In Emden wurden Milliarden investiert. Hier wurde geliefert und hier ist bewiesen worden, dass dieses Werk Zukunft kann. Deshalb geht es für uns nicht um irgendeine Ersatzbeschäftigung oder darum, industrielle Wertschöpfung auf dem Papier zu erhalten. Wir kämpfen um Folgeprodukte, um notwendige Investitionen und um eine langfristige Perspektive für die Automobilproduktion in Emden.
1: Auch in Expertenkreisen herrscht eine recht skeptische Haltung. Die Fachleute bezweifeln, dass die Sanierung bei VW ohne Werksschließungen gelingt. Die Experten sind sich jedoch uneinig darüber, ob alle 4 Werke geschlossen werden. Während die einen sagen, dass die Schließung all dieser Werke unvermeidlich sein wird, vermuten die anderen, dass bei entsprechenden Effizienzsteigerungen die Schließungen von 2 Werken ausreichen könnten. Der Automobilexperte Ferdinand Dudenhöfer vertritt ebenfalls die Meinung, dass die Schließung lediglich aufgeschoben worden sei. Das Ausbleiben einer endgültigen Antwort sollte die Öffentlichkeit beruhigen.
2: Also neu ist, dass man einen Zukunftsplan Light hat. Und Light heißt, dass man noch nicht entschieden hat, was mit den 4 Werken ist. Es war ja so, dass Blume in die Öffentlichkeit gegangen ist und hat gesagt, wir kommen nicht in die Zukunft, wenn wir diese Werke nicht schließen. Das gab ein riesen Durcheinander in der Öffentlichkeit, bei der Gewerkschaft, bei den Mitarbeitern, auch bei VW-Kunden. Und da hat man jetzt eine Beruhigung reingelegt und hat gesagt, okay, wir müssen uns morgen irgendwie einigen. Streit kann nicht sein. Also gehen wir so vor, dass wir das Ergebnis verschieben auf den nächsten Juli. Das ist das wirklich Neue. Also es ist sowas, in der Politik wird man sagen, es ist Waffenstillstand, aber es ist noch lange kein Frieden.
1: Die Zahl der Großinsolvenzen in Deutschland erreicht weiterhin Rekordwerte. Und das trotz der jüngsten, wenn auch nur geringfügigen Verbesserung der Konjunkturlage. In den letzten 4 Quartalen verzeichnete der Kreditversicherer Allianz Trade 325 Großinsolvenzen in Westeuropa. Auf Deutschland entfielen 97, was seinem Anteil von rund 30% entspricht. Allein im ersten Halbjahr verzeichnete Allianz Trade 33 Insolvenzen von Unternehmen mit einem Jahresumsatz von mehr als 50 Millionen Euro. Das sind 10% mehr als vor einem Jahr. Im Berichtszeitraum wurden 7 Großinsolvenzen in der Automobilbranche, 5 im Einzelhandel sowie jeweils 4 im Maschinenbau und im Dienstleistungssektor verzeichnet. Dabei trifft dieses Schicksal sogar die Giganten. So wird ArcelorMittal, einer der weltweit größten Stahlkonzerne, im September 2027 den Großteil seiner Produktion in Duisburg einstellen. Dabei werden 550 Arbeitsplätze abgebaut, was 2/3 der Belegschaft von ArcelorMittal in Duisburg entspricht. Das Unternehmen stellt fest, dass sich die vorgeschlagenen Lösungen zur Rettung der Produktion als nicht tragfähig erwiesen hätten und die gesamte Situation bestätigt einmal mehr die schwierige wirtschaftliche Lage des Landes.
0: Arcelor zeigt, der Standort Deutschland verliert für internationale Konzerne mehr und mehr an Attraktivität. Unsere Industrie steht mit dem Rücken zur Wand. Die angekündigte Schließung zeigt, wer in Deutschland viel Energie braucht, kann international kaum noch bestehen. Die Kosten bei uns sind zu hoch. Brüssel und Berlin müssen bei ihren Reformen nachbessern. Für mehr Industrie.
1: Die Bundesregierung kümmert sich jedoch größtenteils um die politische Konjunktur. Bundeskanzler Friedrich Merz reiste erneut nach Sachsen-Anhalt, wo am Sonntag die Landtagswahl stattfindet. Merz rief auf, nicht für die AfD zu stimmen und begründete seinen Appell an die Bürger unter anderem mit den wirtschaftlichen Folgen.
3: Wer Deutschland abschotten will, muss wissen, dass es solche Investitionen in Zukunft nicht mehr gibt. Und deswegen werde ich alles dafür tun, bei aller Kritik, die im Einzelfall immer wieder auch berechtigt ist, dass wir in Europa gemeinsam vorankommen und dass wir vor allen Dingen den europäischen Binnenmarkt erhalten und weiter ausbauen. Das ist unsere große Chance. Ich nenne es beim Namen,

0: der wie die AfD aus dem Binnenmarkt raus will, aus Schengen raus will, aus der Europäischen Union raus will, der stellt solche Projekte, wie sie hier hinter uns entstehen, von Grund auf in Frage. Und genau das wollen wir verhindern und genau deswegen bin ich auch an der Seite von Sven Schulze für die kommenden Wahlen am Sonntag. Wer möchte, dass Deutschland ein offenes und liberales Land bleibt? Und wer möchte, dass Sachsen-Anhalt ein interessanter, auch europäisch interessanter Standort bleibt, der darf am Sonntag nicht die AfD wählen. Der muss die CDU wählen und der muss dafür sorgen, dass Sven Schulze Mehrheit im Parlament hat, eine Mehrheit, mit der er weiter regieren kann.
1: Ähnliche Äußerungen hatte Merz bereits während seiner vorherigen Reise Ende August in dieses Bundesland gemacht. Damals sagte er, er könne sich nicht vorstellen, wie im Falle eines Sieges der AfD internationale Investoren zu Verhandlungen kommen und neue Unternehmen in Sachsen-Anhalt ansiedeln würden. Das Bundesland selbst würde seiner Meinung nach zu einem Versuchsfeld für Experimente mit verärgerten Bürgern werden. Er sieht es als seine Aufgaben, eine solche Entwicklung zu verhindern. Die Umfragewerte der AfD in diesem Bundesland bleiben jedoch sehr hoch. Nach aktuellen Angaben des ZDF liegt diese Partei 18 Prozentpunkte vor der CDU, was unter anderem das Misstrauen der Bürger gegenüber dem wirtschaftlichen Kurs der Regierung verdeutlicht.
2: Eine richtige und kluge Entscheidung zu treffen. Und das
1: in nächster Zeit dürfte es noch mehr Gründe für Misstrauen geben, und zwar nicht nur seitens der Bürger. So hat der Rechnungshof Vorwürfe gegen Bundesfinanzminister Lars Klingbeil erhoben, also gegen einen der führenden Politiker der Regierungskoalition. Nach Ansicht der Rechnungsprüfer hat Klingbeil bei der Aufstellung des Haushaltsplans für 2027 auf eine Reserve in Höhe von 7 Milliarden Euro zurückgegriffen, die in wirtschaftlich besseren Jahren gebildet worden war. Das Geld wurde jedoch zur Deckung laufender Ausgaben verwendet, sodass die Rücklage nun aufgebraucht ist. In dieser Situation sieht der Rechnungshof ein ernstes Problem. Die Behörden werden neue Kredite aufnehmen müssen, da die eine Belastung für die Bürger darstellen werden. Daraus ergeben sich Befürchtungen, der Haushalt könnte gegen die Verfassung verstoßen. Die Regierung könnte die im Grundgesetz festgelegte Höchstgrenze für die Verschuldung überschreiten. Die Opposition, die den wirtschaftlichen Kurs der Regierung grundsätzlich für falsch hält, hat sich bereits empört darüber geäußert.
3: Es ist deutlich geworden und das ist eine bundespolitische Ableitung.
4: Schwarz-Rot führt Deutschland in die Schuldenfalle. Der Bundesrechnungshof warnt Union und SPD eindringlich vor immer neuen Schulden und einer erdrückenden Zinslast.
1: Das östliche Wirtschaftsforum in Vladivostok ist zu Ende gegangen. Fast 10.000 Teilnehmer aus 78 Ländern trafen sich auf dieser Arbeitsplattform, um aktuelle und zukünftige Großprojekte zu besprechen. Das Forum begann und endete mit dem Hauptthema, dem Fernen Osten als Schlüsselregion für die Entwicklung. Mehr über die wichtigsten Ergebnisse dieser internationalen Veranstaltung berichtet unser Korrespondent Georg Sadovnitschi.
5: 4 Tage lang war Vladivostok erneut Treffpunkt für Politik, Wirtschaft und Investoren aus Russland und dem asiatisch-pazifischen Raum. Das östliche Wirtschaftsforum ist inzwischen vor allem eines: eine Arbeitsplattform für Projekte im russischen Fernen Osten. Mehr als 9.300 Teilnehmer aus 78 Staaten kamen in diesem Jahr auf die Insel Ruski. Nach Angaben der Organisatoren wurden 318 Vereinbarungen im Gesamtwert von fast 7 Billionen Rubel unterzeichnet. Das Motto lautete diesmal: der Ferne Osten, Entwicklung zum Wohl der Menschen. Das klingt zunächst sehr allgemein, dahinter stehen aber konkrete Probleme. Der Ferne Osten ist riesig, reich an Rohstoffen und liegt direkt an einigen der wichtigsten Märkte Asiens. Gleichzeitig sind die Entfernungen groß, Infrastruktur ist teuer und viele Gebiete sind dünn besiedelt. Deshalb ging es auf dem Forum nicht nur um neue Bergwerke, Häfen oder Energieprojekte. Diskutiert wurde auch über Wohnungen, Arbeitsplätze, Verkehr, moderne Städte und darüber, wie man Menschen dauerhaft in der Region halten und neue Fachkräfte gewinnen kann. Ein weiterer Schwerpunkt war die stärkere wirtschaftliche Verbindung mit Asien. Und Dabei geht es längst nicht nur um China. Auch Indien, Indonesien, Vietnam, Südkorea, Myanmar und andere Staaten waren mit großen Delegationen vertreten. Besonders interessant ist für Russland Südostasien. Die ASEAN-Staaten bilden zusammen einen Markt mit mehr als 600 Millionen Menschen. Für den russischen Fernen Osten bedeutet das kurze Wege zu Absatzmärkten, Häfen und Produktionsketten, deren wirtschaftliches Gewicht im asiatisch-pazifischen Raum weiter wächst.
6: Der Ferne Osten wird nicht erst zum Tor nach Asien, sondern ist dies traditionell schon immer. Wir pflegen seit jeher gute und nachbarschaftliche Beziehungen zu den Ländern der asiatisch-pazifischen Region und der ASEAN. Kulturell haben wir viel gemeinsam und auch wirtschaftlich bestehen zahlreiche Verbindungen. Für uns bedeutet die ASEAN in erster Linie 11 Länder und mehr als 600 Millionen Menschen. Die Einstufung des Fernen Ostens als eine der wichtigsten Prioritäten für Russland liegt auf der Hand, denn der Ferne Osten verfügt über große, natürliche Ressourcen und unsere Bevölkerung lebt hier. Deshalb sind wir überzeugt, dass diese Region noch lange eine Priorität für unser Land bleiben wird.
5: Genau hier liegt die strategische Funktion Wladiwostoks. Die Stadt ist nicht nur ein russischer Hafen am Pazifik, sie ist ein Verbindungspunkt zwischen dem russischen Binnenland und den Volkswirtschaften Asiens. Für Moskau ist der Ferne Osten deshalb keine Randregion. Er soll zunehmend zu einer wirtschaftlichen Schnittstelle werden, für Rohstoffe und Energie, aber auch für Logistik, Technologie, Verarbeitung und Produktion. Besonders deutlich wurde das beim russisch-chinesischen Energiedialog. Parallel zum Forum fand die 23. Sitzung der gemeinsamen Regierungskommission für Energiezusammenarbeit statt. Und dabei ging es um Gas, Strom, Kernenergie und neue gemeinsame Projekte.
7: In den ersten 7 Monaten des laufenden Jahres überstieg das Handelsvolumen für Energieressourcen 50 Milliarden Dollar, ein Anstieg um mehr als 20% und machte ein Drittel des gesamten bilateralen Warenhandels aus. Als tragender Pfeiler der handelspolitischen und wirtschaftlichen Zusammenarbeit unserer Länder leistet der Handel mit Energieträgern einen wichtigen Beitrag zur Stabilisierung des globalen Energiemarktes. Auch die Lieferungen über die chinesisch-russische Öl- und Gaspipeline entlang der östlichen Route verlaufen planmäßig. Der Bau des grenzüberschreitenden Abschnitts der Gaspipeline entlang der östlichen Route ist abgeschlossen. Wir streben an, bis 2027 den Vollbetrieb der Lieferungen über diese Route aufzunehmen. Derzeit arbeiten wir parallel daran, die Liefermengen über die bestehenden Gaspipelines zu erhöhen.
5: Bei den Gesprächen geht es inzwischen um mehr als die Formel. Russland liefert Rohstoffe, China kauft sie. Beide Länder versuchen, ihre Energiesysteme langfristig miteinander zu verbinden. Ein Beispiel ist das geplante Gasprojekt Sila Baikala, das zuvor unter dem Namen Power of Siberia 2 bekannt war. Und darüber sollen zusätzliche russische Gasmengen nach China geliefert werden. Und noch müssen Unternehmen beider Seiten technische und kommerzielle Fragen klären. Politisch wird das Projekt aber weiter vorangetrieben.
6: Unsere gemeinsame Aufgabe besteht darin, die Versorgungssicherheit zu gewährleisten, laufende Projekte voranzutreiben und neue, für beide Länder vorteilhafte Wege der Zusammenarbeit zu erschließen. Russland behält seine führende Position unter den Öllieferanten der Volksrepublik China bei. Die Exporte von Pipeline-Gas über die Gasleitung Kraft Sibiriens steigen stetig an. Wir bereiten die Inbetriebnahme der Fernostroute vor und setzen den Dialog über weitere vielversprechende Lieferwege für russisches Gas nach China fort, darunter das Projekt Kraft des Baikalsees. Neue Routen werden die Möglichkeiten für einen für beide Seiten vorteilhaften Handel erweitern und die Stabilität der gesamten Energieinfrastruktur erhöhen.
5: Auch bei der Kernenergie wird die Zusammenarbeit ausgebaut. In China arbeitet Russland an den Projekten Taiwan und Shudapu mit. Der erste neue Block in Shudapu soll nach den derzeitigen Planungen noch bis Ende 2026 in Betrieb genommen werden. Interessant ist außerdem ein Thema, das zunächst ungewöhnlich klingt. Russland und China prüfen Stromlieferungen in umgekehrter Richtung, also aus China nach Russland. Das muss man einordnen. Russland hat in diesem Jahr selbst keine keinen Strom nach China geliefert. Die bisherigen Exporte wurden eingestellt, nachdem sie für die chinesische Seite wirtschaftlich weniger attraktiv geworden waren. Mögliche Lieferungen aus China wären deshalb eher ein regionaler Ausgleich in den miteinander verbundenen Stromsystemen als eine grundsätzliche Umkehr der russisch-chinesischen Energiebeziehungen. Und es gibt noch einen technisch klingenden Punkt, sogenannte grüne Zertifikate. Vereinfacht gesagt sind das Nachweise, mit denen Unternehmen dokumentieren können, aus welcher Quelle Strom stammt und welche Umweltmerkmale mit seiner Produktion verbunden sind. Russland und China wollen ihre Regeln und Standards in diesem Bereich stärker aufeinander abstimmen. Gleichzeitig hatte das Forum natürlich auch eine politische Dimension. Trotz der angespannten Beziehungen zwischen Russland und zahlreichen westlichen Regierungen kamen Vertreter aus 78 Staaten nach Wladiwostok. Aus russischer Sicht soll das zeigen, internationale Wirtschaftsbeziehungen beschränken sich nicht auf Europa und Nordamerika.
6: Wir haben keine unfreundlichen Länder, wir haben unfreundliche Eliten. Wie soll man zu einem unfreundlichen Land wie beispielsweise Deutschland stehen, das gemeinsam mit uns den Faschismus besiegt hat? Nun, wir haben ihnen natürlich ein wenig geholfen. Und jetzt plant dort die AfD gemeinsam mit dem BSW und anderen Partnern die Wahlen zu gewinnen. Darüber freuen wir uns nur. Wenn sich die Eliten ändern, die Verrückten gehen, die Vernünftigen kommen. Wir hoffen, dass solche vernünftigen Eliten auch in Frankreich an die Macht kommen. Solche vernünftige Eliten, die ein offenes Ohr für ihr Volk und für das Konzept der Souveränität haben.
5: Nach 4 Tagen bleibt deshalb vor allem ein Eindruck. Russlands wirtschaftlicher Blick richtet sich immer stärker nach Osten. Und diese Entwicklung hat nicht erst mit den westlichen Sanktionen begonnen. Sie hat sich in den vergangenen Jahren aber deutlich beschleunigt. China bleibt dabei der wichtigste Partner. Und gleichzeitig baut Moskau die Beziehungen zu Südostasien, Indien und weiteren Staaten des asiatisch-pazifischen Raums aus. Für den russischen Fernen Osten ist das eine große Chance, aber ebenso eine praktische Aufgabe. Neue Pipelines, Häfen, Stromnetze und Industrieprojekte sind auf Dauer nur dann erfolgreich, wenn gleichzeitig Straßen, Wohnungen, soziale Infrastruktur und qualifizierte Arbeitsplätze entstehen. Und genau daran wird man in einigen Jahren messen können, was von den vielen Vereinbarungen dieses Forums gewachsen ist. Georg Sadovnichi, RTDE, Vladivostok, Russland.
1: Und das war es mal wieder mit den NTD-Nachrichten. Anschließend kommt hier die Sendung Realpolitik mit Alexander von Bismarck. Ich bin Wladimir Iwanow und in etwa 30 Minuten wieder für Sie da. Bleiben Sie dran.

Liebe Zuschauer, ich begrüße Sie ein weiteres Mal zu Realpolitik mit Alexander von Bismarck. Heute sprechen wir natürlich über die Wahlen in Sachsen-Anhalt am 6. September und über das Vertrauen in die Politik anhand der bestehenden Reformen. Vorab haben mich viele gefragt, wofür ich eigentlich stehe. Und ich stehe für Diplomatie und Frieden. Und als Unternehmer natürlich bin ich kein Moralschiedsrichter, sondern ich bewerte die Realpolitik. Deshalb spreche ich auch mit allen Parteien, ich spreche mit allen Menschen. Und das ist ja wohl in der Demokratie das Selbstverständliche, dass man mit allen spricht. Wir kommen dann zur NZZ. Es ist eine Wahl, auf die ganz Deutschland schaut, was steht in Sachsen-Anhalt auf dem Spiel. Die Menschen haben natürlich das Vertrauen in die Politik massiv verloren. Und das zeigen alle Umfragen. Und Merz hat die geringsten Sympathiewerte. Und auch Lars Klingbeil und Bärbel Baas haben ganz geringe Werte. Man merkt, dass die Menschen kein Vertrauen mehr in diese Politik haben, weil es ist jeden Tag werden Ankündigungen von Reformen gemacht, von allen möglichen Dingen in der Politik und sie kommen einfach nicht weiter. Weil natürlich, das sind zwei Parteien, die so auseinander sind. Und die Bundestagswahl, die Landtagswahl hat natürlich bundespolitische Themen. Darüber brauchen wir uns gar nicht zu reden. Es geht um die gesamte Politik und das wird auch in Sachsen-Anhalt mit entscheidend sein. Und wenn ich dann sehe, was laufend passiert, die Moralpolitik steht hier im Vordergrund. Die Realpolitik ist völlig beiseite geschoben worden. Und deshalb will ich mal einen zitieren, der am besten auch es formuliert. Er ist Wirtschaftswissenschaftler von der Martin-Luther-Universität Halle-Wittenberg, Professor Dr. Oliver Holtemöller. Er sagt, ohne Bürokratieabbau und Deregulierung und eine Entlastung und Abgaben werden auch die Rekordverschuldung keinen nachhaltigen Aufschwung auslösen. Das ist ein sehr gutes Beispiel dafür ist der Bau der A14, der Autobahn von Dresden nach Wismar. Es wird natürlich wieder verschoben. Angeblich ist kein Geld da, obwohl Merz ja sagt, wir haben so viel Geld, gerade in den Infrastrukturmaßnahmen. Aber sie sagen, wir können keine Ausschreibung machen. Deshalb wird es wahrscheinlich dauern, bis das alles fertiggestellt wird, bis 2032. Intern sagen die Leute sogar, es wird sowieso, wenn, wahrscheinlich 2035. Daran erkennt man, wie schlimm die Bürokratie in Deutschland geworden ist, wenn man die anderen Länder sieht. Die anderen Länder lachen sich über Deutschland kaputt. Wir waren früher fortschrittlicher, aber das Bürokratiemonster, was wir haben, das wird einfach nicht abgebaut. Und was kommt dazu? Es wird immer mehr Bürokratie aufgebaut. Ich komme nachher bei einigen Sachen noch mal weiter dazu. Und bei den Wahlen in Sachsen-Anhalt mischt sich die Kirche massiv ein und gibt Wahlempfehlungen oder wen man nicht wählen sollte. Die Kirche hat sich aus der Politik rauszuhalten. Wir haben eine Trennung zwischen Staat und Kirche. Und ich finde es unglaublich, auch im Sinne der Kirchenmitglieder, dass die Kirche anfängt schon, vielleicht schon von der Kanzel zu sagen, was wir zu wählen haben. Nein, das darf doch nicht passieren. Das kann nicht wahr sein. Und was formulieren die meisten Parteien? Wer definiert eigentlich, was die Mitte der Gesellschaft ist? Es ist unglaublich, was die Parteien da von sich geben. Und wenn man sieht, wie die CDU sich immer weiter nach links orientiert mit der SPD und den Grünen. Sie wird ja von der SPD nach vorne getrieben, ja, und mit ihren Sachen setzen sie sich durch und die CDU mit ihren Vorstellungen nicht der Steuerentlastung. Und die Altparteien beanspruchen das
nur für sich. Und dabei ist das ganz schlimm. Sie stellen nur die grüne Ideologie, höhere Steuern und Finanzminister und die Aufhebung der Schuldenbremse mit den Linken. Da fragt sich doch jeder Bürger, wo ist da noch die Mitte? Und das Undemokratischste, was wir haben, ist die Brandmauer. Man grenzt hier Menschen aus, gewählte Mitglieder aus in den Parlamenten. Und diese Parteien sprechen dann die Mitte, die sich in der Mitte der Gesellschaft haben, von unserer Demokratie. Nein, das ist ihre Demokratie. Und das, glaube ich, sollten viele Wähler gerade jetzt bei der Wahl in Sachsen-Anhalt auch berücksichtigen. Wir kommen dann zur Die Zeit. Linke, ein Tolerierungsmodell mit CDU wäre denkbar. Also wenn die AfD keine absolute Mehrheit in Sachsen-Anhalt erzielt, will die Linke einen CDU-Ministerpräsidenten tolerieren oder mitwählen oder wie auch immer. Und ich glaube, daran wird klar, die CDU ist auf dem linken Auge blind. Um Gottes Willen, die CDU muss doch ihre Politik im Vordergrund sehen. Sie muss doch ihre Sachen im Vordergrund sehen und sich nicht danach orientieren, weil natürlich, die Linke wird natürlich dann auch Forderungen haben, wenn sie sagt, wenn wir dich mitwählen sollen als Ministerpräsident, dann wollen wir auch klare Sachen haben. Das ist einfach nur traurig, was da passiert. Und man muss dazu sagen, dass auch alle Parteien, eine Sache gegen alle Parteien von CDU bis zur Linken, eine Koalition, eine massive Koalition gegen die AfD macht.

Und jeder in Sachsen-Anhalt soll sich nicht unter Druck setzen lassen. Er soll frei entscheiden. Es soll keine Empfehlung von irgendwelchen Kirchen oder sonst was geben. Nein, jeder Bürger soll das wählen, was für ihn das Bessere ist und für ihn aus seiner Sicht das macht. Und ich hoffe, denn wir sind ja letztendlich das Souverän und das Volk und die Wähler. Wenn man die dann beschimpft, dass das Wutbürger sind, dann frage ich mich, wofür stehen Parteien und Mitglieder, die an führender Stelle sind, die die Wähler als Wutbürger bezeichnen? Das ist ein No-Go. Das darf nicht passieren. In einer Demokratie sind wir, das Volk, diejenigen, die entscheiden, wer unser Arbeitgeber im Grunde genommen wird. Denn wir zahlen ja letztendlich diese Leute. Und dann müssen wir auch sagen, wir möchten, dass diejenigen, die wir wählen, auch dementsprechend berücksichtigt werden. Und nicht, dass man sagt, alle Menschen, die falsch wählen, werden hier ausgegrenzt. Wir kommen dann zu Welt. Das ist die offene Abschaffung der Demokratie. Die NZZ-Journalistin, ich muss nachgucken, Beatrix Achterberg, spricht davon, dass Lars Klingbeil die Brandmauer zum Schutz der Demokratie bezeichnet. Wir sehen es in Niedersachsen, wo eben auch Mitglieder der AfD nicht auf den Wahlzettel geschrieben werden dürfen. Das betrachtet sie als Abschaffung der Demokratie. Und das heißt doch letztendlich, was wir anderen Ländern vorwerfen, dass andere Menschen nicht mehr gewählt werden dürfen, weil sie da nicht auf dem Wahlzettel stehen, machen wir auf einmal in Deutschland auch. Das ist Ausgrenzung von Menschen, das ist Beiseiteschieben und das heißt, die Wähler dürfen nicht mehr frei entscheiden, wen sie wählen dürfen. Also es ist zutiefst undemokratisch, was hier passiert, gerade in Niedersachsen auch, aber auch in anderen Bereichen. Da muss man aufhalten, Stopp sagen. Und wenn man dann Lars Klingbeil meint, er meint wohl, die Brandmauer ist zum Schutz seiner Demokratie, nicht der Demokratie. Und das bezeichnet Parteipolitik, die zutiefst falsch ist, wenn man parteipolitisch sich so gegenüber den Wählern und gegenüber anderen Parteien äußert. Für meine Begriffe ist das völlig daneben. Wir kommen dann zur Tagesschau. Die Wirtschaft will Taten sehen. Und natürlich spielt auch bei der Sachsen-Anhalt-Wahl die Wirtschaft eine ganz, ganz große Rolle. 7 Jahre ist die deutsche Volkswirtschaft am Stillstand. Und alle 22 Minuten gibt eine Firma auf. Es ist tödlich, was im Augenblick passiert für den Mittelstand. Und deshalb ist es umso wichtiger, dass wir die Reformen bekommen. Alle schauen auf die Reformen, die Wirtschaft und die Menschen. Und für uns Wirtschaft und für die Menschen, für das Wählervolk, bedeutet die Reformen Abschaffung von vielen Dingen und Entlastung, Steuerentlastungen. Und die Regierung muss sparen. Es kann doch nicht angehen, dass sie immer mehr Steuern erhöht und immer indirekte Steuern erhöht. Das ist die Tabaksteuer, das ist die Alkoholsteuer, das ist die Zuckersteuer und, und. Und es heißt doch hier, was gerade auch der Generalsekretär der CDU und der jetzige Gesundheitsminister Carsten Lindemann von der CDU immer gesagt hat, die Menschen brauchen mehr Netto vom Brutto. Natürlich, nur dann sind wir lebensfähig, nur dann gibt es vielleicht ein Aufwand.

Aufbruch und die Wirtschaft braucht niedrige Steuern. Wir sind schon so hoch belastet. Es ist unglaublich, ich komme dann nachher noch mal dazu, was hier im Grunde genommen gesagt werden müsste und Vorschläge gemacht werden müsste, weil die Energiepolitik ist ein Desaster in Deutschland in Bezug auf andere Länder. Wir kommen dann zum ZDF. Reformoperation am offenen Herzen. Die Bundesregierung hat fertig. Die Reformen, die sie vorlegt und die in der Diskussion sind, das ist keine CDU-Politik mehr. Das ist reine linke Politik. Steuererhöhung, wo es nur irgendwo geht. Und gerade die CDU hat immer wieder gesagt, keine Steuererhöhung. Und deshalb will ich mal nur anhand von ein paar Beispielen sagen, wo ich der Meinung bin, wo wir hin müssen. Ich will nicht nur kritisieren, was die Regierung macht, sondern ich möchte auch Vorschläge machen, was wir im Grunde genommen machen sollten und das im Schnelldurchlauf. Erstens, die Strompreise senken. Das heißt, die Stromsteuer abschaffen. Wir zahlen die höchsten Strompreise mit ca. 35 Cent der Kilowattstunde. Und wir sind bei den G20-Staaten im Schnitt liegen diese bei 16,9. Wir liegen am höchsten Ende, also am untersten Ende von den teuersten. Unglaublich, was hier auch auf die Menschen in Sachen Stromsteuer zukommt. Geschweige denn Öl und Gas, brauchen wir gar nicht mehr zu reden. Da zahlen wir auch die höchsten. Zweitens, Steuer auf Benzin senken. Die CO2-Steuer abschaffen, Energiesteuer abschaffen. Bundeskanzler Merz sagt, die Preise sind zu hoch, weil der Weltmarkt so ist. Nein, warum ist denn in Polen alleine der Dieselpreis ca. 56 Cent günstiger als bei uns? Da merkt man, das ist hausgemacht und nicht durch die Weltpolitik. Drittens, die kalte Progression zurückgeben. Das sind die Abgaben, die zusätzliche Mehrwertsteuereinnahmen auf die höheren Preise. Und das Verfassungsgericht hat ja schon gesagt, diese muss auch den Bürgern zurückgegeben werden. Deshalb ist die Steuerentlastung, die angeblich von der Bundesregierung kommt, zu mindestens 6-7 Milliarden muss zurückgegeben werden an die Bevölkerung. Und was will die Regierung machen? Ab 2027 will sie die kalte Progression nicht mehr ausgleichen, sondern sie will daran profitieren mit den höheren Preisen, weil natürlich die Mehrwertsteuer auch auf die Preise natürlich mitwächst und damit auch mehr Steuereinnahmen generiert. Dann viertens, die Tabak-, Alkohol- und Zuckersteuer nicht erhöhen oder zusätzlich einführen. Das sind alles Sachen, wo Sie Löcher stopfen wollen in dem Haushalt. Sie haben so viel Steuereinnahmen. Sie müssen endlich mit dem Geld auskommen, was wir Ihnen zur Verfügung stellen. Die hart arbeitende Bevölkerung, die abgezockt wird von der Regierung, damit muss eine Regierung auskommen. Das erwarten Sie von uns, wenn wir unseren eigenen Haushalt haben, auch, dass wir mit dem Geld, was wir verdienen, was wir durch harte Arbeit verdienen und die riesen Steuerabgaben geben, müssen wir auch mit dem Netto noch auskommen, was wir haben. Das können viele nicht mehr. Und das ist schlimm. Und deshalb muss man diese ganzen Steuern abschaffen. Die Belegschaftsrabatte, die sollen nicht abgeschafft werden. Die Regierung will dadurch indirekt wieder mehr Steuereinnahmen haben. Es ist einfach nur unglaublich, in was für Bereiche die Regierung reingeht, die wir alle gar nicht so präsent mitbekommen. Sechstens, Unternehmenssteuerreform. Nicht verschieben, sofort durchführen, damit die Unternehmen entlastet werden, damit sie wieder investieren können, damit die Arbeitsplätze erhalten werden. Ist doch unglaublich, dass hier immer weiter alles abgewälzt wird auf die Unternehmen. Siebtens, wir brauchen keine 90 Krankenkassen mit diesen ganzen Wasserköpfen, die wir da haben. Wir brauchen nur ein paar. Carsten Lindemann hat gesagt,

Ach, da muss man ran. Ja, macht es doch endlich. Sofort. Man braucht nicht so viel Krankenkassen. Dann Abschaffung der Milliardenhilfe für einen sinnlosen Krieg in der Ukraine. Und fangt doch endlich mal an mit der Diplomatie. Das ist der Sinn der ganzen Sache. Das erwarten wir von unserer Politik und auch von unserer Außenpolitik. Und dass wir nicht andere uns einmischen, überall in andere Länder. Da geht so viel Milliarden hin, es ist unglaublich. Und für uns Deutsche ist kein Geld mehr vorhanden. Die ganzen Auslandshilfen kann man zurückfahren. Wir müssen doch erst unsere deutschen Menschen in erster Linie installieren, damit es bei uns in Deutschland wieder geht. Doch nicht überall im Ausland helfen, als große Gönner herumlaufen und meinen, wir sind dann die Größten und wir werden dann also gut angesehen. Die merken schon, dass wir eine Talfahrt haben, also alle Auslandshilfen auf dem Prüfstand. Und es gibt ganz geringe, wenige Sachen, wo man vielleicht helfen sollte. Aber wir müssen doch nicht Entwicklungshilfe noch nach China geben. Das ist doch unfassbar. Zehntens, Abschaffung der massiven Zahlung an so viele NGOs, die auch gegen den Staat gehen. Ich will hier nur ein paar nennen, die ganz massiv im Vordergrund stehen. Das ist die Antifa, das ist Oma gegen Rechts. Das sind alles linke Organisationen, die auch gegen Parteien laufen. Und das ist das, was doch nicht mehr geht. Dass das durch Steuergeld finanziert wird, wenn Menschen der Meinung sind, sie haben eine andere Meinung und sie wollen demonstrieren, dann sollen sie das tun, das sollen sie mit ihrem eigenen Geld machen und nicht mit Steuergeld, mit unserem schwer verdienten Geld, was wir dem Staat zur Verfügung stellen. Und die ganzen queeren Projekte, die auch noch steuermäßig finanziert werden. Unvorstellbar, eine Minderheit so in den Fokus zu stellen. Manche, die da so sind, möchten das auch gar nicht. Aber es wird natürlich, man ist der Meinung, man muss so tolerant sein, man muss alles finanzieren damit. Diese Menschen werden nicht ausgegrenzt, indem man denen keine Steuergelder gibt und im Grunde genommen solche Projekte, sondern sie haben immer so gelebt und sie wurden auch immer akzeptiert. Das wird hochgespielt, dass gegen die queeren Menschen im Grunde genommen etwas läuft. Und der BUND. Alle Gelder für den BUND streichen, der sich überall gegen staatliche Projekte dann wehrt, mit unserem Steuergelder klagt er gegen den Staat. Und wir sehen es bei der A14 besonders. Da müssen wieder ganz viele Krötentunnel her, was natürlich die Preise erhöht. Bei der A14 zwischen Dresden und Wismar ist es unvorstellbar, dass der Staat immer noch diese Organisation finanziert, die uns und den Staat gängelt. Und ich könnte noch viel weitere Sachen aufzählen in Deutschland, was anders gemacht werden könnte. Dann würde es auch wieder eine Aufbruchstimmung geben. Wenn wir all diese Gelder einfach streichen, dann ist auch Geld genug da für Steuerentlastung, für die Menschen, ja, die hier leben, die hart arbeiten. Und in der Rentenreform, da habe ich eine sehr klare Meinung. Es ist unglaublich, dass jemand, der 45 Jahre gearbeitet hat, jetzt nicht mehr die Rente, die sogenannte Rente mit 63, das soll gestrichen werden. Und ich will nur mal einen Zettel ruhig mal hochhalten, über den ich auch zitiere. Es gibt andere Länder in Europa, die über 90% von ihrem letzten Gehalt erhalten. Es gibt Länder, die 80% erhalten. Wir liegen bei 48%. Wir bestrafen unsere Rentner, die jahrzehntelang in die Kasse eingezahlt haben. Nun muss man denen doch auch mal die Möglichkeit geben, noch einen Teil ihres Lebens mit ihrer Rente auszukommen. Also Rente erhöhen und nicht abschaffen, wenn jemand 45 Jahre gearbeitet hat. Es ist unglaublich, sondern die Regierung unsere Menschen in Deutschland behandelt. Und nochmal, hier kann man nur sagen, die Bundesregierung hat fertig. Ich glaube, es ist an der Zeit, wir brauchen dringend Neuwahlen in der Bundesregierung.
dann kommen wir zu NTV. Zahl der Arbeitslosen in Deutschland steigt. Und VW hat auch noch mal angekündigt, weitere 100.000 Stellen zu streichen. Wir sehen, dass eine schleichende Arbeitslosigkeit immer höher wird. Bei mir in Stendal, wo ich lebe, sind wir schon fast bei 10% Arbeitslosen. Es ist unglaublich, was hier passiert. Das ist natürlich gegeben, weil diese ganzen Reformen der Steuerentlastung, Ankurbelung der Wirtschaft nicht funktioniert. Die Regierung hat hier kein Konzept. Sie haben überhaupt gar keine Strategie, wie man da rangeht. Da brauchen wir doch mal endlich andere Leute, die sagen, wie es funktioniert. Und in der Arbeitslosenkasse ist ein Riesenloch. In der Pflegekasse sowieso, haben wir gerade wieder gehört. Ebenfalls ein Milliardenloch. Leute, wo geht Deutschland hin? Das kann doch nicht sein, dass wir führend, immer wieder führend gewesen sind, auch in der Welt mit unserem Logo, ja, was in Deutschland produziert wurde, war in der Welt positiv, dass wir auf einmal so absteigen. Natürlich hängt da sehr viel davon ab, wie die Energiepreise für die Wirtschaft und für die Menschen sind. Ganz massiv. Wenn die Wirtschaft günstiges Gas und Öl wieder bekommt, die Benzinpreise wieder sinken, gibt es eine Aufbruchsstimmung auch in der Wirtschaft und sie würden wieder investieren. Aber sie haben gar keine Perspektive zurzeit, weil sie nicht wissen, was auf sie zukommt mit den neuen Reformen. Mit mehr Belastung und nicht weniger Belastung, was die Wirtschaft dringend braucht. Und wer bleibt auf der Strecke? Das sind die Arbeitnehmer. Das ist das letzte Glied dabei. Und das ist doch traurig, dass man Menschen nicht mehr in die Lage versetzt, mit ihrer eigenen Arbeit, dass sie von ihrer eigenen Arbeit leben können. Und sie in irgendeine Randgruppe, oder dann ist es keine Randgruppe mehr, ausgegrenzt werden. Und wenn wir dann sehen und schauen nach in die EU, was dort für Gehälter gezahlt werden. Ich bin ja fast vom Hocker gefallen. Da verdient von der Leyen ja im Monat über 40.000 Euro. Es kann doch nicht mehr wahr sein. Eine Bürokratistin, die da ist. Ein Bürokratiemonster, was wir schaffen. Und zum Schluss will ich doch noch mal: Die Reformmüdigkeit der Deutschen ist eine Erzählung der Bundesregierung. Es fehlt das Vertrauen in die Politik. Die deutsche Bevölkerung und die deutsche Wirtschaft hat kein Vertrauen mehr in diese Politik. Sie ist nicht reformmüdig. Sie möchte diese Reform. Und deshalb ist das umso wichtiger, dass das schnell auf uns kommt. Und wenn die Regierung dieses nicht schafft, dann muss es eben eine andere Bundesregierung schaffen, die endlich den Blick nach vorne hat, um einen Aufbruch überhaupt in Deutschland wieder möglich zu machen. Und deshalb ist das Vertrauen in die Politik auf dem Nullpunkt. Und wir brauchen eine Perspektive als Menschen. Und ich glaube, dass hier die Politik das richtig machen muss. Dafür wählen sie, wir sie. Und ich kann nur hoffen, dass die jungen Menschen zur Wahl gehen in Sachsen-Anhalt und bei den anderen Wahlen und ihre Stimme für sich selber abgeben, nicht vorgeschrieben von anderen. Ihre eigene Stimme, denn es geht letztendlich um ihre Zukunft. Ich habe Vertrauen zu den jungen Menschen und ich hoffe, dass die jungen Menschen endlich die alten Säcke in der Politik wachrütteln und sagen, wir wollen eine neue Politik. Das war's für heute. Ich hoffe, Sie schalten das nächste Mal wieder ein, wenn es darum geht, Realpolitik mit Alexander von Bismarck.

0: Als ich in Libyen ankam, sperrte mich ein Vermittler in ein Zimmer, während ich zu Hause anrief. Mir wurde gesagt, er würde mich nicht freilassen, wenn ich kein Geld beschaffe.
1: Mitglieder der afrikanischen Mafia versprechen ihnen eine sichere und schnelle Überfahrt nach Europa. Aber sobald sie in Libyen ankommen, werden sie versklavt. Sie erreichen also nicht Europa.
0: Da es in Libyen keinen Schutz gibt, wollen wir nach Italien. Nur Italien kann uns schützen. Denn es ging um 5 Milliarden Euro öffentliche Gelder. Die Wirtschaftselite der Welt sorgt absichtlich dafür, dass diese Menschen importiert werden. Und sie werden zu Sklaven des neuen Jahrtausends.

0: Millionen, Aljet.
1: 5000.
2: What now will be
1: changed? Auf die Aufräumarbeit.

0: Thema für das Russische Haus. Diese fand in Berlin statt. Gegner der Entscheidung der Bundesregierung, das Russische Kulturzentrum zu schließen, gingen unter dem Motto Brücken statt Mauern auf die Straße. Mit Transparenten und Plakaten setzten sich die Menschen für den Frieden zwischen Deutschland und Russland ein. VW-Sparplan beschlossen. Der VW-Konzern will durch den Abbau von 50.000 weiteren Arbeitsplätzen Einsparungen vornehmen. Die Zukunft der 4 Standorte in Deutschland bleibt ungewiss. Wird die einen darin einen Hoffnungsschimmer für die Werke sehen, halten die anderen dies für keine Entwarnung. Neue Phase, derselbe Trend. 97 große Insolvenzen in den letzten 4 Quartalen in Westeuropa entfielen auf Deutschland. Und in der Politik wird debattiert. Bundeskanzler Merz ruft dazu auf, nicht für die AfD zu stimmen, unter anderem deswegen, weil dann Investoren nicht mehr nach Deutschland kämen, während die Opposition von einer wirtschaftlichen Sackgasse der derzeitigen Regierung spricht. Guten Abend und herzlich willkommen bei TD. Mein Name ist Wladimir Iwanow und wir beginnen diese Stunde mit unseren Nachrichten. Das russische Haus ist zu einem der Ziele der deutschen Sanktionspolitik geworden. Die Schließung des russischen Kulturzentrums in Berlin folgte auf eine der Strafmaßnahmen auf die Entscheidung der Bundesregierung, Russland die Schuld für den Drohnenvorfall in Leipzig zuzuschreiben. Allerdings sind längst nicht alle in Deutschland mit der Politik der Regierung einverstanden. Viele sind in der Hauptstadt auf die Straße gegangen, um zu protestieren. So fand in der Hauptstadt eine Demonstration gegen die Schließung des russischen Hauses statt. Am 1. September bereits haben die deutschen Behörden die Kündigung des Vertrags über das russische Haus in Berlin angekündigt. So müssen die Mitarbeiter des Kulturzentrums das Gebäude innerhalb einer Woche verlassen. In der Menge der Demonstranten sind deutsche und russische Flaggen zu sehen, ebenso wie die der Gesellschaft für deutsch-russische Freundschaft und der Partei BSW, die diese Demonstration organisiert hat. Selvin Dadelin, Mitglied des BSW-Bundesvorstandes, hielt bei der Demonstration eine Rede. Die Politikerin stellte die Richtigkeit der Entscheidungen der Bundesregierung in Frage bezüglich der Vorwürfe und Sanktionen gegen Russland.
1: Und ich muss euch sagen, in den letzten Jahren, in allen öffentlich hochgespielten Drohnenvorfällen oder anderen Angriffen wurde niemals der Urheber aus Russland ausgemacht. Und trotzdem hat die Bundesregierung nicht nur die Schließung des russischen Hauses, sondern auch die Schließung des Generalkonsulats in Bonn und das Aufbringen von russischen Tankschiffen zum Ziel erklärt. Da fragt man sich, sind die denn völlig wahnsinnig da im Bundestag und im Kanzleramt?
0: Die Sanktionen folgten auf die Anschuldigungen gegen Russland, für einen Drohnenfund auf dem Flughafen Leipzig-Halle verantwortlich zu sein. Zu den Maßnahmen gegen Russland zählt auch die Ankündigung der Schließung des russischen Generalkonsulats in Bonn ab dem 18. September. Zudem würden die Grenzkontrollen für russische Staatsbürger verschärft. Die Frage nach konkreten Beweisen gegen Russland in Bezug auf diesen Drohnenvorfall blieb jedoch unbeantwortet. Im Kreml bezeichnet man die Vorwürfe als völlig haltlos. Sie entbehren jeglicher überzeugenden Begründung.
2: Wir weisen diese Vorwürfe entschieden zurück und halten sie für völlig aus der Luft gegriffen, ohne jegliche überzeugende Argumentation. Dabei weisen wir weiterhin darauf hin und bitten alle, dies ebenfalls zu beachten, dass Deutschland keinerlei derartige Maßnahmen ergriffen hat, als diejenigen, die die Nord Stream Pipelines gesprengt haben, praktisch auf frischer Tat ertappt wurden. Von demselben Bundesinnenminister haben wir kein einziges Wort in Richtung der Ukraine gehört.
0: Es sei ziemlich schwer, diese ganze Geschichte anders als eine Provokation zu bezeichnen, beklagte Sergei Nitschajew, der russische Botschafter in Deutschland. Es sei jedoch offensichtlich, was man mit der Anschuldigung gegen Russland erreichen wollte, merkte er an.
2: Ich habe keinerlei Zweifel daran, dass ernstzunehmende Geheimdienste, insbesondere Russland, mit diesem Vorfall nichts zu tun haben. Aber offenbar gibt es einige, die genau dieses Ergebnis erreichen wollten. Eine weitere Welle der Empörung in Deutschland, entsprechende Sanktionsmaßnahmen beispiellosen Ausmaßes gegen Russland, eine weitere Einbindung Deutschlands in den Konflikt und eine weitere Aufrüstung der Ukraine, was offenbar das Hauptziel der Auftraggeber und derjenigen, die diese Provokation inszeniert haben, ist.
0: Moskau hat Gegenmaßnahmen ergriffen, nachdem Berlin die Schließung des russischen Hauses angekündigt hatte. Nun werden die Standorte des Goethe-Instituts in Russland ebenfalls geschlossen, als eine erzwungene Maßnahme nach dem einseitigen Sanktionsschritt Berlins. Der Schritt löste in einigen deutschen Medien Kreativität bei den Schlagzeilen aus, mit Schimpfwörtern auf Russisch. So formulierten die Wochenzeitung Taz und die Tageszeitung Junge Welt die Schlagzeilen bezüglich der Antwort Moskaus auf den Titelseiten ihrer neuesten Ausgaben. In beiden Fällen steht Goethe im Mittelpunkt, das nach ihm benannte Institut in Russland soll geschlossen werden. So erwähnte die Taz den unzensierten Titel einer deutschen Filmkomödie mit einer Übersetzung ins Russische. Die Junge Welt hingegen brachte ein Zitat in kyrillischer Schrift aus Goethes Drama Götz von Berlichingen. Und zwar genau den Teil mit der Beschimpfung, allerdings in paraphrasierter Form. Das russische Außenministerium gab gestern bekannt, dass drei Niederlassungen des Goethe-Instituts auf russischem Territorium geschlossen werden sollen. Die Entscheidung war nichts anderes als eine entsprechende Reaktion auf die Sanktionen Deutschlands. Die Schließung nicht nur des russischen Hauses, sondern auch des Generalkonsulats in Bonn aufgrund unbegründeter Vorwürfe im Zusammenhang mit dem Drohnenvorfall in Leipzig. Das deutsche Außenministerium äußerte sein Bedauern hinsichtlich des Goethe-Instituts. Der Sonderbeauftragte des russischen Außenministeriums, Rodion Miroschnik, erklärte, warum die Reaktion Moskaus Deutschland betrübe und wies auf einen entsprechenden doppelten Standard hin.
2: Uns ist alles erlaubt, für euch aber gilt das Gesetz. Und dieses Gesetz haben wir selbst geschrieben. Es scheint, als glaubten die Personen an der Macht in Deutschland an diese Formel. Nach Ansicht von Wadefuhl können sie tun, was sie wollen, während Russland nur das tun darf, was sie ihm gestatten. Und wenn das nicht klappt, bedauern sie das bitterlich und geben natürlich Russland die Schuld an allem.
0: Wer, wenn nicht jene, die die deutsche Sprache beherrschen, könnten die jüngsten Ereignisse rund um das russische Haus und das

0: Das Goethe-Institut treffende Schilder an. Deshalb haben wir uns an Experten der führenden linguistischen Universität Russlands, der Moskauer Staatlichen Linguistischen Universität, gewandt, um eine Stellungnahme einzuholen. Nach Ansicht der Sprachwissenschaftlerin Professorin Hinara Gusseinova ist die Entscheidung, das russische Haus in Berlin und das Konsulat in Bonn zu schließen, in erster Linie eine politische Entscheidung.
1: Sowohl die Politik als auch das Leben werden letztendlich von Menschen gestaltet. Es hängt in erster Linie von den Menschen selbst ab. Dennoch ist die Schließung des russischen Hauses in Berlin natürlich vor allem eine politische Entscheidung, ebenso wie die Schließung des Konsulats in Bonn. Und wie jede politische Entscheidung wird auch diese, ich scheue mich nicht, dieses Wort zu verwenden, Gegenmaßnahmen oder Vergeltungsmaßnahmen provozieren. Und es ist klar, dass nun auch die Goethe-Institute geschlossen werden. Leider werden die jungen Leute und auch wir wohl keine Möglichkeit mehr haben, sehenswerte Filme auf Deutsch anzuschauen oder die sehr gute Bibliothek zu nutzen, in der es unter anderem aktuelle Werke zur Germanistik sowie zur Theorie und Praxis des Deutschunterrichts gab. Übrigens möchte ich anmerken, dass in diesen Zentren und in den Goethe-Instituten immer recht anständige Menschen gearbeitet haben. Und es wird natürlich auch schade sein, sich von ihnen zu trennen. Aber ich kann zum Beispiel nicht sagen, dass der Verlust eines kulturellen Raums ein Verlust für die Bildungseinrichtungen ist. Es ist vielmehr der Verlust einer Art Freizeitzentrum. Es ist der Verlust einer Möglichkeit der Freizeitgestaltung für Menschen, die sich für deutsche Kultur und Literatur interessieren.
0: Trotz der Schließung von Plattformen für den sprachlichen, kulturellen und wissenschaftlichen Austausch blickt Hinara Gusseinova optimistisch in die Zukunft der deutschen Sprache in Russland. Nach Ansicht der Professorin geht die Arbeit wie bisher weiter und sowohl Russland als auch die Welt benötigten Fachkräfte, welche die deutsche Sprache beherrschen. Die Erfahrung zeige, dass solche Menschen in den unterschiedlichsten Bereichen erfolgreich seien, so Gusseinova.
1: Wir blicken sehr optimistisch in die Zukunft. Wir arbeiten wie bisher weiter. Wir haben bestimmte Interessen, darunter auch nationale Interessen. Und deshalb ist uns bewusst, dass wir Fachkräfte benötigen, insbesondere im Bereich der Germanistik. Wir brauchen Absolventen, die die deutsche Sprache professionell beherrschen und sich mit der Geschichte, Kultur und Literatur Deutschlands auskennen. Unsere Erfahrung hat uns bereits gezeigt, dass Menschen, die Deutsch lernen, hervorragende Führungskräfte sind. Deshalb können unsere Absolventen nun selbst entscheiden, ob sie die deutsche Sprache als Werkzeug oder als ihren Hauptberuf nutzen möchten. Wenn wir unsere Absolventen, ihre Karrieren und ihre berufliche Vermittlung beobachten, stellen wir fest, dass sie nach wie vor in staatlichen Einrichtungen sehr gefragt sind, dass sie in den Medien, in internationalen Organisationen und Verbänden gefragt sind und dass viele von ihnen hervorragende Unternehmer sind.
0: Die Leiterin des Zentrums für deutsche Sprache und Kultur an der Moskauer Staatlichen Linguistischen Universität, Julia Afonchenkova, erklärt, dass es zwischen dem russischen und dem deutschen Volk viele Berührungspunkte gebe. Und diese neue Herausforderung sei kein Hinderungsgrund, weiterhin Deutsch zu lernen und russischen Studenten die deutsche Kultur und Geschichte näher zu bringen.
1: Als ich noch Studentin an der Universität war und auch später, als ich zu arbeiten begann, war mir immer klar, dass es mit jedem Land zu einer Eskalation kommen kann, außer mit einem Land wie Deutschland. Mit Deutschland kann es einfach nicht dazu kommen. Denn uns verbindet so vieles. Wir haben so viele Berührungspunkte, viel Leid, viel Freude. Sogar was unseren jeweiligen Nationalcharakter betrifft, gibt es diese Berührungspunkte. Auch wenn man scherzhaft sagt, was dem Russen gut tut, ist dem Deutschen zum Verhängnis. Dennoch gibt es viele dieser Berührungspunkte. Ich kann nicht sagen, dass es uns gleichgültig ist und wir uns sehr schnell umstellen. Das schmerzt uns wirklich im Herzen. Aber das ist nicht die erste Herausforderung, mit der wir konfrontiert wurden. Wir werden nicht aufhören, Deutsch zu lernen und wir werden nicht aufhören, unseren Studenten von der Kultur und Geschichte dieses Landes zu erzählen, davon, wie viel uns tatsächlich verbindet. Deshalb, man hat uns vor die Herausforderung gestellt und wir nehmen sie an. Ich denke, wir werden sie meistern.
0: Gleichzeitig ist Julia Afonchenkova der Meinung, dass das russische Haus in Berlin und das Konsulat in Bonn gewissermaßen Opfer eines schmutzigen politischen Spiels geworden seien. Letztendlich, so fügt sie hinzu, werde den Deutschen die Kultur vorenthalten.
1: Wir sind uns bewusst, dass wir, damit meine ich das russische Haus in Berlin und unser Konsulat in Bonn, in diesem Fall gewissermaßen Opfer dieses Wahlkampfs geworden sind. Man möchte den Kanzlerposten um jeden Preis behalten. Wenn wir uns die Statistiken ansehen, ist er einer der unbeliebtesten Bundeskanzler Deutschlands. Und nun wird so ein absolut schmutziges Spiel gespielt. Man hat sich ausgedacht, dass sich im russischen Haus Spione aufhalten. Anscheinend ist einer dieser Spione der Film Buratino, der in den nächsten Tagen im russischen Haus gezeigt werden sollte. Das ist wirklich seltsam. Tatsächlich wird das deutsche Volk bestohlen. Wie kann man Kultur abschaffen? Ich meine, wie kann das sein und wozu dient das? Es sieht so aus, als erlebten die Deutschen wirtschaftlich ohnehin schon einen großen Einbruch. Nun wird es auch im humanitären Bereich ein solches Scheitern geben. Ein sehr seltsamer Schritt eigentlich. Einerseits verständlich und andererseits so kurzsichtig. Es ist erstaunlich, dass ein Land, das gute Diplomaten und Politiker hervorgebracht hat, jetzt das hat, was es hat.
0: Volkswagen will konzernweit bis zu 50.000 weitere Stellen streichen. Gerade dadurch soll der Konzern nach eigenem Plan enorme Einsparungen erzielen. Der CEO von Volkswagen, Oliver Blum, erklärte, der Aufsichtsrat des Konzerns habe den Zukunftsplan einstimmig gebilligt.
2: Der Aufsichtsrat hat dem heute vorgelegten Zukunftsplan des Konzernvorstands einstimmig zugestimmt. Das ist ein starkes Signal für die Zukunft des Volkswagen-Konzerns. Wir übernehmen Verantwortung für unser gesamtes Team, für unsere Partner und für Industriearbeitsplätze weltweit. Wir investieren in den nächsten Jahren eine dreistellige Milliardensumme, um unsere ikonischen Marken noch attraktiver, stärker und wettbewerbsfähiger zu machen.
0: In den kommenden Jahren werden Volkswagen zufolge konzernweit bis zu 50.000 Stellen gestrichen, darunter auch Managementposten. Insgesamt bis zu 100.000 Stellen sollen damit weltweit wegfallen. Wie VW mitteilte, ist die Anpassung der weltweiten Personalkapazitäten notwendig, um die geplante Transformation des Konzerns durchzuführen. Eine genaue Aufteilung auf Marken, Länder und Standorte nannte der Konzern zunächst nicht. Das Schicksal der VW-Werke in Hannover, Emden, Zwickau und des Audi-Werks Neckarsulm bleibt ebenfalls unklar. In der Erklärung in Bezug auf diese Standorte heißt es, dass alternative Verwendungsmöglichkeiten für sie geprüft werden sollen. Wenn diese für die Werke nicht gefunden würden, stünden sie vor dem Aus. Obwohl die Zukunft der Werke weiterhin ungewiss ist, äußerte der sächsische Ministerpräsident Michael Kretschmann die Hoffnung, dass die Werke noch gerettet werden können, solange noch keine endgültige Entscheidung stehe.
2: Der Aufsichtsrat von Volkswagen hat keine Schließung von deutschen Werken beschlossen. Damit besteht die Chance, mit Effizienz und Leistungsbereitschaft zu zeigen, dass Autoproduktion in Deutschland möglich ist. Ich bin sehr sicher, dass die Mitarbeiterinnen und Mitarbeiter von Volkswagen Sachsen den Willen und das Wissen haben, um diese Effizienz zu belegen. Als Staatsregierung erwarten wir von allen Beteiligten im Volkswagen-Konzern, dass es eine faire und verlässliche Bewertung der Produktionskosten geben wird. So haben wir die Chance, Abwanderung von Arbeitsplätzen ins Ausland zu verhindern.
0: Allerdings sehen nicht alle Politiker in dieser Entscheidung eine Chance zur Rettung der Werke, da keine konkreten Perspektiven dargelegt wurden. Der Oberbürgermeister Emdens, Tim Kröthoff, erklärte, es sei noch zu früh, um sich zurückzulehnen und betonte, dass Emden weiterhin für das Recht kämpfen werde, ein Automobilstandort zu bleiben.
2: Die konkreten Perspektiven für die Standorte müssen jetzt erarbeitet und verhandelt werden. Das ist keine Entwarnung. Und für Emden ist meine Position glasklar. Wir akzeptieren keine Placebos. Emden ist ein Automobilstandort. Wir bauen Autos und wir wollen auch in Zukunft Autos bauen. Unsere Belegschaft hat in den vergangenen Jahren eine enorme Transformation bewältigt. In Emden wurden Milliarden investiert. Hier wurde geliefert und hier ist bewiesen worden, dass dieses Werk Zukunft kann. Deshalb geht es für uns nicht um irgendeine Ersatzbeschäftigung oder darum, industrielle Wertschöpfung auf dem Papier zu erhalten. Wir kämpfen um Folgeprodukte, um notwendige Investitionen und um eine langfristige Perspektive für die Automobilproduktion in Emden.
0: Auch in Expertenkreisen herrscht eine recht skeptische Haltung. Die Fachleute bezweifeln, dass die Sanierung bei VW ohne Werksschließungen gelingt. Die Experten sind sich jedoch uneinig darüber, ob alle vier Werke geschlossen werden. Während die einen sagen, dass die Schließung

0: all dieser Werke unvermeidlich sein wird, vermuten die anderen, dass bei entsprechenden Effizienzsteigerungen die Schließungen von zwei Werken ausreichen könnten. Der Automobilexperte Ferdinand Dudenhöffer vertritt ebenfalls die Meinung, dass die Schließung lediglich aufgeschoben worden sei. Das Ausbleiben einer endgültigen Antwort sollte die Öffentlichkeit beruhigen.
1: Also neu ist, dass man einen Zukunftsplan light hat. Und light heißt, dass man noch nicht entschieden hat, was mit den vier Werken ist. Es war ja so, dass Blume in die Öffentlichkeit gegangen ist und hat gesagt, wir kommen nicht in die Zukunft, wenn wir diese Werke nicht schließen. Das gab ein riesen Durcheinander in der Öffentlichkeit, bei der Gewerkschaft, bei den Mitarbeitern, auch bei VW-Kunden. Und da hat man jetzt eine Beruhigung reingelegt und hat gesagt, okay, wir müssen uns morgen irgendwie einigen. Schreit kann nicht sein. Also gehen wir so vor, dass wir das Ergebnis verschieben auf den nächsten Juli. Das ist das wirklich Neue. Also es ist sowas, in der Politik wird man sagen, es ist Waffenstillstand, aber es ist noch lange kein Frieden.
0: Die Zukunft von VW und der Automobilindustrie insgesamt berührt die deutschen Bürger zutiefst. Das zeigt eine Umfrage von Infratest DMAP für den ARD Deutschland Trend. 81% sehen die Branche als wichtig für die wirtschaftliche Zukunft des Landes an. 43 davon meinen, sie sei sogar sehr wichtig. Dabei sprechen sich die Befragten dafür aus, der Staat sollte die heimische Autoindustrie in der aktuellen Krise besonders unterstützen. Die Sorgen der Menschen sind erklärbar. Im ersten Halbjahr war die Autoindustrie heftig von Insolvenzen betroffen. Die Zahl der Großinsolvenzen in Deutschland erreicht weiterhin Rekordwerte. Und das trotz der jüngsten, wenn auch nur geringfügigen Verbesserung der Konjunkturlage. In den letzten vier Quartalen verzeichnete der Kreditversicherer Allianz Trade 325 Großinsolvenzen in Westeuropa. Auf Deutschland entfielen 97, was einem Anteil von rund 30% entspricht. Allein im ersten Halbjahr verzeichnete Allianz Trade 33 Insolvenzen von Unternehmen mit einem Jahresumsatz von mehr als 50 Millionen Euro. Das sind 10% mehr als vor einem Jahr. Im Berichtszeitraum wurden 7 Großinsolvenzen in der Autoindustrie, 5 im Einzelhandel sowie jeweils 4 im Maschinenbau und im Dienstleistungssektor verzeichnet. Dabei trifft dieses Schicksal sogar die Giganten. So wird ArcelorMittal, einer der weltweit führenden Stahlkonzerne, im September 2027 den Großteil seiner Produktion in Duisburg einstellen. Dabei werden 550 Arbeitsplätze abgebaut, was 2/3 der Belegschaft von ArcelorMittal in Duisburg entspricht. Das Unternehmen stellt fest, dass sich die vorgeschlagenen Lösungen zur Rettung der Produktion als nicht tragfähig erwiesen hätten. Und die gesamte Situation bestätigt einmal mehr die schwierige wirtschaftliche Lage des Landes.
2: Arcelor zeigt, der Standort Deutschland verliert für internationale Konzerne mehr und mehr an Attraktivität. Unsere Industrie steht mit dem Rücken zur Wand. Die angekündigte Schließung zeigt, wer in Deutschland viel Energie braucht, kann international kaum noch bestehen. Die Kosten bei uns sind zu hoch. Brüssel und Berlin müssen bei ihren Reformen nachbessern. Für mehr Industrie.
0: Die Bundesregierung kümmert sich jedoch größtenteils um die politische Konjunktur. Bundeskanzler Friedrich Merz reiste erneut nach Sachsen-Anhalt, wo am Sonntag die Landtagswahl stattfindet. Merz rief auf, nicht für die AfD zu stimmen und begründete seinen Appell an die Bürger unter anderem mit den wirtschaftlichen Folgen.
3: Wer Deutschland abschotten will, muss wissen, dass es solche Investitionen in Zukunft nicht mehr gibt. Und deswegen werde ich alles dafür tun, bei aller Kritik, die im Einzelfall immer wieder auch berechtigt ist, dass wir in Europa gemeinsam vorankommen und dass wir vor allen Dingen den europäischen Binnenmarkt erhalten und weiter ausbauen. Das ist unsere große Chance. Ich nenne es beim Namen, wer wie die AfD aus dem Binnenmarkt raus will, aus Schengen raus will, aus der Europäischen Union raus will, der stellt solche Projekte, wie sie hier hinter uns entstehen, von Grund auf in Frage. Und genau das wollen wir verhindern und genau deswegen bin ich auch an der Seite von Sven Schulze für die kommenden Wahlen am Sonntag. Wer möchte, dass Deutschland ein offenes und liberales Land bleibt und wer möchte, dass Sachsen-Anhalt ein interessanter, auch europäisch interessanter Standort bleibt, der darf am Sonntag nicht die AfD wählen. Der muss die CDU wählen und der muss dafür sorgen, dass Sven Schulze Mehrheit im Parlament hat, eine Mehrheit, mit der er weiter regieren kann.
0: Ähnliche Äußerungen hatte Merz bereits während seiner vorherigen Reise Ende August in dieses Bundesland gemacht. Damals sagte er, er könne sich nicht vorstellen, wie im Falle eines Sieges der AfD internationale Investoren zu Verhandlungen kommen und neue Unternehmen in Sachsen-Anhalt ansiedeln würden. Das Bundesland selbst würde seiner Meinung nach zu einem Versuchsfeld für Experimente mit verärgerten Bürgern werden. Er sieht es als eine Aufgabe an, eine solche Entwicklung zu verhindern. Die Umfragewerte der AfD in diesem Bundesland bleiben jedoch sehr hoch. Nach aktuellen Angaben des ZDF liegt diese Partei 18 Prozentpunkte vor der CDU, was unter anderem das Misstrauen der Bürger gegenüber dem wirtschaftlichen Kurs der Regierung verdeutlicht. In nächster Zeit könnte es noch mehr Gründe für Misstrauen geben, und zwar nicht nur seitens der Bürger. So hat der Rechnungshof Vorwürfe gegen Bundesfinanzminister Klingbeil erhoben, also gegen einen der führenden Politiker der Regierungskoalition. Nach Ansicht der Rechnungsprüfer hat Klingbeil bei der Aufstellung des Haushaltsplans für 2027 auf eine Reserve in Höhe von 7 Milliarden Euro zurückgegriffen, die in wirtschaftlich besseren Jahren gebildet worden war. Das Geld wurde jedoch zur Deckung laufender Ausgaben verwendet, sodass die Rücklage nun aufgebraucht ist. In dieser Situation sieht der Rechnungshof ein ernstes Problem. Die Behörden werden neue Kredite aufnehmen müssen, die eine Belastung für die Bürger darstellen werden. Daraus ergeben sich Befürchtungen, der Haushalt könnte gegen die Verfassung verstoßen. Die Regierung könnte die im Grundgesetz festgelegte Höchstgrenze für die Verschuldung überschreiten. Die Opposition, die den wirtschaftlichen Kurs der Regierung grundsätzlich für falsch hält, hat sich bereits empört darüber geäußert.
4: Schwarz-Rot führt Deutschland in die Schuldenfalle. Der Bundesrechnungshof warnt Union und SPD eindringlich vor immer neuen Schulden und einer erdrückenden Zinslast.
0: In Kiew brennt die Zentrale des ukrainischen Sicherheitsdienstes. Nach Angaben des ukrainischen Präsidenten Wladimir Selenskyj wurden die Explosion und der darauffolgende Brand durch den Aufprall einer Drohne verursacht. Die Medien veröffentlichen Aufnahmen vom Ort des Geschehens, auf denen zu sehen ist, dass dichter Rauch über dem Gebäude aufsteigt. Die Drohne soll den Angaben zufolge direkt auf das Büro des Leiters des ukrainischen Sicherheitsdienstes zugeflogen sein. Selenskyj machte die russischen Streitkräfte für den Vorfall verantwortlich. Das russische Verteidigungsministerium äußerte sich nicht zu dem Vorfall. Das waren die TV-Nachrichten. Anschließend kommt hier die Dokumentation Strom der Verzweiflung. Ich bin Wladimir Iwanow und um 21 Uhr wieder für Sie da. Bleiben Sie dran.

0: Bruder, ich sehe einen Banderiten auf 5.
1: Was macht er dort noch? Na, mach schon.
0: Meiner Großväter fort. Ich verteidige meine Familie, meine Geschichte und unsere Werte.
1: Jene, die momentan hier kämpfen, machen weiter dank ihrer Willensstärke.

0: Nach Schätzung der Vereinten Nationen erreichte der Migrantenstrom aus Afrika bis 2019 eine Zahl von 36 Millionen Menschen. Etwa ein Drittel aller vertriebenen Afrikaner machte sich auf den Weg nach Norden, nach Europa.
1: Seit September 2019 und dem Regierungswechsel hat sich die Zahl der Migranten verdreifacht. Verdreifacht. Ein Anstieg von mehr als 300%.
0: So viele Menschen sind entschlossen, nach Europa zu kommen und dafür ihr Leben zu riskieren. Wer sind sie und wer profitiert von ihrer gefährlichen Reise?
2: Mein Name ist Mohibullah. Ich komme aus Bangladesch, aus der Stadt Noakhali. Wegen familiärer Probleme konnte ich nicht mehr zu Hause wohnen. Und aufgrund der politischen Lage konnte ich nicht im Land bleiben. Meine Familie beschloss, dass ich ins Ausland gehen sollte. Mein Vater fand einen Mittelsmann, der sagte, gib mir deinen Pass und ich schicke dich ins Ausland. Wir brauchen nur deinen Pass. Er brachte mich nach Dhaka und nach einer Woche sagte er, dass alles für meinen Flug bereit sei.
0: Armut, brutale Regimes und endlose Kriege zwingen viele Migranten, ihre Heimatländer auf der Suche nach einem besseren Leben zu verlassen. Für Vermittler ist das ein lukratives Geschäft. Ich wusste nicht, dass eine Route von Bangladesch nach Libyen arrangiert war. Ich fand es erst heraus, als ich Italien erreicht hatte. Der Vertrag sah vor, mich für 4.000 Dollar nach Libyen zu schicken. Ich flog von Dakar nach Dubai, von Dubai nach Ägypten, von Ägypten in die Türkei und dann von der Türkei nach Libyen. Warum Libyen? Dort herrscht seit Jahren Bürgerkrieg. Niemand beachtet die Migranten, die sich einen Platz auf den Schlauchbooten kaufen. Italien ist nur 250 Seemeilen entfernt, aber nicht jeder schafft es.
1: Als ich in Libyen ankam, sperrte mich ein Vermittler in ein Zimmer, während ich zu Hause anrief. Mir wurde gesagt, er würde mich nicht freilassen, wenn ich kein Geld beschaffe. Das Geld wurde in Bangladesch gesammelt, nachdem ich 15 Tage festgehalten wurde. Ich gab ihnen das Geld, aber wir wurden viel gefoltert und verprügelt. Nach den Schlägen wurde ich freigelassen, aber andere, die nicht zahlen konnten, mussten in dem Zimmer bleiben. Aus dem Raum kann man nicht entkommen. Das Geld wurde für mich bezahlt und sie brachten mich dorthin, wo ich wollte.
0: Nach dem Sturz der Gaddafi-Regierung durch die NATO-Mitgliedsländer 2011 brach in Libyen der Bürgerkrieg aus. Die Anarchie erleichterte die Folter und den Menschenhandel mit Migranten. Jetzt wollen alle Migranten nach Italien fliehen. Mitglieder der afrikanischen Mafia versprechen ihnen eine sichere und schnelle Überfahrt nach Europa. Sie verlassen ihre Länder, aber sobald sie in Libyen ankommen, werden sie versklavt. Sie erreichen also nicht Europa. Sie verbringen 2 oder 3 Jahre als Sklaven in Libyen.
2: Ich wurde auf dem libyschen Markt 4-mal wie ein Tier verkauft. Der letzte kaufte mich für 10.000 US-Dollar. Ich wurde täglich gefoltert. Ich war 2 Jahre lang in einem libyschen Gefängnis. Ich gab 15.000 Dollar aus, kam aber nie an den Ort meiner Träume. Jetzt bin ich froh, wieder in meinem Land und mit meiner Familie vereint zu sein.
0: Sklaverei gibt es auch im 21. Jahrhundert. Das ist eine schreckliche Wahrheit, über die niemand sprechen will. In Libyen kann jeder einen schwarzen Migranten auf der Straße gefangen nehmen und ihn mit nach Hause nehmen, ihn versklaven und ihn zwingen, alles zu tun, was er will. Eine andere Art der Ausbeutung von Migranten durch die Libyer ist die Folter gegen Lösegeld. Sie foltern den Migranten, während sie die Familie in ihrem Land anrufen. Die sagen, schau, das ist dein Sohn, wir foltern ihn. Wenn du kein Geld schickst, ermorden wir ihn. Schick Geld, dann hören wir auf und lassen ihn frei. Ein ausgeklügeltes System entstand, um den Migranten das Geld aus der Tasche zu ziehen. Manche treten als Vermittler für Reisen nach Libyen auf, andere stehlen ihnen dort das restliche Geld. Wenn die Migranten kein Geld haben, werden sie als Sklaven verkauft.
1: 3 Jahre. Ende dieses Jahres bin ich 3 Jahre in Libyen. Als die Unruhen in Darfur begannen und der Sudan sich spaltete, beschlossen wir, nach Libyen zu kommen. Wir stellten fest, dass Libyen in der gleichen Situation ist. Die Lage in Darfur und Libyen ist gleich. Da es in Libyen keinen Schutz gibt, wollen wir nach Italien. Nur Italien kann uns schützen.
0: Nach Angaben der Internationalen Organisation für Migration träumen allein in Libyen mehr als 650.000 Menschen davon, die Küste Italiens zu erreichen. Hier ist es nicht mehr so wie vor 10 Jahren. Damals fuhren sie auf Fischerbooten, Holzbooten mit einem eigenen Kompass. Manchmal, wenn sie vom Kurs abkamen, wurden sie von der italienischen Küstenwache entdeckt, selbst nach 2 Wochen auf hoher See. Sie waren alle am Leben, natürlich fast verhungert, weil sie 2 Wochen lang nichts zu essen hatten, aber das Boot war noch da. Heute ist das anders, denn diese Gummiboote sind aus sehr schlechtem Plastik. Sie können im Grunde nur 1/5 der Strecke zwischen der libyschen Küste und Italien zurücklegen. Sie gehen einfach unter.
2: Sie bringen uns in ein Boot, ein Plastikboot. Das Boot hatte 105 Passagiere an Bord. Es waren viele Frauen, einige Kinder und kranke Menschen. Ich zahlte 7.600 US-Dollar.
0: Ich habe oft mit Migranten aus Libyen gesprochen. Sie wollten an Bord gehen und ich fragte, wisst ihr, dass die Gummiboote es niemals nach Italien schaffen? Das wussten sie nicht. Sie dachten, sie kommen mit diesen Gummibooten direkt an die italienische Küste.
3: Wir hatten keine Angst, aber wir hörten von Leuten, dass die Überfahrt 3 Stunden dauert. Wir dachten, das sei kein Problem. Wir wussten ja, was kommen würde, und es war nicht schlimmer als das, was wir hinter uns hatten.
1: Wir hatten keine andere Wahl. Wir mussten das Meer überqueren, um unser Leben zu retten. Wir hatten keine Wahl, aber wir wussten nichts über das Meer.
0: In Libyen waren wir 124 Menschen in einem Boot. Wir hatten Glück, weil wir nicht viel Zeit auf See verbrachten. Wir brauchten nur etwa 4 Stunden. Als wir Libyen verließen, sagte der Besitzer des Bootes, er sagte, fahrt los und dann schicke ich ein großes Schiff. In genau 4 Stunden fanden wir es. Es ist wichtig zu erwähnen, dass sie sich nicht in Seenot befanden. Ein Rettungsschiff griff die Migranten vor der libyschen Küste auf und brachte sie nach Italien. Dann fuhren wir noch 2 Tage auf diesem großen Schiff, um nach Trapani zu gelangen.
4: Heute gehen 1032 Menschen von der Aquarius hier in Italien von Bord. Diese Menschen wurden im zentralen Mittelmeer entdeckt, auf nicht seetüchtigen Gummibooten. Sie liefen Gefahr zu ertrinken. Ohne uns wären sie gestorben.
0: Schiffe gemeinnütziger Organisationen begannen, tausende illegale Migranten nach Europa zu bringen. Die Zeitungen berichteten, dass sie vor der Küste Siziliens gerettet wurden, aber viele sagen, das war nicht der Fall.
1: Die Mainstream-Medien, Journalisten und das italienische Fernsehen fütterten uns die ganze Zeit mit Fake News und mit Propaganda, die besagt, dass die Migration unter Kontrolle ist.
0: Dieser junge Italiener beschloss, Zeitungsartikel mit den tatsächlichen Routen der Rettungsschiffe zu vergleichen. So enthüllte er eine der größten Betrügereien des letzten Jahrzehnts.
1: Ich erinnere mich, dass mir auffiel, dass das Fernsehen und andere italienische Medien behaupteten, die Menschen seien nach Sizilien gebracht und in der Meerenge von Sizilien gerettet worden, weil sie direkt vor Sizilien liegt. In Wirklichkeit, und diese Information ist für alle im Internet zugänglich, kamen viele Tausende von Migranten direkt von der libyschen Küste. Um die Position der Schiffe zu ermitteln, habe ich die Website Marine Traffic benutzt. Die hilft, Schiffe anhand von AIS-Daten zu orten. Es funktioniert wie der Transponder in einem Flugzeug, mit dem man Schiffe überall in Echtzeit orten kann. Sie treffen sich hier immer in dieser Zone vor Tripolis, vor der Küste Libyens. Dann kehren sie über Malta nach Sizilien zurück.

0: evidence that some NGOs are.
1: Es gibt Hinweise darauf, dass gemeinnützige Organisationen mit Menschenhändlern in Kontakt stehen. So hat der französische Geheimdienst ein Telefongespräch abgefangen, bei dem ein Vertreter einer Organisation einem Menschenhändler sagte, wir starten jetzt. Schicken Sie ein Boot mit Migranten und wir sind in 12 Stunden da, um die Migranten abzuholen.
2: Und solche Kontakte zwischen Menschenhändlern und Rettungsschiffen steigern den Umsatz krimineller Banden. Wir baten NGOs, die Migranten im Mittelmeer retten, wiederholt um ein Interview oder zumindest eine Stellungnahme. Viele antworteten nicht und einige sagten höflich nein.
3: Wir haben einige Treffen zwischen sogenannten Menschenhändlern, die illegale Einwanderer auf das Schiff Luventa brachten, und Mitglieder der Luventa-Besatzung dokumentiert.
2: Ich glaube, es ist wirklich so, denn zum Beispiel haben alle Migranten, die von der libyschen Küste kommen, normalerweise eine Nummer auf ihrem Satellitentelefon, die sie anrufen können, um gerettet zu werden. Das allein ist der Beweis dafür, dass es eine Art Verbindung gibt.

0: Nastja, ein Angriff. Ich habe Angst, Nastja. Ich wurde getroffen, Nastja. Ich liege unter Trümmern. Nastja, hilf mir.
1: Die ersten Explosionen. Ich hörte ein Mädchen schreien. Unter den Trümmern hier liegt ein Mädchen. Bitte, holt sie raus.
2: Überall war Blut. Kinder, die bluteten und weinten und schrien.
3: Sie schrie und lief nach draußen. Dort war ein Junge, er legte seine Arme schützend um sie. Sie sagte, Mama, er hielt mich fest und küsste mich auf die Stirn.
0: Wer so etwas tut, ist die Saat des Teufels. Aber wir Russen, glauben an Gott. Wir sind Christen.
4: Es ist eine Katastrophe, eine wirkliche Katastrophe. Kein Kind sollte sterben müssen. Der Krieg hat Syrien kolossalen Schaden zugefügt. Militante profitierten enorm von dem Konflikt.
5: Sie beschossen die Städten, um das Ausmaß der Plünderungen zu vertuschen. Man schob alles auf den Krieg.
6: Die Gruppen begannen damit, alte Artefakte zu plündern.
5: Ich denke, eine Vase wie diese könnte auf dem Schwarzmarkt 12.000 bis 15.000 Dollar einbringen.
7: Es waren Europäer, sie sprachen Englisch.
8: Diese führen ihre Untergebenen exakt zu den Stellen der wichtigsten historischen Artefakte, die gestohlen werden sollen.
5: Der Löwenanteil dessen, was geplündert wurde, befindet sich heute entweder in Europa oder Nordamerika.
6: Viele Fundstücke aus Syrien werden auf eBay angeboten.
9: Sie trägt eine Museumsnummer. Vielleicht wurde sie aus einem Museum gestohlen.

Gestern sind wir ohne Erlaubnis in italienische Hoheitsgewässer eingedrungen. Wir haben 14 Tage draußen gewartet. Wir haben 14 Tage lang

0: alle zuständigen Regierungen angefragt. Wir fragten Italien, weil es für den nächstgelegenen sicheren Ort zu unseren Rettungspositionen verantwortlich ist.
1: Der Kommentar der Kapitänin des Rettungsschiffs ist irreführend. Die Länder, die der Rettungsstelle am nächsten liegen, sind Tunesien oder Malta, ganz sicher nicht Italien. Warum also akzeptieren alle solche Aussagen?
2: Wir haben eine Armee, wir haben Radar und wir haben Satelliten, die die genaue Position jedes Schiffes bestimmen können. Alle wussten es, hochrangige Politiker, hochrangige Journalisten. Niemand wollte das enthüllen. Denn für viele von ihnen war es ein Geschäft. Sie haben kein Interesse daran, den Leuten zu sagen, ja, die kommen eigentlich aus Libyen, nicht aus Sizilien. Ein weiterer Grund, warum niemand darüber reden wollte, zu große Gewinne, sodass es ein fast unaussprechliches Thema war. Denn es ging um 5 Milliarden Euro öffentliche Gelder. 35 Euro pro Person wurden an Genossenschaften für die Unterbringung von Migranten überwiesen. 35 Euro pro Person und Tag hätten theoretisch für Unterkunft und Verpflegung ausgegeben werden müssen. Aber in Wirklichkeit haben wir gesehen, dass viele Genossenschaften die Männer wie Tiere behandelten, um so viel wie möglich von diesen 35 Euro einzusacken. Es wurde ein sehr profitables Geschäft. Es stellte sich heraus, dass die Mafia an diesem System beteiligt war.
1: In den letzten 8 Jahren hat die EU bereits mehr als 3 Millionen Flüchtlinge aufgenommen.
2: Was können diese Menschen hier tun? In Italien herrscht hohe Arbeitslosigkeit unter jungen Menschen, die einen italienischen Schulabschluss, Diplome oder höhere Abschlüsse haben. Etwa 40% von ihnen sind arbeitslos. Das ist eine ganze Menge. Wenn es keine Perspektiven für junge Italiener gibt, welche Aussichten haben dann ungebildete Migranten, die ohne Ausbildung kommen und auf Kosten der Steuerzahler leben? Das ist ein großes Dilemma. Diese Leute sind bereit, für jedes Geld zu arbeiten. Sie haben keine Gewerkschaften und bekommen Hungerlöhne, deshalb werden sie ausgebeutet. Ich denke, das ist das wirtschaftliche Problem. Die Wirtschaftselite der Welt sorgt absichtlich dafür, dass diese Menschen importiert werden und sie werden zu Sklaven des neuen Jahrtausends.
3: Dieses Projekt begann 2015. Die Flüchtlinge kamen in ein Hotel, das nicht mehr im Tourismus arbeitet. Ihr Name? Ist das richtig?
4: Ja.
3: Sind Sie sicher?
4: Ja, das ist richtig.
3: Der Name Ihres Vaters?
4: Ja.
3: Der Name Ihrer Mutter? Okay. Ihr Geburtsdatum? Ist es korrekt?
4: Das ist korrekt.
3: Ja oder nein?
4: Ja.
5: Okay.
3: Ich habe in Ihrem Lebenslauf gelesen, dass Sie als Computerspezialist gearbeitet haben.
4: Ja.
3: Sie haben geschrieben, dass ein Feuer...
4: Ja.
3: ...alles verbrannte und Ihre Eltern und Ihre Schwester getötet wurden?
1: Alberto hilft Migranten, sich in ihrer neuen Welt zurechtzufinden. Er ist überzeugt davon, dass seine Arbeit von großer gesellschaftlicher Bedeutung ist.
3: Du machst es so, schau mir zu. So. Das ist unmöglich.
4: So?
3: Nein, nicht so. Mit offener Handfläche im Kreis. Die Ergebnisse haben unsere Erwartungen übertroffen. Denn 80% der Jungs arbeiten jetzt und leben in normalen Verhältnissen.

0: Так, Врун!
1: Иквал! Иквал!
2: Unsere Aufgabe ist es, Ihnen bei der Arbeitsvermittlung und menschlichen Beziehung zu helfen. Wir können sagen, dass wir glücklich sind, denn jetzt haben Sie durch Ihre Arbeit gute Ergebnisse erzielt.
3: Als ich meine italienischen Papiere bekam, änderte sich mein Leben drastisch. Mir wurde klar, dass ich in diesem Land bleiben kann. Ich muss alle italienischen Gesetze und Regeln lernen. Denn wenn ich hier leben will, muss ich sie befolgen. Ich muss meinen Arbeitsvertrag erfüllen und meine Steuern zahlen, damit ich eine permanente Aufenthaltsgenehmigung bekomme. Ich möchte mir ein richtiges Leben in Italien aufbauen und für immer hier bleiben.
4: Nicht alle Italiener sind so begeistert davon, Migranten aufzunehmen. Sie haben genug eigene Probleme.
5: Wir hassen Migranten nicht. Wir wollen nur das rosige Bild der illegalen Migration zerstören. Das Problem ist, dass 750.000 Menschen keine Arbeit, keine Unterkunft und keine Perspektive haben. Das ist eine Zeitbombe in unserem Land.
4: Der deutsche Innenminister Seehofer sagte, jetzt ist Deutschland bereit, 25% aller von Italien geretteten Migranten aufzunehmen. Aber das ist dumm, völlig unlogisch, denn wenn man beschließt, einen Teil dieser Migranten aufzunehmen, muss man sie mit dem Flugzeug aus Libyen rausholen. Es macht keinen Sinn, sie nochmal in Gummiboote zu setzen, damit sie noch einmal ihr Leben riskieren. Die Internationale Organisation für Migration behauptet, dass seit 2014 15.000 Menschen bei dem Versuch, das Mittelmeer zu überqueren, starben. Dumm ist noch milder ausgedrückt. Ich würde sagen, das ist fast kriminell. Denn dann spricht man von natürlicher Auslese, nicht von Menschenrechten. Diejenigen, die überleben, nehmen wir auf. Das ist natürliche Auslese. Ein weiterer Missbrauch der Migranten. Niemand wird Tausende von Migranten aus Libyen mit dem Flugzeug einfliegen. Die derzeitige Methode funktioniert gut für sie. Die Migranten kaufen eine Überfahrt in einem Boot, das wenig Chancen hat, Italien zu erreichen. Einige werden von Rettungsschiffen geborgen, der Rest ertrinkt.

0: Ich habe einen Weg gefunden, potenziell mit allen libyschen Migranten in Kontakt zu treten, die ein Mobiltelefon und Internetzugang haben. Ich war überrascht, dass die meisten Migranten in Libyen immer noch Zugang zum Internet haben. Sie können also mit der Außenwelt kommunizieren. Ich bin mit Tausenden von libyschen Migranten in Kontakt getreten. Ich war mit Hunderten von ihnen in Chats und mit Dutzenden von ihnen stehe ich täglich in Kontakt.
1: Hallo.
0: Hallo, wie geht's dir?
1: Gut, wie geht es dir?
0: Kannst du mich gut hören?
1: Wo bist du jetzt?
0: Ich bin im Süden von Tunesien und wo bist du jetzt?
1: Ich bin immer noch im Camp, aber sie wollen, dass wir gehen. Gestern ging in der Nähe eine Bombe hoch.
0: In den letzten Monaten haben viele Migranten die Grenze überquert, um aus Libyen zu fliehen und in Tunesien Zuflucht gefunden. Aber nachdem sie auf Facebook gelesen hatten, dass die Boote der gemeinnützigen Organisation wieder auf See waren, beschlossen sie, nach Libyen zurückzukehren. Gibt es einen besseren Beweis für die Tatsache, dass der Pull-Faktor funktioniert? Die Lösung könnte also nicht darin bestehen, die Boote der NGOs wieder auf See zu schicken? Das ist keine Lösung. Im Gegenteil, ich nenne es eine Art tödlichen Köder. Sie locken die Migranten an einen Ort, an dem sie nicht sein sollten. Migranten sollten nicht auf See sein. Wenn Europa sie retten will, wenn Europa sie aufnehmen will, muss man sie mit Flugzeugen aus Libyen nach Europa evakuieren.
2: Ich glaube, dass viele NGOs diese Ideologie der Grenzenlosigkeit haben. Und sie wollen so vielen Menschen wie möglich helfen. Vielleicht stehen sie nicht in direktem Kontakt mit Menschenhändlern, aber sie werden zu einem Werkzeug. Sie können also nützliche Idioten sein für den Menschenhandel. Das nennt man den Pull-Faktor. Wie Sie sagten, sie laden mehr Leute ein, zu kommen, und das ist sehr riskant.
0: Ich sehe kein Problem darin, dass die NGOs in Kontakt mit den Schmugglern stehen, mit den Menschenhändlern. Ich würde den NGOs sogar raten, das offen zu sagen. Ja, wir stehen in Kontakt mit ihnen. Denn wir sorgen uns um ihr Leben und deshalb möchten wir sicherstellen, dass die Migranten die besten Chancen haben, gerettet zu werden und somit zu überleben. Aber wissen Sie, es ist derzeit in Europa nicht üblich, offen darüber zu sprechen. Sie sollten anfangen, offen darüber zu sprechen. Sie sollten sogar zugeben, dass die Überquerung des Meeres unter diesen Bedingungen völlig inakzeptabel ist.
2: Denn, wie ich in meinen Videos erkläre, je mehr Menschen sich engagieren, desto schlechter werden die Schiffe der Menschenhändler. Früher benutzten sie Holzboote und dann benutzten sie aufblasbare Boote wie die für Kinder. Wenn die Menschenhändler mehr Leute haben, machen sie alles zum Schiff. Ich glaube, sie können auch dieses Sofa benutzen. Wir setzen 10 Leute drauf und schicken sie aufs Meer. Aber es gibt NGOs, die sie trotzdem retten. Wir können alles benutzen, um Menschen zu transportieren. Das ist das Problem.
0: Die neue Welle von italienischen Politikern unter der Führung von Salvini reagierte auf die Untersuchung von Luca Donadel auf ihre eigene Art und Weise. Sie verbanden Schiffe mit Migranten aus den italienischen Hoheitsgewässern. Aber Ende 2019 wurde Salvini aus der Regierung entfernt und die Grenzen wurden wieder geöffnet.

0: Propeller frei.
1: Man muss nur so schnell und so tief wie möglich zwischen zwei Pylonen hindurchfliegen.
2: Nur anfangs fühlte es sich ziemlich extrem an. Es ging schnell, rein und raus und wieder raus. Es ist hart, härter als letztes Jahr, aber aufregend.
3: Man braucht wirklich schnelle und präzise Rollen, um die Tore zu schaffen.
1: Russische Luftrennen sind extreme Wettkämpfe. Wer es schafft, auf einer bestimmten Strecke zwischen den Pylonen in der schnellsten Zeit durchzufliegen, gewinnt.
4: Heute ist alles virtuell. Wir holen die Leute in die Realität zurück, wenigstens ein bisschen. Zu fühlen, die Geräusche zu hören, es mit eigenen Augen zu sehen.

Ich bin Gavril Doroshin, geboren in Frankreich, aber ein russischer Freiwilliger. Jeder Russe sorgt sich um Russlands Schicksal. Und als mir klar wurde, dass der Westen angefangen hat, Russland zu bedrohen, habe ich mich entschieden, hierher zu kommen, weil es kein

eine andere Wahl gab. Diese Frage war für mich schnell geklärt. Ich habe nicht darüber nachgedacht, was Krieg bedeutet und was mich erwarten würde. Man geht einfach, weil man gehen muss, komme was wolle. Das ist einfach Schicksal. Ich habe Paris gegen Malaya Shishovka eingetauscht. Wir haben dort auch einen Turm, also ist es nicht so schlimm. Er erinnert an den Eiffelturm, aber er ist noch cooler, weil über dem Eiffelturm keine russische Flagge weht, noch nicht.

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1: Wirklich.
2: Leider löste diese falsche Meldung der Bild-Zeitung zwar Emotionen, aber keinen gesunden Menschenverstand aus. Doch es war Professor Bob Arnett, der gesagt hat, Sie können sich den ganzen Tag lang die Hände waschen, doch Sie werden trotzdem das Coronavirus bekommen, wenn jemand in Ihrer Nähe hustet. Lassen Sie sich von Fakten leiten, nicht von Emotionen.
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3: Demo für das russische Aus. Diese fand in Berlin statt. Gegner der Entscheidung der Bundesregierung, das russische Kulturzentrum zu schließen, gingen unter dem Motto Brücken statt Mauern auf die Straße. Mit Transparenten und Plakaten setzten sich die Menschen für den Frieden zwischen Deutschland und Russland ein. VW-Sparplan beschlossen. Der VW-Konzern will durch den Abbau von 50.000 weiteren Arbeitsplätzen Einsparungen vornehmen. Die Zukunft der 4 Standorte in Deutschland bleibt ungewiss. Werden die einen darin einen Hoffnungsschimmer für die Werke sehen, halten die anderen dies für keine Entwarnung. BSW blieben in Thüringen. Zahlreiche BSW-Mitglieder treten aus der Partei aus. Die Landesregierung unter Mario Vogt will dennoch die Brombeer-Koalition fortführen. BSW-Gründerin Sarah Wagenknecht sieht darin eine Störaktion vor den Landtagswahlen in Sachsen-Anhalt.

0: Guten Abend und herzlich willkommen bei TDE. Mein Name ist Wladimir Iwanow und es geht wieder los. Das russische Aus ist zu einem der Ziele der deutschen Sanktionspolitik geworden. Die Schließung des russischen Kulturzentrums in Berlin folgt als eine der Strafmaßnahmen auf die Entscheidung der Bundesregierung, Russland die Schuld für den drohenden Vorfall in Leipzig zuzuschreiben. Allerdings sind längst nicht alle in Deutschland mit der Politik der Regierung einverstanden. Viele sind in der Hauptstadt auf die Straße gegangen, um zu protestieren. So fand in der Hauptstadt eine Demonstration gegen die Schließung des russischen Hauses statt. Am 1. September bereits haben die deutschen Behörden die Kündigung des Vertrags über das russische Haus in Berlin angekündigt. So müssen die Mitarbeiter des Kulturzentrums das Gebäude innerhalb einer Woche verlassen. In der Menge der Demonstranten sind deutsche und russische Flaggen zu sehen, ebenso wie die der Gesellschaft für deutsch-russische Freundschaft und der Partei BSW. Die diese Demonstration organisiert hat. Selim Dadelin, Mitglied des BSW-Bundesvorstandes, hielt bei der Demonstration eine Rede. Die Politikerin stellte die Richtigkeit der Entscheidungen der Bundesregierung in Frage bezüglich der Vorwürfe und Sanktionen gegen Russland.
1: Und ich muss euch sagen, in den letzten Jahren, in allen öffentlich hochgespähten Drohnenvorfällen oder anderen Angriffen, wurde niemals der Urheber aus Russland ausgemacht. Und trotzdem hat die Bundesregierung nicht nur die Schließung des russischen Hauses, sondern auch die Schließung des Generalkonsulats in Bonn und das Aufbringen von russischen Tankschiffen zum Ziel erklärt. Da fragt man sich, sind die denn völlig wahnsinnig da im Bundestag?
0: Der Landesvorsitzende des BSW Berlin, Alexander King, merkte bei der Demonstration an, dass die Regierung dem russischen Haus zuvor auch Spionage vorgeworfen habe. Allerdings gäbe es für solche Vorwürfe lediglich nur Vermutungen, erklärte er. Reicht das denn für einen politisch so schwerwiegenden Schritt wie die Schließung des russischen Hauses aus, fragte er.
2: Die Bundesregierung will das russische Haus schließen. Sie begründet das mit dem Drohnenfund auf dem Leipziger Flughafen Anfang August und mit Vermutungen, das Haus könne eine Spionagezentrale sein. Aber liebe Leute, mit Vermutungen können doch nicht ernsthaft die Grundlage für derart weitreichende und folgenschwere politische Entscheidungen sein. Die haben ja wohl den Verstand verloren. Und umso mehr ist es skandalös, das russische Haus jetzt zu schließen, wo wir noch nicht mal wissen, wo überhaupt noch nicht transparent ist, was eigentlich die Hintergründe sind. Es ist ein Schritt hin zu weiterer Entfremdung und zu weiterer Eskalation, ein Schritt genau in die falsche Richtung. Und wir lehnen das ab.
0: Viele Berliner protestieren gegen die Schließung des russischen Hauses, weil sie weder in diesem Haus noch in Russland eine Bedrohung sehen. Für sie ist es ein kultureller Ort, an dem man Zeit verbringen und das kulturelle Leben der Hauptstadt eintauchen kann.
3: Russland ist nicht mein Feind und ich fühle mich von Russland auch nicht bedroht.
4: Diese Veranstaltung hier, die war notwendig, denn das russische Haus soll geschlossen werden. Und auch wenn das Wetter jetzt schlecht ist, muss man hierher kommen wegen dieses Themas.
3: Aber ich bin hier, weil ich etwas dafür tun möchte.
5: Wir sind heute hier aufgrund des russischen Hauses. Die russische Kultur liegt uns am Herzen.
3: Ich habe das Haus genutzt und ich bin für Völkerverständigung. Und wir brauchen einen Kontakt nach Russland. Es ist das größte europäische Land.
4: Also man sagt ja immer, die Hoffnung stirbt zuletzt. Und die Schließung des russischen Hauses, deshalb ist das russische Haus ja immer noch hier. Und es wird das russische Haus bleiben. Und es wird irgendwann wieder eröffnet werden, da bin ich mir ganz sicher.
6: Vielen Dank.
0: Die Sanktionen folgten auf die Anschuldigungen gegen Russland, für einen Drohnenfund auf dem Flughafen Leipzig-Halle verantwortlich zu sein. Zu den Maßnahmen gegen Russland zählt auch die Ankündigung der Schließung des russischen Generalkonsulats in Bonn ab dem 18. September. Zudem würden die Grenzkontrollen für russische Staatsbürger verschärft. Die Frage nach konkreten Beweisen gegen Russland in Bezug auf diesen Drohnenvorfall blieb jedoch unbeantwortet. Im Kreml bezeichnet man die Vorwürfe als völlig haltlos. Sie entbehrten jeglicher überzeugenden Begründung.
6: Wir weisen diese Vorwürfe entschieden zurück und halten sie für völlig aus der Luft gegriffen, ohne jegliche überzeugende Argumentation. Dabei weisen wir weiterhin darauf hin und bitten alle, dies ebenfalls zu beachten, dass Deutschland keinerlei derartige Maßnahmen ergriffen hat, als diejenigen, die die Nord Stream Pipelines gesprengt haben, praktisch auf frischer Tat ertappt wurden. Von demselben Bundesinnenminister haben wir kein einziges Wort in Richtung der Ukraine gehört.
0: Es sei ziemlich schwer, diese ganze Geschichte anders als eine Provokation zu bezeichnen, erklärte Sergei Nitschaev, der russische Botschafter in Deutschland. Es sei jedoch offensichtlich, was man mit der Anschuldigung gegen Russland erreichen wollte, merkte er an.
6: Ich habe keinerlei Zweifel daran, dass ernstzunehmende Geheimdienste, insbesondere Russland, mit diesem Vorfall nichts zu tun haben. Aber offenbar gibt es einige, die genau dieses Ergebnis erreichen wollten. Eine weitere Welle der Empörung in Deutschland, entsprechende Sanktionsmaßnahmen beispiellosen Ausmaßes gegen Russland, eine weitere Einbindung Deutschlands in den Konflikt und eine weitere Aufrüstung der Ukraine, was offenbar das Hauptziel der Auftraggeber und derjenigen, die diese Provokation inszeniert haben, ist.
0: Moskau hat Gegenmaßnahmen ergriffen, nachdem Berlin die Schließung des russischen Hauses angekündigt hatte. Nun werden die Standorte des Goethe-Instituts in Russland ebenfalls geschlossen.

0: beschlossen als eine erzwungene Maßnahme nach dem einseitigen Sanktionsschritt Berlins. Der Schritt löste in einigen deutschen Medien Kreativität bei den Schlagzeilen aus, mit Schimpfwörtern auf Russisch. So formulierten die Wochenzeitung Taz und die Tageszeitung Junge Welt die Schlagzeilen bezüglich der Antwort Moskaus auf den Titelseiten ihrer neuesten Ausgaben. In beiden Fällen steht Goethe im Mittelpunkt. Das nach ihm benannte Institut in Russland soll geschlossen werden. So erwähnte die Taz den unzensierten Titel einer deutschen Filmkomödie mit einer Übersetzung ins Russische. Die Junge Welt hingegen brachte ein Zitat in kyrillische Schrift aus Goethes Drama Götz von Berlichingen. Und zwar genau den Teil mit der Beschimpfung, allerdings in paraphrasierter Form. Das russische Außenministerium gab gestern bekannt, dass drei Niederlassungen des Goethe-Instituts auf russischem Territorium geschlossen werden sollen. Die Entscheidung war nichts anderes als eine entsprechende Reaktion auf die Sanktionen Deutschlands. Die Schließung nicht nur des russischen Hauses, sondern auch des Generalkonsulats in Bonn aufgrund unbegründeter Vorwürfe im Zusammenhang mit dem Drohnenvorfall in Leipzig. Das deutsche Außenministerium äußerte sein Bedauern hinsichtlich des Goethe-Instituts. Die Direktorin des Goethe-Instituts stellte mit Bedauern fest, dass das Institut in Russland geschlossen werde und gab Moskau die Schuld daran. Allerdings verschloss sie, ebenso wie die deutschen Behörden, die Augen davor, dass Deutschland zuvor das russische Haus und das Konsulat in Bonn geschlossen hatte und Moskau gezwungen war, Gegenmaßnahmen zu ergreifen.
1: Die Ankündigung des russischen Außenministers markiert das Ende einer Ära der kulturellen Zusammenarbeit zwischen Deutschland und Russland. Also die Situation vor Ort ist sehr, sehr schwierig. Die Teams vor Ort, unsere Mitarbeitenden vor Ort sind gerade in ganz engem Austausch mit uns, mit dem Auswärtigen Amt und mit der Botschaft, wie es in den nächsten Tagen weitergeht. Wir werden euch auf dem Laufenden halten. Wir werden Sie auf dem Laufenden halten. Aber es ist ein schwieriger Tag fürs Goethe-Institut.
0: Der Sonderbeauftragte des russischen Außenministeriums, Rodion Miroschnik, erklärte, warum die Reaktion Moskaus Deutschland betrübe und wies auf einen entsprechenden doppelten Standard hin.
2: Uns ist alles erlaubt, für euch aber gilt das Gesetz. Und dieses Gesetz haben wir selbst geschrieben. Es scheint, als glaubten die Personen an der Macht in Deutschland an diese Formel. Nach Ansicht von Wadefuhl können sie tun, was sie wollen, während Russland nur das tun darf, was sie ihm gestatten. Und wenn das nicht klappt, bedauern sie das bitterlich und geben natürlich Russland die Schuld an allem.
0: Wer, wenn nicht jene, die die deutsche Sprache beherrschen, könnten die jüngsten Ereignisse rund um das russische Haus und das Goethe-Institut treffender schildern. Deshalb haben wir uns an Experten der führenden russischen linguistischen Universität, an die Moskauer staatliche linguistische Universität gewandt, um eine Stellungnahme einzuholen. Nach Ansicht der Sprachwissenschaftlerin Professorin Hinara Gusejnova ist die Entscheidung, das russische Haus in Berlin und das Konsulat in Bonn zu schließen, in erster Linie eine politische.
3: Sowohl die Politik als auch das Leben werden letztendlich von Menschen gestaltet. Es hängt in erster Linie von den Menschen selbst ab. Dennoch ist die Schließung des russischen Hauses in Berlin natürlich vor allem eine politische Entscheidung, ebenso wie die Schließung des Konsulats in Bonn. Und wie jede politische Entscheidung wird auch diese, ich scheue mich nicht, dieses Wort zu verwenden, Gegenmaßnahmen oder Vergeltungsmaßnahmen provozieren. Und es ist klar, dass nun auch die Goethe-Institute geschlossen werden. Leider werden die jungen Leute und auch wir wohl keine Möglichkeit mehr haben, sehenswerte Filme auf Deutsch anzuschauen oder die sehr gute Bibliothek zu nutzen, in der es unter anderem aktuelle Werke zur Germanistik sowie zur Theorie und Praxis des Deutschunterrichts gab. Übrigens möchte ich anmerken, dass in diesen Zentren und in den Goethe-Instituten immer recht anständige Menschen gearbeitet haben. Und es wird natürlich auch schade sein, sich von ihnen zu trennen. Aber ich kann zum Beispiel nicht sagen, dass der Verlust eines kulturellen Raums ein Verlust für die Bildungseinrichtungen ist. Es ist vielmehr der Verlust einer Art Freizeitzentrum. Es ist der Verlust einer Möglichkeit der Freizeitgestaltung für Menschen, die sich für deutsche Kultur und Literatur interessieren.
0: Trotz der Schließung von Plattformen für den sprachlichen, kulturellen und wissenschaftlichen Austausch blickt Inara Gusainova optimistisch in die Zukunft der deutschen Sprache in Russland. Nach Ansicht der Professorin geht die Arbeit wie bisher weiter und sowohl Russland als auch die Welt benötigten Fachkräfte, welche die deutsche Sprache beherrschen. Die Erfahrung zeige, dass solche Menschen in den unterschiedlichsten Bereichen erfolgreich seien, so Gusainova.
3: Wir blicken sehr optimistisch in die Zukunft. Wir arbeiten wie bisher weiter. Wir haben bestimmte Interessen, darunter auch nationale Interessen. Und deshalb ist uns bewusst, dass wir Fachkräfte benötigen, insbesondere im Bereich der Germanistik. Wir brauchen Absolventen, die die deutsche Sprache professionell beherrschen und sich mit der Geschichte, Kultur und Literatur Deutschlands auskennen. Unsere Erfahrung hat uns bereits gezeigt, dass Menschen, die Deutsch lernen, hervorragende Führungskräfte sind. Deshalb können unsere Absolventen nun selbst entscheiden, ob sie die deutsche Sprache als Werkzeug oder als ihren Hauptberuf nutzen möchten. Wenn wir unsere Absolventen, ihre Karrieren und ihre berufliche Vermittlung beobachten, stellen wir fest, dass sie nach wie vor in staatlichen Einrichtungen sehr gefragt sind, dass sie in den Medien, in internationalen Organisationen und Verbänden gefragt sind und dass viele von ihnen hervorragende Unternehmer sind.
0: Die Leiterin des Zentrums für deutsche Sprache und Kultur an der Moskauer Staatlichen Linguistischen Universität, Julia Afonchenkova, erklärt, dass es zwischen dem russischen und dem deutschen Volk viele Berührungspunkte gebe. Und diese neue Herausforderung sei kein Hinderungsgrund, weiter in Deutsch zu lernen und russischen Studenten die deutsche Kultur und Geschichte näher zu bringen.
3: Als ich noch Studentin an der Universität war und auch später, als ich zu arbeiten begann, war mir immer klar, dass es mit jedem Land zu einer Eskalation kommen kann, außer mit einem Land wie Deutschland. Mit Deutschland kann es einfach nicht dazu kommen. Denn uns verbindet so vieles. Wir haben so viele Berührungspunkte, viel Leid, viel Freude. Sogar was unseren jeweiligen Nationalcharakter betrifft, gibt es diese Berührungspunkte. Auch wenn man scherzhaft sagt, was dem Russen gut tut, ist dem Deutschen zum Verhängnis. Dennoch gibt es viele dieser Berührungspunkte. Ich kann nicht sagen, dass es uns gleichgültig ist und wir uns sehr schnell umstellen. Das schmerzt uns wirklich im Herzen. Aber das ist nicht die erste Herausforderung, mit der wir konfrontiert wurden. Wir werden nicht aufhören, Deutsch zu lernen und wir werden nicht aufhören, unseren Studenten von der Kultur und Geschichte dieses Landes zu erzählen, davon, wie viel uns tatsächlich verbindet. Deshalb, man hat uns vor die Herausforderung gestellt und wir nehmen sie an. Ich denke, wir werden sie meistern.
0: Gleichzeitig ist Julia Afonchenkova der Meinung, dass das russische Haus in Berlin und das Konsulat in Bonn gewissermaßen Opfer eines schmutzigen politischen Spiels geworden seien. Letztendlich, fügt sie hinzu, werde den Deutschen die Kultur vorenthalten.
3: Wir sind uns bewusst, dass wir, damit meine ich das russische Haus in Berlin und unser Konsulat in Bonn, in diesem Fall gewissermaßen Opfer dieses Wahlkampfs geworden sind. Man möchte den Kanzlerposten um jeden Preis behalten. Wenn wir uns die Statistiken ansehen, ist er einer der unbeliebtesten Bundeskanzler Deutschlands. Und nun wird so ein absolut schmutziges Spiel gespielt. Man hat sich ausgedacht, dass sich im russischen Haus Spione aufhalten. Anscheinend ist einer dieser Spione der Film Buratino, der in den nächsten Tagen im russischen Haus gezeigt werden sollte. Das ist wirklich seltsam. Tatsächlich wird das deutsche Volk bestohlen. Wie kann man Kultur abschaffen? Ich meine, wie kann das sein und wozu dient das? Es sieht so aus, als erlebten die Deutschen wirtschaftlich ohnehin schon einen großen Einbruch. Nun wird es auch im humanitären Bereich ein solches Scheitern geben. Ein sehr seltsamer Schritt eigentlich. Einerseits verständlich und andererseits so kurzsichtig. Es ist erstaunlich, dass ein Land, das gute Diplomaten und Politiker hervorgebracht hat, jetzt das hat, was es hat.
0: Volkswagen will konzernweit bis zu 50.000 weitere Stellen streichen. Gerade dadurch soll der Konzern nach eigenem Plan enorme Einsparungen erzielen. Der CEO von Volkswagen, Oliver Blume, erklärte, der Aufsichtsrat des Konzerns habe den Zukunftsplan einstimmig gebilligt.
2: Der Aufsichtsrat hat dem heute vorgelegten Zukunftsplan des Konzernvorstands einstimmig zugestimmt. Das ist ein starkes Signal für die Zukunft des Volkswagen-Konzerns. Wir übernehmen Verantwortung für unser gesamtes Team, für unsere Partner und für Industriearbeitsplätze weltweit. Wir investieren in den nächsten Jahren eine dreistellige Milliardensumme, um unsere ikonischen Marken noch attraktiver, stärker und wettbewerbsfähiger zu machen.
0: In den kommenden Jahren werden Volkswagen zufolge konzernweit bis zu 50.000 Stellen gestrichen, darunter auch Managementposten. Insgesamt bis zu 100.000 Stellen sollen damit weltweit wegfallen. Wie VW mitteilte, ist die Anpassung der weltweiten Personalkapazitäten notwendig, um die geplante Transformation des Konzerns durchzuführen. Eine genaue Aufteilung auf Marken, Länder und Standorte nannte der Konzern zunächst nicht. Das Schicksal der VW-Werke in Hannover, Emden, Zwickau und des Audi-Werks Neckarsulm bleibt ebenfalls unklar. In der Erklärung in Bezug auf diese Standorte heißt es, dass alternative Verwendungsmöglichkeiten für sie geprüft werden sollten. Wenn diese für die Werke nicht gefunden würden, stünden sie vor dem Aus. Obwohl die Zukunft der Werke weiterhin ungewiss ist, äußerte der sächsische Ministerpräsident Michael Kretschmer die Hoffnung, dass die Werke noch gerettet werden können, solange noch keine endgültige Entscheidung gefallen ist.
2: Der Aufsichtsrat von Volkswagen hat keine Schließung von deutschen Werken beschlossen. Damit besteht die Chance, mit Effizienz und Leistungsbereitschaft zu zeigen, dass Autoproduktion in Deutschland möglich ist. Ich bin sehr sicher, dass die Mitarbeiterinnen und Mitarbeiter von Volkswagen Sachsen den Willen und das Wissen haben, um diese Effizienz zu belegen. Als Staatsregierung erwarten wir von allen Beteiligten im Volkswagen-Konzern, dass es eine faire und verlässliche Bewertung der Produktionskosten geben wird. So haben wir die Chance, Abwanderung von Arbeitsplätzen ins Ausland zu verhindern.
0: Allerdings sehen nicht alle Politiker in dieser Entscheidung eine Chance zur Rettung der Werke, da keine konkreten Perspektiven dargelegt wurden. Der Oberbürgermeister Emdens, Tim Kröthoff, erklärte, es sei noch zu früh, um sich zurückzulehnen und betonte, dass Emden weiterhin für das Recht kämpfen werde, ein Automobilstandort zu bleiben.
2: Die konkreten Perspektiven für die Standorte müssen jetzt erarbeitet und verhandelt werden. Das ist keine Entwarnung. Und für Emden ist meine Position glasklar. Wir akzeptieren keine Placebos. Emden ist ein Automobilstandort. Wir bauen Autos und wir wollen auch in Zukunft Autos bauen. Unsere Belegschaft hat in den vergangenen Jahren eine enorme Transformation bewältigt. In Emden wurden Milliarden investiert. Hier wurde geliefert und hier ist bewiesen worden, dass dieses Werk Zukunft kann. Deshalb geht es für uns nicht um irgendeine Ersatzbeschäftigung oder darum, industrielle Wertschöpfung auf dem Papier zu erhalten. Wir kämpfen um Folgeprodukte, um notwendige Investitionen und um eine langfristige Perspektive für die Automobilproduktion in Emden.
0: Auch in Expertenkreisen herrscht eine recht skeptische Haltung. Die Fachleute bezweifeln, dass die Sanierung bei VW ohne Werksschließungen gelingt. Die Experten sind sich jedoch uneinig darüber, ob alle vier Werke geschlossen werden. Während die einen sagen, dass die Schließung all dieser Werke unvermeidlich sein wird, vermuten die anderen, dass bei entsprechenden Effizienzsteigerungen die Schließungen von zwei Werken ausreichen könnten. Der Automobilexperte Ferdinand Dudenhöfer vertritt ebenfalls die Meinung, dass die Schließung lediglich aufgeschoben worden sei. Das Ausbleiben einer endgültigen Antwort sollte die Öffentlichkeit beruhigen.
4: Also neu ist, dass man einen Zukunftsplan Light hat. Und Light heißt, dass man noch nicht entschieden hat, was mit den vier Werken ist. Es war ja so, dass Blume in die Öffentlichkeit gegangen ist und hat gesagt, wir kommen nicht in die Zukunft, wenn wir diese Werke nicht schließen. Das gab ein riesen Durcheinander in der Öffentlichkeit, bei der Gewerkschaft, bei den Mitarbeitern, auch bei VW-Kunden. Und da hat man jetzt eine Beruhigung reingelegt und hat gesagt, okay, wir müssen uns morgen irgendwie einigen. Schreit kann nicht sein. Also gehen wir so vor, dass wir das Ergebnis verschieben auf den nächsten Juli. Das ist das wirklich Neue. Also es ist sowas, In der Politik wird man sagen, es ist Waffenstillstand, aber es ist noch lange kein Frieden.
0: Die Zukunft von VW und der Automobilindustrie insgesamt berührt die deutschen Bürger zutiefst. Das zeigt eine Umfrage von Infratest DMAP für den ARD Deutschland Trend. 81% sehen die Branche als wichtig für die wirtschaftliche Zukunft des Landes an. 43 davon meinen, sie sei sogar sehr wichtig. Dabei sprechen sich die Befragten dafür aus, der Staat sollte die heimische Autoindustrie in der aktuellen Krise besonders unterstützen. Die Sorgen der Menschen sind erklärbar. Im ersten Halbjahr war die Autoindustrie heftig von Insolvenzen betroffen. Der Streit in der BSW-Landtagsfraktion in Thüringen spitzt sich zu. 10 der noch 12 Abgeordneten der BSW-Landtagsfraktion haben ihren Austritt aus der Partei erklärt. Zu denjenigen, die die Partei verlassen haben, gehören die Vizeministerpräsidentin und Finanzministerin Katja Wolf sowie die Minister für Digitalisierung und Umwelt Steffen Schütz und Thilo Kummer. Die ausgetretenen BSW-Mitglieder werfen Sarah Wagenknecht vor, sie in Thüringen für ihre Wahlkampfzwecke in Sachsen-Anhalt instrumentalisiert zu haben. Auf einer einberufenen Pressekonferenz erklärte die bisherige Landesvorsitzende Katja Wolf ihren Austritt und erhob schwere Vorwürfe gegen die Bundespartei. Ihren Worten zufolge hat sich die Bundespartei längst von ihren Grundsätzen entfernt und flirtet mit Rechtsradikalen.
5: Wir sind eigentlich noch vom Gründungskonsens des BSWs überzeugt. Aber wir müssen heute hier stehend feststellen, dass sich die Bundespartei genau von diesem Gründungskonsens entfernt hat. Wir sind nicht gewählt für endlose Selbstbeschäftigung. Wir sind nicht gewählt für ständige Abwehrkämpfe. Und wir sind nicht gewählt für das Ertragen von Flirts mit Rechtsradikalen. Wir sind gewählt für die konsequente Umsetzung unseres Wahlprogramms. Auf dieser Basis haben wir einen Regierungsvertrag verhandelt. Dies ist uns innerhalb des BSWs leider nicht mehr möglich.
0: Die BSW-Landtagsfraktion besteht zunächst formal weiter. Über ihre Zukunft wollen die Abgeordneten in der kommenden Woche beraten. Die Brombeer-Koalition aus CDU, BSW und SPD ist jedoch jetzt gefährdet. Von Beginn ihrer Arbeit an hatte sie keine eigene Mehrheit und praktizierte eine politische Absprache. Mit der linken Opposition ein 3+1-Format. Doch der thüringische Ministerpräsident Mario Vogt setzte auf eine Fortsetzung seiner Koalition. Dies hatte auf eine Pressekonferenz deutlich gemacht.
6: Natürlich werden wir auch weiterhin in der großen Dialogbereitschaft dafür einstehen, dass Thüringen gut geführt und gut regiert wird. Und darauf können sich die Menschen im Freistaat, darauf können sich die Thüringerinnen und Thüringer mit uns verlassen.
0: BSW-Gründerin Sarah Wagenknecht kritisiert die ausgetretenen Abgeordneten scharf. Sie betonte, dies sei ein bewusstes Manöver gewesen, um der Partei vor der Wahl in Sachsen-Anhalt zu schaden.
7: Das ist ein Befreiungsschlag für das BSW. Vor allem aber wurde der Zeitpunkt so gewählt, um dem BSW, dem sie ihre Mandate und Ministerposten verdanken, vor der Wahl in Sachsen-Anhalt maximal zu schaden. Offensichtlich soll der Einzug der einzigen konsequenten Friedenspartei in den Landtag von Sachsen-Anhalt verhindert werden.
0: Der Schutz der Rechte und Freiheiten der russischen Bürger im Inland sowie im Ausland. Diese Aufgabe erfüllt die Institution der Menschenrechtsbeauftragten der Russischen Föderation. Besonderes Gewicht wird auf die Unterstützung der Bürger im Gebiet der militärischen Sonderoperation gelegt. Unser Militärkorrespondent Ivan Polanski führte ein Interview mit der Menschenrechtsbeauftragten Jana Landratova und erfuhr mehr über die Arbeit ihrer Behörde. Landratova zeigte die persönlichen Gegenstände der Kinder, die unter ukrainischem Beschuss getötet wurden. Dafür eingesetzte Waffen wurden vom Westen geliefert. Die vollständige Fassung des Interviews sehen Sie direkt im Anschluss an die Nachrichtensendung.
3: Das sind die persönlichen Gegenstände toter Kinder, einzigartiger Kinder, die voller Hoffnung waren. Das war die 12-jährige Katja, die davon träumte, Ballerina zu werden. Sie war sehr talentiert und erfolgreich. Am 4. August 2022 wurde sie im Zentrum von Donetsk getötet. Und wenn man sich die Waffen anschaut, so sieht man, dass sie aus westlicher Produktion stammen, bezahlt mit westlichen Steuergeldern. Wenn man irgendjemanden, egal wo, zum Beispiel in Deutschland, fragen würde, wissen Sie, dass Katja mit ihrem Geld getötet wurde? Wie könnte man sich so etwas gewahr werden lassen? Ich weiß es nicht. Es ist wirklich fürchterlich. Einfach nur fürchterlich. Und gewöhnlich ist das eben die Frage, auf die niemand eine Antwort zu geben bereit ist.
0: Die Menschenrechtsbeauftragte Jana Landratova sagte, dass sie in ihrer Funktion mit eigenen Augen Opfer der ukrainischen Beschüsse, darunter auch Kinder, gesehen habe. Sie betonte, dass die Schicksale dieser Menschen sie zutiefst berührt haben und nie vergessen werden.
3: Ich werde nie das kleine Mädchen Diana vergessen, das mit ihrer Mutter, ihrem Vater, ihrem Bruder und ihrer Oma vor dem Beschuss floh. Ihr Auto wurde beschossen, alle starben und sie war unter ihren Leichen begraben. Als sie mir übergeben wurde, habe ich sie mit eigenen Händen herausgebracht. Sie schlief in meinen Armen und als sie dann aufwachte, begann sie mit ihren Eltern zu sprechen. Und ich empfand so eine Kälte, dass ich nur regungslos dasitzen konnte.
0: Landratova erzählte, dass sie sich sehr darum bemüht habe, dass ein Soldat, der sich in Kriegsgefangenschaft befand, in die Heimat zurückkehren konnte. Sie betonte dabei, sie fühle sich in hohem Maße verantwortlich für die Menschen, die sich an sie gewandt haben, um Hilfe zu erhalten.
3: Und das waren schwierige Verhandlungen mit der Ukraine. Wir schickten ihnen Videos, um ihn zu finden. Und er wurde gefunden in einem Keller. Er wurde von dort mit schweren Verletzungen in ein Krankenhaus gebracht. Er war lange Zeit dort und seine Mutter rief mich jeden Tag an. Sie schrieb mir ständig, Jana, wo ist mein Sohn? Ist er am Leben? Wie fühlt er sich? Sagen Sie mir bitte, wann ich ihn sehen kann. Was kann ich tun, um ihn zu sehen? Und für mich war das so schwer, weil ich nicht wusste, ob wir es schaffen würden oder nicht. Und dann kam der Austausch. Wir kommen vor Ort an, die Tür des Krankenwagens öffnet sich und da ist er. Und das ist so ein besonderer Moment. Natürlich kann man die Gefühle da nicht zurückhalten.
0: Das waren die TD-Nachrichten. Anschließend kommt hier das Interview mit Ivan Polanski und Jana Landratova. Die nächsten Nachrichten folgen um 22 Uhr. Bis dann.

0: Wir sind im Haus der Menschenrechte in Moskau. Gleich werden wir die Menschenrechtsbeauftragte Jana Lantrato treffen. Sie hat einen weiten Aufgabenbereich.
1: Wir führen heute eine sehr wichtige humanitäre Aktion durch, Grenzen des Guten. Im Rahmen dieser Aktion senden wir gemeinsam mit Jewgeni Primakow Stiftung für Kinderhilfe, mit der Industrie- und Handelskammer und der Stiftung Volksprojekt humanitäre Hilfsgüter. Das war eine Anfrage für mehr als 1000 Kinder aus den Regionen Kursk und Belgorod. Wir verstehen, in was für einer schwierigen Lebenslage sich einige Familien in den Regionen Kursk und Belgorod im Moment befinden. Aber das darf kein Hindernis dafür werden, Kinder zur Schule zu schicken. Die Institution des Menschenrechtsbeauftragten und diese Position als solche sind durch die russische Verfassung festgeschrieben. Diese Institution hat 5 Haupttätigkeitsfelder. Das erste und wahrscheinlich wichtigste ist die Arbeit mit Anliegen der Bürger. Und aus der Arbeit mit Bürgeranliegen geht das nächste Tätigkeitsfeld hervor, die gesetzgeberische Arbeit. Wir bereiten einen Jahresbericht vor, der Duma und dem Föderationsrat vorgelegt wird. Er geht auch an den obersten Gerichtshof und die Staatsanwaltschaft. Und natürlich verfassen wir auch einen Bericht für den Präsidenten der Russischen Föderation als Garant unserer Verfassung. Das dritte Tätigkeitsfeld ist die rechtliche Aufklärung. Wir führen regelmäßige Empfänge im Haus der Menschenrechte sowie Videoempfänge durch, wenn wir solche Anfragen bekommen. Erst neulich führten wir einen Empfang für Familien aus den Volksrepubliken Donetsk und Lugansk durch. Das vierte Tätigkeitsfeld ist die Arbeit mit den Regionen. Unsere Institution verfügt über 89 Menschenrechtsbeauftragte in verschiedenen Regionen der Russischen Föderation. Das ist ein einzigartiges Team. Menschen mit enormer Erfahrung, die seit Jahren in der Menschenrechtsarbeit aktiv sind. Und das fünfte Tätigkeitsfeld ist die internationale Zusammenarbeit. Zum einen geht es dabei natürlich um den Schutz der Rechte unserer Bürger im Ausland. Zum anderen geht es um die Etablierung menschenrechtlicher Kontakte. Wir haben mehr als 51

0: 50 Vereinbarungen mit anderen Ländern geschlossen. Wir haben die Eurasische Allianz der Ombudsmänner. Erst diesen Juni gab es ein Treffen der Ombudsmänner der SOZ-Länder. Von größter Priorität für die Arbeit unserer Institution ist das Thema der militärischen Sonderoperation. In dieser Hinsicht ist der Austausch von Kriegsgefangenen einer der wichtigsten Bereiche, um den sich unsere Institution zusammen mit dem Verteidigungsministerium und den zuständigen Behörden kümmert. Wir beteiligen uns unter anderem am Prozess des Kriegsgefangenenaustauschs und am Verhandlungsprozess mit der ukrainischen Seite. Wir haben einen Gegenpart in der Ukraine, den ukrainischen Ombudsmann Dmitri Lubinets. Wir führen regelmäßige Video- und Telefongespräche und treffen uns auf dem Gebiet der Republik Weißrussland, wo der Gefangenenaustausch stattfindet. Wir arbeiten gemeinsam an gegenseitigen Besuchen der Kriegsgefangenen, an der Übergabe humanitärer Pakete und Briefe. Und wir führen Familien zusammen. Das ist ein sehr wichtiges humanitäres Tätigkeitsfeld.
1: Sie haben eine enorme Menge an Arbeit. Und korrigieren Sie mich, wenn ich falsch liege. Aber mir scheint, dass das Vertrauen der Menschen eine enorme Rolle darin spielt. Was tun Sie in Ihrer Arbeit, damit die Menschen Ihnen vertrauen?
0: Das Vertrauen der Bürger ist natürlich das Wichtigste. Und um Vertrauen herzustellen, müssen wir offen sein. Ich bin selbst ein sehr empathischer Mensch. Und mir liegen die Worte unseres Präsidenten, dass wir fremdes Leid genauso sehr fühlen müssen wie eigenes, sehr am Herzen.
1: Aber dieser humane Ansatz, mit dem Leid und den Schwierigkeiten anderer Menschen mitzufühlen, um sie besser zu verstehen, ist doch psychologisch sehr fordernd. Wie gelingt es Ihnen, die Last dieser Probleme und schweren Emotionen der Menschen, mit denen Sie zu tun haben, zu tragen und zu überwinden?
0: Wissen Sie, viele sagen, dass man sich das einfach nicht zu nahe gehen lassen darf. Aber mir persönlich und auch unserem Team gelingt das nicht wirklich. Zu uns kam einmal die Mutter eines jungen Soldaten, der wegen einer schweren Verwundung in Kriegsgefangenschaft geraten ist. Aber in der Ukraine gibt es ja nicht die eine Kriegsgefangenschaft. Also da, wo das Rote Kreuz und die Ombudsmänner andere Länder hinkommen, wo alles vorzeigbar ist. Es gibt auch eine große Anzahl irgendwelcher Keller, wo unsere Leute gefangen gehalten werden. Und seine Mutter wurde erpresst und bedroht. Ihr wurden Videos geschickt. Seine Gesundheit wurde stark in Mitleidenschaft gezogen. Und seine Mutter litt schrecklich. Eine Kollegin zeigte mir diese Videoaufnahmen, fürchterliche Aufnahmen. Uns war im Herzen klar, dass wir alles dafür tun mussten, ihn zu finden. Und das waren schwierige Verhandlungen mit der Ukraine. Wir schickten ihnen Videos, um ihn zu finden. Und er wurde gefunden, in einem Keller. Er wurde von dort mit schweren Verletzungen in ein Krankenhaus gebracht. Er war lange Zeit dort und seine Mutter rief mich jeden Tag an. Sie schrieb mir ständig, Jana, wo ist mein Sohn? Ist er am Leben? Wie fühlt er sich? Sagen Sie mir bitte, wann ich ihn sehen kann. Was kann ich tun, um ihn zu sehen? Und für mich war das so schwer, weil ich nicht wusste, ob wir es schaffen würden oder nicht. Und dann kam der Austausch. Wir kommen vor Ort an, die Tür des Krankenwagens öffnet sich und da ist er. Und das ist so ein besonderer Moment. Natürlich kann man die Gefühle da nicht zurückhalten. Wir haben uns umarmt und riefen seine Mutter an. Natürlich weinten wir auch beide, weil das eine enorme Verantwortung für mich war. Überhaupt, wenn ich vor einem Publikum auftrete, vor Kindern und Studenten, dann sage ich immer, dass man die Geschichte des Donbass nur verstehen kann, wenn man sie in sein Herz lässt. Ich denke an meine eigene Geschichte zurück, wie ich dort gelandet bin, als ich Leiterin einer nationalen öffentlichen Organisation, Menschenrechtlerin und Mutter war. Ich legte gerade meinen Sohn schlafen, als mich eine Frau aus Kramatorsk anrief und mir erzählte, dass die Stadt blockiert und ohne Strom sei, dass Kinder in Kellern saßen. Sie bat mich, alles dafür zu tun, um sie aus dem Kampfgebiet herauszubringen. Und die erste Stadt, die ich 2014 besuchte, war die Stadt Gorlovka. Ich brachte so viel humanitäre Hilfe mit, wie ich konnte. Wir gingen in die Keller und dort sah ich zum ersten Mal diese Szene.

0: an den ukrainischen Präsidenten, die unbeantwortet blieben. Ich wandte mich an verschiedene Länder der Welt. Aus einigen Ländern bekam ich Unterstützung. Und wir schrieben Briefe, die nicht mehr unbeantwortet gelassen werden konnten. Und deshalb wurde ich in der Ukraine als Terroristin anerkannt. Gegen mich wurden 4 Strafverfahren eingeleitet, einschließlich eines wegen der Unterstützung von Terrorismus, und eine lebenslange Haftstrafe verhängt. Als Unterstützung von Terrorismus bezeichneten sie die Windeln, die ich auslieferte. Danach hatte ich keine andere Wahl und ich brachte Kinder nur noch nach Russland. Danach brachten Jelisaweta Glinka, besser bekannt als Dr. Lisa, ihr Team und unser Team brachten damals gemeinsam 2700 Mütter und Kinder, 128 kranke und verwundete Kinder nach Russland. Sie erhielten hier Hilfe, medizinische Versorgung und Rehabilitation. Und natürlich habe ich mich mit dem Beginn der Sonderoperation nicht von dieser Arbeit abgewandt. Ich werde niemals den jungen Nikita aus Mariupol vergessen, der mit seiner Mutter 27 Tage lang ohne Wasser, Wärme und Essen im Keller festsaß. Und er zuckte nicht zusammen, wenn Geschosse vorbeiflogen. Er sagte, oh, das ist diese Waffe, oh, das ist jene Waffe. Er konnte nicht genug von den kleinen Wasserflaschen bekommen, die wir ihm gaben. Und er zog seine Mutter am Ärmel und sagte, Mama, du hast so Glück gehabt, dass ich kein Fleisch esse. Stell dir vor, ich würde auch noch Fleisch essen. Was hätten wir bloß getan? Und das ist so unheimlich. Ich werde nie das kleine Mädchen Diana vergessen, das mit ihrer Mutter, ihrem Vater, ihrem Bruder und ihrer Oma vor dem Beschuss floh. Ihr Auto wurde beschossen, alle starben und sie war unter ihren Leichen begraben. Als sie mir übergeben wurde, habe ich sie mit eigenen Händen herausgebracht. Sie schlief in meinen Armen und als sie dann aufwachte, begann sie mit ihren Eltern zu sprechen. Und ich empfand so eine Kälte, dass ich nur regungslos dasitzen konnte. Also ja, mich hat das alles sehr stark berührt. In Kürze wird in Sinisch, dank der Administration des Präsidenten, ein Training für Menschenrechtsbeauftragte stattfinden. Und ich fragte nach, welche Themen die Kollegen besprechen wollen. Viele stellen Fragen zu emotionaler Erschöpfung und wie sie damit umgehen sollen, was hilft. Was hilft, sind die Ergebnisse unserer Arbeit. Und wenn man die Augen der Menschen sieht, denen man geholfen hat, wenn man ihre Gespräche hört, ihre Freudentränen sieht, wenn man anruft und sagt, ihr Sohn ist zu Hause oder wir haben ihr Problem gelöst, wir helfen ihnen. Und dieser Moment, oder wenn man einem Soldaten sagt, du bist zu Hause, das gibt einem extrem viel Kraft. Wenn man diese Ergebnisse sieht, weiß man, dass man nicht umsonst gearbeitet hat. Und in diesen Momenten verschwindet die emotionale Erschöpfung.
1: Sie haben in Ihrer Antwort das Leid von Kindern angesprochen. Wir haben uns mit Ihnen zuletzt in Starobelsk getroffen, dem Ort eines Kriegsverbrechens der ukrainischen Armee. Leider ist das kein Einzelfall. Die westlichen Medien haben darauf überwiegend mit Schweigen oder sogar mit falschen Informationen reagiert. Teil Ihrer Arbeit ist es, die internationale Öffentlichkeit zu informieren. Gab es irgendwelche Reaktionen internationaler Organisationen darauf?
0: Lassen Sie mich zunächst ein paar Worte über Starobelsk sagen. Der Angriff geschah zu Beginn meiner Arbeit als Menschenrechtsbeauftragte. Und für mich war das auch eine persönliche Tragödie, weil ich sehr oft in der Volksrepublik Lugansk war und diese Kinder kannte. Ich habe zusammen mit Ihnen eine große patriotische Veranstaltung an der Pädagogischen Hochschule in Starobelsk organisiert. Sie kamen, sangen auf der Bühne Lieder, zeigten verschiedene Vorführungen und lachten. Das waren Kinder, die davon träumten, eines Tages Lehrer, Sozialpädagogen und Psychologen zu werden. Und als das alles stattfand, es war eine Welle von 3 Angriffen, im Abstand von jeweils 10 bis 15 Minuten. Sie griffen an, immer und immer wieder, während die Kinder um ihr Leben rannten. Und 21 Kinder starben. Es gab unzählige Verwundete. Und als wir dort ankamen, dank des Verteidigungs- und Außenministeriums, die die Ankunft von Journalisten aus verschiedenen Ländern organisiert hatten. Nun, wie hat die internationale Gemeinschaft reagiert? Es gab eine Versammlung des UN-Sicherheitsrates. Der ständige Vertreter der Ukraine bei der UNO sprach von einem Vorfall. Für ihn ist der Tod dieser Kinder also lediglich ein Vorfall. Dafür hat Dänemark zumindest ehrlich gesagt, dass sie sich für das alles nicht schämen. Und das tun sie auch nicht. Und dann wird behauptet, dies wäre alles erlogen und dort hätte es eine Militärbasis gegeben. Oder es wird gesagt, objektive Massenmedien würden nicht darüber berichten. Unser Außenministerium hat, dank Maria Sacharowa, ein Treffen mit 50 Journalisten aus verschiedenen Ländern organisiert. Das waren Journalisten aus den USA, aus Großbritannien, aus

0: EU-Ländern und arabischen Staaten und so weiter. Es waren sehr viele europäische Medienvertreter anwesend. Wir betraten diese Räume und ich hob eine blutgetränkte Decke vom Boden auf. Dort lagen überall Lernzettel herum, weil sie sich gerade auf die Prüfungen vorbereitet haben. So viele Beweise kann man nicht fälschen. Persönliche Gegenstände, Spielzeuge, Briefe, Fotos. Und ich fragte sie, soll das etwa eine Militärbasis gewesen sein? Ich erinnere mich an eine amerikanische Journalistin. Sie hatte sich sogar eine Brille aufgesetzt, weil sie Tränen in den Augen hatte und versuchte mich zu fragen, was denn mit den Kindern sei, die in anderen Ländern sterben. Ich antwortete ihr, dass Kinder überhaupt nicht sterben sollten. Die Reaktion der internationalen Gemeinschaft ist jedoch sehr interessant. Es wird mit zweierlei Maß gemessen. Es existieren eigentlich Normen des internationalen humanitären Rechts. Ich habe mich letztens extra mit dieser Frage befasst. Ich habe mir alle Normen des internationalen humanitären Rechts notiert und alle Resolutionen angeschaut, die von Ländern wie der Ukraine, Griechenland, Dänemark oder Großbritannien unterstützt wurden. Eine Norm wäre beispielsweise, dass man keine Militärschläge gegen die Zivilbevölkerung ausführen darf. Doch jeden Tag werden bei uns Busse, Wohnhäuser oder Spielplätze beschossen und Kinder sterben. Wirklich jeden Tag. Unsere Kollegen, die sich damit beschäftigen, informieren mich täglich darüber. Des Weiteren darf man den Bildungsprozess nicht unterbinden. Man darf keine Bildungsinfrastruktur angreifen. Man darf keine Lehrer töten. Man darf keine medizinische Infrastruktur angreifen. Ebenso wenig wie Ärzte oder Rettungskräfte. Es sterben Ärzte, es sterben Menschen. Sie zielen mit Drohnen auf Rettungswagen. Sie bringen Zerstörung und verhöhnen dann ihre Opfer. In diesem Fall erstaunt es mich, dass sie trotz konkreter Fakten haufenweise Ausreden produzieren. Da sie zum Beispiel keine Beobachtermission auf dem Territorium der Russischen Föderation haben, können sie die Fakten angeblich nicht anerkennen. Also, was für Fakten braucht ihr denn noch? Das Internationale Rote Kreuz suchte den Ort der Tragödie auf. Sie haben alles gesehen. Unsere Taktik sieht diesbezüglich folgendermaßen aus. Wir notieren alle Fakten und übersenden diese dem Hohen Kommissar der Vereinten Nationen für Menschenrechte. Wir senden sie an die OSZE und an den russischen Menschenrechtsrat. Wir tun das immer und immer wieder und fordern eine objektive Beurteilung der internationalen Gesellschaft. Doch eines sollte man hier nicht außer Acht lassen. Es gibt einfache Leute, die alles sehen und alles verstehen. Es kommen ausländische, seriöse ausländische Journalisten zu uns, die alles mit eigenen Augen sehen können. Als sie nach Starobelsk kamen, haben dort alle alles gesehen. Nur, dass einige genug Kraft und Mut hatten, Videos darüber zu veröffentlichen, während andere zu viel Angst hatten. Aber wissen Sie, hier geht es schon um das menschliche Gewissen, den menschlichen Faktor. Wir haben aber eine Antwort vom Hohen Kommissar für Menschenrechte bekommen. Sein Büro hat uns geschrieben, dass es überhaupt nicht zu solchen Tragödien kommen dürfte und Menschen nicht sterben sollten. Sie baten uns, ihnen die Kontakte der Verletzten und die Untersuchungsergebnisse zu übermitteln. Die Kontakte übersenden wir ihnen gerade. Auf die Untersuchungsergebnisse warten wir noch. Natürlich haben wir ihnen alles gesendet. Trotz allem glaube ich daran, dass früher oder später der Gerechtigkeit Genüge getan wird. Es ist nur bedauerlich, dass so viele Menschen leiden müssen.
1: Sie sagten, dass Sie diese Kinder kannten. Wie sind sie Ihnen in Erinnerung geblieben?
0: Sie waren unglaublich. Sie alle hatten eine eigene Geschichte, die es wert wäre zu erzählen. Tanja, die sehr gerne zeichnete und die Welt so farbenfroh wahrnahm. Sie war eine begnadete Erzieherin. Die Kinder liebten sie über alles. Sie waren unglaublich aufgeweckt, unglaublich lebensfroh. Ich stehe immer noch mit den Kindern in Kontakt, die verletzt worden sind und überlebt haben. Eine unglaubliche Geschichte hat auch Irochka durchlebt, der ich jetzt helfe. Ich habe sie und ihren festen Freund in Moskau im Krankenhaus besucht. Sie hatte Komplikationen nach ihrer Verletzung. Sie machte sich Sorgen, dass sich das auf ihr Sprechen auswirkt. Ich habe ihr bei ihrer Rehabilitation beigestanden. Sie und ihr Freund waren gerade in einem Zimmer, als es geschah. Die erste Drohne schlug ein. Hier muss man wissen, dass es insgesamt 3 Angriffswellen gab, mit einem Intervall von 10 bis 15 Minuten. 18 Mal musste die Rettungsaktion gestoppt werden, die 45 Stunden andauerte. Sie griffen wieder und wieder an, damit es unmöglich war, die Menschen auszugraben und zu retten. Und als eine Wand auf ihres Freund stürzte, wurde sein Bein vollkommen zerschmettert. Es war einfach fürchterlich. Beim zweiten Einschlag wurde diese Wand teilweise eingerissen und er fing an herauszukriechen. Dabei hörte er, wie Ira unter den Trümmern schrie. Er fing an, sie auszugraben.

0: bin, ohne seine eigenen Schmerzen überhaupt wahrzunehmen. Er schaffte es, sie auszugraben und zu retten. Zuerst kam ich nur ihrer besuchen, dann besuchte ich auch ihn. Er musste sehr viele Male operiert werden. Ira schreibt mir jetzt, dass sie Rehabilitationsmedizinerin werden will, um ihm mit seinem Bein zu helfen. Jeder dort hat so eine erstaunliche Geschichte, verstehen Sie? Das sind einzigartige Kinder, wirklich einzigartig. Dieses Foto wurde in Belarus während eines Gefangenenaustauschs aufgenommen. Das sind unsere Kämpfer, die nach Hause gekommen sind. Da haben wir ihre Freunde und Verwandten angerufen. Das hier ist eine einzigartige Geschichte. Diese Frau ist während Corona zu ihrer Mutter gefahren, die ukrainische Staatsbürgerin war. Ihre Mutter konnte wegfahren, sie selbst aber nicht. Sie hatte gesundheitliche Probleme. Ihr Sohn kam zu uns und bat uns um Hilfe. Wir haben lange darum gekämpft, aber wir haben es geschafft, die Familie wieder zu vereinigen. Deswegen weint sie. Sie kann nicht glauben, dass sie nach all der Zeit zu ihrer Mutter und ihrem Sohn zurückkehren kann. Hier sind unsere Ausstellungsstücke. Das sind nicht alle, da wir einige an die Wanderausstellung der Weltfestspiele der Jugend und Studenten ausgeliehen haben. Auf Ihre Bitte hin. Ein paar Sachen würde ich Ihnen aber gerne zeigen. Das ist ein Brandzeichen in Form eines ukrainischen Dreizacks, mit dem in der Region Kursk unsere Jungs misshandelt und gebrandmarkt wurden. Eine durch und durch faschistische Praktik. Das sind Fesseln aus der Bibliothek von Mariupol. Den Begriff Bibliothek erklärte man mir so. Als man Menschen zu ihnen brachte, sagten sie, lasst uns diese Leute querlesen. Es bedeutet, sie zu misshandeln. Das sind die persönlichen Gegenstände toter Kinder, einzigartiger Kinder, die voller Hoffnung waren. Das war die 12-jährige Katja, die davon träumte, Ballerina zu werden. Sie war sehr talentiert und erfolgreich. Am 4. August 2022 wurde sie im Zentrum von Donetsk getötet. Und wenn man sich die Waffen anschaut, so sieht man, dass sie aus westlicher Produktion stammen, bezahlt mit westlichen Steuergeldern. Wenn man irgendjemanden, egal wo, zum Beispiel in Deutschland, fragen würde, wissen Sie, dass Katja mit ihrem Geld getötet wurde? Wie könnte man sich so etwas gewahr werden lassen? Ich weiß es nicht. Es ist wirklich fürchterlich. Einfach nur fürchterlich. Und gewöhnlich ist das eben die Frage, auf die niemand eine Antwort zu geben bereit ist. Ich habe früher am deutsch-russischen Diskussionsforum Petersburger Dialog teilgenommen. Dann brach das Jahr 2014 an. Ich habe Fotos von sterbenden Kindern hochgehalten. Ich sagte, bitte sprecht mit ihnen. Öffnet einen humanitären Korridor. Ich bitte um nichts anderes. Ich bin keine Politikerin. Ich bin Menschenrechtlerin. Bitte, lasst mich diese Kinder evakuieren. Eine Antwort blieb aus. Es gab wohl nichts zu sagen. Es ist einfacher zu schweigen, zu sagen, wie ein deutscher Politiker damals, dies wäre bloß Politik. Ich sagte, was für Politiker, was für eine Politik? Ist dieses tote Kind, ist das etwa Politik? Keine Antwort. Es wird auch keiner kommen, denn entweder hat man ein Gewissen oder Zynismus und Geld haben dieses bereits verdunkelt. Doch wie die Praxis zeigt, wird so oder so, früher oder später, die Gerechtigkeit obsiegen. Davon bin ich felsenfest überzeugt.
1: Verstehe ich das richtig, dass Ihre Fahrt nach Golovka, von der Sie erzählt haben, das erste Mal war, dass Sie dem Krieg von Angesicht zu Angesicht begegnet sind?
0: Ja.
1: Wie hat Sie das beeinflusst? Wie hat Sie das verändert? Wie haben Sie sich verändert? Und wie hilft es Ihnen jetzt, den Menschen dort zu helfen, die Sie um Hilfe bitten?
0: Nun, vor allem verstehe ich einfach, warum das alles passiert. Und ich fühle mit diesen Menschen, ich teile ihren Schmerz. Vieles hat sich verändert. Ich habe mit meinen Kollegen darüber gesprochen, was berufliche Deformierung bedeutet. Wenn man an einem Spielplatz vorbeigeht, was fühlt man da? Ich habe einem Kollegen diese Frage gestellt. Manche denken da an Kinder, an Freude. Ich fühle, dass das etwas ist, das beschützt werden muss. So etwas begleitet einen das ganze Leben lang. Die Erinnerungen bleiben. Es kommt vor, dass ich schlafe und davon träume, wie wir Kriegsgefangene austauschen. Man denkt die ganze Zeit daran und spricht dann auch immer davon. Im normalen Leben ist das sehr schwierig. Da ist es wirklich unangenehm. Aber meine Familie ist sehr verständnisvoll, wenn ich nach Hause komme und einfach ohne Unterlass rede und rede. Man erzählt etwas und da kommt ein Anruf und noch einer, eine Textnachricht und dann noch einer. Wir betrachten das als Dienst, den wir leisten. Alles, was ich bisher in meinem Leben geleistet habe, war wahrscheinlich eine Vorbereitung für diesen verantwortungsvollen Dienst. Es ist eine eigene Lebensweise.
1: Ich würde gerne ein wenig auf das Thema Deutschland zu sprechen kommen. Es scheint mir, als sei dies eines der Länder, wo sehr viele russischsprachige Menschen leben. Wie beurteilen Sie die Einhaltung der Rechte Russischsprachiger in Deutschland in den letzten Jahren?
0: Es ist eine Politik der Doppelstandards. Ihre Rechte werden überall verletzt, alle Rechte. Es können Bankkonten gesperrt oder gekündigt werden. Medizinische Hilfe kann verweigert werden. Die Nutzung der russischen Sprache kann unterbunden werden und Drohungen nach sich ziehen und so weiter. Es ist wirklich erstaunlich, was gerade in Europa passiert. Wir sehen, wie in jenen Ländern, die uns einst lehrten, was Menschenrechte sind, jetzt Folgendes gilt. Es gibt Menschen, die Rechte haben, und es gibt solche, die sie nicht haben. Ich habe viele Bekannte, die in Deutschland leben und mit denen ich mich oft unterhalte. Manche führen ein absolut ruhiges Leben. Das hängt natürlich von den Menschen selbst ab. Es gibt, wie ich schon sagte, die Politik, eigennützig und rücksichtslos. Und es gibt Menschen, die alles sehen und verstehen. Ich versichere Ihnen, Sie wissen das so gut wie ich, dass die Menschen es leid sind, Geld für die Unterstützung der Ukraine aufzubringen, mit dem Geld der westlichen Steuerzahler all diese Waffen und Drohnen zu produzieren, die diese armen Kinder in Starobilsk getötet haben, mit ihren Steuergeldern. Hat Deutschland etwa keine eigenen Krisen? Die Menschen sind ja nicht dumm. Einen Menschen kann man vielleicht täuschen, aber kein ganzes Volk.
1: Deutschland und Russland verbinden Jahrhunderte eine gemeinsame Kultur, Bildung und Literatur. Wie kann man in diesen schweren Zeiten diese humanitäre Brücke aufrechterhalten?
0: Über die Menschen. Die Brücke wird erhalten bleiben. Das wird sie. Tatsächlich kann man es noch so sehr versuchen, alle Kontakte zu kappen. Aber wie ich schon sagte, die Menschen sehen alles. Sie reden miteinander und rufen verschiedene Programme ins Leben. Studenten besuchen einander trotzdem, auch wenn es nicht offiziell stattfinden kann, wie früher. Diese Brücke wird bestehen bleiben durch den Austausch von Kultur und Traditionen, über Bildungsangebote und sogar über die Zustimmungswerte ihrer führenden Politiker. Daran sehen wir, was die Menschen von ihrer Politik halten. So einfach ist es. Sie handeln nämlich zugunsten bestimmter politischer Kräfte, jedoch keineswegs zugunsten ihres Volkes.
1: Vielen Dank für Ihre Zeit.
0: Danke.

0: Nastja, ein Angriff. Ich habe Angst, Nastja. Ich wurde getroffen, Nastja. Ich liege unter Trümmern. Nastja, hilf mir.
1: Die ersten Explosionen. Ich hörte ein Mädchen schreien. Unter den Trümmern hier liegt ein Mädchen. Bitte, holt sie raus.
2: Überall war Blut. Kinder, die bluteten und weinten und schrien.
3: Sie schrie und lief nach draußen. Dort war ein Junge, er legte seine Arme schützend um sie. Sie sagte, Mama, er hielt mich fest und küsste mich auf die Stirn.
0: Wer so etwas tut, ist die Saat des Teufels. Aber wir Russen, glauben an Gott. Wir sind Christen.
4: Es ist eine Katastrophe, eine wirkliche Katastrophe. Kein Kind sollte sterben müssen.

0: Farid war der Erste, der sich persönlich und so beharrlich für die Wiederbelebung des Tatarenpferdes einsetzte. Man könnte es tatsächlich als ein Wunder bezeichnen. Mit fast nichts fingen wir an.
1: Als es noch keine Touristen gab, sagte er immer wieder: Kommt schon, unterstützt mich. Aber die Leute glaubten nicht wirklich daran. Also hat er alles allein gemacht, all die Arbeit.

0: wird und das viele schleppen.
1: Egal wie unrealistisch es erscheinen mag, wir werden unser Bestes geben, um es fertigzustellen.
2: Dieses Fest, das Kotschakan, ist für unser Volk sehr wichtig. Wir haben es wiederbelebt. Daran hatte niemand gearbeitet.
3: Die Kinderadmiralität von Mari-El. Das ist eine komplette Armada. Wenn wir sie alle gleichzeitig zu Wasser lassen würden, wäre das ein ziemliches Spektakel. Wir wollen nicht aus jedem Kind einen Seemann oder Binnenschiffer machen. Es geht nur darum, dass sie zu guten Kindern werden. Als nächstes wollen wir ein Kosnaya-Boot bauen, basierend auf alten Aufzeichnungen. Wir haben viele Träume. Wir geben unser Bestes, um unsere Träume zu verwirklichen.

Demo für das russische Haus. Diese fand in Berlin statt. Gegner der Entscheidung der Bundesregierung, das russische Kulturzentrum zu schließen, gingen unter dem Motto Brücken statt Mauern auf die Straße. Mit Transparenten und Plakaten setzten sich die Menschen für den Frieden zwischen Deutschland und Russland ein. Goethe auf Titelseite. Die deutschen Medien scheinen ebenso wie der Bundesaußenminister über die Schließung der Standorte des Goethe-Instituts in Russland besorgt zu sein. Zu dieser Gegenmaßnahme Moskaus erschienen in einigen Zeitungen Schlagzeilen, selbst mit Schimpfwörtern auf Russisch. BSW-Beben in Thüringen. Zahlreiche BSW-Mitglieder treten aus der Partei aus. Die Landesregierung unter Mario Voigt will dennoch die Brombeer-Koalition fortführen. BSW-Gründerin Sarah Wagenknecht sieht darin eine Störaktion vor den Landtagswahlen in Sachsen-Anhalt. Östliches Wirtschaftsforum. Das internationale Forum in Vladivostok ist beendet. Tausende Teilnehmer aus dutzenden Ländern besuchten die Arbeitsplattform, um gemeinsam die wechselseitigen Beziehungen weiterzuentwickeln. Im Mittelpunkt stand wie immer der Ferne Osten und seine vielversprechende Zukunft.

0: Guten Abend und herzlich willkommen bei TDE. Mein Name ist Vadim Ivanov und los geht's wieder. Das russische Aus ist zu einem der Ziele der deutschen Sanktionspolitik geworden. Die Schließung des russischen Kulturzentrums in Berlin folgte als eine der Strafmaßnahmen auf die Entscheidung der Bundesregierung, Russland die Schuld für den Drohnenvorfall in Leipzig zuzuschreiben. Allerdings sind längst nicht alle in Deutschland mit der Politik der Regierung einverstanden. Viele sind in der Hauptstadt auf die Straße gegangen, um zu protestieren. So fand in der Hauptstadt eine Demonstration gegen die Schließung des russischen Hauses statt. Am 1. September bereits haben die deutschen Behörden die Kündigung des Vertrags über das russische Haus in Berlin angekündigt. So müssen die Mitarbeiter des Kulturzentrums das Gebäude innerhalb einer Woche verlassen. In der Menge der Demonstranten sind deutsche und russische Flaggen zu sehen, ebenso wie die der Gesellschaft für deutsch-russische Freundschaft und der Partei BSW, die diese Demonstration organisiert hat. Servim Dadelin, Mitglied des BSW-Bundesvorstandes, hielt bei der Demonstration eine Rede. Die Politikerin stellte die Richtigkeit der Entscheidungen der Bundesregierung in Frage bezüglich der Vorwürfe und Sanktionen gegen Russland.
1: Und ich muss euch sagen, in den letzten Jahren, in allen öffentlich hochgespielten Drohnenvorfällen oder anderen Angriffen, wurde niemals der Urheber aus Russland ausgemacht. Und trotzdem hat die Bundesregierung nicht nur die Schließung des russischen Hauses, sondern auch die Schließung des Generalkonsulats in Bonn und das Aufbringen von russischen Tankschiffen zum Ziel erklärt. Da fragt man sich, sind die denn völlig wahnsinnig da im Bundestag und im Kanzleramt?
0: Der Landesvorsitzende des BSW in Berlin, Alexander King, merkte bei der Demonstration an, dass die Regierung dem russischen Haus zuvor auch Spionage vorgeworfen habe. Allerdings gäbe es für solche Vorwürfe lediglich nur Vermutungen, erklärte er. Reicht es denn für einen politisch so schwerwiegenden Schritt wie die Schließung des russischen Hauses aus, fragte er.
2: Die Bundesregierung will das russische Haus schließen. Sie begründet das mit dem Drohnenfund auf dem Leipziger Flughafen Anfang August und mit Vermutungen, das Haus könne eine Spionagezentrale sein. Aber liebe Leute, mit Vermutungen können doch nicht ernsthaft die Grundlage für derart weitreichende und folgenschwere politische Entscheidungen sein. Die haben ja wohl den Verstand verloren. Und umso mehr ist es skandalös, das russische Haus jetzt zu schließen, wo wir noch nicht mal wissen, wo überhaupt noch nicht transparent ist, was eigentlich die Hintergründe sind. Es ist ein Schritt hin zu weiterer Entfremdung und zu weiterer Eskalation, ein Schritt genau in die falsche Richtung, und wir lehnen das ab.
0: Viele Berliner protestieren gegen die Schließung des russischen Hauses, weil sie weder in diesem Haus noch in Russland eine Bedrohung sehen. Für sie ist es ein kultureller Ort, an dem man Zeit verbringen und in das kulturelle Leben der Hauptstadt eintauchen kann.
3: Russland ist nicht mein Feind. Und ich fühle mich von Russland auch nicht bedroht.
4: Diese Veranstaltung hier, die war notwendig, denn das russische Haus soll geschlossen werden. Und auch wenn das Wetter jetzt schlecht ist, muss man hierher kommen wegen dieses Themas.
3: Aber ich bin hier, weil ich etwas dafür tun möchte. Ich habe das Haus genutzt und ich bin für Völkerverständigung. Und wir brauchen einen Kontakt nach Russland. Es ist das größte europäische Land.
4: Also man sagt ja immer, die Hoffnung stirbt zuletzt. Und die Schließung des russischen Hauses, deshalb ist das russische Haus ja immer noch hier und es wird das russische Haus bleiben und es wird irgendwann wieder eröffnet werden, da bin ich mir ganz sicher.
5: Vielen Dank.
0: Das ist... Unter den Teilnehmern der Protestaktion gegen die Schließung des russischen Hauses befand sich DKP-Politiker Günther Buntemann. Seinen Worten zufolge nutzen die deutschen Behörden den Begriff Hybridkrieg, um politische Entscheidungen zu rechtfertigen und Angst zu schüren.
6: Wir sind heute hier aufgrund des russischen Hauses. Die russische Kultur liegt uns am Herzen. Wir haben gerade in der DDR, mit der deutsch-sowjetischen Freundschaft haben Millionen Menschen, und das kam tatsächlich vom Herzen, ist auch wirklich nicht gelogen, haben wir von Herzen dort eine Freundschaft gepflegt. Das fällt jetzt weg. Wir haben geliebt die Kultur, und Kultur ist nun mal auch immerhin ein Beitrag für diplomatische Beziehungen, für freundschaftliche Beziehungen und des Austauschs der Völker. Ich möchte auf einen weiteren Aspekt hinweisen. Herr Wadephul hatte dann auch noch zum Ausdruck gebracht, dass der Vorfall in Leipzig, nämlich mit den Drohnen, das war der Grund der Schließung, dass das eine hybride Kriegsführung ist. Dem wenigsten ist bekannt, dass 2025 die NATO eine neue Strategie entwickelt hat. Und hier wurde die hybride Kriegsführung ausgesprochen als ganz besondere Gefahr, gegen die man sich ja wehren möchte. Heißt das dann auf Deutsch, dass wir demnächst mit einem Krieg rechnen müssen? Und zwar seitens Deutschlands. Und das wieder einmal. Wir müssen wirklich sagen, es ist nicht nur eine Posse, es ist so, sowas tut man einfach nicht.
0: Die Sanktionen folgten auf die Anschuldigungen gegen Russland, für einen Drohnenfund auf dem Flughafen Leipzig-Halle verantwortlich zu sein. Zu den Maßnahmen gegen Russland zählt auch die Ankündigung der Schließung des russischen Generalkonsulats in Bonn ab dem 18. September. Zudem würden die Grenzkontrollen für russische Staatsbürger verschärft. Die Frage nach konkreten Beweisen gegen Russland in Bezug auf diesen Drohnenvorfall blieb jedoch unbeantwortet. Im Kreml bezeichnet man die Vorwürfe als völlig haltlos. Sie entbehrten jeglicher überzeugenden Begründung.
5: Wir weisen diese Vorwürfe entschieden zurück und halten sie für völlig aus der Luft gegriffen, ohne jegliche überzeugende Argumentation. Dabei weisen wir weiterhin darauf hin und bitten alle, dies ebenfalls zu beachten, dass Deutschland keinerlei derartige Maßnahmen ergriffen hat, als diejenigen, die die Nord Stream Pipelines gesprengt haben, praktisch auf frischer Tat ertappt wurden. Von demselben Bundesinnenminister haben wir kein einziges Wort in Richtung der Ukraine gehört.
0: Es sei ziemlich schwer, diese ganze Geschichte anders als eine Provokation zu bezeichnen, erklärte Sergei Nitschaev, der russische Botschafter in Deutschland. Es sei auch offensichtlich, was man mit der Anschuldigung gegen Russland erreichen wollte, merkte er an.
5: Ich habe keinerlei Zweifel daran, dass ernstzunehmende Geheimdienste, insbesondere Russland, mit diesem Vorfall nichts zu tun haben. Aber offenbar gibt es einige, die genau dieses Ergebnis erreichen wollten. Eine weitere Welle der Empörung in Deutschland, entsprechende Sanktionsmaßnahmen beispiellosen Ausmaßes gegen Russland, eine weitere Einbindung Deutschlands in den Konflikt und eine weitere Aufrüstung der Ukraine, was offenbar das Hauptziel der Auftraggeber und derjenigen, die diese Provokation inszeniert haben, ist.
0: Derzeit bewertet Nitschaev die Beziehungen zwischen Deutschland und Russland als an einem Tiefpunkt angelangt. Allerdings scheine der Boden des Abgrundes bereits in Sicht zu sein.
5: Die Beziehungen befinden sich derzeit, das können wir ganz offen sagen, an einem Tiefpunkt, da praktisch alle wichtigen Bereiche der Zusammenarbeit eingefroren sind. Das betrifft den politischen Dialog der Zivilgesellschaften ebenso wie die Kontakte auf politischer Ebene. Man kann natürlich noch tiefer in den Abgrund blicken, aber er ist nicht grenzenlos. Und der Grund scheint bereits in Sicht zu sein. Wir hoffen, dass sich dennoch die Vernunft irgendwie durchsetzen wird, auch im deutschen politischen Establishment. Wir haben keine Probleme mit dem deutschen Volk. Wir haben hier viele Freunde, die uns verstehen und unsere Werte teilen.
0: Moskau hat Gegenmaßnahmen ergriffen, nachdem Berlin die Schließung des russischen Hauses angekündigt hatte. Nun werden die Standorte des Goethe-Instituts in Russland ebenfalls geschlossen, als eine erzwungene Maßnahme nach dem einseitigen Sanktionsschritt Berlins. Dieser löste in einigen deutschen Medien Kreativität bei den Schlagzeilen aus, mit Schimpfwörtern auf Russisch. So formulierten die Wochenzeitung Taz und die Tageszeitung Junge Welt die Schlagzeilen bezüglich der Antwort Moskaus auf die Titelseiten ihrer neuesten Ausgaben. In beiden Fällen steht Goethe im Mittelpunkt. Das nach ihm benannte Institut in Russland soll geschlossen werden. So erwähnte die Taz den unzensierten Titel einer deutschen Filmkomödie mit einer Übersetzung ins Russische. Die Junge Welt hingegen brachte ein Zitat in kyrillischer Schrift aus Goethes Drama Götz von Berlichingen. Und zwar genau den Teil mit der Beschimpfung, allerdings in paraphrasierter Form. Das russische Außenministerium gab gestern bekannt, dass drei Niederlassungen des Goethe-Instituts auf russischem Boden geschlossen werden sollen. Diese Entscheidung war nichts anderes als eine entsprechende Reaktion auf die Sanktionen Deutschlands. Die Schließung nicht nur des russischen Hauses, sondern auch des Generalkonsulats in Bonn aufgrund unbegründeter Vorwürfe im Zusammenhang mit dem Drohnenvorfall in Leipzig. Das deutsche Außenministerium äußerte sein Bedauern hinsichtlich des Goethe-Instituts. Die Direktorin des Goethe-Instituts stellte mit Bedauern fest, dass das Institut in Russland geschlossen werde und gab Moskau die Schuld daran. Allerdings verschloss sie ebenso wie die deutschen Behörden die Augen davor, dass Deutschland zuvor das russische Haus und das Konsulat in Bonn geschlossen hatte und Moskau gezwungen war, Gegenmaßnahmen zu ergreifen.
7: Die Ankündigung des russischen Außenministers markiert das Ende einer Ära der kulturellen Zusammenarbeit zwischen Deutschland und Russland. Also die Situation vor Ort ist sehr, sehr schwierig. Die Teams vor Ort, unsere Mitarbeitenden vor Ort sind gerade in ganz engem Austausch mit uns, mit dem Auswärtigen Amt und mit der Botschaft, wie es in den nächsten Tagen weitergeht. Wir werden euch auf dem Laufenden halten. Wir werden Sie auf dem Laufenden halten. Aber es ist ein schwieriger Tag fürs Goethe-Institut.
0: Der Sonderbeauftragte des russischen Außenministeriums, Rodion Miroschnik, erklärte, warum die Reaktion Moskaus Deutschland betrübe und wies auf einen entsprechenden doppelten Standard hin.
5: Uns ist alles erlaubt, für euch aber gilt das Gesetz. Und dieses Gesetz haben wir selbst geschrieben. Es scheint, als glaubten die Personen an der Macht in Deutschland an diese Formel. Nach Ansicht

0: Sicht von Wadephul können sie tun, was sie wollen, während Russland nur das tun darf, was sie ihm gestatten. Und wenn das nicht klappt, bedauern sie das bitterlich und geben natürlich Russland die Schuld an allem.
1: Wer, wenn nicht jene, die die deutsche Sprache beherrschen, könnten die jüngsten Ereignisse rund um das russische Aus- und das Goethe-Institut treffender schildern? Deshalb haben wir uns einen Experten der führenden linguistischen Universität Russlands, der Moskauer Staatlichen Linguistischen Universität, gewandt, um eine Stellungnahme einzuholen. Nach Ansicht der Sprachwissenschaftlerin Professorin Inara Guseinova ist die Entscheidung, das russische Haus in Berlin und das Konsulat in Bonn zu schließen, in erster Linie eine politische Entscheidung.
2: Sowohl die Politik als auch das Leben werden letztendlich von Menschen gestaltet. Es hängt in erster Linie von den Menschen selbst ab. Dennoch ist die Schließung des russischen Hauses in Berlin natürlich vor allem eine politische Entscheidung, ebenso wie die Schließung des Konsulats in Bonn. Und wie jede politische Entscheidung wird auch diese, ich scheue mich nicht, dieses Wort zu verwenden, Gegenmaßnahmen oder Vergeltungsmaßnahmen provozieren. Und es ist klar, dass nun auch die Goethe-Institute geschlossen werden. Leider werden die jungen Leute und auch wir wohl keine Möglichkeit mehr haben, sehenswerte Filme auf Deutsch anzuschauen oder die sehr gute Bibliothek zu nutzen, in der es unter anderem aktuelle Werke zur Germanistik sowie zur Theorie und Praxis des Deutschunterrichts gab. Übrigens möchte ich anmerken, dass in diesen Zentren und in den Goethe-Instituten immer recht anständige Menschen gearbeitet haben. Und es wird natürlich auch schade sein, sich von ihnen zu trennen. Aber ich kann zum Beispiel nicht sagen, dass der Verlust eines kulturellen Raums ein Verlust für die Bildungseinrichtungen ist. Es ist vielmehr der Verlust einer Art Freizeitzentrum. Es ist der Verlust einer Möglichkeit der Freizeitgestaltung für Menschen, die sich für deutsche Kultur und Literatur interessieren.
1: Trotz der Schließung von Plattformen für den sprachlichen, kulturellen und wissenschaftlichen Austausch blickt Inara Guseinova optimistisch in die Zukunft der deutschen Sprache in Russland. Nach Ansicht der Professorin geht die Arbeit wie bisher weiter und sowohl Russland als auch die Welt benötigen Fachkräfte, welche die deutsche Sprache beherrschen. Die Erfahrung zeige, dass solche Menschen in den unterschiedlichsten Bereichen erfolgreich seien, so Guseinova.
2: Wir blicken sehr optimistisch in die Zukunft. Wir arbeiten wie bisher weiter. Wir haben bestimmte Interessen, darunter auch nationale Interessen. Und deshalb ist uns bewusst, dass wir Fachkräfte benötigen, insbesondere im Bereich der Germanistik. Wir brauchen Absolventen, die die deutsche Sprache professionell beherrschen und sich mit der Geschichte, Kultur und Literatur Deutschlands auskennen. Unsere Erfahrung hat uns bereits gezeigt, dass Menschen, die Deutsch lernen, hervorragende Führungskräfte sind. Deshalb können unsere Absolventen nun selbst entscheiden, ob sie die deutsche Sprache als Werkzeug oder als ihren Hauptberuf nutzen möchten. Wenn wir unsere Absolventen, ihre Karrieren und ihre berufliche Vermittlung beobachten, stellen wir fest, dass sie nach wie vor in staatlichen Einrichtungen sehr gefragt sind, dass sie in den Medien, in internationalen Organisationen und Verbänden gefragt sind und dass viele von ihnen hervorragende Unternehmer sind.
1: Der Streit in der BSW-Landtagsfraktion in Thüringen spitzt sich zu. 10 der noch 12 Abgeordneten der BSW-Landtagsfraktion haben ihren Austritt aus der Partei erklärt. Zu denjenigen, die die Partei verlassen haben, gehören die Vizeministerpräsidentin und Finanzministerin Katja Wolf sowie die Minister für Digitalisierung und Umwelt Steffen Schütz und Thilo Kummer. Die ausgetretenen BSW-Mitglieder werfen Sarah Wagenknecht vor, sie in Thüringen für ihre Wahlkampfzwecke in Sachsen-Anhalt instrumentalisiert zu haben. Auf einer einberufenen Pressekonferenz erklärte die bisherige Landesvorsitzende Katja Wolf ihren Austritt und erhob schwere Vorwürfe gegen die Bundespartei. Ihren Worten zufolge hat sich die Bundespartei längst von ihren Grundsätzen entfernt und flirtet mit Rechtsradikalen.
3: Wir sind eigentlich noch vom Gründungskonsens des BSWs überzeugt. Aber wir müssen heute hier stehend feststellen, dass sich die Bundespartei genau von diesem Gründungskonsens entfernt hat. Wir sind nicht gewählt für endlose Selbstbeschäftigung. Wir sind nicht gewählt für ständige Abwehrkämpfe und wir sind nicht gewählt für das Ertragen von Flirts mit Rechtsradikalen. Wir sind gewählt für die konsequente Umsetzung unseres Wahlprogramms. Auf dieser Basis haben wir einen Regierungsvertrag verhandelt. Dies ist uns innerhalb des BSWs

0: leider nicht mehr möglich.
1: Die BSW-Landtagsfraktion besteht zunächst formal weiter. Über ihre Zukunft wollen die Abgeordneten in der kommenden Woche beraten. Die Brombeer-Koalition aus CDU, BSW und SPD ist jedoch jetzt gefährdet. Von Beginn ihrer Arbeit an hatte sie keine eigene Mehrheit und praktizierte eine politische Absprache mit der linken Opposition, ein 3+1-Format. Doch der thüringische Ministerpräsident Mario Voigt setzt auf eine Fortsetzung seiner Koalition. Dies hat er auf einer Pressekonferenz deutlich gemacht.
2: Und natürlich werden wir auch weiterhin in der großen Dialogbereitschaft dafür einstehen, dass Thüringen gut geführt und gut regiert wird. Und darauf können sich die Menschen im Freistaat, darauf können sich die Thüringerinnen und Thüringer mit uns verlassen.
1: BSW-Gründerin Sarah Wagenknecht kritisiert die ausgetretenen Abgeordneten scharf. Sie betont, dies sei ein bewusstes Manöver gewesen, um der Partei vor der Wahl in Sachsen-Anhalt zu schaden.
3: Das ist ein Befreiungsschlag für das BSW. Vor allem aber wurde der Zeitpunkt so gewählt, um dem BSW, dem sie ihre Mandate und Ministerposten verdanken, vor der Wahl in Sachsen-Anhalt maximal zu schaden. Offensichtlich soll der Einzug der einzigen konsequenten Friedenspartei in den Landtag von Sachsen-Anhalt verhindert werden.
1: Das östliche Wirtschaftsforum in Vladivostok ist zu Ende. Fast 10.000 Teilnehmer aus 78 Ländern trafen sich auf dieser Arbeitsplattform, um aktuelle und zukünftige Großprojekte zu besprechen. Das Forum begann und endete mit dem Hauptthema, dem Fernen Osten als Schlüsselregion für die Entwicklung. Mehr über die wichtigsten Ergebnisse dieser internationalen Veranstaltung von unserem Korrespondenten Georg Sadovnitschy.
4: 4 Tage lang war Vladivostok erneut Treffpunkt für Politik, Wirtschaft und Investoren aus Russland und dem asiatisch-pazifischen Raum. Das östliche Wirtschaftsforum ist inzwischen vor allem eines: eine Arbeitsplattform für Projekte im russischen Fernen Osten. Mehr als 9.300 Teilnehmer aus 78 Staaten kamen in diesem Jahr auf die Insel Ruski. Nach Angaben der Organisatoren wurden 318 Vereinbarungen im Gesamtwert von fast 7 Billionen Rubel unterzeichnet. Das Motto lautete diesmal: der Ferne Osten, Entwicklung zum Wohl der Menschen. Das klingt zunächst sehr allgemein, dahinter stehen aber konkrete Probleme. Der Ferne Osten ist riesig, reich an Rohstoffen und liegt direkt an einigen der wichtigsten Märkte Asiens. Gleichzeitig sind die Entfernungen groß, Infrastruktur ist teuer und viele Gebiete sind dünn besiedelt. Deshalb ging es auf dem Forum nicht nur um neue Bergwerke, Häfen oder Energieprojekte. Diskutiert wurde auch über Wohnungen, Arbeitsplätze, Verkehr, moderne Städte und darüber, wie man Menschen dauerhaft in die Region halten und neue Fachkräfte gewinnen kann. Ein weiterer Schwerpunkt war die stärkere wirtschaftliche Verbindung mit Asien. Und dabei geht es längst nicht nur um China. Auch Indien, Indonesien, Vietnam, Südkorea, Myanmar und andere Staaten waren mit großen Delegationen vertreten. Besonders interessant ist für Russland Südostasien. Die ASEAN-Staaten bilden zusammen einen Markt mit mehr als 600 Millionen Menschen. Für den russischen Fernen Osten bedeutet das kurze Wege zu Absatzmärkten, Häfen und Produktionsketten, deren wirtschaftliches Gewicht im asiatisch-pazifischen Raum weiter wächst.
5: Der Ferne Osten wird nicht erst zum Tor nach Asien, sondern ist dies traditionell schon immer. Wir pflegen seit jeher gute und nachbarschaftliche Beziehungen zu den Ländern der asiatisch-pazifischen Region und der ASEAN. Kulturell haben wir viel gemeinsam und auch wirtschaftlich bestehen zahlreiche Verbindungen. Für uns bedeutet die ASEAN in erster Linie 11 Länder und mehr als 600 Millionen Menschen. Die Einstufung des Fernen Ostens als eine der wichtigsten Prioritäten für Russland liegt auf der Hand, denn der Ferne Osten verfügt über große natürliche Ressourcen und unsere Bevölkerung lebt hier. Deshalb sind wir überzeugt, dass diese Region noch lange eine Priorität für unser Land bleiben wird.
4: Genau hier liegt die strategische Funktion Vladivostoks. Die Stadt ist nicht nur ein russischer Hafen am Pazifik, sie ist ein Verbindungspunkt zwischen dem russischen Binnenland und den Volkswirtschaften Asiens. Für Moskau ist der Ferne Osten deshalb keine Randregion. Er soll zunehmend zu einer wirtschaftlichen Schnittstelle werden, für Rohstoffe und Energie, aber auch für Logistik, Technologie, Verarbeitung und Produktion. Besonders deutlich wurde das beim russisch-chinesischen Energiedialog. Parallel zum Forum fand die

0: 23. Sitzung der gemeinsamen Regierungskommission für Energiezusammenarbeit statt. Und dabei ging es um Gas, Strom, Kernenergie und neue gemeinsame Projekte.
1: In den ersten 7 Monaten des laufenden Jahres überstieg das Handelsvolumen für Energieressourcen 50 Milliarden Dollar, ein Anstieg um mehr als 20% und machte ein Drittel des gesamten bilateralen Warenhandels aus. Als tragender Pfeiler der handelspolitischen und wirtschaftlichen Zusammenarbeit unserer Länder leistet der Handel mit Energieträgern einen wichtigen Beitrag zur Stabilisierung des globalen Energiemarktes. Auch die Lieferungen über die chinesisch-russische Öl- und Gaspipeline entlang der östlichen Route verlaufen planmäßig. Der Bau des grenzüberschreitenden Abschnitts der Gaspipeline entlang der östlichen Route ist abgeschlossen. Wir streben an, bis 2027 den Vollbetrieb der Lieferungen über diese Route aufzunehmen. Derzeit arbeiten wir parallel daran, die Liefermengen über die bestehenden Gaspipelines zu erhöhen.
0: Bei den Gesprächen geht es inzwischen um mehr als die Formel: Russland liefert Rohstoffe, China kauft sie. Beide Länder versuchen, ihre Energiesysteme langfristig miteinander zu verbinden. Ein Beispiel ist das geplante Gasprojekt Sila Baikala, das zuvor unter dem Namen Power of Siberia 2 bekannt war. Und darüber sollen zusätzliche russische Gasmengen nach China geliefert werden. Und noch müssen Unternehmen beider Seiten technische und kommerzielle Fragen klären. Politisch wird das Projekt aber weiter vorangetrieben.
2: Unsere gemeinsame Aufgabe besteht darin, die Versorgungssicherheit zu gewährleisten, laufende Projekte voranzutreiben und neue, für beide Länder vorteilhafte Wege der Zusammenarbeit zu erschließen. Russland behält seine führende Position unter den Öllieferanten der Volksrepublik China bei. Die Exporte von Pipeline-Gas über die Gasleitung Kraft Sibiriens steigen stetig an. Wir bereiten die Inbetriebnahme der Fernostroute vor und setzen den Dialog über weitere vielversprechende Lieferwege für russisches Gas nach China fort, darunter das Projekt Kraft des Baikalsees. Neue Routen werden die Möglichkeiten für einen für beide Seiten vorteilhaften Handel erweitern und die Stabilität der gesamten Energieinfrastruktur erhöhen.
0: Auch bei der Kernenergie wird die Zusammenarbeit ausgebaut. In China arbeitet Russland an den Projekten Taiwan und Shudapu mit. Der erste neue Block in Shudapu soll nach den derzeitigen Planungen noch bis Ende 2026 in Betrieb genommen werden. Interessant ist außerdem ein Thema, das zunächst ungewöhnlich klingt. Russland und China prüfen Stromlieferungen in umgekehrter Richtung, also aus China nach Russland. Das muss man einordnen. Russland hat in diesem Jahr selbst keinen Strom nach China geliefert. Die bisherigen Exporte wurden eingestellt, nachdem sie für die chinesische Seite wirtschaftlich weniger attraktiv geworden waren. Mögliche Lieferungen aus China wären deshalb eher ein regionaler Ausgleich in den miteinander verbundenen Stromsystemen als eine grundsätzliche Umkehr der russisch-chinesischen Energiebeziehungen. Und es gibt noch einen technisch klingenden Punkt, sogenannte grüne Zertifikate. Vereinfacht gesagt sind das Nachweise, mit denen Unternehmen dokumentieren können, aus welcher Quelle Strom stammt und welche Umweltmerkmale mit seiner Produktion verbunden sind. Russland und China wollen ihre Regeln und Standards in diesem Bereich stärker aufeinander abstimmen. Gleichzeitig hatte das Forum natürlich auch eine politische Dimension. Trotz der angespannten Beziehungen zwischen Russland und zahlreichen westlichen Regierungen kamen Vertreter aus 78 Staaten nach Wladiwostok. Aus russischer Sicht soll das zeigen, internationale Wirtschaftsbeziehungen beschränken sich nicht auf Europa und Nordamerika.
2: Wir haben keine unfreundlichen Länder, wir haben unfreundliche Eliten. Wie soll man zu einem unfreundlichen Land wie beispielsweise Deutschland stehen, das gemeinsam mit uns den Faschismus besiegt hat? Nun, wir haben ihnen natürlich ein wenig geholfen. Und jetzt plant dort die AfD gemeinsam mit dem BSW und anderen Partnern die Wahlen zu gewinnen. Darüber freuen wir uns nur. Wenn sich die Eliten ändern, die Verrückten gehen, die Vernünftigen kommen. Wir hoffen, dass solche vernünftigen Eliten auch in Frankreich an die Macht kommen. Solche vernünftige Eliten, die ein offenes Ohr für ihr Volk und für das Konzept der Souveränität haben.
0: Nach 4 Tagen bleibt deshalb vor allem ein Eindruck. Russlands wirtschaftlicher Blick richtet sich immer stärker nach Osten. Und diese Entwicklung hat nicht erst mit den westlichen Sanktionen begonnen. Sie hat sich in den vergangenen Jahren aber deutlich beschleunigt. China bleibt dabei der wichtigste Partner. Und gleichzeitig baut Moskau die Beziehungen zu Südostasien, Indien und weiteren Staaten des asiatisch-pazifischen Raums aus. Für den russischen Fernen Osten ist das eine große Chance, aber ebenso eine praktische Aufgabe. Neue Pipelines, Häfen, Stromnetze und Industrieprojekte sind auf Dauer nur dann erfolgreich, wenn gleichzeitig Straßen, Wohnungen, soziale Infrastruktur und qualifizierte Arbeitsplätze entstehen. Und genau daran wird man in einigen Jahren messen können, was von den vielen Vereinbarungen dieses Forums gewachsen ist. Georg Sadovnichi, RT.de, Vladivostok, Russland.
3: Heute fand im Rahmen des Forums außerdem die Sitzung des Human Capital Russlands und Afrikas, Investitionen in die Zukunft der Partnerschaft statt. Die Experten erörterten praktische Mechanismen zum Aufbau von Personalpotenzial für die Umsetzung gemeinsamer Projekte zwischen Russland und afrikanischen Staaten. Im Mittelpunkt standen Fragen der Zusammenarbeit zwischen Staat, Universitäten, Arbeitgebern und internationalen Entwicklungsinstitutionen. Darüber hinaus wurde ein Modell zur Entwicklung des Humankapitals analysiert, das eine nachhaltige wirtschaftliche Partnerschaft zwischen Russland und den afrikanischen Ländern im Kontext der Entstehung einer neuen Weltwirtschaft gewährleisten kann. Einer der Teilnehmer der Sitzung, der Leiter des Afrikanischen Hauses in der russischen Stadt Grozny, José Fernando Sambo, erklärte, dass Russland seine Beziehungen zu Afrika auf Augenhöhe aufbaue, was es grundlegend von Europa unterscheide.
2: Russland betrachtet Afrika als einen eigenständigen, sich dynamisch entwickelnden Kontinent. Und alle Bereiche der Zusammenarbeit Russlands mit den afrikanischen Ländern basieren auf Gleichberechtigung. Es handelt sich um für beide Seiten vorteilhafte Beziehungen. Und das ist gut so, denn genau darin liegt der Unterschied zwischen den Beziehungen Russlands zu Afrika und denen der europäischen Länder zu Afrika. Gerade weil Russland bereit und willens ist, Beziehungen auf gleichberechtigter, für beide Seiten vorteilhafter Basis aufzubauen und bereit ist, seine Technologien an afrikanische Länder weiterzugeben. Europa hingegen will solche Beziehungen nicht aufbauen, weshalb sich die Beziehungen zwischen Russland und Afrika auch weiterhin aktiv weiterentwickeln werden.
3: Und das war's dann mit den RTD-Nachrichten für heute. Mein Name ist Vadim Ivanov. Anschließend kommt hier die Dokumentation Drohnen und Konsorten. Die nächsten Nachrichten folgen morgen um 17 Uhr. Schönen Abend wünsche ich noch.

0: Grüße von OpenTX. Test, Test. Verbindung steht.
1: Ich denke, ich werde es sofort mit 3 Kilo beladen. 3,45. Das passt. Also los.
0: Grüße von OpenTX.
1: Hallo. Versuchen wir es. Erstmal eine Runde.

0: Die Videoverbindung ist weg. Wo ist sie hingeflogen?
1: Telemetrie unterbrochen.
0: Ja, ausgefallen. Sie ist abgestürzt. Das ist aber halb so wild. Durch den Absturz ist die Verbindung verloren gegangen. Ich denke, ich weiß, woran es lag. Wahrscheinlich hatte ich die Antenne falsch montiert. Was unser Vorhaben angeht, ich denke, wir haben es erreicht. Und das ist noch nicht alles.
1: Grüße von OpenTX.
0: Mein Name ist Evgeny Birukov. Ich bin ein leidenschaftlicher Drohnentüftler. So um das Jahr 2016 begann ich, mich für FPV-Drohnen zu interessieren. Für mich war es ein Sport. Ich hatte die Idee, einen Club zu gründen und Kindern im Alter von 12 oder 13 Jahren, vielleicht auch etwas älter, das Drohnenfliegen beizubringen. Jetzt schließe ich den Akku an.
1: Telemetrie unterbrochen. Telemetrie wiederhergestellt.
0: Jetzt testen wir die Rotoren. Einschalten. So, es funktioniert. Hervorragend. Zu Beginn der militärischen Sonderoperation wurde gemeldet, dass Quadcopter die Aufgaben von Aufklärungsdrohnen übernehmen würden. Das ist eine VR-Brille mit einem Akku. Gut, es funktioniert. Wir haben ein Signal. Ich sah ein Video auf YouTube, in dem zu sehen war, wie Ukrainer Ampullen zeigten, die irgendwelche chemischen Stoffe enthielten. Und diese Substanzen warfen sie auf unsere Jungs ab. Es waren erschreckende Bilder. Und dann tauchten diese FPV-Drohnen auf und ich dachte, wenn sie das tun können und diese Dinger gegen uns einsetzen, worauf warten wir dann noch? In Russland gibt es viele Leute, die FPV-Drohnen bauen können. Das ist ein ganz normales Abwasserrohr. Für Testzwecke kommt hier Sand rein. Die Drohne ist ein Ackergaul, wie ich es nenne. In der momentanen Testphase hat sie eine Traglast von 3 Kilogramm.
2: Evgeny nennt seinen Kopter Mosquito. Die Bauteile kommen aus China.
0: Die Komponenten sind angekommen. Das hier sind wohl die Akkus. Und hier, das ist das Steuerungsmodul für den Quadcopter.
3: Ich kenne Evgeny schon eine lange Zeit. Wir leben in derselben Stadt. Eines Tages trafen wir uns zufällig und er sagte, lass uns Drohnen bauen. Aber dafür brauchen wir natürlich Geld. Wir gründeten eine Gruppe auf Telegram und so hat es begonnen.
0: Bis jetzt habe ich 3 Drohnen versandt. 3 komplette Einheiten. Wenn es gut läuft, werden es natürlich mehr werden. Wir würden gerne 20 Drohnen pro Monat versenden.
3: Wir bringen sie nach Lugansk. Dort haben wir einen Freund. Es ist ein Kamerad, ein Waffenbruder, der dabei hilft, den Trainingsort zu organisieren. Dann kommen die Jungs von der Front und werden trainiert. Wenn sie sich mit den Drohnen vertraut gemacht haben, nehmen sie sie mit und gehen an die Arbeit. Aktuell werden Netze benötigt. Wir müssen neue kaufen. Jetzt, wo Herbst und Winter vor der Tür stehen, wir erhalten Spenden von einfachen Leuten. Freitag ist Kompanietag. Wie viele Soldaten hat eine russische Kompanie? 45 bis 360 Männer, richtig? Es variiert. Freitags sammeln wir Spenden für die Kompanien. Wir machen Spendenaufrufe.
4: Mit der militärischen Sonderoperation begann auch die FPV-Revolution. Es war ein Wettrennen. Leute in Garagen verwendeten Komponenten, die sie bei AliExpress kauften. Sie bauten Drohnen im Wert von 250 bis 350 Euro.
2: Während der Tüftler aus Saianogorsk seine Drohnen für den Einsatz an der Front baut, entwirft ein Ingenieur aus Perm ein Aufklärungsflugzeug. Er nennt es Sky.
5: Auf dieser speziellen Unterlage montiere ich einen Servomotor. Dieser wird mit dem Höhenruder verbunden. Er bewegt das Höhenruder und steuert so das Flugzeug. Das hier ist unsere Produktionsstätte. Das Labor, wo wir alle möglichen Geräte, Drohnen und Kopter für unterschiedliche Einsatzbereiche bauen. Insbesondere entwickeln wir derzeit ein Aufklärungsflugzeug. Wir haben bereits eins gebaut und müssen noch zwei weitere fertigstellen. Wir nennen diese Sparte Mikroluftfahrt. Schon als Kind wollte ich so etwas haben. Aber in den 90er Jahren gab es die Technik noch nicht. Unser Aufklärungsflugzeug macht Fotos und produziert dann eine digitale Karte. Eine detaillierte Karte, auf der man so ziemlich alles sehen kann. Fahrzeugspuren, Spuren von Menschen, alle sichtbaren Veränderungen in der Umgebung. Man erhält Koordinaten und kann die Lage analysieren. Es gibt einen sehr präzisen westlichen Begriff, Imagery Intelligence. Jedes neue Fluggerät wird auf seine Reichweite getestet. Morgen testen wir eine Drohne, die noch nie zuvor geflogen ist.
6: Um was geht es bei dem Test?
5: Es ist eine neue Drohne. Wir wollen sehen, wie sie fliegt.

0: in denen ein Testflug nicht wie geplant verläuft. Das Flugzeug ist zwar aufgestiegen, aber es fehlte ihm an Schub, um sich halten und weiter aufsteigen zu können. Also habe ich es abgeschaltet. Es ging in den Gleitflug und ist dann abgestürzt. Es hat eine kleine Delle bekommen, das ist aber nicht weiter schlimm. Es kann repariert werden.
1: Diese Flugzeuge, diese VTOL, an denen wir derzeit arbeiten, sollen für 3 oder 4 Stunden in der Luft bleiben können. Sie haben Elektromotoren, sind daher nicht besonders laut und können von Wärmebildkameras nicht so leicht ausgemacht werden wie Benziner. Weswegen unsere Orlan-Drohnen so leicht abgeschossen werden. Außerdem benötigt ein VTOL kein Katapult und kann überall starten und landen.
2: Dies markiert eine neue Stufe der Unterstützung für unsere Soldaten, insbesondere durch Drohnen. Wir werden versuchen, unsere Truppen mit der neuen, hochmodernen Ausrüstung auszustatten und sie damit vertraut zu machen.
3: Unterdessen züchten Enthusiasten in St. Petersburg eine kleine tödliche Blume, die Hortensie.
4: Mein Rufname ist Flieger. Ich bin Mitbegründer des Hortensienprojekts. In diesem Betrieb bauen wir die Hortensien und entwickeln neue Produkte, die an der Front eingesetzt werden.
5: Die Hortensie. Naja, zuerst einmal klingt das schön. Zudem ist es eine Tradition der russischen Armee, seit der Sowjetzeit sozusagen, den tödlichsten Waffen schöne Namen zu geben. Tulpe, Geranie. Und jetzt haben wir die Hortensie. Wir halten zu unserem Volk. Und die Entwicklung der Hortensie ist der Ausdruck des Patriotismus unserer Freunde, Geschäftspartner und unseres Teams. Unser Betrieb kann täglich 120 Drohnen herstellen.
4: Was die Produktionsmittel angeht, wir sind Selbstversorger. Wir entwerfen und drucken unsere Teile selber und produzieren genau die Anzahl, die wir brauchen. Unsere Mitarbeiter setzen zuerst den Rahmen zusammen und montieren dann die Elektronik. Danach wird die Elektronik verlötet.
0: Es ist keine schwierige, aber eine sehr akribische Arbeit. Alles muss überprüft und nochmals überprüft werden, um Fehler bei der Verdrahtung oder klemmende Mechanismen zu vermeiden. Es muss halt alles passen.
4: Jetzt muss nur noch das Gehäuse montiert werden. Dann kommt der Testflug, um sicherzustellen, dass alles in Ordnung ist, dass die Drohne gut funktioniert und nicht überhitzt. Wir stellen sicher, dass es ein Qualitätsprodukt ist, das ordentlich fliegt und die Ziele gut angreift. Ohne vorherige Kontrolle und Testflug schicken wir keine Drohne an die Front.
1: Durch die Erfahrung aus der Herstellung von Tausenden von Drohnen kann man meist schon hören, wenn etwas nicht stimmt.
4: Wenn Sie ein Paket von uns erhalten, müssen die Frontsoldaten die Geräte nur auspacken. Der Akku ist meist schon geladen. Sie müssen den Akku nur noch einbauen. Das war's. Der Soldat schaltet die Drohne ein und los geht's.
1: Mein Rufname lautet Heiliger. Momentan befinden wir uns nahe Mariupol, wo wir die Drohnenpiloten der Kampfgruppe Kaskade unterrichten. Dieses Gerät ist die Hortensie. Sie hat eine Reichweite von bis zu 7 Kilometern und eine Nutzlast von 2 Kilogramm. Dies hier ist das 7-Zoll-Modell. Aktuell ist das unser Hauptmodell. Mehr als 2000 Einheiten wurden bereits an die Front geliefert. Es gibt auch eine 9-Zoll-Variante. Das ist ein neueres Modell, das derzeit an der Front getestet wird. Diese Drohne hat eine Nutzlast von 3 Kilogramm. Und eine Reichweite von bis zu 7 Kilometern. Wir führen Testflüge unter Kampfbedingungen durch. Wie man feindliche Fahrzeuge zerstört, welche Munition die passendste ist und wie die Munition montiert werden muss, damit die Drohne nicht umkippt. Man wickelt einen Strang einmal rundherum und prüft, ob es stabil ist. Wenn

0: Wenn sie sich nicht nach vorne oder hinten oder seitwärts bewegt, wickelt man einen weiteren Stang herum und dann setzt man die Batterie ein.
1: Der wichtigste Artikel der Armee, Klebeband.
0: Achte vor dem Start darauf, dass sich die Rotorblätter frei drehen können.
1: Bei der Ausrichtung der Drohne darauf achten, dass sie waagerecht steht. Schau, ob der Schwerpunkt gut ausgerichtet ist. Teste die Rotoren. Flugbereit.
2: Ganz ruhig beim Start. Nicht abrupt beschleunigen, nicht zu viel Schub geben.
0: Jetzt werden wir mit einer munitionierten Drohne einen Angriff üben. Dort drüben. Ein Pilot wird einen Testflug machen und ein Fahrzeug zerstören.
2: Batterie bereit. Kamera bereit.
1: Rotoren?
2: Rotoren bereit.
1: Ladung.
2: Ladung, bereit. Alles in Ordnung. Abflug bereit. Los geht's.
0: Zielanflug.
1: Sieht gut aus.
0: Anflug abgeschlossen. Ziel erfasst.
1: Feuer.
0: Daneben. Das kommt vor. Man muss eben trainieren. Je mehr Flugstunden man hat, desto leichter trifft man das Ziel. Deshalb werden wir auch weiterhin Leute trainieren.
1: Morgen geht eine Einheit von Drohnenpiloten an die Front und bringt unsere Drohnen zum Einsatz. Sie haben zwei Ziele und zwei Drohnen sowie eine dritte in Reserve, um die Ziele zu zerstören.

0: Heute testen wir eine Drohne, eine FPV-Kamikaze-Drohne vom Typ Hortensi. Unsere Kameraden aus St. Petersburg haben uns welche für Testzwecke geschickt. Wir haben die Stellung gewechselt und befinden uns nun in einer ländlichen Gegend. Hier ist viel EK im Einsatz. Wir fliegen unter diesen Bedingungen, um die Reichweite zu testen und zu sehen, wie effektiv sie ist. Diese Suppendosen dienen uns als Startplattform. Ein paar Suppendosen genügen.
1: Ein gesundes Frühstück für den Feind. Hier ist der Zünder.
0: Funktioniert. Los geht's. Bezüglich der Reichweite haben die beiden Drohnen eine gute Leistung gezeigt. Mit einer sind wir direkt über einen gegnerischen Schützengraben geflogen. Die Videoübertragung und die Steuerung waren stabil. Alle drei Drohnen haben gut funktioniert. Wir werden sie weiter einsetzen.
2: Die Soldaten der Einheit Kaskade sind bereit, mit den Hortensien-Herstellern zusammenzuarbeiten. Die Einheit hat eine Drohnenpilotenschule und eine eigene Drohnenwerkstatt.
3: Hier befinden wir uns im Labor der OKTF Kaskade. Genauer gesagt in der Abteilung für unbemannte Luftfahrzeuge der OKTF-Kaskade. Mit diesen 3D-Druckern stellen wir verschiedene Teile für Drohnen her. Für unbemannte Luftfahrzeuge, UAV. Das hier ist ein Klassenzimmer der UAV-Abteilung der OKTF-Kaskade.
4: Derzeit werden die Piloten für einen bestimmten Zeitraum ausschließlich an Computern ausgebildet. Anschließend, wenn sie zufriedenstellende Ergebnisse zeigen und die gesamte Steuerung dieses Geräts verstanden haben, fahren sie auf den Übungsplatz und führen praktische Aufgaben durch. Am Ende der Ausbildung werden sie dann zu ihren Einheiten entsandt, um mit Hilfe unserer FPV-Drohnen Kampfeinsätze auszuführen.
3: Das hier ist das Testgelände der OKTF-Kaskade. Im Unterricht üben die Teilnehmer an Simulatoren und fliegen anschließend im Gelände, um Erfahrung mit echten Drohnen zu sammeln. Das beinhaltet Reichweiten von 8 bis 9 Kilometern. Hier in der Umgebung gibt es keine Ziele mehr. Die sind alle weg. Wenn wir also über größere Distanzen fliegen, müssen wir die Traglast verringern. Wenn wir eine Handgranate transportieren und gleichzeitig 15 Kilometer Reichweite haben wollen, müssen wir Kompromisse eingehen. Öffentliche Unterstützung ist unerlässlich, denn Ideen, die von kleinen Unternehmen oder Teams entwickelt werden, können denen der großen Forschungszentren weit überlegen sein.
1: Aktuell sehe ich mehrere Leute in Moskau, die große Lieferungen aus China organisieren, zu guten Preisen. Die Industrie ist am Arbeiten. Nun, wenn die Drohnenenthusiasten sich zusammentun, jeden Tag 5 oder 6 Drohnen zusammenbauen und an die Front schicken würden. In den nächsten Tagen fahre ich mit humanitären Hilfsgütern nach Lugansk und bringe auch 3 FPV-Drohnen.
5: Hier hat man eine Stele aufgestellt für die Fernfahrer. Einwohner von Lugansk haben sie errichtet. Hier, schau. Danke, Russland. Und eine Plakatwand mit einem LKW. Das ist uns Fernfahrern gewidmet.
1: Hier sind unsere Jungs. Sie warten auf uns.

0: Hier, das ist eine 10, denke ich. Ja, eine 10. Hier noch ein Sitzbezug für das Auto. Und hier ist eine 9. Ich habe noch eine dabei. Schaut, was ich noch habe.
1: Das ist das Wichtigste.
0: Ja, das Ladegerät. Ich habe das Beste mitgebracht, was es derzeit gibt. Das Aufladen ist unbedingt notwendig. Außerdem habe ich den besten Ausgleicher für dich ausgesucht, damit alles gut ausbalanciert ist.
1: Sehr gut, danke dir. Nach jedem Flug müssen die Akkus geladen werden. Sie müssen immer aufgeladen sein.
0: Das ist ein Empfänger für eine TBS-Drohne. Ich habe eine gute Kamera dafür ausgesucht. Das sollte passen.
1: Super, das ist perfekt.
0: Gut, ja?
1: Na klar, perfekt.
0: Gut, ich habe mein Bestes getan.
1: Ein Gefühl wie Weihnachten.
0: Das Wichtigste ist natürlich die VR-Brille. Ist diese okay?
1: Klar, besser geht's nicht.
2: Drohnen sind bei der Bekämpfung feindlicher Artillerie und Ausrüstung unerlässlich. Wenn die Artillerie an ein Ziel nicht herankommt, diese kleinen Dinger schaffen es binnen Sekunden.
1: Vielen Dank an die Menschen, die Geld gespendet haben, um uns diese dringend nötige Ausrüstung zu kaufen. Ladegeräte, Brillen.
3: Vielen Dank für die unaufhörlichen Spenden. Besonders bedanke ich mich bei unseren Kindern und beim Jugendwerk. Für die Briefe und die Zeichnungen. Das motiviert und unterstützt uns sehr. Vielen Dank an unsere Frauen und Mütter.
2: Von Tüftlern wie Evgeni könnten wir noch einige gebrauchen und wir werden die militärische Sonderoperation gewinnen.
4: Russische Erfinder kennen keine Grenzen. Ich war einfach verblüfft, als ich einen Panzerkommandanten sah, wie er mit einem Lötkolben an etwas herumtüftelte. Er hatte über Kharkov einen Satelliten entdeckt. Also baute er eine Satellitenschüssel zusammen, schraubte einen Decoder dran, schloss einen WLAN-Router an und, bitteschön, jetzt haben wir Internet überall auf dem Schlachtfeld. Ach ja, Elon Musk, der große Milliardär, mit seinem Starlink und all dem. Und was hat dich dieser hausgemachte Internetempfänger denn gekostet? Er sagte, 13.500 Rubel. Noch Fragen?
0: Läuft. Es funktioniert. Die Bilder sollten hereinkommen.
5: Geht die Aufnahme?
0: Nichts zu sehen. Lass es uns einfach probieren. Starte die Rotoren.
6: Die ersten drei Drohnen des Tüftlers aus Saenogorsk wurden von Kameramännern aus dem Team der Division der Tapferen getestet.
0: Achte auf das Gestrüpp dort, etwas nach links. Gut. Wie findest du die Steuerungselemente?
5: Die Steuerung fühlt sich gewohnt gut an. Es ist eine gute Arbeitsdrohne. Genau das, was wir momentan an der Front brauchen, weil dies eine völlig neue Art von Krieg ist. Drohnen sind die Zukunft.
0: Ich bin mit meiner Reise zufrieden. Es war nicht umsonst. Ich habe einiges mitgebracht, was Sie gebrauchen können. Aber ich weiß, dass das nicht genug ist. Wir werden noch viel mehr schicken. Und vielleicht werde ich nicht der Einzige sein, der sammelt, sondern ein Team aus Gleichgesinnten. Mit diesem Ziel werde ich jetzt nach Tambow reisen. Dort haben sie begonnen, in einer Bäckerei militärische Drohnen zu bauen. Ich möchte aus deren Erfahrungen lernen und herausfinden, ob ich ähnliche Produktionsstätten in Saenogorsk einrichten kann.
3: Wir bauen die Drohnen nicht hier. Hier backen wir Brot. Wir haben einen separaten Raum mit moderner Einrichtung, in dem wir die Drohnen bauen. Brotbacken ist schwieriger als der Drohnenbau. Ein Mitarbeiter kann in einer Stunde eine Drohne zusammenbauen, aber Brot dauert 8 Stunden.
6: Der Bäcker nennt seinen Vogel Schnepfe. Diese Drohne ist besonders schwer abzuschießen.
7: Wir begannen mit diesem vom Militär bereitgestellten System. Der Rahmen ist aus Kohlefasern. Wir produzieren 3 Arten von Drohnen. Eine Trainingsdrohne mit einem verstärkten Rahmen sowie zusätzlichen Armen und Stützen. Damit kann man bei jedem Wetter Tag und Nacht trainieren. Diese Drohne hier ist ähnlich und kommt bereits beim Militär zum Einsatz. Sie hat eine Traglast von 1 Kilogramm bei einer Reichweite von 5 Kilometern. Hier ist unsere 3. Drohne, ebenfalls mit verstärkten Armen und einer Traglast von 2,5 Kilogramm.
0: Das ist eine 9, richtig?
7: Eine 8. Wir haben auch Rucksäcke für den Transport entwickelt. Hier sind sie.
0: Die habe ich sofort bemerkt.
7: Bei den Dreier- und Fünfer-Drohnen sind die Ladegeräte mit dabei. Hier kommen die Akkus rein. Sie halten 6 Stunden bei minus 20 Grad Celsius.
0: Das ist die Heizung.
7: Ja, die Heizung hält den Akku konstant zwischen 15 und 17 Grad. Wir bereiten gerade den Versand vor, der heute oder morgen erfolgen wird. Finanziert wird das von der Bäckerei sowie von Bürgern und Unternehmern hier in der Region Tambov. Pro Monat produzieren wir 230 bis 250 Drohnen. Mit der richtigen Finanzierung könnten wir die Produktion um das 2-, 3- oder 4-fache ausbauen.
0: Es war sehr schön, Sie alle kennenzulernen und den Betrieb gesehen zu haben. Jeder noch so kleine Beitrag aus den verschiedenen Regionen hilft unseren Jungs, an der Front voranzukommen und unser gemeinsames Ziel zu erreichen. Mein Traum, hierher zu kommen, ist wahr geworden. Es war ein guter Aufenthalt.
5: Wir starten, sobald wir bereit sind. Zweiter Versuch. Achte auf die richtige Spannung. Am liebsten schaffe ich etwas, was niemand zuvor geschafft hat. Aktuell bedeutet das, dass wir ein Flugzeug bauen, das effektiv und zuverlässig ist. Besser als alles andere. Das ist mein Ziel. Irgendetwas zieht es herunter. Ah, nein. Jetzt ist wieder alles in Ordnung. Ich sehe keine Probleme. Es fängt an zu regnen. Ich hole es zurück. Hier ist ein schöner Busch. Zeit zu landen. Das Flugzeug ist fertig, bis auf 3 kleine Makel, die nach dem Testflug ausgebessert werden müssen. Aber das ist Routine. Idealerweise würden wir natürlich Raketen oder Satelliten ins All schießen. Geräte, die kontinuierlich in der Stratosphäre fliegen. Etwas dieser Art hat ein so kleines Team niemals zuvor geschafft. Ja, all die Länder mit Boeing und all den anderen sind dazu in der Lage. Wenn aber unser kleines Team, so wie es hier zusammenarbeitet, innerhalb von Monaten oder ein paar Jahren etwas schaffen könnte, was die anderen Milliarden von Dollar kostet, dann wäre das doch interessant, oder? Das würde ich gern versuchen.

0: Nach einem Ausflug ins Reich der Fantasie war es an der Zeit, in die Realität zurückzukehren und unsere Reise gen Süden fortzusetzen. Unser nächster planmäßiger Halt war die Stadt Voronisch, wo uns ganz und gar bodenständige Dinge erwarteten. Die Felder, die unser Land ernähren, brauchen Landmaschinen, die wir uns hier anschauen wollen. Aber zuerst standen wir vor einer nicht minder wichtigen Aufgabe, einem Stadtspaziergang mit dem Ziel, das berühmte Denkmal des Weißen Bims zu finden. Ein Muss für jeden, der Hunde und rührende Geschichten mag. Also haben wir intensiv danach gesucht, aber... Wir sind so lange zu diesem Denkmal gefahren, aber es ist hier nirgendwo.
1: Vielleicht gefällt dir die Stadt einfach nicht.
0: Voronisch mag uns irgendwie nicht. Wir sind offenen Herzens hierher gekommen, um zu filmen, was die Stadt zu bieten hat, aber... Es sollte wohl nicht sein.
1: Willst du ein Bier?
0: Nein. Wir sind ganze 40 Minuten zu diesem Denkmal gefahren. Hier ist es.
1: Soll ich dich damit fotografieren?
0: Irgendwie haben wir kein Glück. Zuerst haben wir unsere Drohne verloren und jetzt das hier. Irgendwie will Voronisch nicht, dass wir es filmen. Wir nahmen das als Zeichen, dass wir nochmal nach Voronisch zurückkehren sollten. Aber jetzt wurde es Zeit, uns einem der wichtigsten Industriezweige zu widmen, dem in der russischen Wirtschaft eine Schlüsselrolle zukommt, der Landwirtschaftstechnik. Die Importsubstitution nahm in dieser Branche schon lange vor 2022 ihren Lauf. In den letzten 8 Jahren hat sich der Anteil an Landmaschinen aus russischer Produktion verdoppelt. Im Jahr 2013 machten russische Maschinen lediglich 24% der eingesetzten Agrartechnik aus. Letzten Sommer stammten bereits mehr als die Hälfte aller Erntemaschinen aus russischer Produktion. Seitdem erlebt der Markt ein rasantes Wachstum. Landwirtschaftstechnik ist nicht das Erste, woran der russische Endverbraucher denkt, wenn er das Wort Sanktionen hört. Man denkt eher an Bekleidungsgeschäfte, Kosmetikfirmen, Restaurants und. Allerdings ist es so, wenn es hiermit Probleme gibt, werden sie absolut alle betreffen. Wir sind jetzt hier in der Region von Voronisch, einer der Hauptregionen Russlands, was Getreide und Landwirtschaft angeht, und wollen wissen, wie es hier mit der Technik aussieht. Die Böden der Region Voronisch gelten schon seit Jahrhunderten als eine der wichtigsten Kornkammern Russlands. Und das alles dank der günstigen Voraussetzungen für den Ackerbau. Hier gibt es zehntausende Hektar fruchtbares Land und ein angenehmes Klima. Aber das Getreide anzusehen und sprießen zu lassen allein reicht nicht. Diese ganzen Schätze müssen noch geerntet und eingelagert werden. Wie genau das gemacht wird und welche Geräte uns die leckeren Brötchen auf den Tisch bringen, haben wir in dem Voronisch-Werk für landwirtschaftliche Maschinen in Erfahrung bringen können. Andrei, die Agrartechnik steht für den Endverbraucher immer nur im Hintergrund. Viele merken, wenn Unternehmen und Marken das Land verlassen, die Kleidung, Nahrungsmittel, Kosmetik und so weiter herstellen. Aber wenn etwas mit der Landtechnik falsch läuft, bekommen das gleich alle zu spüren, richtig? Wie ist die aktuelle Lage, was die Sanktionen angeht? Wie wirkt sich das auf die Landtechnik aus?
2: Seit die Sanktionen verhängt wurden, haben sich alle europäischen Hersteller der Agrartechnik aus unserem Markt zurückgezogen.
0: Um welche Länder geht es da genau?
2: Das wären unter anderem Frankreich, Italien, Deutschland und Polen. Die Hersteller aus diesen Ländern haben unseren Markt verlassen. Als Folge davon sind unsere Verkäufe gestiegen. Unsere Technik besteht ausschließlich aus Materialien und Komponenten aus heimischer Produktion. Wir mussten daher keine Ersatzteile für unsere Technik suchen und haben uns mehr auf den Vertrieb umorientiert. Wir verkaufen unsere Maschinen nach Asien, zum Beispiel nach Kasachstan, Usbekistan, Kirgisien, Syrien, in den Irak und in die Mongolei.
0: Sie exportieren nichts in den Westen?
2: Wir haben unsere Maschinen früher nach Litauen, Lettland, Estland und nach Polen exportiert.
0: Jetzt geht der Export nach Asien?
2: Ja, wir haben uns auf den asiatischen Markt umorientiert und hatten dadurch keine Einbußen, was unsere Verkaufszahlen angeht. Wir produzieren und verkaufen weiterhin über 1000 Maschinen pro Jahr, wie schon zuvor.
0: Wie ist die Lage auf dem Markt? Sie haben gesagt, dass viele europäische Unternehmen gegangen sind. Welchen Marktanteil hatten Sie ungefähr?
2: Ich persönlich würde schätzen, dass Sie etwa 30% eingenommen haben. 25 bis 30%. Aber das ist nur meine persönliche Einschätzung, keine bewiesene Tatsache. Wir besuchen viele Messen, vor allem die Landwirtschaftsmesse Golden Niva in der Stadt Ust-Labinsk. Dort sehen wir, dass es da keine importierte Technik gibt. Ihren Platz haben stattdessen russische Agrartechnikhersteller eingenommen.
0: Wie ist die Qualität der russischen Agrartechnik im Vergleich mit der ausländischen?
2: Unsere Technik steht der importierten in nichts nach und übertrifft diese in einigen Aspekten sogar, wenn man den Landwirten Glauben schenken will. Ihnen zufolge sind die russischen Landmaschinen deutlich besser als die importierten.
3: Für den Einsatz in Russland oder insgesamt?
2: Insgesamt. Wir bekommen Anrufe zum Beispiel aus Moldau und aus Polen von Leuten, die unsere Maschinen kaufen wollen, dies aber wegen den Sanktionen nicht können. PZS 150 Vulkan.
1: Andrei, Margo. Hallo nochmal.
3: Wir wollten noch fragen.
1: Wir haben auf Ihrer Website gelesen, dass...
3: Als wir uns eine Maschine ausgesucht haben.
1: Dass man die Maschinen nur hier kaufen sollte, da viele Fälschungen im Umlauf sind. Da haben wir uns gefragt, wer würde Sämaschinen und Mähdrescher fälschen? Kommt so etwas wirklich vor?
2: Ja, es gibt sehr viele Hersteller, vor allem in der Region Woronesch, aber auch in anderen Regionen Russlands. Aber wir patentieren unser geistiges Eigentum. Für den Fall, dass jemand versucht, unsere Maschinen zu kopieren, ist unser geistiges Eigentum vom Staat geschützt.
3: Wie kommen die an diese Informationen? Gibt es hier Spione?
1: Oder kaufen Sie eure Sämaschinen und nehmen sie dann auseinander?
2: Agrartechnikhersteller haben da keine Geheimnisse. Alle Maschinen stehen in den Lagerhäusern und auf den Tennen. Wenn jemand die Maschinen kopieren will, kann er sie problemlos finden.
1: Und was genau ist das hier?
2: Das ist ein Trimmer. Diesen Teil hier nennt man Trimmer.
1: Wie viel kostet er?
2: Ein Trimmer kostet etwa...
3: Weißt du etwa, was ein Trimmer ist? Ich weiß nur, dass ein Trimmer etwas zerschneidet.
1: Schneidet, nicht zerschneidet.
2: Das ist ein Teil der Getreideschleuder.
1: Das wird dann so herausgeschleudert?
2: Ja, 28 Meter Wurfweite, 7 bis 8 Meter Wurfhöhe.
1: Also, wie viel kostet er?
2: 120.000 Rubel.
1: Der hier kostet 120.000 Rubel?
2: Dieser Trimmer hier kostet 120.000 Rubel.
1: Und die Fälschung ist dann billiger?
2: Möglicherweise.
1: Sie sparen beim Kauf, aber letztendlich...
2: Solche Fälschungen haben viele Nachteile.
1: Nummer eins, es ist eine Fälschung.
2: Die Nachteile sind versteckt, man sieht sie nicht sofort. Die Agrartechnik, die wir herstellen, zeichnet sich durch ihre Qualität aus.
1: Das ist klasse, aber es hört sich witzig an, wenn man von Fälschungen bei Landmaschinen hört.
3: Man fälscht gewöhnlich so etwas wie Gucci-Taschen.
1: Oder T-Shirts.
2: Es gibt sehr viele unseriöse Hersteller. Diese Leute schrauben einfach irgendetwas in ihren Garagen zusammen und dann erzählen sie ihren Kunden, sie würden ihnen eine Vulkan-Getreideschleuder schicken. Vulkan ist ein von uns geschützter Markenname für dieses Gerät. Diese erhalten dann aber eine Maschine mit einem anderen Namen.
3: Was kann man dagegen tun? Nur hierher kommen und alles nur hier kaufen?
1: Oder Zertifikate verlangen?
3: Zertifikate?
1: Vom Verkäufer oder Hersteller.
2: Hier gibt es zwei Arten von Kunden. Die einen wollen Maschinen von hoher Qualität, die anderen wollen sie möglichst billig kaufen.
3: Und kaufen dann mehr davon?
1: Davon träumt jeder. Qualität, aber möglichst billig.
2: Ja, aber wer lange und zukunftsorientiert arbeitet, kauft Maschinen von hoher Qualität. Der Preisunterschied ist nicht so gravierend und Technik von Qualität ist natürlich heiß begehrt. Landwirte sind schließlich Menschen, die auf ihrem eigenen Grund und Boden arbeiten. Mit ihrer Arbeit und ihrem Schweiß, wie man so schön sagt, verdienen sie sich ihren Lebensunterhalt. Sie wollen natürlich, dass ihre Maschinen viele Jahre lang in Betrieb sind.
3: Wie ist die Lebensdauer so einer Maschine?
2: 8 Jahre, ohne Generalüberholung.
3: Genug jetzt über Fälschungen. Schauen wir uns an, wie die Originale hergestellt werden.
2: Hier entlang.
3: Schauen wir uns das alles an.

0: Wir sind jetzt in der Werkhalle.
1: Ich habe da eine professionelle Männerfrage.
0: Schieß los.
1: Das wird einmal eine Sämaschine?
2: Ja, das wird einmal die Wand eines Trimmers.
1: Ist das eine Sämaschine oder ein Mähdrescher?
0: Willst du etwa alle Landwirtschaftsbegriffe nennen, die du kennst?
2: Das hier wird einmal eine selbstfahrende Getreidereinigungs- und Sortiermaschine.
0: Sämaschine und Mähdrescher, mehr kennst du nicht?
1: Ja, und?
0: Mehr als ich weiß.
2: Das ist die untere Motorplatte einer Getreideschleuder. Hier sind insgesamt 25 Platten enthalten.
1: Untere Motorplatte hört sich an wie ein Schimpfwort. Du untere Motorplatte.
2: Pro Tag werden hier 2 Getreidereinigungsmaschinen und etwa 6 bis 7 Getreideschleudern hergestellt.
1: Was ist das für ein Auto da drüben?
2: Wir betreiben parallel noch eine kleine Nebenwirtschaft, um unseren Eigenbedarf zu decken. Dieses Auto bauen wir gerade in einen Feuerwehrwagen um, damit er beim Nebenbetrieb eingesetzt werden kann.
1: Ich habe noch gesehen, dass in der Werkhalle nebenan noch ein Auto steht.
2: Ein paar unserer Jungs, unsere Schweißer, arbeiten daran und modifizieren es.
0: Sie basteln daran herum?
2: Sie basteln herum, ja.
1: Warum auch nicht, wenn Sie die Gelegenheit dazu haben?
2: In Ihrer Freizeit arbeiten Sie daran. Dann fahren Sie damit zum Sportkomplex Weißer Brunnen, der hier in der Nähe ist. Die Sportanlage ist ziemlich groß. Dort gibt es eine Rennbahn, wo viele Rennen und Wettbewerbe stattfinden. Unsere Jungs machen da auch mit.
0: Sie sagen, die Maschinen sollten nicht zu kompliziert sein, weil Leute sich oft zu komplexe Maschinen kaufen, die sie eigentlich nicht brauchen.
2: Wir hatten früher komplexe, importierte Maschinen, die mit allen möglichen Sensoren und Steuereinheiten vollgestopft waren. Unsere Technik ist einfach. Wellen, Riemengetriebe und Rollen.
1: Die kann man direkt auf dem Feld reparieren.
2: Ganz genau, die Maschine ist langlebig und im Endeffekt ist das Material, das die Maschine produziert, genauso gut.
0: Da fällt mir ein, was der Direktor eines Chemiewerks uns erzählt hat, nämlich, dass sie oftmals das Mikroskop dazu benutzen, um Nägel einzuschlagen, weil es schwer ist. Das geht doch auch in die Richtung, oder? Was denn? Das ist doch ein guter Vergleich, Ilja.
1: Gut, aber unpassend.
0: Er war passend.
1: Hebe dir das Mikroskop für später auf.
0: Der Vergleich war doch passend.
1: André, sagen Sie uns noch einmal. Wir stellen doch alles aus unseren eigenen russischen Bau- und Ersatzteilen her, oder?
2: Wir stellen alles zu 100% aus russischen Komponenten her.
1: Wann werdet ihr dazu übergehen, hier Motorräder zu bauen?
2: Diese Frage stellen wir am besten der Konstruktionsabteilung. Jetzt gerade konzentrieren wir uns auf Getreideschleudern und Getreidereinigungsmaschinen sowie auf die Verladung aus Hopperwagen auf Lastkräne, die Beladung von Hoppern und alles, was mit dem Transport und der Reinigung von Getreide zu tun hat. Das ist unsere Spezialität.
1: Jetzt stellt sich nur noch die Frage, was ein Hopperwagen ist.
2: Ein Hopperwagen ist ein Güterwagen, der für den Transport von Getreide benutzt wird. Die europäische Spurweite der Schienen ist schmaler als die russische Breitspur. Beim Verladen des Getreides standen also auf einer Seite die europäischen Güterwagen für den Getreidetransport, auf der anderen Seite die russischen. Und mit unseren Geräten wurde dann alles verladen. Die Maschinen, die wir vorher für den Transport nach Europa benutzt haben, werden wir jetzt für den Transport nach China und in andere Regionen verwenden, die unser Getreide brauchen.
1: Na, dann ist ja alles gut.
0: Ich hätte noch eine Frage. Ich wollte fragen, wie es mit den Arbeitsplätzen aussieht. Wie viele Menschen arbeiten in Ihrem Werk?
2: Geschätzt würde ich sagen, so circa 140 Arbeiter. Wir haben aber vor, die Belegschaft um 30% zu vergrößern.
0: Zusätzlich?
1: Willst du hier etwa arbeiten?
0: Ich wollte nur sagen, dass Importsubstitution auch neue Arbeitsplätze schafft.
2: Das auf jeden Fall.
1: Schmeißen wir also alle Europäer raus, oder?
2: Wenn sie gehen wollen, sollen sie doch gehen. Uns spielt das bloß in die Hände.
1: Also, auf Nimmerwiedersehen. Wir verlassen jetzt das Voronezh-Werk für landwirtschaftliche Maschinen. Und das ist Modellbezeichnung?
0: Marmont PZK 100.
1: Für Sämaschinen und? Und Mähdrescher. Wir werden unser Auto weiter modifizieren. Das muss alles gerade sein.
0: Zauberei. Da haben wir es.
1: Perfekt. Gelb ist immer toll.
0: Mir gefällt's.
1: Gefällt's. Ich habe diesen Schwamm gekauft. Man hat mir gesagt, ich soll ihn zuerst in heißem Wasser waschen, damit er nicht stinkt und damit er weicher ist. Das auch. Aber er stinkt, als hätte man ihn in Motoröl getaucht.
0: Wie Motoröl, ja.
1: Wie altes Motoröl. Riech mal. Kurz gesagt,
0: im Auto kann er nicht mitfahren.
1: Nicht ins Auto. Wäre aber zu schade, ihn wegzuwerfen. Ich binde ihn am Autodach fest. Und wenn wir ankommen,
0: Jetzt machen wir eine Schleife ans Auto.
1: Nein, keine Schleife.
0: Nein?
1: Oder vielleicht doch. Mit einer Schleife. Binden wir ihn fest.
0: Was ist das?
1: Fertig. Leb wohl, Gestank. Lang lebe der Geruch von Wind und Feldern. Das war's. Los geht's.
0: Jetzt konnten wir mit Rückenwind nach Süden weiterfahren, Richtung Wolgograd. Wie es der Zufall wollte, befand sich direkt auf dem Weg dorthin eine Verkaufsvertretung, wo die Produktion des Rostower Großkonzerns Rostelmasch, eines der weltweit größten Produzenten von Agrartechnik, ausgestellt wird. Das Unternehmen stellt die ganze Palette landwirtschaftlicher Maschinen und Ausrüstung her. Außerdem sehen ihre Mähdrescher und Traktoren einfach zum Anbeißen aus. Natürlich wollten wir sie uns aus nächster Nähe ansehen. Aber nicht nur das. Man hat uns versprochen, sie Probe fahren zu dürfen.
1: Wir sollen das Auto umparken, weil wir mit diesen beiden Schönheiten hier eine Testfahrt machen werden. Aber etwas später. Die hier und die da drüben.
0: Bevor wir diese Riesen satteln würden, wollten wir erfahren, was die so besonders und so attraktiv macht. Sakis, sie verkaufen alle möglichen Landmaschinen. Hier gibt es Mähdrescher, Traktoren und vieles mehr. Alles schön anzusehen. In welchem Land wird das alles hergestellt und wer genau ist der Hersteller?
3: Alle Maschinen, die hier ausgestellt sind, stammen aus russischer Produktion. Wir sind die offizielle Verkaufsvertretung von Rostelmasch in der Region Voronesch. Hier kaufen die örtlichen Landwirte die Landmaschinen von Rostelmasch aus russischer Produktion.
0: Warum repräsentiert und verkauft ihr gerade diese Maschinen?
3: Die Technik hat sich wirtschaftlich bewährt und stammt aus heimischer Produktion. Rostelmasch-Maschinen werden in über 40 Länder exportiert. Es gibt keinerlei Unregelmäßigkeiten bei der Auslieferung. Außerdem haben wir ausreichend Ersatzteile auf Lager.
0: Die Technik kommt also aus Russland. Viele machen sich derzeit Sorgen, was Ersatzteile angeht, weil viele davon importiert werden. Aber in dieser Saison wird es keine Lieferausfälle geben, richtig?
3: Unsere Lager sind fast zu 100% gefüllt. Wir haben also alle Ersatzteile für Landmaschinen, die wir für die Feldarbeit benötigen.
0: Was können die verschiedenen Maschinen denn so?
3: Hier haben wir einen Traktor der 2000er Serie. Er ist sehr zuverlässig. Viele Landwirte vergleichen ihn in dieser Hinsicht mit einer Kalaschnikow. Das ist der Mähdrescher Nova, ein universell einsetzbarer Mähdrescher, der sich durch seine hohe Produktivität auszeichnet. Er eignet sich perfekt für Farmbetriebe.
0: Welchen werden wir Probe fahren?
3: Diesen hier.
0: Den hier?
3: Bei vielen Maschinen von Rostelmasch kommen patentierte innovative Technologien zum Einsatz. Die Konstruktion des Mähdreschers RSM 161 enthält beispielsweise 22 patentierte Komponenten, die weltweit einzigartig sind. Dieser Mähdrescher verfügt über ein Tetra-Prozessor-Dreschsystem. Kein anderer Mähdrescher auf der Welt nutzt so ein System. Der Dreschkorb befindet sich auf einer speziellen Aufhängung. Dadurch kann das System die Abstände der Dreschtrommel sowohl vorne als auch hinten in der gesamten Länge elektrohydraulisch regulieren. Das macht diesen Mähdrescher universell einsetzbar. Er ist daher bestens geeignet, um auch unter schwierigen Erntebedingungen eingesetzt zu werden, sogar bei einem erhöhten Bruchkornanteil oder hoher Luftfeuchtigkeit.
0: Der Mähdrescher kann also überall eingesetzt werden?
3: Ja.
0: Einfach ausgedrückt.
3: Einfach ausgedrückt, ja, ganz genau. Er ist ein perfekter Ersatz für viele importierte, leistungsstarke Mähdrescher, die früher in unser Land geliefert und hier verkauft wurden. Dieser russische Mähdrescher ist eine hervorragende Maschine. Er ist leistungsstark und effizient.
0: Wie viele Pferdestärken hat er?
3: 420 Pferdestärken.
0: 420 Pferdestärken? Wir wollen unbedingt einmal Probe fahren.
3: Klar, das können wir gerne einrichten. Das ist kein Problem. Sehr gerne.
0: Dann los geht's.
3: Folgen Sie mir.
0: Hier ist es echt gemütlich.

0: War's das?
1: Ja.
0: Das Rückwärts-Einparken überlasse ich lieber Ihnen.
2: War das schon alles?
0: So geht das.
2: War das schon alles?
0: Habt ihr das gesehen? Habt ihr? Das war klasse.
3: Hat es Ihnen Spaß gemacht?
0: Das war riesig. Das Lenkrad lässt sich übrigens besser drehen als bei unserem Auto. Ich saß da gerade noch drin und habe das Ding da gesteuert.
2: Hört sich so an, als würdest du das jeden Tag machen.
0: Ja, klar doch.
2: Was die Emotionen angeht, meine ich.
3: Sie können jetzt gerne den Traktorprobe fahren.
2: Den werde ich steuern?
3: Das ist der Traktor RSM 2375. Ich denke, Sie werden damit vollauf zufrieden sein.
0: Willst du es versuchen?
2: Ich sitze am Lenkrad.
0: Na los, sehen wir uns das an.
2: Was ist bei der Steuerung schwieriger?
3: Was an der Steuerung schwieriger ist? Einen Mähdrescher zu steuern ist wahrscheinlich deswegen schwieriger, weil er einen Hinterradantrieb hat. Es ist daher ein wenig
2: ungewohnt?
3: Ja, für jemanden, der sich zum ersten Mal an das Lenkrad einer solchen Maschine setzt, ist das Fahren eines Mähdreschers gewöhnungsbedürftig. Das Fahren eines Traktors ist da einfacher. Das ist meine Erfahrung. Mir kam es so vor, als ich solche Maschinen zum ersten Mal bedient habe.
0: Bist du bereit?
2: Ich bin bereit. Aber bist du es? Abschalten, ja?

0: Und, wie war's?
1: Ich stecke fest. Also...
0: Hat es Spaß gemacht?
1: Ich bin ja schon ein professioneller, erfahrener Traktorfahrer. Aber bei so etwas bekommt man wirklich Angst.
0: Darf ich auch damit fahren?
1: Nein, darfst du nicht.
0: Doch, ich darf.
1: Nein.
0: Ihr habt so eine tolle Spritzfahrt damit gemacht, jetzt will ich auch.
2: Wie war es?
1: Das war der Hammer. Man bekommt da richtig Angst. Die Maschine hat so viel Kraft. Wenn man beschleunigt, fliegt sie direkt los. Ich habe da drüben fast den Bordstein zertrümmert. Wie sieht's beim Überholen aus? Wenn man da einen Gang zulegt, rast er dann los?
2: Bis 40 km/h fährt er ganz normal.
1: Die Leute machen ihm den Weg frei, was?
2: Auf den Straßen wird er respektiert.
3: Bis 50 km/h.
1: Bis 50?
2: Bis 50, sagt mir gerade unser technischer Direktor.
1: Dann muss man wirklich von ihm Reis ausnehmen. Ich filme jetzt Margot.
3: Keine Angst.

0: So, das war cool. So ein Traktor ist schon echt ein Ding. Wie sah es aus?
1: Schön festhalten. Wie war's?
0: Wir haben beschlossen, ihr Auto da zu verschonen.
1: Wie hat es Ihnen gefallen?
0: Es war klasse. Das Ding ist richtig stark. Ich mag den sogar noch lieber, weil man damit richtig rasen kann.
1: Wie war der Drift?
0: Ja, ich habe das richtig gefühlt.
2: Wir sollten ihn uns ausleihen.
0: Wir sind jetzt richtige Profis.
2: Ich war auch vorher schon Profi.
0: Stimmt nicht.
2: Danke, das war echt der Hammer.
0: Wir haben jetzt so viel über Agrartechnik gelernt. Jetzt gehen wir noch in die russischen Felder und atmen dort richtig durch. Und dann fahren wir weiter.
2: Ich fahre weiter, du kannst an den Feldern riechen. Vielen Dank.
0: Vielen Dank.
2: Hat mich gefreut, Sie kennenzulernen.
1: Ganz meinerseits.
0: Es ist natürlich ein besonderes Gefühl, so eine riesige Maschine zu steuern. Man meint, es sollte einen richtig durchschütteln. Aber man fährt gleichmäßig, als würde man sanft übers Wasser gleiten. Uns hat es Spaß gemacht. Aber von der Größe her ist uns unser Patriot-Geländewagen doch lieber. Also setzten wir damit unseren Weg fort. Bei all der Aufregung hatten wir aber vergessen, dass man das Auto hin und wieder auftanken sollte. Und zwar möglichst rechtzeitig. Das kommt alles nur davon, dass Ilja nicht an einer unbekannten Tankstelle tanken wollte. Sie war nicht nobel genug für ihn. Und jetzt fahren wir schon 100.000 Kilometer ohne Benzin.
2: Es wird alles gut.
0: Sag nochmal, dass nichts passieren wird.
2: Wir lassen das Auto jetzt rollen. Lass es schön rollen. Die Klimaanlage haben wir schon ausgeschaltet.
0: Ausrollen wohin? Wohin ausrollen?
2: Die Klimaanlage haben wir ausgeschaltet, das Radio auch. Jetzt schalten wir noch die Scheinwerfer aus. Und jetzt?
0: Müssen wir am Straßenrand übernachten.
2: Alles wird gut. Margot, da ist unsere Rettung.
0: Und? Haben wir etwas daraus gelernt? Nein, haben wir nicht.
2: Doch, haben wir. Fahren wir weiter.
0: Nachdem wir uns hoch und heilig versprochen hatten, unser Auto nie mehr so aushungern zu lassen, was sich schon ziemlich witzig anhört, atmeten wir durch und brachen mit der richtigen Stimmung ins große und majestätische Wolgograd auf.

0: Farid war der Erste, der sich persönlich und so beharrlich für die Wiederbelebung des Tatarenpferdes einsetzte. Man könnte es tatsächlich als ein Wunder bezeichnen. Mit fast nichts fingen wir an.
1: Als es noch keine Touristen gab, sagte er immer wieder: Kommt schon, unterstützt mich. Aber die Leute glaubten nicht wirklich daran. Also hat er alles allein gemacht. All die Arbeit und das viele Schleppen.
2: Egal, wie unrealistisch es erscheinen mag, wir werden unser Bestes geben, um es fertigzustellen.
0: Dieses Fest, das Kochakan, ist für unser Volk sehr wichtig. Wir haben es wiederbelebt. Daran hatte niemand gearbeitet.
3: Die Kinderadmiralität von Mari L. Das ist eine komplette Armada. Wenn wir sie alle gleichzeitig zu Wasser lassen würden, wäre das ein ziemliches Spektakel. Wir wollen nicht aus jedem Kind einen Seemann oder Binnenschiffer machen. Es geht nur darum, dass sie zu guten Kindern werden. Als nächstes wollen wir ein Kosnaya-Boot bauen, basierend auf alten Aufzeichnungen. Wir haben viele Träume. Wir geben unser Bestes, um unsere Träume zu verwirklichen.
4: Drei, zwei, eins, Touchdown.
5: Das Wichtigste in der Antarktis sind die Menschen. Wenn etwas auf der internationalen Raumstation passiert, kann sie Hilfe erreichen, aber uns leider nicht.
6: An alle Antarktis-Stationen, Akademik Fjodorov kommt.
7: Die Antarktis ist eine internationale Gemeinschaft.
8: Ich bin nicht zufrieden damit, wie wir auf diesem Planeten leben.
9: Die chinesische Station ist nicht weit weg von hier. Die Australier sind nahe, die Inder auch.
5: Jede Blase ist also eine Probe der damaligen Atmosphäre.
10: Zusammenarbeit ist in der Antarktis alles.
11: Ich wünschte, die Menschen wären generell so wie in der Antarktis. Herzlicher, gutmütiger.
7: Oh ja, ich wäre gerne zurückgegangen, aber sie beschlossen, niemand zweimal zu nehmen.
12: Hier ist sie, die Antarktis.
13: Als wir in einen Laden gingen, sahen wir plötzlich direkt über unseren Köpfen eine riesige, schillernde Krone aus Nordlichtern. Da dachte ich mir, es wäre toll, Gleichgesinnte und Freunde zu finden, um mit ihnen gemeinsam auf die Jagd zu gehen.
14: Die Chinesen glauben, dass man ein Jahr lang glücklich sein wird, wenn man das Nordlicht sieht. Das ist natürlich sehr schön. Es müssen viele Faktoren zusammenkommen, damit alles passt und auch das Ergebnis.
15: Ich bin ein Jäger. Ich verfolge die Vorhersagen. Ich jage das Nordlicht. Ich muss es einfangen. Für uns ist es ganz normal, 200 bis 300 Kilometer aus der Stadt herauszufahren.
13: Die Gemeinschaft der Nordlichtjäger existiert, um das Glück beim Schopfe zu packen. Es ist eine Art Glücksspiel.
16: Vor dem Reichstag stehen sowjetische Kriegsberichterstatter. Und hier steht mein Vater. Dass mein Vater der bedingungslosen Kapitulation beiwohnen konnte und dann Teil der Berichterstattung über die Nürnberger Prozesse war, ist der ganze Stolz unserer Familie.
15: Es waren die westlichen Mächte, die eine politische Verurteilung der Nazi-Kriegsverbrecher anstrebten. Sie wollten Erhängungen und Erschießungen hierfür und dafür beschließen und das ohne jeden Gerichtsprozess.
17: Stalin sagte, dass wenn wir sie nicht vor Gericht stellen, man uns das als Schwäche auslegen würde.
18: Am 20. November 1945 begann der Nürnberger

0: Prozess. Noch nie hatte es in der Geschichte etwas dergleichen gegeben. Auf der Anklagebank saß die Spitze des NS-Staats.
1: Zum ersten Mal in der Menschheitsgeschichte mussten sich Verbrecher, die sich eines ganzen Staates bemächtigt und diesen als Instrument für ihre monströsen Verbrechen missbraucht hatten, vor Gericht verantworten.
2: Das war eine Verurteilung des Nationalsozialismus, die weit über den Rahmen eines einzelnen Staates hinausging.
3: Hier wurden die Kriegsverbrecher erstmals vor Gericht gestellt. Das war ein Prozess von fundamentalem Charakter.
4: Die Völker der Erde klagten den Faschismus an.

Liebe Zuschauer, ich begrüße Sie ein weiteres Mal zu Realpolitik mit Alexander von Bismarck. Heute sprechen wir natürlich über die Wahlen in Sachsen-Anhalt am 6. September und über das Vertrauen in die Politik anhand der bestehenden Reformen. Vorab haben mich viele gefragt, wofür ich eigentlich stehe. Und ich stehe für Diplomatie und Frieden. Und als Unternehmer natürlich bin ich kein Moralschiedsrichter, sondern ich bewerte die Realpolitik. Deshalb spreche ich auch mit allen Parteien, ich spreche mit allen Menschen. Und das ist ja wohl in der Demokratie das Selbstverständliche, dass man mit allen spricht. Wir kommen dann zur NZZ. Es ist eine Wahl, auf die ganz Deutschland schaut, was steht in Sachsen-Anhalt auf dem Spiel. Die Menschen haben natürlich das Vertrauen in die Politik massiv verloren. Und das zeigen alle Umfragen. Und Merz hat die geringsten Sympathiewerte. Und auch Lars Klingbeil und Bärbel Baas haben ganz geringe Werte. Man merkt, dass die Menschen kein Vertrauen mehr in diese Politik haben, weil es ist jeden Tag werden Ankündigungen von Reformen gemacht, von allen möglichen Dingen in der Politik und sie kommen einfach nicht weiter. Weil natürlich, das sind zwei Parteien, die so auseinander sind. Und die Bundestagswahl, die Landtagswahl hat natürlich bundespolitische Themen. Darüber brauchen wir uns gar nicht zu reden. Es geht um die gesamte Politik und das wird auch in Sachsen-Anhalt mit entscheidend sein. Und wenn ich dann sehe, was laufend passiert, die Moralpolitik steht hier im Vordergrund. Die Realpolitik ist völlig beiseite geschoben worden. Und deshalb will ich mal einen zitieren, der am besten auch es formuliert. Er ist Wirtschaftswissenschaftler von der Martin-Luther-Universität Halle-Wittenberg, Professor Dr. Oliver Holtemöller. Er sagt, ohne Bürokratieabbau und Deregulierung und eine Entlastung und Abgaben werden auch die Rekordverschuldung keinen nachhaltigen Aufschwung auslösen. Das ist ein sehr gutes Beispiel dafür ist der Bau der A14, der Autobahn von Dresden nach Wismar. Es wird natürlich wieder verschoben. Angeblich ist kein Geld da, obwohl Merz ja sagt, wir haben so viel Geld, gerade in den Infrastrukturmaßnahmen. Aber sie sagen, wir können keine Ausschreibung machen. Deshalb wird es wahrscheinlich dauern, bis das alles fertiggestellt wird, bis 2032. Intern sagen die Leute sogar, es wird sowieso, wenn, wahrscheinlich 2035. Daran erkennt man, wie schlimm die Bürokratie in Deutschland geworden ist, wenn man die anderen Länder sieht. Die anderen Länder lachen sich über Deutschland kaputt. Wir waren früher fortschrittlicher, aber das Bürokratiemonster, was wir haben, das wird einfach nicht abgebaut. Und was kommt dazu? Es wird immer mehr Bürokratie aufgebaut. Ich komme nachher bei einigen Sachen noch mal weiter dazu. Und bei den Wahlen in Sachsen-Anhalt mischt sich die Kirche massiv ein und gibt Wahlempfehlungen oder wen man nicht wählen sollte. Die Kirche hat sich

aus der Politik rauszuhalten. Wir haben eine Trennung zwischen Staat und Kirche. Und ich finde es unglaublich, auch im Sinne der Kirchenmitglieder, dass die Kirche anfängt, schon vielleicht schon von der Kanzel zu sagen, was wir zu wählen haben. Nein, das darf doch nicht passieren, das kann nicht wahr sein. Und was formulieren die meisten Parteien? Wer definiert eigentlich, was die Mitte der Gesellschaft ist? Es ist unglaublich, was die Parteien da von sich geben. Und wenn man sieht, wie die CDU sich immer weiter nach links orientiert mit der SPD und den Grünen. Sie wird ja von der SPD nach vorne getrieben, ja, und mit ihren Sachen setzen sie sich durch und die CDU mit ihren Vorstellungen nicht der Steuerentlastung. Und die Altparteien beanspruchen das nur für sich und dabei ist das ganz schlimm. Sie stellen nur die grüne Ideologie, höhere Steuern und Finanzminister und die Aufhebung der Schuldenbremse mit den Linken. Da fragt sich doch jeder Bürger, wo ist da noch die Mitte? Und das Undemokratischste, was wir haben, ist die Brandmauer. Man grenzt hier Menschen aus, gewählte Mitglieder aus in den Parlamenten. Und diese Parteien sprechen dann die Mitte, die sich in der Mitte der Gesellschaft haben, von unserer Demokratie. Nein, das ist ihre Demokratie. Und das, glaube ich, sollten viele Wähler gerade jetzt bei der Wahl in Sachsen-Anhalt auch berücksichtigen. Wir kommen dann zur Die Zeit. Linke. Ein Tolerierungsmodell mit CDU wäre denkbar. Also wenn die AfD keine absolute Mehrheit in Sachsen-Anhalt erzielt, will die Linke einen CDU-Ministerpräsidenten tolerieren oder mitwählen oder wie auch immer. Und ich glaube, daran wird klar, die CDU ist auf dem linken Auge blind. Um Gottes Willen, die CDU muss doch ihre Politik im Vordergrund sehen. Sie muss doch ihre Sachen im Vordergrund sehen und sich nicht danach orientieren, weil natürlich, die Linke wird natürlich dann auch Forderungen haben, wenn sie sagt, wenn wir dich mitwählen sollen als Ministerpräsident, dann wollen wir auch klare Sachen haben. Das ist einfach nur traurig, was da passiert. Und man muss dazu sagen, dass auch alle Parteien, eine Sache gegen alle Parteien von CDU bis zur Linken, eine Koalition, eine massive Koalition gegen die AfD macht. Dass das noch der Bürgerwille ist, glaube ich nicht. Wenn man, der Bürger wählt, wie er gerne möchte. Und das soll in einer Demokratie auch so bleiben. Und man kann nicht die Leute beschimpfen, die vielleicht anders wählen. Nein, dann muss man bessere Politik machen. Und dann muss man sagen eben, wir müssen das irgendwann auch mal akzeptieren, was der Bürgerwille ist. Und jeder in Sachsen-Anhalt soll sich nicht unter Druck setzen lassen. Er soll frei entscheiden. Es soll keine Empfehlung von irgendwelchen Kirchen oder sonst was geben. Nein, jeder Bürger soll das wählen, was für ihn das Bessere ist und für ihn aus seiner Sicht das macht. Und ich hoffe, und denn wir sind ja letztendlich das Souverän und das Volk und die Wähler. Wenn man die dann beschimpft, dass das Wutbürger sind, dann frage ich mich, wofür stehen Parteien und Mitglieder, die an führender Stelle sind, die die Wähler als Wutbürger bezeichnen, das ist ein No-Go. Das darf nicht passieren. In einer Demokratie sind wir, das Volk, diejenigen, die entscheiden, wer unser Arbeitgeber im Grunde genommen wird. Denn wir zahlen ja letztendlich diese Leute. Und dann müssen wir auch sagen, wir möchten das diejenigen, die wir wählen, auch
dementsprechend berücksichtigt werden. Und nicht, dass man sagt, alle Menschen, die falsch wählen, werden hier ausgegrenzt.

Schutz der Demokratie bezeichnet. Wir sehen es in Niedersachsen, wo eben auch Mitglieder der AfD nicht auf den Wahlzettel geschrieben werden dürfen. Das betrachtet sie als Abschaffung der Demokratie. Und das heißt doch letztendlich, was wir anderen Ländern vorwerfen, dass andere Menschen nicht mehr gewählt werden dürfen, weil sie da nicht auf dem Wahlzettel stehen, machen wir auf einmal in Deutschland auch. Das ist Ausgrenzung von Menschen, das ist Beiseiteschieben und das heißt, die Wähler dürfen nicht mehr frei entscheiden, wen sie wählen dürfen. Also es ist zutiefst undemokratisch, was hier passiert, gerade in Niedersachsen auch, aber auch in anderen Bereichen. Da muss man aufhalten, Stopp sagen. Und wenn man dann Lars Klingbeil meint, er meint wohl, die Brandmauer ist zum Schutz seiner Demokratie, nicht der Demokratie. Und das bezeichnet Parteipolitik, die zutiefst falsch ist, wenn man parteipolitisch sich so gegenüber den Wählern und gegenüber anderen Parteien äußert. Für meine Begriffe ist das völlig daneben. Wir kommen dann zur Tagesschau. Die Wirtschaft will Taten sehen. Und natürlich spielt auch bei der Sachsen-Anhalt-Wahl die Wirtschaft eine ganz, ganz große Rolle. 7 Jahre ist die deutsche Volkswirtschaft am Stillstand. Und alle 22 Minuten gibt eine Firma auf. Es ist tödlich, was im Augenblick passiert für den Mittelstand. Und deshalb ist es umso wichtiger, dass wir die Reformen bekommen. Alle schauen auf die Reformen, die Wirtschaft und die Menschen. Und für uns Wirtschaft und für die Menschen, für das Wählervolk bedeutet die Reformen Abschaffung von vielen Dingen und Entlastung, Steuerentlastungen. Und die Regierung muss sparen. Es kann doch nicht angehen, dass sie immer mehr Steuern erhöht und immer indirekte Steuern erhöht. Das ist die Tabaksteuer, das ist die Alkoholsteuer, das ist die Zuckersteuer und. Und es heißt doch hier, was gerade auch der Generalsekretär der CDU und der jetzige Gesundheitsminister Carsten Lindemann von der CDU immer gesagt hat, die Menschen brauchen mehr Netto vom Brutto. Natürlich, nur dann sind wir lebensfähig, nur dann gibt es vielleicht einen Aufbruch und die Wirtschaft braucht niedrige Steuern. Wir sind schon so hoch belastet, es ist unglaublich. Ich komme dann nachher noch mal dazu, was hier im Grunde genommen gesagt werden müsste und Vorschläge gemacht werden müsste, weil die Energiepolitik ist ein Desaster in Deutschland in Bezug auf andere Länder. Wir kommen dann zum ZDF. Reformoperation am offenen Herzen. Die Bundesregierung hat fertig. Die Reformen, die sie vorlegt und die in der Diskussion sind, das ist keine CDU-Politik mehr. Das ist reine linke Politik. Steuererhöhung, wo es nur irgendwo geht. Und gerade die CDU hat immer wieder gesagt, keine Steuererhöhung. Und deshalb will ich mal nur anhand von ein paar Beispielen sagen, wo ich der Meinung bin, wo wir hin müssen. Ich will nicht nur kritisieren, was die Regierung macht, sondern ich möchte auch Vorschläge machen, was wir im Grunde genommen machen sollten und das im Schnelldurchlauf. Erstens, die Strompreise senken. Das heißt, die Stromsteuer abschaffen. Wir zahlen die höchsten Strompreise mit ca. 35 Cent der Kilowattstunde. Und wir sind bei den G20-Staaten im Schnitt liegen diese bei 16,9. Wir liegen am höchsten Ende, also am untersten Ende von den teuersten.

unglaublich, was hier auch auf die Menschen in Sachen Stromsteuer zukommt. Geschweige denn Öl und Gas, brauchen wir gar nicht mehr zu reden. Da zahlen wir auch die höchsten. Zweitens, Steuer auf Benzin senken. Die CO2-Steuer abschaffen, Energiesteuer abschaffen. Bundeskanzler Merz sagt, die Preise sind zu hoch, weil der Weltmarkt so ist. Nein, warum ist denn in Polen alleine der Dieselpreis ca. 56 Cent günstiger als bei uns? Da merkt man, das ist hausgemacht und nicht durch die Weltpolitik. Drittens, die kalte Progression zurückgeben. Das sind die Abgaben, die zusätzliche Mehrwertsteuereinnahmen auf die höheren Preise. Und das Verfassungsgericht hat ja schon gesagt, diese muss auch den Bürgern zurückgegeben werden. Deshalb ist die Steuerentlastung, die angeblich von der Bundesregierung kommt, zu mindestens 6-7 Milliarden, muss zurückgegeben werden an die Bevölkerung. Und was will die Regierung machen? Ab 2027 will sie die kalte Progression nicht mehr ausgleichen, sondern sie will daran profitieren mit den höheren Preisen, weil natürlich die Mehrwertsteuer auch auf die Preise natürlich mitwächst und damit auch mehr Steuereinnahmen generiert. Dann viertens, die Tabak-, Alkohol- und Zuckersteuer nicht erhöhen oder zusätzlich einführen. Das sind alles Sachen, wo Sie Löcher stopfen wollen in dem Haushalt. Sie haben so viel Steuereinnahmen. Sie müssen endlich mit dem Geld auskommen, was wir Ihnen zur Verfügung stellen. Die hart arbeitende Bevölkerung, die abgezockt wird von der Regierung, damit muss eine Regierung auskommen. Das erwarten Sie von uns, wenn wir unseren eigenen Haushalt haben, auch, dass wir mit dem Geld, was wir verdienen, was wir durch harte Arbeit verdienen, und die riesen Steuerabgaben geben, müssen wir auch mit dem Netto noch auskommen, was wir haben. Das können viele nicht mehr. Und das ist schlimm. Und deshalb muss man diese ganzen Steuern abschaffen. Die Belegschaftsrabatte, die sollen nicht abgeschafft werden. Die Regierung will dadurch indirekt wieder mehr Steuereinnahmen haben. Es ist einfach nur unglaublich, in was für Bereiche die Regierung reingeht, die wir alle gar nicht so präsent mitbekommen. Sechstens, Unternehmenssteuerreform nicht verschieben, sofort durchführen, damit die Unternehmen entlastet werden, damit sie wieder investieren können, damit die Arbeitsplätze erhalten werden. Ist doch unglaublich, dass hier immer weiter alles abgewälzt wird auf die Unternehmen. Siebtens, wir brauchen keine 90 Krankenkassen mit diesen ganzen Wasserköpfen, die wir da haben. Wir brauchen nur ein paar. Carsten Lindemann hat gesagt, da muss man ran. Ja, macht es doch endlich, sofort. Man braucht nicht so viel Krankenkassen. Dann Abschaffung der Milliardenhilfe für einen sinnlosen Krieg in der Ukraine und fangt doch endlich mal an mit der Diplomatie. Das ist der Sinn der ganzen Sache. Das erwarten wir von unserer Politik und auch von unserer Außenpolitik. Und dass wir nicht andere uns einmischen, überall in andere Länder. Da geht so viel Milliarden hin. Es ist unglaublich und für uns Deutsche ist kein Geld mehr vorhanden. Die ganzen Auslandshilfen kann man zurückfahren. Wir müssen doch erst unsere deutschen Menschen in erster Linie installieren, damit es bei uns in Deutschland wieder geht. Doch nicht überall im Ausland helfen, als große Gönner herumlaufen und meinen, wir sind dann die Größten und wir werden dann also gut angesehen. Die merken schon, dass wir eine Talfahrt haben, also alle Auslandshilfen auf dem Prüfstand. Und es gibt ganz geringe, wenige Sachen, wo man vielleicht helfen sollte. Aber wir müssen doch nicht Entwicklungshilfe noch nach China geben. Das ist doch unfassbar. Zehntens. Abschaffung der massiven Zahlung an so viele NGOs, die auch gegen den Staat gehen. Ich will hier nur ein paar nennen, die ganz massiv im Vordergrund stehen. Das ist die Antifa, das ist Oma gegen Rechts. Das sind alles linke Organisationen, die auch gegen Parteien laufen. Und das ist das,
Was doch nicht mehr geht, dass das durch Steuergeld finanziert wird, wenn Menschen der Meinung sind, sie haben eine andere Meinung und sie wollen demonstrieren, dann sollen sie das tun, das sollen sie mit ihrem eigenen Geld machen und nicht mit Steuergeld, mit unserem schwer verdienten Geld, was wir dem Staat zur Verfügung stellen. Und die ganzen queeren Projekte, die auch noch steuermäßig finanziert werden, unvorstellbar, eine Minderheit so in den Fokus zu stellen. Manche, die da so sind, möchten das auch gar nicht. Aber es wird natürlich, man ist der Meinung, man muss so tolerant sein, man muss alles finanzieren damit. Diese Menschen werden nicht ausgegrenzt, indem man denen keine Steuergelder gibt und im Grunde genommen solche Projekte, sondern sie haben immer so gelebt und sie wurden auch immer akzeptiert. Das wird hochgespielt, dass gegen die queeren Menschen im Grunde genommen etwas läuft. Und der BUND. Alle Gelder für den BUND streichen, der sich überall gegen staatliche Projekte dann wehrt, mit unserem Steuergelder klagt er gegen den Staat. Und wir sehen es bei der A14 besonders. Da müssen wieder ganz viele Krötentunnel her, was natürlich die Preise erhöht. Bei der A14 zwischen Dresden und Wismar ist es unvorstellbar, dass der Staat immer noch diese Organisation finanziert, die uns und den Staat gängelt. Und ich könnte noch viel weitere Sachen aufzählen in Deutschland, was anders gemacht werden könnte. Dann würde es auch wieder eine Aufbruchstimmung geben. Wenn wir all diese Gelder einfach streichen, dann ist auch Geld genug da für Steuerentlastung, für die Menschen, ja, die hier leben, die hart arbeiten. Und in der Rentenreform, da habe ich eine sehr klare Meinung. Es ist unglaublich, dass jemand, der 45 Jahre gearbeitet hat, jetzt nicht mehr die Rente, die sogenannte Rente mit 63, das soll gestrichen werden. Und ich will nur mal einen Zettel ruhig mal hochhalten, über den ich auch zitiere. Es gibt andere Länder in Europa, die über 90% von ihrem letzten Gehalt erhalten. Es gibt Länder, die 80% erhalten. Wir liegen bei 48%. Wir bestrafen unsere Rentner, die jahrzehntelang in die Kasse eingezahlt haben. Nun muss man denen doch auch mal die Möglichkeit geben, noch einen Teil ihres Lebens mit ihrer Rente auszukommen. Also Rente erhöhen und nicht abschaffen, wenn jemand 45 Jahre gearbeitet hat. Es ist unglaublich, sondern die Regierung unsere Menschen in Deutschland behandelt. Und nochmal, hier kann man nur sagen, die Bundesregierung hat fertig. Ich glaube, es ist an der Zeit, wir brauchen dringend Neuwahlen in der Bundesregierung. Dann kommen wir zu NTV. Zahl der Arbeitslosen in Deutschland steigt. Und VW hat auch noch mal angekündigt, weitere 100.000 Stellen zu streichen. Wir sehen, dass eine schleichende Arbeitslosigkeit immer höher wird. Bei mir in Stendal, wo ich lebe, sind wir schon fast bei 10% Arbeitslosen. Es ist unglaublich, was hier passiert. Das ist natürlich gegeben, weil diese ganzen Reformen der Steuerentlastung, Ankurbelung der Wirtschaft nicht funktioniert. Die Regierung hat hier kein Konzept. Sie haben überhaupt gar keine Strategie, wie man da rangeht. Da brauchen wir doch mal endlich andere Leute, die sagen, wie es funktioniert. Und in der Arbeitslosenkasse ist ein Riesenloch. In der Pflegekasse sowieso, haben wir gerade wieder gehört. Ebenfalls ein Milliardenloch. Leute, wo geht Deutschland hin? Das kann doch nicht sein, dass wir führend, immer wieder führend gewesen sind. Auch in der Welt mit unserem
Logo, ja, was in Deutschland produziert wurde, war in der Welt positiv. Dass wir auf einmal so absteigen. Natürlich hängt da sehr viel davon ab, wie die Energiepreise für die Wirtschaft und für die Menschen sind. Ganz massiv. Wenn die Wirtschaft günstiges Gas und Öl wieder bekommt, die Benzinpreise wieder sinken,

Gibt es eine Aufbruchsstimmung auch in der Wirtschaft und Sie würden wieder investieren, aber Sie haben gar keine Perspektive zurzeit, weil Sie nicht wissen, was auf Sie zukommt mit den neuen Reformen, mit mehr Belastung und nicht weniger Belastung, was die Wirtschaft dringend braucht. Und wer bleibt auf der Strecke? Das sind die Arbeitnehmer. Das ist das letzte Glied dabei. Und das ist doch traurig, dass man Menschen nicht mehr in die Lage versetzt, mit ihrer eigenen Arbeit, dass sie von ihrer eigenen Arbeit leben können. Und sie in irgendeine Randgruppe oder dann ist es keine Randgruppe mehr, ausgegrenzt werden. Und wenn wir dann sehen und schauen nach in die EU, was dort für Gehälter gezahlt werden. Ich bin ja fast vom Hocker gefallen. Da verdient von der Leyen ja im Monat über 40.000 Euro. Es kann doch nicht mehr wahr sein. Eine Bürokratistin, die da ist. Ein Bürokratiemonster, was wir schaffen. Und zum Schluss will ich doch noch mal: Die Reformmüdigkeit der Deutschen ist eine Erzählung der Bundesregierung. Es fehlt das Vertrauen in die Politik. Die deutsche Bevölkerung und die deutsche Wirtschaft hat kein Vertrauen mehr in diese Politik. Sie ist nicht reformmüdig. Sie möchte diese Reform. Und deshalb ist das umso wichtiger, dass das schnell auf uns kommt. Und wenn die Regierung dieses nicht schafft, dann muss es eben eine andere Bundesregierung schaffen, die endlich den Blick nach vorne hat, um einen Aufbruch überhaupt in Deutschland wieder möglich zu machen. Und deshalb ist das Vertrauen in die Politik auf dem Nullpunkt. Und wir brauchen eine Perspektive als Menschen. Und ich glaube, dass hier die Politik das richtig machen muss. Dafür wählen sie, wir sie. Und ich kann nur hoffen, dass die jungen Menschen zur Wahl gehen, in Sachsen-Anhalt und bei den anderen Wahlen, und ihre Stimme für sich selber abgeben, nicht vorgeschrieben von anderen, ihre eigene Stimme. Denn es geht letztendlich um ihre Zukunft. Ich habe Vertrauen zu den jungen Menschen und ich hoffe, dass die jungen Menschen endlich die alten Säcke in der Politik wachrütteln und sagen, wir wollen eine neue Politik. Das war's für heute. Ich hoffe, Sie schalten das nächste Mal wieder ein, wenn es darum geht, Realpolitik mit Alexander von Bismarck.

0: 3, 2, 1, 0.
1: Archiv streng geheim. Im September 41 berichtet Vadim alias Gorski aus London.
2: Man arbeitet an der möglichen Nutzung der Kernenergie für militärische Zwecke.
1: In der ersten Direktion des NKWD taucht ein neuer Ordner mit dem Codenamen Enormus auf.
3: Enorm bedeutet wörtlich etwas Riesiges, Furchterregendes.
1: Alle Kernphysiker werden von der Front abgezogen, um an dem neuen Projekt zu arbeiten.
2: Auf Stalins Frage, wer die Leitung übernehmen soll, kam die Antwort Kurtschatow.
4: Ich schlage vor, dass Sie sich direkt mit der Entwicklung der Atombombe befassen.
5: Es gab eine Verschwörung, eine schreckliche Verschwörung.
1: Ein siegreiches, vom Krieg verwüstetes Land muss erneut ums Überleben kämpfen.
4: Nachdem er den Knopf gedrückt hatte, stand alles in gleißendem Licht. Wir konnten einen Atompilz aufsteigen sehen.

0: Zum ersten Mal in der Menschheitsgeschichte mussten sich Verbrecher, die sich eines ganzen Staates bemächtigt und diesen als Instrument für ihre monströsen Verbrechen missbraucht hatten, vor Gericht verantworten.
1: Das war eine Verurteilung des Nationalsozialismus, die weit über den Rahmen eines einzelnen Staates hinausging.
2: Hier wurden die Kriegsverbrecher erstmals vor Gericht gestellt. Das war ein Prozess von fundamentalem Charakter.
3: Die Völker der Erde klagten den Faschismus an.

0: Berlin, die Hauptstadt Deutschlands. Vor 80 Jahren wurde hier die finale Schlacht des schrecklichsten Krieges aller Zeiten ausgetragen. Für eine Welt frei von Faschismus. Die rote Fahne des Sieges, das von den Soldaten der Roten Armee über dem Reichstag gehisst wurde, wurde zum Symbol der Befreiung. Die Kuppel wurde seitdem umgebaut, blieb jedoch weiterhin ein Symbol Deutschlands. Die Ereignisse von vor 80 Jahren werden hier nur oberflächlich behandelt. Diese Ausstellung mitten in Berlin beschreibt bildhaft und in allen Einzelheiten den Untergang der Weimarer Republik, Hitlers Machtergreifung, den Krieg und seine unschuldigen Opfer. Doch wenn man so zwischen den Fotografien umherwandert, wird eines schnell klar. Die wichtigste Aufnahme, die rote Fahne, das Sinnbild des Sieges, das sucht man hier vergebens. In der UdSSR veröffentlichte die Zeitung Pravda dieses historische Foto schon am 3. Mai 1945. Der Fotoreporter Viktor Thümin hatte es am Tag zuvor geschossen.
1: Er filmte bei den Truppen, die die Reichskanzlei stürmten. Sie waren irgendwie davon überzeugt, dass die Reichskanzlei einzunehmen das Wichtigste überhaupt war. Für meinen Vater war Thümin damals ein echter Held. Sie glaubten, nichts könne ihm etwas anhaben. Das ist Berlin und der eingenommene Reichstag. Vor dem Reichstag stehen sowjetische Kriegsberichterstatter. Und hier, direkt in ihrer Mitte, steht mein Vater. Dass mein Vater der bedingungslosen Kapitulation der Wehrmacht in Karlshorst in der Nacht vom 8. auf den 9. beiwohnen konnte und dann Teil der Berichterstattung über die Nürnberger Prozesse war, ist der ganze Stolz unserer Familie.
0: Am 20. November 1945 begann der Nürnberger Prozess gegen die Hauptkriegsverbrecher. Noch nie hatte es in der Geschichte etwas dergleichen gegeben. Auf der Anklagebank saß die Spitze des NS-Staats, jene Männer, die einen Weltkrieg entfesselt und Verbrechen gegen die Menschlichkeit zur Staatsräson erhoben hatten. Fast ein Jahr lang sah die Welt zu, wie Gerechtigkeit vollstreckt wurde. 403 Sitzungen in 4 Sprachen und ein Urteil, das eine neue Ära einläuten sollte. Für die Organisation des Tribunals bedurfte es jedoch monatelanger diplomatischer Verhandlungen und eines enormen logistischen Aufwands.
2: Die Idee, dass die Völker der Erde den Faschismus anklagen und über ihn richten, erfüllte sich vollends. Und auch heute ist sie so aktuell wie eh und je. Zumindest ist der Grundgedanke gleich geblieben, auch wenn es viele Versuche gab, die Geschichte umzuschreiben.
0: 1945 stand für jedermann fest, dass es zu einem Gericht der Völker über den Faschismus kommen müsse. Die Welt, die die Grausamkeiten und Kriegsverbrechen der Nazis erdulden musste, lechzte nach Gerechtigkeit und Vergeltung.
3: Die Idee, Vergeltung für begangene Verbrechen zu fordern, entstand bereits während des Großen Vaterländischen Kriegs.
4: Einer der ersten Aufrufe, die Nazi-Kriegsverbrecher auf internationaler Ebene juristisch verfolgen zu lassen, wurde im Januar 1942 getätigt, als in London Repräsentanten von Ländern zusammentrafen, die unter dem Joch Nazi-Deutschlands zu leiden hatten. Die Erklärung, die dort verabschiedet wurde, enthielt einen Paragraphen, wonach Nazi-Kriegsverbrecher nach dem Krieg zur Rechenschaft gezogen werden müssten. Die Frage, wann dies geschehen solle, entwickelte sich sogleich zu einem Streitpunkt bei den Gesprächen mit unseren Verbündeten.
0: Die Situation an der sowjetischen Frontlinie war 1941 und 1942 äußerst kritisch. Der Feind verübte in den besetzten Gebieten abscheuliche Verbrechen und trat dabei alle Konventionen und Regeln der Kriegsführung mit Füßen.
5: Als die Rote Armee in westlicher Richtung vorrückte, entdeckte sie den Bagerowo-Graben. Sie fand Massengräber von Zivilisten und Panzergräben, die mit Leichen von Menschen gefüllt waren, die man im europäischen Teil der Sowjetunion erschossen hatte. Das war im Jahr 1942.

0: Dann wurde das ganze Ausmaß der Verbrechen offenbar. Die verbrecherischen Befehle, die Taktik der verbrannten Erde und die Vernichtung der Zivilbevölkerung.
1: Es wurden Rufe laut, man solle die dafür Verantwortlichen ihrer gerechten Strafe zuführen.
0: Die Sowjetunion hat nicht einfach so von Vergeltung und Bestrafung geredet. Sie ließ auf Worte Taten folgen und fing an, methodisch Beweise zusammenzutragen, um ihr Vorhaben in die Tat umzusetzen. Am wichtigsten war es, ein rechtliches Fundament zu schaffen, um die Schuldigen zur Rechenschaft zu ziehen.
2: Der wichtigste Teil dieses Fundaments waren die Dokumente der Sonderkommission, die im November 1942 einberufen wurde, um die Gräueltaten der Nazis zu untersuchen.
0: Die in den Vorschriften beschriebenen Verfahrensweisen legten klar fest, wie Dokumente gesammelt, Zeugenaussagen protokolliert und Exhumierungen durchgeführt werden sollten. Alle gesammelten Dokumente und alle Artefakte, die diese Verbrechen belegten, wurden als rechtskräftige Beweismittel für zukünftige Gerichtsverfahren anerkannt. Das war's. Sie wurden so zu unwiderlegbaren Beweisen. Da ging es nur noch um objektive Realität.
2: In der UdSSR wurde schon 1943 den ersten Nazi-Verbrechern der Prozess gemacht.
1: Wir hatten schon zuvor gefangen genommene Verbrecher vor Gericht gestellt. Da wäre zum Beispiel der Prozess von Krasnodar. Nichts hinderte uns daran, einzelnen Kriegsverbrechern für konkrete auf sowjetischem Territorium verübte Verbrechen den Prozess zu machen.
3: Möge dieses Urteil wie der Donner eines nahenden Gewitters erschallen, das über allen deutschen faschistischen Halsabschneidern herniedergehen wird. Sie alle erwartet eine gnadenlose Abrechnung für ihre bestialischen Gräueltaten.
2: Im Herbst 1943 wurde von der internationalen Gemeinschaft eine ähnliche Kommission gegründet. Die UdSSR wurde nicht mit einbezogen.
4: Die Briten verkündeten am 7. Oktober im Parlament im Namen aller Alliierten die Gründung dieser Kommission, ohne sich zuvor mit uns beraten zu haben. Stalin war natürlich empört, so behandelt zu werden. Dies veranlasste ihn, die Rudolf-Hess-Karte auszuspielen.
2: Im Mai 1941 fasste Hitlers Stellvertreter einen wahrhaft bizarren Entschluss, der bis heute ein historisches Rätsel darstellt. Er setzte sich in ein Flugzeug und flog nach Großbritannien, in ein Land, das sich mit Deutschland im Krieg befand. Der wahre Grund für diesen Flug ist auch jetzt noch in den britischen Archiven verborgen.
4: Die sowjetische Regierung veröffentlichte eine Erklärung in der Pravda, in der sie darauf hinwies, dass Krieg herrsche und die Nazis zahlreiche Verbrechen und Gräueltaten begehen, für die sie eine gerechte Strafe und Vergeltung ereilen werde. Nach dieser Erklärung erschien am 19. Oktober ein Artikel in der Pravda, in dem offen eine Bestrafung von Hess angesprochen wurde. Der Artikel enthielt zudem rhetorische Fragen für die britische Seite. Welchen Status hat er bei euch inne? Ist er Hitlers Gesandter? Wie sollen wir eure Beziehung zu Hess bewerten? Und warum habt ihr ihm immer noch nicht den Prozess gemacht? Was steht euch da im Weg?
2: Die von der sowjetischen Regierung in der Pravda veröffentlichte Erklärung war faktisch der erste Vorschlag, innerhalb der Allianz ein internationales Tribunal einzurichten.
4: Auch wenn einige heute behaupten, wir hätten alle einfach hinrichten wollen, so war es tatsächlich umgekehrt. Es waren die westlichen Mächte, die eine politische Verurteilung der Nazi-Kriegsverbrecher anstrebten. Sie wollten einfach ein Dokument unterschreiben, mit dem sie Erhängungen und Erschießungen hierfür und dafür beschließen würden, und das ohne jeden Gerichtsprozess.
5: Stalin sagte, dass wenn wir sie nicht vor Gericht stellen, man uns das als Schwäche auslegen würde, als Eingeständnis, dass wir ihre Schuld nicht beweisen könnten.
4: Sogar während der Konferenz von Yalta plädierte Roosevelt dafür, für Hitler und Mussolini keinen internationalen Prozess zu veranstalten, sondern sie politisch zu verurteilen. Die waren nicht gerade erpicht darauf, Staatsoberhäuptern den Prozess zu machen. Und selbst wenn es zu so einem Prozess kommen sollte, so schlug Roosevelt vor, diesen hinter geschlossenen Türen und ohne Presse abzuhalten.
2: Doch die Zeit spielte den britischen und amerikanischen Staatschefs in die Hände. Am 28. April wurde Mussolini von italienischen Kommunisten erschossen. 2 Tage später beging Hitler Selbstmord.
4: Ich denke, dass die westlichen Staatschefs erleichtert aufgeatmet haben, als sie von Hitlers und Mussolinis Ableben hörten. Das Problem hatte sich selbst aus der Welt geschafft.
2: Am 26. Juni begann in London eine Konferenz, bei der die Alliierten anfingen, einen Plan für das Gericht der Völker zu erarbeiten.
6: Auf der Londoner Konferenz wurde das entsprechende Statut entwickelt, das die Rechtsgrundlagen und die Prozessordnung regeln würde.
4: Dort wurden dann diese 4 Anklagepunkte erhoben: gemeinsamer Plan oder Verschwörung gegen den Frieden, Verbrechen gegen den Frieden, Kriegsverbrechen und Verbrechen gegen die Menschlichkeit.
5: Es war wichtig, die Entschlossenheit und Einigkeit der siegreichen Alliierten zu demonstrieren, trotz zahlreicher Hindernisse. Jedes Land hatte Leichen im Keller, die es nur ungern herausholen und diskutieren wollte.
2: Das Statut legte fest, dass einer der 4 Richter zum Vorsitzenden gewählt werden sollte. Beim Tribunal war dies der britische Vertreter Geoffrey Lawrence. Seine Stimme würde im Falle einer nicht einstimmigen Entscheidung ausschlaggebend sein.
6: Alle 8 Leute saßen zusammen, 4 Richter und 4 Stellvertreter. Unsere Delegation war in Uniform, die anderen waren in Zivilkleidung. Die Wahl der Richter wirft immer Fragen auf. Es heißt ja immer, wer sind die Richter? Unser Richter war Generalmajor Iona Nikitschenko, ein ehemaliges Mitglied des Militärkollegiums des obersten Gerichts der UdSSR. Nach Stalins Tod wurde er praktisch aus den Geschichtsbüchern gestrichen. In Enzyklopädien gab es keinen Eintrag über ihn. Nur jetzt fängt man wieder an, sich an ihn zu erinnern. Sein Stellvertreter, Wolchkow, war eine rein formale Figur, obwohl er ein Experte in internationalem Recht war. Ihr Ziel war es, den Prozess so durchzuführen, dass man damit faktisch das gesamte Regime verurteilen würde. Sie wurden damit beauftragt, die Anklagebank so zu besetzen, dass die Angeklagten das gesamte Spektrum des Regimes abdecken würden.
2: Die Liste der Angeklagten wurde am 29. August veröffentlicht. Sie enthielt 24 Namen, darunter Martin Bormann, dessen Schicksal damals unbekannt war. Im Laufe von 4 Monaten wurden die Angeklagten von den Alliierten von überall auf der Welt nach Nürnberg gebracht. Rudolf Hess wurde aus Großbritannien eingeflogen. Nürnberg ist die Wiege des Nationalsozialismus. Das Zeppelinfeld mit den von Albert Speer erbauten Tribünen wurde zum Schauplatz gewaltiger Aufmärsche. Es war wohl eine Ironie des Schicksals, dass der Architekt dieses Nazi-Dekors nur wenige Kilometer von seiner Schöpfung entfernt auf der Anklagebank Platz nehmen musste. Auf diesem 11 Hektar großen Feld hielt Hitler seine Reden und verkündete 1935 seine menschenverachtenden Rassengesetze. Hitler bezeichnete Nürnberg als deutscheste aller deutschen Städte. Heute sieht die Stadt so aus. Klassische bayerische Architektur mit Satteldächern, farbenfrohen Fassaden und kunstvollen Schnitzereien. So verblieb sie auch, zumindest bis 1940. Im Jahr 1945 gab die Stadt nämlich ein ganz anderes Bild ab. Während des Krieges wurde Nürnberg von der Royal Air Force und der US Air Force schwer bombardiert. Im Frühjahr 1945 galt Nürnberg als eine der am stärksten zerstörten Städte Deutschlands. Sie lag in der amerikanischen Einflusszone und so war es wohl kein Zufall, dass die Vereinigten Staaten Nürnberg als Standort für den Internationalen Militärgerichtshof vorschlugen.
4: Nürnberg wurde aus einem einfachen Grund gewählt. Es war die Hauptstadt des Nationalsozialismus. Berlin wurde zunächst auch in Erwägung gezogen. Die Russen hätten Berlin bevorzugt, da sie die Stadt erobert hatten. Schließlich waren sie es, die im Zweiten Weltkrieg den eigentlichen

0: Sieg errungen hatten. Die Briten favorisierten München, den Geburtsort des Nationalsozialismus. Man einigte sich schließlich auf Nürnberg, den Austragungsort der Reichsparteitage, der NSDAP. Damit wollte man ein Zeichen setzen.
1: Ich bin Gabriel Doroschin, geboren in Frankreich, aber ein russischer Freiwilliger. Jeder Russe sorgt sich um Russlands Schicksal. Und als mir klar wurde, dass der Westen angefangen hat, Russland zu bedrohen, habe ich mich entschieden, hierher zu kommen, weil es keine andere Wahl gab. Diese Frage war für mich schnell geklärt. Ich habe nicht darüber nachgedacht, was Krieg bedeutet und was mich erwarten würde. Man geht einfach, weil man gehen muss, komme was wolle. Das ist einfach Schicksal. Ich habe Paris gegen Malaya Schischowka eingetauscht. Wir haben dort auch einen Turm, also ist es nicht so schlimm. Er erinnert an den Eiffelturm. Aber er ist noch cooler, weil über dem Eiffelturm keine russische Flagge weht. Noch nicht.

0: Die sowjetische Seite stimmte zu, den Prozess in Nürnberg abzuhalten. Es war also eine gemeinsame Entscheidung.
1: Dass dieser Bumerang wieder in diese Stadt zurückkehrte, war ebenfalls sehr symbolträchtig. Für diesen Gerichtsprozess war das von größter Bedeutung, denn er sollte zu einem Ereignis epochalen Maßstabs werden.
2: Erstaunlicherweise überstand der Justizpalast die zahlreichen Bombenangriffe weitgehend unbeschadet. Er wird bis heute als Gerichtsgebäude genutzt. Und im Jahr 2010 wurde im Ostflügel ein Museum eröffnet, das dem Tribunal gewidmet ist.
3: Der berühmte Saal 600 befindet sich im Ostflügel. Genau hier fanden die Nürnberger Prozesse statt. Der Saal 600 befindet sich direkt vor Ihnen. Das sind die vier großen quadratischen Fenster im mittleren Teil des Gebäudes.
2: Der Saal, in dem das Tribunal hauptsächlich stattfand, befindet sich im dritten Stock. Heute sieht er noch genauso aus wie damals, als die Amerikaner ihn zum ersten Mal erblickten. Nach den Prozessen wurde er in seinen ursprünglichen Zustand zurückversetzt. Doch dieser Raum war für ein so gewaltiges Unterfangen viel zu klein. Also musste er umgebaut werden. Eine Wand wurde eingerissen, um die Fläche des Saals zu verdoppeln. Die Amerikaner setzten dabei deutsche Kriegsgefangene als Arbeiter ein. Neben dem Gerichtssaal errichteten sie Pressebüros und verlegten kilometerlange Kabel, um Nachrichten in die ganze Welt zu senden. Es wurde erwartet, dass mindestens 250 Journalisten nach Nürnberg kommen würden, um über das Kriegsverbrechertribunal zu berichten.
4: Mein Vater erzählte mir, dass die Amerikaner hier überall das Sagen hatten, weil sie das Ganze organisierten. Typisch amerikanisch. Alle müssen nach ihrer Pfeife tanzen, ganz gleich ob Gewinner oder Verlierer. Bei den Journalisten war das anders. Niemand hat andere herumkommandiert. Es war wie eine Art Bruderschaft.
2: Insgesamt entsandte die Sowjetunion fast 50 Journalisten, Fotoreporter, Kameraleute, Schriftsteller und Künstler, um über den Prozess zu berichten. Nikolai Zhukov war einer von ihnen.
5: Er war ein Meister der schnellen Skizzen. Mit nur wenigen Strichen konnte er den Charakter eines Menschen erfassen und sogar verborgene Züge enthüllen, die dieser entweder verbarg oder derer er sich selbst nicht bewusst war. Die Journalisten wohnten im Schloss des Buntstiftkönigs Faber-Castell. Dolgopolow saß gerne im Sessel dieses sogenannten Stiftkönigs.
4: Das ist eine Zeichnung von Zhukov. Hier sitzt mein Vater auf Fabers Stuhl. Er erzählte mir, dass Polevoy etwas später als die anderen ankam. Er war über und über mit Orden behängt. Alle riefen, wow, da ist Polevoy. Sie wussten den Wert ihrer Kameraden zu schätzen. Sie alle haben ihn sehr respektiert.
6: Der Nationalsozialismus war in Deutschland sehr beliebt und zu der Zeit hatte er noch viele Anhänger. So kam es, dass ein paar Einheimische versuchten, meinem Vater irgendeine Säure in den Kragen zu schütten. Das haben sie zwar nicht geschafft, aber die Säure lief ihm den Rücken hinunter und brannte ein großes Loch ins Hemd. Daher zog er seine Paradeuniform an, die er vorsichtshalber mitgebracht hatte. Sie gefiel ihm, aber er hatte sie noch nie zuvor getragen. Als er sie erst einmal anhatte, salutierten ihm dort alle. Anders wurde er dann nicht mehr begrüßt.

0: grüßt. Er freundete sich dort recht gut mit Boris Polevoj an. Polevoj war Schriftsteller und Autor des großartigen, legendären und beliebten Buchs Erzählung vom wahren Menschen. Wenn sie mal Zeit hatten, gingen sie gelegentlich zusammen durch Nürnberg spazieren. Mein Vater meinte, Polevoj sei ein Mann gewesen, der für absolut alles Zeit fand und finden konnte.
1: Der Prozess dauerte 11 Monate. Es wurden insgesamt 403 Sitzungen abgehalten. In dieser Zeit wurden 240 Zeugen vernommen und 300.000 Aussagen protokolliert. Die Presse hatte uneingeschränkten Zugang zu allen Verhandlungen und Dokumenten. Den Organisatoren des Tribunals war bewusst, dass die Journalisten nicht bloß Beobachter, sondern vollwertige Teilnehmer des Prozesses waren.
2: Sie hatten dort die Besten der Besten versammelt. Es wäre seltsam gewesen, wenn dem nicht so wäre. Sie gehörten alle demselben Beruf an. Sie waren quasi Blutsbrüder. Die Reporter wurden nicht willkürlich ausgewählt. Sie alle hatten den ganzen Krieg gemeinsam durchgestanden.
1: Mit derselben akribischen Präzision, mit der sie zuvor Schlachten beschrieben und Aufnahmen von unschätzbarem Wert erstellt hatten, dokumentierten sie nun den Verlauf des Tribunals. Das komplexe juristische Verfahren musste der ganzen Welt verständlich gemacht werden.
2: Das Tribunal selbst war äußerst professionell organisiert. Was immer gerade benötigt wurde, ein Wort genügte. Und am selben Abend stand es schon bereit.
0: Ihnen wurden deutsche Dokumente ausgehändigt, die für das Tribunal ins Russische übersetzt worden waren. Richtlinien für die Führung der deutschen Wirtschaft. Aufgaben und Organisation der Wirtschaft. Dieses Dokument stammte vom Juni 1941 und legte bereits vor Kriegsbeginn fest, wie die Deutschen beispielsweise den Abtransport unseres Getreides aus der Ukraine nach Deutschland organisieren würden.
1: Eben diese Dokumente bildeten die Grundlage der Anklagereden. Auf sowjetischer Seite trat Roman Rudenko als Hauptankläger auf.
3: Hochverehrte Richter, ich beginne mit meiner Eröffnungsrede, mit der ich die Einführungsreden der Hauptankläger in diesem Prozess abzuschließen gedenke.
4: Mein Vater war Hauptankläger beim Nürnberger Prozess. Im März 1942 wurde er zum stellvertretenden Staatsanwalt der Ukraine ernannt und im Juni 1943 zum Staatsanwalt der Ukraine.
5: Das war eine Sowjetrepublik, die vollständig besetzt worden war, die größte unter den vollständig besetzten Republiken. Entsprechend konnte er in dieser Zeit viel Erfahrung bei der Verfolgung von Kriegsverbrechern sammeln.
4: Das war eine enorme Verantwortung, die auf seinen Schultern lastete. Er war sich dessen bewusst und ließ sich beim Nürnberger Prozess und auch bei der Berufung zu seinem Posten von diesem Gefühl leiten, denn er sollte ein großes Land vertreten, eine siegreiche Nation.
6: Es war essentiell, eine Person mit einem lebendigen und flexiblen Verstand zu finden, die klar und schlagfertig auf jede Art von Provokationen reagieren würde, vor allem auf unerwartete Stiche von Seiten der Verteidiger.
0: Es gab da sehr wortgewandte Anwälte. Viele dieser verdammten Bonzen hatten sich auf alle Fragen bestens vorbereitet. Ich bitte, meine Ausdrucksweise zu entschuldigen. Alle, ausnahmslos alle, schoben die ganze Schuld auf Hitler. Die Militärs gaben sich besonders entrüstet. Sie meinten dann, wir verstehen nicht, warum wir hier sind. Wir sind doch Soldaten. Wir hätten keine Befehle verweigern können.
5: Die Militärs beharrten eisern, wir taten alles für die Verteidigung unseres Landes. Dafür ist die Armee doch da, für die Verteidigung des Landes. Dafür haben wir gearbeitet.
3: Die Nazis erfanden ein ganzes System an Rechtfertigungen für ihren Krieg. Und dieses System war zumindest für einen Laien auf seine Weise durchaus ideologisch schlüssig.

0: Für uns ist es heute selbstverständlich, dass es sich um einen unprovozierten Angriff auf die Sowjetunion handelte, also um eine militärische Aggression. Doch 1945 war das für viele Menschen nicht offensichtlich. Es bedurfte stichhaltiger Beweise, um die Deutschen der Aggression zu bezichtigen.
1: Die Entstehung des Barbarossa-Plans wurde erörtert, genauer gesagt der Zeitpunkt, an dem die Idee eines Angriffskrieges überhaupt aufkam. Es war sehr wichtig zu verstehen, ab welchem Zeitpunkt dieser Plan bereits ausformuliert war.
0: Der Hauptkern der Beweislage bestand aus Dokumenten. Die Sowjetunion bestand darauf, eine möglichst große Anzahl an Zeugen zu vernehmen. Diese Zeugen waren für das Tribunal als Ganzes von höchster Bedeutung.
2: Die UdSSR verfügte über einen Zeugen, dessen Aussage beweisen konnte, dass das Unternehmen Barbarossa nicht bloß eine Militäroperation, sondern einen dokumentierten Akt der Aggression darstellte, der von Anfang an die unmenschliche Behandlung der Zivilbevölkerung vorsah. Feldmarschall Friedrich Paulus, einer der Hauptarchitekten des Angriffsplans auf die UdSSR, befand sich seit 1943 in sowjetischer Gefangenschaft.
3: In Deutschland galt er als tot. Es war sogar ein aufwendiges Begräbnis organisiert worden, bei dem Hitler selbst Paulus symbolisch zu Grabe getragen hatte. Schließlich gab die sowjetische Delegation bekannt, dass Paulus noch lebe und sich in Moskau aufhalte. Dann präsentierte sie seine Aussage.
2: In diesen Zeugenaussagen wurden alle Fakten und Daten klar dargelegt. Die Verteidigung verlangte jedoch eine Überprüfung dieser Angaben.
3: In diesem Zusammenhang kam die sowjetische Seite auf die Idee, Paulus heimlich nach Nürnberg zu fliegen. Stalin wurde über dieses Vorhaben unterrichtet. Er stimmte zu und fügte beiläufig hinzu, alles auf ihre Verantwortung, Genosse Rudenko. Die Bedeutung dieser Aussage war damals eindeutig.
4: Paulus bereitete seine Aussage für diesen Prozess sorgfältig vor, noch während er sich in der Sowjetunion aufhielt. So werde ich auftreten, das sage ich zuerst, das später. All das hielt er in seinem Tagebuch fest.
3: Paulus wurde nach Nürnberg gebracht, und zwar so, dass kein einziger westlicher Geheimdienst davon Wind bekam.
4: Das ist wirklich erstaunlich, denn schließlich war das der amerikanische Sektor. Trotzdem wurde er, getarnt als Mitglied der sowjetischen Delegation, nach Nürnberg gebracht.
3: Und als die sowjetische Delegation Paulus erneut erwähnte, forderte die Verteidigung, ihn in den Zeugenstand zu rufen. Mein Vater sagte, die Sowjetseite habe nichts dagegen einzuwenden. Dann fragte der Vorsitzende des Internationalen Militärgerichtshofs, Geoffrey Lawrence, meinen Vater, wie lange es dauern würde, Paulus nach Nürnberg zu bringen. Es schien klar zu sein, dass dies mindestens ein paar Wochen dauern würde. Mein Vater antwortete daraufhin lakonisch, Paulus könnte in einer halben Stunde vor Gericht erscheinen. Das war mal ein Schock.
5: Mein Vater erzählte mir das so. Sie aßen gerade irgendwo in der Kantine, als ein Amerikaner, den mein Vater kannte, ihm zurief. Michael, komm schnell! Was? Die haben Paulus hergebracht. Als dann Paulus auftauchte und Göring ihn sah, war direkt alles klar.
4: Ich schwöre vor Gott, dem Allwissenden und Allmächtigen.
6: Die Wahrheit und nichts als die Wahrheit zu sagen.
4: Die Wahrheit und nichts als die Wahrheit zu sagen.
2: Aus den Memoiren des Fotoreporters Viktor Tjomin.
7: Seine Aussage war das, was manche Schriftsteller als Knockout bezeichnen würden. Doch ich sehe das anders. Nach einem Knockout kann man sich wieder erholen. Den Anwälten gelang das jedoch nicht. Nachdem Paulus ausgesagt hatte, konnten sie keine Worte mehr finden, mit denen sie ihre Mandanten, die angeklagten Kriegsverbrecher, zu verteidigen vermocht hätten.
8: Der Auftritt von Paulus als Zeuge bewies eindeutig, dass die Idee hinter dieser Militärkampagne zu einer Zeit ersonnen wurde, als noch niemand an Krieg dachte und dass Hitler sich nicht im geringsten um die Kriegsvorbereitungen der Sowjetunion scherte. Die Besetzung eines Großteils des sowjetischen Staatsgebiets und der Massenmord an der Zivilbevölkerung auf sowjetischem Territorium waren unabhängig von jedweden Handlungen der sowjetischen Regierung von langer Hand geplant worden.
5: Das Unternehmen Barbarossa, ein geplanter Angriffskrieg. Für meinen Vater stand fest, das war der Wendepunkt.

0: Rapur hat dir einen Gefallen getan und dich Taigan zugeteilt.
1: So sieht's aus, Leute. Da haben wir uns was eingebrockt, was? Ich bin ein Kosake. Mein Deckname ist Taigan. Ich habe ein halbes Jahr in diesem Bataillon gedient. Nur, dass es da noch Taurien hieß. Ein Sturmbataillon. Los, los, los. Weg vom Fenster, weg vom Fenster. Meine Söhne sind 16 Jahre alt. Nun, wenn ich nicht in den Krieg ziehe, werden sie es tun.
2: Wer sonst? Wir erziehen auch unsere Kinder zu echten Kosaken.
1: Man muss Soldat sein, ob man ein Kosake ist oder nicht. Man muss Soldat sein, von Kindesbeinen an.

0: Um die Voraussetzungen für einen internationalen Prozess zu schaffen, mussten die Alliierten ein juristisches Wunder vollbringen. Sie mussten aus verschiedenen Rechtssystemen ein einheitliches Regelwerk schaffen.
1: Es war ein sehr schwieriges Unterfangen und ist wirklich bemerkenswert, dass sie damit Erfolg hatten. Hier ist es auch sehr wichtig zu erwähnen, dass die Alliierten einige Ideen aus dem sowjetischen Recht übernahmen. So basiert das angelsächsische Recht beispielsweise auf Präzedenzfällen. Diese Präzedenzfälle sind von größter Bedeutung, denn sobald sie geschaffen werden, richten sich andere Gerichte nach ihnen. Im sowjetischen Recht war alles viel einfacher. Die dokumentierte Beweislage reichte aus, um jemanden vor Gericht zu bringen. In der amerikanischen Rechtstradition, die viel vom englischen Common Law übernommen hatte, war das Prinzip des kontradiktorisch geprägten Gerichtsverfahrens von höchster Bedeutung. Was hieß, dass Anwälten, Staatsanwälten und Richtern hier eine große Rolle zufiel?
0: Göring, bis vor kurzem noch Reichsmarschall, versuchte die Verfahrensregeln als Waffe einzusetzen.
2: Göring hatte einen äußerst kompetenten Anwalt, der zudem so engagiert war, dass man ihn durchaus als die Nummer 1 unter den Anwälten der Verteidigung bezeichnen kann. Göring war also die Nummer 1 unter den Angeklagten und sein Anwalt war die Nummer 1 bei den Verteidigern. Er versuchte, die Verteidigung eigenhändig zu lenken. Alles in allem hatten sie sich eine recht effektive Verteidigungsstrategie ausgedacht, die beinahe zum Scheitern der Nürnberger Prozesse geführt hätte.
0: Einen Anwalt brauchte Göring eher als Berater, denn seine Verteidigung übernahm er größtenteils selbst.
2: Göring verfügte über ein recht hohes intellektuelles Niveau. Er war ein durchaus fähiger Politiker und ein sehr guter Redner. Am allerwichtigsten war jedoch, dass er weiterhin ein überzeugter Anhänger Hitlers war. Er war fest davon überzeugt, dass alles, was dieser getan hatte, richtig gewesen war.
3: Jackson verhörte Göring vor dem Hauptankläger der Sowjetunion.
2: Jackson verließ sich schlicht auf seine Rede. Gewandtheit und das amerikanische System der Prozessführung, bei dem persönliche Präsenz und Pathos, mit denen man die Jury überzeugen kann, von großer Bedeutung sind. Doch hier gab es gar keine Jury. Daher hieß es nach dem Verhör, Göring habe es klar für sich entschieden.
3: Mein Vater verhörte ihn als nächstes. Er hatte sich gründlich darauf vorbereitet und baute seine Befragung auf bereits vorliegenden Fakten auf.
1: Seite 119 des deutschen Textes. Der Absatz ist rot unterstrichen. Haben Sie die Stelle gefunden? Sehr gut. Lesen Sie mit. Ich zitiere jetzt Ihre Aussage. Ihr müsst wie Bluthunde sein. Wo immer es noch etwas gibt, das das deutsche Volk braucht, so muss es blitzschnell aus den Lagern genommen und hierher gebracht werden. Haben Sie das gesagt?
3: Er führte das Verhör auf sehr aggressive und offensive Weise, sodass Göring am Ende völlig entmutigt war.
2: Das heißt, er begann, ihm Dokumente mit seiner Unterschrift vorzulegen. Indem er Göring dazu brachte, seine Unterschrift anzuerkennen, zwang er ihn, indirekt seine Schuld an diesem Verbrechen einzugestehen.
0: Die Reaktion der internationalen Presse auf den Sieg des sowjetischen Anklägers ließ nicht lange auf sich warten.
3: In der amerikanischen Zeitung Stars and Stripes erschien ein sehr amüsanter Artikel, bei dem der Reporter die Beschreibung des Verhörs damit beendete, dass Rudenko Göring direkt im Gerichtssaal hingerichtet habe.
0: Andere Zeitungen griffen die Geschichte auf und begannen, diese sensationelle Meldung nachzudrucken, wobei sie immer mehr neue Details hinzuerfanden.
2: Vor allem lateinamerikanische Zeitungen waren für solche Geschichten bekannt. Sie hatten keine eigenen Journalisten in Nürnberg, also erfanden sie ständig irgendetwas, um die Aufmerksamkeit der Leser zu erregen. Dieser Rudenko, er trägt doch Uniform, oder? Also hat er eine Pistole. Und das heißt, er hätte ihn erschießen können, aber es waren einfach zu viele Zeugen.
0: Die sowjetische Presse hätte sich so etwas natürlich niemals erlaubt. Hier arbeiteten Menschen, die nicht einfach nur über den Prozess berichteten. Einige hatten noch während des Krieges Dokumente für dieses Tribunal gesammelt. Viktor Tjomin, Fotoreporter der Zeitung Pravda, dokumentierte, wie die Sowjetarmee die Stadt Lublin in Polen befreite. Später arbeitete er dort beim Konzentrationslager Majdanek als Mitglied einer Sonderkommission.
4: Es ist niederschmetternd. Es schmerzt, das alles mit ansehen zu müssen, aber die Aufnahmen müssen gemacht werden. Die Menschen müssen davon erfahren. Ich versuche, meinen Kragen zu lockern, aber meine zitternden Finger gehorchen mir nicht. Beruhige dich. Reiß dich zusammen, rede ich mir ein. Es muss getan werden. Aber es ist schwer. Es ist unfassbar grauenvoll.
0: Am 19. Februar wurde im Gerichtssaal Nummer 600 ein von der sowjetischen Seite vorbereiteter Dokumentarfilm gezeigt. Er enthielt auch Aufnahmen aus dem Konzentrationslager Majdanek.
2: Dokumentaraufnahmen wurden präsentiert. Die Wirkungen, die sie in diesem Fall erzielten, waren gewaltig.
4: Die Stadt Rostow. Diese Aufnahmen wurden am 29. November 1941 von den Kameramännern Sologubov, Popov und Levitan gemacht. An der Ecke der Straßen Sowetskaya und Nolnaya hatten die Deutschen 26 Einwohner der Stadt erschossen. Der Stadtrand von Kertsch. Die Ausgrabungen dieses Panzergrabens wurden am 31. Dezember 1941 aufgenommen, einen Tag nach der Befreiung der Stadt. Auf diesem Stück Brachland wurden 7000 Einwohner von Kertsch ermordet.
5: Die Menschen weinten, die Journalisten im Saal, die Kriegsveteranen, diejenigen, die uns mochten, die, die uns nicht mochten und jene, die uns hassten. Mein Vater sagte, dass man sogar von der Anklagebank leises Schniefen hören konnte.
0: Für Göring war dieser Film ein weiterer Schlag, den ihm die sowjetische Anklage zufügte.
2: Göring gab bereits ganz zu Anfang folgende Erklärung ab. Ich weiß, dass ihr mich zum Tode verurteilen werdet, weil ihr mich unrechtmäßig anklagt. Aber ich übernehme die volle Verantwortung. Adolf Hitler handelte richtig. Wir alle haben richtig gehandelt. Das war Görings Position. Dieses pathetische Gehabe Görings erwies sich vor dem Hintergrund des Filmmaterials, das wir vorbereitet hatten, als bedeutungslos. Angesichts solcher Verbrechen waren das alles nur leere Worthülsen. Göring sagte ja, ich übernehme die volle Verantwortung. Das galt also auch in diesem Fall.
6: Das von der Sowjetunion vorgeschlagene Prozedere und die dazugehörige Beweislage waren sehr überzeugend. Hier ist jedoch wichtig, eines zu verstehen. Die USA waren zwar formell an der Bestrafung der Verbrecher interessiert. Schließlich hatten, wie sie es ausdrückten, ihre amerikanischen Jungs dafür auf europäischem Boden gekämpft und Blut vergossen. Doch waren sie nicht direkt, nicht emotional in diesen Prozess involviert. Für sie waren das alles Dinge, die irgendwo am anderen Ende der Welt abliefen. Natürlich hatten viele von ihnen, so zum Beispiel auch Oberbefehlshaber Eisenhower, die Schrecken der Konzentrationslager selbst zu Gesicht bekommen. Das hatte bei ihnen einen tiefen Eindruck hinterlassen. Doch letztendlich beobachteten sie die Entwicklungen in Europa, doch nur aus großer Entfernung. Die Sowjetunion hingegen war in höchstem Maße persönlich betroffen und emotional involviert. Daher taten die Repräsentanten der UdSSR auch alles in ihrer Macht Stehende, um die Verbrecher ihrer gerechten Strafe zuzuführen.
0: Im Kreise der Alliierten nahm Frankreich, nach den Schrecken der Nazi-Besatzung und Demütigungen durch das Regime der Kollaborateure, eine ähnliche Position ein.
3: Weder die Briten noch die Amerikaner wussten von den Schrecken des Besatzungsregimes. Sie haben diese Erfahrung nie gemacht. Wir hatten eine enorme Anzahl an Geiseln zu beklagen, weniger als die Russen, aber immer noch sehr viele, Zehntausende. Tausende unserer Mitbürger wurden exekutiert oder in Geiselhaft genommen, obwohl sie nicht einmal Widerstandskämpfer waren. Wir hatten über 100.000 deportierte Arbeiter, die zur Zwangsarbeit nach Deutschland geschickt wurden, zum sogenannten Pflichtarbeitsdienst.
0: Die Aussagen französischer Zeugen waren ebenso bedeutsam wie die der sowjetischen. Diese Menschen aus verschiedenen Teilen der Welt berichteten übereinstimmend von denselben Verbrechen und belegten damit die systematische Natur der Nazi-Gräueltaten. Marie-Claude Vaillant-Couturier überlebte zwei Konzentrationslager, bevor die Rote Armee die Lagerinsassen befreite.
7: Wir wurden Zeugen herzzerreißender Szenen. Alte Paare wurden gezwungen, sich zu trennen. Mütter mussten ihre jungen Töchter zurücklassen, da diese zusammen mit den anderen Kindern in die Gaskammern geschickt wurden. All diese Menschen ahnten nicht, welches Schicksal sie erwartete.
3: Sie hatte sowohl Auschwitz als auch das KZ Ravensbrück.

überlebt. Während ihrer langen Haft konnte sie mit vielen anderen Insassinnen sprechen. Sie gehörte zu den wenigen Zeugen, die im Prozess aussagen konnten, denn sie hatte überlebt. Sie war in schrecklicher Verfassung.

0: wurde die Zahl der Menschen, die Opfer von Hunger, Bombenangriffen und Artilleriebeschuss geworden waren, anfangs auf insgesamt ca. 650.000 geschätzt.
1: Die sowjetische Seite hatte bereits während der Vorbereitungsphase eine Zeugenliste erstellt. Letztendlich sagten drei Personen über die Belagerung von Leningrad aus: Erzpriester Nikolai Lomakin, Akademiemitglied Josef Orbeli und der Bauer Jakow Grigorjew. Während der Belagerung blieben in Leningrad 10 orthodoxe Kirchen geöffnet. Das religiöse Leben kam keine Minute zum Erliegen. Hier sehen wir die Sankt-Nikolai-Kirche auf dem Bolsche-Ochtinski-Friedhof in Sankt Petersburg, in der Erzpriester Nikolai Lomakin während der Blockade tätig war. Wie auch die anderen Priester hielt er hier Messen und Gottesdienste ab. Die meiste Zeit verbrachte er aber damit, Verstorbene zur Ruhe zu betten. Während des Prozesses schilderte er alles, was er damals mit eigenen Augen gesehen hatte. Aus der Aussage des Zeugen Nikolai Lomakin:
2: Ich möchte dem Tribunal insbesondere von dem berichten, was ich am 7. Februar 1942 gesehen habe. Einen Monat vor diesem Ereignis erkrankte ich schwer, erschöpft vom Hunger. Vor Beginn der Fastenzeit ging ich zum ersten Mal, seit ich erkrankt war, wieder in die Kirche. Der Anblick, der sich meinen Augen dort bot, erschütterte mich bis ins Mark. Die Kirche war von Leichenbergen umgeben, die zum Teil sogar den Eingang versperrten. Die Leichenberge fassten jeweils 30 bis 100 Menschen. Sie lagen nicht nur am Kircheneingang, sondern auch ringsherum verstreut. Ich wurde Zeuge, wie ausgehungerte Menschen ihren Toten zum Friedhof bringen und bestatten wollten, dies aber nicht mehr fertig brachten. Zu Tode entkräftet fielen sie neben den sterblichen Überresten ihrer Verstorbenen zu Boden und starben ebenfalls.
0: Die Anklage argumentierte, die Deutschen hätten Leningrad im Prinzip in ein riesiges Konzentrationslager verwandelt.

0: Nastja, ein Angriff. Ich habe Angst, Nastja. Ich wurde getroffen, Nastja. Ich liege unter Trümmern. Nastja, hilf mir.
1: Die ersten Explosionen. Ich hörte ein Mädchen schreien. Unter den Trümmern hier liegt ein Mädchen. Bitte, holt sie raus.
2: Überall war Blut. Kinder, die bluteten und weinten und schrien.
3: Sie schrie und lief nach draußen. Dort war ein Junge, er legte seine Arme schützend um sie. Sie sagte, Mama, er hielt mich fest und küsste mich auf die Stirn.
0: Wer so etwas tut, ist die Saat des Teufels. Aber wir Russen, glauben an Gott. Wir sind Christen.
4: Es ist eine Katastrophe, eine wirkliche Katastrophe. Kein Kind sollte sterben müssen.

0: Parallel zum internationalen Tribunal führte die UdSSR eigene Prozesse in Kiew, Charkow und Smolensk durch. Für die Überlebenden der Leningrader Blockade ging es nicht nur darum, über ihre Henker zu richten. Es war ihr persönliches Nürnberg, das genau an den Orten stattfand, an denen die Gräueltaten verübt worden waren.
1: Nichts vermag den Schmerz des sowjetischen Volkes zu lindern. Das menschliche Gewissen kann es nicht ertragen, dass diese Scheusale, die kaltblütig Frauen und Kinder, die Alten und Schwachen gemordet haben, mit uns auf Erden weilen. Als Staatsanwalt beantrage ich, dass alle Angeklagten zum Tod durch den Strang verurteilt werden.
0: Die Unterlagen dieser Gerichtsprozesse wurden auch beim großen internationalen Tribunal verwendet. Sie sollten die bereits existierende Beweislage der Anklage stärken. Da die

0: Vernichtung durch Hungersnot damals, 1945 bis 46, nicht auf der Liste der Kriegsverbrechen stand, wurde die Leningrader Blockade lediglich als sinnlose Zerstörung der Stadt gewertet.
1: Der Logik der Kriegsführung folgend, kann die Zerstörung militärischer Ziele innerhalb einer Stadt als strategische Notwendigkeit gerechtfertigt sein. Das mag barbarisch klingen, aber bei den in Genf und Den Haag geführten Debatten über internationales und humanitäres Recht wurde damals so entschieden. Es wurde jedoch der Grundsatz festgelegt, wonach die sinnlose Zerstörung von Städten inakzeptabel sei. Die Tatsache, dass Denkmäler durch Artilleriebeschuss beschädigt wurden, offenbarte die bewusste Barbarei der Invasoren.
2: Die Eremitage war das größte Museum der Sowjetunion. Da es sich im belagerten Leningrad befand, wurde es durch Artilleriebeschuss schwer beschädigt. Dies löste Diskussionen über die Zerstörung von Kultur und kulturellem Erbe aus.
0: Akademiemitglied Josef Orbeli, Direktor der Eremitage und Mitglied der Kommission zur Dokumentierung und Untersuchung der Nazi-Gräueltaten in Leningrad und dem Gebiet Leningrad, wurde als Zeuge vor den Internationalen Militärgerichtshof geladen.
2: Die Rettung der Eremitage während des großen Vaterländischen Krieges ist vor allem sein Verdienst.
0: Vom Beginn des Krieges an, ab dem 22. Juni 1941 und bis zur Schließung des Blockaderings, organisierte er die Evakuierung von Mitarbeitern und Ausstellungsstücken der Eremitage ins Landesinnere.
2: Man musste sich auch um die Kinder der Eremitage-Mitarbeiter kümmern. Am 6. Juli wurde auch das Internat der Eremitage in den Osten evakuiert. Geleitet wurde es von Lyubow Antonova, die später auch für das Klassenzimmer zuständig war. Orbeli gab ihr 5000 Rubel aus eigener Tasche mit, wovon sie damals noch nichts wusste. Als sie ihn fragte, wie soll ich das verrechnen, antwortete er, nach bestem Wissen und Gewissen. Sie mussten einen sehr beschwerlichen Weg zurücklegen. Sie wurden in das Gebiet Molotow, die heutige Region Perm, ins Dorf Ledi evakuiert, wo das Internat bis zum Kriegsende bleiben sollte.
0: In seiner Aussage berichtete Orbeli von den zahlreichen Zerstörungen in Leningrad und Umgebung, sowie konkret über Schäden, die die Eremitage erlitten hatte.
2: Eines der ersten Geschosse schlug in den Atlantenportikus ein. Dieser wurde natürlich restauriert, aber man kann immer noch erkennen, wo die Geschosse eingeschlagen sind. Die Atlanten trauern noch immer. Zwei Bomben fielen auf den Palastplatz und die Druckwelle der Explosion zerstörte alle Fenster des Winterpalastes und beschädigte einige Gemälde schwer. Es gibt Fotos, die zeigen, wie sie regelrecht in Stücke gerissen wurden. Das letzte Geschoss schlug am 2. Januar 1944 ein. Es durchschlug das Dach des Winterpalastes, erreichte den Wappensaal und explodierte in der Decke über der Rastrelli-Galerie. Dies ist ein Expertengutachten über die Kosten der Schäden, die der Sammlung und Ausstattung der staatlichen Eremitage durch militärische Handlungen entstanden sind. Das erste Gutachten wurde 1943 erstellt und nach Aufhebung der Blockade 1944 noch einmal überarbeitet. Orbeli nutzte dieses Gutachten später für seine Zeugenaussage beim Nürnberger Prozess.
3: Die Nürnberger Prozesse waren absolut kompetitiver Natur. Man sollte nicht annehmen, es hätte nur eine Seite der Anklage gegeben. Viele der von den Anklägern vorgebrachten Argumente wurden einer kritischen Analyse unterzogen.
0: Ein Anwalt stellte folgende Frage: Wie weit war die Brücke, die ebenfalls durch Beschuss beschädigt wurde, von der Eremitage entfernt? Er deutete an, dass diese das eigentliche strategische Ziel gewesen sein könnte. Josef Orbeli antwortete: Die Entfernung betrug 50 Meter. Verfügen Sie über irgendwelche Artilleriekenntnisse, die es Ihnen erlauben, zu schlussfolgern, dass der Palast und nicht die Brücke das Ziel war? Setzte der Anwalt nach. Orbeli erwiderte, ich bin kein Artillerist, aber ich nehme an, dass die deutsche Artillerie, wenn sie die Brücke ins Visier nähme, diese nicht mit nur einem einzigen Geschoss treffen würde, während im nahegelegenen Palast gleich 30 Geschosse einschlagen. So viel verstehe ich schon von Artillerie. Beim Tribunal wurde Alfred Jodl wegen der Leningrader Tragödie angeklagt, da er ein Repräsentant des Oberkommandos der Wehrmacht war, das den Befehl zur Zerstörung der Stadt gegeben hatte.
4: Mit der Verurteilung von Keitel und Jodl wurden zugleich kriminelle Befehle und Handlungen als solche anerkannt, ebenso wie die Existenz einer besonderen Zone der Gerichtsbarkeit im Rahmen der Operation Barbarossa. Anerkannt wurde auch die Tatsache, dass die deutschen Streitkräfte selbst, natürlich nicht alle 20 Millionen Soldaten, aber doch eine große Anzahl von ihnen an Kriegsverbrechen beteiligt gewesen waren.
5: Trotz dieser erdrückenden Beweislast, trotz der Filmaufzeichnungen und trotz der Tatsache, dass alle Zeugenaussagen dokumentiert und dem Gericht vorgelegt wurden, wurde der Leningrader Fall nicht in das Urteil aufgenommen. Und die Belagerung Leningrads nicht als Kriegsverbrechen anerkannt. Die offizielle Begründung lautete, dass in der Rechtspraxis Hungersnot schlichtweg nicht als Kriegsverbrechen gelistet sei.
0: Die Frage, ob man Nürnberg 2 abhalten sollte, um zusätzlich zu den bereits Angeklagten weitere Kriegsverbrecher vor Gericht zu stellen, wurde während der gesamten Prozesse immer wieder aufgeworfen. Während sich das erste Tribunal dem Ende zuneigte und alle auf das Urteil warteten, verschlechterten sich die Beziehungen zwischen den Alliierten. Churchill hielt im März 1946 eine Rede, die heute als Startpunkt des Kalten Krieges gilt.
6: Es war völlig klar, dass sich die Welt rapide veränderte. Dennoch sollte festgehalten werden, dass sich bei den Nürnberger Prozessen doch noch der gesunde Menschenverstand durchsetzte. Es war im Interesse aller, sie zu Ende zu führen.
0: Am Ende wurden 12 der Angeklagten zum Tod durch den Strang verurteilt. 7 zu unterschiedlich langen Haftstrafen und 3 wurden freigesprochen.
6: Für die Amerikaner war das so. Sie waren mental darauf vorbereitet, dass einige Leute freigesprochen oder dass sogar massenweise Nazis freigesprochen werden und so ihrer gerechten Strafe entgehen würden.
0: Der sowjetische Richter Iona Nikitschenko äußerte eine abweichende Meinung zum Urteil. Die sowjetische Seite war mit dem Freispruch von Schacht, Fritzsche und von Papen nicht einverstanden.
6: Seine Einwände sind absolut klar und Punkt für Punkt dargelegt. Er hätte sie durchsetzen können. Doch auch die anderen Richter hätten ihre Positionen durchsetzen können. Sie hätten sogar noch mildere Urteile fällen können, aber sie hielten es für notwendig, einen gewissen Kompromiss mit der sowjetischen Seite zu erzielen.
0: Die Hinrichtung war für den 16. Oktober angesetzt. Doch 5 Stunden davor beging Göring Selbstmord, sodass schließlich nur 10 Nazi-Verbrecher auf dem Schafott endeten.
7: Während der Prozess selbst öffentlich war, fand die Hinrichtung der Verurteilten nach der Urteilsverkündung im Geheimen statt. Eingeladen waren lediglich je 2 Journalisten von jeder der 4 Siegermächte.
0: Die Wahl der sowjetischen Delegation fiel auf Viktor Tjomin, einen Fotoreporter der Zeitung Pravda, und den TASS-Journalisten Boris Afanasjew.
7: Tjomin hat viele Fotos geschossen, die jetzt in unserem Archiv aufbewahrt werden.
0: Am Morgen veröffentlichte die Zeitung Pravda einen Artikel von Tjomin über die Hinrichtung der 10 Verbrecher und Görings Selbstmord. Doch das war noch nicht das Ende. Der Justizpalast setzte seine Arbeit fort.
8: Nur wenige Tage nach dem Ende des Prozesses gegen die Hauptkriegsverbrecher begannen die sogenannten Nürnberger Nachfolgeprozesse, bei denen die Amerikaner in ausschließlich amerikanischen Gerichten verschiedene Kategorien von Kriegsverbrechern anklagten. Es fanden insgesamt 12 solcher Prozesse statt.
3: Während des Prozesses gegen das Oberkommando der Wehrmacht, insbesondere gegen Feldmarschall von Leeb und seinen Nachfolger Küchler, wurden alle für sie damals verfügbaren Dokumente über die Belagerung von Leningrad eingehend untersucht.
0: Von Leeb erhielt lediglich eine 3-jährige Haftstrafe und wurde unmittelbar nach der Gerichtsverhandlung freigelassen.
3: Was sehen wir also? Es gab eine Tragödie kolossalen Ausmaßes. Ein schreckliches Verbrechen wurde begangen, blieb jedoch ungesühnt. Anders ausgedrückt, dieses ungesühnte Verbrechen wirft die Frage auf, ob es vielleicht doch notwendig wäre, dieses Thema neu aufzurollen und eine juristische Bewertung der Ereignisse während der Schlacht um Leningrad von 41 bis 44 durchzuführen.
0: Seit 2020 fanden in Russland 34 Gerichtsverhandlungen statt, in denen die Tatsache anerkannt wurde, dass die Besetzung sowjetischen Territoriums durch Nazi-Deutschland während des Großen Vaterländischen Krieges nichts Geringeres war als Völkermord.
5: Wir sprechen hier von über 9 Millionen Toten in den besetzten Gebieten der RSFSR zwischen 1941 und 1944. Und das allein in der RSFSR. Anders ausgedrückt, die objektiven Zahlen sind einfach ungeheuerlich. Kein anderes Land hat solche Verluste erlitten. Während des Prozesses in St. Petersburg stellte man fest, dass mindestens 1.093.000 Menschen während der Leningrader Blockade dem Völkermord der Nazis zum Opfer gefallen waren.
9: Die Belagerung von Leningrad. Das ist der Schmerz fast jeder Leningrader Familie. Der Schmerz derer, die zum Opfer dieses beispiellosen Verbrechens gegen die Menschlichkeit wurden.
10: Es hat uns unser ganzes Leben lang begleitet. Der Schrecken der Bombenangriffe, die Brände, all das. Nur eines kann ich noch hinzufügen. Gestottert habe ich während des Kriegs.
11: Auf jedem unserer Friedhöfe gibt es Massengräber, weil die Menschen praktisch im Schnee begraben wurden. Der Schnee schmolz und die Leichen blieben an der Oberfläche zurück. Zuerst wurden sie dann auf dem Smolenskoje Friedhof begraben und dann wurde das verboten. Wenn jemand aus unserem Haus begraben wurde, brachten wir ihn weit weg zum Piskaryovka Friedhof.
3: In der jetzigen Situation haben wir praktisch uneingeschränkten Zugriff auf alle erbeuteten Dokumente, auf alle deutschen Unterlagen. Es wird nichts mehr verheimlicht. Wir wissen alles über ihre Pläne und deren Umsetzung. Wir wissen, für was die Wehrmacht verantwortlich war. Nicht nur die Feldmarschälle und Generäle, sondern alle, die nach Leningrad kamen. Es waren viele, über 350.000 Soldaten. Es wurde an der Zeit, die Dinge beim Namen zu nennen und all das juristisch zu klassifizieren und aufzuarbeiten. Genau das ist jetzt auch geschehen.
9: Wir haben Beweise für die Schäden gesammelt, die von den deutsch-faschistischen Invasoren und ihren Komplizen angerichtet wurden. Das Beweismaterial umfasst 45 Bände. Darunter finden sich Gutachten von Experten, ebenso wie Erklärungen von Bewohnern des belagerten Leningrads. Wir haben 50 Personen dazu befragt. Hinzu kamen zahlreiche Experten, Archivare, Wirtschafts- und Kulturwissenschaftler. Die archivierten Daten, die wir benutzt haben, das alles bildete die Grundlage des Beweismaterials, das wir dem Gericht vorgelegt haben.
10: Es ist natürlich sehr schwer, sich an all diese Sachen zu erinnern. An das Leben während der Blockade, wissen Sie? Der Hunger war das Schlimmste. Aber die Menschen damals, sie arbeiteten weiter. Man musste zur Arbeit gehen. Man durfte seine Stadt nicht aufgeben.
11: Mama sagte, es müsse so sein. Es würde eine Gegenoffensive geben und wir würden auf jeden Fall gewinnen. Und wir müssen alles dafür tun, damit wir gewinnen.
9: Wir sind davon überzeugt, dass dies ein Prozess zur Wiederherstellung der historischen Gerechtigkeit ist. Das Gericht hat alle Beweise, die diesem Anliegen zugrunde liegen, ausgewertet, sie als zulässig anerkannt und in ihrer Vollständigkeit bestätigt. Das Gericht fällte daraufhin die Entscheidung, die Leningrader Blockade als Genozid des sowjetischen Volkes anzuerkennen.
5: Auf diese Weise die Wahrheit zu bewahren, ist in vielerlei Hinsicht ganz im Geiste der hehren Ziele, die mit den Nürnberger Prozessen verfolgt wurden. Es sollte sichergestellt werden, dass der Nationalsozialismus nie mehr sein hässliches Haupt erheben würde. Das Wichtigste ist jedoch, dass wir uns nicht nur an die Opfer erinnern, sondern auch daran, wer dem Faschismus damals das Genick gebrochen hat. Die Sowjetunion, die Rote Armee und das sowjetische Volk.

0: Als ich in Libyen ankam, sperrte mich ein Vermittler in ein Zimmer, während ich zu Hause anrief. Mir wurde gesagt, er würde mich nicht freilassen, wenn ich kein Geld beschaffe.
1: Mitglieder der afrikanischen Mafia versprechen ihnen eine sichere und schnelle Überfahrt nach Europa. Aber sobald sie in Libyen ankommen, werden sie versklavt. Sie erreichen also nicht Europa.
0: Da es in Libyen keinen Schutz gibt, wollen wir nach Italien. Nur Italien kann uns schützen. Denn es ging um 5 Milliarden Euro öffentliche Gelder. Die Wirtschaftselite der Welt sorgt absichtlich dafür, dass diese Menschen importiert werden. Sie werden zu Sklaven des neuen Jahrtausends.

0: Wir sind im Haus der Menschenrechte in Moskau. Gleich werden wir die Menschenrechtsbeauftragte Jana Lankatow treffen. Sie hat einen weiten Aufgabenbereich.
1: Wir führen heute eine sehr wichtige humanitäre Aktion durch. Grenzen des Guten. Im Rahmen dieser Aktion senden wir gemeinsam mit Jewgeni Primakows Stiftung für Kinderhilfe, mit der Industrie- und Handelskammer und der Stiftung Volksprojekt humanitäre Hilfsgüter. Das war eine Anfrage für mehr als 1000 Kinder aus den Regionen Kursk und Belgorod. Wir verstehen, in was für einer schwierigen Lebenslage sich einige Familien in den Regionen Kursk und Belgorod im Moment befinden. Aber das darf kein Hindernis dafür werden, Kinder zur Schule zu schicken. Die Institution des Menschenrechtsbeauftragten und diese Position als solche sind durch die russische Verfassung festgeschrieben. Diese Institution hat 5 Haupttätigkeitsfelder. Das erste und wahrscheinlich wichtigste ist die Arbeit mit Anliegen der Bürger. Und aus der Arbeit mit Bürgeranliegen geht das nächste Tätigkeitsfeld hervor, die gesetzgeberische Arbeit. Wir bereiten einen Jahresbericht vor, der Duma und dem Föderationsrat vorgelegt wird. Er geht auch an den obersten Gerichtshof und die Staatsanwaltschaft. Und natürlich verfassen wir auch einen Bericht für den Präsidenten der Russischen Föderation als Garant unserer Verfassung. Das dritte Tätigkeitsfeld ist die rechtliche Aufklärung. Wir führen regelmäßige Empfänge im Haus der Menschenrechte sowie Videoempfänge durch, wenn wir solche Anfragen bekommen. Erst neulich führten wir einen Empfang für Familien aus den Volksrepubliken Donetsk und Lugansk durch. Das vierte Tätigkeitsfeld ist die Arbeit mit den Regionen. Unsere Institution verfügt über 89 Menschenrechtsbeauftragte in verschiedenen Regionen der Russischen Föderation. Das ist ein einzigartiges Team. Menschen mit enormer Erfahrung, die seit Jahren in der Menschenrechtsarbeit aktiv sind. Und das fünfte Tätigkeitsfeld ist die internationale Zusammenarbeit. Zum einen geht es dabei natürlich um den Schutz der Rechte unserer Bürger im Ausland. Zum anderen geht es um die Etablierung menschenrechtlicher Kontakte. Wir haben mehr als 51 Vereinbarungen mit anderen Ländern geschlossen. Wir haben die Eurasische Allianz der Ombudsmänner. Erst diesen Juni gab es ein Treffen der Ombudsmänner der SOZ-Länder. Von größter Priorität für die Arbeit unserer Institution ist das Thema der militärischen Sonderoperation. In dieser Hinsicht ist der Austausch von Kriegsgefangenen einer der wichtigsten Bereiche, um den sich unsere Institution zusammen mit dem Verteidigungsministerium und den zuständigen Behörden kümmert. Wir beteiligen uns unter anderem am Prozess des Kriegsgefangenenaustauschs und am Verhandlungsprozess mit der ukrainischen Seite. Wir haben einen Gegenpart in der Ukraine, den ukrainischen Ombudsmann Dmitri Lubinets. Wir führen regelmäßige Video- und Telefongespräche und treffen uns auf dem Gebiet der Republik Weißrussland, wo der Gefangenenaustausch stattfindet. Wir arbeiten gemeinsam an gegenseitigen Besuchen der Kriegsgefangenen, an der Übergabe humanitärer Pakete und Briefe. Und wir führen Familien zusammen. Das ist ein sehr wichtiges humanitäres Tätigkeitsfeld.
2: Sie haben eine enorme Menge an Arbeit. Und korrigieren Sie mich, wenn ich falsch liege. Aber mir scheint, dass das Vertrauen der Menschen eine enorme Rolle darin spielt. Was tun Sie in Ihrer Arbeit, damit die Menschen Ihnen vertrauen?
1: Das Vertrauen der Bürger ist natürlich das Wichtigste. Und um Vertrauen herzustellen, müssen wir offen sein. Ich bin selbst ein sehr empathischer Mensch. Und mir liegen die Worte unseres Präsidenten, dass wir fremdes Leid genauso sehr fühlen müssen wie eigenes, sehr am Herzen.
2: Aber dieser humane Ansatz, mit dem Leid und den Schwierigkeiten anderer Menschen mitzufühlen, um sie besser zu verstehen, ist doch psychologisch sehr fordernd. Wie gelingt es Ihnen, die Last dieser Probleme und schweren Emotionen der Menschen, mit denen Sie zu tun haben, zu tragen und zu bewinden?
1: Wissen Sie, viele sagen, dass man sich das einfach nicht zu nahe gehen lassen darf. Aber mir persönlich und auch unserem Team gelingt das nicht wirklich. Zu uns kam einmal die Mutter eines jungen Soldaten, der wegen einer schweren Verwundung in Kriegsgefangenschaft geraten ist. Aber in der Ukraine gibt es ja nicht die eine Kriegsgefangenschaft. Also da, wo das Rote Kreuz und die Ombudsmänner andere Länder hinkommen, wo alles vorzeigbar ist. Es gibt auch eine große Anzahl irgendwelcher Keller, wo unsere Leute gefangen gehalten werden. Und seine Mutter wurde erpresst und bedroht. Ihr wurden Videos geschickt. Seine Gesundheit wurde stark in Mitleidenschaft gezogen. Und seine Mutter litt schrecklich. Eine Kollegin zeigte mir diese Videoaufnahmen, fürchterliche Aufnahmen. Uns war im Herzen klar, dass wir alles dafür tun mussten, ihn zu finden. Und das waren schwierige

0: schwierige Verhandlungen mit der Ukraine. Wir schickten ihnen Videos, um ihn zu finden. Und er wurde gefunden in einem Keller. Er wurde von dort mit schweren Verletzungen in ein Krankenhaus gebracht. Er war lange Zeit dort und seine Mutter rief mich jeden Tag an. Sie schrieb mir ständig, Jana, wo ist mein Sohn? Ist er am Leben? Wie fühlt er sich? Sagen Sie mir bitte, wann ich ihn sehen kann. Was kann ich tun, um ihn zu sehen? Und für mich war das so schwer, weil ich nicht wusste, ob wir es schaffen würden oder nicht. Und dann kam der Austausch. Wir kommen vor Ort an, die Tür des Krankenwagens öffnet sich. Und da ist er. Und das ist so ein besonderer Moment. Natürlich kann man die Gefühle da nicht zurückhalten. Wir haben uns umarmt und riefen seiner Mutter an. Natürlich weinten wir auch beide, weil das eine enorme Verantwortung für mich war. Überhaupt, wenn ich vor einem Publikum auftrete, vor Kindern und Studenten, dann sage ich immer, dass man die Geschichte des Donbass nur verstehen kann, wenn man sie in sein Herz lässt. Ich denke an meine eigene Geschichte zurück, wie ich dort gelandet bin, als ich Leiterin einer nationalen öffentlichen Organisation, Menschenrechtlerin und Mutter war. Ich legte gerade meinen Sohn schlafen, als mich eine Frau aus Kramatorsk anrief und mir erzählte, dass die Stadt blockiert und ohne Strom sei, dass Kinder in Kellern saßen. Sie bat mich, alles dafür zu tun, um sie aus dem Kampfgebiet herauszubringen. Und die erste Stadt, die ich 2014 besuchte, war die Stadt Gorlovka. Ich brachte so viel humanitäre Hilfe mit, wie ich konnte. Wir gingen in die Keller und dort sah ich zum ersten Mal diese Szene. Ich meine, wenn kein Strom da ist und das Essen schon zur Neige geht. Im Keller sind Kinder und Lehrer, die sich um die Kinder kümmern. Als die Schüsse für kurze Zeit aufhörten, rannten die Kinder in die Busse und legten sich auf den Boden. In diesen Bussen hielten wir unsere Hände über ihre Köpfe und wir manövrierten ständig, um sie aus dem Kampfgebiet herauszubringen. Wir mussten ständig manövrieren, weil unsere Busse beschossen und umhergeschleudert wurden. Den Kindern wurde in den Rücken geschossen. Und mir als Menschenrechtlerin war es damals egal, wohin wir sie bringen. Es zählte nur, die Kinder rauszubringen und zu retten. Ich schrieb Briefe an den ukrainischen Präsidenten, die unbeantwortet blieben. Ich wandte mich an verschiedene Länder der Welt. Aus einigen Ländern bekam ich Unterstützung. Und wir schrieben Briefe, die nicht mehr unbeantwortet gelassen werden konnten. Und deshalb wurde ich in der Ukraine als Terroristin anerkannt. Gegen mich wurden 4 Strafverfahren eingeleitet, einschließlich eines wegen der Unterstützung von Terrorismus und eine lebenslange Haftstrafe verhängt. Als Unterstützung von Terrorismus bezeichneten sie die Windeln, die ich auslieferte. Danach hatte ich keine andere Wahl und ich brachte Kinder nur noch nach Russland. Danach brachten Jelisaweta Glinka, besser bekannt als Dr. Lisa, ihr Team und unser Team brachten damals gemeinsam 2700 Mütter und Kinder, 128 kranke und verwundete Kinder nach Russland. Sie erhielten hier Hilfe, medizinische Versorgung und Rehabilitation. Und natürlich habe ich mich mit dem Beginn der Sonderoperation nicht von dieser Arbeit abgewandt. Ich werde niemals den jungen Nikita aus Mariupol vergessen, der mit seiner Mutter 27 Tage lang ohne Wasser, Wärme und Essen im Keller festsaß. Und er zuckte nicht zusammen, wenn Geschosse vorbeiflogen. Er sagte, oh, das ist diese Waffe, oh, das ist jene Waffe. Er konnte nicht genug von den kleinen Wasserflaschen bekommen, die wir ihm gaben. Und er zog seiner Mutter am Ärmel und sagte, Mama, du hast so Glück gehabt, dass ich kein Fleisch esse. Stell dir vor, ich würde auch noch Fleisch essen, was hätten wir bloß getan. Und das ist so unheimlich. Ich werde nie das kleine Mädchen Diana vergessen, das mit ihrer Mutter, ihrem Vater, ihrem Bruder und ihrer Oma vor dem Beschuss floh. Ihr Auto wurde beschossen, alle starben und sie war unter ihren Leichen begraben. Als sie mir übergeben wurde, habe ich sie mit eigenen Händen herausgebracht. Sie schlief in meinen Armen und als sie dann aufwachte, begann sie mit ihren Eltern zu sprechen. Und ich empfand so eine Kälte, dass ich nur regungslos dasitzen konnte. Also ja, mich hat das alles sehr stark berührt. In Kürze wird in Sinisch, dank der Administration des Präsidenten, ein Training für Menschenrechtsbeauftragte stattfinden. Und ich fragte nach, welche Themen die Kollegen besprechen wollen. Viele stellen Fragen zu emotionaler Erschöpfung und wie sie damit umgehen sollen, was hilft. Was hilft, sind die Ergebnisse unserer Arbeit. Und wenn man die Augen der Menschen sieht, denen man geholfen hat, wenn man ihre Gespräche hört, ihre Freudentränen sieht, wenn man anruft und sagt, Ihr Sohn ist zu Hause oder wir haben Ihr Problem gelöst. Wir helfen Ihnen. Und dieser Moment, oder wenn man einem Soldaten sagt, du bist zu Hause, das gibt einem extrem viel Kraft. Wenn man diese Ergebnisse sieht, weiß man, dass man nicht umsonst gearbeitet hat. Und in diesen Momenten verschwindet die emotionale Erschöpfung.
1: Sie haben in Ihrer Antwort das Leid von Kindern angesprochen. Wir haben uns mit Ihnen zuletzt in Starobelsk getroffen, dem Ort eines Kriegsverbrechens der ukrainischen Armee. Leider ist das kein Einzelfall. Die westlichen Medien haben darauf überwiegend mit Schweigen oder sogar mit falschen Informationen reagiert. Teil Ihrer Arbeit ist es, die internationale Öffentlichkeit zu informieren. Gab es irgendwelche Reaktionen internationaler Organisationen darauf?
0: Lassen Sie mich zunächst ein paar Worte über Starobelsk sagen. Der Angriff geschah zu Beginn meiner Arbeit als Menschenrechtsbeauftragte. Und für mich war das auch eine persönliche Tragödie, weil ich sehr oft in der Volksrepublik Lugansk war und diese Kinder kannte. Ich habe zusammen mit Ihnen eine große patriotische Veranstaltung an der Pädagogischen Hochschule in Starobelsk organisiert. Sie kamen, sangen auf der Bühne Lieder, zeigten verschiedene Vorführungen und lachten. Das waren Kinder, die davon träumten, eines Tages Lehrer, Sozialpädagogen und Psychologen zu werden. Und als das alles stattfand, es war eine Welle von 3 Angriffen, im Abstand von jeweils 10 bis 15 Minuten. Sie griffen an, immer und immer wieder, während die Kinder um ihr Leben rannten. Und 21 Kinder starben. Es gab unzählige Verwundete. Und als wir dort ankamen, dank des Verteidigungs- und Außenministeriums, die die Ankunft von Journalisten aus verschiedenen Ländern organisiert hatten. Nun, wie hat die internationale Gemeinschaft reagiert? Es gab eine Versammlung des UN-Sicherheitsrates. Der ständige Vertreter der Ukraine bei der UNO sprach von einem Vorfall. Für ihn ist der Tod dieser Kinder also lediglich ein Vorfall. Dafür hat Dänemark zumindest ehrlich gesagt, dass sie sich für das alles nicht schämen. Und das tun sie auch nicht. Und dann wird behauptet, dies wäre alles erlogen und dort hätte es eine Militärbasis gegeben. Oder es wird gesagt, objektive Massenmedien würden nicht darüber berichten. Unser Außenministerium hat, dank Maria Sacharowa, ein Treffen mit 50 Journalisten aus verschiedenen Ländern organisiert. Das waren Journalisten aus den USA, aus Großbritannien, aus EU-Ländern und arabischen Staaten und so weiter. Es waren sehr viele europäische Medienvertreter anwesend. Wir betraten diese Räume und ich hob eine blutgetränkte Decke vom Boden auf. Dort lagen überall Lernzettel herum, weil sie sich gerade auf die Prüfungen vorbereitet haben. So viele Beweise kann man nicht fälschen. Persönliche Gegenstände, Spielzeuge, Briefe, Fotos. Und ich fragte sie, soll das etwa eine Militärbasis gewesen sein? Ich erinnere mich an eine amerikanische Journalistin. Sie hatte sich sogar eine Brille aufgesetzt, weil sie Tränen in den Augen hatte und versuchte mich zu fragen, was denn mit den Kindern sei, die in anderen Ländern sterben. Ich antwortete ihr, dass Kinder überhaupt nicht sterben sollten. Die Reaktion der internationalen Gemeinschaft ist jedoch sehr interessant. Es wird mit zweierlei Maß gemessen. Es existieren eigentlich Normen des internationalen humanitären Rechts. Ich habe mich letztens extra mit dieser Frage befasst. Ich habe mir alle Normen des internationalen humanitären Rechts notiert und alle Resolutionen angeschaut, die von Ländern wie der Ukraine, Griechenland, Dänemark oder Großbritannien unterstützt wurden. Eine Norm wäre beispielsweise, dass man keine Militärschläge gegen die Zivilbevölkerung ausführen darf. Doch jeden Tag werden bei uns Busse, Wohnhäuser oder Spielplätze beschossen und Kinder sterben. Wirklich jeden Tag. Unsere Kollegen, die sich damit beschäftigen, informieren mich täglich darüber. Des Weiteren darf man den Bildungsprozess nicht unterbinden. Man darf keine Bildungsinfrastruktur angreifen. Man darf keine Lehrer töten. Man darf keine medizinische Infrastruktur angreifen. Ebenso wenig wie Ärzte oder Rettungskräfte. Es sterben Ärzte, es sterben Menschen. Sie zielen mit Drohnen auf Rettungswagen. Sie bringen Zerstörung und verhöhnen dann ihre Opfer. In diesem Fall erstaunt es mich, dass sie trotz konkreter Fakten haufenweise Ausreden produzieren. Da sie zum Beispiel keine Beobachtermission auf dem Territorium der Russischen Föderation haben, können sie die Fakten angeblich nicht anerkennen. Also, was für Fakten braucht ihr denn noch? Das Internationale Rote Kreuz suchte den Ort der Tragödie auf. Sie haben alles gesehen. Unsere Taktik sieht diesbezüglich folgendermaßen aus. Wir notieren alle Fakten und übersenden diese dem Hohen Kommissar der Vereinten Nationen für Menschenrechte. Wir senden sie an die OSZE und an den Russischen Menschenrechtsrat. Wir tun das immer und immer wieder und fordern eine objektive Beurteilung der internationalen Gesellschaft. Doch eines sollte man hier nicht außer Acht lassen. Es gibt einfache Leute, die alles sehen und

0: und alles verstehen. Es kommen ausländische, seriöse ausländische Journalisten zu uns, die alles mit eigenen Augen sehen können. Als sie nach Starobelsk kamen, haben dort alle alles gesehen. Nur, dass einige genug Kraft und Mut hatten, Videos darüber zu veröffentlichen, während andere zu viel Angst hatten. Aber wissen Sie, hier geht es schon um das menschliche Gewissen, den menschlichen Faktor. Wir haben aber eine Antwort vom Hohen Kommissar für Menschenrechte bekommen. Sein Büro hat uns geschrieben, dass es überhaupt nicht zu solchen Tragödien kommen dürfte und Menschen nicht sterben sollten. Sie baten uns, ihnen die Kontakte der Verletzten und die Untersuchungsergebnisse zu übermitteln. Die Kontakte übersenden wir ihnen gerade. Auf die Untersuchungsergebnisse warten wir noch. Natürlich haben wir ihnen alles gesendet. Trotz allem glaube ich daran, dass früher oder später der Gerechtigkeit Genüge getan wird. Es ist nur bedauerlich, dass so viele Menschen leiden müssen.
1: Sie sagten, dass Sie diese Kinder kannten. Wie sind sie Ihnen in Erinnerung geblieben?
0: Sie waren unglaublich. Sie alle hatten eine eigene Geschichte, die es wert wäre zu erzählen. Tanja, die sehr gerne zeichnete und die Welt so farbenfroh wahrnahm. Sie war eine begnadete Erzieherin. Die Kinder liebten sie über alles. Sie waren unglaublich aufgeweckt, unglaublich lebensfroh. Ich stehe immer noch mit den Kindern in Kontakt, die verletzt worden sind und überlebt haben. Eine unglaubliche Geschichte hat auch Irochka durchlebt, der ich jetzt helfe. Ich habe sie und ihren festen Freund in Moskau im Krankenhaus besucht. Sie hatte Komplikationen nach ihrer Verletzung. Sie machte sich Sorgen, dass sich das auf ihr Sprechen auswirkt. Ich habe ihr bei ihrer Rehabilitation beigestanden. Sie und ihr Freund waren gerade in einem Zimmer, als es geschah. Die erste Drohne schlug ein. Hier muss man wissen, dass es insgesamt 3 Angriffswellen gab, mit einem Intervall von 10 bis 15 Minuten. 18 Mal musste die Rettungsaktion gestoppt werden, die 45 Stunden andauerte. Sie griffen wieder und wieder an, damit es unmöglich war, die Menschen auszugraben und zu retten. Und als eine Wand auf ihres Freund stürzte, wurde sein Bein vollkommen zerschmettert. Es war einfach fürchterlich. Beim zweiten Einschlag wurde diese Wand teilweise eingerissen und er fing an herauszukriechen. Dabei hörte er, wie Ira unter den Trümmern schrie. Er fing an, sie auszugraben, ohne seine eigenen Schmerzen überhaupt wahrzunehmen. Er schaffte es, sie auszugraben und zu retten. Zuerst kam ich nur Ira besuchen, dann besuchte ich auch ihn. Er musste sehr viele Male operiert werden. Ira schreibt mir jetzt, dass sie Rehabilitationsmedizinerin werden will, um ihm mit seinem Bein zu helfen. Jeder dort hat so eine erstaunliche Geschichte, verstehen Sie? Das sind einzigartige Kinder. Wirklich einzigartig. Dieses Foto wurde in Belarus während eines Gefangenenaustauschs aufgenommen. Das sind unsere Kämpfer, die nach Hause gekommen sind. Da haben wir ihre Freunde und Verwandten angerufen. Das hier ist eine einzigartige Geschichte. Diese Frau ist während Corona zu ihrer Mutter gefahren, die ukrainische Staatsbürgerin war. Ihre Mutter konnte wegfahren, sie selbst aber nicht. Sie hatte gesundheitliche Probleme. Ihr Sohn kam zu uns und bat uns um Hilfe. Wir haben lange darum gekämpft, aber wir haben es geschafft, die Familie wieder zu vereinigen. Deswegen weint sie. Sie kann nicht glauben, dass sie nach all der Zeit zu ihrer Mutter und ihrem Sohn zurückkehren kann. Hier sind unsere Ausstellungsstücke. Das sind nicht alle, da wir einige an die Wanderausstellung der Weltfestspiele der Jugend und Studenten ausgeliehen haben. Auf Ihre Bitte hin. Ein paar Sachen würde ich Ihnen aber gerne zeigen. Das ist ein Brandzeichen in Form eines ukrainischen Dreizacks, mit dem in der Region Kursk unsere Jungs misshandelt und gebrandmarkt wurden. Eine durch und durch faschistische Praktik. Das sind Fesseln aus der Bibliothek von Mariupol. Den Begriff Bibliothek erklärte man mir so. Als man Menschen zu ihnen brachte, sagten sie, lasst uns diese Leute querlesen. Es bedeutet, sie zu misshandeln. Das sind die persönlichen Gegenstände toter Kinder, einzigartiger Kinder, die voller Hoffnung waren. Das war die 12-jährige Katja, die davon träumte, Ballerina zu werden. Sie war sehr talentiert und erfolgreich. Am 4. August 2022 wurde sie im Zentrum von Donetsk getötet. Und wenn man sich die Waffen anschaut, so sieht man, dass sie aus westlicher Produktion stammen, bezahlt mit westlichen Steuergeldern. Wenn man irgendjemanden, egal wo, zum Beispiel in Deutschland, fragen würde, Wissen Sie, dass Katja mit ihrem Geld getötet wurde? Wie könnte man sich so etwas gewahr werden lassen? Ich weiß es nicht. Es ist wirklich fürchterlich. Einfach nur fürchterlich. Und gewöhnlich ist das eben die Frage, auf die niemand eine Antwort zu geben bereit ist. Ich habe früher am deutsch-russischen Diskussionsforum Petersburger Dialog teilgenommen. Dann brach das Jahr 2014 an. Ich habe Fotos von sterbenden Kindern hochgehalten. Ich sagte, bitte sprecht mit ihnen. Öffnet einen humanitären Korridor. Ich bitte um nichts anderes. Ich bin keine Politikerin. Ich bin Menschenrechtlerin. Bitte, lasst mich diese Kinder evakuieren. Eine Antwort blieb aus. Es gab wohl nichts zu sagen. Es ist einfacher zu schweigen, zu sagen, wie ein deutscher Politiker damals, dies wäre bloß Politik. Ich sagte, was für Politiker, was für eine Politik? Ist dieses tote Kind, ist das etwa Politik? Keine Antwort. Es wird auch keiner kommen. Denn entweder hat man ein Gewissen oder Zynismus und Geld haben dieses bereits verdunkelt. Doch wie die Praxis zeigt, wird so oder so, früher oder später, die Gerechtigkeit obsiegen. Davon bin ich felsenfest überzeugt.
1: Verstehe ich das richtig, dass Ihre Fahrt nach Golovka, von der Sie erzählt haben, das erste Mal war, dass Sie dem Krieg von Angesicht zu Angesicht begegnet sind?
0: Ja.
1: Wie hat Sie das beeinflusst? Wie hat Sie das verändert? Wie haben Sie sich verändert? Und wie hilft es Ihnen jetzt, den Menschen dort zu helfen, die Sie um Hilfe bitten?
0: Nun, vor allem verstehe ich einfach, warum das alles passiert. Und ich fühle mit diesen Menschen, ich teile ihren Schmerz. Vieles hat sich verändert. Ich habe mit meinen Kollegen darüber gesprochen, was berufliche Deformierung bedeutet. Wenn man an einem Spielplatz vorbeigeht, was fühlt man da? Ich habe einem Kollegen diese Frage gestellt. Manche denken da an Kinder, an Freude. Ich fühle, dass das etwas ist, das beschützt werden muss. So etwas begleitet einen das ganze Leben lang. Die Erinnerungen bleiben. Es kommt vor, dass ich schlafe und davon träume, wie wir Kriegsgefangene austauschen. Man denkt die ganze Zeit daran und spricht dann auch immer davon. Im normalen Leben ist das sehr schwierig. Da ist das wirklich unangenehm. Aber meine Familie ist sehr verständnisvoll, wenn ich nach Hause komme und einfach ohne Unterlass rede und rede. Man erzählt etwas und da kommt ein Anruf und noch einer, eine Textnachricht und dann noch einer. Wir betrachten das als Dienst, den wir leisten. Alles, was ich bisher in meinem Leben geleistet habe, war wahrscheinlich eine Vorbereitung für diesen verantwortungsvollen Dienst. Es ist eine eigene Lebensweise.
1: Ich würde gerne ein wenig auf das Thema Deutschland zu sprechen kommen. Es scheint mir, als sei dies eines der Länder, wo sehr viele russischsprachige Menschen leben. Wie beurteilen Sie die Einhaltung der Rechte russischsprachiger in Deutschland in den letzten Jahren?
0: Es ist eine Politik der Doppelstandards. Ihre Rechte werden überall verletzt, alle Rechte. Es können Bankkonten gesperrt oder gekündigt werden. Medizinische Hilfe kann verweigert werden. Die Nutzung der russischen Sprache kann unterbunden werden und Drohungen nach sich ziehen und so weiter. Es ist wirklich erstaunlich, was gerade in Europa passiert. Wir sehen, wie in jenen Ländern, die uns einst lehrten, was Menschenrechte sind, jetzt Folgendes gilt. Es gibt Menschen, die Rechte haben, und es gibt solche, die sie nicht haben. Ich habe viele Bekannte, die in Deutschland leben und mit denen ich mich oft unterhalte. Manche führen ein absolut ruhiges Leben. Das hängt natürlich von den Menschen selbst ab. Es gibt, wie ich schon sagte, die Politik, eigennützig und rücksichtslos. Und es gibt Menschen, die alles sehen und verstehen. Ich versichere Ihnen, Sie wissen das so gut wie ich, dass die Menschen es leid sind, Geld für die Unterstützung der Ukraine aufzubringen. Mit dem Geld der westlichen Steuerzahler all diese Waffen und Drohnen zu produzieren, die diese armen Kinder in Starobilsk getötet haben, mit ihren Steuergeldern. Hat Deutschland etwa keine eigenen Krisen? Die Menschen sind ja nicht dumm. Einen Menschen kann man vielleicht täuschen, aber kein ganzes Volk.
1: Deutschland und Russland verbinden Jahrhunderte eine gemeinsame Kultur, Bildung und Literatur. Wie kann man in diesen schweren Zeiten diese humanitäre Brücke aufrechterhalten?
0: Über die Menschen. Die Brücke wird erhalten bleiben. Das wird sie. Tatsächlich kann man es noch so sehr versuchen, alle Kontakte zu kappen. Aber wie ich schon sagte, die Menschen sehen alles. Sie reden miteinander und rufen verschiedene Programme ins Leben. Studenten besuchen einander trotzdem, auch wenn es nicht offiziell stattfindet. stattfinden kann wie früher. Diese Brücke wird bestehen bleiben durch den Austausch von Kultur und Traditionen, über Bildungsangebote und sogar über die Zustimmungswerte ihrer führenden Politiker. Daran sehen wir, was die Menschen von ihrer Politik halten. So einfach ist das. Sie handeln nämlich zugunsten bestimmter politischer Kräfte, jedoch keineswegs zugunsten ihres Volkes.
1: Vielen Dank für Ihre Zeit.
0: Danke.
2: Ich wurde 2008 in Lugansk geboren. Damals war es noch eine ukrainische Stadt.
3: Was ist für dich das größte Böse?
2: Wahrscheinlich Kriege.
3: Weißt du noch, wie dieser Krieg angefangen hat?
2: Ja.
3: Wie alt warst du?
2: Ich war 5.
4: Faina ist auf der Mirotvorets-Abschussliste. Dort wurden ursprünglich Kopfgelder auf Leute ausgesetzt. Ich habe vorausgesagt, dass diese Seite gegen Journalisten eingesetzt werden würde. Jetzt befinden sich darauf sogar Kinder und Jugendliche.
2: Ich schreibe über Menschen, über Tiere, über das Gute und Böse.
5: Ein normaler Mensch würde nicht schreiben, dass Faina eliminiert werden muss, dass sie beseitigt werden muss. Faina ist in erster Linie ein Kind.
3: Dieses Kind und seine Eltern müssen also wirklich um ihr Leben fürchten?
6: In der Tat. Denn, soweit ich weiß, gab es bereits einen Versuch, Faina zu töten.
7: Sie sagen, dass sie ein Feind der Ukraine sei und dass sie Propaganda gegen die Ukraine betreibt. Sie hat nur gesagt, die Ukraine bombardiert Zivilisten. Sie hat einfach die Wahrheit gesagt.
2: Ich möchte, dass die Vereinten Nationen nicht vergessen, dass auch wir, die Kinder des Donbass, das Recht auf eine Kindheit und ein friedliches Leben haben.
8: Gehen wir. Das sind unschuldige Zivilisten. Prozent von ihnen wurden durch die Kämpfe getötet.
9: Die Leute schrien, was tut ihr? Wir sind Ukrainer. Und sie sagten, Ukrainer? Einen Dreck seid ihr. Und das war alles.
10: Haben sie das beim Rückzug getan?
9: Ja, beim Rückzug.
10: Was ist der Sinn?
9: Ich weiß es nicht.
8: AA Saporozhets. Das ist das älteste Grab vom 27. Oktober.
11: Ich bin früh morgens aufgestanden, ging nach draußen und da hörte ich einen Schrei. Raus aus dem Haus und sowas. Sie haben alle an die Wand gestellt und angefangen zu schießen. Meine Schwiegertochter schrie, was tut ihr? Wir sind doch... Aber er hat einfach losgeschossen und das war's.
12: Da in Russland angestellt haben und wie die Russen sich hier aufgeführt haben. Also völlig konträr. Und der Russe kam denn praktisch, der hat als erstes Gulaschkanonen aufgestellt und hat an die Bevölkerung Essen verteilt.
13: Wir haben uns nie verständigen in dem Sinn, aber sie hatten uns eingeladen zu Suppe und Brot. Und da braucht man keine Worte.
14: Wir haben gesehen, das waren ganz andere Menschen, als wie die da auf dem Plakat da gewesen sind. Weißt du, das ist das.
15: Können wir es heute nicht nachverfolgen, wenn man wieder zur Kriegstüchtigkeit aufruft.
16: Ich wollte einfach der russischen Bevölkerung sagen, wir haben es nicht vergessen und wir möchten eigentlich in Frieden leben. Und Frieden ist das Einzige, was zählt, ist Frieden. Да. Спасибо вам большое.

Nach Schätzung der Vereinten Nationen erreichte der Migrantenstrom aus Afrika bis 2019 eine Zahl von 36 Millionen Menschen. Etwa ein Drittel aller vertriebenen Afrikaner machte sich auf den Weg nach Norden, nach Europa.

0: Seit September 2019 und dem Regierungswechsel hat sich die Zahl der Migranten verdreifacht. Verdreifacht. Ein Anstieg von mehr als 300%.
1: So viele Menschen sind entschlossen, nach Europa zu kommen und dafür ihr Leben zu riskieren. Wer sind sie und wer profitiert von ihrer gefährlichen Reise?
2: Mein Name ist Mohibullah. Ich komme aus Bangladesch, aus der Stadt Noakhali. Wegen familiärer Probleme konnte ich nicht mehr zu Hause wohnen. Und aufgrund der politischen Lage konnte ich nicht im Land bleiben. Meine Familie beschloss, dass ich ins Ausland gehen sollte. Mein Vater fand einen Mittelsmann, der sagte, gib mir deinen Pass und ich schicke dich ins Ausland. Wir brauchen nur deinen Pass. Er brachte mich nach Dhaka und nach einer Woche sagte er, dass alles für meinen Flug bereit sei.
1: Armut, brutale Regimes und endlose Kriege zwingen viele Migranten, ihre Heimatländer auf der Suche nach einem besseren Leben zu verlassen. Für Vermittler ist das ein lukratives Geschäft. Ich wusste nicht, dass eine Route von Bangladesch nach Libyen arrangiert war. Ich fand es erst heraus, als ich Italien erreicht hatte. Der Vertrag sah vor, mich für 4.000 Dollar nach Libyen zu schicken. Ich flog von Dakar nach Dubai, von Dubai nach Ägypten, von Ägypten in die Türkei und dann von der Türkei nach Libyen. Warum Libyen? Dort herrscht seit Jahren Bürgerkrieg. Niemand beachtet die Migranten, die sich einen Platz auf den Schlauchbooten kaufen. Italien ist nur 250 Seemeilen entfernt, aber nicht jeder schafft es.
0: Als ich in Libyen ankam, sperrte mich ein Vermittler in ein Zimmer, während ich zu Hause anrief. Mir wurde gesagt, er würde mich nicht freilassen, wenn ich kein Geld beschaffe. Das Geld wurde in Bangladesch gesammelt, nachdem ich 15 Tage festgehalten wurde. Ich gab ihnen das Geld, aber wir wurden viel gefoltert und verprügelt. Nach den Schlägen wurde ich freigelassen, aber andere, die nicht zahlen konnten, mussten in dem Zimmer bleiben. Aus dem Raum kann man nicht entkommen. Das Geld wurde für mich bezahlt und sie brachten mich dorthin, wo ich wollte.
1: Nach dem Sturz der Gaddafi-Regierung durch die NATO-Mitgliedsländer 2011 brach in Libyen der Bürgerkrieg aus. Die Anarchie erleichterte die Folter und den Menschenhandel mit Migranten. Jetzt wollen alle Migranten nach Italien fliehen. Mitglieder der afrikanischen Mafia versprechen ihnen eine sichere und schnelle Überfahrt nach Europa. Sie verlassen ihre Länder, aber sobald sie in Libyen ankommen, werden sie versklavt. Sie erreichen also nicht Europa. Sie verbringen 2 oder 3 Jahre als Sklaven in Libyen.
2: Ich wurde auf dem libyschen Markt 4-mal wie ein Tier verkauft. Der letzte kaufte mich für 10.000 US-Dollar. Ich wurde täglich gefoltert. Ich war 2 Jahre lang in einem libyschen Gefängnis. Ich gab 15.000 Dollar aus, kam aber nie an den Ort meiner Träume. Jetzt bin ich froh, wieder in meinem Land und mit meiner Familie vereint zu sein.
1: Sklaverei gibt es auch im 21. Jahrhundert. Das ist eine schreckliche Wahrheit, über die niemand sprechen will. In Libyen kann jeder einen schwarzen Migranten auf der Straße gefangen nehmen und ihn mit nach Hause nehmen, ihn versklaven und ihn zwingen, alles zu tun, was er will. Eine andere Art der Ausbeutung von Migranten durch die Libyer ist die Folter gegen Lösegeld. Sie foltern den Migranten, während sie die Familie in ihrem Land anrufen. Sie sagen, schau, das ist dein Sohn, wir foltern ihn. Wenn du kein Geld schickst, ermorden wir ihn, schick Geld, dann hören wir auf und lassen ihn frei. Ein ausgeklügeltes System entstand, um den Migranten das Geld aus der Tasche zu ziehen. Manche treten als Vermittler für Reisen nach Libyen auf, andere stehlen ihnen dort das restliche Geld. Wenn die Migranten kein Geld haben, werden sie als Sklaven verkauft.
0: 3 Jahre. Ende dieses Jahres bin ich 3 Jahre in Libyen. Als die Unruhen in Darfur begannen und der Sudan sich spaltete, beschlossen wir, nach Libyen zu kommen. Wir stellten fest, dass Libyen in der gleichen Situation ist. Die Lage in Darfur und Libyen ist gleich. Da es in Libyen keinen Schutz gibt, wollen wir nach Italien. Nur Italien kann uns schützen.
1: Nach Angaben der Internationalen Organisation für Migration träumen allein in Libyen mehr als 650.000 Menschen davon, die Küste Italiens zu erreichen. Hier ist es nicht mehr so wie vor 10 Jahren. Damals fuhren sie auf Fischerbooten, Holzbooten mit einem eigenen Kompass. Manchmal, wenn sie vom Kurs abkamen, wurden sie von der italienischen Küstenwache entdeckt, selbst nach 2 Wochen auf hoher See. Sie waren alle am Leben, natürlich fast verhungert, weil sie 2 Wochen lang nichts zu essen hatten, aber das Boot war noch da. Heute ist das anders, denn diese Gummiboote sind aus sehr schlechtem Plastik. Sie können im Grunde nur 1/5 der Strecke zwischen der libyschen Küste und Italien zurücklegen. Sie gehen einfach unter.
2: Sie bringen uns in ein Boot, ein Plastikboot. Das Boot hatte 105 Passagiere an Bord. Es waren viele Frauen, einige Kinder und kranke Menschen. Ich zahlte 7.600 US-Dollar.
1: Ich habe oft mit Migranten aus Libyen gesprochen. Sie wollten an Bord gehen und ich fragte, wisst ihr, dass die Gummiboote es niemals nach Italien schaffen? Das wussten sie nicht. Sie dachten, sie kommen mit diesen Gummibooten direkt an die italienische Küste.
3: Wir hatten keine Angst, aber wir hörten von Leuten, dass die Überfahrt 3 Stunden dauert. Wir dachten, das sei kein Problem. Wir wussten ja, was kommen würde, und es war nicht schlimmer als das, was wir hinter uns hatten.
0: Wir hatten keine andere Wahl. Wir mussten das Meer überqueren, um unser Leben zu retten. Wir hatten keine Wahl, aber wir wussten nichts über das Meer.
1: In Libyen waren wir 124 Menschen in einem Boot. Wir hatten Glück, weil wir nicht viel Zeit auf See verbrachten. Wir brauchten nur etwa 4 Stunden. Als wir Libyen verließen, sagte der Besitzer des Bootes, er sagte, fahrt los und dann schicke ich ein großes Schiff. In genau 4 Stunden fanden wir es. Es ist wichtig zu erwähnen, dass sie sich nicht in Seenot befanden. Ein Rettungsschiff griff die Migranten vor der libyschen Küste auf und brachte sie nach Italien. Dann fuhren wir noch 2 Tage auf diesem großen Schiff, um nach Trapani zu gelangen.
4: Heute gehen 1032 Menschen von der Aquarius hier in Italien von Bord. Diese Menschen wurden im zentralen Mittelmeer entdeckt, auf nicht seetüchtigen Gummibooten. Sie liefen Gefahr zu ertrinken. Ohne uns wären sie gestorben.
1: Schiffe gemeinnütziger Organisationen begannen, tausende illegale Migranten nach Europa zu bringen. Die Zeitungen berichteten, dass sie vor der Küste Siziliens gerettet wurden, aber viele sagen, das war nicht der Fall.
0: Die Mainstream-Medien, Journalisten und das italienische Fernsehen fütterten uns die ganze Zeit mit Fake News und mit Propaganda, die besagt, dass die Migration unter Kontrolle ist.
1: Dieser junge Italiener beschloss, Zeitungsartikel mit den tatsächlichen Routen der Rettungsschiffe zu vergleichen. So enthüllte er eine der größten Betrügereien des letzten Jahrzehnts.
0: Ich erinnere mich, dass mir auffiel, dass das Fernsehen und andere italienische Medien behaupteten, die Menschen seien nach Sizilien gebracht und in der Meerenge von Sizilien gerettet worden, weil sie direkt vor Sizilien liegt. In Wirklichkeit, und diese Information ist für alle im Internet zugänglich, kamen viele Tausende von Migranten direkt von der libyschen Küste. Um die Position der Schiffe zu ermitteln, habe ich die Website Marine Traffic

0: auf See gerettet werden, in den nächsten sicheren Hafen gebracht werden. Die Schiffe brachten sie nicht nach Tunesien oder Malta, sondern nach Italien. Durch die Aufnahme von Migranten vor der libyschen Küste setzten sich die Rettungsschiffe über die Grenzen des Kriminalrechts hinweg.
1: Es gibt Hinweise darauf, dass gemeinnützige Organisationen mit Menschenhändlern in Kontakt stehen. So hat der französische Geheimdienst ein Telefongespräch abgefangen, bei dem ein Vertreter einer Organisation einem Menschenhändler sagte, wir starten jetzt. Schicken Sie ein Boot mit Migranten und wir sind in 12 Stunden da, um die Migranten abzuholen.
0: Und solche Kontakte zwischen Menschenhändlern und Rettungsschiffen steigern den Umsatz krimineller Banden. Wir baten NGOs, die Migranten im Mittelmeer retten, wiederholt um ein Interview oder zumindest eine Stellungnahme. Viele antworteten nicht und einige sagten höflich nein.
2: Wir haben einige Treffen zwischen sogenannten Menschenhändlern, die illegale Einwanderer auf das Schiff Luventa brachten, und Mitglieder der Luventa-Besatzung dokumentiert.
0: Ich glaube, es ist wirklich so, denn zum Beispiel haben alle Migranten, die von der libyschen Küste kommen, normalerweise eine Nummer auf ihrem Satellitentelefon, die sie anrufen können, um gerettet zu werden. Das allein ist der Beweis dafür, dass es eine Art Verbindung gibt.

0: Grüße von OpenTX.
1: Versuchen wir es. Erstmal eine Runde.
2: Mit der militärischen Sonderoperation begann auch die FPV-Revolution. Leute bauten Drohnen in Garagen und verwendeten Komponenten, die sie bei AliExpress kauften.
3: Ohne vorherige Kontrolle und Testflug schicken wir keine Drohne an die Front. Durch die Erfahrung aus der Herstellung von Tausenden von Drohnen kann man meist schon hören, wenn etwas nicht stimmt. Wenn sie ein Paket von uns erhalten, müssen die Frontsoldaten die Geräte nur auspacken. Sie müssen den Akku nur noch einbauen. Das war's. Der Soldat schaltet die Drohne ein und los geht's.
1: Es ist eine gute Arbeitsdrohne. Genau das, was wir momentan an der Front brauchen, weil dies eine völlig neue Art von Krieg ist. Drohnen sind die Zukunft.

0: Gestern sind wir ohne Erlaubnis in italienische Hoheitsgewässer eingedrungen. Wir haben 14 Tage draußen gewartet. Wir haben 14 Tage lang alle zuständigen Regierungen angefragt. Wir fragten Italien, weil es für den nächstgelegenen sicheren Ort zu unseren Rettungspositionen verantwortlich ist.
1: Der Kommentar der Kapitänin des Rettungsschiffs ist irreführend. Die Länder, die der Rettungsstelle am nächsten liegen, sind Tunesien oder Malta, ganz sicher nicht Italien. Warum also akzeptieren alle solche Aussagen?
2: Wir haben eine Armee, wir haben Radar und wir haben Satelliten, die die genaue Position jedes Schiffes bestimmen können. Alle wussten es, hochrangige Politiker, hochrangige Journalisten, niemand wollte das enthüllen. Denn für viele von ihnen war es ein Geschäft. Sie haben kein Interesse daran, den Leuten zu sagen, ja, die kommen eigentlich aus Libyen, nicht aus Sizilien. Ein weiterer Grund, warum niemand darüber reden wollte, zu große Gewinne, sodass es ein fast unaussprechliches Thema war. Denn es ging um 5 Milliarden Euro öffentliche Gelder. 35 Euro pro Person wurden an Genossenschaften für die Unterbringung

0: von Migranten überwiesen. 35 Euro pro Person und Tag hätten theoretisch für Unterkunft und Verpflegung ausgegeben werden müssen. Aber in Wirklichkeit haben wir gesehen, dass viele Genossenschaften die Männer wie Tiere behandelten, um so viel wie möglich von diesen 35 Euro einzusacken. Es wurde ein sehr profitables Geschäft. Es stellte sich heraus, dass die Mafia an diesem System beteiligt war.
1: In den letzten 8 Jahren hat die EU bereits mehr als 3 Millionen Flüchtlinge aufgenommen.
0: Was können diese Menschen hier tun? In Italien herrscht hohe Arbeitslosigkeit unter jungen Menschen, die einen italienischen Schulabschluss, Diplome oder höhere Abschlüsse haben. Etwa 40% von ihnen sind arbeitslos. Das ist eine ganze Menge. Wenn es keine Perspektiven für junge Italiener gibt, welche Aussichten haben dann ungebildete Migranten, die ohne Ausbildung kommen und auf Kosten der Steuerzahler leben? Das ist ein großes Dilemma. Diese Leute sind bereit, für jedes Geld zu arbeiten. Sie haben keine Gewerkschaften und bekommen Hungerlöhne, deshalb werden sie ausgebeutet. Ich denke, das ist das wirtschaftliche Problem. Die Wirtschaftselite der Welt sorgt absichtlich dafür, dass diese Menschen importiert werden und sie werden zu Sklaven des neuen Jahrtausends.
2: Dieses Projekt begann 2015. Die Flüchtlinge kamen in ein Hotel, das nicht mehr im Tourismus arbeitet. Ihr Name? Ist das richtig?
3: Ja.
2: Sind Sie sicher?
3: Ja, das ist richtig.
2: Der Name Ihres Vaters?
3: Ja.
2: Der Name Ihrer Mutter? Okay. Ihr Geburtsdatum? Ist es korrekt?
3: Das ist korrekt.
2: Ja oder nein?
3: Ja.
4: Okay.
2: Ich habe in Ihrem Lebenslauf gelesen, dass Sie als Computerspezialist gearbeitet haben.
3: Ja.
2: Sie haben geschrieben, dass ein Feuer...
3: Ja.
2: ...alles verbrannte und Ihre Eltern und Ihre Schwester getötet wurden?
1: Alberto hilft Migranten, sich in ihrer neuen Welt zurechtzufinden. Er ist überzeugt davon, dass seine Arbeit von großer gesellschaftlicher Bedeutung ist.
2: Du machst es so, schau mir zu. So. Das ist unmöglich.
3: So?
2: Nein, nicht so. Mit offener Handfläche im Kreis. Die Ergebnisse haben unsere Erwartungen übertroffen. Denn 80% der Jungs arbeiten jetzt und leben in normalen Verhältnissen.

0: на хрум.
1: На хрум.
2: Iqbal! Iqbal!
3: Our job is
4: to... Unsere Aufgabe ist es, Ihnen bei der Arbeitsvermittlung und menschlichen Beziehung zu helfen. Wir können sagen, dass wir glücklich sind, denn jetzt haben Sie durch Ihre Arbeit gute Ergebnisse erzielt.
5: Als ich meine italienischen Papiere bekam, änderte sich mein Leben drastisch. Mir wurde klar, dass ich in diesem Land bleiben kann. Ich muss alle italienischen Gesetze und Regeln lernen. Denn wenn ich hier leben will, muss ich sie befolgen. Ich muss meinen Arbeitsvertrag erfüllen und meine Steuern zahlen, damit ich eine permanente Aufenthaltsgenehmigung bekomme. Ich möchte mir ein richtiges Leben in Italien aufbauen und für immer hier bleiben.
6: Nicht alle Italiener sind so begeistert davon, Migranten aufzunehmen. Sie haben genug eigene Probleme.
4: Wir hassen Migranten nicht. Wir wollen nur das rosige Bild der illegalen Migration zerstören. Das Problem ist, dass 750.000 Menschen keine Arbeit, keine Unterkunft und keine Perspektive haben. Das ist eine Zeitbombe in unserem Land.
7: The German government, the internal minister Seehofer said.
6: Der deutsche Innenminister Seehofer sagte, jetzt ist Deutschland bereit, 25% aller von Italien geretteten Migranten aufzunehmen. Aber das ist dumm, völlig unlogisch, denn wenn man beschließt, einen Teil dieser Migranten aufzunehmen, muss man sie mit dem Flugzeug aus Libyen rausholen. Es macht keinen Sinn, sie nochmal in Gummiboote zu setzen, damit sie noch einmal ihr Leben riskieren. Die internationale Organisation für Migration behauptet, dass seit 2014 15.000 Menschen bei dem Versuch, das Mittelmeer zu überqueren, starben. Dumm ist noch milder ausgedrückt. Ich würde sagen, das ist fast kriminell. Denn dann spricht man von natürlicher Auslese, nicht von Menschenrechten. Diejenigen, die überleben, nehmen wir auf. Das ist natürliche Auslese. Ein weiterer Missbrauch der Migranten. Niemand wird Tausende von Migranten aus Libyen mit dem Flugzeug einfliegen. Die derzeitige Methode funktioniert gut für sie. Die Migranten kaufen eine Überfahrt in einem Boot, das wenig Chancen hat, Italien zu erreichen. Einige werden von Rettungsschiffen geborgen, der Rest ertrinkt.

0: Ich habe einen Weg gefunden, potenziell mit allen libyschen Migranten in Kontakt zu treten, die ein Mobiltelefon und Internetzugang haben. Ich war überrascht, dass die meisten Migranten in Libyen immer noch Zugang zum Internet haben. Sie können also mit der Außenwelt kommunizieren. Ich bin mit Tausenden von libyschen Migranten in Kontakt getreten. Ich war mit Hunderten von ihnen in Chats und mit Dutzenden von ihnen stehe ich täglich in Kontakt.
1: Hallo.
0: Hallo, wie geht's dir?
1: Gut, wie geht es dir?
0: Kannst du mich gut hören?
1: Wo bist du jetzt?
0: Ich bin im Süden von Tunesien und wo bist du jetzt?
1: Ich bin immer noch im Camp, aber sie wollen, dass wir gehen. Gestern ging in der Nähe eine Bombe hoch.
0: In den letzten Monaten haben viele Migranten die Grenze überquert, um aus Libyen zu fliehen und in Tunesien Zuflucht gefunden. Aber nachdem sie auf Facebook gelesen hatten, dass die Boote der gemeinnützigen Organisation wieder auf See waren, beschlossen sie, nach Libyen zurückzukehren. Gibt es einen besseren Beweis für die Tatsache, dass der Pull-Faktor funktioniert? Die Lösung könnte also nicht darin bestehen, die Boote der NGOs wieder auf See zu schicken. Das ist keine Lösung. Im Gegenteil, ich nenne es eine Art tödlichen Köder. Sie locken die Migranten an einen Ort, an dem sie nicht sein sollten. Migranten sollten nicht auf See sein. Wenn Europa sie retten will, wenn Europa sie aufnehmen will, muss man sie mit Flugzeugen aus Libyen nach Europa evakuieren.
2: Ich glaube, dass viele NGOs diese Ideologie der Grenzenlosigkeit haben. Sie wollen so vielen Menschen wie möglich helfen. Vielleicht stehen sie nicht in direktem Kontakt mit Menschenhändlern, aber sie werden zu einem Werkzeug. Sie können also nützliche Idioten sein für den Menschenhandel. Das nennt man den Pull-Faktor. Wie Sie sagten, sie laden mehr Leute ein, zu kommen, und das ist sehr riskant.
0: Ich sehe kein Problem darin, dass die NGOs in Kontakt mit den Schmugglern stehen, mit den Menschenhändlern. Ich würde den NGOs sogar raten, das offen zu sagen. Ja, wir stehen in Kontakt mit ihnen. Denn wir sorgen uns um ihr Leben und deshalb möchten wir sicherstellen, dass die Migranten die besten Chancen haben, gerettet zu werden und somit zu überleben. Aber wissen Sie, es ist derzeit in Europa nicht üblich, offen darüber zu sprechen. Sie sollten anfangen, offen darüber zu sprechen. Sie sollten sogar zugeben, dass die Überquerung des Meeres unter diesen Bedingungen völlig inakzeptabel ist.
2: Denn, wie ich in meinen Videos erkläre, je mehr Menschen sich engagieren, desto schlechter werden die Schiffe der Menschenhändler. Früher benutzten sie Holzboote und dann benutzten sie aufblasbare Boote wie die für Kinder. Wenn die Menschenhändler mehr Leute haben, machen sie alles zum Schiff. Ich glaube, sie können auch dieses Sofa benutzen. Wir setzen 10 Leute drauf und schicken sie aufs Meer. Aber es gibt NGOs, die sie trotzdem retten. Wir können alles benutzen, um Menschen zu transportieren. Das ist das Problem.
0: Die neue Welle von italienischen Politikern unter der Führung von Salvini reagierte auf die Untersuchung von Luca Donadel auf ihre eigene Art und Weise. Sie verbanden Schiffe mit Migranten aus den italienischen Hoheitsgewässern, aber Ende 2019 wurde Salvini aus der Regierung entfernt und die Grenzen wurden wieder geöffnet.

0: bin Gabriel Doroshin, geboren in Frankreich, aber ein russischer Freiwilliger. Jeder Russe sorgt sich um Russlands Schicksal. Und als mir klar wurde, dass der Westen angefangen hat, Russland zu bedrohen, habe ich mich entschieden, hierher zu kommen, weil es keine andere Wahl gab. Diese Frage war für mich schnell geklärt. Ich habe nicht darüber nachgedacht, was Krieg bedeutet und was mich erwarten würde. Man geht einfach, weil man gehen muss, komme was wolle. Das ist einfach Schicksal. Ich habe Paris gegen Malaya Shishovka eingetauscht. Wir haben dort auch einen Turm, also ist es nicht so schlimm. Er erinnert an den Eiffelturm. Aber er ist noch cooler, weil über dem Eiffelturm keine russische Flagge weht. Noch nicht.
1: Step by step.
2: Sehr groß.
1: Oh, ich treffe sehr gut.

0: Grüße von OpenTX. Test, Test. Verbindung steht.
1: Ich denke, ich werde es sofort mit 3 Kilo beladen. 3,45. Das passt. Also los.
0: Grüße von OpenTX.
1: Hallo. Versuchen wir es. Erstmal eine Runde.

0: Die Videoverbindung ist weg. Wo ist sie hingeflogen?
1: Telemetrie unterbrochen.
0: Ja, ausgefallen. Sie ist abgestürzt. Das ist aber halb so wild. Durch den Absturz ist die Verbindung verloren gegangen. Ich denke, ich weiß, woran es lag. Wahrscheinlich hatte ich die Antenne falsch montiert.